0: der Männer. Frankreich schlägt Norwegen mit 4:1 und Senegal gewinnt gegen den Irak mit 5:0. Frankreich holt sich damit den Gruppensieg und auch Norwegen hatte sich mit 2 Siegen zuvor bereits für die K.O.-Phase qualifiziert. Das Wetter heute Samstag, es wird meist sonnig und wieder heiß mit 34 bis lokal 39 Grad. Über den Bergen gibt es Quellwolken und einzelne Regengüsse oder Gewitter. Das waren Nachrichten von Radio SRF, verantwortlich Lukas Siegfried.
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3: Die Hitze hat uns fest im Griff. Temperaturen bis zu 38 Grad auch heute wieder und dies schon im Juni, ungewohnt früh. Wohl eine Folge des Klimawandels, der sich immer deutlicher bemerkbar macht. Vor allem in den Städten wird es für viele nahezu unerträglich. Claudia Acklin, Sie leben in Basel. Wie kommen Sie durch die Hitze?
4: Na, ich halte es ein wenig mit meinem Großvater aus Italien. Der war hitzeempfindlich, gleich wie ich. Und er ist einfach morgens früh um 4 aufs Feld gegangen, ging zurück nach Hause, machte eine extensive Siesta und dann ging er nochmals aufs Feld. Und so verhalte ich mich jetzt auch, aber vermutlich mit weniger Langmut als er und ein wenig eigentlich wütender darüber, dass ich so daheim sitzen muss über den Nachmittag hinweg.
3: Und drinnen ist es kühl.
4: Wie?
3: Drinnen ist es kühl im Haus.
4: Ja, ich habe leider ein Haus, das nicht ganz super cool ist. Also es ist, es kühlt so rund 6 Grad runter. Und in meinem Schlafzimmer gibt es doch abends satte 28 Grad zum Einschlafen.
3: Also, ja, das ist hart. Wir haben Claudia Acklin gehört. Sie ist Journalistin und beschäftigt sich mit dem Verhältnis Natur und Stadt. Sie gibt zum Thema einen Podcast heraus mit dem Titel Nature and the City, die Natur und die Stadt. Und aktuell hat sie ein Buch veröffentlicht zum Thema mit dem Titel Grüne Städte, wo die Transformation bereitet. Gelingt. Was können, sollen, ja müssen Städte tun, um in Zeiten des Klimawandels auch im Hochsommer bewohnbar zu bleiben? Claudia Acklin, das besprechen wir. Ich freue mich, sind Sie da. Herzlich willkommen.
4: Danke vielmals für die Einladung.
3: Claudia Acklin, Sie sind ursprünglich studierte Sozialpädagogin. Sie haben zudem Journalismus und Design studiert, haben einen Doktortitel im Bereich Design-Innovation. Sie sind seit Jahrzehnten in den Medien, in der Bildung und in der Politikberatung tätig oder ist gewesen. Die Natur und die Stadt sind Ihr großes Thema. Die Frage eben, wie sich Städte verändern müssen, um den steigenden Temperaturen etwas entgegenzuhalten. Was treibt Sie an?
4: Nun, ich bin, glaube ich, tatsächlich über meine Geschichte ein klein wenig ein Landei, oder? Meine Mutter ist ein Bauernmädchen, meine Großmutter väterlicherseits war eben auch ein Bauernmädchen. Und ich habe eigentlich so biografisch so einige Wurzeln. Meine Mutter hatte einen Schrebergarten, hat 50 Jahre lang Gemüse gezüchtet. Und ich weiß nun ein wenig auch, wie man das macht. Mein Vater war sehr tierliebend. Also es gibt so biografische Elemente. Aber ich habe dann irgendwann auch selbst einen Stadtgarten gehabt und dann wirklich ab den Nullerjahren gesehen, wie unsere Buche im Garten zu leiden begann. Und irgendwann ist die Haut, die Rinde aufgeplatzt, weil die Hitze von der Straße her zu groß war für sie. Also das heißt, der Klimawandel war in meinem Garten angekommen. Und dann kam noch Corona und ich hatte Zeit zu überlegen, was ich jetzt damit mache. Und ich hatte einfach das Bedürfnis, auf etwas zurückzugreifen, was ich kann, nämlich Inhalte aufzuarbeiten und habe mich dann auf dieses Thema fokussierter Stadtnatur.
3: Eben, Sie sind über persönliche Erfahrungen, biografische Prägungen offenbar zu diesem Thema gekommen, Natur und Stadt. Sie sind weder Biologin noch Architektin, was man vielleicht erwarten würde auf den ersten Blick bei diesem Thema. Was ist jetzt Ihr Zugang zum Thema?
4: Ja, ich habe natürlich mit diesen jetzt mittlerweile fast 100 Episoden vom Podcast alles ganz tolle Spezialisten eigentlich vor dem Mikrofon gehabt. Oder ich habe von Ihnen ganz viel gelernt.
3: Also da geht es um Natur und Stadt, genau, wie das Verhältnis so sein soll, was das Problem ist.
4: Genau, es sind so Puzzleteile, oder? Das geht da vom Fuchs in der Stadt bis zu der begrünten Fassade und dann wieder irgendwie zum Garten, wie man den am besten eigentlich bepflanzt in Zeiten der Biodiversitätskrise. Also ich habe ganz viel gelernt. Mein Zugang ist, ich bin generalistisch unterwegs. Also ich versuche auch Dinge, die ich gelernt habe aus meinen Disziplinen, wie zum Beispiel, was ist ein guter Partizipationsprozess oder was ist eine gute Politik oder wie gestaltet man auch Politiken. Solche Dinge habe ich aus meiner Karriere wie mitgenommen und in dieses Buch hineingebracht und habe darum nicht nur einen ausschließlich, sagen wir mal, naturbiologischen Blick auf die Städte, sondern auch einen der sozialen Gerechtigkeit zum Beispiel, weil gewisse Stadtteile leiden im Moment einfach mehr als andere.
3: Also da geht es um Biologie, da geht es um Architektur, da geht es um Städtebau und da geht es eben auch um Soziales. Das ist bei Ihnen ganz wichtig. Für Ihr Buch sind Sie weit herumgekommen. Sie haben viele Städte in der ganzen Welt gesehen bzw. darüber recherchiert, wenn Sie nicht selbst hingefahren sind. Sie schreiben darüber, über Ihre Beobachtungen. Sie sind aber auch vertraut mit den Verhältnissen in den Schweizer Städten. Vielleicht ganz grundsätzlich, warum geraten gerade jetzt Städte in die Hitzefalle?
4: Nun, das hat natürlich eine lange Entwicklungsphase eigentlich gehabt. Die Städte wachsen ja, sind gewachsen, enorm gewachsen seit der Industrialisierung und wachsen immer noch weiter. Bis 2050 sollen also rund 68% der Bevölkerung in Städten leben. Und diese Städte sind Maschinen des CO2-Ausstoßes, kann man sagen, in gewisser Weise. Sie verbrauchen auch sehr viel Energie. Das heißt, sie sind zu Hitzeinseln geworden, weil sie ganz viel Stadtfläche eigentlich versiegelt haben, sich zersiedelt haben in die Landschaft hinein. Zum Teil sind Grüngürtel angeknabbert worden von Siedlungen oder gar nicht vorhanden. Das heißt, es ist in den Städten ganz besonders heiß und im Umland zum Teil bis zu 8 Grad weniger warm. Also das heißt, wir leiden tatsächlich im Moment exponentiell verglichen mit anderen.
3: Also Stichwort Leiden, also der Sommer werden nicht nur wärmer, sondern auch länger, also es beginnt früher. Und das hat natürlich eben Folgen für die Landwirtschaft, den Anbau von Pflanzen, auch für die Menschen, die unterschiedlich damit umgehen, wenn es sehr heiß ist. Ich habe jetzt da persönlich weniger Mühe, aber ich verstehe viele, die eben Mühe haben, die unter der Hitze leiden. Wer ist denn da besonders betroffen?
4: Ja, in diesem Zusammenhang sprechen wir eigentlich ähnlich wie bei Corona eigentlich von sogenannten vulnerablen Gruppen. Und das sind ja vor allem ältere Menschen, die eigentlich darunter sehr, sehr stark leiden, vor allem auch Frauen. Es gibt aber auch Obdachlose zum Beispiel, die eigentlich gar keine Bleibe haben. Oder es gibt Kinder, die man auch wirklich beschützen muss heute. Also darum gibt es auch diese vielen Baumbepflanzungsaktionen auf Schulhöfen zum Beispiel. Das heißt, wir haben Gruppen, die besonders darunter leiden und die Zahlen zeigen das auch sehr deutlich, oder? Die Hitzetoten in Europa haben zugenommen. In der Schweiz sind sie auch bald schon bei 300, 330 Personen pro Jahr.
3: Das heißt, ist eine Vervierfachung, wenn man ich habe die Zahlen auch herausgesucht, 1970 war, oder in den 70er Jahren waren es so um die 80 jährlich.
4: Es ist verrückt, was hier passiert und man geht sogar davon aus, dass es noch eine Dunkelziffer gibt, weil nicht immer klar ist, was die Todesursache war. Wenn jemand ein Herz-Kreislauf-Versagen hat, ja.
3: War es die Hitze oder?
4: War es nicht die Hitze, genau.
3: Wenn ich Ihnen zuhöre, ist mir klar, die Städte brauchen Kühlung, wie das gehen soll. Stellen Sie in Ihrem Podcast, in den einzelnen Episoden, wo es eben schon sehr viele gibt, immer wieder zur Diskussion. Und die Frage steht natürlich auch ganz im Zentrum Ihres Buches. Also wie können Städte sich so verändern, dass sie trotz steigender Temperaturen bewohnbar bleiben? Sie haben Klimaprojekte rund um den Globus recherchiert, in Basel, in London, Melbourne, Portland, Seoul, Singapur, Wuhan in China. Sie konzentrieren sich auf Projekte, die eben versuchen, mit Hilfe der Natur die Temperaturen zu senken, wo also Städte zu sogenannten grünen Städten werden, wie Sie schreiben, also die eben bewohnbar bleiben. Jetzt müssen wir da mal kurz definieren. Was ist eine grüne Stadt? Was meinen Sie damit?
4: Also es gibt eigentlich sehr viele verschiedene Konzepte im Zusammenhang mit grüner Stadt. Man hat also nachhaltiges Leben in einer Stadt überlappt sich sehr stark mit der sogenannten grünen Stadt. Wie Sie schon gesagt haben, ich habe ein wenig mehr wirklich die Naturthemen angeschaut. Und zwar aus einem ganz spezifischen Grund. Man spricht von sogenannten naturbasierten Lösungen, wenn man die Auswirkungen der Hitze bekämpfen will. Also von Hitzeminderung spricht man oder von Klimaanpassung. Das ist ein klein wenig etwas anderes als Klimaschutz. Klimaschutz würde sein, wenn wir versuchen, weniger CO2 zu produzieren als Gesellschaft, also mit den Heizungen zum Beispiel andere Systeme zu benutzen als die fossilen und so weiter. Aber die Klimaanpassung, das ist, dass wir eigentlich immer noch, sagen wir, gerne in einer Stadt wohnen, das ist ganz stark abhängig davon, ob wir Natur einsetzen oder nicht, eben naturbasierte Lösungen. Und es gibt blaue Lösungen und grüne Lösungen.
3: Das wollen wir gleich im Einzelnen anschauen. Wie ist denn jetzt Ihre Gemütslage nach dieser großen, intensiven Recherche, auch mit konkreten Handlungsanweisungen oder Empfehlungen? Also hat die Menschheit eine Chance, die Städte mit diesen Methoden bewohnbar zu belassen?
4: Das ist eine sehr große Frage. Und wenn ich jetzt wirklich weit in die Zukunft schaue, weiß ich das ehrlich gesagt nicht, wie wir das anpacken können. Aber es gibt eine ganz akute, aktuelle Dringlichkeit. Und dafür haben wir die Lösungen eigentlich schon. Ob sie über die Zeit hinweg, wenn die Hitze noch mehr zunimmt, auch wirklich ausreichen, kann ich im Moment nicht sagen. Aber ich denke, wir können gar nicht anders. Wir kommen nicht umhin, als alle Register zu ziehen, die wir haben.
3: Und zu diesen Registern gehört es eben, Städte zu transformieren, sagen Sie, Claudia Acklin. Und zwar geht es da eben, Sie haben es erwähnt, und darauf kommen wir jetzt, die Städte blau zu machen und grün. Reden wir mal über Blau, Farbenlehre heute. Es geht eine Stadt zu einer sogenannten Schwammstadt zu machen. Was versteckt sich jetzt hinter diesem Begriff?
4: Ja, das ist ein sehr interessanter Begriff. Wir müssen uns einfach vorstellen, im Moment sind wir eigentlich eine kanalisierte Stadt, oder? Wir haben Kanäle, da wird Abwasser transportiert, Regenwasser kommt in die Kanalisation und verschwindet dann irgendwo und landet in der Kläranlage.
3: Möglichst schnell weg.
4: Mhm. Und manchmal überfordert das halt eben auch die ganze Kanalisation. Dann gibt es Probleme mit Starkregen, die Straßen werden überflutet, Keller werden überflutet. Wirklich Dinge werden sozusagen beschädigt durch den Starkregen, der manchmal sehr heftig ganz viel aufs Mal fällt. Die Schwammstadt, die versucht eben etwas anderes zu machen. Es ist wie ein anderes Paradigma. Man versucht zu sagen, dort, wo das Wasser runterkommt, müsste es eigentlich auch versickern können. Also, wenn jetzt alles versiegelt ist, geht das aber ganz schlecht.
3: Also, was braucht es konkret?
4: Es braucht ganz viele verschiedene Maßnahmen.
3: Zum Beispiel?
4: Die Entsiegelung ist eines. Oder dass Flächen, die nicht versiegelt werden müssen, wie zum Beispiel eine Straße oder in einem Vorgarten zum Beispiel, dass dort einfach Platz für Natur gemacht wird, dass dort Sickerflächen sind. In Hinterhöfen, dass dort Sickerflächen sind. Dass Parks so gestaltet sind, dass am Ort selbst Wasser abfließen kann. In Retentionsbecken fließt unter Umständen, aus dem es dann wieder genutzt werden kann. Zum Beispiel für die Bewässerung von Parks. Also man muss eigentlich eine andere Philosophie entwickeln, mit dem Wasser umzugehen. Und jetzt Bürger und Bürgerinnen könnten sich überlegen, ob sie das Dachwasser, das sie haben, das Regenwasser, in einer Tonne sammeln und damit ihren Garten spritzen.
3: Ich meine, da gibt's natürlich auch kritische Stimmen, oder? Man reißt da Asphaltplätze auf, da verursacht viel Lärm, Staub, Ungemach. Und statt einer Asphaltfläche hat man dann da so einen Kiesplatz, wo die Leute noch stürzen, wenn sie mit dem Fahrrad unterwegs sind, nur damit er das Wasser versickern kann. Also, was halten Sie dem entgegen, wenn da jemand sagt, ja, also was soll jetzt das bringen, bitte sehr?
4: Ich denke, wir haben ganz viele Dilemmata in einer Stadt, oder? Es gibt sicher Strecken, Orte, die sicher sein müssen, wo sich alte Menschen zum Beispiel auch sicher fühlen, wenn sie da über einen Platz rüberlaufen. Aber man tut jetzt eigentlich auch sehr viel im Bereich der Forschung und überlegt sich langsam, gibt es andere sickerfähige Materialien, die noch relativ fest sind? Oder können wir halt eben die berühmten Rasenziegel auf Parkplätzen verwenden, anstatt diese zu versiegeln? Also dort geht dann das Wasser in diesen Ziegeln noch rein und in den Boden. Also es gibt so Kompromisslösungen. Und ich denke, wir müssen überall kontextspezifisch entscheiden, was ist hier jetzt wichtiger? Die Sicherheit, sagen wir, die Gehsicherheit eines alten Menschen oder die Möglichkeit, Wasser in das Grundwasser rein eigentlich zu manövrieren.
3: Und wie sehr ist denn die Wirkung auch bewiesen, dass das tatsächlich was bringt?
4: Ich glaube, wenn ich das richtig sehe, große Städte wie Wuhan oder Kopenhagen, die vorbildlich sind im Bereich der Schwammstadt, die haben jetzt letzthin nicht von großen Überschwemmungen berichtet. Wuhan ist ein sehr interessanter Fall, weil da waren ursprünglich mehr als 250 Seen im Stadtgelände und in der Stadt. Und als man das alles kanalisiert hat, dann hat man eigentlich ein großes Problem kreiert, ohne eigentlich zu wissen, was man macht. Und natürlich muss man diese Infrastrukturen auch betreiben. Und man weiß jetzt, dass sie jetzt zum Beispiel rund 60% des Regenwassers wirklich wegschlucken, oder? Das sind immerhin 60%, die weniger in die Kanalisation reinfließen.
3: Und der Kühleffekt ist dann nachweisbar.
4: Der Kühleffekt ist nachweisbar. Das ist ein etwas anderes Thema. Wenn man eben Wasser versickern lässt in einer Umgebung, unter Umständen gibt es vielleicht so ein kleines Biotop im Hinterhof oder so, dann kühlt das versickernde Wasser eigentlich die Luft. Und verstärkt in gewisser Weise dann vielleicht sogar noch die Leistung der Bäume, die machen das Gleiche ja auch.
3: Also man sieht das ja auch in Südspanien, wo überall so kleine Brunnen stehen und wunderbar auch Räume dann kühlen. Das ist mir auch schon aufgefallen. Ja, Sie hören den Kulturplatz Talk. Unser Gast ist Claudia Acklin. Sie setzt sich als Podcasterin und Buchautorin mit der Frage auseinander, wie Städte auch in grüne Städte sich transformieren lassen, in denen eben der Temperaturanstieg aufgrund des Klimawandels mit Mitteln der Natur, mit Wasser und Begrünung sich mildern lässt. Begrünung, das wäre das zweite Stichwort. Zu einer Stadt gehört es zum einen, dass man eben das Regenwasser einsetzt für den Klimaschutz. Jetzt braucht es aber eben was Zweites, die Farbe Grün. Was heißt das jetzt konkret, wenn Sie fordern, die Städte müssen eben grüner werden?
4: Also auch das ist ein ganzes, man kann sagen, ein Werkzeugkasten der Möglichkeiten. Man kann mal beim Gebäude ansetzen und sagen, Flachdächer müssten grundsätzlich begrünt sein. Die würden nämlich sogar Wasser zurückhalten oben auf dem Dach und würden dort oben auch für die Biodiversität sehr wertvoll sein und vielleicht sogar für den Naturschutz. Das heißt, und sie kühlen das Haus 4-5% runter, wenn das Dach begrünt ist. Es gibt die Fassade, die ähnliche Effekte hat.
3: Also wo man dann so Efeu oder sowas hochzieht?
4: Genau, ja. Genau. Es gibt Parks. Viele Städte haben zu wenig Parks und Grünflächen. Sie haben oft die Gürtel da umherum oder die Hügel, die eigentlich Privaten gehören, die sehr schöne Gärten haben und die ein wenig eine privilegierte Situation haben. Aber so in den dichten Innenstädten fehlt es oft an Grünflächen. Es braucht so viele Bäume wie möglich, weil Bäume Schatten spenden, wie gesagt, befeuchten. Darum gibt es auch gigantische Baumpflanzaktionen in ganz Europa jetzt. Paris hat vor, bis Ende dieses Jahres 160.000 neue Bäume zu pflanzen. Berlin will ganz viele neue Bäume pflanzen. Die Stadt Seoul hat es geschafft, innerhalb von 7 Jahren 3,4 Millionen Bäume zu pflanzen. Also es ist enorm und dort hat die Bevölkerung dann auch noch mitgeholfen.
3: Also Sie sagen mehr Parks. Jetzt, ich komme jetzt wieder mit dem Aber. Es gibt ja andererseits Stichwort Bevölkerungswachstum, gerade in der Schweiz auch das Gebot, die Städte zu verdichten, also enger zusammenzubauen. Da werden Abstandsregeln, zum Beispiel in Zürich wurden die verkleinert. Die Häuser werden jetzt höher und sie stehen näher beieinander. Also wie geht das, was Sie fordern, sicher auch zu Recht, wenn man den Klimaschutz anschaut oder das Gefühl, dass es gekühlt sein soll in den Städten, zusammen mit dieser anderen Forderung? Das passt für mich überhaupt nicht zusammen.
4: Ja, das ist tatsächlich wieder eines dieser Dilemmata, dass manchmal, also vor allem gewisse Städte sozusagen explosionsartig, sich geschwürartig, könnte man schon fast sagen, entwickeln, vor allem in den Agglomerationen. Aber wir in der Schweiz oder auch in Deutschland, in Österreich, da gibt es natürlich auch Raumplanungsgesetze. Und wir haben ein relativ gutes Raumplanungsgesetz in der Schweiz, das jetzt eigentlich fordert, dass wenn verdichtet wird, in der Stadt, und Verdichtung ist sinnvoll in der Stadt, also zum Beispiel höhere Häuser, vielleicht noch Anbauten zu einem Haus, auch gleichzeitig über die Begrünung nachgedacht werden muss. Also es braucht dann auch Ausgleichsflächen, ökologische Ausgleichsflächen, das muss mitbedacht werden. Und an gewissen Orten muss sogar noch der Verkehr mitgedacht werden. Also das heißt, man muss verantwortungsvoll verdichten, nicht einseitig eigentlich auf Bausubstanz fixiert sein.
3: Also da geht es darum, immer Verschiedenes mitzudenken von Anfang an, wenn ich Ihnen zuhöre, wenn ich Sie richtig verstehe, Claudia Acklin. Sie haben vorhin gesagt, es geht auch um soziale Gerechtigkeit, wenn man Städte grüner und eben blauer macht. Jetzt stelle ich mir mal vor, ein Quartier, das jetzt da eher eine Hitzefalle darstellt, das wird jetzt schön begrünt, man pflanzt da Bäume, legt einen Park an, reißt den Asphalt auf, dann wird das Quartier sehr schön und da wollen dann alle hin und wohnen, wollen vielleicht da die Wohnung mieten. Das bedeutet ja dann, dass auch die Mieten steigen. Das heißt, dass die eher ärmeren Menschen dort wieder wegziehen müssen. Also grüner und blauer machen bedeutet möglicherweise auch Gentrifizierung. Also inwieweit schießt man sich da möglicherweise dann auch wieder ins eigene Knie mit solchen Maßnahmen?
4: Also das ist absolut richtig, oder? Es gibt diese Gefahr der sogenannten Green Gentrification, der grünen Gentrifizierung.
3: Ja, da gibt es sogar einen Fachbegriff daher.
4: Ja, es gibt dafür einen Fachbegriff. Auch hier, sagen wir mal, in westlichen Demokratien, wo der Boden, nicht der ganze Boden der Stadt gehört, wird man eigentlich ganz viel Überzeugungsarbeit leisten müssen, zum Teil bei den Immobilieninvestoren oder Immobilienbesitzern. Aber es gibt einige wenige, sagen wir mal, doch Beispiele auch aus dem Ausland, was man tun kann. Zum Beispiel in der Schweiz Genossenschaften. Genossenschaften haben eine fixe Kostenmiete, die ist über Jahrzehnte oft genau gleich. Man hat dort sozusagen den Boden der Spekulation entzogen und kann darum eigentlich auch so mit dieser fixen Kostenmiete eigentlich operieren. Viele dieser Genossenschaften sind dann auch noch gerne grün, sind nachhaltig. Ich habe mal in Zürich eine Genossenschaft kennengelernt, die haben jetzt heute wirklich auch einen absolut biodivers gestalteten Innenhof, einen wunderbaren Innenhof. Das heißt, wir oder Behörden werden versuchen müssen, bei großen Entwicklungsprojekten darauf zu drängen, dass immer auch sozial verträgliche Wohnmieten oder Wohnungen in den ganzen Komplexen gibt. Das heißt, es ist eine Frage der Steuerung. Und die hat zum Teil Grenzen, aber sie kann eigentlich auch, also es gibt auch zum Beispiel in Zürich wieder die Forderung oder der Wille der Stadt, dass man 30% Wohngenossenschaftseigentum dort haben möchte über die Jahre. Also man könnte theoretisch auch Land zurückkaufen.
3: Was ich da heraushöre, durch unsere gesellschaftlichen oder auch politischen Strukturen in der Demokratie haben wir nicht dieselben Möglichkeiten, da schnell einzugreifen. Also Sie haben Wuhan erwähnt, China, dort ist das eher möglich, so mit diesem Top-Down-Ansatz. Man setzt das einfach durch und fragt die Leute nicht. Bei uns reden viele mit. Die Genossenschaften haben ihre eigenen Strukturen. Auch ganz viel Fläche ist ja in der Hand von Privaten. Fast 80% habe ich gelesen, gehören Firmen. Da gibt es Einfamilienhäuser, Siedlungsbesitzer und so. Inwieweit ist denn die Demokratie, ich meine, wir wollen jetzt nicht Ihre Vorzüge in Frage stellen, aber auch ein Bremsklotz, um da vorwärts zu kommen?
4: Das finde ich eine sehr wichtige Frage und ich habe auch deshalb bewusst Wuhan oder Singapur ausgewählt, die wirklich andere Demokratien, also im Fall von Singapur, sie nennt sich eine Guided Democracy. Wuhan ist natürlich eine kommunistische Kommune, aber ich habe das extra eigentlich miteinander verglichen und ich habe gesehen, dass es dort tatsächlich schneller geht und oft auch radikaler in den Forderungen, was
3: das
4: man
3: sind
4: tun
3: Sie
4: muss.
3: Eifersüchtig geworden, das möchte ich auch.
4: Ab und zu war ich eifersüchtig und gleichzeitig habe ich gedacht, ja, aber als Schweizer Mädchen ist es mir schon noch wichtig, auch ein wenig teilzuhaben, sozusagen an dem, was passiert im eigenen Land. Also dort, wo man eigentlich Teilhabe hat, politische Teilhabe oder auch Partizipation in informellen Formen, da sind die Leute ganz anders motiviert, sie werden informiert, sie tragen mit, sie legitimieren eigentlich durch ihre Zustimmung auch das Dinge vorangetrieben werden. Eben diese Wuhan-Geschichte, wo die Quartiervereine mitgeholfen haben, ihre Stadt zu begrünen. Also, Wuhan, die Seoul-Geschichte.
3: Ja, eben wollte ich gleich sagen, also wo es dann so bottom-up ist, also wo es von der Gesellschaft her wächst, diese Veränderung, wo auch viel intrinsische Motivation vielleicht plötzlich wachsen kann. Mein Gast im Kulturplatz-Talk war die Podcasterin und Buchautorin Claudia Acklin. Ihr Buch «Grüne Städte, wo die Transformation bereits gelingt» ist im Verlag Ökom herausgekommen. Den Podcast von Claudia Acklin gibt es online auf natureandthecity.ch. 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

0: Die Nachrichten von SRF um 14:30 mit Lukas Siegfried. Das US-Militär hat wieder Ziele im Iran angegriffen, obwohl zwischen den beiden Ländern eine Waffenruhe gilt. Luftstreitkräfte der US-Armee hätten iranische Raketen- und Drohnenlager sowie Radaranlagen angegriffen, schreibt das zuständige Militärkommando. Die Angriffe seien eine Reaktion auf eine iranische Attacke auf ein Frachtschiff am Donnerstag. Der Iran habe damit die Handelsschifffahrt bedroht und die Waffenruhe eindeutig verletzt. US-Vizepräsident J.D. Vance schreibt dazu, Gewalt werde mit Gewalt beantwortet. Der Iran bestätigt die US-Angriffe. Staatsmedien berichten von Explosionen in der Küstenstadt Sirik in der Nähe der Straße von Hormuz. Und die iranischen Revolutionsgarden melden, sie hätten als Reaktion mehrere US-Militärstützpunkte in der Region angegriffen. Derweil haben sich Israel und der Libanon auf ein Rahmenabkommen geeinigt, nach tagelangen Gesprächen in den USA. Die Vereinbarung sei ein erster Schritt, sagt US-Außenminister Marco Rubio. Darin ist unter anderem vorgesehen, dass sich die israelische Armee aus zwei Gebieten im Südlibanon zurückzieht. Das libanesische Militär soll dort die Kontrolle übernehmen. Israels Regierungschef Benjamin Netanyahu lobt das Abkommen. Ablehnung kommt hingegen von der Hisbollah-Miliz. Sie war an den Gesprächen erneut nicht dabei. In Libanons Hauptstadt Beirut haben Hisbollah-Anhängerinnen und Anhänger protestiert, nachdem das Abkommen bekannt wurde. Verschiedene Medien berichten unter anderem von Straßenblockaden mit brennenden Autoreifen. Zwei kurze Meldungen aus der Schweiz jetzt. In der Nähe des Festivalgeländes des Open Air St. Gallen hat ein kleines Waldstück von rund 10 x 10 Meter gebrannt. Warum ist nicht bekannt. Einige Zelte in der Nähe wurden vorsorglich evakuiert, wie die Polizei schreibt. Die Feuerwehr habe den Brand rasch gelöscht. Und der größte Teilchenbeschleuniger der Welt wird für 4 Jahre abgeschaltet. Das teilt das CERN in Genf mit. In dieser Zeit soll die Anlage aufgerüstet werden, sodass es künftig zu rund 10-mal mehr Kollisionen von Teilchen kommt als bisher. Dies soll die Chance auf neue Entdeckungen erhöhen. Zur Fußball-Weltmeisterschaft der Männer. Frankreich schlägt Norwegen mit 4:1 und Senegal gewinnt gegen den Irak mit 5:0. Frankreich holt sich damit den Gruppensieg und auch Norwegen hatte sich mit 2 Siegen zuvor bereits für die K.O.-Phase qualifiziert. Das Wetter, es wird heute wieder meist sonnig und heiß mit 34 bis lokal 39 Grad. Über den Bergen gibt es Quellwolken und einzelne Regengüsse oder Gewitter. Das waren Nachrichten von Radio SRF, verantwortlich Lukas Siegfried.
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2: Hier geht's nun weiter mit einer Wiederholung des Tagesgesprächs vom Freitag. Gast war Michael Veitknecht, der Chef der Agrargenossenschaft Fenaco.
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4: Michael Veitknecht, ihr seid jetzt fast genau ein Jahr Chef von Fenaco, einem Milliardenkonzern. Das heisst, der zum Beispiel letztes Jahr über 7 Milliarden Franken Umsatz gemacht hat. Willkommen im Tagesgespräch.
5: Merci.
4: Ich stelle euch jetzt zum Einstieg 2 Fragen. Ihr könnt sie kurz beantworten, die so ein bisschen das Spannungsfeld von Fenaco aufzeigt. Seit dem Sonntag laufen Gespräche für ein Abkommen zwischen Iran und den USA. Ist das für euch als Chef von Fenaco ein Lichtblick?
5: Für uns als Fenaco ist es sicher wichtig, dass auf den internationalen Märkten, und da spreche ich vor allem Getreidemarkt und Energiemarkt, wenig Volatilität, viel Stabilität ist. Das vereinfacht unsere Aufgabe und darum ist sicher jede Massnahme oder jedes Ereignis, das in diese Richtung geht, sicher positiv für uns im Sinne von einem Lichtblick. Ja.
4: Schon über eine Woche steigen hier in der Schweiz Temperaturen über 30 Grad. Am Wochenende bleibt es heiß. Macht euch das Sorgen?
5: Sorgen macht uns das im Moment insofern nicht, weil das ist relativ normal, dass man in der Landwirtschaft im Sommer dass es so warm ist. Wenn es aber außerordentlich wird, wie jetzt in dieser Phase, dann kommen wir auch als Landwirtschaft an Grenzen, trotz vieler Massnahmen, die man versucht zu treffen, entgegenzuwirken der Hitze. Aber irgendwann ist auch Grenzen, wenn es so lange so außerordentlich warm ist.
4: Als Chef von Fenaco beschäftigt euch eben die geopolitischen Entwicklungen wie auch das Schweizer Wetter. Michael Veitknecht, ihr arbeitet schon 6 Jahre bei Fenaco, zum Beispiel auch als Leiter Pflanzenbau. Wo ihr vor einem Jahr CEO seid worden, habt ihr eine Tour durch Fenaco gemacht. Wo seid ihr überall gewesen? Und wenn ich das jetzt frage, wissen wir dann vielleicht, was Fenaco alles macht.
5: Ja, genau. Wir dürfen das Unternehmen besuchen, viele Bereiche vor Fenaco. Dort ist zum Beispiel von unseren vier Geschäftsfeldern, wo wir tätig sind, ist das Agrar eine. Dort durfte ich die UFA besuchen. Das ist unser Bereich, wo wir Futtermittel herstellen. Ein sehr spannender Einblick in die Agrartechnik zum Beispiel bei Serco. Dort geht es darum, dass man in Agrartechnik die neuen Technologien auch einsetzen kann.
4: Also Agrartechnik, Seimaschinen, genau. Oder was
5: Traktoren
4: ist das?
5: Zum Beispiel, Maidröscher, Seimaschinen. Da geht es auch darum, dass man eben die innovativen neuen Technologien kann mit der Landwirtschaft zusammen entwickeln. Aber auch eine Lebensmittelindustrie, Ramseyer, ist zum Beispiel ein Unternehmen, das zu unserer Gruppe gehört. Aber auch Ernst Sutter, Fleischverarbeitung. Dann auch im Detailhandel sind wir tätig, bei Landi zum Beispiel, beim Volk, wo wir auch verschiedene Läden besucht haben, Logistikzentren, die sehr wichtig sind für unsere Tätigkeiten. Und dann sicher auch die Agrola, das ist unser Bereich Energie, wo wir eben in diesem Spannungsfeld sind zwischen einerseits Beschaffung und Versorgung von immer noch fossilen Energieträgern heutzutage, was eine grosse Herausforderung ist, aber auch die Transformation, wo wir sehr viel investieren in erneuerbare Energien, Pellets, Photovoltaik, Elektromobilität. Und das war eine sehr spannende Reise. Aber vor allem auch durfte ich unsere Verwaltungsratsmitglieder besuchen auf ihren Betrieben. Wir gehören ja den Bauern. Und uns ist ganz wichtig, dass wir auch am Küchentisch dürfen spüren, was ist die Erwartungshaltung von unseren Mitgliedern gegenüber einer Grossenschaft, wo wir ja sind.
4: Fenaco hat auch den Übernamen Bauernkonzern. Trifft das zu?
5: Es trifft insofern zu, dass wir eben etwa 23'000 bäuerliche Mitglieder haben. Das ist etwa die Hälfte der Landwirtschaftsbetriebe in der Schweiz. Wir werden auch von 19 von unseren Verwaltungsräten, sind 12 aktive Bäuerinnen und Bauern, inklusive unserem Präsident. Und von dem her ist Fenaco sicher fest in bäuerlichen Händen. Wo wir ein bisschen widersprechen, ist der Begriff Konzern. Wir sind eigentlich eine Agrargenossenschaft in diesem Sinn.
4: Auf einer Skala von 1 bis 10, wenn ihr jetzt müsst positionieren, wie nach das ihr Landwirtschaft ist?
5: Also ich würde sagen, ein 9, weil es ist ganz wichtig, dass wir sehr nah an der Landwirtschaft sind. Es braucht aber auch ein bisschen Distanz bei gewissen Entscheiden, die wir treffen. Aber ich denke, die Verankerung von Fenaco in der Landwirtschaft ist ganz, ganz wichtig, weil wir einerseits bei den Vorleistungen sehr nah bei Landwirtschaft sind, in der Verarbeitung von der Produkte, von den Lebensmittel und dann auch im Vertrieb, dass wir eben die Produkte von Schweizer Landwirtschaft den Konsumenten bringen, dass wir dort tätig sind und dort ist ganz wichtig, dass wir verbunden bleiben mit der Landwirtschaft.
4: Ihr seid ja selber auch auf einem Bauernhof im Tessin aufgewachsen. Wo würdet ihr denn euch verorten zwischen 1 und 10? Nach und weit weg?
5: Also ich würde sagen, meine Verbundenheit mit der Landwirtschaft sollte die wieder spiegeln vor Fenaco. In dem Sinne auch als 9. Ich bin im Tessin auf einem Landwirtschaftsbetrieb aufgewachsen. Meine Grosseltern mütterlicher Seite waren auch Bauern, Bergbauern im Berner Oberland gewesen. Und meine Geschwister, die als der jüngste Brütsch, hat den Betrieb übernommen daheim. Meine Schwester führt auch einen Betrieb und mein anderer Brütsch ist auch tätig in der Landwirtschaft. Also von dem her sehr direkt. Ich persönlich habe Agronomie studiert an der ETH. Ich war während 10 Jahre im Ausland tätig in der Agrarwirtschaft. Das hat mir so einen anderen Blick auf verschiedene Landwirtschaftssysteme auf der Welt gegeben. Und das Zusammenspiel zwischen der Verbundenheit, so ein bisschen Dreck an den Stiefeln und so ein bisschen die internationale Erfahrung ist eigentlich auch wichtig für die Position, die ich ausübe. Also, ich bin sehr verbunden zu den Bauern und die Bauern haben manchmal einen sehr direkten Draht zu uns und zu mir persönlich. Und die sagen uns oft auch, wo der Schuh drückt.
4: Jetzt habt ihr eben von einem 9 geredet, also ganz, ganz nach bei der Landwirtschaft. Und ihr habt auch gesagt, die Hälfte der Bauernbetriebe sind bei euch organisiert. Jetzt aber, wenn wir schauen, 11% von eurem Umsatz macht ihr mit Landwirtinnen und Landwirten. Also das zeigt doch ein bisschen eine grössere Distanz.
5: Genau, ich denke, das zeigt, dass Bauern einerseits auch unsere Kunden sind. Das ist ganz wichtig. Wir haben gewisse Geschäftstätigkeiten, die wir mit unseren Mitgliedern als Kunden dürfen machen. Wir sind aber andererseits auch Abnehmer von diesen Produkten. Also Mitglieder sind auch Lieferanten. Und wir haben die Verantwortung, dass wir diese Produkte entlang der Wertschöpfungskette auch veredeln und auch an Konsument bringen. Und darum haben wir auch sehr viele Kunden, die eigentlich nicht Bauern sind. Also das sind etwa 50% im Bereich Detailhandel und Energie sind Endkonsumenten. Und ein wichtiger Teil ist auch natürlich in der Lebensmittelindustrie sind andere Abnehmer wie andere Detailhändler zum Beispiel.
4: Am Abstimmungssonntag vor zwei Wochen hat sich wieder einmal ein Graben aufgetan, ein Stadt-Land-Graben. Und bemerkenswerterweise interessiert das die FENACO. Ihr finanziert seit 5 Jahren das sogenannte Stadt-Land-Monitoring vom Forschungsinstitut Sotomayor. Warum ist der Graben für euch so wichtig?
5: Der Graben ist für uns sehr wichtig, weil die Schweizerinnen und Schweizer die schätzen die Lebensmittel aus der Schweizer Landwirtschaft sehr. Gleichzeitig stellen wir fest, bei diesen politischen Themen, dass das Verständnis, wie Lebensmittel produziert, verarbeitet und vertrieben werden in der Schweiz, immer kleiner wird. Und dass die Distanzen so ein bisschen zwischen dem Land im Sinn von, wie wird das Lebensmittel produziert und der Stadt, wo man es eigentlich konsumiert, immer grösser wird. Und wir sind überzeugt, wir müssen den Dialog fördern, das Verständnis zwischen Stadt und Land fördern. Und darum engagieren wir uns sehr stark eigentlich bei diesem Thema.
4: Und habt ihr jetzt eine Antwort gefunden, warum das die Antwort so ist ausgefallen? Also warum das der Stadt-Land-Graben bei dieser Abstimmung so ausgefallen ist in diesem Monitoring?
5: Also jetzt, was das Politische betrifft, da bin ich kein Experte. Da müsst ihr der Michael Herrmann fragen, der ja die Umfrage geleitet hat. Aber ich denke, was für uns wichtig ist, ist, dass wir können erklären den Konsumenten, was sind die grossen Herausforderungen der Landwirtschaft und was gibt es für mögliche Lösungen, wo wir praxistaugliche Lösungen können, umsetzen in der Schweiz, dass wir diesen Herausforderungen gerecht werden und dass sie nicht nur Umweltherausforderungen, das sind auch Themen wie Preis der Lebensmittel, das sind Themen wie neue Technologien. Wie gehen wir um mit neuen Technologien? Was ist dort das Potenzial bei uns?
4: Aber ihr habt jetzt gesagt, eben politisch, da müssen wir den Herrn Herrmann fragen, aber ihr seid ja auch manchmal politisch tätig, gerade wenn es um Anliegen geht, die FENACO selber betrifft oder eben die Landwirtinnen und Landwirte.
5: Also grundsätzlich ist man ja, wenn man in der Ernährungswirtschaft oder in der Landwirtschaft ist, per se eigentlich sehr nah an den politischen Themen. Wir haben aber eine klare Rollenteilung mit dem Bauernverband, wo eigentlich die politische Vertretung von Landwirtschaft über den Bauernverband läuft. Und wir sehen uns eigentlich eher in der wirtschaftlichen Frage dort im Lead bezüglich Landwirtschaftspolitik und Umweltpolitik.
4: Aber ihr tut auch finanziell den Bauernverband für politische Arbeit unterstützen?
5: Wir haben bei gewissen Initiativen haben wir den Bauernverband in seiner Arbeit, politische Arbeit unterstützt. Das tun wir ausweisen in unserem Geschäftsbericht. Und das Ziel mit dem Stadt-Land-Dialog, mit den 10 Millionen, die wir in der Stiftung gegeben haben vor 2 Jahren, ist wirklich, dass wir den Dialog zwischen Stadt und Land fördern, bevor es zu einer politischen Abstimmung kommt, dass es gar nicht so weit kommt, dass eben der Graben, die Teilung, die Spaltung der Gesellschaft so weit kommt, dass es nachher ein politischer Prozess ist, sondern wir versuchen das zu machen eben mit dieser Stiftung, Stadt-Land-Dialog und über eine Ausstellung, die wir im Verkehrshaus haben, jetzt schon seit 5 Jahren und die jetzt noch weitere 5 Jahre wird laufen, wo wir eben genau versuchen, dass wir die Themen früh aufklären können, erklären können und dass sich die Leute in diesem Prozess der Meinungsbildung schon früher eine Idee machen können und dass es nicht in angespannten politischen Abstimmungskämpfen resultiert.
4: Die politische Wetterlage lautet er eben aus, aber auch die tatsächliche. Es gibt ja eine Landi-Wetter-App. Ist das einfach Marketing?
5: Nein, das ist nicht Marketing. Wir investieren dort sehr viel in die Qualität der Daten. Es gibt ja dort verschiedene Qualität der Daten, die hinter diesen Wettermodellen stehen. Und für die Landwirtschaft ist es extrem wichtig, dass die Daten sehr präzise sind, so gut wie möglich, weil sehr viele landwirtschaftliche Aktivitäten hängen natürlich vom Wetter ab. Zu heuen, zu bewässern, zu spritzen zum Beispiel. Das sind sehr viele Tätigkeiten, die mit dem zusammenhängen.
4: Das Jahr 2026 hat ja punkto Wetter vielversprechend angefangen für die Landwirtschaft, aber jetzt eben hat es bis im Juni schon so viele Hitzetage gegeben wie durchschnittlich in einem Jahr. Spürt ihr das Wetter auch im Geschäftsverlauf?
5: Also ich denke, wenn man in der Landwirtschaft tätig ist, spürt man das Wetter immer. Das ist auch nichts Neues. Eben die Landwirtschaft hat sich so immer müssen mit dem Wetter umschlagen. Und die Landwirtschaft macht auch extrem viel, dass man versucht, resilienter zu werden gegenüber Hitzesituationen oder Trockenheit oder Nässe zum Beispiel. Und das sieht man zum Beispiel, wir haben letzte Woche die Feldtage können haben. Das ist eine Veranstaltung für die Pflanzenbaubranche, eigentlich mit über 7'000 Besuchern, wo man mit Versuchen, neue Technologien versucht aufzuzeigen, was kann man alles machen, dass man die Böden resilienter macht in Situationen von Trockenheit zum Beispiel. Das hat aber alles eine Grenze. Und wenn es wirklich während jetzt wie jetzt 2 Wochen lang wirklich sehr intensive Hitze Wiesen ohne Regen, in einer Vegetationsphase, die sehr kritisch ist beim Getreide und bei den Herdöpfeln, dann hat das natürlich einen sehr grossen Einfluss auf die Ernte. Und in dem Sinn hat es dann auch auf uns einen Einfluss aus der Landwirtschaft, wenn wir Abnehmer sind von dieser Ernte und die Vermarktung. Da geht es dann um Themen wie Qualität, um Menge und so weiter. Und das hat natürlich so im Geschäftsverlauf einen Einfluss. Die andere Seite ist dann die Konsumentenseite.
4: Schauen wir noch schnell bei den Produzenten. Ja. Eben die Herdöpfel, oder? Die sind ja recht hitzeempfindlich. Also wenn es über 30 Grad geht, bekommen die Probleme. Gibt es da immer weniger Bauern, die in der Schweiz noch können und wollen Herdöpfel anpflanzen? Spürt ihr das zum Beispiel?
5: Also bei den Herdöpfeln ist es so, dass man zum Teil bewässern kann, je nach Lage, je nach Situation, ob das Wasser verfügbar ist. Und je nachdem natürlich, wie auch die ganze Wetterlage ist, über wie lange das heiss ist. Also es gibt gewisse Massnahmen, die man treffen kann. Aber es ist ja so, die Ertragssicherheit in der Schweiz nimmt extrem ab, nicht nur bei den Herdöpfeln, sondern bei vielen Kulturen. Wir sind mittlerweile bei einer Versorgungssicherheit von 42% etwa. Die ist von über 50% in den letzten Jahren sehr stark zurückgekommen. Und das hat mit dem zu tun, dass man eben von der Wettersituation, aber auch von den Rahmenbedingungen eigentlich immer schwierigere Rahmenbedingungen hat, dass man die Ertragsstabilität über die Jahre kann behalten, kann garantieren. Es ist nicht so, dass wir nicht gute Erträge haben, aber wir haben grosse Schwankungen in den Erträgen und das macht es eigentlich näher auf Seite Verarbeitung ist eine riesige Herausforderung, wie man mit dem umgeht.
4: Du hast jetzt allgemeine Zahlen gesagt. Wisst ihr es so den Herdöpfen, wie sich die entwickeln? Und das ist ja etwas, was recht wichtig ist, auch gerade für Bombenchips oder so, die man ja in der Schweiz auch produziert. Wie sieht es da aus? Wisst ihr das?
5: Genau, also die Fläche ist eigentlich stabil bei den Herdöpfen. Man hat in den letzten Jahren auch gewisse Fläche können dazu gewinnen. Man hat auch auf Seite Verarbeiter und auf Seite Industrie eigentlich wirklich auch sehr stark auf Schweizer Produkte gesetzt. Und das hat geholfen, dass man eigentlich die Menge und die Fläche kann erhalten kann. Es ist ja so, dass in der Herdöpfelbranche hat man in den letzten Jahren auch in der Branche gute Lösungen gefunden zwischen Produktion, Verarbeitung und Handel. Und darum ist das eigentlich eine Kultur, die finanziell wichtig ist für die Betriebe.
4: Aber der Ertrag geht zurück bei gleichbleibenden Fläche?
5: Also zurück in dem Sinn nicht. Es wird einfach viel, viel grössere Schwankungen. Also wir haben auch natürlich

0: sieht man ja auch an den Tankstellensäulen zum Beispiel. Aber für uns haben die Spannungen natürlich auch langfristig einen Einfluss. Es geht darum, dass man einschätzen kann, wie langfristig sind die Lösungen. Aber sie hat, der hat den Lichtblick Bürgerstock mal erwähnt. Auch wenn die Situation sich jetzt sehr schnell entspannt auf Seite von einem Abkommen, die ganzen Lieferketten, die ganzen Auswirkungen kann man heute noch nicht wirklich beurteilen. Und darum ist unsere Strategie eigentlich auch langfristig, dass wir versuchen, resilienter, unabhängiger zu werden von gewissen Energiequellen, dass man dezentral die Energie kann produzieren, dass man die gescheit kann speichern und dann nutzen, wenn man sie braucht. Da gibt es wirklich Bestrebungen in der Photovoltaik, mit Speicherlösung, Elektromobilität, aber auch Pellets, Biogas und so weiter. Das sind alles Lösungen, die wir daran arbeiten.
1: Beim Dünger, da ist ja Fenaco die weitaus grösste Importeurin. Da hat er bis jetzt noch genug an Lager gehabt. Jetzt sind die Lager aber aufgebraucht, die Reserve. Jetzt müsst ihr teureren Dünger kaufen oder hat es gar keinen mehr?
0: Es ist ja so, man muss einen Teil vom Dünger einkaufen. Vielleicht, wenn ich ein bisschen ausholen zu diesem Thema, relevant ist ja im Sinn von Resilienz, wie viel ist die Landwirtschaft abhängig von diesem Mineraldünger. Und in der Schweiz haben wir eigentlich eine Ausgangslage, die deutlich besser ist als andere Landwirtschaftssysteme, weil wir durch die Topografie der Schweiz einen hohen Anteil an Tierhaltung haben in der Schweiz.
1: Etwa 70% genau, Hofdünger.
0: Und das ermöglicht uns, dass wir etwa 70% vom Hofdünger eigentlich in diesem Kreislauf Zusammenspiel zwischen Tierhaltung und Pflanzenbau eigentlich können nutzen. Und echt da 30% oder ein Viertel, wo wir an Mineraldünger nicht können ersetzen können, das müssen wir importieren, weil es in der Schweiz eigentlich keine Produktion mehr gibt. Und dort ist es einfach wichtig für uns, dass wir eine gewisse Kapazität haben zum Lagern, eine gewisse Infrastruktur in der Schweiz, die es uns ermöglicht, dass wir am Markt auch mal aussetzen können, dass man nicht eigentlich immer muss kaufen muss, dass man die Positionen so gestalten kann, dass man über das Jahr alles die Volatilität abfedern kann. Und das ist genau das, was wir versuchen zu machen. Unser Auftrag als Genossenschaft ist, dass wir wahr haben, aber dass wir die möglichst zum Vorteil der Mitglieder eben einkaufen können.
1: Aber eben, jetzt hat er die Lager gefüllt, hat ja auch seit Corona und dem Ukraine-Krieg hat er ganz viele Lager gebaut, dass man eben wirklich eine Sicherheit geben kann, aber die sind ja jetzt aufgebraucht.
0: Genau, das ist ein laufender Prozess, den man immer wieder beschafft. Aber wenn man die Flexibilität hat von einem Lager, muss man eigentlich nicht die ganze Menge auf einmal beschaffen, sondern man kann das aufteilen und dann kann man auch verhindern, dass man bei den höchsten Preisen echt genau dann ausgesetzt ist, eigentlich dieser Volatilität.
1: Zusammengefasst, was heisst jetzt das für einen Preis? Eben die Strasse von Hormuz geht jetzt vielleicht auf, aber eben, der hat gesagt, es geht noch einen Moment. Das Wasser im Rhein geht dann runter, das heisst, das Schiff kommt auch weniger gut jetzt in den Hafen, wenn überhaupt. Also was heisst das jetzt für einen Preis? Geht der auf jetzt?
0: Also wir müssen sicher damit rechnen, dass die Preise tendenziell steigen. Es ist im Moment aber extrem schwierig, das vorauszusehen. Also auch dort ist einfach die Aufgabe, die wir haben, möglichst gut zu beschaffen, dass wir diese Volatilität eigentlich entgegenwirken können.
1: Also im Moment sind die Preise noch nicht höher?
0: Mal, die Preise sind im Moment höher. Im Moment ist aber eigentlich ein kleinerer Bedarf im Sinn von Düngung in der Landwirtschaft. Das wird meistens im Frühling, aber früher im Jahr. Und die Beschaffung haben wir ja jetzt eigentlich Zeit, bis im Herbst wirklich die Beschaffung zu tätigen. Und es ist sehr schwierig, jetzt das einzuschätzen, wo die Preise werden liegen jetzt in den nächsten Monaten.
1: Wir hören das Tagesgespräch mit dem Michael Veitknecht. Er ist seit einem Jahr der Chef von Fenaco, wo landwirtschaftliche Genossenschaften zusammengeschlossen sind und wo rund die Hälfte von allen Betrieben umfasst. Mit eurem Amtsantritt hat er ja auch eine neue Strategie eingeschlagen. Zum Beispiel, Fenaco ist jetzt neu auch Mehrheitsaktionärin von der Swissvet AG, die 6 Tierarztpraxen an verschiedenen Standorten hat. Warum jetzt noch gerade Tierarztpraxen?
0: Unser Auftrag ist es mehr für die wirtschaftliche Entwicklung der Unternehmen, von unseren Mitgliedern, also Landwirtschaftsbetrieben, verantwortlich sein. Und Tierhaltung ist ganz ein wichtiger Aspekt von dem. Und mit diesen sehr hohen Tierwohlstandards, die wir haben in der Schweiz, ist echt die Dienstleistung von Tiermedizin echt ganz ein wichtiges Element für Betriebe. Und vor allem in den ländlichen Gebieten gibt es im Moment grosse Sorgen rund um Nachfolgen von gewissen Tierarztpraxen. Das ist auch in dieser Branche eine Verälterung der Tierärzte und Tierärztinnen, die Funktion noch ausüben. Und es wird eine grosse Herausforderung in der nächsten Generation, sprich Vereinbarkeit von Familie und Arbeit, dass man Leute findet, die bereit sind, 24 Stunden pro Tag, 365 Tage pro Jahr.

0: immer da zu sein, für die Notfälle zum Beispiel. Und wenn man eine Einzelpraxis ist, ist das ganz schwierig, das zu organisieren. Und wenn man das kann organisieren mit einer Kette zum Beispiel, wo mehrere Tierärzte die Funktion zum Teil auch mit Teilzeit, eben die Vereinbarkeit, vor allem bei Absolventinnen, die ja der höchste Anteil sind bei den Tierärztinnen. Wenn man so ein Modell machen kann, dann können wir auch sicherstellen, dass die Dienstleistung langfristig in den ländlichen Gebieten sicher auch erhalten bleibt. Und das ist eigentlich eine Idee, die wir haben mit dieser neuen Strategie.
1: Das Problem ist ja, dass zum Beispiel Grosstiere auch nicht so rentieren. Also man muss weite Wege fahren, die Bauern rufen dann an, wenn es vielleicht eben schon ein bisschen spät ist. Wie macht denn Fenaco, dass es sich dann rentiert?
0: Also es war ja immer der Auftrag von den Genossenschaften, dass man versucht, Aktivitäten, die für einen Einzelnen nicht rentieren, indem dass man sich zusammenschließt, dass man Weg findet, dass man mit einer grösseren eigentlich Kapazität, mit diesen Skaleneffekten auch gewisse Bereichstätigkeiten kann rentabel früheren in Zukunft. Und das ist genau die Idee, der Unterschied, den wir versuchen herzubringen mit einer Genossenschaft.
1: Und auch mit Kleintieren.
0: Also genau, Tiere. Auch mit der Kombination mit Kleintieren. Das ist noch ein Thema, das wir müssen ausarbeiten müssen, wie sich das wird auswirken. Aber sicher, das ist der Hauptauftrag in der Strategie.
1: Es gibt ja auch immer wieder Kritik. Zum Beispiel der ehemalige Preisüberwacher Rudolf Strahm hat vor 10 Jahren mal gesagt, die Fenaco sei ein Staat im Staat und hat gefordert, dass zum Beispiel die Wettbewerbskommission WEKO die Fenaco wegen Monopol überprüft. Also Kritik, Fenaco, sie gibt es gross, zu mächtig und mache Bäuerinnen und Bauern abhängig. Die Kritik, die taucht, ging wieder auf. Was habt ihr dann gegen? Also ihr habt ja vorhin gesagt, eben, man kann eigentlich alles bei euch besorgen.
0: Also man kann nicht ganz alles bei uns besorgen. Ich denke, wenn man an die Vorleistungen der Landwirtschaft schaut, kann man eigentlich 13% von dem, was die gesamte Vorleistungen der Landwirtschaft ist, bei uns besorgen. Also es gibt durchaus sehr viele andere Bereiche. Wo
1: also Vorleistungen heisst irgendwie Körner zum Säen? Oder?
0: Genau, Saatgut, Agrartechnik, aber auch alles, was es braucht, dass man einen Landwirtschaftsbetrieb führen kann. Und dort sind wir ja etwa 13% ist das, was bei uns anfällt. Und zum Thema Grösse, die Fenaco ist ja gegründet worden aus Effizienzgedanken. Also das ist im 1993 wirklich von diesen 6 Verbänden ist eigentlich die Idee gewesen, dass man in diesem Umfeld, in diesen Herausforderungen, die in der Land- und Ernährungswirtschaft aus uns zukommen, mit Europa, mit Grenzschutz, mit internationalem Handel und so weiter, hat man eine Struktur schaffen, die so ermöglicht, dass man effizient ist. Und aus diesem Grund ist eigentlich Fenaco gegründet worden und nicht aus dem Grund, dass man einfach gross sein will. Also es ist wirklich ein Mittel zum Zweck und es ist nicht echt das Ziel, dass wir einfach umsatztrieben sind. Und das ist wichtig, weil wir zum Beispiel in den Vorleistungen haben wir Lieferanten, die globale Unternehmen sind, die ein x-fache grösser sind als die Fenaco weltweit, als Gegenpartner.
1: Also Syngenta zum Beispiel.
0: Syngenta, Bayer und so weiter. Aber auch in der Abnehmerseite sind wir natürlich im Detailhandel auch konfrontiert mit Abnehmern, die sehr gross sind. Und dort versucht man eben über die Struktur dort auch dafür zu sorgen, dass möglichst viel Wertschöpfung auf den Betrieben bleibt. Oder? Und was in diesem Kontext immer ganz wichtig ist für uns, ist, dass Fenaco den Bauern gehört. Und die Bauern haben einen Einfluss direkt über den Verwaltungsrat bei der Fenaco über die strategische Ausrichtung. Und dass die Wertschöpfung möglichst auch wieder zurück auf Betriebe geht.
1: Jetzt eben mit eurer Strategie, ihr habt ja auch nicht, wenn ihr eben jetzt noch Tierarztpraxen dazu nehmt, oder ich habe auch gesehen, dass ihr bei Quicklein, also bei einem Kommunikationsunternehmen, jetzt auch beteiligt seid. Also eure Strategie ist nicht zu fokussieren, kleiner zu werden, sondern eigentlich noch mehr Bereiche abzudecken, eure neue Strategie.
0: Genau, also wir haben die Strategie abgeleitet eben aus diesen Gesprächen, die auch im Laufe der Tour de Fenaco mit den Verwaltungsratsmitgliedern entstanden sind. Und aus diesen Gesprächen ist eigentlich die Tatsache entstanden, dass wir nicht wollen wachsen, um zu wachsen, aber wir brauchen ein gewisses Wachstum, damit wir auch in Zukunft investieren können. Und das ist wichtig, weil wir eine EBIT-Marge von 1,5% haben etwa. Das heisst, für jeden 100 Franken Umsatz, den man macht mit der Fenaco, bleibt nur 1,5 Franken, um zu investieren in Infrastruktur, in Innovation für die Fenaco. Und darum ist es wichtig, dass wir in Zukunft auch Geschäftsbereiche finden, wo wir uns weiterentwickeln können und die Überlegung mit der Tiermedizin, aber auch mit dem Bereich Quicklein, der ja sehr nah am Thema Energie und Infrastruktur ist, ist, dass wir auch in Zukunft können die Rendite generieren, die zwar sehr klein ist, aber die wir brauchen, dass wir weiterhin investieren können.
1: Wir haben ja vom Stadt-Land Graben geredet und jetzt macht ihr mit den Landi-Läden macht ihr ein Experiment. Ihr geht nämlich in die Städte. Also zum Beispiel im Wankdorf, im Berner Wankdorf hat es in der Stadt einen Laden. Funktioniert das, ein Landi in der Stadt?
0: Im Moment, wir, haben noch nicht, wir können das noch nicht abschliessend beurteilen. Wir sehen verschiedene spannende Unterschiede zwischen einem Laden, der typischerweise auf dem Land ist, und eins in der Stadt. Das leuchtet ja auch ein vom Sortiment her. Kundenbedürfnisse sind zum Teil anders. Und da wollen wir jetzt wirklich mit diesen zwei ersten Läden mal Erfahrungen sammeln und dann die Schlüsse ziehen, wie wir das Konzept anpassen können.
1: Könnt ihr ein Beispiel geben zwischen einem Stadt-Landigraben?
0: Ja, ich denke, das ist ziemlich naheliegend, dass in der Stadt weniger Gärten zum Beispiel da sind. Und ich habe jetzt Zahlen nicht konkret, die ich nennen könnte, aber ich kann mir gut vorstellen, dass zum Beispiel Rasenmäher jetzt eine Kategorie ist, die vielleicht weniger gut funktioniert in der Stadt, aber zum Beispiel Staubsauger, die auch eine wichtige Kategorie ist, deutlich besser wird laufen.
1: Michael Feitknecht, merci vielmals für das Gespräch.
0: Merci, euch.
2: Das war das Tagesgespräch vom Freitag. Hier gibt's als nächstes ein News-Update.

0: Die Nachrichten von SRF um 3 mit Lukas Siegfried. Das US-Militär hat wieder Ziele im Iran angegriffen, zum ersten Mal seit sich die beiden Länder auf ein Rahmenabkommen für ein mögliches Kriegsende verständigt haben. Luftstreitkräfte der US-Armee hätten iranische Raketen- und Drohnenlager sowie Radaranlagen angegriffen, schreibt das zuständige Militärkommando. Die Angriffe seien eine Reaktion auf eine iranische Attacke auf ein Frachtschiff am Donnerstag. Der Iran habe damit die Handelsschifffahrt bedroht und die Waffenruhe eindeutig verletzt, so das US-Kommando. Und US-Vizepräsident J.D. Vance schreibt, Gewalt werde mit Gewalt beantwortet. Der Iran bestätigt die US-Angriffe. Staatsmedien berichten von Explosionen in der Küstenstadt Sirik in der Nähe der Straße von Hormuz. Und die iranischen Revolutionsgarden melden, sie hätten als Reaktion mehrere US-Militärstützpunkte in der Region angegriffen. Derweil haben sich Israel und der Libanon auf ein Rahmenabkommen geeinigt nach tagelangen Gesprächen in den USA. Die Vereinbarung sei ein erster Schritt, sagt US-Außenminister Marco Rubio. Darin ist unter anderem vorgesehen, dass sich die israelische Armee aus zwei Gebieten im Südlibanon zurückzieht. Das libanesische Militär soll dort die Kontrolle übernehmen. Israels Regierungschef Benjamin Netanyahu lobt das Abkommen. Ablehnung kommt hingegen von der Hisbollah-Miliz. Sie war an den Gesprächen erneut nicht dabei. In Libanons Hauptstadt Beirut haben Hisbollah-Anhängerinnen und Anhänger protestiert, nachdem das Abkommen bekannt wurde. Verschiedene Medien berichten unter anderem von Straßenblockaden mit brennenden Autoreifen. Nach den schweren Erdbeben in Venezuela hat das Militär teilweise die Kontrolle im Land übernommen. In der besonders schwer getroffenen Region La Guaira im Norden des Landes solle die Armee die öffentliche Ordnung aufrechterhalten und den Rettungskräften deren Arbeit erleichtern, sagt der venezolanische Parlamentspräsident. Die Behörden sprechen derzeit von mindestens 920 Todesopfern und über 3.300 Verletzten. Es dürften aber deutlich mehr sein, denn mehrere 10.000 werden noch vermisst. Die Rettungsarbeiten dauern an. Diverse Länder haben Hilfsteams vor Ort entsandt, darunter die Schweiz. Und auch die USA haben Venezuela ihre Unterstützung zugesichert. Präsident Donald Trump und Außenminister Marco Rubio hätten sie angerufen, schreibt Übergangspräsidentin Delcy Rodriguez. Bleibt der Blick aufs Wetter. Es wird wieder meist sonnig und heiß mit 34 bis lokal 39 Grad. Über den Bergen gibt es Quellwolken und einzelne Regengüsse oder Gewitter. Das waren Nachrichten von Radio SRF. Verantwortlich Lukas Siegfried.
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2: Herzlich willkommen bei 4x4. Hier kriegen Sie ausgewählte Highlights aus dem Programm von SRF 4 News, Ihrem Nachrichtensender. Folgende Themen haben wir für Sie. Nach den schweren Erdbeben in Venezuela wird unter den Trümmern weiter nach Opfern gesucht. Nun seien Nachbeben eine zusätzliche Belastung für die Menschen im Katastrophengebiet, sagt ein Seismologe. Der Tech-Konzern Apple erhöht seine Preise. Betroffen sind unter anderem iPads. Smartphones werden vorerst nicht teurer. Wir fragen, warum Apple die Preise erhöhen muss. Und Europa ächzt unter der Hitze. In Frankreich fallen gar Züge aus und es kam zu Stromausfällen. Auch in Spanien gibt es eine Hitzewelle, doch Probleme hat man dort kaum. Wir fragen, was die Spanierinnen und Spanier anders machen. Das und mehr gibt's jetzt bei 4x4 mit mir, Manuel Fasol. Nach den schweren Erdbeben in Venezuela ist die Lage weiter unübersichtlich. Das genaue Ausmaß der Schäden bleibt unklar. Es steht aber fest, dass es die schwersten Erdbeben seit mehr als 100 Jahren waren in der Region. Das zeigen die Daten der US-Geologiebehörde, die das Beben aufgezeichnet hat. Und auch beim Schweizer Erdbebendienst SED haben die Instrumente ausgeschlagen. Diesen Dienst an der ETH Zürich leitet Stefan Wiemer. Julius Schmid hat ihn gefragt, was in Venezuela genau unter der Erde passiert ist.
3: Also bei Erdbeben bauen sich über Jahrzehnte, teilweise Jahrhunderte Spannungen auf in diesen Verwerfungszonen eigentlich. Und dann gibt es den einen Moment, wo so ein großes Beben halt anfängt. Das bricht dann, es läuft über eine Distanz von 10er Kilometern, in dem Fall bis zu 150 Kilometern, und hört das Beben wieder auf. Und das sendet halt die ganze Zeit Wellen aus. Und das sehen wir dann als Erdbeben. Und da gab es halt in dem Fall zwei, ein Magnitude 7,2 als erstes und dann 38 Sekunden später ein 7,5 Erdbeben in genau der gleichen Region.
4: Wie ist das Gefährdungspotenzial in Venezuela im Vergleich zu anderen Regionen, die man von Erdbeben kennt, zum Beispiel Kalifornien, die Türkei, Japan?
3: Man kann es etwas schwer direkt vergleichen. Es gibt eher weniger Beben als beispielsweise in Kalifornien oder in den aktivsten Regionen, weniger Beben als vielleicht in der nordanatolischen Verwerfung. Aber es gibt deutlich mehr Beben als zum Beispiel das bei uns in der Schweiz gibt eigentlich so. Also es ist eine der Regionen, wo große Beben historisch aufgewesen sind, wo es Plattengrenzen gibt, wo solche Beben halt auftreten. Und deshalb weiß man, dass das eine Zone ist, wo derartig große Beben passieren können. Wichtig im Schadensbild ist dann halt nicht nur, wie häufig Beben sind und wie groß sie sind, sondern halt auch, wie die Gebäude drauf liegen, wie viele Gebäude gibt es, wie ist der lokale Untergrund und wie sind die Gebäude gebaut.
4: Ja, vielleicht können Sie das noch schildern von der Größenordnung. Mit welchen Ereignissen in den letzten Jahren kann man denn diese Erdbeben vergleichen?
3: Also in der Region gab es, soweit ich informiert bin, das letzte wirklich ähnlich große, so um das Jahr 1900. Und das war in der Tat wohl ungefähr auch in Magnitude 5. Historisch gesehen hat es sogar noch größere gegeben, die dort stattgefunden haben. Über die letzten 100 Jahre gab es dann halt mehr so Magnitude 2, 3, 4, 5er Beben, die immer mal wieder gekommen sind, die Leute spüren, aber die eigentlich keine Schäden anrichten, so.
4: Viele erinnern sich vielleicht noch an die Erdbeben in der Türkei 2023. Kann man die Ereignisse aus Venezuela da vergleichen?
3: Das kann man auf eine gewisse Art schon. Also einerseits ist die Art der Verwerfung ähnlich. Das sind also Blattverschiebungen, Strike Slip im Englischen, wo die Platten so horizontal aneinander vorbeigleiten eigentlich. Und dann gleichzeitig sind es halt Verwerfungen, die Magnitude 7,5 Beben produzieren bis knapp 8, so wie das in der nordanatolischen Verwerfung wäre. Da war es etwas größer noch, ich glaube Magnitude 7,8. Oder ähnlich wie auch in der San Andreas-Verwerfung in Kalifornien. Auch da sind derartige Beben durchaus möglich.
4: Sie haben zu Beginn unseres Gesprächs gesagt, dass sich solche Erdbeben über lange Zeit aufbauen, aber dass sie dann doch sehr überraschend kommen. Das heißt, dass man sie auch nicht wirklich vorhersagen kann. Was kann eine Früherkennung dann bei solchen Ereignissen überhaupt leisten?
3: Eine Früherkennung im strikten Sinne gibt es eigentlich nicht. Man kann also niemand kann auf der Welt Erdbeben vorhersagen, also wann genau und zu welcher Stunde, an welchem Ort ein Beben auftreten wird. Es gibt auch eigentlich fast nie solche Vorläuferphänomene, die ein Beben ankündigen, sodass man also nicht weiß, dass was kommen kann. Es gibt in ganz wenigen, also in manchen Fällen gibt es sogenannte Vorbeben, also Beben, die vor dem größten dann auftreten. Aber auch da ist man sich nicht sicher, dass ein weiteres Beben folgt, bis es dann wirklich folgt. Also da weiß man, es ist aktiver, aber ob was Großes kommt, weiß man nicht. Es gibt eine technische Möglichkeit und die heißt Erdbebenfrühwarnung. Und was die macht, ist eigentlich, dass wenn das Beben schon angefangen hat, wenn die Wellen und dieser Bruch schon unterwegs ist, schätzen die das ganz schnell ein und dann sendet man Informationen mit elektromagnetischen Wellen, die dann die seismischen Wellen überholen. Und dann kann man halt Regionen außerhalb der eigentlichen, des genauen Epizentrums warnen davor, dass in wenigen Sekunden wahrscheinlich eine Erschütterung kommen wird. Und das kann einem helfen, dann auch Maßnahmen noch ganz kurzzeitig zu ergreifen.
4: Die Rettungsarbeiten in Venezuela laufen noch. Es muss sich auch noch zeigen, wie groß die Zerstörung tatsächlich ist. Wie schätzen Sie denn das Risiko ein, dass es in den nächsten Tagen oder auch Wochen noch zu weiteren Erdbeben kommt?
3: Also man weiß, dass es weitere Erdbeben geben wird. Nachbeben sind was ganz Typisches und davon hat es auch schon viele gegeben. Die allermeisten Nachbeben sind eher kleiner als das, was man jetzt gesehen hat. Und sie nehmen in der Häufigkeit und der Stärke mit der Zeit ab. Aber es wird über die nächsten Wochen, Monate dort weitere Beben geben, von denen auch viele gespürt werden. Und das ist für die lokale Bevölkerung noch eine zusätzliche große Belastung. Es ist auch so, dass es eine gewisse Chance gibt, dass halt in der nächsten Woche vielleicht oder zwei Wochen nochmal ein derartiges Schadensbeben auftritt, ein Beben der Magnitude 6,5 oder vielleicht größer, und das dann wieder Schäden anrichtet. Das ist also nicht auszuschließen. Normalerweise sagt man, dass so eine Chance dafür vielleicht 5, 7 bis 10% sind.
2: Das sagt Stefan Wiemer, Professor für Seismologie an der ETH Zürich und Leiter des Schweizerischen Erdbebendienstes. Und wir bleiben gleich bei den Erdbeben in Venezuela. Gleich mehrere Länder haben angekündigt, Hilfe ins Land zu schicken. Auch ein Flugzeug mit Schweizer Rettungskräften und Hilfsgütern ist am Freitag in den frühen Morgenstunden aus Zürich Richtung Venezuela abgehoben. Mit dabei sind neben 80 Fachkräften auch 8 Suchhunde. Sie gehören zum Rettungsdienst REDOG. Der Verein bildet Such- und Rettungshunde aus, die nach verschütteten oder vermissten Menschen suchen. Linda Hornisberger ist Zentralpräsidentin von REDOG. Sie war am Donnerstagabend am Flughafen Zürich, um den Abflug des Rettungsteams nach Venezuela zu koordinieren.
5: Auf unserer Seite schaut man, dass die Hunde, die kommen eher gegen Schluss, das ist sehr gut eingeplant, dass sie nicht so lange dort sind. Man schaut, dass die ein bisschen Ruhe haben, dass sie ein bisschen abseits sind, kontrolliert, dass alle ihren Pass, ihren Hundepass bei sich haben und schaut, dass die Hunde gesund sind. Es gibt einen Veterinärcheck, bevor man geht. Es gibt einen medizinischen Check für die Leute, bevor man geht. Und dann wird dann noch gebrieft, man bekommt die wichtigsten Informationen. Und dadurch, dass die Teams halt auch sonst schon vorbereitet sind worden, ist man nachher recht sicher in dieser Situation für können, mit der Etikette zu fliegen.
2: Linda Hornisberger war schon bei mehreren Kriseneinsätzen mit dabei. Was das Team bei der Ankunft erwartet, schildert sie so.
5: Hier wird man wahrscheinlich eben auch schon beim Anfliegen die verheerende Zerstörung sehen. Und wenn man dann ankommt in diesen Ländern, ist, man merkt häufig eine grosse Hektik da. Vielleicht kommt man an in einem Gebiet, wo es noch ruhig ist, aber dann fährt man so schnell wie möglich in die Einsatzgebiete raus. Und das ist unfassbar häufig das Leid von der Bevölkerung. Ob schon man vielleicht ein bisschen weit vorbereitet ist, und die Leute, die schon mal sind, sind natürlich ein bisschen mehr vorbereitet, ist es jedes Mal einfach wieder überwältigend. Und man ist froh, dass man weiss, was für einen Job wir haben und weiss, dass wir zusammen als grosse Gruppe diesen Job auch erfüllen können.
2: Die Bergungsarbeiten sollen so schnell wie möglich beginnen. Denn den Menschen, die unter den Trümmern noch leben, läuft die Zeit davon. Doch auch Tage nach dem Erdbeben besteht noch Hoffnung, Überlebende zu bergen.
5: Der grosse Vorteil halt am Hund ist der Moment, wo man eigentlich schon fast ein bisschen Vater von der Hoffnung verlieren. Man hört niemand mehr, man ist nicht sicher, hat es da wirklich noch lebende Leute drunter. Dann kommt halt beim Hund der grosse Vorteil, dass seine Nase, kann ich ein bisschen sagen, durch die Trümmer noch durchschauen kann und dass der Hund eben eine Person dann, wenn wir sie nicht mehr hören, vielleicht doch noch findet und damit die Möglichkeit bietet, dass die Rettung kann einsetzen, erfahrene Rettung sofort kann einsetzen und die medizinische Erstversorgung ebenfalls sofort kann, wenn man beim Opfer angelangt ist, anfangen. Und man so einfach die größere Chance hat, nicht nur noch etwas zu finden, sondern eben auch lebend können rausholen und lebend nachher auch können den Angehörigen wieder zu übergeben.
2: Das sagt Linda Hornisberger. Sie leitet die Hunderettungsorganisation REDOG. Wir wechseln das Thema. Wer ein iPad oder ein MacBook kaufen möchte, muss jetzt tiefer in die Tasche greifen. Apple erhöht nämlich seine Preise. Weltweit. Zum Beispiel kostet ein iPad statt 350 nun 430 Franken. Über diese Preiserhöhung bei Apple hat Vera Deragisch mit Wirtschaftsredaktor Jan Baumann gesprochen.
6: Ja, die Computer und Tablets kosten grob gesagt etwa 15-25% mehr, je nach Produkt und Modell. Und zwar weltweit, also auch in der Schweiz. Konkret macht das schnell einmal 200 Franken zusätzlich aus für einen Laptop von Apple zum Beispiel. Wobei es bei den Händlern jetzt noch alte Lagerbestände gibt, die günstiger verkauft werden können. Die gute Nachricht aus Sicht der Konsumentinnen und Konsumenten ist, ausgenommen sind die Handys, die iPhones, die werden nicht teurer, vorläufig. Zumindest beim wichtigsten Produkt verschont Apple die Kundschaft vor einer happigen Preiserhöhung bis auf Weiteres.
7: Wie begründet Apple diese Preiserhöhungen mit Ausnahme des iPhones?
6: Mit massiv höheren Kosten für den Einkauf von Komponenten. Es geht da primär um die Speicherchips in den Geräten. Diese Chips, die sind weltweit extrem gefragt wegen des Booms der künstlichen Intelligenz. Es braucht enorme Leistungskraft in den Rechnern für die KI. Da werden derzeit Hunderte von Milliarden investiert, also zugebaut, auch an Rechenkapazität. Die Folge, die Chipkosten für die Konsumelektronik, die haben sich auch vervielfacht. Das ist ein Branchenphänomen. Schon seit Monaten. Darum erstaunt es auch wenig, dass nun Apple ebenfalls diese höheren Kosten weitergibt an die Konsumentinnen und Konsumenten. Übrigens, der Apple-Chef Tim Cook hatte neulich erst in einem Interview gewarnt, Apple werde um Preiserhöhungen kaum herumkommen wegen der gestiegenen Chipkosten.
7: Ein Branchenphänomen, also werden die Produkte bei der Konkurrenz auch teurer?
6: Ja, die Preise für PCs zum Beispiel, die sind gestiegen, ausgelöst durch die Speicherknappheit. Das hat Computer und Laptops um ungefähr 10-20% verteuert. Was auffällt dabei, die PC-Firmen sind mit ihren Preisen hoch, obwohl die Nachfrage gerade für günstige Einsteiger-PCs eher etwas zurückgeht. Das zeigt, der Problemdruck in der Branche, der ist enorm, als indirekte Folge des KI-Booms. Wobei man auch sagen muss, die Preisexplosion bei den Chips haben die PC-Firmen zum Teil auch selber geschluckt in Form von niedrigeren Margen, statt die Kosten dann eben gleich voll zu überwälzen auf die Kundschaft. Grundsätzlich die gleiche Entwicklung zeigt sich am Markt für Smartphones. Neue Handys sind teurer geworden, und zwar nicht nur, weil deren Leistung immer besser wird, sondern auch, weil die Kosten für die Herstellung eben gestiegen sind.
7: Gehen wir zurück zu Apple. Wie macht sich die Preiserhöhung an der Börse bemerkbar?
6: Ja, die Aktien sind gestern unter Druck geraten, nachdem Apple die Preiserhöhungen bekannt gemacht hatte. Das kam gar nicht gut an der Börse. Die Titel gingen um 6% schwächer aus dem Handel. In den USA ein Grund dürfte sein, dass Analysten nun mit weiteren Preiserhöhungen rechnen, die auf die Verkaufszahlen durchschlagen könnten, und zwar bald auch bei den iPhones, die aktuell, wie gesagt, ja noch ausgenommen sind von den Preisaufschlägen.
2: Informationen von Wirtschaftsredaktor Jan Baumann. Und wir bleiben bei der Wirtschaft und sprechen über den Fluch des Dow Jones, den Dow Curse. Anlass ist Alphabet, der Mutterkonzern von Google, der am Montag neu in den Dow Jones Index aufgenommen wird. Und das heißt für das Unternehmen nicht unbedingt nur Gutes. Darüber hat Romana Kaiser mit US-Börsenkorrespondent Jens Korte gesprochen. Zuerst wollte sie von ihm wissen, warum Alphabet bald im Dow Jones vertreten sein wird.
8: Ja gut, also der Dow Jones ist ja schon ein sehr traditioneller Index. Ursprünglich gibt es ihn seit 1896. Damals waren es vor allem auch die großen Industriekonzerne, aber auch zum Beispiel Tabakproduzenten, die in dem Index vertreten waren. Aber die Wirtschaft ändert sich eben. Wir leben in einer digitaleren Zeit und deshalb soll sich das eben halt auch im Dow Jones widerspiegeln, weshalb jetzt die Telefongesellschaft Verizon rausfliegt und dafür jetzt eben ab Montag dann die Google-Mutter Alphabet neu in den Index aufgenommen wird. Mit ein Grund ist allerdings auch häufig dieses Komitee, was darüber entscheidet bei Dow Jones, dass sie sich angucken, hat eine Aktie über längeren Zeitraum sich eher schwierig entwickelt. Das ist bei Verizon der Fall gewesen und gibt es auf der anderen Seite Unternehmen oder Aktien, die sich gut entwickelt haben. Und das ist bei Google oder der Google-Mutter Alphabet der Fall gewesen. Also das ist einer oder sind zwei vielleicht der großen Gründe, weshalb es jetzt diesen Wechsel gibt.
7: Jetzt ist es aber eben für die jeweiligen Aktien oder Unternehmen nicht unbedingt ein gutes Omen, im Dow Jones Index aufgenommen zu werden, denn an der Wall Street ist vom sogenannten Dow Curse, vom Dow Jones Fluch, die Rede. Was hat es damit auf sich?
8: Ja, das ist in der Tat so, dass wir beobachten können, dass Unternehmen, die da neu in den Dow Jones aufgenommen werden, sich teilweise erstmal schwer tun. Also ein ganz klassisches Beispiel, Nvidia, die wurden im November 2024, also vor gut 1,5 Jahren, in den Dow Jones aufgenommen. Und 5 Monate, nachdem Nvidia in dem Index aufgenommen worden war, war die Aktie um 40% gefallen. Seitdem hat sich Nvidia auch wieder berappelt. Aber das Unternehmen, das damals rausgeflogen ist, nämlich Intel, die hatten sich dann erst noch ein paar Monate schwer getan, sind dann aber jetzt vor allem auch in dem letzten halben Jahr so richtig durchgestartet. Es gibt aber auch andere Beispiele. Als Nvidia da aufgenommen worden ist, gab es auch noch ein anderes Unternehmen, Sherwin-Williams. Die kam auch in den Dow Jones. Das ist ein Farbenhersteller und die Aktie hat seitdem deutlich schwächer performt, als das zum Beispiel für den S&P 500 Index quasi das Konkurrenzbarometer der Fall gewesen wäre. Auch Aktien wie zum Beispiel Amgen oder Hannibal, die kamen beide 2020 in den Dow Jones. Auch die haben seitdem schlechter performt als der S&P 500 im Schnitt. Also das Ganze lässt sich durchaus beobachten. Es gibt auch wissenschaftliche Untersuchungen. Jeremy Siegel, das ist ein Professor der Wharton University, der hat sich das mal angeguckt zwischen 1957 bis 2003. Und da hat er eben auch festgestellt, im Schnitt die Unternehmen, die rausgeflogen sind, haben besser performt als die Unternehmen, die neu hinzugefügt wurden. Vielleicht ein Wort ganz kurz, was mit ein Grund sein kann. Ich hatte es eingangs gesagt, Aktien, die gut performt haben über einen längeren Zeitraum, die kommen rein. Aktien, die über einen längeren Zeitraum nicht so gut performt haben, die fliegen raus. Also das heißt, vielleicht sind diese Aktien, die da neu hinzukommen, einfach auch im Vorfeld so gut gelaufen, dass es dann auch nur nachvollziehbar ist, wenn mal etwas Luft abgelassen wird.
7: Jetzt haben Sie vorher gerade auch noch die Konkurrenzbarometer sozusagen erwähnt. Was ist denn eigentlich der Unterschied zwischen dem Dow Jones und den anderen großen Aktienindizes, eben zum Beispiel S&P 500 oder auch Nasdaq Composite?
8: Zum einen mal, also das älteste Barometer mit Abstand ist der Dow Jones, eben 1896 gegründet, vor 130 Jahren, damals mit 12 Unternehmen. Das wurde 1916 aufgestockt auf 20 Unternehmen und dann ab 1928 hat es quasi die heutige Form mit 30 Aktien, die da vertreten sind. Das ist auch dabei geblieben, auch wenn die Unternehmen komplett ausgetauscht worden sind. Im S&P 500 Index ganz offensichtlich 500 Unternehmen vertreten und den S&P 500, das nur der vollständig halber, 1957 wurde der in der heutigen Form gegründet und der Nasdaq Composite 1971. Aber was letztendlich der große Unterschied ist, ist die Art der Gewichtung. Wie werden die einzelnen Aktien quasi bewertet in dem jeweiligen Index, wobei der Dow Jones ganz klassisch eigentlich auch kein offizieller Index ist, aber das nur am Rande. Aber was der große Unterschied ist, im Dow Jones werden die Unternehmen bewertet nach ihrem Aktienkurs, also nach dem Preis und im S&P 500 und im Nasdaq Composite werden die Aktien bewertet nach der Marktkapitalisierung. Nehmen wir mal ein Beispiel. Also Google kommt jetzt am Montag in den Dow Jones, hat einen Aktienkurs von $340. Nvidia hat einen Aktienkurs von unter $200 und deshalb wird dennoch Google stärker bewertet als Nvidia. Nvidia ist zwar das größere Unternehmen, hat die größere Marktkapitalisierung, aber Google hat den höheren Aktienkurs und wird deshalb am Montag rund 5% vom Index ausmachen. Und das ist auch mit ein Grund, weshalb die Profis weniger auf den Dow Jones setzen, schlicht und einfach wegen der Bewertungskriterien, sondern eher auf den S&P 500 Index oder eben auch auf den Nasdaq.
2: Das sagt US-Börsenkorrespondent Jens Korte. 44 Grad in Frankreich, 41 Grad in Deutschland, 36 Grad in England und 38 Grad in der Schweiz. Viele Länder in Europa kämpfen derzeit mit Rekordtemperaturen. In Frankreich zum Beispiel können Züge nicht fahren, Schulen sind geschlossen, der Strom fällt teilweise aus. Auch in Spanien ist eine Hitzewelle aktiv, in Andalusien wurden sogar 45 Grad gemessen. Doch dort scheinen die Probleme mit der Hitze weniger groß zu sein. Ja, woran liegt das? Das hat Romana Kaiser Julia Macher gefragt. Sie ist freie Journalistin in Barcelona.
9: Dass es so früh heiß ist in Spanien, das ist neu, aber prinzipiell sind Hitzewellen hier eigentlich nichts Ungewöhnliches. Und deswegen ist das Land jetzt zwar nicht perfekt, aber dann doch ganz gut vorbereitet auf solche Szenarien. Es gibt zum Beispiel seit 2023 auf betrieblicher Ebene verpflichtende Hitzeprotokolle. Also da müssen Arbeitszeiten im Freien an die kühleren Stunden angepasst werden. Man muss mehr Pausen im Arbeitsalltag machen. Manche Arbeiten fallen ganz aus. Und auch die Städte haben solche spezifischen Hitzeprotokolle, sowohl was bauliche Maßnahmen betrifft, wie auch organisatorisches.
7: In Frankreich gab es zum Beispiel Strom- oder auch Zugsausfälle wegen der aktuellen Hitze. Wie sieht es denn in Sachen Infrastruktur in Spanien aus?
9: Verspätungen wegen solchen verformten Gleisen, das gab es in den letzten Jahren auch in Spanien. Und auch jetzt werden auf manchen Strecken die Geschwindigkeiten reduziert. Aber es gab jetzt keine Zugausfälle deswegen. Das spanische Schienennetz, und das ist jetzt ein Vorteil im Vergleich zu anderen Ländern, ist gerade was die Hochgeschwindigkeit angeht, vergleichsweise neu. Und da hat man den Klimawandel schon mit eingepreist zum Teil. Es gibt eine spezifische Kommission, die sich eben mit der Auswirkung von Extremwettern auf Schienen beschäftigt. Und die älteren Strecken, vor allem im Nahverkehr, die hat man in den letzten Jahren zum Teil angepasst an Hitzewellen. Da wurden Kurven mit Beton stabilisiert, eben um Verformungen zu vermeiden. Und ja, was den Strom betrifft, also der Anteil der Erneuerbaren bei der Stromerzeugung in Spanien, der lag zuletzt bei 60%. Atomstrom hatte nur einen Anteil von 8%, was sehr wenig ist. Also gerade umgekehrt wie in Frankreich, wo der Anteil von Atomstrom, der ja besonders sensibel dann auf solche extremen Temperaturen reagiert, besonders hoch ist.
7: Also die Infrastruktur, da scheint es keine größeren Probleme zu geben derzeit. Und eben auch diese Hitzeprotokolle, fragt sich, woher kommt dieses Bewusstsein für die Hitze und auch den Umgang mit der Hitze in Spanien?
9: Also ich glaube, es hat einfach so ein bisschen mit der, ja, mit der historischen Perspektive bzw. der geografischen Lage zu tun. Also in Spanien ist es oft sehr heiß und das Land gilt jetzt nicht zufällig als Erfinder der Siesta, dieser langen Pause während der Mittagshitze. Man geht im Alltag ja pragmatischer mit dem Thema um. Also die Spanierinnen und Spanier gehen am frühen Vormittag oder am späten Nachmittag an den Strand oder raus. Der Strand gehört dann den Rest des Tages den Touristen. Mittags bleibt man im Kühlen. Man passt eben seinen Lebensrhythmus dem Außen an. Und das ist man gewohnt schon seit vielen, vielen Jahrhunderten.
2: Die Hitzewelle hat Teile Europas fest im Griff und eben auch in der Schweiz sind Rekorde gepurzelt. Wo es so heiß war, lesen Sie auf der SRF Meteo App. Und nicht nur wir haben heiß, auch die Tiere. Und die haben da zum Teil ganz eigene Tricks, um mit der Hitze umzugehen. Zum Beispiel Krähen. Sophia Fessler hat mit Vera Deragisch darüber gesprochen.
10: Genau, wenn es so heiß ist, dann haben Vögel auch ihre eigenen Methoden, wie sie damit umgehen. So sitzen sie manchmal regungslos auf einem Geländer und schauen mit weit geöffnetem Schnabel in Richtung Himmel. Sieht zwar etwas komisch aus, hat aber eine wichtige kühlende Funktion. Livia Rey von der Vogelwarte Sempach sagt:
11: Ja, die sind sich am Abkühlen. Wenn sie den Schnabel offen haben, dann tun sie eigentlich hecheln, wie das ja Hunde auch machen, um sich zu kühlen. Und der offene Schnabel ist eben ein Zeichen, dass sie sicher heiß haben. Und so, ja, eben tun sie sich abkühlen.
10: Sagt der Biologe Livio Rey von der Vogelwarte Sempach zu unseren Kolleginnen und Kollegen von Radio SRF 1. Das Hecheln funktioniert im Grunde also gleich wie das Schwitzen bei uns. Die Feuchtigkeit verdunstet und das kühlt ab.
12: Jetzt haben die Krähen ja eigentlich die absolut ungeeignetste Farbe bei dieser Hitze, schwarz. Reicht da dieses Hecheln aus, um abzukühlen?
10: Naja, schwarze Vögel sollen besonders unter der Hitze leiden. Und deshalb haben sie noch ein Ass im Ärmel oder in den Federn, sagt der Biologe.
11: Gerade bei schwarzen Vögeln sammelt sich sehr viel Hitze in den Federn innen. Und wenn man die spreit und es hat ein bisschen Wind, dann geht die Hitze eigentlich so ein bisschen raus. Also das ist wirklich etwas, was bei den schwarzen Vögeln gäbig geht, dass sie dort Hitze abgeben können, wenn sie eben so ein bisschen das Gefieder blustern.
10: Zusammengefasst, mit dem Schnabelhecheln, die Federn spreizen, aber auch wir Menschen können etwas tun, um die Vögel bei dieser Hitze zu unterstützen.
11: Das, was man für die Vögel machen kann in diesen Zeiten, ist jetzt einerseits ein Vogelbad aufstellen. Das sollte man dann aber mindestens einmal am Tag das Wasser wechseln, besser sogar zweimal. Und das, was man dann längerfristig machen kann, sind natürlich grosse Sträucher oder eben Bäume pflanzen, die Schatten geben, wo die Vögel sich drin verstecken können. Und von dem profitieren noch wir, weil dort, wo es Bäume hat, ist es deutlich kühler als dort, wo es keine Bäume hat.
10: Man kann also fast schon von einer Win-Win-Situation sprechen. Was den Tieren hilft, das hilft auch uns Menschen gegen die Hitze.
2: Das war 4x4 vom Freitag mit ausgewählten Highlights aus dem Programm von SRF 4 News. 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

0: Die Nachrichten von SRF um 3:30 mit Lukas Siegfried. Das US-Militär hat wieder Ziele im Iran angegriffen. Zum ersten Mal, seit sich die beiden Länder auf ein Rahmenabkommen für ein mögliches Kriegsende verständigt haben. Luftstreitkräfte der US-Armee hätten iranische Raketen- und Drohnenlager sowie Radaranlagen angegriffen, schreibt das zuständige Militärkommando. Die Angriffe seien eine Reaktion auf eine iranische Attacke auf ein Frachtschiff am Donnerstag. Der Iran habe damit die Handelsschifffahrt bedroht und die Waffenruhe eindeutig verletzt. Vizepräsident J.D. Vance schreibt dazu, Gewalt werde mit Gewalt beantwortet. Der Iran bestätigt die US-Angriffe. Staatsmedien berichten von Explosionen in der Küstenstadt Sirik in der Nähe der Straße von Hormuz. Und die iranischen Revolutionsgarden melden, sie hätten als Reaktion mehrere US-Militärstützpunkte in der Region angegriffen. Derweil haben sich Israel und der Libanon auf ein Rahmenabkommen geeinigt, nach tagelangen Gesprächen in den USA. Die Vereinbarung sei ein erster Schritt, sagt US-Außenminister Marco Rubio. Darin ist unter anderem vorgesehen, dass sich die israelische Armee aus zwei Gebieten im Südlibanon zurückzieht. Das libanesische Militär soll dort die Kontrolle übernehmen. Israels Regierungschef Benjamin Netanyahu lobt das Abkommen. Ablehnung kommt hingegen von der Hisbollah-Miliz. Sie war an den Gesprächen erneut nicht dabei. In Libanons Hauptstadt Beirut haben Hisbollah-Anhängerinnen und Anhänger protestiert, nachdem das Abkommen bekannt wurde. Verschiedene Medien berichten unter anderem von Straßenblockaden mit brennenden Autoreifen. Nach den schweren Erdbeben in Venezuela hat das Militär teilweise die Kontrolle im Land übernommen. In der besonders schwer getroffenen Region La Guaira im Norden des Landes solle die Armee die öffentliche Ordnung wieder aufrechterhalten und den Rettungskräften deren Arbeit erleichtern, sagt der venezolanische Parlamentspräsident. Die Behörden sprechen derzeit von mindestens 920 Todesopfern und über 3.300 Verletzten. Es dürften aber deutlich mehr sein, denn mehrere 10.000 werden noch vermisst. Die Rettungsarbeiten dauern an. Diverse Länder haben Hilfsteams nach Venezuela entsandt, darunter die Schweiz. Und auch die USA haben ihre Unterstützung zugesichert. Präsident Donald Trump und Außenminister Marco Rubio hätten sie angerufen, schreibt Übergangspräsidentin Delcy Rodriguez. Der Blick aufs Wetter heute. Es wird wieder meist sonnig und sehr heiß mit 34 bis lokal 39 Grad. Über den Bergen gibt es Quellwolken und einzelne Regengüsse oder Gewitter. Das waren Nachrichten von Radio SRF, verantwortlich Lukas Siegfried.
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2: Es ist heiß in der Schweiz. In manchen Schulzimmern ist es sogar sehr heiß.
3: Es gab Messungen, da wurde in einem Schulzimmer am Nachmittag 42 Grad gemessen.
2: Das sagt hier Dagmar Rösler, die Präsidentin des Schweizer Lehrerinnen- und Lehrerverbands. Der Kanton Genf und manche Schulen im Kanton Waadt haben darum diese Woche kurzerhand hitzefrei ausgerufen.
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2: Hitzefrei, das ist etwas, das es in der Schweiz eigentlich seit über 20 Jahren nicht mehr gibt. Warum Westschweizer Schulen damit jetzt trotzdem vorpreschen, das erzählt uns heute Dario Brander, Journalist bei 20 Minuten in Lausanne. Bonjour.
7: Bonjour.
2: Und im Tessin, da brodelt es gerade. Die SVP und die Lega beenden ihre Zusammenarbeit und decken sich gegenseitig mit Schuldzuweisungen ein. Was da genau los ist und was die Untersuchungshaft eines 14-Jährigen damit zu tun hat, das weiß Martina Gubiela, Journalistin bei der Tessiner Zeitung in Lugano. Buongiorno.
8: Salve, salve, buongiorno.
2: Und immer wieder machen Deutschschweizer Firmen Menschen im Tessin oder der Westschweiz ein bisschen hässig. Warum das gerade bei dem Migros der Fall ist, klären wir später. Hierbei die Woche in den Schweizer Sprachregionen. Die Sendung, die über die Sprachgrenzen in der Schweiz hinausblickt. Mein Name ist Silvia Staub. Grüß dich. Hitzefrei, das ist in der Schweiz 2003 eigentlich offiziell abgeschafft worden. Und seither gibt es das eigentlich nicht mehr. Bis jetzt jedenfalls. Denn im Kanton Genf gab es diese Woche zumindest für die kleinen Kinder Hitzeferien. Der Kanton hat alle Kinder der ersten und zweiten Klasse von der Schulpflicht befreit. Und auch im Kanton Waadt haben einzelne Schulen den Unterricht gestrichen. Dario Branda, warum können der Kanton Genf und diese Waadtländer Schulen das einfach so beschließen?
7: Ja, die Schulen fallen im Schweizer System ja in die Zuständigkeit der Kantone. Das heißt, sie haben in diesem Bereich die Entscheidungshoheit. Ein automatisches flächendeckendes Hitzefrei gibt es zwar auch in den beiden Westschweizer Kantonen nicht. Die Bildungsdepartemente der Kantone Waadt und Genf haben aber jeweils einen Hitzeplan. Und dieser sieht vor, dass Schulleitungen ab einem bestimmten Grenzwert in Absprache mit den Behörden entscheiden können, Kinder von der Unterrichtspflicht zu befreien. In der Waadt ist das zum Beispiel der Fall, wenn es während mehr als 10 Tagen in Folge über 25 Grad heiß ist. Dort haben nun etwa 20 Schulen von dieser Möglichkeit Gebrauch gemacht. In Genf hat man sich dagegen für ein koordiniertes Vorgehen entschieden. Da hat man eben Anfang Woche alle Erst- und ZweitklässlerInnen von der Unterrichtspflicht befreit. Für die älteren Primarschulkinder und die Sekundarstufe entscheiden auch hier die Schulleitungen von Fall zu Fall.
2: Und wie kommen diese Hitzeferien bei den Kindern an und auch bei den Eltern?
7: Ich habe mit verschiedenen Eltern gesprochen in den letzten Tagen über dieses Thema und die haben mir von ihren Kindern erzählt, dass da die Meinungen auseinandergehen. Also es gibt Kinder, die sich gar nicht beklagt haben zum Beispiel über die Hitze und dementsprechend auch nicht das Bedürfnis hatten, jetzt zu Hause zu bleiben. Es gibt Kinder, die enttäuscht waren, dass in der letzten Woche, wo sie ja eigentlich sowieso nicht so strengen Unterricht haben, jetzt nicht mit ihren Gespäntlis verbringen konnten. Und bei den Eltern tönt es so ähnlich. Also man versteht einerseits, dass das schon positiv sein kann für die Kinder, die eben in besonders heißen Schulzimmern sonst eingepfercht wären. Aber eigentlich ist der Grundtenor, dass das keine Lösung sein kann, weil es ja in Zukunft immer mehr zu solchen Hitzeperioden kommen dürfte. Und auch schon deshalb, weil es ja nur den Kindern etwas bringt, deren Eltern sich in dieser Zeit um sie kümmern können. Weil die anderen, die gehen natürlich weiterhin zur Schule.
2: Genau, weil ein Betreuungsangebot, das müssen die Schulen ja trotzdem stellen. Für die Lehrpersonen heißt das also nicht weniger Arbeit, weil sie sind ja trotzdem dann da. Wie zufrieden sind Sie mit diesen Massnahmen?
7: Ja, ein befreundeter Primarlehrer hat mir zum Beispiel gesagt, dass in der letzten Woche vor den Ferien sowieso kein intensives Programm mehr stattfindet. Er ist aber weiterhin in der Schule und den Abschluss des ersten Schuljahres hätte er aber eigentlich sehr gerne mit der ganzen Klasse gefeiert. Vielen Lehrerinnen und Lehrern wären also bezahlte Ventilatoren oder sogar Klimaanlagen eigentlich lieber als diese Dispension vom Unterricht. Beim Verband des Genfer Lehrpersonals klingt es ähnlich. Die Initiative sei zu begrüßen einerseits, aber es brauche jetzt endlich bauliche Massnahmen, damit die Schulzimmer gar nicht erst so heiß werden, wie sie jetzt teilweise sind. Francesca Marchesini, die Präsidentin des Genfer Lehrerverbandes, sagte das vor kurzem bei RTS so.
9: On est dans des bâtiments qui sont prévus pour les climats d'il y a 30 ans avec des grandes vitres et qui sont pas du tout prêts à affronter des chaleurs comme celles qu'on vit aujourd'hui ou qu'on est appelé à vivre de plus en plus souvent.
7: Sie sagt, dass die Schule stattfindet in Gebäuden, die für das Klima von vor 30 Jahren gebaut wurden, mit großen Fenstern und dass diese eben gar nicht so konstruiert sind, um solche Hitzeperioden, wie wir sie jetzt erleben, auszuhalten oder solche, wie wir sie eben in Zukunft auch noch vermehrt haben werden.
2: Da wäre also eher die Forderung nach baulichen Anpassungen oder eben auch Klimaanlagen, Ventilatoren und so weiter. Warum sind die Schulen da nicht ausgerüstet?
7: Ein Element, das da den Prozess verlangsamt, ist die Kompetenzaufteilung zwischen Kanton und Gemeinden. Denn für den Bau, die Sanierung und Ausstattung der Schulhäuser sind die Gemeinden zuständig. Gleichzeitig liegt es in der Verantwortung der Kantone, ihren Angestellten, also dem Lehrpersonal, ein angemessenes Arbeitsumfeld zu gewährleisten. Die beiden Ebenen schieben sich also gegenseitig die Verantwortung irgendwie zu und deshalb kommen die Sanierungen teilweise nicht vorwärts. Ganz untätig ist man allerdings nicht. In Genf läuft zum Beispiel derzeit ein großes Programm zur Sanierung und Begrünung von Pausenplätzen, damit diese sich im Sommer weniger stark aufheizen.
2: Und es ist ja schon auffallend, dass es ein Westschweizer Kanton und Westschweizer Schulen sind, die da die Ersten sind, die Massnahmen ergreifen. Wie kommt das?
7: Es spielen natürlich immer mehrere Faktoren eine Rolle bei solchen Entscheiden. Einer davon dürfte aber eine höhere Erwartungshaltung gegenüber den Behörden sein, die es gibt in der Westschweiz. Zumindest in Genf geht das dann Hand in Hand mit einem allgemein größeren Gestaltungswillen der Regierung als anderswo in der Schweiz, würde ich mal sagen. Ein weiteres Beispiel dafür war zum Beispiel diese Woche auch der Entscheid der Genfer Regierung, dass bis diesen Sonntag ab 13 Uhr nicht mehr in der prallen Sonne gearbeitet werden darf, und zwar im ganzen Kanton, außer in sicherheitsrelevanten Berufen. Und das ist auch so ein Entscheid, der für eine gewisse politische Kultur steht.
2: Von der Westschweizer Entscheidungskultur nun zu einer Tessiner Eigenheit. Die Lega dei Ticinesi, oft auch einfach Lega genannt, ist eine Protestpartei im Kanton Tessin. Die populistische Partei wurde vor 35 Jahren gegründet und seither hat sie immer wieder mit der SVP zusammengearbeitet. Doch damit ist jetzt Schluss. Die beiden Parteien wollen nichts mehr voneinander wissen. Martina Kobiela, bevor wir darüber sprechen, was da genau passiert ist, verschaffen wir uns zuerst einen kleinen Überblick. Was hatten die SVP und die Lega bis jetzt für ein Verhältnis?
10: Derzeit ist die Lega die drittstärkste Partei im Parlament und stellt immerhin 14 Großräte. Nur die FDP und die Mitte, die haben noch mehr Sitze im Grossen Rat. In der Regierung, da ist die Lega dei Ticinesi sogar die stärkste Kraft und stellt als einzige Partei zwei Regierungsräte, nämlich Norman Gobbi und Claudio Zali. Als erstmal zwei Regierungsräte der Lega gewählt wurden in die Regierung, da haben sie das ganz ohne Hilfe der SVP geschafft. Die SVP, die hat damals mit anderen Rechtsparteien eine Liste gebildet. Halten konnte die Lega ihre beiden Regierungsräte aber nur so lange, weil sie bei den letzten beiden Kantonswahlen mit der immer stärker werdenden SVP eine gemeinsame Liste gebildet hat. Norman Gobbi ist inzwischen schon seit bald 16 Jahren im Amt, Claudio Zali seit nahezu 14 Jahren. Prinzipiell, also läuft die Zusammenarbeit bisher so, dass die SVP die Lega bei den Kantonswahlen unterstützt und so eben zwei Regierungsräte möglich macht. Und bei den nationalen Wahlen wiederum, da unterstützt die Lega die SVP, was es Marco Chiesa ermöglicht hat, in den Ständerat gewählt zu werden. Im Tessin aber ist die SVP klar der kleine Bruder der Lega dei Ticinesi.
2: Also da hat man sich bisher gegenseitig unterstützt. Das ist ein bisschen eine Win-Win-Situation. Jetzt hat aber die SVP diese Woche angekündigt, sie werde nicht mehr mit der Lega zusammen antreten, weder auf Kantons- noch auf Bundesebene. Was ist da genau passiert in den letzten Tagen?
10: Die SVP, die hat in einer Medienmitteilung angekündigt, nicht mehr gemeinsam mit der Lega dei Ticinesi zu den Wahlen antreten zu wollen. Das ist eine Entscheidung, die schon seit vielen Monaten in der Luft lag. Trotzdem hat die Lega überrascht und brüskiert reagiert, vor allem wegen der Art und Weise, wie die Entscheidung der SVP kommuniziert wurde, nämlich ausschließlich per Medienmitteilung. Das zeigt auch dieser Mitschnitt aus einem Interview der Kolleginnen und Kollegen von der RSCI mit dem Koordinator der Lega dei Ticinesi, mit Daniele Picaluga.
11: Diciamo che siamo sorpresi sulla modalità, anche perché stamattina abbiamo appreso tramite stampa, come tutti i cittadini, della volontà e della comunicazione dell'UDC.
10: Ja, Daniele Picaluga sagt hier, dass er eben überrascht gewesen sei von der Entscheidung und von der Kommunikation der SVP. Genauso wie alle anderen Tessinerinnen und Tessinern hätten sie eben erst an dem Tag über das Kommuniqué von der Entscheidung erfahren. Er hätte sich eben gewünscht, im Vorfeld wenigstens einen Anruf zu erhalten, hat er dann anschließend noch gesagt. Wirklich überrascht dürfte aber auch er von der Entscheidung der SVP nicht gewesen sein. Denn Claudio Zali von der Lega, der hat die SVP immer wieder brüskiert. In Interviews hat er gesagt, dass er sich der Politik der Grünen näher fühle als der Politik der SVP. Und vor den Kopf gestoßen hat er auch die Großräte von der SVP im Parlament, als die sich nämlich im Dezember 2025 kritisch zum Straßenbahnprojekt in Lugano geäußert haben. Da hat Claudio Zali ziemlich heftig reagiert.
12: Lasciatemelo dire, siete nulli, va bene, siete nulli, e riferitelo ai vostri colleghi.
10: Ja, wir haben es gehört, Regierungsrat Claudio Zali. Er sagt den Parlamentarierinnen und Parlamentariern der SVP, dass sie alle Versager sind, dass sie Nullen sind. Und man solle das doch bitte auch den Kollegen, die gerade nicht im Saal anwesend sind, mitteilen, dass er das gesagt hat. So eine heftige Aussage und nicht die einzige in diese Richtung. Und aus diesem Grund sagt die SVP schon lange, dass sie nur dann wieder eine gemeinsame Liste mit der Lega macht, wenn Claudio Zali nicht mehr kandidiert. Und der will davon natürlich nichts wissen. Er will sich nicht von der SVP diktieren lassen, ob er nun zur Wahl antritt oder nicht. Und die Lega dei Ticinesi, die steht dabei hinter ihrem Regierungsrat. Es gibt jetzt zwar im Sommer nochmal eine Generalversammlung. Da könnte dann die Lega sagen, ja, dass sie vielleicht doch nicht mehr hinter Claudio Zali stehen. Aber bisher kann man eigentlich wirklich davon ausgehen, dass die Lega hinter ihren beiden Regierungsräten steht für eine Kandidatur bei den Kantonswahlen im April 2027.
2: Geht es denn da nur um diesen einen Regierungsrat oder steckt da noch mehr dahinter?
10: Nein, da steht klar mehr dahinter. Das ist politische Strategie. Claudio Zali ist der Regierungsrat, der den wackeligsten Stuhl hat gerade. Und die SVP ist in den letzten Jahren gewachsen. Sie sieht sich immer weniger als der kleine Bruder von der Lega, sondern als gleichwertige Partei. Und so machen sie sich eben Hoffnungen, dass sie jetzt ganz alleine einen zweiten Sitz im Regierungsrat bekommen könnten, sofern eben Claudio Zali nicht wiedergewählt wird. Also das ist klar politische Strategie, denn Claudio Zali, der ist ein bisschen derjenige, von dem alle glauben, dass er möglicherweise derjenige ist, der wohl nicht wiedergewählt werden wird. Es gibt mehrere politische Dossiers in seiner Verantwortung, bei denen es nicht die erhofften Resultate gab. Und er eckt eben auch immer wieder an und sorgt regelmäßig für Kontroversen.
2: Ja, und eine solche Kontroverse rund um Claudio Zali, die scheint es ja auch jetzt gerade wieder zu geben. Seit dieser Woche steht der Vorwurf im Raum, er habe sich in die Justiz eingemischt. Konkret im Fall eines 14-jährigen Jugendlichen, der in Untersuchungshaft genommen wurde. Worum geht es da genau?
10: Es geht darum, dass Claudio Zali, der eben vor seiner Wahl in die Regierung selbst auch Richter war, dass der sich jetzt für diesen 14-Jährigen einsetzt, der zu dem Zeitpunkt eben fast einen Monat lang schon in Untersuchungshaft gesessen ist. Er hat deswegen ein Treffen mit einigen Führungspersonen aus dem Justizsektor, also dem Gefängnisdirektor und auch der Leiterin des Justizamts einberufen. Problematisch ist, dass es sich bei diesem Jungen um den Sohn einer Bekannten von Claudio Zali handelt. Bei dem Treffen soll er eben gesagt haben, dass eine andere Lösung für den Jungen gefunden werden müsse. Und dem Zali wird nun vorgeworfen, dass er

0: qualsiasi 14-enne.
1: Ja, er sagt hier, er hätte sich für jeden 14-Jährigen so eingesetzt. Das ist der einzige Fall eines 14-Jährigen, der ihm bekannt sei, der so lange in Untersuchungshaft gesessen ist. Tatsächlich ist es aber so, dass es im Tessin durchaus vorkommt, dass Jugendliche im Untersuchungsgefängnis sitzen, weil es eben noch kein Jugendgefängnis im Kanton gibt. Und so lange Aufenthalte über mehrere Wochen, das ist klar eine Ausnahme. Aber auch diese, die kommen 3 bis 4 Mal im Jahr vor.
2: Über die überfüllten Gefängnisse im Tessin und die fehlende Jugendhaftanstalt, darüber haben wir in früheren Sendungen schon berichtet. Für Interessierte habe ich diese Folgen im Podcast-Beschrieb verlinkt. Martina Gobiela, was heißt das Ganze denn jetzt für den Regierungsrat Claudio Zali?
1: Gegen Claudio Zali hat die Geschäftsprüfungskommission vom Grossen Rat jetzt eine Untersuchung eingeleitet, bei der eben genau geschaut werden soll, was passiert ist. Denn Zali, der hat sich in Widersprüche verstrickt. Geschaut wird dann auch darauf, ob er die Gewaltenteilung missachtet hat. Für die anderen Parteien ist diese Kontroverse so kurz vor den Kantonswahlen im kommenden April natürlich ein gefundenes Fressen. Denn je mehr über Claudio Zalis Verfehlungen gesprochen wird, desto wahrscheinlicher ist es, dass er den zweiten Regierungsratssitz für die Lega dei Ticinesi nicht halten können wird. Und desto wahrscheinlicher ist es, dass eine der anderen Parteien einen Sitz oder einen zusätzlichen Sitz im Regierungsrat gewinnt. Und um das Wohl von diesem Jugendlichen oder anderer Jugendlicher, die in Untersuchungsgefängnis sitzen müssen, anstatt in einem Jugendgefängnis, da geht es gar nicht mehr drum. Die öffentliche Diskussion hat das irgendwie auf die Seite geschoben. Und der Jugendliche, um den es hier geht, gegen den die Strafuntersuchung weiterläuft, der wurde inzwischen in die Jugendpsychiatrie in Stabio verlegt. Und ihm wird vorgeworfen, gemeinsam mit anderen einen Minderjährigen tätlich angegriffen zu haben.
2: Also dieser konkrete Fall, um den geht es eigentlich gar nicht mehr, sondern eher darum, ob es Zali zum Verhängnis wird oder nicht. Und eben jetzt kommt noch dazu, dass die SVP ihn nicht mehr unterstützen wird und diesen Sitz im Regierungsrat für sich ergattern will. Wenn die SVP das schaffen würde, was würde das für die Tessiner Politlandschaft bedeuten?
1: Ja, die einzelnen Dossiers würden sich dadurch kaum grundlegend verändern, aber es könnte schon andere Akzente geben, je nachdem, welches Departement ein eventueller SVP-Regierungsrat übernehmen würde. Denn tendenziell ist die Lega ein bisschen Tessin-zentrischer als die SVP und die Lega setzt auch stärker auf sozialpolitische Themen, wie zum Beispiel die Verbilligungen bei den Krankenkassenprämien. Aber symbolisch wäre ein Sitz für die SVP ein wirklich großer Wurf, denn die SVP, die hier Unione Democratica di Centro, UDC heißt, die hat noch nie einen Sitz in der Exekutive des Kantons Tessin gehabt. Die SVP, die ist hier eine kleine Partei, die im politischen Geschehen eher als marginal wahrgenommen wurde bisher. Und das könnte sich im April 2027 bei den Kantonswahlen schlagartig ändern.
2: Wir haben es gerade gehört von Martina Gobiela. Es gibt Dinge, die sich tessinerischer anfühlen als andere. Und das gilt natürlich auch für die Romandie. Da fühlen sich manche Dinge mehr nach Romandie an als andere. Was passiert, wenn sich etwas aber eben zu wenig nach Romandie anfühlt? Das erleben Deutsch-Schweizer Firmen immer wieder. Im Moment erlebt zum Beispiel gerade die Migros-Kritik für diesen Werbespot.
3: 70. 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
2: Ja, diese Migros-Werbung, zugeschnitten auf die WM, die sorgt für Diskussionen in der Romandie. Dario Branda, was ist da das Problem?
5: Ja, ganz einfach, diese Kassiererin, die man da hört, sollte nicht 70, sondern 70 rufen. So sagt man eben 70 in der Westschweiz.
2: Also wohl ein Fehler, der da passiert ist beim Übersetzen der Werbung von Deutsch auf Französisch bei der Migros. Warum sind diese Schweizer französischen Ausdrücke denn so ein emotionales Thema in der Romandie?
5: Das hat damit zu tun, dass man sich in der Westschweiz immer wieder gerne ein bisschen von Frankreich abgrenzt. Sprachlich ist das relativ schwierig, weil es im alltäglichen Gebrauch gar nicht so viele Unterschiede gibt. Da, wo sie dann aber doch vorkommen, besteht man dann umso vehementer drauf. Bei 20 Minuten bekommen wir

0: deshalb auch immer wieder mal Nachrichten von entrüsteten Leserinnen und Lesern, zuletzt zum Beispiel, weil ein automatischer Anrufbeantworter der SBB auf Französisch auch 70 statt 70 verwendet hat. Gerade bei so wichtigen nationalen Firmen trifft das natürlich einen Nerv in der Westschweiz.
1: Und auch da geht es eben um die Zahl 70. Was sind denn andere typische Beispiele für solche Ausdrücke, die man in Frankreich nicht benutzen würde?
0: Es gibt natürlich noch andere Zahlen, zum Beispiel 90 bei 90 anstatt 90 oder Wörter wie Panos. In Frankreich sagt man dazu Serpierre, das ist so ein Waschmob auf Deutsch. Daneben gibt es aber auch jede Menge typische Westschweizer Ausdrücke, zum Beispiel «ça joue ou bien». Wörtlich übersetzt heißt das so viel wie «spielt es oder gut». Gemeint ist aber einfach «alles klar» oder «geht's gut», «ça joue ou bien». In Frankreich würde das aber sicher niemand sagen.
1: Und zu reden gegeben hat in diesem Zusammenhang diese Woche ja auch eine Recherche der Zeitung Le Temps. Die konnte nachweisen, dass Schweizer-Französisch diskriminiert wird von der KI. Was hat das da auf sich?
0: Die Kollegen von Le Temps haben bei mehreren KI-Chatbots kurze Szenarien eingegeben, in denen die KI zum Beispiel ein Strafmaß in einem Kriminalfall vorschlagen sollte. Sie haben jeweils eine Version mit Helvetismen und eine mit französischen Standardbegriffen erstellt und dabei zum Beispiel herausgefunden, dass die Chatbots für einen Natel-Dieb systematisch härtere Strafen vorschlugen als für jemanden, der ein Telefon portable gestohlen hat. Die Erklärung dafür ist, dass diese Sprachmodelle mit Begriffen aus der Romandie weniger vertraut sind, weil sie natürlich hauptsächlich mit so französischen Standardtexten gefüttert und trainiert werden. Und was diese KI-Modelle nicht gut kennen, beurteilen sie offenbar auch negativer. Das kann durchaus reale Konsequenzen haben, etwa wenn eine KI Bewerbungen vorsortiert und jemand darin Begriffe aus der Romandie verwendet.
1: Also da hat der Schweizer Begriff Natel für das Handy die KI verwirrt. Martina Kobiela, gibt es im Tessin auch solche Beispiele von typisch schweizerisch-italienischen Wörtern?
2: Ja, natürlich. Und das Beste, finde ich, das ist der Zecchi Boy. Das ist der Rasentrimmer. Ich habe keine Ahnung, warum der Zecchi Boy heißt, aber auf richtigem Italienisch wäre das eigentlich der Dici Spogliatore. Aber ich muss auch sagen, es würde keiner erwarten, dass im Prospekt von einem Baumarkt Zecchi Boy steht. Da akzeptiert man doch durchaus das Wort Dici Spogliatore.
1: Und gibt es denn aber andere Situationen, wo Deutsch-Schweizer Firmen sich irgendeinen sprachlichen Fokus geleistet haben?
2: Ja, das kommt sogar oft vor. Das mit Abstand Lustigste, das ist mittlerweile auch schon ein paar Jahre her, das war eine Bio-Butter, eine Schweizer Bratbutter und übersetzt wurde das dann als Burro per arrostire svizzeri, was eben nicht heißt Schweizer Bratbutter, sondern Butter, um Schweizer zu braten. Und aber es gibt dann auch noch andere Beispiele, wo sich eben Firmen, die in der Deutschschweiz verortet sind, Fauxpas leisten. Zum Beispiel gibt es in Locarno auf der Piazza Grande jedes Jahr das Moon and Stars Festival. Das sind dann Sommerkonzerte auf dieser Piazza und organisiert wird das Ganze von Zürich aus, von der Deutschschweiz aus. Und man gibt sich klar Mühe, da Italienisch wirklich auf den Plakaten, auf den Bannern und überall zu haben. Das ist sehr positiv. Negativ ist, dass da eben auch manchmal Fehler unterlaufen. Vor einigen Jahren war da dieses riesengroße Banner beim Ausgang. Da hätte eigentlich draufstehen müssen Arrivederci, da hat sich aber jemand verschrieben und Arrivederci geschrieben. Das hing dann eine ganze Weile da, ohne dass es jemand bemerkt hat. Dann nach einem Tag ungefähr hat man dann einfach mal das I abgedeckt. Einige Tage später dann ein neues Banner gedruckt. Ich will mir nicht vorstellen, wie viel das Ganze gekostet hat, dieser kleine Tippfehler.
1: Kann also schon auch mal deutlich ins Geld gehen als solcher sprachlicher Fauxpas. In diesem Sinne sage ich jetzt Arrivederci, Martina Kobiela, Journalistin bei der Tessiner Zeitung in Locarno. Grazie mille.
2: Grazie mille e a presto.
1: Merci bien et au revoir à Dario Brander, Journalist bei 20 Minutes in Lausanne.
0: Au revoir et à la prochaine.
1: Das war's für diese Woche aus den Schweizer Sprachregionen. Diese Sendung gibt's in einer Woche nochmal, bevor dann auch wir in die Sommerpause gehen. Aber natürlich auch jederzeit online auf srf.ch/audio oder überall dort, wo es Podcasts gibt. Mein Name ist Silvia Staub und ich sage danke fürs Zuhören.

0: Die Nachrichten von SRF um 4 mit Lukas Siegfried. Das US-Militär hat wieder Ziele im Iran angegriffen. Zum ersten Mal, seit sich die beiden Länder auf ein Rahmenabkommen für ein mögliches Kriegsende verständigt haben. Luftstreitkräfte der US-Armee hätten iranische Raketen- und Drohnenlager sowie Radaranlagen angegriffen, schreibt das zuständige US-Militärkommando. Die Angriffe seien eine Reaktion auf eine iranische Attacke auf ein Frachtschiff am Donnerstag. Der Iran habe damit die Handelsschifffahrt bedroht und die Waffenruhe eindeutig verletzt. US-Vizepräsident J.D. Vance schreibt dazu, Gewalt werde mit Gewalt beantwortet. Der Iran bestätigt die US-Angriffe. Staatsmedien berichten von Explosionen in der Küstenstadt Sirik in der Nähe der Straße von Hormuz. Und die iranischen Revolutionsgarden melden, sie hätten als Reaktion darauf mehrere US-Militärstützpunkte in der Region angegriffen. Zwei weitere Auslandthemen kurz zusammengefasst, und da geht es zuerst wieder um den Nahen Osten. Israel und der Libanon haben nämlich ein Rahmenabkommen unterschrieben. Israels Armee soll sich aus zwei Teilgebieten des Südlibanons zurückziehen. US-Außenminister Marco Rubio spricht von einem ersten Schritt. Die Hisbollah-Miliz ist allerdings nicht Teil der Abmachung. Und nach den schweren Erdbeben in Venezuela hat das Militär teilweise die Kontrolle im Land übernommen. In der besonders schwer getroffenen Region La Guaira im Norden des Landes solle die Armee die öffentliche Ordnung aufrechterhalten und den Rettungskräften deren Arbeit erleichtern, sagt der venezolanische Parlamentspräsident. Der frühere Chef der Schweizerischen Nationalbank SNB, Hans Meier, ist im Alter von 90 Jahren gestorben. Er starb vor 10 Tagen, wie in seiner Todesanzeige im Tagesanzeiger steht. Hans Meier arbeitete insgesamt rund 30 Jahre für die SNB als Generalsekretär, später als Vizepräsident und schließlich von 1996 bis 2000 als Präsident. In seine Zeit an der Spitze fiel unter anderem die Einführung des Euro Anfang 1999. In seinem Berufsleben habe Meier die Schweizer Geldpolitik entscheidend geprägt, schreibt die Nationalbank in der Anzeige. Er sei sachlich, verlässlich und bescheiden gewesen. Damit zu der Fußball-Weltmeisterschaft der Männer und den aktuellen Resultaten der soeben zu Ende gegangenen Spiele. Die Kapverden und Saudi-Arabien spielen unentschieden 0-0. Die Kapverden sind damit für die nächste Runde qualifiziert. Uruguay unterliegt Spanien 0-1. Auch die Spanier, die sind als Gruppensieger eine Runde weiter. Das Wetter. Es wird meist sonnig und heiß mit 34 bis lokal 39 Grad. Über den Bergen gibt es Quellwolken und einzelne Regengüsse oder Gewitter. Das waren Nachrichten von Radio SRF, verantwortlich Lukas Siegfried.
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3: Die Hitze hat uns fest im Griff. Temperaturen bis zu 38 Grad, auch heute wieder. Und dies schon im Juni, ungewohnt früh. Wohl eine Folge des Klimawandels, der sich immer deutlicher bemerkbar macht. Vor allem in den Städten wird es für viele nahezu unerträglich. Claudia Acklin, Sie leben in Basel. Wie kommen Sie durch die Hitze?
4: Ich halte es ein wenig mit meinem Großvater aus Italien. Der war hitzeempfindlich, gleich wie ich. Und er ist einfach morgens früh um 4 aufs Feld gegangen, ging zurück nach Hause, machte eine extensive Siesta und dann ging er nochmals aufs Feld. Und so verhalte ich mich jetzt auch, aber vermutlich mit weniger Langmut als er und ein wenig eigentlich wütender darüber, dass ich so daheim sitzen muss über den Nachmittag hinweg.
3: Und drinnen ist's kühl.
4: Wie?
3: Drinnen ist's kühl im Haus.
4: Ja, ich habe leider ein Haus, das nicht ganz super cool ist. Also es kühlt so rund 6 Grad runter. Und in meinem Schlafzimmer gibt es doch abends satte 28 Grad zum Einschlafen.
5: Also, ja, das ist hart. Wir haben Claudia Ackling gehört. Sie ist Journalistin und beschäftigt sich mit dem Verhältnis Natur und Stadt. Sie gibt zum Thema einen Podcast heraus mit dem Titel Nature and the City, die Natur und die Stadt. Und aktuell hat sie ein Buch veröffentlicht zum Thema mit dem Titel Grüne Städte, wo die Transformation bereits gelingt. Was können, sollen, ja müssen Städte tun, um in Zeiten des Klimawandels auch im Hochsommer bewohnbar zu bleiben? Claudia Ackling, das besprechen wir. Ich freue mich, sind Sie da. Herzlich willkommen.
4: Danke vielmals für die Einladung.
5: Claudia Ackling, Sie sind ursprünglich studierte Sozialpädagogin. Sie haben zudem Journalismus und Design studiert, haben einen Doktortitel im Bereich Design-Innovation. Sie sind seit Jahrzehnten in den Medien, in der Bildung und in der Politikberatung tätig oder ist gewesen. Die Natur und die Stadt sind Ihr großes Thema. Die Frage eben, wie sich Städte verändern müssen, um den steigenden Temperaturen etwas entgegenzuhalten. Was treibt Sie an?
4: Nun, ich bin, glaube ich, tatsächlich über meine Geschichte ein klein wenig ein Landei, oder? Meine Mutter ist ein Bauernmädchen, meine Großmutter väterlicherseits war eben auch ein Bauernmädchen. Und ich habe eigentlich so biografisch so einige Wurzeln. Meine Mutter hatte einen Schrebergarten, hat 50 Jahre lang Gemüse gezüchtet. Und ich weiß nun ein wenig auch, wie man das macht. Mein Vater war sehr tierliebend, also es gibt so biografische Elemente. Aber ich habe dann irgendwann auch selbst einen Stadtgarten gehabt und dann wirklich ab den Nullerjahren gesehen, wie unsere Buche im Garten zu leiden begann. Und irgendwann ist die Haut, die Rinde aufgeplatzt, weil die Hitze von der Straße her zu groß war für sie. Also das heißt, der Klimawandel war in meinem Garten angekommen. Und dann kam noch Corona und ich hatte Zeit zu überlegen, was ich jetzt damit mache. Und ich hatte einfach das Bedürfnis, auf etwas zurückzugreifen, was ich kann, nämlich Inhalte aufzuarbeiten und habe mich dann auf dieses Thema fokussierter Stadtnatur.
5: Eben, Sie sind über persönliche Erfahrungen, biografische Prägungen offenbar zu diesem Thema gekommen, Natur und Stadt. Sie sind weder Biologin noch Architektin, was man vielleicht erwarten würde auf den ersten Blick bei diesem Thema. Was ist jetzt Ihr Zugang zum Thema?
4: Ja, ich habe natürlich mit diesen jetzt mittlerweile fast 100 Episoden vom Podcast alles ganz tolle Spezialisten eigentlich vor dem Mikrofon gehabt. Oder ich habe von ihnen ganz viel gelernt.
5: Also da geht es um Natur und Stadt, genau, wie das Verhältnis sein soll, was das Problem ist.
4: Genau, es sind so Puzzleteile, oder? Das geht da vom Fuchs in der Stadt bis zu der begrünten Fassade und dann wieder irgendwie zum Garten, wie man den am besten eigentlich bepflanzt in Zeiten der Biodiversitätskrise. Also ich habe ganz viel gelernt. Mein Zugang ist, ich bin generalistisch unterwegs. Also ich versuche auch Dinge, die ich gelernt habe aus meinen Disziplinen, wie zum Beispiel, was ist ein guter Partizipationsprozess oder was ist eine gute Politik? Oder wie gestaltet man auch Politiken? Solche Dinge habe ich aus meiner Karriere wie mitgenommen und in dieses Buch hineingebracht und habe darum nicht nur einen ausschließlich, sagen wir mal, naturbiologischen Blick auf die Städte, sondern auch einen der sozialen Gerechtigkeit zum Beispiel, weil gewisse Stadtteile leiden im Moment einfach mehr als andere.
5: Also da geht es um Biologie, da geht es um Architektur, da geht es um Städtebau und da geht es eben auch um Soziales. Das ist bei Ihnen ganz wichtig. Für Ihr Buch sind Sie weit herumgekommen. Sie haben viele Städte in der ganzen Welt gesehen bzw. darüber recherchiert, wenn Sie nicht selbst hingefahren sind. Sie schreiben darüber, über Ihre Beobachtungen. Sie sind aber auch vertraut mit den Verhältnissen in den Schweizer Städten. Vielleicht ganz grundsätzlich, warum geraten gerade jetzt Städte in die Hitzefalle?
4: Nun, das hat natürlich eine lange Entwicklungsphase eigentlich gehabt. Die Städte wachsen ja, sind gewachsen, enorm gewachsen seit der Industrialisierung und wachsen immer noch weiter. Bis 2050 sollen also rund 68% der Bevölkerung der in Städten leben. Und diese Städte sind Maschinen des CO2-Ausstoßes, kann man sagen, in gewisser Weise. Sie verbrauchen auch sehr viel Energie. Das heißt, sie sind zu Hitzeinseln geworden, weil sie ganz viel Stadtfläche eigentlich versiegelt haben, sich zersiedelt haben in die Landschaft hinein. Zum Teil sind Grüngürtel angeknabbert worden von Siedlungen oder gar nicht vorhanden. Das heißt, es ist in den Städten ganz besonders heiß und im Umland zum Teil bis zu 8 Grad weniger warm. Also das heißt, wir leiden tatsächlich im Moment exponentiell verglichen mit anderen.
5: Also Stichwort Leiden, also der Sommer werden nicht nur wärmer, sondern auch länger, also es beginnt früher. Und das hat natürlich eben Folgen für die Landwirtschaft, den Anbau von Pflanzen, auch für die Menschen, die unterschiedlich damit umgehen, wenn es sehr heiß ist. Ich habe jetzt da persönlich weniger Mühe, aber ich verstehe viele, die eben Mühe haben, die unter der Hitze leiden. Wer ist denn da besonders betroffen?
4: Ja, in diesem Zusammenhang sprechen wir eigentlich ähnlich wie bei Corona eigentlich von sogenannten vulnerablen Gruppen. Und das sind ja vor allem ältere Menschen, die eigentlich darunter sehr, sehr stark leiden, vor allem auch Frauen. Es gibt aber auch Obdachlose zum Beispiel, die eigentlich gar keine Bleibe haben. Oder es gibt Kinder, die man auch wirklich beschützen muss heute. Also darum gibt es auch diese vielen Baumbepflanzungsaktionen auf Schulhöfen zum Beispiel. Das heißt, wir haben Gruppen, die besonders darunter leiden und die Zahlen zeigen das auch sehr deutlich, oder? Die Hitzetoten in Europa haben zugenommen. In der Schweiz sind sie auch bald schon bei 300, 330 Personen pro Jahr.
5: Das heißt, ist eine Vervierfachung, wenn man ich habe die Zahlen auch herausgesucht. 1970 war, oder in den 70er Jahren waren es so um die 80 jährlich.
4: Es ist verrückt, was hier passiert. Und man geht sogar davon aus, dass es noch eine Dunkelziffer gibt, weil nicht immer klar ist, was die Todesursache war. Mhm. Wenn jemand ein Herz-Kreislauf-Versagen hat, ja.
5: War es die Hitze oder?
4: War es nicht die Hitze, genau.
5: Wenn ich Ihnen zuhöre, ist mir klar, die Städte brauchen Kühlung, wie das gehen soll. Stellen Sie in Ihrem Podcast, in den einzelnen Episoden, wo es eben schon sehr viele gibt, immer wieder zur Diskussion. Und die Frage steht natürlich auch ganz im Zentrum Ihres Buches. Also wie können Städte sich so verändern, dass sie trotz steigender Temperaturen bewohnbar bleiben? Sie haben Klimaprojekte rund um den Globus recherchiert, in Basel, in London, Melbourne, Portland, Seoul, Singapur, Wuhan in China. Sie konzentrieren sich auf Projekte, die eben versuchen, mit Hilfe der Natur die Temperaturen zu senken, wo also Städte zu sogenannten grünen Städten werden, wie Sie schreiben, also die eben bewohnbar bleiben. Jetzt müssen wir da mal kurz definieren. Was ist eine grüne Stadt? Was meinen Sie damit?
4: Also es gibt eigentlich sehr viele verschiedene Konzepte im Zusammenhang mit grüner Stadt. Man hat also nachhaltiges Leben in einer Stadt überlappt sich sehr stark mit der sogenannten grünen Stadt. Wie Sie schon gesagt haben, ich habe ein wenig mehr wirklich die Naturthemen angeschaut. Und zwar aus einem ganz spezifischen Grund. Man spricht von sogenannten naturbasierten Lösungen, wenn man die Auswirkungen der Hitze bekämpfen will. Also von Hitze Minderung spricht man oder von Klimaanpassung. Das ist ein klein wenig etwas anderes als Klimaschutz. Klimaschutz würde sein, wenn wir versuchen, weniger CO2 zu produzieren als Gesellschaft, also mit den Heizungen zum Beispiel andere Systeme zu benutzen als die fossilen und so weiter. Aber die Klimaanpassung, das ist, dass wir eigentlich immer noch sagen wir gerne in einer Stadt wohnen, das ist ganz stark abhängig davon, ob wir Natur einsetzen oder nicht, eben naturbasierte Lösungen. Und es gibt blaue Lösungen und grüne Lösungen.
5: Das wollen wir gleich im Einzelnen anschauen. Wie ist denn jetzt Ihre Gemütslage nach dieser großen, intensiven Recherche, auch mit konkreten Handlungsanweisungen oder Empfehlungen? Also hat die Menschheit eine Chance, die Städte mit diesen Methoden bewohnbar zu belassen?
4: Das ist eine sehr große Frage. Und wenn ich jetzt wirklich weit in die Zukunft schaue, weiß ich das ehrlich gesagt nicht, wie wir das anpacken können. Aber es gibt eine ganz akute, aktuelle Dringlichkeit. Und dafür haben wir die Lösungen eigentlich schon. Ob sie über die Zeit hinweg, wenn die Hitze noch mehr zunimmt, auch wirklich ausreichen, kann ich im Moment nicht sagen. Aber ich denke, wir müssen, wir können gar nicht anders. Wir kommen nicht umhin, als alle Register zu ziehen, die wir haben.
5: Und zu diesen Registern gehört es eben, Städte zu transformieren, sagen Sie, Claudia Acklin. Und zwar geht es da eben, Sie haben es erwähnt, und darauf kommen wir jetzt, die Städte blau zu machen und grün. Reden wir mal über Blau, Farbenlehre heute. Es geht eine Stadt zu einer sogenannten Schwammstadt zu machen. Was versteckt sich jetzt hinter diesem Begriff?
4: Ja, das ist ein sehr interessanter Begriff. Wir müssen uns einfach vorstellen, im Moment sind wir eigentlich eine kanalisierte Stadt, oder? Wir haben Kanäle, da wird Abwasser transportiert, Regenwasser kommt in die Kanalisation und verschwindet dann irgendwo und landet in der Kläranlage.
5: Möglichst schnell weg.
4: Möglichst schnell weg. Mhm. Und manchmal überfordert das halt eben auch die ganze Kanalisation. Dann gibt es Probleme mit Starkregen, die Straßen werden überflutet, Keller werden überflutet. Wirklich Dinge werden sozusagen beschädigt durch den Starkregen, der manchmal sehr heftig ganz viel aufs Mal fällt. Die Schwammstadt, die versucht eben etwas anderes zu machen. Es ist wie ein anderes Paradigma. Man versucht zu sagen, dort, wo das Wasser runterkommt, müsste es eigentlich auch versickern können. Also, wenn jetzt alles versiegelt ist, geht das aber ganz schlecht.
5: Also, was braucht es konkret?
4: Es braucht ganz viele verschiedene Maßnahmen.
5: Zum Beispiel?
4: Die Entsiegelung ist eines. Oder dass Flächen, die nicht versiegelt werden müssen, wie zum Beispiel eine Straße oder in einem Vorgarten zum Beispiel, dass dort einfach Platz für Natur gemacht wird, dass dort Sickerflächen sind. In Hinterhöfen, dass dort Sickerflächen sind. Dass Parks so gestaltet sind, dass am Ort selbst Wasser abfließen kann. In Retentionsbecken fließt unter Umständen, aus dem es dann wieder genutzt werden kann. Zum Beispiel für die Bewässerung von Parks. Also man muss eigentlich eine andere Philosophie entwickeln, mit dem Wasser umzugehen. Und jetzt Bürger und Bürgerinnen könnten sich überlegen, ob sie das Dachwasser, das sie haben, das Regenwasser, in einer Tonne sammeln und damit ihren Garten spritzen.
5: Ich meine, da gibt's natürlich auch kritische Stimmen, oder? Man reißt da Asphaltplätze auf, da verursacht viel Lärm, Staub, Ungemach. Und statt einer Asphaltfläche hat man dann da so einen Kiesplatz, wo die Leute noch stürzen, wenn sie mit dem Fahrrad unterwegs sind, nur damit er das Wasser versickern kann. Also, was halten Sie dem entgegen, wenn da jemand sagt, ja, also was soll jetzt das bringen, bitte sehr?
4: Ich denke, wir haben ganz viele Dilemmata in einer Stadt, oder? Es gibt sicher Strecken, Orte, die sicher sein müssen, wo sich alte Menschen zum Beispiel auch sicher fühlen, wenn sie da über einen Platz rüberlaufen. Aber man tut jetzt eigentlich auch sehr viel in dem Bereich der Forschung und überlegt sich langsam, gibt es andere sickerfähige Materialien, die noch relativ fest sind? Oder können wir halt eben die berühmten Rasenziegel auf Parkplätzen verwenden, anstatt diese zu versiegeln. Also dort geht dann das Wasser in diesen Ziegeln noch rein und in den Boden. Also es gibt so Kompromisslösungen. Und ich denke, wir müssen überall kontextspezifisch entscheiden, was ist hier jetzt wichtiger? Die Sicherheit, sagen wir, die Gehsicherheit eines alten Menschen oder die Möglichkeit, Wasser in das Grundwasser rein eigentlich zu manövrieren.
5: Und wie sehr ist denn die Wirkung auch bewiesen, dass das tatsächlich was bringt?
4: Ich glaube, wenn ich das richtig sehe, große Städte wie Wuhan oder Kopenhagen, die vorbildlich sind im Bereich der Schwammstadt, die haben jetzt letzthin nicht von großen Überschwemmungen berichtet. Wuhan ist ein sehr interessanter Fall, weil da waren ursprünglich mehr als 250 Seen im Stadtgelände und in der Stadt. Und als man das alles kanalisiert hat, dann hat man eigentlich ein großes Problem kreiert, ohne eigentlich zu wissen, was man macht. Und natürlich muss man diese Infrastrukturen auch betreiben. Und man weiß jetzt, dass sie jetzt zum Beispiel rund 60% des Regenwassers wirklich wegschlucken, oder? Das sind immerhin 60%, die weniger in die Kanalisation reinfließen.
5: Und der Kühleffekt ist dann nachweisbar.
4: Der Kühleffekt ist nachweisbar, das ist ein etwas anderes Thema. Wenn man eben Wasser versickern lässt in einer Umgebung, unter Umständen gibt es vielleicht so ein kleines Biotop im Hinterhof oder so, dann kühlt das versickernde Wasser eigentlich die Luft. Mhm. und verstärkt in gewisser Weise dann vielleicht sogar noch die Leistung der Bäume, die machen das Gleiche ja auch.
5: Also man sieht das ja auch in Südspanien, wo überall so kleine Brunnen stehen und wunderbar auch Räume dann kühlen. Das ist mir auch schon aufgefallen. Ja, Sie hören den Kulturplatz Talk. Unser Gast ist Claudia Acklin. Sie setzt sich als Podcasterin und Buchautorin mit der Frage auseinander, wie Städte auch in grüne Städte sich transformieren lassen, in denen eben der Temperaturanstieg aufgrund des Klimawandels mit Mitteln der Natur, mit Wasser und Begrünung sich mildern lässt. Begrünung, das wäre das zweite Stichwort. Zu einer Stadt gehört es zum einen, dass man eben das Regenwasser einsetzt für den Klimaschutz. Jetzt braucht es aber eben was Zweites, die Farbe Grün. Was heißt das jetzt konkret, wenn Sie fordern, die Städte müssen eben grüner werden?
4: Also auch das ist ein ganzes, man kann sagen, ein Werkzeugkasten der Möglichkeiten. Man kann mal beim Gebäude ansetzen und sagen, Flachdächer müssten grundsätzlich begrünt sein. Die würden nämlich sogar Wasser zurückhalten oben auf dem Dach und würden dort oben auch für die Biodiversität sehr wertvoll sein und vielleicht sogar für den Naturschutz. Das heißt, und sie kühlen das Haus 4-5% runter, wenn das Dach begrünt ist. Es gibt die Fassade, die ähnliche Effekte hat.
5: Also wo man dann so Efeu oder sowas hochzieht?
4: Genau, ja. Genau. Es gibt Parks. Viele Städte haben zu wenig Parks und Grünflächen. Sie haben oft die Gürtel da umherum oder die Hügel, die eigentlich Privaten gehören, die sehr schöne Gärten haben und die ein wenig eine privilegierte Situation haben. Aber so in den dichten Innenstädten fehlt es oft an Grünflächen. Es braucht so viele Bäume wie möglich, weil Bäume Schatten spenden, wie gesagt, befeuchten. Darum gibt es auch gigantische Baumpflanzaktionen in ganz Europa jetzt. Paris hat vor, bis Ende dieses Jahres 160.000 neue Bäume zu pflanzen. Berlin will ganz viele neue Bäume pflanzen. Die Stadt Seoul hat es geschafft, innerhalb von 7 Jahren 3,4 Millionen Bäume zu pflanzen. Also es ist enorm, und dort hat die Bevölkerung dann auch noch mitgeholfen.
5: Also Sie sagen mehr Parks. Ich komme jetzt wieder mit dem Aber. Es gibt ja andererseits, Stichwort Bevölkerungswachstum, gerade in der Schweiz auch das Gebot, die Städte zu verdichten. Also enger zusammenzubauen. Da werden Abstandsregeln, zum Beispiel in Zürich, wurden die verkleinert. Die Häuser werden jetzt höher und sie stehen näher beieinander. Also wie geht das, was Sie fordern, sicher auch zu Recht, wenn man den Klimaschutz anschaut oder das Gefühl, dass es gekühlt sein soll in den Städten, zusammen mit dieser anderen Forderung? Das passt für mich überhaupt nicht zusammen.
4: Ja, das ist tatsächlich wieder eines dieser Dilemmata, dass manchmal, also vor allem gewisse Städte sozusagen explosionsartig, sich geschwürartig, könnte man schon fast sagen, entwickeln, vor allem in den Agglomerationen. Aber wir in der Schweiz oder auch in Deutschland, in Österreich, da gibt es natürlich auch Raumplanungsgesetze. Und wir haben ein relativ gutes Raumplanungsgesetz in der Schweiz, das jetzt eigentlich fordert, dass wenn verdichtet wird, in der Stadt, und Verdichtung ist sinnvoll in der Stadt, also zum Beispiel höhere Häuser, vielleicht noch Anbauten zu einem Haus, auch gleichzeitig über die Begrünung nachgedacht werden muss. Also es braucht dann auch Ausgleichsflächen, ökologische Ausgleichsflächen, das muss mitbedacht werden. Und an gewissen Orten muss sogar noch der Verkehr mitgedacht werden. Das heißt, man muss verantwortungsvoll verdichten, nicht einseitig eigentlich auf Bausubstanz fixiert sein.
5: Also da geht es darum, immer Verschiedenes mitzudenken von Anfang an, wenn ich Ihnen zuhöre, wenn ich Sie richtig verstehe, Claudia Acklin. Sie haben vorhin gesagt, es geht auch um soziale Gerechtigkeit, wenn man Städte grüner und eben blauer macht. Jetzt stelle ich mir mal vor, ein Quartier, das jetzt da eher eine Hitzefalle darstellt, das wird jetzt schön begrünt, man pflanzt da Bäume, legt einen Park an, reißt den Asphalt auf, dann wird das Quartier sehr schön und da wollen dann alle hin und wohnen, wollen vielleicht da die Wohnung mieten. Das bedeutet ja dann, dass auch die Mieten steigen. Das heißt, dass die eher ärmeren Menschen dort wieder wegziehen müssen. Also grüner und blauer machen bedeutet möglicherweise auch Gentrifizierung. Also inwieweit schießt man sich da möglicherweise dann auch wieder ins eigene Knie mit solchen Maßnahmen?
4: Also das ist absolut richtig, oder? Es gibt diese Gefahr der sogenannten Green Gentrification, der grünen Gentrifizierung.
5: Ja, da gibt es sogar einen Fachbegriff dafür.
4: Ja, es gibt dafür einen Fachbegriff. Es, auch hier, sagen wir mal, in westlichen Demokratien, wo der Boden, nicht der ganze Boden der Stadt gehört, wird man eigentlich ganz viel Überzeugungsarbeit leisten müssen, zum Teil bei den Immobilieninvestoren oder Immobilienbesitzern. Aber es gibt einige wenige, sagen wir mal, doch Beispiele auch aus dem Ausland, was man tun kann. Zum Beispiel in der Schweiz Genossenschaften. Genossenschaften haben eine fixe Kostenmiete, die ist über Jahrzehnte oft genau gleich. Man hat dort sozusagen den Boden der Spekulation entzogen und kann darum eigentlich auch so mit dieser fixen Kostenmiete eigentlich operieren. Viele dieser Genossenschaften sind dann auch noch gerne grün, sind nachhaltig. Ich habe mal in Zürich eine Genossenschaft kennengelernt, die haben jetzt heute wirklich auch einen absolut biodivers gestalteten Innenhof, einen wunderbaren Innenhof. Das heißt, wir oder Behörden werden versuchen müssen, bei großen Entwicklungsprojekten darauf zu drängen, dass immer auch sozial verträgliche Wohnmieten oder Wohnungen in den ganzen Komplexen gibt. Das heißt, es ist eine Frage der Steuerung. Und die hat zum Teil Grenzen, aber sie kann eigentlich auch, also es gibt auch zum Beispiel in Zürich wieder die Forderung oder der Wille der Stadt, dass man 30% Wohngenossenschaftseigentum dort haben möchte über die Jahre. Also man könnte theoretisch auch Land zurückkaufen.
5: Was ich da heraushöre, durch unsere gesellschaftlichen oder auch politischen Strukturen in der Demokratie haben wir nicht dieselben Möglichkeiten, da schnell einzugreifen. Also Sie haben Wuhan erwähnt, China, dort ist das eher möglich, so mit diesem Top-Down-Ansatz. Man setzt das einfach durch und fragt die Leute nicht. Bei uns reden viele mit. Die Genossenschaften haben ihre eigenen Strukturen. Auch ganz viel Fläche ist ja in der Hand von Privaten. Fast 80% habe ich gelesen, gehören Firmen. Da gibt es Einfamilienhäuser, Siedlungsbesitzer und so. Inwieweit ist denn die Demokratie, ich meine, wir wollen jetzt nicht ihre Vorzüge in Frage stellen, aber auch ein Bremsklotz, um da vorwärts zu kommen?
4: Das finde ich eine sehr wichtige Frage und ich habe auch deshalb bewusst Wuhan oder Singapur ausgewählt, die wirklich andere Demokratien, also im Fall von Singapur, sie nennt sich eine Guided Democracy. Wuhan ist natürlich eine kommunistische Kommune, aber ich habe das extra eigentlich miteinander verglichen und ich habe gesehen, dass es dort tatsächlich schneller geht und oft auch radikaler in den Forderungen, was man tun muss.
5: Das sind Sie eifersüchtig geworden, das möchte ich auch.
4: Ab und zu war ich eifersüchtig und gleichzeitig habe ich gedacht, ja, aber als Schweizer Mädchen ist es mir schon noch wichtig, auch ein wenig teilzuhaben, sozusagen an dem, was passiert im eigenen Land. Also dort, wo man eigentlich Teilhabe hat, politische Teilhabe oder auch Partizipation in informellen Formen, da sind die Leute ganz anders motiviert, sie werden informiert, sie tragen mit, sie legitimieren eigentlich durch ihre Zustimmung auch das Dinge vorangetrieben werden. Eben diese Wuhan-Geschichte, wo die Quartiervereine mitgeholfen haben, ihre Stadt zu begrünen. Also, Wuhan, die Seoul-Geschichte.
5: Ja, eben wollte gleich sagen, also wo es dann so bottom-up ist, also wo es von der Gesellschaft her wächst, diese Veränderung, wo auch viel intrinsische Motivation vielleicht plötzlich wachsen kann. Mein Gast im Kulturplatz-Talk war die Podcasterin und Buchautorin Claudia Acklin. 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
6: 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Und weiter geht's hier gleich mit den aktuellen Meldungen.

0: Die Nachrichten von SRF um 16:30 mit Lukas Siegfried. Das US-Militär hat wieder Ziele im Iran angegriffen. Zum ersten Mal, seit sich die beiden Länder auf ein Rahmenabkommen für ein mögliches Kriegsende verständigt haben. Luftstreitkräfte der US-Armee hätten iranische Raketen- und Drohnenlager sowie Radaranlagen angegriffen, schreibt das zuständige Militärkommando. Die Angriffe seien eine Reaktion auf eine iranische Attacke auf ein Frachtschiff am Donnerstag. Der Iran habe damit die Handelsschifffahrt bedroht und die Waffenruhe eindeutig verletzt. US-Vizepräsident J.D. Vance schreibt dazu, Gewalt werde mit Gewalt beantwortet. Der Iran bestätigt die US-Angriffe. Staatsmedien berichten von Explosionen in der Küstenstadt Sirik in der Nähe der Straße von Hormuz. Und die iranischen Revolutionsgarden melden, sie hätten als Reaktion darauf mehrere US-Militärstützpunkte in der Region angegriffen. Zwei weitere Auslandsthemen kurz zusammengefasst, und da geht es zuerst wieder um den Nahen Osten. Israel und der Libanon haben nämlich ein Rahmenabkommen unterschrieben. Israels Armee soll sich aus zwei Teilgebieten des Südlibanons zurückziehen. US-Außenminister Marco Rubio spricht von einem ersten Schritt. Die Hisbollah-Miliz ist allerdings nicht Teil der Abmachung. Und nach den schweren Erdbeben in Venezuela hat das Militär teilweise die Kontrolle im Land übernommen. In der besonders schwer getroffenen Region La Guaira im Norden des Landes solle die Armee die öffentliche Ordnung aufrechterhalten und den Rettungskräften deren Arbeit erleichtern, sagt der venezolanische Parlamentspräsident. Der frühere Chef der Schweizerischen Nationalbank SNB, Hans Meier, ist im Alter von 90 Jahren gestorben. Er starb vor 10 Tagen, wie in seiner Todesanzeige im Tagesanzeiger steht. Hans Meier arbeitete insgesamt rund 30 Jahre für die SNB, als Generalsekretär, später als Vizepräsident und schließlich von 1996 bis 2000 als Präsident. In seine Zeit an der Spitze fiel unter anderem die Einführung des Euros Anfang 1999. In seinem Berufsleben habe Meier die Schweizer Geldpolitik entscheidend geprägt, schreibt die Nationalbank in der Anzeige. Er sei sachlich, verlässlich und bescheiden gewesen. Dann zur Fußball-Weltmeisterschaft der Männer. Spanien und die Kapverde sind für die 16. Finals qualifiziert. Die Spanier gewinnen das letzte Gruppenspiel gegen Uruguay mit 1:0. Kapverde reicht das 0:0 gegen Saudi-Arabien für den Einzug in die nächste Runde. Ebenfalls weiter sind Frankreich und Norwegen. Das Direktduell entschieden die Franzosen am Abend mit 4:1 für sich. Und Senegal gewann gegen den Irak mit 5:0. Das Wetter: Es wird heute meist sonnig und heiß mit 34 bis lokal 39 Grad. Über den Bergen gibt es Quellwolken und einzelne Regengüsse oder Gewitter. Das waren Nachrichten von Radio SRF, verantwortlich Lukas Siegfried.
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2: Hier geht's nun weiter mit einer Wiederholung des Tagesgesprächs vom Freitag. Gast war Michael Veitknecht, der Chef der Agrargenossenschaft Fenaco.
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4: Michael Veitknecht, ihr seid jetzt fast genau ein Jahr Chef von Fenaco, einem Milliardenkonzern. Das heisst, der zum Beispiel letztes Jahr über 7 Milliarden Franken Umsatz gemacht hat. Willkommen im Tagesgespräch.
5: Merci.
4: Ich stelle euch jetzt zum Einstieg 2 Fragen. Sie könnt sie kurz beantworten, die so ein Spannungsfeld von Fenaco aufzeigt. Seit dem Sonntag laufen Gespräche für ein Abkommen zwischen Iran und den USA. Ist das für euch als Chef von Fenaco ein Lichtblick?
5: Für uns als Fenaco ist es sicher wichtig, dass auf den internationalen Märkten, und da spreche ich vor allem Getreidemarkt und Energiemarkt, wenig Volatilität, viel Stabilität ist. Das vereinfacht unsere Aufgabe, und darum ist sicher jede Massnahme oder jedes Ereignis, das in diese Richtung geht, sicher positiv für uns im Sinne eines Lichtblicks. Ja.
4: Schon über eine Woche steigen hier in der Schweiz Temperaturen über 30 Grad. Am Wochenende bleibt es heiß. Macht euch das Sorgen?
5: Sorgen macht uns das im Moment insofern nicht, weil das ist relativ normal, dass man in der Landwirtschaft im Sommer, dass es so warm ist. Wenn es aber außerordentlich wird, wie jetzt in dieser Phase, dann kommen wir auch als Landwirtschaft an Grenzen, trotz vieler Massnahmen, die man versucht zu treffen, entgegenzuwirken der Hitze. Aber irgendwann ist auch Grenzen, wenn es so lange so außerordentlich warm ist.
4: Als Chef von Fenaco beschäftigt euch eben die geopolitischen Entwicklungen wie auch das Schweizer Wetter. Michael Veitknecht, ihr arbeitet schon 6 Jahre bei Fenaco, zum Beispiel auch als Leiter Pflanzenbau. Wo ihr vor einem Jahr CEO seid worden, habt ihr eine Tour durch Fenaco gemacht. Wo seid ihr überall gewesen? Und wenn ich das jetzt frage, wissen wir dann vielleicht, was Fenaco alles macht?
5: Ja, genau. Ich durfte das Unternehmen besuchen, viele Bereiche von Fenaco. Dort ist zum Beispiel von unseren 4 Geschäftsfeldern, wo wir tätig waren, ist das Agrar eine. Dort durfte ich die UFA besuchen. Das ist unser Bereich, wo wir Futtermittel herstellen. Ein sehr spannender Einblick in die Agrartechnik zum Beispiel bei Serco. Dort geht es darum, dass man in der Agrartechnik die neuen Technologien auch einsetzen kann.
4: Also Agrartechnik, Seimaschinen, genau. Oder was
5: Traktoren zum Beispiel, Maidröscher, Seimaschinen. Dort geht es auch darum, dass man eben die innovativen neuen Technologien kann mit der Landwirtschaft zusammen entwickeln. Aber auch eine Lebensmittelindustrie, Ramseyer, ist zum Beispiel ein Unternehmen, das zu unserer Gruppe gehört. Aber auch Ernst Sutter, Fleischverarbeitung. Dann auch im Detailhandel sind wir tätig, bei Landi zum Beispiel, beim Volk, wo wir auch verschiedene Läden besucht haben, Logistikzentren, die sehr wichtig sind für unsere Tätigkeiten. Und dann sicher auch die Agrola, das ist unser Bereich Energie, wo wir eben in diesem Spannungsfeld sind zwischen einerseits Beschaffung und Versorgung von immer noch fossilen Energieträgern heutzutage, die eine grosse Herausforderung ist, aber auch die Transformation, wo wir sehr viel investieren in erneuerbare Energien, Pellets, Photovoltaik, Elektromobilität. Und das war eine sehr spannende Reise. Aber vor allem auch durfte ich unsere Verwaltungsratsmitglieder besuchen auf ihren Betrieben. Wir gehören ja den Bauern. Und uns ist ganz wichtig, dass wir auch am Küchentisch dürfen spüren, was ist die Erwartungshaltung von unseren Mitgliedern gegenüber einer Grossenschaft, die wir ja sind.
4: Fenaco hat auch den Übernamen Bauernkonzern. Trifft das zu?
5: Es trifft insofern zu, dass wir etwa 23'000 bäuerliche Mitglieder haben. Das ist etwa die Hälfte der Landwirtschaftsbetriebe in der Schweiz. Wir werden auch von 19 von unseren Verwaltungsräten, sind 12 aktive Bäuerinnen und Bauern, inklusive unserem Präsident. Und von dem her ist Fenaco sicher fest in bäuerlichen Händen. Wo wir ein bisschen widersprechen würden, ist der Begriff Konzern. Wir sind eigentlich eine Agrargenossenschaft in diesem Sinn.
4: Auf einer Skala von 1 bis 10, wenn ihr jetzt müsste positionieren, wie nach das ihr Landwirtschaft ist?
5: Also ich würde sagen, ein 9, weil es ist ganz wichtig, dass wir sehr nach der Landwirtschaft sind. Es braucht aber auch ein bisschen Distanz bei gewissen Entscheiden, die wir treffen. Aber ich denke, die Verankerung von Fenaco in der Landwirtschaft ist ganz, ganz wichtig, weil wir einerseits bei den Vorleistungen sehr nach bei Landwirtschaft sind, in der Verarbeitung von der Produkte, von der Lebensmittel und dann auch im Vertrieb, dass wir eben die Produkte von Schweizer Landwirtschaft den Konsumenten bringen, dass wir dort tätig sind und dort ist es ganz wichtig, dass wir verbunden bleiben mit der Landwirtschaft.
4: Ihr seid ja selber auch auf einem Bauernhof im Tessin aufgewachsen. Wo würdet ihr denn euch verorten zwischen 1 und 10? Nach und weit weg?
5: Also ich würde sagen, meine Verbundenheit mit der Landwirtschaft sollte die wieder spiegeln vor Fenaco. In dem Sinne auch 9. Ich bin im Tessin auf einem Landwirtschaftsbetrieb aufgewachsen. Meine Grosseltern mütterlicher Seite waren auch Bauern, Bergbauern im Berner Oberland. Und meiner Geschwister, also der jüngste Brütsch, hat den Betrieb übernommen daheim. Meine Schwester führt auch einen Betrieb und mein anderer Brütsch ist auch tätig in der Landwirtschaft. Also von dem her sehr direkt. Ich persönlich habe Agronomie studiert an der ETH. Ich bin dann während 10 Jahren im Ausland tätig in der Agrarwirtschaft. Das hat mir so einen anderen Blick auf verschiedene Landwirtschaftssysteme auf der Welt gegeben. Und das Zusammenspiel zwischen der Verbundenheit, so ein bisschen Dreck an den Stiefeln und so ein bisschen die internationale Erfahrung ist eigentlich auch wichtig für die Position, die ich ausübe. Also, ich bin sehr verbunden zu den Bauern und die Bauern haben manchmal einen sehr direkten Draht zu uns und zu mir persönlich. Und die sagen uns oft auch, wo der Schuh drückt.
4: Jetzt habt ihr eben von einem 9 geredet, also ganz, ganz nach bei Landwirtschaft. Und ihr habt auch gesagt, die Hälfte der Bauernbetriebe sind bei euch organisiert. Jetzt aber wenn wir schauen, 11% von eurem Umsatz macht ihr mit Landwirtinnen und Landwirten. Also das zeigt doch ein bisschen eine grössere Distanz.
5: Genau, ich denke, das zeigt, dass Bauern einerseits auch unsere Kunden sind. Das ist ganz wichtig. Wir haben gewisse Geschäftstätigkeiten, die wir mit unseren Mitgliedern als Kunden dürfen machen. Wir sind aber andererseits auch Abnehmer von diesen Produkten. Also Mitglieder sind auch Lieferanten. Und wir haben eigentlich die Verantwortung, dass wir diese Produkte entlang der Wertschöpfungskette auch veredeln und an Konsumenten bringen. Und darum haben wir auch sehr viele Kunden, die eigentlich nicht Bauern sind. Also das sind etwa 50% im Bereich Detailhandel und Energie sind Endkonsumenten. Und dann ein wichtiger Teil ist auch natürlich in der Lebensmittelindustrie sind andere Abnehmer wie andere Detailhändler zum Beispiel.
4: Am Abstimmungssonntag vor 2 Wochen hat sich wieder einmal ein Graben aufgetan, ein Stadt-Land-Graben. Und bemerkenswerterweise interessiert das die FENACO. Ihr finanziert seit 5 Jahren das sogenannte Stadt-Land-Monitoring vom Forschungsinstitut Sotomo. Warum ist der Graben für euch so wichtig?
5: Der Graben ist für uns sehr wichtig, weil die Schweizerinnen und Schweizer die schätzen die Lebensmittel aus der Schweizer Landwirtschaft sehr. Gleichzeitig stellen wir fest, bei diesen politischen Themen, dass das Verständnis, wie Lebensmittel produziert, verarbeitet und vertrieben werden, in der Schweiz immer kleiner wird. Und dass die Distanzen so ein bisschen zwischen dem Land im Sinn von, wie wird das Lebensmittel produziert und der Stadt, wo man es eigentlich konsumiert, immer grösser wird. Und wir sind überzeugt, wir müssen den Dialog fördern, das Verständnis zwischen Stadt und Land fördern. Und darum engagieren wir uns sehr stark eigentlich bei diesem Thema.
4: Und habt ihr jetzt eine Antwort gefunden, warum das die Antwort so ist ausgefallen? Also warum das der Stadt-Land-Graben bei dieser Abstimmung so ausgefallen ist in diesem Monitoring?
5: Also jetzt, was das Politische betrifft, da bin ich kein Experte. Da müsst ihr den Michael Herrmann fragen, der ja die Umfrage geleitet hat. Aber ich denke, was für uns wichtig ist, ist, dass wir können erklären den Konsumenten, was sind die grossen Herausforderungen der Landwirtschaft und was gibt es für mögliche Lösungen, wo wir praxistaugliche Lösungen können, umsetzen in der Schweiz, dass wir diesen Herausforderungen gerecht werden und dass sie nicht nur Umweltherausforderungen, das sind ja Themen wie Preis der Lebensmittel, das sind Themen wie neue Technologien. Wie gehen wir um mit neuen Technologien? Was ist dort das Potenzial bei uns?
4: Aber ihr habt jetzt gesagt, eben politisch, da müssen wir den Herrn Herrmann fragen, aber ihr seid ja auch manchmal politisch tätig, gerade wenn es um Anliegen geht, die FENACO selber betrifft oder eben die Landwirtinnen und Landwirte.
5: Also grundsätzlich ist man ja, wenn man in der Ernährungswirtschaft oder in der Landwirtschaft ist, per se eigentlich sehr nah an den politischen Themen. Wir haben aber eine klare Rollenteilung mit dem Bauernverband, wo eigentlich die politische Vertretung von Landwirtschaft über den Bauernverband läuft. Und wir sehen uns eigentlich eher in der wirtschaftlichen Frage dort im Lead bezüglich Landwirtschaftspolitik und Umweltpolitik.
4: Aber ihr tut auch finanziell den Bauernverband für politische Arbeit unterstützen?
5: Wir haben bei gewissen Initiativen den Bauernverband in seiner Arbeit, politische Arbeit unterstützt. Das tun wir ausweisen in unserem Geschäftsbericht. Und das Ziel mit dem Stadt-Land-Dialog, mit den 10 Millionen, die wir in der Stiftung gegeben haben vor 2 Jahren, ist wirklich, dass wir den Dialog zwischen Stadt und Land fördern, bevor es zu einer politischen Abstimmung kommt, dass es gar nicht so weit kommt, dass eben der Graben, die Teilung, die Spaltung der Gesellschaft so weit kommt, dass es nach einem politischen Prozess ist, sondern wir versuchen das zu machen eben mit dieser Stiftung, Stadt-Land-Dialog und über eine Ausstellung, die wir im Verkehrshaus haben, jetzt schon seit 5 Jahren und die jetzt noch weitere 5 Jahre wird laufen, wo wir eben genau versuchen, dass wir die Themen früh aufklären können, erklären können und dass sich die Leute in diesem Prozess der Meinungsbildung schon früher eine Idee machen können und dass es nicht in angespannten politischen Abstimmungskämpfen resultiert.
4: Die politische Wetterlage lotet er eben aus, aber auch die tatsächliche. Es gibt ja auch eine Landi-Wetter-App. Ist das einfach Marketing?
5: Nein, das ist nicht Marketing. Wir investieren dort sehr viel in die Qualität der Daten. Es gibt ja dort verschiedene Qualität der Daten, die hinter diesen Wettermodellen stehen. Und für die Landwirtschaft ist es extrem wichtig, dass die Daten sehr präzise sind, so gut wie möglich, weil sehr viele landwirtschaftliche Aktivitäten hängen natürlich vom Wetter ab. Zu heuen, zu bewässern, zu spritzen zum Beispiel. Das sind sehr viele Tätigkeiten, die mit dem zusammenhängen.
4: Das Jahr 2026 hat ja punkto Wetter vielversprechend angefangen für die Landwirtschaft, aber jetzt eben hat es bis im Juni schon so viele Hitzetage gegeben wie durchschnittlich in einem Jahr. Spürt ihr das Wetter auch im Geschäftsverlauf?
5: Also ich denke, wenn man in der Landwirtschaft tätig ist, spürt man das Wetter immer. Das ist auch nichts Neues. Eben die Landwirtschaft hat sich so immer müssen mit dem Wetter umschlagen. Und die Landwirtschaft macht auch extrem viel, dass man versucht, resilienter zu werden gegenüber Hitzesituationen oder Trockenheit oder Nässe zum Beispiel. Und das sieht man zum Beispiel, wir haben letzte Woche die Feldtage können haben, das ist eine Veranstaltung für die Pflanzenbaubranche, eigentlich mit über 7'000 Besuchern, wo man mit Versuchen, neue Technologien versucht aufzuzeigen, was kann man alles machen, dass man die Böden resilienter macht in Situationen von Trockenheit zum Beispiel. Das hat aber alles eine Grenze und wenn es wirklich während jetzt wie jetzt zwei Wochen lang wirklich sehr intensive Hitze ohne Regen in der Vegetationsphase, die sehr kritisch ist beim Getreide und bei den Herdöpfeln, dann hat das natürlich einen sehr grossen Einfluss auf die Ernte. Und in dem Sinn hat es dann auch auf uns einen Einfluss aus der Landwirtschaft, wenn wir Abnehmer sind von dieser Ernte und die Vermarktung. Da geht es dann um Themen wie Qualität, um Menge und so weiter. Und das hat natürlich so im Geschäftsverlauf einen Einfluss. Die andere Seite ist die Konsumentenseite.
4: Schauen wir noch schnell bei den Produzenten. Ja. Eben die Herdöpfel, oder? Die sind ja recht hitzeempfindlich. Also wenn es über 30 Grad geht, bekommen die Probleme. Gibt es da immer weniger Bauern, die in der Schweiz noch Herdöpfel anpflanzen können? Spürt ihr das zum Beispiel?
5: Also bei den Herdöpfeln ist es so, dass man zum Teil bewässern kann, je nach Lage, je nach Situation, ob das Wasser verfügbar ist. Und je nachdem natürlich, wie auch die ganze Wetterlage ist, über wie lange das heiss ist. Also es gibt gewisse Massnahmen, die man treffen kann. Aber es ist so, die Ertragssicherheit in der Schweiz nimmt extrem ab, nicht nur bei den Herdöpfeln, sondern bei vielen Kulturen. Wir sind mittlerweile bei einer Versorgungssicherheit von 42% etwa. Die ist von über 50% in den letzten Jahren sehr stark zurückgekommen. Und das hat mit dem zu tun, dass man eben von der Wettersituation, aber auch von den Rahmenbedingungen eigentlich immer schwierigere Rahmenbedingungen hat, dass man die Ertragsstabilität über die Jahre kann behalten, kann garantieren. Es ist nicht so, dass wir nicht gute Erträge haben, aber wir haben grosse Schwankungen in den Erträgen und das macht es eigentlich näher auf Seite Verarbeitung ist eine riesige Herausforderung, wie man mit dem umgeht.
4: Ihr habt jetzt allgemeine Zahlen gesagt. Wisst ihr es denn so, den Herdöpfel, wie sich die entwickeln? Und das war ja etwas, was recht wichtig war, auch gerade für die Bombenchips oder so, die man ja in der Schweiz auch produziert. Wie sieht es da aus? Wisst ihr das?
5: Genau, also die Fläche ist eigentlich stabil bei den Herdöpfeln. Man hat in den letzten Jahren auch gewisse Fläche können dazu gewinnen. Man hat auch auf Seite Verarbeiter und auf Seite Industrie eigentlich wirklich auch sehr stark auf Schweizer Produkte gesetzt. Und das hat geholfen, dass man eigentlich die Menge und die Fläche kann erhalten kann. Es ist ja so, dass in der Herdöpfelbranche hat man in den letzten Jahren auch in der Branche gute Lösungen gefunden zwischen Produktion, Verarbeitung und Handel. Und darum ist das eigentlich eine Kultur, die finanziell wichtig ist für die Betriebe.
4: Aber der Ertrag geht zurück bei gleichbleibenden Fläche?
5: Also zurück in dem Sinn nicht. Es wird einfach viel, viel grössere Schwankungen. Also wir haben auch natürlich durch Züchtung, wir haben durch Beratung, durch den Einsatz von gewissen Mitteln, von gewissen Technologien, hat man den Ertrag pro Hektare auch können steigern zum Teil. Aber die Schwankungen sind einfach grösser geworden.
4: Auch die geopolitische Wetterlage hält die Fenaco auf Trab. Aber die Bilanzmedienkonferenz im Mai hat er gesehen, es gäbe noch keine kritischen Engpässe bei Fenaco. Wie sieht die Situation heute aus?
5: Also Engpässe in dem Sinn gibt es nicht, aber die Herausforderungen sind riesig. Also jetzt vor allem im Bereich Energie sind natürlich die Volatilität ist sehr gross und das ist kurzfristig hat das einen grossen Einfluss. Das sieht man ja auch an den Tankstellensäulen zum Beispiel. Aber für uns haben die Spannungen natürlich auch langfristig einen Einfluss. Es geht darum, dass man einschätzen kann, wie langfristig sind die Lösungen. Aber sie hat den Lichtblick Bürgerstock mal erwähnt. Auch wenn die Situation sich jetzt sehr schnell entspannt auf Seite von einem Abkommen, die ganzen Lieferketten, die ganzen Auswirkungen kann man heute noch nicht wirklich beurteilen. Und darum ist unsere Strategie eigentlich auch langfristig, dass wir versuchen,

0: Vielleicht, wenn ich ein bisschen aushole zu diesem Thema, relevant ist ja im Sinn von Resilienz, wie viel ist die Landwirtschaft abhängig von diesem Mineraldünger. Und in der Schweiz haben wir eigentlich eine Ausgangslage, die deutlich besser ist als andere Landwirtschaftssysteme, weil wir durch die Topografie der Schweiz einen hohen Anteil an Tierhaltung haben in der Schweiz.
1: Etwa 70% genau, Hofdünger.
0: Und das ermöglicht uns, dass wir etwa 70% vom Hofdünger eigentlich in diesem Kreislauf Zusammenspiel zwischen Tierhaltung und Pflanzenbau eigentlich können nutzen. Und echt da 30% oder ein Viertel, wo wir an Mineraldünger nicht können ersetzen können, das müssen wir importieren, weil es in der Schweiz eigentlich keine Produktion mehr gibt. Und dort ist es einfach wichtig für uns, dass wir eine gewisse Kapazität haben zum Lagern, eine gewisse Infrastruktur in der Schweiz, die es uns ermöglicht, dass wir am Markt auch mal aussetzen können, dass man nicht eigentlich immer kaufen muss, dass man die Positionen so gestalten kann, dass man über das Jahr aus die Volatilität abfedern kann. Und das ist genau das, was wir versuchen zu machen. Unser Auftrag als Genossenschaft ist, dass wir wahr haben, aber dass wir die möglichst zum Vorteil der Mitglieder eben einkaufen können.
1: Aber eben, jetzt hat er die Lager gefüllt, hat ja auch seit Corona und dem Ukraine-Krieg hat er ganz viele Lager gebaut, dass man eben wirklich eine Sicherheit geben kann, aber die sind ja jetzt aufgebraucht.
0: Genau, das ist ein laufender Prozess, den man immer wieder beschafft. Aber wenn man die Flexibilität hat von einem Lager, muss man eigentlich nicht die ganze Menge auf einmal beschaffen, sondern man kann das aufteilen und dann kann man auch verhindern, dass man bei den höchsten Preisen echt genau dann ausgesetzt ist, eigentlich dieser Volatilität.
1: Zusammengefasst, was heisst jetzt das für einen Preis? Eben die Strasse von Hormuz geht jetzt vielleicht auf, aber eben, der hat gesagt, es geht noch einen Moment. Das Wasser im Rhein geht dann runter, das heisst, das Schiff kommt auch weniger gut jetzt in den Hafen, wenn überhaupt. Also was heisst das jetzt für einen Preis? Geht der auf nicht?
0: Also wir müssen sicher damit rechnen, dass die Preise tendenziell steigen. Es ist im Moment aber extrem schwierig, das vorauszusehen. Also auch dort ist einfach die Aufgabe, die wir haben, möglichst gut zu beschaffen, dass wir diese Volatilität eigentlich entgegenwirken können.
1: Also im Moment sind die Preise noch nicht höher?
0: Mal, die Preise sind im Moment höher. Im Moment ist aber eigentlich ein kleinerer Bedarf im Sinn von Düngung in der Landwirtschaft. Das wird meistens im Frühling, aber früher im Jahr. Und die Beschaffung haben wir ja jetzt eigentlich Zeit, bis im Herbst wirklich die Beschaffung zu tätigen. Und es ist sehr schwierig, jetzt das einzuschätzen, wo die Preise werden liegen jetzt in den nächsten Monaten.
1: Wir hören das Tagesgespräch mit dem Michael Veitknecht. Er ist seit einem Jahr der Chef von FENACO, wo landwirtschaftliche Genossenschaften zusammengeschlossen sind und wo rund die Hälfte von allen Betrieben umfasst. Mit eurem Amtsantritt hat er ja auch eine neue Strategie eingeschlagen. Zum Beispiel, FENACO ist jetzt neu auch Mehrheitsaktionärin von der Swissvet AG, die 6 Tierarztpraxen an verschiedenen Standorten hat. Warum jetzt noch gerade Tierarztpraxen?
0: Unser Auftrag ist es mehr für die wirtschaftliche Entwicklung der Unternehmen von unseren Mitgliedern, also Landwirtschaftsbetrieben, verantwortlich sein. Und Tierhaltung ist ganz ein wichtiger Aspekt von dem. Und mit diesen sehr hohen Tierwohlstandards, die wir haben in der Schweiz, ist echt die Dienstleistung von Tiermedizin echt ganz ein wichtiges Element für Betriebe. Und vor allem in den ländlichen Gebieten gibt es im Moment grosse Sorgen rund um Nachfolgen von gewissen Tierarztpraxen. Das ist auch in dieser Branche eine Verälterung von den Tierärzten und Tierärztinnen, die Funktion noch ausüben. Und es wird eine grosse Herausforderung in der nächsten Generation, sprich Vereinbarkeit von Familie und Arbeit, dass man Leute findet, die bereit sind, 24 Stunden pro Tag, 365 Tage pro Jahr immer da zu sein, für die Notfälle zum Beispiel. Und wenn man eine Einzelpraxis ist, ist das ganz schwierig, das zu organisieren. Und wenn man das kann organisieren mit einer Kette zum Beispiel, wo mehrere Tierärzte die Funktion zum Teil auch mit Teilzeit, eben die Vereinbarkeit, vor allem bei Absolventinnen, die ja der höchste Anteil sind bei den Tierärztinnen. Wenn man so ein Modell machen kann, dann können wir auch sicherstellen, dass die Dienstleistung langfristig in den ländlichen Gebieten sicher auch erhalten bleibt. Und das ist eigentlich eine Idee, die wir haben mit dieser neuen Strategie.
1: Das Problem ist ja, dass zum Beispiel Grosstiere auch nicht so rentieren. Also man muss weite Wege fahren, die Bauern rufen dann an, wenn es vielleicht eben schon ein bisschen spät ist. Wie macht denn FENACO, dass es sich dann rentiert?
0: Also es war ja immer der Auftrag von den Genossenschaften, dass man versucht, Aktivitäten, die für einen Einzelnen nicht rentieren, indem dass man sich zusammenschließt, dass man Wege findet, dass man mit einer grösseren eigentlich Kapazität, mit diesen Skaleneffekten auch gewisse Bereichstätigkeiten kann rentabel früher in Zukunft. Und das ist genau die Idee, der Unterschied, den wir versuchen herzubringen mit

0: der Genossenschaft.
1: Und auch mit Kleintier.
0: Also genau, Tiere. Und mit der Kombination mit Kleintier. Das ist noch ein Thema, das wir müssen ausarbeiten, wie sich das wird auswirken. Aber sicher, das ist der Hauptauftrag in der Strategie.
1: Es gibt ja auch immer wieder Kritik. Zum Beispiel der ehemalige Preisüberwacher Rudolf Strahm hat vor 10 Jahren mal gesagt, die FENAGO sei ein Staat im Staat und hat gefordert, dass zum Beispiel die Wettbewerbskommission weggeht, die FENAGO wegen Monopol überprüft. Also Kritik, FENAGO, sie gibt es gross, zu mächtig und mache Bäuerinnen und Bauern abhängig. Die Kritik, die taucht ging wieder auf. Was habt ihr dann dagegen? Also ihr habt ja vorhin gesagt, eben, man kann eigentlich alles bei euch besorgen.
0: Also man kann nicht ganz alles bei uns besorgen. Ich denke, wenn man an die Vorleistungen der Landwirtschaft schaut, kann man eigentlich 13% von dem, was die gesamte Vorleistungen der Landwirtschaft ist, bei uns besorgen. Also es gibt durchaus sehr viele andere Bereiche. Wo
1: also Vorleistungen heisst irgendwie Körner zum Säen? Oder?
0: Genau, Saatgut, Agrartechnik, aber auch alles, was es braucht, dass man einen Landwirtschaftsbetrieb führen kann. Und dort sind wir ja etwa 13% ist das, was bei uns anfällt. Und zum Thema Grösse, die FENAGO ist ja gegründet worden aus Effizienzgedanken. Also es ist im 1993 wirklich von diesen 6 Verbänden ist eigentlich die Idee gewesen, dass man in diesem Umfeld, in diesen Herausforderungen, die in der Land- und Ernährungswirtschaft aus uns zukommen, mit Europa, mit Grenzschutz, mit internationalem Handel und so weiter, hat man eine Struktur schaffen, die so ermöglicht, dass man effizient ist. Und aus diesem Grund ist eigentlich FENAGO gegründet worden und nicht aus dem Grund, dass man einfach gross sein will. Also es ist wirklich ein Mittel zum Zweck und es ist nicht echt das Ziel, dass wir einfach umsatztrieben sind. Und das ist wichtig, weil wir zum Beispiel in den Vorleistungen haben wir Lieferanten, die globale Unternehmen sind, die ein x-fache grösser sind als die FENAGO weltweit, als Gegenpartner. Also
1: Syngenta zum Beispiel.
0: Syngenta, Bayer und so weiter. Aber auch in der Abnehmerseite sind wir natürlich im Detailhandel auch konfrontiert mit Abnehmern, die sehr gross sind. Und dort versucht man eben über die Struktur dort auch dafür zu sorgen, dass möglichst viel Wertschöpfung auf den Betrieben bleibt. Oder? Und was in diesem Kontext immer ganz wichtig ist für uns, ist, dass die FENAGO den Bauern gehört. Und die Bauern haben einen Einfluss direkt über den Verwaltungsrat bei der FENAGO über die strategische Ausrichtung. Und dass die Wertschöpfung möglichst auch wieder zurück auf Betriebe geht.
1: Jetzt eben mit eurer Strategie, ihr habt ja auch nicht, wenn ihr eben jetzt noch Tierarztpraxen dazu nehmt, oder ich habe auch gesehen, dass ihr bei Quickline, also bei einem Kommunikationsunternehmen, jetzt auch beteiligt seid. Also eure Strategie ist nicht zu fokussieren, kleiner zu werden, sondern eigentlich noch mehr Bereiche abzudecken, eure neue Strategie.
0: Genau, also wir haben die Strategie abgeleitet eben aus diesen Gesprächen, die auch im Laufe der Tour der FENAGO mit den Verwaltungsratsmitgliedern entstanden sind. Und aus diesen Gesprächen ist eigentlich die Tatsache entstanden, dass wir nicht wollen wachsen, um zu wachsen, aber wir brauchen ein gewisses Wachstum, damit wir auch in Zukunft investieren können. Und das ist wichtig, weil wir eine EBIT-Marge von 1,5% haben etwa. Das heisst, für jeden 100 Franken Umsatz, den man macht mit der FENAGO, bleibt nur 1,5 Franken, um zu investieren in Infrastruktur, in Innovation für die FENAGO. Und darum ist es wichtig, dass wir in Zukunft auch Geschäftsbereiche finden, wo wir uns weiterentwickeln können und die Überlegung mit der Tiermedizin, aber auch mit dem Bereich Quickline, der ja sehr nah am Thema Energie und Infrastruktur ist, ist, dass wir auch in Zukunft können die Rendite generieren, die zwar sehr klein ist, aber die wir brauchen, dass wir weiterhin investieren können.
1: Wir haben ja vom Stadt-Land-Graben geredet und jetzt macht ihr mit den Landi-Läden ein Experiment. Ihr geht nämlich in die Städte. Also zum Beispiel im Wankdorf, im Berner Wankdorf, hat es in der Stadt einen Laden. Funktioniert das, ein Landi in der Stadt?
0: Moment, wir können das noch nicht abschließend beurteilen. Wir sehen verschiedene spannende Unterschiede zwischen einem Laden, der typischerweise auf dem Land ist, und eins in der Stadt. Das leuchtet ja auch ein vom Sortiment her. Kundenbedürfnisse sind zum Teil anders. Und da wollen wir jetzt wirklich mit diesen 2 ersten Läden mal Erfahrungen sammeln und dann die Schlüsse ziehen, wie wir das Konzept anpassen können.
1: Könnt ihr ein Beispiel geben zwischen einem Stadt-Landigraben?
0: Ja, ich denke, das ist ziemlich naheliegend, dass in der Stadt weniger Gärten zum Beispiel da sind. Und ich habe jetzt Zahlen nicht konkret, die ich nennen könnte, aber ich kann mir gut vorstellen, dass zum Beispiel Rasenmäher jetzt eine Kategorie ist, die vielleicht weniger gut funktioniert in der Stadt, aber zum Beispiel Staubsauger, die auch eine wichtige Kategorie ist, deutlich besser wird laufen.
1: Michael Feitknecht, merci vielmals für das Gespräch.
0: Merci, euch.
2: Das war das Tagesgespräch vom Freitag. Hier gibt's als nächstes ein News-Update.

0: Die Nachrichten von SRF um 5 mit Lukas Siegfried. Keine Ruhe am Persischen Golf. Die USA haben den Iran wieder angegriffen. Als Reaktion auf einen iranischen Angriff, sagt die US-Armee. In Venezuela dauern die Rettungsarbeiten nach den schweren Erdbeben an. Die Hilfskräfte seien unermüdlich im Einsatz, sagt der Parlamentspräsident. Das Wetter auch heute sonnig und sehr heiß, bei bis zu 39 Grad. Das US-Militär hat wieder Ziele im Iran angegriffen. Zum ersten Mal, seit sich die beiden Länder auf ein Rahmenabkommen für ein mögliches Kriegsende verständigt haben. Luftstreitkräfte der US-Armee hätten iranische Raketen- und Drohnenlager sowie Radaranlagen angegriffen, schreibt das zuständige Militärkommando. Die Angriffe seien eine Reaktion auf eine Attacke auf ein Frachtschiff am Donnerstag. Dieses war zwar nicht unter US-Flagge unterwegs, sondern unter jener Singapurs, aber der Iran habe damit die Handelsschifffahrt bedroht und die Waffenruhe eindeutig verletzt, sagt das US-Militär. Und Vizepräsident J.D. Vance schreibt dazu, Gewalt werde mit Gewalt beantwortet. Der Iran hat die US-Angriffe bestätigt. Iranische Staatsmedien berichten von Explosionen in der Küstenstadt Sirik in der Nähe der Straße von Hormuz. Und die iranischen Revolutionsgarden melden, sie hätten als Reaktion darauf mehrere US-Militärstützpunkte in der Region angegriffen. Derweil haben sich Israel und der Libanon auf ein Rahmenabkommen geeinigt, nach tagelangen Gesprächen in den USA. Diese Vereinbarung sei ein erster Schritt, sagt US-Außenminister Marco Rubio. Die beiden Nachbarländer erklären darin, dass sie grundsätzlich in Sicherheit leben und den Konflikt beilegen wollen. Außerdem ist vorgesehen, dass sich die israelische Armee aus zwei Gebieten im Südlibanon zurückzieht. Das libanesische Militär soll dort die Kontrolle übernehmen. Israels Regierungschef Benjamin Netanyahu lobt das Abkommen. Die Hisbollah-Miliz lehnt es hingegen ab. Sie war an den Gesprächen erneut nicht dabei. Nach den schweren Erdbeben in Venezuela hat das Militär teilweise die Kontrolle im Land übernommen. In der besonders schwer getroffenen Region La Guaira im Norden des Landes solle die Armee die öffentliche Ordnung aufrechterhalten und den Rettungskräften deren Arbeit erleichtern, sagt der venezolanische Parlamentspräsident Jorge Rodríguez. Die Rettungskräfte arbeiteten unermüdlich, ohne Schlaf und fast ohne zu essen und zu trinken, sagt Rodríguez.
1: Las labores de rescate que de manera denodada y sin descansar y sin dormir ni un minuto, casi sin comer y casi sin hidratarse.
0: Die Behörden sprechen derzeit von mindestens 920 Todesopfern und über 3.300 Verletzten. Es dürften aber deutlich mehr sein, denn mehrere 10.000 Menschen werden noch vermisst. Diverse Länder haben Hilfsteams vor Ort entsandt, darunter auch die Schweiz. Und auch die USA haben Venezuela ihre Unterstützung zugesichert. Präsident Donald Trump und Außenminister Marco Rubio hätten sie angerufen, sagt Übergangspräsidentin Delcy Rodríguez. Dann in die Schweiz, zuerst mit zwei kurzen Meldungen. In Basel ist es gestern Freitag so heiß gewesen wie noch nie seit Messbeginn. Am Nachmittag wurde eine Temperatur von 38,8 Grad gemessen. Noch heißer wurde es in Deutschland mit 41,3 Grad in der Nähe von Saarbrücken. Das ist die heißeste Temperatur überhaupt, die je in Deutschland gemessen wurde. Und der größte Teilchenbeschleuniger der Welt im CERN in Genf wird für 4 Jahre abgeschaltet. In dieser Zeit soll die Anlage aufgerüstet werden, sodass es künftig zu rund 10-mal mehr Kollisionen von Teilchen kommt als bisher, schreibt das CERN. Dies soll die Chance auf neue Entdeckungen erhöhen. Der frühere Chef der Schweizerischen Nationalbank SNB, Hans Meier, ist im Alter von 90 Jahren gestorben. Er starb vor 10 Tagen, wie in seiner Todesanzeige im Tagesanzeiger steht. Hans Meier arbeitete insgesamt rund 30 Jahre für die SNB als Generalsekretär, später als Vizepräsident und schließlich von 1996 bis 2000 als Präsident. In seine Zeit an der Spitze fiel unter anderem die Einführung des Euro Anfang 1999. In seinem Berufsleben habe Meier die Schweizer Geldpolitik entscheidend geprägt, schreibt die Nationalbank in der Anzeige. Er sei sachlich, verlässlich und bescheiden gewesen. Dann zu den Resultaten der Fußball-Weltmeisterschaft der Männer. Spanien und Kap Verde sind für die 16. Finals qualifiziert. Die Spanier gewinnen gegen Uruguay mit 1:0. Kap Verde reicht das 0:0 gegen Saudi-Arabien für den Einzug in die nächste Runde. Ebenfalls weiter sind Frankreich und Norwegen. Das Direktduell entschieden die Franzosen am Abend mit 4:1 für sich. Und Senegal gewann im anderen Spiel der Gruppe gegen den Irak mit 5:0. Fällt noch der Blick aufs Wetter. Es wird heute Samstag wieder meist sonnig und sehr heiß mit 34 bis lokal 39 Grad. Über den Bergen gibt es Quellwolken und einzelne Regengüsse oder Gewitter. Das waren die Nachrichten von Radio SRF, verantwortlich Lukas Siegfried.
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4: Mit Katharina Brierley und diesen Themen. Doppeltes Jubiläum beim Bachmann-Wettbewerb in Klagenfurt. Ingeborg Bachmann wäre dieser Tage 100 geworden und das Wettlesen findet zum 50. Mal statt. Dann Erklärer des Völkerrechts. Der französisch-britische Jurist und Schriftsteller Philip Sands erhält den Friedenspreis des deutschen Buchhandels. Und Stadt und Land miteinander. Unter diesem Motto versammeln sich am Wochenende tausende Jodelbegeisterte in Basel beim 32. Eidgenössischen Jodlerfest. In Klagenfurt am österreichischen Wörthersee gibt es dieser Tage ein doppeltes Jubiläum zu feiern. Einerseits den 100. Geburtstag der berühmten Schriftstellerin Ingeborg Bachmann, die von dort stammt. Und andererseits die Tage der deutschsprachigen Literatur mit dem Vorlesewettbewerb, der nach Ingeborg Bachmann benannt ist. Zum 50. Mal lesen dort Autorinnen und Autoren noch unveröffentlichte Texte vor einer Jury und großem Publikum vor Ort und an den Bildschirmen. Markus Tischer aus der Literaturredaktion ist für uns vor Ort. Patricia Moreno hat mit ihm über das traditionsreiche Wettlesen gesprochen.
5: Markus, wenn du diese 50 Jahre Vorlesewettbewerb mal zurückrekapitulierst, wie sehr wird eigentlich sichtbar, wie sich die Literaturwelt in dieser Zeit verändert hat?
6: Ja, verändert hat sich auf jeden Fall der Anteil der Frauen, die vorlesen. Anfangs in den 70er Jahren war der sehr gering und in den letzten Jahren, da lesen überwiegend Frauen. Also dieses Jahr sind es 10 von 14. Mhm. Und verändert hat sich auch die Art und Weise, in der die Jury über die Texte herfällt sozusagen. Das war in den frühen Jahren manchmal wirklich eine Art Literaturgerichtshof. Also da wurden Texte wirklich vernichtet. Und heute ist die Jury auch noch sehr pointiert, aber viel weniger destruktiv. Also es gibt eine große Freundlichkeit gegenüber den Autorinnen und Autoren.
5: Und man muss ja sagen, dass die sich alle im selben Raum befinden. Also das stelle ich mir nicht so einfach vor, dort zu lesen, Angesicht zu Angesicht mit genau den Leuten, die die Texte dann gerade kritisieren und eben teils auch noch auseinandernehmen.
6: Ja, genau, aber das macht eben auch die spezifische Energie dieses Wettbewerbs aus. Aber gestern ist da was Interessantes passiert, denn in all den 50 Jahren ist es eigentlich nie vorgekommen, dass jemand nach dem Vortrag des Textes den Raum verlassen hat. Aber Slata Rochal, eine Autorin aus Deutschland, die hat genau das gestern getan.
5: Und das heißt also, sie hat die Kritik gar nicht vor Ort mitbekommen, sondern am Bildschirm. Das Ganze wird ja auch immer am Fernsehen übertragen.
6: Ja, sie ist rausgegangen, wohl aus einem Gefühl der Disbalance, wie sie später erklärt hat. Mhm. Da sitzt eine Jury aus 7 Leuten und vergibt diesen begehrten Bachmann-Preis. Der ist dotiert mit 30.000 Euro. Und gegenüber die Autorin, die eben von Preisen wie diesem abhängig ist und es sich in diesem Fall gefühlt hätte wie am anderen Ende der Nahrungskette, hat sie begründet. Mhm. Also so gesehen ist die Veranstaltung auch wohl heute noch für manche brutal genug.
5: Ja, das klingt fast so. Also ich meine, immerhin, sie ist jetzt die Erste und damit in den Schlagzeilen, die den Saal verlassen hat. Aber abgesehen davon, welche Texte haben dich denn überzeugt jetzt am ersten Vorlesetag?
6: Da würde ich Kurt Brödel und seinen Text Portweinfleck besonders hervorheben. Mhm. Und der Text, der kreist um einen jüngeren Mann, der hat ein sogenanntes Feuermal im Gesicht. Und anhand von diesem Fleck und wie die Figur darauf fokussiert ist und wie der Fleck von anderen auch wahrgenommen wird, schafft es dieser Autor auch auf ganz aktuelle Themen zu verweisen. Also da geht es um die Versprechen der Selbstoptimierung und diesen grassierenden Irrsinn in den sozialen Medien. Also das war ein starker Text, den Kurt Brödel auch toll vorgetragen hat hier.
5: Ja, du sagst es, Markus, weil das spielt ja schon noch mit hinein in die Bewertung, wie die Lesung gestaltet wird durch Autor, Autoren. Und nicht alle sind da die geborenen Performer und könnten dadurch vielleicht auch zusätzlich punkten.
6: Ja, genau. Also das macht auch den anderen Text aus, der gestern hier gefeiert wurde. Und zwar die ungarische Autorin Kinga Todt, die auf Deutsch schreibt. Sie hat ihren Text namens Ostblockmädel präsentiert und der ist sehr vielstimmig angelegt. Und diese Vielstimmigkeit, die hat Kinga Todt durch ihre Performance dann nochmal verdeutlicht. Sie hat immer wieder gesungen, sie hat richtige Klagegesänge zum Teil da präsentiert, aber auch andere Klänge hat sie während ihrer Lesung erzeugt und das hat viele hier sehr beeindruckt insgesamt.
5: Zwei Tage noch wird in Klagenfurt gelesen und geschritten. Markus, worauf freust du dich denn besonders?
6: Also der heutige Vormittag, der hält für mich eigentlich nur Highlights bereit. Also zuerst um 10 kommt die deutsche Autorin Lena Schette. Sie hat letztes Jahr mit ihrem Roman Das Schwarz an den Händen meines Vaters einen großen Erfolg gehabt.
5: Er liest jetzt aber was Neues, oder?
6: Ja, genau. Alle Texte hier sind wirklich neu und unveröffentlicht. Dann als zweiter kommt Ozan Zakaria Keskinkilic, der Autor aus Berlin, der vor kurzem den Max-Frisch-Preis der Stadt Zürich bekommen hat. Und sein Roman Hundesohn, der hat im letzten Jahr auch sehr, sehr viel Aufmerksamkeit bekommen. Und spannend ist natürlich auch zu hören, was Seraina Kobler als einzige Autorin aus der Schweiz hier vorlesen wird. Sie hat in den letzten Jahren Bestseller gelandet mit ihren Zürich-Krimis, aber lässt sich auch keinesfalls auf dieses Genre reduzieren. Es wird also wirklich spannend zu sehen, womit Seraina Kobler hier in Klagenfurt in den Ring steigt.
5: Der Ring, der hoffentlich also mit Glacé-Würfeln gefüllt ist, damit es bei euch auch ein bisschen kühl ist, gell? Ihr habt auch so hohe Temperaturen.
6: Ja, also gegen 40 Grad sind es hier.
5: Ja, wir sitzen alle im selben Temperaturboot. Danke, Markus Tischer.
4: Und wenn Sie jetzt neugierig geworden sind, der gesamte Wettbewerb wird im Fernsehen auf Dreisat übertragen. Noch bis zum Sonntag lesen die insgesamt 14 Autorinnen und Autoren. Philip Sands ist ein französisch-britischer Jurist und Schriftsteller. Gestern ist bekannt geworden, dass er mit dem Friedenspreis des deutschen Buchhandels ausgezeichnet wird. Das ist einer der wichtigsten Kulturpreise Deutschlands. Er ehrt Persönlichkeiten, die sich aktiv für den Frieden einsetzen. Philip Sands arbeitet als Menschenrechtsanwalt am Internationalen Gerichtshof in Den Haag und er veröffentlicht literarische Sachbücher. Der Völkerrechtsprofessor Oliver Diggelmann von der Universität Zürich hat Philip Sands persönlich kennengelernt. Caroline Lüchinger hat mit Oliver Diggelmann gesprochen und ihn als erstes gefragt, was sein stärkster Eindruck von Philip Sands ist.
7: Wir haben Philip Sands vor einigen Jahren einmal nach Zürich eingeladen für einen Workshop mit unseren Doktorierenden. Und er hat mich sehr beeindruckt, wie er diesen Workshop geführt hat, wie er die Studentinnen und Studenten, wie er sie besser machen wollte, wie er ihnen zugehört hat. Also für mich war das bestes akademisches Teaching.
8: Also man hat ihn da richtig gespürt, also auch die Doktorierenden, die haben ihn persönlich ein bisschen kennengelernt.
7: Ja, das ist auch sehr einfach. Man ist eine sehr freundliche, sehr menschliche Person, hat alle Zutaten, wenn man so will, britischen Understatements, Humor und Ironie. Also das ist sehr einfach und es war ein wunderbarer Anlass.
8: Und was würden Sie jetzt mir für ein Buch von ihm empfehlen? Er schreibt ja literarische Sachbücher und ich habe keinen juristischen Hintergrund. Was sollte ich trotzdem von ihm lesen?
7: Für mich ist es sehr klar, es gibt ein Buch, das alle anderen überragt. Das ist East-West Street oder Rückkehr nach Lemberg. Das ist ein Buch, in dem er im Grunde genommen einen Teil der Geschichte des Völkerrechts erzählt, der Entstehung des völkerrechtlichen Strafrechts, der dann nach Nürnberg geführt hat, aber eben auch einen Teil seiner Familiengeschichte, die in derselben Stadt beginnt oder einen wichtigen Teil in dieser Stadt hat, in Lemberg. Und er bringt das auf eine eindrückliche, sehr bewegende Art und Weise zusammen. Das Buch liest sich über weite Strecken wie ein gut geschriebener Roman.
8: Und zum Schluss vielleicht noch, was für ein Signal sendet die Jury des deutschen Buchhandels mit diesem Friedenspreis an den Juristen Philip Sands?
7: Ja, wir haben zurzeit eher schwierige Zeiten, dunkle Zeiten mit Kriegen, schwersten Verbrechen etc. Und ich würde schon sagen, es ist eine Auszeichnung eines Wissenschaftlers, der es versteht, mit der Öffentlichkeit zu sprechen, ihr die Menschenrechte, das völkerrechtliche Strafrecht zu erklären in einer Art und Weise, dass es alle Leute verstehen können. Und das ist eine große Leistung, denn letztlich geht es darum, wirklich die zivilisatorischen Errungenschaften, die wir haben, zu schützen vor all jenen, die sie niederreißen wollen.
8: Haben Sie ihm schon gratuliert?
7: Ich habe es erst heute Morgen erfahren, dass er diesen Preis erhält und ich schreibe diese Mail noch.
4: Das sagt Oliver Dickelmann. Er ist Völkerrechtsprofessor an der Uni Zürich und hat Philip Sands persönlich kennengelernt. Er empfiehlt dessen Buch East-West. Auf Deutsch heißt es Rückkehr nach Lemberg, erschienen bei S. Fischer. Der Friedenspreis des deutschen Buchhandels wird Philip Sands im Oktober überreicht an der Frankfurter Buchmesse.
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4: Jodeln, heißt es oft, sei gelebte Tradition. Dass man das wörtlich nehmen kann, zeigt ein Blick nach Basel dieses Wochenende. Für das 32. Eidgenössische Jodlerfest werden 12.000 Jodlerinnen, Trachtenträger und Fahnenschwinger erwartet. Und rund 200.000 Besucherinnen und Besucher. Ein Jodlerfest in der Stadt. Das mag auf den ersten Blick überraschen. Es zeigt aber auch, in welchem Spannungsfeld sich das Jodeln bewegt. Zwischen Brauchtumspflege und Erneuerung. Musikredaktor Oliver Ruertz hat sich angeschaut, wie es um das Jodeln heute steht.
9: Das Festmotto des 32. Eidgenössischen Jodlerfests: Stadt und Land miteinander. Das Jodeln baut Brücken. Zwischen Stadt und Land, doch auch zwischen Tradition und Moderne. Diese Schlüsselposition zeigt sich derzeit so deutlich wie nie. Das Schweizer Jodeln ist seit etwa einem halben Jahr UNESCO-Weltkulturerbe. Ein Titel, der von der Schweiz fordert, den Brauchtum zu pflegen, aber den Brauchtum auch zukunftsfähig zu machen. Und die Verankerung an dieser Schlüsselposition zeigt sich auch mit Nadia Rees. Das Bundesamt für Kultur hat ihr Anfang Juni den Grand Prix Musik verliehen. Mit der Begründung, Nadia Rees sei eine Jodlerin und Kulturvermittlerin mit Wurzeln und Weitblick. Es ist der erste Grand Prix Musik, der an eine Musikerin aus der Volksmusik geht. Am Eidgenössischen Jodlerfest steht die aktive Brauchtumspflege im Zentrum. Das sind etwa die Jodelwettbewerbe. Bei diesen Wettbewerben müssen sich die Jodlerinnen und Jodler an ein klar definiertes und genaues Reglement halten. Ein Reglement, das auch über den musikalischen Vortrag hinausgeht. Beispielsweise müssen Jodlerinnen und Jodler in Tracht auftreten.
10: Das Jodeln oder eben das Auftreten an einem Jodelfest, das ist in meinen Augen richtig, dass man das in der Tracht macht und dass die Tradition hat.
9: Sagt Gudi Studer. Er lebt im Entlebuch und amtiert seit 20 Jahren beim Jodlerwettbewerb als Juror. In dieser Rolle beobachtet er auch die Entwicklung des Jodels. Wo liegen für ihn die Grenzen in der Entwicklung des Brauchtums?
10: Grenzen gibt es grundsätzlich keine. Man ist sicher offen für Experimente. Man will aber sicher immer auch Tradition oder das traditionelle Jodelied auch bewahren.
9: Für Gudi Studer ist beim Bewahren der Tradition aber auch klar:
10: Neue Sachen müssen ganz sicher sein und das Jodelied oder auch die ganze Jodelszene muss sich auch entwickeln und man muss sich auch anpassen an die gesellschaftlichen Gegebenheiten. Und das finde ich auch wichtig, weil sonst bleibt man stehen. Das ist ja nicht das Ziel.
9: Tradition bewahren, dabei sich aber neuen Gegebenheiten anpassen. Ähnlich sieht es auch Simon Felber.
11: Auch wenn man sagt, ja, man muss Tradition bewahren und das irgendwie genau gleich weitermachen, es sind immer neue Menschen, die das machen, es sind immer neue Stimmen, die das weitertragen.
9: Simon Felber ist klassisch ausgebildete Sängerin und Jodlerin. Im Bereich Jodel ist sie experimentell unterwegs. Sie betont aber den Unterschied zwischen ihrem eigenen künstlerischen Ansatz zur Jodelmusik und zum Jodel, wie er am Eidgenössischen Jodlerfest gepflegt wird.
11: Für mich ist es ganz klar, wenn ich auf einer Bühne stehe, wo ich quasi meine Kunst zeige, dort gibt es für mich andere Grenzen, weder wenn ich sage, ich gehe an ein Jodelfest und ich mache ein Wettsingen. Das sind für mich wie zwei unterschiedliche Paar Schuhe.
9: Jodeln ist lebendige Tradition. Das heißt auch, dass es verschiedene Szenen gibt. Gleichzeitig sind sich Simon Felber und Godi Studer einig, das Jodeln ist nicht nur die Musik alleine, es geht um die Gemeinschaft. So raten mir Felber und Studer nach den Interviews, unabhängig voneinander, ich solle unbedingt ans Jodlerfest gehen und vor allen Dingen die Stimmung aufsaugen, wenn außerhalb der Wettbewerbslokale aus allen Gassen Jodelmusik klingt.
4: Das 32. Eidgenössische Jodlerfest findet ab heute Freitag in Basel statt und dauert bis am Sonntag. In 8 Wettsinglokalen können Sie Jodelmusik hören oder ganz spontan in den Gassen von Basel. Leukerbad feiert dieses Wochenende 30 Jahre internationales Literaturfestival. Aus einer kleinen Idee ist eines der renommiertesten Literaturereignisse der Schweiz geworden. Was das Festival so besonders macht und worauf sich Besucherinnen und Besucher dieses Jahr freuen dürfen, darüber hat Caroline Lüchinger mit Literaturredaktorin Annette König gesprochen.
8: Annette König, was macht Leukerbad für Literatur denn so besonders?
12: Ja, das Besondere ist diese Verbindung von Literatur und Landschaft. Der Verleger Rico Bilger hat das Festival vor 30 Jahren gegründet, zusammen mit dem Unternehmer René Gröninger. Und Bilgers Idee war eben Literatur pur plus Ambiente. Also nicht einfach Lesungen in einem Saal, sondern Literatur an Orten, die man nicht vergisst.
8: Also Literatur pur plus Ambiente. Jetzt, ich war noch nie da. Was sind das für Orte?
12: Also beispielsweise ein römisches Thermalbad. Mhm. Oder dann finden Anlässe eine Mitternachtslesung auf der Gemmi statt, inmitten steiler Berghänge. Und es gibt literarische Wanderungen und Lesezelte. Und ja, das schafft eine Nähe zwischen den Autorinnen und Autoren und dem Publikum, die zum Erlebnis wird, besonders wenn es dann so zu Gewittern kommt, wie es kommen sollte,
8: wie wir gehört haben. Die Umgebung, die ist also wichtig. Ich habe es schon gesagt, entstanden ist das Ganze aus einer kleinen Idee. Wie hat sich das Festival entwickelt in diesen 30 Jahren?
12: Es ist organisch gewachsen. Und das ist eigentlich erstaunlich, weil Rico Bilger hat mal gesagt, dass das Festival einfach eben so entstanden ist, ohne dass es je jemand geplant hätte. Und was klein angefangen hat, ist heute international vernetzt. Und gleichzeitig ist auch die ursprüngliche Idee erhalten geblieben, große Gegenwartsliteratur an einem außergewöhnlichen Ort zu zeigen. Und genau das macht Leukerbad bis heute unverwechselbar.
8: Also jetzt blicken wir noch auf das Jubiläumsprogramm. Was kann ich da erwarten?
12: 44 Gäste aus mehr als 18 Nationen. Aus der Schweiz sind da beispielsweise Lukas Berfuss, Peter Stamm, dann Elisa Chouard-Dussapin, Anne Richard aus der Romandie. Doch der eigentliche Schwerpunkt liegt für mich auf den internationalen Stimmen, beispielsweise aus Syrien, dem Iran, auch Algerien. Und da ist auch eine ukrainische Autorin. Sie liest aus ihrem Buch und richtet den Blick auf den Krieg und seine Folgen.
8: Da sind also auch beim Literaturfestival Leukerbad politische Themen wichtig.
12: Ja, das ist sozusagen das, was es auszeichnet. Mhm. Also es regt Debatten an, dieses Festival. Es gibt nebst den klassischen Lesungen auch die sogenannten Perspektivengespräche. Und da wird mitunter auch über die Zukunft Europas diskutiert.
8: Klingt alles extrem spannend. Und wenn ich dir so zuhöre, dann lohnt es sich wirklich, nach Leukerbad zu gehen.
12: Unbedingt. Für mich ist das eines meiner Highlights. Man kann dort ganz große Autorinnen und Autoren entdecken, aber eben auch erleben. Und ich persönlich freue mich besonders auf den algerisch-französischen Schriftsteller Kamel Daoud. Er hat für seinen jüngsten Roman Huris den Prix Goncourt, also den wichtigsten französischen Literaturpreis, erhalten. Und er spricht darin ein dunkles Kapitel der algerischen Geschichte an, den Konflikt mit islamistischen Gruppen.
8: Jetzt, die Literatur ist dein Fachgebiet. Kannst du auch noch neue Autorinnen und Autoren entdecken?
12: Ja, besonders neugierig bin ich auf ein Debüt von einer jungen Autorin aus Großbritannien. Sie heißt Nusaiba Yunis. Sie hat in sogenannten De-Radikalisierungsprogrammen für Frauen mit IS-Bezug gearbeitet. Und diese Erfahrungen fließen in ihren Debütroman «Fundamentalös» ein. Und was das Erstaunliche ist, weil eben von dieser Thematik würde man das ja nicht denken, dieses Buch soll ungemein witzig sein.
4: Das sagt Annette König zum diesjährigen Internationalen Literaturfestival Leukabad. Es findet dieses Wochenende statt, von Freitag bis Sonntag. Und auch eine andere Institution feiert dieses Wochenende ihr Jubiläum, ebenfalls das 30., nämlich das Tanzhaus Zürich. Es gibt Workshops, Happenings und natürlich viel Tanz. Mit dem Jubiläum zusammen fällt auch der Abschied der langjährigen Leiterin Katja Löpfe. Tanzkritikerin Maya Künzler hat mit ihr über die Bedeutung des Tanzhauses gesprochen und über ihre 12 Jahre als künstlerische Leiterin und Geschäftsführerin.
13: Am Anfang 1996 besteht das Tanzhaus Zürich gerade mal aus 2 kleinen Räumen an der Wasserwerkstraße nahe der Limmat. Entstanden aus einer Initiative der damaligen Interessengemeinschaft Tanz Zürich, bekommt der Trägerverein des Tanzhauses bald auch eine Betriebssubvention und damit eine erste Leitung. Ihr Auftrag, den zeitgenössischen Tanz in der Stadt und Region Zürich zu fördern. Heute, seit 7 Jahren, steht an der Wasserwerkstraße ein markanter Neubau mit 3 Studios und einem Aufführungsraum. Katja Löpfe hat ihre Stelle 2014 angetreten. Eine ihrer Aufgaben war es, den Neubau von der Projektierung bis zur Realisierung, eine Volksabstimmung dazu inklusive, zu begleiten. Dazu sagt sie:
14: Ich habe das Gefühl, dass die Tanzszene oder der zeitgenössische Tanz aufgrund der Architektur dieses Gebäudes eine neue Visibilität gewonnen hat.
13: Mit Visibilität meint Katja Löpfe, dass mit diesem Gebäude direkt am Uferweg der Limmat das Tanzhaus nochmals anders ins Bewusstsein der Zürcher und Zürcherinnen getreten sei. Ganz wichtig dabei, es gibt ein Café im Haus, das, wie Löpfe erzählt, immer wieder spontane Begegnungen zwischen Cafébesucherinnen und Tanzschaffenden ermögliche. Für dieses Café habe sie sich denn auch stark eingesetzt. Auf die Frage, worauf sie mit besonderem Stolz auf ihre Zeit zurückschaue, nennt sie denn auch ihr Engagement im Prozess der Neuprojektierung des Hauses und:
14: Ich bin sehr stolz darauf, dass ich das Gefühl habe, die Künstlerinnen fanden hier ein Zuhause.
13: Das Tanzhaus Zürich ist heute ein Ort, der nicht nur vom Zürcher, sondern vom gesamtschweizerischen Tanzschaffen nicht mehr wegzudenken ist. Landesweit gibt es Vernetzungen, zum Beispiel Residenzen für junge Choreografen und Choreografinnen über den Röstigraben hinweg. Seit 2024, dem neuen Kulturfördergesetz der Stadt, ist es das Tanzhaus selber und nicht mehr die Kulturkommission der Stadt, das die Nachwuchschoreografinnen auswählt. Dafür gibt es ein eigenes Budget.
14: Wir haben das sogenannte Komplizinnenmodell eingeführt. Das heißt, dass wir die Künstlerinnen über 2 Jahre begleiten.
13: Nicht nur vom Dossier bis zur Premiere werden die jungen Leute und Gruppen vom Tanzhaus-Team begleitet, sondern, und das ist eine inhaltliche Öffnung, die Nachwuchskünstler können als Projekt auch einen Workshop oder ein Podium zu einem bestimmten Thema kreieren. Löpfe sagt:
14: Bei jedem Projekt, das wir hier zur Aufführung bringen, immer auch die Frage ist, was kann es in einem Zuschauer, in einer Zuschauerin verändern?
13: Unter der Leitung von Löpfe hat der gesellschaftliche Aspekt des Tanzes einen großen Stellenwert bekommen. Das bildet sich jetzt auch im Jubiläumsprogramm «Moving Towards Zero» ab.
14: Von 30 Jahren jetzt ins Heute gegen Null geschaut wird und dann geht's wieder von vorne los und wir überlegen, wie sind wir in 30 Jahren? Wie wollen wir arbeiten? Wie wollen wir leben? Wie wollen wir miteinander tanzen in 30 Jahren?
13: Das ist kennzeichnend für die Ära Löpfe, die Verbindung von Tanz und sozialer sowie ökologischer Verantwortung. In den meisten Anlässen des Festivals ist aktives Mittun des Publikums gefragt. Sie kommen spielerisch und von utopischem Geist beflügelt daher, so breit und bunt, wie die Künstler und Künstlerinnen des Hauses es sind.
4: Das ganze Jubiläumsprogramm des Tanzhauses Zürich finden Sie online. Und das waren unsere Themen aus Kultur und Gesellschaft. Am Mikrofon war Katharina Brierley.

0: Die Nachrichten von SRF um 17:30 mit Lukas Siegfried. Das US-Militär hat wieder Ziele im Iran angegriffen. Zum ersten Mal, seit sich die beiden Länder auf ein Rahmenabkommen für ein mögliches Kriegsende verständigt haben. Luftstreitkräfte der US-Armee hätten iranische Raketen- und Drohnenlager sowie Radaranlagen angegriffen, schreibt das zuständige Militärkommando. Die Angriffe seien eine Reaktion auf eine Attacke auf ein Frachtschiff am Donnerstag. Dieses war zwar nicht unter US-Flagge unterwegs, sondern unter jener Singapurs, aber der Iran habe damit die Handelsschifffahrt bedroht und die Waffenruhe eindeutig verletzt, sagt das US-Militär. Und Vizepräsident J.D. Vance schreibt dazu, Gewalt werde mit Gewalt beantwortet. Der Iran hat die US-Angriffe bestätigt. Iranische Staatsmedien berichten von Explosionen in der Küstenstadt Sirik in der Nähe der Straße von Hormus. Und die iranischen Revolutionsgarden melden, sie hätten als Reaktion darauf mehrere US-Militärstützpunkte in der Region angegriffen. Nach den schweren Erdbeben in Venezuela hat das Militär teilweise die Kontrolle im Land übernommen. In der besonders schwer getroffenen Region La Guaira im Norden des Landes solle die Armee die öffentliche Ordnung aufrechterhalten und den Rettungskräften deren Arbeit erleichtern, sagt der venezolanische Parlamentspräsident Jorge Rodríguez. Die Rettungskräfte arbeiteten unermüdlich, ohne Schlaf und fast ohne zu essen und zu trinken, sagt Rodríguez.
1: Las labores de rescate que de manera denodada y sin descansar y sin dormir ni un minuto, casi sin comer y casi sin hidratarse.
0: Die Behörden sprechen derzeit von mindestens 920 Todesopfern und über 3.300 Verletzten. Es dürften aber deutlich mehr sein, denn mehrere 10.000 Menschen werden noch vermisst. Diverse Länder haben Hilfsteams vor Ort entsandt, darunter die Schweiz. Und auch die USA haben Venezuela ihre Unterstützung zugesichert. Präsident Donald Trump und Außenminister Marco Rubio hätten sie angerufen, sagt Venezuelas Übergangspräsidentin Delcy Rodríguez. Zur Fußball-Weltmeisterschaft der Männer. Spanien und Kap Verde sind für die 16. Finals qualifiziert. Die Spanier gewinnen gegen Uruguay mit 1:0. Kap Verde reicht das 0:0 gegen Saudi-Arabien für den Einzug in die nächste Runde. Ebenfalls weiter sind Frankreich und Norwegen. Das Direktduell entschieden die Franzosen am Abend mit 4:1 für sich. Und Senegal gewann gegen den Irak das andere Spiel dieser Gruppe mit 5:0. Das Wetter heute Samstag, es wird meist sonnig und heiß mit 35 bis lokal 39 Grad. Über den Bergen gibt es Quellwolken und einzelne Regengüsse oder Gewitter. Das waren Nachrichten von Radio SRF, verantwortlich Lukas Siegfried.
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3: Es ist heiß in der Schweiz. In manchen Schulzimmern ist es sogar sehr heiß.
4: Es gab Messungen, da wurde in einem Schulzimmer am Nachmittag 42 Grad gemessen.
3: Das sagt hier Dagmar Rösler, die Präsidentin des Schweizer Lehrerinnen- und Lehrerverbands. Der Kanton Genf und manche Schulen im Kanton Waadt haben darum diese Woche kurzerhand hitzefrei ausgerufen.
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3: Hitzefrei, das ist etwas, das es in der Schweiz eigentlich seit über 20 Jahren nicht mehr gibt. Warum Westschweizer Schulen damit jetzt trotzdem vorpreschen, das erzählt uns heute Dario Brander, Journalist bei 20 Minutes in Lausanne. Bonjour.
9: Bonjour.
3: Und im Tessin, da brodelt es gerade. Die SVP und die Lega beenden ihre Zusammenarbeit und decken sich gegenseitig mit Schuldzuweisungen ein. Was da genau los ist und was die Untersuchungshaft eines 14-Jährigen damit zu tun hat, das weiß Martina Gubiela, Journalistin bei der Tessiner Zeitung in Lugano. Buongiorno.
10: Salve, salve, buongiorno.
3: Und immer wieder machen Deutschschweizer Firmen Menschen im Tessin oder der Westschweiz ein bisschen hässig. Warum das gerade bei dem Migros der Fall ist, klären wir später. Hier bei «Die Woche in den Schweizer Sprachregionen», die Sendung, die über die Sprachgrenzen in der Schweiz hinausblickt. Mein Name ist Silvia Staub. Grüß dich. Hitzefrei, das ist in der Schweiz 2003 eigentlich offiziell abgeschafft worden. Und seither gibt es das eigentlich nicht mehr. Bis jetzt jedenfalls. Denn im Kanton Genf gab es diese Woche zumindest für die kleinen Kinder Hitzeferien. Der Kanton hat alle Kinder der ersten und zweiten Klasse von der Schulpflicht befreit. Und auch im Kanton Waadt haben einzelne Schulen den Unterricht gestrichen. Dario Branda, warum können der Kanton Genf und diese Waadtländer Schulen das einfach so beschließen?
9: Ja, die Schulen fallen im Schweizer System ja in die Zuständigkeit der Kantone. Das heißt, sie haben in diesem Bereich die Entscheidungshoheit. Ein automatisches, flächendeckendes Hitzefrei gibt es zwar auch in den beiden Westschweizer Kantonen nicht. Die Bildungsdepartemente der Kantone Waadt und Genf haben aber jeweils einen Hitzeplan. Und dieser sieht vor, dass Schulleitungen ab einem bestimmten Grenzwert in Absprache mit den Behörden entscheiden können, Kinder von der Unterrichtspflicht zu befreien. In der Waadt ist das zum Beispiel der Fall, wenn es während mehr als 10 Tagen in Folge über 25 Grad heiß ist. Dort haben nun etwa 20 Schulen von dieser Möglichkeit Gebrauch gemacht. In Genf hat man sich dagegen für ein koordiniertes Vorgehen entschieden. Da hat man eben Anfang Woche alle Erst- und ZweitklässlerInnen von der Unterrichtspflicht befreit. Für die älteren Primarschulkinder und die Sekundarstufe entscheiden auch hier die Schulleitungen von Fall zu Fall.
3: Und wie kommen diese Hitzeferien bei den Kindern an und auch bei den Eltern?
9: Ich habe mit verschiedenen Eltern gesprochen in den letzten Tagen über dieses Thema und die haben mir von ihren Kindern erzählt, dass da die Meinungen auseinandergehen. Also es gibt Kinder, die sich gar nicht beklagt haben zum Beispiel über die Hitze und dementsprechend auch nicht das Bedürfnis hatten, jetzt zu Hause zu bleiben. Es gibt Kinder, die enttäuscht waren, dass in der letzten Woche, wo sie ja eigentlich sowieso nicht so strengen Unterricht haben, jetzt nicht mit ihren Gspändlis verbringen konnten. Und bei den Eltern tönt es so ähnlich. Also man versteht einerseits, dass das schon positiv sein kann für die Kinder, die eben in besonders heißen Schulzimmern sonst eingepfercht wären. Aber eigentlich ist der Grundtenor, dass das keine Lösung sein kann, weil es ja in Zukunft immer mehr zu solchen Hitzeperioden kommen dürfte. Und auch schon deshalb, weil es ja nur den Kindern etwas bringt, deren Eltern sich in dieser Zeit um sie kümmern können. Weil die anderen, die gehen natürlich weiterhin zur Schule.
3: Genau, weil ein Betreuungsangebot, das müssen die Schulen ja trotzdem stellen. Für die Lehrpersonen heißt das also nicht weniger Arbeit, weil sie sind ja trotzdem dann da. Wie zufrieden sind Sie mit diesen Massnahmen?
9: Ja, ein befreundeter Primarlehrer hat mir zum Beispiel gesagt, dass in der letzten Woche vor den Ferien sowieso kein intensives Programm mehr stattfindet. Er ist aber weiterhin in der Schule und den Abschluss des ersten Schuljahres hätte er aber eigentlich sehr gerne mit der ganzen Klasse gefeiert. Vielen Lehrerinnen und Lehrern wären also bezahlte Ventilatoren oder sogar Klimaanlagen eigentlich lieber als diese Dispension vom Unterricht. Beim Verband des Genfer Lehrpersonals klingt es ähnlich. Die Initiative sei zu begrüßen einerseits, aber es brauche jetzt endlich bauliche Massnahmen, damit die Schulzimmer gar nicht erst so heiß werden, wie sie jetzt teilweise sind. Francesca Marchesini, die Präsidentin des Genfer Lehrerverbandes, sagte das vor kurzem bei RTS so.
11: On est dans des bâtiments qui sont prévus pour les climats d'il y a 30 ans avec des grandes vitres et qui sont pas du tout prêts à affronter des chaleurs comme celles qu'on vit aujourd'hui ou qu'on est appelé à vivre de plus en plus souvent.
9: Sie sagt, dass die Schule stattfindet in Gebäuden, die für das Klima von vor 30 Jahren gebaut wurden, mit großen Fenstern, und dass diese eben gar nicht so konstruiert sind, um solche Hitzeperioden, wie wir sie jetzt erleben, auszuhalten oder solche, wie wir sie eben in Zukunft auch noch vermehrt haben werden.
3: Da wäre also eher die Forderung nach baulichen Anpassungen oder eben auch Klimaanlagen, Ventilatoren und so weiter. Warum sind die Schulen da nicht ausgerüstet?
9: Ein Element, das da den Prozess verlangsamt, ist die Kompetenzaufteilung zwischen Kanton und Gemeinden. Denn für den Bau, die Sanierung und Ausstattung der Schulhäuser sind die Gemeinden zuständig. Gleichzeitig liegt es in der Verantwortung der Kantone, ihren Angestellten, also dem Lehrpersonal, ein angemessenes Arbeitsumfeld zu gewährleisten. Die beiden Ebenen schieben sich also gegenseitig die Verantwortung irgendwie zu und deshalb kommen die Sanierungen teilweise nicht vorwärts. Ganz untätig ist man allerdings nicht. In Genf läuft zum Beispiel derzeit ein großes Programm zur Sanierung und Begrünung von Pausenplätzen, damit diese sich im Sommer weniger stark aufheizen.
3: Und es ist ja schon auffallend, dass es ein Westschweizer Kanton und Westschweizer Schulen sind, die da die Ersten sind, die Massnahmen ergreifen. Wie kommt das?
9: Es spielen natürlich immer mehrere Faktoren eine Rolle bei solchen Entscheiden. Einer davon dürfte aber eine höhere Erwartungshaltung gegenüber den Behörden sein, die es gibt in der Westschweiz. Zumindest in Genf geht das dann Hand in Hand mit einem allgemein größeren Gestaltungswillen der Regierung als anderswo in der Schweiz, würde ich mal sagen. Ein weiteres Beispiel dafür war zum Beispiel diese Woche auch der Entscheid der Genfer Regierung, dass bis diesen Sonntag ab 13 Uhr nicht mehr in der prallen Sonne gearbeitet werden darf, und zwar im ganzen Kanton, außer in sicherheitsrelevanten Berufen. Und das ist auch so ein Entscheid, der für eine gewisse politische Kultur steht.
3: Von der Westschweizer Entscheidungskultur nun zu einer Tessiner Eigenheit. Die Lega dei Ticinesi, oft auch einfach Lega genannt, ist eine Protestpartei im Kanton Tessin. Die populistische Partei wurde vor 35 Jahren gegründet und seither hat sie immer wieder mit der SVP zusammengearbeitet. Doch damit ist jetzt Schluss. Die beiden Parteien wollen nichts mehr voneinander wissen. Martina Kobiela, bevor wir darüber sprechen, was da genau passiert ist, verschaffen wir uns zuerst einen kleinen Überblick. Was hatten die SVP und die Lega bis jetzt für ein Verhältnis?
12: Derzeit ist die Lega die drittstärkste Partei im Parlament und stellt immerhin 14 Großräte. Nur die FDP und die Mitte, die haben noch mehr Sitze im Grossen Rat. In der Regierung, da ist die Lega dei Ticinesi sogar die stärkste Kraft und stellt als einzige Partei zwei Regierungsräte, nämlich Norman Gobbi und Claudio Zali. Als erstmal zwei Regierungsräte der Lega gewählt wurden in die Regierung, da haben sie das ganz ohne Hilfe der SVP geschafft. Die SVP, die hat damals mit anderen Rechtsparteien eine Liste gebildet. Halten konnte die Lega ihre beiden Regierungsräte aber nur so lange, weil sie bei den letzten beiden Kantonswahlen mit der immer stärker werdenden SVP eine gemeinsame Liste gebildet hat. Norman Gobbi ist inzwischen schon seit bald 16 Jahren im Amt, Claudio Zali seit nahezu 14 Jahren. Prinzipiell, also läuft die Zusammenarbeit bisher so, dass die SVP die Lega bei den Kantonswahlen unterstützt und so eben zwei Regierungsräte möglich macht. Und bei den nationalen Wahlen wiederum, da unterstützt die Lega die SVP, was es Marco Chiesa ermöglicht hat, in den Ständerat gewählt zu werden. Im Tessin aber ist die SVP klar der kleine Bruder der Lega dei Ticinesi.
3: Also da hat man sich bisher gegenseitig unterstützt. Das ist ein bisschen eine Win-Win-Situation. Jetzt hat aber die SVP diese Woche angekündigt, sie werde nicht mehr mit der Lega zusammen antreten, weder auf Kantons- noch auf Bundesebene. Was ist da genau passiert in den letzten Tagen?
12: Die SVP, die hat in einer Medienmitteilung angekündigt, nicht mehr gemeinsam mit der Lega dei Ticinesi zu den Wahlen antreten zu wollen. Das ist eine Entscheidung, die schon seit vielen Monaten in der Luft lag. Trotzdem hat die Lega überrascht und brüskiert reagiert, vor allem wegen der Art und Weise, wie die Entscheidung der SVP kommuniziert wurde, nämlich ausschließlich per Medienmitteilung. Das zeigt auch dieser Mitschnitt aus einem Interview der Kolleginnen und Kollegen von der RSCI mit dem Koordinator der Lega dei Ticinesi, mit Daniele Picaluga.
13: Diciamo che siamo sorpresi sulla modalità, anche perché stamattina abbiamo appreso tramite stampa, come tutti i cittadini, della volontà e della comunicazione dell'UDC.
12: Ja, Daniele Picaluga sagt hier, dass er eben überrascht gewesen sei von der Entscheidung und von der Kommunikation der SVP. Genauso wie alle anderen Tessinerinnen und Tessinern hätten sie eben erst an dem Tag über das Kommuniqué von der Entscheidung erfahren. Er hätte sich eben gewünscht, im Vorfeld wenigstens einen Anruf zu erhalten, hat er dann anschließend noch gesagt. Wirklich überrascht dürfte aber auch er von der Entscheidung der SVP nicht gewesen sein. Denn Claudio Zali von der Lega, der hat die SVP immer wieder brüskiert. In Interviews hat er gesagt, dass er sich der Politik der Grünen näher fühle als der Politik der SVP. Und vor den Kopf gestoßen hat er auch die Großräte von der SVP im Parlament, als die sich nämlich im Dezember 2025 kritisch zum Straßenbahnprojekt in Lugano geäußert haben. Da hat Claudio Zali ziemlich heftig reagiert.
14: Lasciatemelo dire, siete nulli, va bene, siete nulli, e riferitelo ai vostri colleghi.
12: Ja, wir haben es gehört, Regierungsrat Claudio Zali, er sagt den Parlamentarierinnen und Parlamentariern der SVP, dass sie alle Versager sind, dass sie Nullen sind und man solle das doch bitte auch den Kollegen, die gerade nicht im Saal anwesend sind, mitteilen, dass er das gesagt hat. So eine heftige Aussage und nicht die einzige in diese Richtung. Und aus diesem Grund sagt die SVP schon lange, dass sie nur dann wieder eine gemeinsame Liste mit der Lega macht, wenn Claudio Zali nicht mehr kandidiert. Und der will davon natürlich nichts wissen. Er will sich nicht von der SVP diktieren lassen, ob er nun zur Wahl antritt oder nicht. Und die Lega dei Ticinesi, die steht dabei hinter ihrem Regierungsrat. Es gibt jetzt zwar im Sommer nochmal eine Generalversammlung, da könnte dann die Lega sagen, ja, dass sie vielleicht doch nicht mehr hinter Claudio Zali stehen. Aber bisher kann man eigentlich wirklich davon ausgehen, dass die Lega hinter ihren beiden Regierungsräten steht für eine Kandidatur bei den Kantonswahlen im April 2027.
3: Geht es denn da nur um diesen einen Regierungsrat oder steckt da noch mehr dahinter?
12: Nein, da steht klar mehr dahinter. Das ist politische Strategie. Claudio Zali ist der Regierungsrat, der den wackeligsten Stuhl hat gerade. Und die SVP ist in den letzten Jahren gewachsen. Sie sieht sich immer weniger als der kleine Bruder von der Lega, sondern als gleichwertige Partei. Und so machen sie sich eben Hoffnungen, dass sie jetzt ganz alleine einen zweiten Sitz im Regierungsrat bekommen könnten, sofern eben Claudio Zali nicht wiedergewählt wird. Also das ist klar politische Strategie, denn Claudio Zali, der ist ein bisschen derjenige, von dem alle glauben, dass er möglicherweise derjenige ist, der wohl nicht wiedergewählt werden wird. Es gibt mehrere politische Dossiers in seiner Verantwortung, bei denen es nicht die erhofften Resultate gab. Und er eckt eben auch immer wieder an und sorgt regelmäßig für Kontroversen.
3: Ja, und eine solche Kontroverse rund um Claudio Zali, die scheint es ja auch jetzt gerade wieder zu geben. Seit dieser Woche steht der Vorwurf im Raum, er habe sich in die Justiz eingemischt. Konkret im Fall eines 14-jährigen Jugendlichen, der in Untersuchungshaft genommen wurde. Worum geht es da genau?
12: Es geht darum, dass Claudio Zali, der eben vor seiner Wahl in die Regierung selbst auch Richter war, dass der sich jetzt für diesen 14-Jährigen einsetzt, der zu dem Zeitpunkt eben fast einen Monat lang schon in Untersuchungshaft gesessen ist. Er hat deswegen ein Treffen mit einigen Führungspersonen aus dem Justizsektor, also dem Gefängnisdirektor und auch der Leiterin des Justizamts einberufen. Problematisch ist, dass es sich bei diesem Jungen um den Sohn einer Bekannten von Claudio Zali handelt. Bei dem Treffen soll er eben gesagt haben, dass eine andere Lösung für den Jungen gefunden werden müsse. Und dem Zali wird nun vorgeworfen, dass er als Mitglied der Exekutive die Judikative beeinflussen wollte und dass er dem Sohn einer Bekannten Vorteile verschaffen wollte. Claudio Zali hat anschließend in verschiedenen Medien Interviews gegeben und gesagt, dass das Treffen zwar stattgefunden habe, dass er tatsächlich um eine andere Lösung gebeten habe, aber von einer Bevorteilung könne keine Rede sein. Er hat das so in etwa auch bei einem Interview mit der RSI gesagt.
15: È anche l'unico caso di cui io sono venuto a conoscenza di un 14enne trattenuto così a lungo in collocamento alla Farera. L'avrei fatto veramente per qualsiasi 14enne.
12: Er sagt hier, er hätte sich für jeden 14-Jährigen so eingesetzt. Das ist der einzige Fall eines 14-Jährigen, der ihm bekannt sei, der so lange in Untersuchungshaft gesessen ist. Tatsächlich ist es aber so, dass es im Tessin durchaus vorkommt, dass Jugendliche im Untersuchungsgefängnis sitzen, weil es eben noch kein Jugendgefängnis im Kanton gibt. Und so lange Aufenthalte über mehrere Wochen, das ist klar eine Ausnahme. Aber auch diese, die kommen 3 bis 4 Mal im Jahr vor.
3: Über die überfüllten Gefängnisse.

0: an Parteien ist diese Kontroverse so kurz vor den Kantonswahlen im kommenden April natürlich ein gefundenes Fressen. Denn je mehr über Claudio Zalis Verfehlungen gesprochen wird, desto wahrscheinlicher ist es, dass er den zweiten Regierungsratssitz für die Lega dei Ticinesi nicht halten können wird. Und desto wahrscheinlicher ist es, dass eine der anderen Parteien einen Sitz oder einen zusätzlichen Sitz im Regierungsrat gewinnt. Und um das Wohl von diesem Jugendlichen oder anderer Jugendlicher, die in Untersuchungsgefängnis sitzen müssen, anstatt in einem Jugendgefängnis, da geht es gar nicht mehr drum. Die öffentliche Diskussion hat das irgendwie auf die Seite geschoben. Und der Jugendliche, um den es hier geht, gegen den die Strafuntersuchung weiterläuft, der wurde inzwischen in die Jugendpsychiatrie in Stabio verlegt. Und ihm wird vorgeworfen, gemeinsam mit anderen einen Minderjährigen tätlich angegriffen zu haben.
1: Also dieser konkrete Fall, um den geht es eigentlich gar nicht mehr, sondern eher darum, ob es Zali zum Verhängnis wird oder nicht. Und eben jetzt kommt noch dazu, dass die SVP ihn nicht mehr unterstützen wird und diesen Sitz im Regierungsrat für sich ergattern will. Wenn die SVP das schaffen würde, was würde das für die Tessiner Politlandschaft bedeuten?
0: Ja, die einzelnen Dossiers würden sich dadurch kaum grundlegend verändern, aber es könnte schon andere Akzente geben, je nachdem, welches Departement ein eventueller SVP-Regierungsrat übernehmen würde. Denn tendenziell ist die Lega ein bisschen Tessin-zentrischer als die SVP und die Lega setzt auch stärker auf sozialpolitische Themen, wie zum Beispiel die Verbilligungen bei den Krankenkassenprämien. Aber symbolisch wäre ein Sitz für die SVP ein wirklich großer Wurf, denn die SVP, die hier Unione Democratica di Centro, UDC heißt, die hat noch nie einen Sitz in der Exekutive des Kantons Tessin gehabt. Die SVP, die ist hier eine kleine Partei, die im politischen Geschehen eher als marginal wahrgenommen wurde bisher. Und das könnte sich im April 2027 bei den Kantonswahlen schlagartig ändern.
1: Wir haben es gerade gehört von Martina Kobiela, es gibt Dinge, die sich tessinerischer anfühlen als andere. Und das gilt natürlich auch für die Romandie, da fühlen sich manche Dinge mehr nach Romandie an als andere. Was passiert, wenn sich etwas aber eben zu wenig nach Romandie anfühlt, das erleben Deutsch-Schweizer Firmen immer wieder. Im Moment erlebt zum Beispiel gerade die Migros Kritik für diesen Werbespot.
2: 370! 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
1: Ja, diese Migros-Werbung, zugeschnitten auf die WM, die sorgt für Diskussionen in der Romandie. Dario Branda, was ist da das Problem?
4: Ja, ganz einfach, diese Kassiererin, die man da hört, sollte nicht 70, sondern 70 rufen. So sagt man eben 70 in der Westschweiz.
1: Also wohl ein Fehler, der da passiert ist beim Übersetzen der Werbung von Deutsch auf Französisch bei dem Migros. Warum sind diese Schweizer französischen Ausdrücke denn so ein emotionales Thema in der Romandie?
4: Das hat damit zu tun, dass man sich in der Westschweiz immer wieder gerne ein bisschen von Frankreich abgrenzt. Sprachlich ist das relativ schwierig, weil es im alltäglichen Gebrauch gar nicht so viele Unterschiede gibt. Da, wo sie dann aber doch vorkommen, besteht man dann umso vehementer drauf. Bei 20 Minuten bekommen wir deshalb auch immer wieder mal Nachrichten von entrüsteten Leserinnen und Lesern. Zuletzt zum Beispiel, weil ein automatischer Anrufbeantworter der SBB auf Französisch auch 70 statt 70 verwendet hat. Gerade bei so wichtigen nationalen Firmen trifft das natürlich einen Nerv in der Westschweiz.
1: Und auch da geht es eben um die Zahl 70. Was sind denn andere typische Beispiele für solche Ausdrücke, die man in Frankreich nicht benutzen würde?
4: Es gibt natürlich noch andere Zahlen, zum Beispiel 90 bei 90 anstatt 90 oder Wörter wie Panos. In Frankreich sagt man dazu Serpierre, das ist so ein Waschmopp auf Deutsch. Daneben gibt es aber auch jede Menge typische Westschweizer Ausdrücke, zum Beispiel «ça joue ou bien». Wörtlich übersetzt heißt das so viel wie «spielt es oder gut». Gemeint ist aber einfach «alles klar» oder «geht's gut», «ça joue ou bien». In Frankreich würde das aber sicher niemand sagen.
1: Und zu reden gegeben hat in diesem Zusammenhang diese Woche ja auch eine Recherche der

0: Zeitung Le Temps. Die konnte nachweisen, dass Schweizer-Französisch diskriminiert wird von der KI. Was hat das da auf sich?
1: Die Kollegen von Le Temps haben bei mehreren KI-Chatbots kurze Szenarien eingegeben, in denen die KI zum Beispiel ein Strafmaß in einem Kriminalfall vorschlagen sollte. Sie haben jeweils eine Version mit Helvetismen und eine mit französischen Standardbegriffen erstellt und dabei zum Beispiel herausgefunden, dass die Chatbots für einen Nattel-Dieb systematisch härtere Strafen vorschlugen als für jemanden, der ein Telefon portable gestohlen hat. Die Erklärung dafür ist, dass diese Sprachmodelle mit Begriffen aus der Romandie weniger vertraut sind, weil sie natürlich hauptsächlich mit so französischen Standardtexten gefüttert und trainiert werden. Und was diese KI-Modelle nicht gut kennen, beurteilen sie offenbar auch negativer. Das kann durchaus reale Konsequenzen haben, etwa wenn eine KI Bewerbungen vorsortiert und jemand darin Begriffe aus der Romandie verwendet.
0: Also da hat der Schweizer Begriff Nattel für das Handy die KI verwirrt. Martina Kobiela, gibt es im Tessin auch solche Beispiele von typisch schweizerisch-italienischen Wörtern?
2: Ja, natürlich. Und das Beste, finde ich, das ist der Zecchi Boy. Das ist der Rasentrimmer. Ich habe keine Ahnung, warum der Zecchi Boy heißt, aber auf richtigem Italienisch wäre das eigentlich der Dici Spogliatore. Aber ich muss auch sagen, es würde keiner erwarten, dass im Prospekt von einem Baumarkt Zecchi Boy steht. Da akzeptiert man doch durchaus das Wort Dici Spogliatore.
0: Und gibt es denn aber andere Situationen, wo Deutschschweizer Firmen sich irgendeinen sprachlichen Fokus geleistet haben?
2: Ja, das kommt sogar oft vor. Das mit Abstand Lustigste, das ist mittlerweile auch schon ein paar Jahre her, das war eine Bio-Butter, eine Schweizer Bratbutter und übersetzt wurde das dann als Burro per lo stile svizzeri, was eben nicht heißt Schweizer Bratbutter, sondern Butter, um Schweizer zu braten. Und aber es gibt dann auch noch andere Beispiele, wo sich eben Firmen, die in der Deutschschweiz verortet sind, Fauxpas leisten. Zum Beispiel gibt es in Locarno auf der Piazza Grande jedes Jahr das Moon and Stars Festival. Das sind dann Sommerkonzerte auf dieser Piazza und organisiert wird das Ganze von Zürich aus, von der Deutschschweiz aus. Und man gibt sich klar Mühe, da Italienisch wirklich auf den Plakaten, auf den Bannern und überall zu haben. Das ist sehr positiv. Negativ ist, dass da eben auch manchmal Fehler unterlaufen. Vor einigen Jahren war da dieses riesengroße Banner beim Ausgang. Da hätte eigentlich draufstehen müssen Arrivederci, da hat sich aber jemand verschrieben und Arrivederci geschrieben. Das hing dann eine ganze Weile da, ohne dass es jemand bemerkt hat. Dann nach einem Tag ungefähr hat man dann einfach mal das I abgedeckt. Einige Tage später dann ein neues Banner gedruckt. Ich will mir nicht vorstellen, wie viel das Ganze gekostet hat, dieser kleine Tippfehler.
0: Kann also schon auch mal deutlich ins Geld gehen als solcher sprachlicher Fauxpas. In diesem Sinne sage ich jetzt Arrivederci, Martina Kobiela, Journalistin bei der Tessiner Zeitung in Locarno. Grazie mille.
2: Grazie mille e a presto.
0: Merci bien et au revoir a Dario Brander, Journalist bei 20 Minuten in Lausanne.
1: Au revoir et à la prochaine.
0: Das war's für diese Woche aus den Schweizer Sprachregionen. Diese Sendung gibt's in einer Woche nochmal, bevor dann auch wir in die Sommerpause gehen. 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Mein Name ist Silvia Staub und ich sage danke fürs Zuhören.

0: Die Nachrichten von SRF um 6 mit Dominik Brandt. Neue Angriffe im Nahen Osten. Die USA attackieren den Iran als Reaktion auf iranische Angriffe, sagt die US-Armee. Und in Venezuela wird weiter nach Überlebenden der Erdbeben gesucht. Nun ist auch die Armee im Einsatz. Das Wetter meist sonnig bei 35 bis lokal 39 Grad. In den Alpen einige Regengüsse oder Gewitter. 60 Tage wollen sich die USA und der Iran Zeit geben, um ein detailliertes Abkommen für ein Ende des Krieges auszuarbeiten. Gegenseitige Angriffe hat es keine mehr gegeben, seit die Verhandlungen begonnen haben. Bis jetzt. Das US-Militär hat am Abend wieder Ziele im Iran angegriffen. Lukas Siegfried.
1: Luftstreitkräfte der US-Armee hätten iranische Raketen- und Drohnenlager sowie Radaranlagen angegriffen, schreibt das zuständige Militärkommando. Die Angriffe seien eine Reaktion auf eine Attacke auf ein Frachtschiff am Donnerstag. Dieses war zwar nicht unter US-Flagge unterwegs, sondern unter jener Singapurs, aber der Iran habe damit die Handelsschifffahrt bedroht und die Waffenruhe eindeutig verletzt, sagt das US-Militär. Und Vizepräsident J.D. Vance schreibt dazu, Gewalt werde mit Gewalt beantwortet. Der Iran hat die US-Angriffe bestätigt. Iranische Staatsmedien berichten von Explosionen in der Küstenstadt Sirik in der Nähe der Straße von Hormuz. Und die iranischen Revolutionsgarden melden, sie hätten als Reaktion darauf mehrere US-Militärstützpunkte in der Region angegriffen.
0: Lukas Siegfried. Derweil haben sich Israel und der Libanon auf ein Rahmenabkommen geeinigt, nach tagelangen Gesprächen in den USA. Die Vereinbarung sei ein erster Schritt, sagt US-Außenminister Marco Rubio. Die beiden Nachbarländer erklären darin, dass sie grundsätzlich in Sicherheit leben und den Konflikt beilegen wollen. Außerdem ist vorgesehen, dass sich die israelische Armee aus zwei Gebieten im Südlibanon zurückzieht. Das libanesische Militär soll dort die Kontrolle übernehmen. Israels Regierungschef Benjamin Netanyahu lobt das Abkommen. Die Hisbollah-Miliz lehnt es hingegen ab. Sie war an den Gesprächen erneut nicht dabei. Nach den schweren Erdbeben in Venezuela hat das Militär teilweise die Kontrolle übernommen. In der besonders schwer getroffenen Region La Guaira im Norden des Landes solle die Armee die öffentliche Ordnung aufrechterhalten und den Rettungskräften die Arbeit erleichtern, sagt der venezolanische Parlamentspräsident Jorge Rodriguez. Die Rettungskräfte arbeiteten unermüdlich, ohne Schlaf und fast ohne zu essen und zu trinken, sagt Rodriguez.
2: Las labores de rescate que de manera denodada y sin descansar y sin dormir ni un minuto, casi sin comer y casi sin hidratarse.
0: Die Behörden sprechen derzeit von mindestens 920 Todesopfern und über 3.300 Verletzten. Es dürften aber deutlich mehr sein, denn mehrere 10.000 Personen werden noch vermisst. Diverse Länder haben Hilfsteams nach Venezuela geschickt, darunter auch die Schweiz. Und jetzt in die Schweiz mit zwei kurzen Meldungen. In Basel ist es gestern so heiß gewesen wie noch nie seit Messbeginn. Am Nachmittag wurde eine Temperatur von 38,8 Grad gemessen. Noch heißer wurde es in Deutschland mit 41,3 Grad in der Nähe von Saarbrücken. Das ist die heißeste Temperatur, die je in Deutschland gemessen wurde. Der größte Teilchenbeschleuniger der Welt im CERN in Genf wird für 4 Jahre abgeschaltet. In dieser Zeit soll die Anlage aufgerüstet werden, so dass es künftig zu rund 10-mal mehr Kollisionen von Teilchen kommt als bisher, schreibt das CERN. Dies soll die Chance auf neue Entdeckungen erhöhen. Der frühere Chef der Schweizerischen Nationalbank SNB, Hans Meier, ist im Alter von 90 Jahren gestorben. Er starb vor 10 Tagen, wie in seiner Todesanzeige im Tagesanzeiger steht. Hans Meier arbeitete insgesamt rund 30 Jahre für die SNB, als Generalsekretär, später als Vizepräsident und schließlich von 1996 bis 2000 als Präsident. In seiner Zeit an der Spitze fiel unter anderem die Einführung des Euro Anfang 1999. In seinem Berufsleben habe Meier die Schweizer Geldpolitik entscheidend geprägt, schreibt die Nationalbank in der Anzeige. Zur Fußball-WM: Spanien und Kap Verde stehen in der K.O.-Phase. Die Spanier gewinnen gegen Uruguay 1:0 und Kap Verde reicht ein 0:0 gegen Saudi-Arabien für den Einzug in den 16. Final. Ebenfalls weiter sind Frankreich und Norwegen. Das Direktduell entschieden die Franzosen am Abend mit 4:1 für sich. Senegal gewann gegen den Irak 5:0. Soweit die Meldungen. Das Wetter: auch heute ist es meist sonnig und es wird wieder heiß mit 35 bis lokal 39 Grad. In den Alpen gibt es am Nachmittag und am Abend einige Hitzegewitter. Das waren Nachrichten von Radio SRF, verantwortlich Adrian Huber.
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4: Das ist das Wochenende bei Ihrem Infosender. Schön sind Sie hier. In der nächsten halben Stunde wiederholen wir Wirtschaftsthemen der letzten Woche aus dem Programm von SRF 4 News. Und am Mikrofon begleitet Sie Romana Kaiser. Und wir legen gleich los mit Apple. Wer ein neues iPad oder ein neues MacBook kaufen möchte, muss jetzt tiefer in die Tasche greifen. Apple erhöht nämlich seine Preise weltweit. Zum Beispiel kostet ein iPad statt rund 350 jetzt 430 Franken. Über diese Preiserhöhung bei Apple-Produkten hat Vera Deragisch mit Wirtschaftsredaktor Jan Baumann gesprochen.
5: Ja, die Computer und Tablets kosten grob gesagt etwa 15-25% mehr, je nach Produkt und Modell. Und zwar weltweit, also auch in der Schweiz. Konkret macht das schnell einmal 200 Franken zusätzlich aus für einen Laptop von Apple zum Beispiel. Wobei es bei den Händlern jetzt noch alte Lagerbestände gibt, die günstiger verkauft werden können. Die gute Nachricht aus Sicht der Konsumentinnen und Konsumenten ist: ausgenommen sind die Handys, die iPhones. Die werden nicht teurer, vorläufig. Zumindest beim wichtigsten Produkt verschont Apple die Kundschaft vor einer happigen Preiserhöhung bis auf Weiteres.
6: Wie begründet Apple diese Preiserhöhungen mit Ausnahme des iPhones?
5: Mit massiv höheren Kosten für den Einkauf von Komponenten. Es geht da primär um die Speicherchips in den Geräten. Diese Chips, die sind weltweit extrem gefragt wegen des Booms der künstlichen Intelligenz. Es braucht enorme Leistungskraft in den Rechnern für die KI. Da werden derzeit Hunderte von Milliarden investiert, also zugebaut, auch an Rechenkapazität. Die Folge: die Chipkosten für die Konsumelektronik, die haben sich auch vervielfacht. Das ist ein Branchenphänomen schon seit Monaten. Darum erstaunt es auch wenig, dass nun Apple ebenfalls diese höheren Kosten weitergibt an die Konsumentinnen und Konsumenten. Übrigens, der Apple-Chef Tim Cook hatte neulich erst in einem Interview gewarnt, Apple werde um Preiserhöhungen kaum herumkommen wegen der gestiegenen Chipkosten.
6: Ein Branchenphänomen, also werden die Produkte bei der Konkurrenz auch teurer?
5: Ja, die Preise für PCs zum Beispiel, die sind gestiegen, ausgelöst durch die Speicherknappheit. Das hat Computer und Laptops um ungefähr 10-20% verteuert. Was auffällt dabei: die PC-Firmen sind mit ihren Preisen hoch, obwohl die Nachfrage gerade für günstige Einsteiger-PCs eher etwas zurückgeht. Das zeigt, der Problemdruck in der Branche, der ist enorm, als indirekte Folge des KI-Booms. Wobei man auch sagen muss, die Preisexplosion bei den Chips haben die PC-Firmen zum Teil auch selber geschluckt in Form von niedrigeren Margen, statt die Kosten dann eben gleich voll zu überwälzen auf die Kundschaft. Grundsätzlich die gleiche Entwicklung zeigt sich am Markt für Smartphones. Neue Handys sind teurer geworden, und zwar nicht nur, weil deren Leistung immer besser wird, sondern auch, weil die Kosten für die Herstellung eben gestiegen sind.
6: Gehen wir zurück zu Apple. Wie macht sich die Preiserhöhung an der Börse bemerkbar?
5: Ja, die Aktien sind gestern unter Druck geraten, nachdem Apple die Preiserhöhungen bekannt gemacht hatte. Das kam gar nicht gut an der Börse. Die Titel gingen um 6% schwächer aus dem Handel in den USA. Ein Grund dürfte sein, dass Analysten nun mit weiteren Preiserhöhungen rechnen, die auf die Verkaufszahlen durchschlagen könnten, und zwar bald auch bei den iPhones, die aktuell, wie gesagt, ja noch ausgenommen sind von den Preisaufschlägen.
4: Das die Informationen von SRF-Wirtschaftsredaktor Jan Baumann. Weiter jetzt zur Uhrenindustrie. Die gehört zu den starken Exportbranchen der Schweiz. Eine Vorzeigebranche. Sie steht für Präzision, Qualität und Prestige. Aber auch die Uhrenherstellerinnen und Hersteller sind unter Druck geraten in letzter Zeit durch die US-Zölle und den Iran-Krieg. Am Donnerstag hat sich der Verband der Uhrenindustrie in Genf zur Generalversammlung getroffen und die Zeiger, die stehen auf Zuversicht. Das zeigt der Bericht von Lucia Theiler.
7: Bevor es um die Traktanden wie die Jahresrechnung geht, schlecht ist die Stimmung unter den Vertreterinnen und Vertretern der Uhrenindustrie nicht. Dabei waren die Zeiten schon deutlich besser, wie der Präsident Yves Bugmann auch später in seinem Referat sagen wird.
8: Die größte Herausforderung ist eigentlich der unstete Kontext. Das ist für die Industrie wirklich eine große Herausforderung. Einerseits der Krieg im Nahen Osten, das sind auch 10% unseres Umsatzes, den wir dort erzielen. Die Situation mit den Zöllen in den USA ist noch längst nicht geklärt. Die 15%, die wir bis jetzt haben, sind noch bis zum 24. Juli gültig und nachher wissen wir dann auch nicht genau, was kommt.
7: In den letzten 5 Monaten sind die Exporte in die USA um fast ein Fünftel eingebrochen. Allerdings mit Herausforderungen sieht sich die Branche seit längerem konfrontiert. Branchenexperten legen den Finger bei den Exporten jeweils auf die Stückzahlen. Diese hätten sich in den letzten 10 Jahren insgesamt etwa halbiert. Die These der Experten, die teuren Luxusmarken können sich behaupten, doch etwas günstigere Uhren und die Zulieferer hätten es schwer.
8: Ich sehe das nicht so pessimistisch, muss ich sagen. Ich glaube, es ist wichtig, dass die Schweizer Uhrenindustrie in allen Preissegmenten präsent bleibt, dass sich jeder Konsument auch ein Swissmade-Produkt, eine Schweizer Uhr kaufen kann. Natürlich haben wir eine Bewegung rauf in den Luxus, weil dort natürlich die Resilienz gegenüber wirtschaftlichen Krisenphänomenen stärker ist. Aber ich glaube, es gibt auch Marken, die sich sehr gut schlagen in den unteren Einstiegspreissegmenten.
7: Strukturwandel geschieht eher stetig, nicht plötzlich. Doch selbst große Erschütterungen habe die Branche in den letzten Jahrzehnten überlebt. Die wohl existenziellste war die sogenannte Quarzkrise in den 1970er und 80er Jahren, als die günstigen Uhren aus Japan Schweizer Mechanik fast verdrängten. Sie zwang Unternehmen zum Umdenken.
8: Sie haben gemerkt, dass man einfach das Produkt immer wieder verbessern muss. Man muss innovativ sein, man muss mit neuen Produkten kommen.
7: Doch dafür brauche es die entsprechenden Voraussetzungen, sagt Yves Bugmann.
8: Was für uns wichtig ist, sind gute Rahmenbedingungen, also Zugang zu Märkten. Da reden wir über Freihandelsabkommen. Das Freihandelsabkommen mit Indien ist sehr wichtig. Da eröffnen wir einen riesigen Markt mit 1,4 Milliarden Personen. Das Mercosur-Abkommen ist wichtig mit lateinamerikanischen Staaten, aber dort treffen wir jetzt auf Widerstand im Parlament.
7: Umso mehr hofft die Uhrenindustrie, dass dieser Widerstand aufgegeben wird.
4: Das ist der Beitrag von SRF-Wirtschaftsredaktorin Lucia Theiler. In geopolitischen Konflikten spielt der US-Dollar oft eine wichtige Rolle. Die US-Regierung nutzt die Währung seit Jahrzehnten schon als Druckmittel und kann das auch tun, weil der Dollar den Status einer Leitwährung hat. Aber der Ukraine-Krieg und der Iran-Krieg könnten diesen Status des Dollars in Frage stellen. Das Wall Street Journal hat recherchiert, dass Iran und Russland nämlich zunehmend westliche Sanktionen umgehen, indem sie Transaktionen nicht in Dollar tätigen, sondern in Yuan, das ist die chinesische Währung. Verliert der Dollar also gerade seine Vormachtstellung? Das hat Nicolas Malzacher, US-Börsenkorrespondent Jens Korte, gefragt.
9: Also auf alle Fälle können wir sagen, dass China kräftig aufholt, wenn man sich mal anguckt. Und das hatte eben das Wall Street Journal auch nochmal ausgerechnet sozusagen oder nachgeguckt. Der Teil, den der Yuan an den globalen Finanztransaktionen hat, hat sich in den letzten 5 Jahren verdreifacht. Wenn ich das richtig gesehen habe, wird er häufiger eingesetzt als zum Beispiel der Euro, wobei der Dollar schon noch Number One ist, um das so zu sagen, also etwa 80% der internationalen Finanztransaktionen, die auch im Handel eingesetzt werden, sind immer noch dollarbasiert. Aber wie gesagt, der Yuan, also die chinesische Währung, hat da massiv aufgeholt. Und das wurde gerade jetzt eben auch, wie Sie schon angedeutet haben, durch den Krieg in der Ukraine oder eben auch Iran massiv ausgebaut.
10: Der Dollar gilt immer noch als Leitwährung. Wie wirkt sich das denn ganz konkret aus? Wie können die USA diese Währung als Hebel nutzen in diesen Konflikten und Spannungen?
9: Ja, also man könnte schon sagen, dass die Amerikaner den Dollar quasi fast schon wie eine Waffe einsetzen. Zum Beispiel können damit auch Sanktionen durchgesetzt werden. Ich denke da auch an Länder wie zum Beispiel Kuba, was sich jetzt grundsätzlich schon in den letzten Jahren auch etwas verändert hat. Nehmen wir mal an, ich mache Handel und mache Geschäfte mit China. Sagen wir mal vor 10, 15 Jahren, wenn ich das auf Yuan-Basis gemacht hätte, ich verkaufe mein Öl nach China und bekomme dafür Yuan. Was mache ich dann mit den Yuan? Das war vor 10, 15 Jahren gab es da nicht so wahnsinnig viel mit anzufangen. Das hat sich verändert. Heute zum Beispiel kann man mit diesen Yuan zum Beispiel Autoteile kaufen. Das hatte auch das Journal übrigens nochmal aufgelistet oder Solaranlagen oder eben auch andere Dinge und Dienstleistungen. Also das hat schon eben auch geholfen, dass der Yuan immer wichtiger wird. Was die Amerikaner aber eben machen konnten mit dem Dollar früher vor allem, dass Länder quasi dann, man konnte in den Dollarhahn sozusagen zudrehen. Und das ist auch ein Grund gewesen, weshalb zum Beispiel Russland oder auch zum Beispiel China Abstand genommen haben vom Dollar. China, nur mal als ein Beispiel, hatte vor etwa 10 Jahren noch US-Staatsanleihen, also das ist ja auch letztendlich auf Dollar basiert, im Wert von rund 1,3 Billionen Dollar und heute sind das keine 700 Millionen Dollar mehr. Also da sieht man schon, wie es da zu Verschiebungen geführt hat. Und jetzt können eben diese Länder, wenn sie eben auf Yuan-Handel machen, nehmen wir Russland, nehmen wir den Iran, dann können eben die Sanktionen der Amerikaner umgangen werden. Das ist der eine Punkt. Und der andere Punkt ist eben auch, wenn eben diese ganzen Transaktionen früher komplett oder fast komplett auf Dollar gelaufen sind, dann hatten die Amerikaner natürlich auch einen sehr guten Überblick über die Geldströme, über die Handelsströme und Beziehungen. Und wenn jetzt eben ein Teil dieser Geschäfte auf Yuan läuft, dann haben die Amerikaner diese Kontrolle, diese Übersicht nicht mehr so wie früher.
10: Also wir haben jetzt diese Entwicklung, dass der chinesische Yuan ein bisschen aufholt, zumindest bei der globalen Relevanz der Währung. Gleichzeitig sagt aber der amerikanische Finanzminister Scott Bessent, der Dollar werde immer stärker. Wie passt das zusammen?
9: Ja gut, also ich meine, wir haben kurzfristig das jetzt schon auch nochmal mit der geopolitischen Krise gesehen, dass die Welt dann potenziell schon eher noch in den sicheren oder vermeintlich sicheren Hafen US-Dollar flüchtet und eben nicht unbedingt in den Yuan, mal ganz abgesehen davon, dass China auch gar kein Interesse hat, den Dollar wirklich zu ersetzen. Aber stärker aufholen, das tut China auf jeden Fall. Was Scott Bessent auch nochmal heute aktuell in einem Fernsehinterview gesagt hat, ist, dass es angeblich Vereinbarungen gibt, unter anderem mit dem Iran, wenn zum Beispiel bestimmte Fonds wieder freigegeben werden für den Iran, dass die Iraner das Geld dann einsetzen müssen, um Waren im Dollarraum, also in den USA zu kaufen, zum Beispiel Medikamente. Ob der Iran sich tatsächlich darauf einlässt, sei mal abzuwarten. Scott Bessent meinte auch, dass möglicherweise, wenn es jetzt Friedensgespräche geben sollte mit Russland, dass sich dann auch die Russen bereit erklären würden, wieder auf den Dollar zu setzen, wenn sie dann zum Beispiel auch Handel mit anderen Nationen betreiben. Ob das tatsächlich alles so kommt, da bin ich mir nicht ganz so sicher, aber das ist zumindest das, was Scott Bessent sagt. Kurzfristig, denke ich, hat der Dollar noch seine Stabilität, aber langfristig sehen wir schon, dass der Dollar an Bedeutung verliert. Das haben wir auch alleine schon in den letzten 1-2 Jahren gesehen, dass immer mehr Zentralbanken angefangen haben, nicht mehr Dollar, sondern zum Beispiel auch Gold zu horten. Also insofern sehen wir hier schon bestimmte Entwicklungen, auch wenn der Dollar für den Moment noch die Number One bleibt.
4: Aus New York, das war US-Börsenkorrespondent Jens Korte. Der langjährige Chef der US-Notenbank, Alan Greenspan, ist tot. Er ist im Alter von 100 Jahren gestorben. Während fast 2 Jahrzehnten hat Greenspan die amerikanische Geldpolitik geprägt und damit auch die Weltwirtschaft. Sein Erbe aber bleibt bis heute umstritten. Die einen bewundern ihn als Maestro, die anderen kritisieren ihn als Mitverantwortlichen der Finanzkrise. USA-Korrespondentin Barbara Kolpi.
11: Kaum ein Vorsteher der US-Notenbank Fed hat die Weltwirtschaft so stark geprägt wie Alan Greenspan. Er führte die Zentralbank von 1987 bis 2006 und wurde unter republikanischen wie demokratischen Präsidenten immer wieder im Amt bestätigt. Geboren wurde Alan Greenspan 1926 in New York. Als junger Mann spielte er Saxophon und Klarinette in einer Jazzband, bevor er sich der Wirtschaft zuwandte. Nach Jahren als Berater in Washington ernannte ihn Präsident Ronald Reagan 1987 zum Chef der US-Notenbank. Schon wenige Wochen nach seinem Amtsantritt erschütterte ein Börsencrash die Märkte. Es folgten die Finanzkrise in Asien, die auch die USA in Mitleidenschaft zog, die Internetblase, die platzte, und die wirtschaftlichen Unsicherheiten nach den Terroranschlägen vom 11. September 2001. Immer wieder reagierte Greenspan mit Zinssenkungen und einer Politik, die Wachstum und Stabilität sichern sollte. Mit Erfolg. Die USA erlebten eine lange Phase niedriger Inflation und wirtschaftlichen Wachstums. An den Finanzmärkten wurde Greenspan dafür als Maestro gefeiert. Als Alan Greenspan 1996 vor dem American Enterprise Institute vor irrationalem Überschwang an den Finanzmärkten warnte, wurde daraus ein Begriff, der bis heute mit Spekulationsblasen verbunden wird.
12: How do we know when irrational exuberance has unduly escalated asset values?
11: Bekannt wurde Greenspan auch für seine oft schwer verständliche Sprache, das sogenannte Fed-Speak. Er kultivierte die Kunst, möglichst wenig preiszugeben, und machte sich sogar selbst darüber lustig. In einer Kommissionssitzung des Senats scherzte er einst, Zitat, «Wenn ich mich ungewöhnlich klar ausgedrückt habe, dann haben Sie mich vermutlich missverstanden.» Greenspan bewegte mit seinen Worten die Finanzmärkte rund um die Welt. Als er Anfang 2006 nach fast 19 Jahren an der Spitze der US-Notenbank abtrat, galt er bei vielen als Legende. Doch der Ruhm sollte nicht lange ungetrübt bleiben. Mit dem Platzen der Immobilienblase und der globalen Finanzkrise 2008 geriet auch Greenspans Vermächtnis ins Wanken. Kritische Stimmen warfen ihm vor, mit niedrigen Zinsen und einer zu lockeren Regulierung der Finanzmärkte zur Entstehung der Immobilienblase beigetragen zu haben. Aus dem gefeierten Krisenmanager wurde für viele ein Mitverantwortlicher der Finanzkrise. Vor dem US-Kongress räumte Greenspan später Fehler ein, ungewöhnlich offen.
12: Yes, I found a flaw. I've been very distressed by that fact.
11: Er habe jahrzehntelang geglaubt, die Märkte würden sich selbst stabilisieren, sagte Greenspan weiter. Diese Überzeugung sei durch die Finanzkrise erschüttert worden.
12: Something which looked to be a very solid edifice and indeed a critical pillar to market competition and free markets did break down, and I think that, as I said, shocked me. I still do not fully understand why it happened.
11: Für die einen bleibt Alan Greenspan ein Mann, der die Risiken der Finanzmärkte unterschätzte. Für die anderen ein Architekt einer langen Phase wirtschaftlicher Stabilität. Sein Vermächtnis bleibt umstritten. Unbestritten ist jedoch, kaum ein US-Notenbankchef hatte einen so großen Einfluss auf die Weltwirtschaft.
4: Das ist der Beitrag von unserer USA-Korrespondentin Barbara Kolpi zum Tod des langjährigen Chefs der US-Notenbank, Alan Greenspan. Und jetzt sprechen wir noch über den Fluch des Dow Jones, den sogenannten Dow Curse. Anlass ist Alphabet, der Mutterkonzern von Google, der am Montag neu in den Dow Jones Index aufgenommen wird. Und das heißt für das Unternehmen nicht unbedingt nur Gutes. Darüber habe ich mit US-Börsenkorrespondent Jens Korte gesprochen und ich wollte von ihm wissen, warum denn Alphabet bald im Dow Jones vertreten sein wird.
9: Ja gut, also der Dow Jones ist ja schon ein sehr traditioneller Index. Ursprünglich gibt es ihn seit 1896. Damals waren es vor allem auch die großen Industriekonzerne, aber auch zum Beispiel Tabakproduzenten, die in dem Index vertreten waren. Aber die Wirtschaft ändert sich eben. Wir leben in einer digitaleren Zeit und deshalb soll sich das eben halt auch im Dow Jones widerspiegeln, weshalb jetzt die Telefongesellschaft Verizon rausfliegt und dafür jetzt eben ab Montag dann die Google-Mutter Alphabet neu in den Index aufgenommen wird. Mit ein Grund ist allerdings auch häufig dieses Komitee, was darüber entscheidet bei Dow Jones, dass sie sich angucken, hat eine Aktie über längeren Zeitraum sich eher schwierig entwickelt. Das ist bei Verizon der Fall gewesen und gibt es auf der anderen Seite Unternehmen oder Aktien, die sich gut entwickelt haben. Und das ist bei Google oder der Google-Mutter Alphabet der Fall gewesen. Also das ist einer oder sind zwei vielleicht der großen Gründe, weshalb es jetzt diesen Wechsel gibt.
4: Jetzt ist es aber eben für die jeweiligen Aktien oder Unternehmen nicht unbedingt ein gutes Omen, im Dow Jones Index aufgenommen zu werden, denn an der Wall Street ist vom sogenannten Dow Curse, vom Dow Jones Fluch, die Rede. Was hat es damit auf sich?
9: Ja, das ist in der Tat so, dass wir beobachten können, dass Unternehmen, die da neu in den Dow Jones aufgenommen werden, sich teilweise erstmal schwer tun. Also ein ganz klassisches Beispiel, Nvidia, die wurden im November 2024, also vor gut 1,5 Jahren, in den Dow Jones aufgenommen. Und 5 Monate, nachdem Nvidia in dem Index aufgenommen worden war, war die Aktie um 40% gefallen. Seitdem hat sich Nvidia auch wieder berappelt. Aber das Unternehmen, das damals rausgeflogen ist, nämlich Intel, die hatten sich dann erst noch ein paar Monate schwer getan, sind dann aber jetzt vor allem auch in dem letzten halben Jahr so richtig durchgestartet. Es gibt aber auch andere Beispiele. Als Nvidia da aufgenommen worden ist, gab es auch noch ein anderes Unternehmen, Sherwin-Williams. Die kam auch in den Dow Jones. Das ist ein Farbenhersteller und die Aktie hat seitdem deutlich schwächer performt, als das zum Beispiel für den S&P 500 Index quasi das Konkurrenzbarometer der Fall gewesen wäre. Auch Aktien wie zum Beispiel Amgen oder Hannibal, die kamen beide 2020 in den Dow Jones. Auch die haben seitdem schlechter performt als der S&P 500 im Schnitt. Also das Ganze lässt sich durchaus beobachten. Es gibt auch wissenschaftliche Untersuchungen. Jeremy Siegel, das ist ein Professor der Wharton University, der hat sich das mal angeguckt zwischen 1957 bis 2003. Und da hat er eben auch festgestellt, im Schnitt die Unternehmen, die rausgeflogen sind, haben besser performt als die Unternehmen, die neu hinzugefügt wurden. Vielleicht ein Wort ganz kurz, was mit ein Grund sein kann. Ich hatte es eingangs gesagt, Aktien, die gut performt haben über einen längeren Zeitraum, die kommen rein. Aktien, die über einen längeren Zeitraum nicht so gut performt haben, die fliegen raus. Also das heißt, vielleicht sind diese Aktien, die da neu hinzukommen, einfach auch im Vorfeld so gut gelaufen, dass es dann auch nur nachvollziehbar ist, wenn mal etwas Luft abgelassen wird.
6: Jetzt haben Sie vorher gerade auch noch die Konkurrenzbarometer sozusagen erwähnt. Was ist denn eigentlich der Unterschied zwischen dem Dow Jones und den anderen großen Aktienindizes, eben zum Beispiel S&P 500 oder auch Nasdaq Composite?
9: Zum einen, also das älteste Barometer mit Abstand ist der Dow Jones, eben 1896 gegründet, vor 130 Jahren, damals mit 12 Unternehmen. Das wurde 1916 aufgestockt auf 20 Unternehmen und dann ab 1928 hat es quasi die heutige Form mit 30 Aktien, die da vertreten sind. Das ist auch dabei geblieben, auch wenn die Unternehmen komplett ausgetauscht worden sind. Im S&P 500 Index ganz offensichtlich 500 Unternehmen vertreten und den S&P 500, das nur der Vollständigkeit halber, 1957 wurde der in der heutigen Form gegründet und der Nasdaq Composite 1971. Aber was letztendlich der große Unterschied ist, ist die Art der Gewichtung. Wie werden die einzelnen Aktien quasi bewertet in dem jeweiligen Index, wobei der Dow Jones ganz klassisch eigentlich auch kein offizieller Index ist, aber das nur am Rande. Aber was der große Unterschied ist, im Dow Jones werden die Unternehmen bewertet nach ihrem Aktienkurs, also nach dem Preis und im S&P 500 und im Nasdaq Composite werden die Aktien bewertet nach der Marktkapitalisierung. Nehmen wir mal ein Beispiel, also Google kommt jetzt am Montag in den Dow Jones, hat einen Aktienkurs von $340, Nvidia hat einen Aktienkurs von unter $200 und deshalb wird dennoch Google stärker bewertet als Nvidia. Nvidia ist zwar das größere Unternehmen, hat die größere Marktkapitalisierung, aber Google hat den höheren Aktienkurs und wird deshalb am Montag rund 5% vom Index ausmachen. Und das ist auch mit ein Grund, weshalb die Profis weniger auf den Dow Jones setzen, schlicht und einfach wegen der Bewertungskriterien, sondern eher auf den S&P 500 Index oder eben auch auf den Nasdaq.
6: Informationen direkt von der Wall Street von Jens Korte. Und das waren ein paar ausgewählte Themen und Gespräche aus dem Programm von SRF 4 News von letzter Woche. Und bei Ihrem Infosender hier geht es jetzt in wenigen Augenblicken weiter mit Aktualität.

0: Die USA und der Iran haben gegenseitig Angriffe geflogen. Zum ersten Mal, seit sie ein Abkommen geschlossen haben, das zu einem Ende des Krieges führen soll. Die USA haben nach eigenen Angaben iranische Raketen- und Drohnenlager sowie Radaranlagen angegriffen, als Reaktion auf eine iranische Attacke auf ein Frachtschiff. Nach den schweren Erdbeben in Venezuela hat das Militär teilweise die Kontrolle übernommen, um den Rettungskräften die Arbeit zu erleichtern, so die Behörden. Aktuell meldet Venezuela mindestens 920 Todesopfer, zehntausende Menschen werden vermisst. Und an der Fußball-WM stehen Spanien und Kap Verde in der K.O.-Phase. Spanien gewinnt gegen Uruguay 1:0 und Kap Verde reicht ein 0:0 gegen Saudi-Arabien. Schon vor den Abendspielen qualifiziert waren Frankreich und Norwegen. Das Direktduell gewinnen die Franzosen 4:1 und Senegal gewann gegen den Irak 5:0.
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2: Sie hören SRF 4 News und hier folgt nun die Sendung International. Diese führt uns heute in das kleine Sultanat Brunei auf der südostasiatischen Insel Borneo.
3: Mit Gold verzierte Prunkpaläste, eine Flotte an Luxuskarossen und Privatjets. Dem Sultan von Brunei und seiner Familie scheint es an nichts zu fehlen. Und auch für die Bevölkerung ist gesorgt. Hohe Einnahmen aus Öl- und Gasvorkommen garantieren einen großzügigen Wohlfahrtsstaat. Keine Steuern, gratis Bildung und eine fast kostenlose medizinische Versorgung.
4: I'm always scared. Like, I feel like the fear is always there.
5: Die Angst ist immer da. Weil das Gesetz unklar ist, weiß ich nicht, was erlaubt ist und was nicht.
4: I don't know what's allowed and not.
3: Sagt Chipsat. Die Manga-Künstlerin ist lesbisch und lebt in Brunei, wo Homosexualität, zumindest auf dem Papier, mit Steinigung bestraft werden kann. Kritik am System oder gar der Herrscherfamilie ist ebenfalls tabu. Brunei, die strenge Wohlfühlmonarchie. Das ist international. Mein Name ist Martin Aldrovandi.
6: Hello and welcome to Brunei Darussalam.
3: Zuerst heißt es Schuhe ausziehen.
6: Before we enter the royal regalia, we are required to take off our shoes.
3: Der Audioguide im Royal Regalia Museum ist freundlich, aber bestimmt. Wer die Insignien des Sultans sehen will, tut das ohne Schuhe. Touristenführerin Grace Lai läuft in Socken über den schweren Teppich vorbei an Gemälden des Sultans.
7: These are His Majesty's sons.
3: Und Fotos der weit verzweigten Herrscherfamilie. Prinzen und Prinzessinnen in Palästen und Ballsälen. Eine Aufnahme zeigt den Sultan mit seiner ersten Ehefrau, einer Cousine ersten Grades. Sultan Hassan al-Bolkiah war dreimal verheiratet und hat 12 Kinder.
7: So this is to tell you the different type of sports that he partakes in.
3: Weitere Aufnahmen zeigen den Sultan beim Golfen, Rudern, Velofahren oder hoch zu Ross beim Polo. Wir gehen vorbei an einem großen Modell seiner königlichen Boeing 747, die der Sultan als ausgebildeter Pilot auch selbst geflogen hat. Der Betonbau mit der großen Kuppel, in dem die königliche Sammlung untergebracht ist, war ursprünglich einem anderen Mann gewidmet, Sir Winston Churchill. Der Vater des Sultans war ein großer Bewunderer des britischen Premiers. Brunei war damals ein britisches Protektorat und wurde erst 1984 vollständig unabhängig. Brunei liegt auf der Insel Borneo, umgeben vom großen Nachbarn Malaysia. Das Sultanat ist winzig, ungefähr so groß wie der Kanton Wallis und hat etwas mehr Einwohner als die Stadt Zürich.
7: So all here you can see is all gifts from the public.
5: Hier sehen Sie Geschenke der Bevölkerung und auch Geschenke aus aller Welt. Das ist ein Miniaturmodell von Mekka aus Saudi-Arabien und hier sehen Sie ein Modell von Angkor Wat aus Kambodscha.
3: Sultan Hassan al-Bolkiah ist seit 1967 an der Macht. Seit dem Tod der britischen Queen ist er der dienstälteste Monarch der Welt. Das Herzstück des Museums ist eine große, goldverzierte Staatskarosse, mit der er bei seiner Krönung von Soldaten durch die Straßen gezogen wurde. Brunei ist ein Land der Superlative. Das Vermögen des Sultans wird auf rund 20 bis 30 Milliarden US-Dollar geschätzt. Er gehört zu den reichsten Menschen der Welt.
7: This is an aerial view of the palace.
3: Grace Light zeigt auf eine Luftaufnahme des Palastes mit rund 1800 Zimmern. Es ist der größte bewohnte Palast der Welt. Ein Sultan mit Hang zu Luxus und Extravaganz. Zu seinem 50. Geburtstag ließ er Michael Jackson einfliegen. Wir schauen uns das Modell eines Ballsaales an. Alles glänzt und glitzert.
5: Das sind die Kronleuchter aus Swarovski-Kristall. Genau wie die Originale im Palast, nur einfach in klein.
3: Hier hat auch eine Frau mit Schweizer Wurzeln geheiratet. Bruneis Kronprinzessin Sarah. Sie war bei der Hochzeit gerade mal 17 Jahre alt, der Prinz 30. Trotz des Reichtums, Grace Lai sagt, der Sultan sei nah beim Volk.
5: Es ist ganz einfach, seine Majestät zu treffen. Man kann ihn in der Öffentlichkeit sehen, wenn er mit seinem Auto unterwegs ist. Manchmal, wenn er vorbeifährt, sind die Schulkinder ganz aufgeregt und fangen an, ihm zuzuwinken. Und er winkt zurück.
3: Grace Lai etwa war bereits mehrmals im Palast zu Besuch, am Tag der offenen Tür sozusagen.
5: Viele Besucher fragen uns, seid ihr sicher, dass ihr ihn treffen könnt? Ich antworte ihnen, im Gegensatz zu euren Präsidenten und Monarchen können wir unseren Sultan treffen.
3: Der Sultan ist nicht nur der am längsten regierende Monarch der Welt, er ist de facto auch Alleinherrscher. Staatsoberhaupt, Oberbefehlshaber des Militärs, oberster Hüter des Islams. Diese Macht ist in der Familie gefestigt. Kürzlich hat er zwei seiner Söhne in wichtige Ministerposten berufen. Brunei ist eine absolute Monarchie. Das Parlament hat nur eine beratende Funktion. Wahlen gibt es keine.
7: So this is His Majesty's emblem, his royal crest.
5: Dies ist das königliche Wappen seiner Majestät. Ganz oben steht Allah, was bedeutet, Gott steht an erster Stelle, immer an erster Stelle. Die Krone hier steht für seine Majestät. Und hier ist der Schirm, unter dem wir, das Volk, stehen. Die Flügel symbolisieren die fünf Säulen des Islam.
3: Vor einigen Jahren sorgte das Sultanat erneut weltweit für Schlagzeilen. Dieses Mal nicht mit prunkvollen Festen, sondern mit einer drastischen Gesetzesverschärfung. Über drei Phasen wurde die Scharia eingeführt. Seit 2019 droht Homosexuellen theoretisch die Todesstrafe durch Steinigung. Und Dieben kann die Hand abgehackt werden. Auch Sex vor der Ehe oder Ehebruch stehen unter Strafe. Eine Reihe von westlichen Staaten protestierte. Die UNO verurteilte die Strafen als brutal und unmenschlich. Für besonders viel Aufsehen sorgten aber Hollywood-Stars.
8: They passed a law saying that they could stone to death people for being gay or for adultery.
3: Wie George Clooney, der in einer US-Talkshow zum Protest gegen das kleine Sultanat aufrief.
9: George Clooney is using his star power to call for a boycott of 9 luxury hotels.
3: Eine Reihe bekannter Luxushotels, die dem Sultan gehören, fanden sich plötzlich auf einer Boykottliste wieder. 5-Sterne-Hotels in Metropolen wie Los Angeles, London, Paris oder Rom kamen ins Medienkreuzfeuer. Doch trotz der weltweiten Promi-Proteste, Brunei ließ sich nicht von seinem Kurs abbringen. Seither ist es ruhiger geworden. Stadtzentrum Bandar Seri Begawan. Die Hauptstadt von Brunei. Ein paar Autos fahren auf breiten Straßen. Die Trottoirs sind schmal, es geht vorbei an wenig glamourösen Zweckbauten. Alles wirkt aufgeräumt. An diesem Vormittag sind außer mir kaum Fußgänger zu sehen. Lediglich zwei von Kopf bis Fuß eingehüllte Straßenarbeiter. Im Zentrum steht die Omar Ali Saifuddin Moschee. Mit ihrer goldenen Kuppel und den Marmorminaretten gehört sie zu den bekanntesten Moscheen Ostasiens. Eigentlich hatte ich gehofft, mit dem Imam über die nun geltenden drakonischen Strafen zu sprechen, doch dieser sagt kurzfristig ab. Stattdessen treffe ich Wafi Anwar. Er moderiert die Übertragung des Freitagsgebetes aus der Moschee im staatlichen Radio und Fernsehen.
10: It's very important to me, actually.
11: Die Religion ist sehr wichtig für mich. Man kann sagen, dass jeder Muslim in Brunei dem Islam sehr ergeben ist.
3: In den ausländischen Medien seien viele Missverständnisse verbreitet worden, klagt er. Wafi findet die Berichterstattung unfair.
11: Die Scharia hat für mich eigentlich nichts verändert. Die Menschen außerhalb Bruneis mögen sagen, die Scharia sei dies oder jenes, aber wie Sie sehen, funktioniert hier alles reibungslos. Wir sind keine schlechten Menschen, weil die Scharia eingeführt wurde. Im Gegenteil, die Scharia macht uns zu guten Menschen. Außerdem sind die Hürden sehr hoch, bis jemand bestraft wird.
3: In der Tat, für eine Verurteilung wegen Ehebruchs etwa, braucht es mehrere Zeugen, die religiös und moralisch fehlerfrei sind. Insgesamt seien die Menschen in Brunei dank der Scharia religiöser geworden, sagt Wafi. Das bestätigt auch Rusaimi. Der Familienvater ist Anfang 40. Er ist auf dem Weg zum Freitagsgebet. Früher habe er manchmal Quatsch gemacht, sagt er und lacht. Inzwischen versuche er, ein besserer Muslim zu sein.
11: Brunei ist eine Nation, die die Einhaltung der Gebote verehrt. Täglich den Glauben zu praktizieren, um eine sichere, gläubige Nation zu werden, das hat mich dazu ermutigt, dem zu folgen, was verkündet wurde. Eine Aufforderung, der alle Muslime nachkommen müssen.
3: Auch Rusaimi begrüßt die Einführung der strengen Gesetze.
11: Von außen betrachtet wirkt es so, als wären wir sehr streng, aber es hängt von einem selbst ab. Wenn man nichts Unrechtes getan hat, braucht man auch keine Angst zu haben.
3: Die drakonischen Strafen dienen laut den Behörden vor allem der Prävention, sollen also abschrecken. Tatsächlich wurde die Todesstrafe in Brunei seit Jahrzehnten nicht mehr vollzogen. Es gilt ein Moratorium, laut dem Sultan wird es aufrechterhalten. Viel internationaler Wirbel also um nichts? Ich treffe mich mit der Künstlerin Chipsat, einer jungen lesbischen Frau, auf der Außenterrasse eines Einkaufszentrums. Zwischen großen Ventilatoren und der Einfahrt zur Parkgarage. Wenig gemütlich, dafür sind kaum Leute hier, wir können offen reden. Chipsat erklärt ihre Zeichnung. Auf dem farbigen Bild hält eine Manga-Figur einen Schlüssel in der Hand. Sie schaut zu einer anderen Person, die in einem Käfig eingesperrt ist. Ob sie die Person mit dem Schlüssel sei, frage ich Chipsat.
4: This is me. Okay. I'm getting you guys out of here. They don't seem to handle change well.
5: Ich hole euch hier raus. Die Menschen haben Angst vor Veränderung. Sie führen ein bequemes Leben und trauen sich nicht, aus der Komfortzone zu kommen.
3: Vor ihr sind mehrere ihrer Zeichnungen ausgebreitet. Viele erinnern an japanische Manga. Sie hat auch sogenannte Scenes mitgebracht, kleine faltbare Comic-Geschichten.
5: Die Menschen in meinem Umfeld haben mir oft aus Angst Ratschläge gegeben. Sie sagten, ich würde zu viel riskieren. Das ist nicht bös gemeint, aber ich habe dadurch selbst Angst bekommen und angefangen, mich einzuschränken. Doch jetzt fühle ich mich sicher in meiner Identität und ich bin sozusagen immun dagegen.
3: Wie geht sie mit der querfeindlichen Gesetzgebung um, mit den drakonischen Strafen bis hin zur Steinigung?
5: Es ist eigentlich nie passiert. Die Strafen werden nicht durchgesetzt, aber sie stehen auf dem Papier. Allein die Tatsache, dass es Gesetz ist, verstärkt die Diskriminierung queerer Menschen.
3: Eine Art Damoklesschwert, das über den Köpfen von Menschen wie Chipsat hängt. Sich gegen die Gesetzgebung zu wehren oder sich für die Rechte von Minderheiten stark zu machen, ist in Brunei schwierig.
4: Because protest is like illegal. You can't do that here. You can't put up a sign. It's not allowed.
3: Proteste seien illegal und die soziale Kontrolle allgegenwärtig, erklärt Chipsat. Man könne also nicht einfach Protestplakate aufhängen oder demonstrieren.
5: Ich bin in einem sehr religiösen und strengen Elternhaus aufgewachsen. Mir wurde gesagt, ich solle bescheiden sein und immer beten. Aber irgendwann fing ich an, mich aufzulehnen. Die Familie ist immer noch wütend, aber sie kann nicht viel dagegen tun.
3: Chipsat war nicht immer so selbstbewusst. Sie erzählt von Depressionen und wie sie als Jugendliche mit ihrem Glauben und ihrer Queerness haderte.
5: Ich habe nicht viel Kontakt zu meinen Eltern und meiner Familie. Manchmal habe ich das Gefühl, dass wir zwar blutsverwandt sind, ich aber keine Verbindung zu ihnen spüre. Deshalb fühle ich mich nicht verpflichtet, immer auf sie zu hören.
3: Unterstützung holt sich Chipsat von ihren Fans.
5: Die ersten positiven Rückmeldungen bekam ich online. Im echten Leben ist es immer noch schwierig. Ich bekomme Nachrichten von Leuten, die mir sagen, dass sie sich dank mir weniger allein fühlten und ich ihnen Hoffnung gebe.
3: In Galerien ausstellen oder ihre Kunst über einen Verlag herausgeben, kann Cipzat nicht. Die Werke würden es nie durch die Zensur schaffen, sagt sie. Aber selbst im privaten Umfeld muss sie vorsichtig sein und kreative Umwege finden.
4: Oh yeah, I forgot to show you. So there's this Malay cake.
5: Wir haben diesen malaiischen Kuchen, der Rainbow Cake heißt. Daraus habe ich Regenbogenaufkleber gemacht. Es ist keine Flagge, sondern nur ein Kuchen. So kann ich Pride zeigen, ohne es direkt zu sagen. Viele Leute haben es nicht einmal bemerkt.
3: Kleine Akte der Rebellion, die von den meisten Menschen nicht bemerkt werden. Offizielle Treffpunkte für queere Menschen wie Cipzat gibt es in Brunei nicht.
5: Meistens handelt es sich um private Räume. Öffentliche Räume wären viel zu riskant für die Beteiligten. Deshalb trifft man sich in der Regel bei jemandem zu Hause.
3: Wir reden bis spät am Abend auf der Terrasse. Auf den ersten Blick wirkt Cipzat cool und abgeklärt. Nur ab und zu zeigt sie ihre Unsicherheit.
5: Ich habe immer Angst. Diese Angst ist immer da. Weil das Gesetz nicht klar ist, weiß ich nicht, wie weit ich genau gehen kann.
3: Langfristig in Brunei bleiben will sie nicht.
5: Vielleicht kann ich in Zukunft, wenn ich nicht mehr in Brunei bin, wieder Trost in dieser Religion finden. Ich habe vor, irgendwann im Ausland zu leben. Auch wenn ich Brunei liebe, ist es psychisch nicht gut für mich. Denn egal, wie fest ich in meiner Identität stehe, ich spüre natürlich trotzdem einen großen Druck.
3: Im Park am Flussufer ist es abends angenehm kühl. Kinder jagen Seifenblasen nach, Touristen posieren vor dem Brunei Frame, einem riesigen goldenen Bilderrahmen. Durch ihn blickt man auf die leuchtende Kuppel der Moschee, das perfekte Postkartenmotiv. Von Unterdrückung ist hier nichts zu spüren. Hier bin ich mit Joshua Anakbelayan verabredet. Er ist Ende 20 und praktizierender Christ und gehört damit zu einer kleinen Minderheit.
12: It's a community as well, like many major religions.
11: Wir sind eine Gemeinschaft. Wir essen nach dem Gottesdienst gemeinsam zu Mittag. Wir feiern die wichtigsten Feste wie Ostern oder Weihnachten. In Brunei gibt es jedoch die Einschränkung, dass wir uns dabei auf das Kirchengelände beschränken müssen.
3: Die Religion in der Kirche oder zu Hause leben, nicht in der Öffentlichkeit. Für ihn kein Problem, betont Joshua.
11: In Ländern wie Spanien gibt es an Ostern zum Beispiel eine Prozession. Hier ginge das natürlich nicht. Mehr habe ich dazu nicht zu sagen.
3: Joshua führt mich zu seiner Kirche, einem kleinen, schmucken Gebäude in Blau. Verglichen mit der nahen Moschee wirkt sie winzig. Ein Foto von der Kirche darf ich machen, Joshua möchte aber nicht drauf sein. Man solle am besten keine große Sache daraus machen, sagt Joshua. Das höre ich hier oft. Nur kein Aufsehen erregen. Das Land ist klein, man kennt sich. Im Ranking der US-Nichtregierungsorganisation Freedom House ist Brunei als unfrei gelistet. Auch das will Joshua nicht kritisieren.
12: Feeling safe when you walk the street.
3: Stattdessen erzählt er von einem Besuch in New York. Dort sei er in der U-Bahn von einem fremden Mann angeschrien worden. Für Joshua eine völlig neue Erfahrung. Er schätze an Brunei, dass er auf die Straße gehen könne, ohne angeschrien zu werden. Und?
11: Freiheit bedeutet auch, keine Angst davor zu haben, krank zu werden. Als mein Vater ins Spital musste, wurde die Rechnung vom Staat übernommen. Zu wissen, dass für die eigenen Eltern gesorgt ist, ist eine enorme Freiheit.
3: Die Gesundheitsversorgung in Brunei ist de facto gratis. Lediglich $1 zahlen die Patientinnen und Patienten für die medizinische Behandlung. Bildung ist ebenfalls kostenlos. Brunei ist ein großzügiger Wohlfahrtsstaat. Ein Wohlfahrtsstaat, in dem die Menschen nicht einmal Einkommensteuern bezahlen müssen. Es regnet in Strömen. unweit des Flussufers im Food Court des Einkaufszentrums, das nach dem Sultan benannt ist, sitzt

0: insightful Wissen.
1: The one thing in Brunei maybe people are missing is the lack of freedom.
2: Das Einzige, was den Menschen in Brunei fehlt, ist die Freiheit. Aber mehr Freiheit hat ihren Preis. Ob das gut oder schlecht ist, muss jeder für sich selbst entscheiden. Was wir jetzt haben, ist gut genug.
1: What we have now is good enough.
0: Er persönlich braucht diese Freiheit also nicht.
1: No. You see, we are brought up with...
2: Nein, wissen Sie, wir sind traditionell dazu erzogen worden, unsere Eltern zu respektieren und ihnen zu gehorchen, egal ob es uns gefällt oder nicht. Seine Majestät, der Sultan, ist für uns wie ein Vater. Wir würden ihn niemals missachten.
0: Tatsächlich scheint der Sultan bei den meisten Menschen beliebt zu sein. Niemand äußert ein schlechtes Wort über ihn. Er gilt als großzügig und nahbar. Wenn Saiful mit etwas unzufrieden ist, dann mit dem relaxten Lebensstil der Menschen, wie er sagt. Vor allem Beamte und staatliche Stellen seien zu entspannt, fast träge. Den Menschen in Brunei gehe es fast zu gut. Denn der prunkvolle Hofstaat und der Wohlfahrtsstaat, der die Bevölkerung bei Laune hält, all das wird aus den Einnahmen von Öl und Gas finanziert. Sie sind nicht nur die mit Abstand wichtigste Einnahmequelle des Sultanats, die Rohstoffindustrie ist neben dem Staat zugleich der größte Arbeitgeber. Vor knapp 100 Jahren wurde in Brunei zum ersten Mal erfolgreich nach Öl gebohrt. Eine Entdeckung, die das Land fundamental verändern sollte. Bis wann sich Brunei noch auf die Öl- und Gasreserven verlassen kann, ist schwer vorherzusagen. Geht es nach dem Sultan, soll die Wirtschaft deshalb diversifiziert werden. Dafür hat er die Brunei Vision 2035 herausgegeben. Das Land soll seine Abhängigkeit von Öl und Gas verringern. In Brunei investiert man inzwischen auch in erneuerbare Energien, wie die Solarindustrie, setzt auf die Produktion von Düngemitteln und auf den Tourismus. Das Potenzial ist da. Mehr als 70% der Landesfläche sind unberührter Regenwald mit seltenen Tierarten. Das reiche Brunei kann es sich leisten, den Wald so zu belassen. Ausstellungseröffnung von Whispers of the Wild, Brunei's Nature. Kem Yo stellt ihre Acrylmalereien aus.
3: And I'm also a tourist guide.
4: Ich leite Vogelbeobachtungstouren und bilde auch Guides aus. Was mich auf diesen Touren inspiriert, das male ich.
0: Die Nashornvögel mit den farbigen Schnäbeln und hornartigem Aufsatz haben es Kem Yo besonders angetan. Fürs nächste Jahr hat Brunei ein Tourismusjahr ausgerufen. Es fällt zusammen mit dem diamantenen Thronjubiläum des Sultans.
4: Brunei ist ideal, um nicht nur den Geist, sondern auch den Körper zu reinigen. Von all dem, was man eigentlich nicht tun sollte. Sie wissen bestimmt, was ich meine. Ich sage den Leuten immer, wenn ihr nicht glücklich seid, könnt ihr gerne gehen. Aber dies ist mein Zuhause. Ich liebe meine Kultur und die Artenvielfalt Bruneis.
0: Kem Yo führt außerdem ein kleines Gästehaus in Bruneis Wasserdorf, das der Hauptstadt vorgelagert ist. Ein Dorf aus traditionellen Häusern auf Stelzen. Brunei vermarktet es als Venedig des Ostens. Gegenüber großen Ländern wie etwa Malaysia habe Brunei viele Vorteile, sagt Kem Yo.
4: Man braucht nicht 2 oder 3 Stunden, um irgendwo hinzukommen. Vom Wasserdorf sind es mit dem Boot nur etwa 10 Minuten bis zum Mangrovenwald. Dort kann man Affen, verschiedene Baumarten und sogar Krokodile sehen.
0: Das kleine Holzboot liegt in die Kurve und beschleunigt, zur Freude der Touristen. Bootsführer Mel ist Mitte 50, trägt einen grauen Bart und ein Käppi. Seit rund 10 Jahren führt er Touristen durch die Mangrovenwälder. Davor hat er beim Staat gearbeitet.
5: Okay, everybody, there's a crocodile there.
2: Schau, da ist ein Krokodil. Es ist ein kleines, ihr braucht keine Angst haben.
0: Die Passagiere scherzen, ihr Lachen klingt etwas nervös. Ist das Tier doch nur wenige Meter vom Boot entfernt.
2: Das war das erste Krokodil für heute. Unser Rekord waren 21 Krokodile auf einer Fahrt.
0: Es folgen 4 weitere Krokodile und 2 Monitorechsen. Mel zeigt auf die Makakenaffen am Ufer und sogar eine Gruppe Langnasenaffen, die hier frei lebt. Die Besucher fotografieren sie aus nächster Nähe.

0: Mel sagt, als die verschärften Strafen eingeführt wurden, hätten ihn viele im Ausland angefragt, ob Brunei noch sicher sei.
1: Yes, tourists were, they were scared to come here.
2: Die Touristen hatten Angst, hierher zu kommen. Sie fragten nach der Scharia und der Steinigung. Und ich sagte ihnen, dass es nicht einfach sei, diese zu verhängen.
1: To implement the Sharia law is not easy.
0: Inzwischen habe sich die Aufregung wieder gelegt. Die Leute sprechen kaum noch von den drakonischen Strafen. Fürs nächste Jahr, im offiziellen Tourismusjahr, hofft Mel auf zusätzliche Buchungen. Über den Sultan verliert auch er kein böses Wort. Im Gegenteil, er scheint, wie die meisten, mit dem Herrscher zufrieden zu sein.
1: He not only listen to the people's problem.
2: Er hört sich nicht nur die Probleme der Menschen an, er versucht auch, sie zu lösen. Wenn zum Beispiel ein Minister seine Aufgabe nicht gut erfüllt, wird er ihn ersetzen. Der Sultan kümmert sich stets um uns, sein Volk. Es ist so friedlich hier.
1: Because it's peaceful here. Yes, peaceful.
0: Ich verlasse Brunei mit einem ambivalenten Gefühl. In einer Region, die oft von Krisen geschüttelt wird, wirkt dieser stabile Wohlfahrtsstaat wie eine Oase des Friedens und des Wohlstands. Etwas, von dem viele Menschen in Südostasien nur träumen können. Der Preis für diese Sicherheit und den Komfort ist weitgehende Stille. Um etwas zu ändern oder gar mehr Freiheiten zu verlangen, scheint dieses System für die meisten dann doch zu komfortabel.
3: Das war die Sendung «International». Hier bei SRF 4 News folgt nun Aktualität.
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0: Die Nachrichten von SRF um 7 mit Dominik Brandt. Die USA und der Iran greifen sich gegenseitig an, zum ersten Mal, seit sie das Rahmenabkommen geschlossen haben. Und in Venezuela wird weiter nach Überlebenden der Erdbeben gesucht. Nun ist auch das Militär im Einsatz. Das Wetter meist sonnig bei 35 bis lokal 39 Grad. In den Alpen einige Regengüsse oder Gewitter. 60 Tage wollen sich die USA und der Iran Zeit geben, um ein detailliertes Abkommen für ein Ende des Krieges auszuarbeiten. Gegenseitige Angriffe hat es keine mehr gegeben, seit die Verhandlungen begonnen haben, bis jetzt. Das US-Militär hat am Abend wieder Ziele im Iran angegriffen. Lukas Siegfried.
1: Luftstreitkräfte der US-Armee hätten iranische Raketen- und Drohnenlager sowie Radaranlagen angegriffen, schreibt das zuständige Militärkommando. Die Angriffe seien eine Reaktion auf eine Attacke auf ein Frachtschiff am Donnerstag. Dieses war zwar nicht unter US-Flagge unterwegs, sondern unter jener Singapurs, aber der Iran habe damit die Handelsschifffahrt bedroht und die Waffenruhe eindeutig verletzt, sagt das US-Militär. Und Vizepräsident J.D. Vance schreibt dazu, Gewalt werde mit Gewalt beantwortet. Der Iran hat die US-Angriffe bestätigt. Iranische Staatsmedien berichten von Explosionen in der Küstenstadt Sirik in der Nähe der Straße von Hormuz. Und die iranischen Revolutionsgarden melden, sie hätten als Reaktion darauf mehrere US-Militärstützpunkte in der Region angegriffen.
0: Lukas Siegfried. Derweil haben sich Israel und der Libanon auf ein Rahmenabkommen geeinigt, nach tagelangen Gesprächen in den USA. Die Vereinbarung sei ein erster Schritt, sagt US-Außenminister Marco Rubio. Die beiden Nachbarländer erklären darin, dass sie grundsätzlich in Sicherheit leben und den Konflikt beilegen wollen. Außerdem ist vorgesehen, dass sich die israelische Armee aus zwei Gebieten im Südlibanon zurückzieht. Das libanesische Militär soll dort die Kontrolle übernehmen. Israels Regierungschef Benjamin Netanyahu lobt das Abkommen. Die Hezbollah-Miliz lehnt es hingegen ab. Sie war an den Gesprächen erneut nicht dabei. Nach den schweren Erdbeben in Venezuela hat das Militär teilweise die Kontrolle übernommen. In der besonders schwer getroffenen Region La Guaira im Norden des Landes solle die Armee die öffentliche Ordnung aufrechterhalten und den Rettungskräften die Arbeit erleichtern, sagt der venezolanische Parlamentspräsident Jorge Rodríguez. Die Rettungskräfte arbeiteten unermüdlich, ohne Schlaf und fast ohne zu essen und zu trinken, sagt Rodríguez.
2: Las labores de rescate que de manera denodada y sin descansar y sin dormir ni un minuto, casi sin comer y casi sin hidratarse.
0: Die Behörden sprechen derzeit von mindestens 920 Todesopfern und über 3.300 Verletzten. Es dürften aber deutlich mehr sein, denn mehrere 10.000 Personen werden noch vermisst. Diverse Länder haben Hilfsteams nach Venezuela geschickt, darunter die Schweiz. In die Schweiz mit zwei kurzen Meldungen. In Basel ist es gestern so heiß gewesen wie noch nie seit Messbeginn. Am Nachmittag wurde eine Temperatur von 38,8 Grad gemessen. Noch heißer wurde es in Deutschland mit 41,3 Grad in der Nähe von Saarbrücken. Das ist die höchste Temperatur, die je in Deutschland gemessen wurde. Der größte Teilchenbeschleuniger der Welt, dem CERN in Genf, wird für 4 Jahre abgeschaltet. In dieser Zeit soll die Anlage aufgerüstet werden, so dass es künftig zu rund 10-mal mehr Kollisionen von Teilchen kommt als bisher, schreibt das CERN. Das soll die Chance auf neue Entdeckungen erhöhen. Der frühere Chef der Schweizerischen Nationalbank SNB, Hans Meier, ist im Alter von 90 Jahren gestorben. Er starb vor 10 Tagen, wie in seiner Todesanzeige im Tagesanzeiger steht. Hans Meier arbeitete insgesamt rund 30 Jahre für die SNB, als Generalsekretär, später als Vizepräsident und schließlich von 1996 bis 2000 als Präsident. In seine Zeit an der Spitze fiel unter anderem die Einführung des Euro Anfang 1999. In seinem Berufsleben habe Meier die Schweizer Geldpolitik entscheidend geprägt, schreibt die Nationalbank in der Anzeige. Zur Fußball-WM. Belgien, Spanien und Kap Verde stehen in der K.O.-Phase. Belgien bezwingt Neuseeland 5:1. Die Spanier gewinnen gegen Uruguay 1:0 und Kap Verde reicht ein 0:0 gegen Saudi-Arabien für den Einzug in den 16. Final. vor den Abendspielen bereits qualifiziert waren Frankreich und Norwegen. Das Direktduell entschieden die Franzosen mit 4:1 für sich. Senegal gewann gegen den Irak 5:0. Soweit die Meldungen. Und das Wetter, auch heute ist es meist sonnig und es wird wieder heiß mit 35 bis lokal 39 Grad. In den Alpen gibt es am Nachmittag und am Abend einige Hitzegewitter. Das waren Nachrichten von Radio SRF, verantwortlich Adrian Huber.
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4: Sie sind bei Ihrem Infosender. Am Wochenende hier gibt es jetzt einen Rückblick auf ein paar ausgewählte Themen aus dem Programm von SRF 4 News von letzter Woche. Es war eine der grossen News von Anfang Woche. Großbritanniens Premierminister Keir Starmer tritt zurück und damit steht das Land jetzt vor dem sechsten Wechsel an der Regierungsspitze innerhalb von nur 10 Jahren. Aber nicht nur dort wird in der britischen Politik munter gewechselt. Das Finanzministerium etwa hatte seit 2020 6 verschiedene Personen an der Spitze. Es ist ein ständiges Kommen und Gehen, so scheint's. Da fragt sich schon, wie effizient ist denn ein politisches System, das so oft die Köpfe austauscht? Und genau das wollte Marc Allemann von Adrian Ritz wissen. Er ist Professor an der Universität Bern und er forscht dort, wie öffentliche Verwaltungen funktionieren.
5: Und solche Wechsel generieren natürlich immer einen großen Aufwand für eine Regierung und für eine Verwaltung. Aber es gehört auch zum politischen System, weil natürlich die Wahl der Bevölkerung für eine andere politische Mehrheit, für eine andere politische Partei eben gerade auch diesen Aufwand mit sich bringen darf, damit von oberster Stelle, von den Ministerien her, vom Kabinett eben anders politisch Einfluss genommen werden kann auf die staatliche Verwaltung.
6: Wenn wir jetzt von Effizienz sprechen, woran würden Sie das eigentlich messen, ob ein Regierungssystem gut funktioniert? An der personellen Stabilität, an der Reformfähigkeit oder am Output?
5: Letztlich ist natürlich eine Verwaltung kein kleines, innovationsgetriebenes Start-up-Unternehmen. Verwaltungen sind hierfür da, damit letztlich das gesellschaftliche Zusammenwirken unterschiedlicher Kräfte, sei es die Wirtschaft, sei es eben die Zivilgesellschaft, sei es die Verwaltung, die staatlichen Behörden, optimal letztendlich Stabilität garantieren, damit die Gesellschaft sich weiterentwickeln kann. Und vor diesem Hintergrund würde ich solche Wechsel nicht nur als ineffizient bezeichnen, sondern sie müssen auch so abfolgen, dass die Stabilität weiterhin im System gewährleistet wird. Das heißt, die Politik wechselt, Ministerien, Prime Minister wechseln und unterhalb des Parketts wird nicht mehr getanzt, dort wird gearbeitet in der staatlichen Verwaltung.
6: Sprechen wir über die Verwaltung. Welche Rolle spielt sie in Großbritannien für die Stabilität?
5: Die Verwaltung ist entscheidend. Sie ist in jeder Gesellschaft, in unseren entwickelten, ich sage westlichen Demokratien, eine ganz entscheidende Kraft. Man muss das natürlich auch historisch sehen, dass letztendlich die Bevölkerung oder die Menschen haben Aufgaben delegiert an eine Behörde, an einen Körper von Menschen, die möglichst neutral und unabhängig Aufgaben ausüben sollen zum Wohle der gesamten Gesellschaft. Also das hat begonnen dadurch, dass beispielsweise in der Stadt XY einfach das Leben nicht mehr aushaltbar war, weil der Kot vor allen Häusern einfach so herumliegt. Und dann hat man entschieden, ja, wir brauchen eine Behörde, die sich darum kümmert und da letztendlich Sauberkeit hinbringt. Und wenn man das natürlich versteht, dann sieht man, dass die Stabilität der Verwaltung entscheidend ist. Aber die Stabilität hängt nicht nur vom Prime Minister und den Kabinettsmitgliedern ab, sondern natürlich auch von den Tausenden von Mitarbeitern, die in einer Expertenorganisation täglich Aufgaben erfüllen.
6: In Großbritannien wird immer wieder kritisiert, dass es zu viele Kabinettswechsel geben würde. Bei langfristigen Reformprojekten, etwa wenn es um die Gesundheitsversorgung oder das Pensionssystem geht, da brauche man Ministerinnen und Minister, die lange im Amt bleiben, die ein Projekt dann auch zu Ende bringen könnten. Wie sehen Sie das?
5: Eine gewisse Langfristigkeit ist wichtig, sicher auch auf der politischen Ebene, eben auf der Ministerebene. Gleichzeitig sind solche Großprojekte oftmals natürlich Jahre bis Jahrzehnte lang und die überdauern sowieso die Minister und die politische Ebene. Das heißt, in Großprojekten sind die Verwaltungseinheiten, die mit vielen Leuten letztendlich diese Projekte führen, sind ganz entscheidend, dass das erfolgreich wird. Aber wenn es natürlich zu viele Wechsel gibt oder eben auch dann der Reformkurs um 180 Grad gerade ändert von einer Partei auf die andere, dann wird das sicher auch negative Spuren hinterlassen. Stabilität ist entscheidend, solange sie nicht zu Verkrustung und Innovationshindernissen führt.
6: In Großbritannien gibt es ja auch viele Wechsel, ohne dass es einen Parteiwechsel gibt, ohne dass Wahlen stattgefunden haben. Schauen wir jetzt zum Beispiel das Finanzministerium an. In Großbritannien gab es 6 Finanzministerinnen und Finanzminister innerhalb von 6 Jahren. In der Schweiz haben seit 2020 nur 2 Personen das entsprechende Departement geführt, nämlich Ueli Maurer und Karin Keller-Sutter. Wie würden Sie das Schweizer Regierungssystem mit dem britischen vergleichen?
5: Das schweizerische System ist natürlich ein maßgeblich auf Ausgleich und eben Langfristigkeit und Kollegialität ausgerichtetes Mehrparteiensystem. Dort findet der kleine Austausch und die Austarierung laufend statt. Das ist eine Stärke des Systems. Es gibt gewisse Positionen, seien das Generalsekretärinnenpositionen in einem Departement, die wechseln auch mit dem der Departementsvorsteherin. Oder es gibt persönliche Mitarbeiterinnen der Bundesräte, welche natürlich auch schnell wechseln können und auch entlassen werden können. Aber im Großen und Ganzen haben wir da eigentlich eine sehr wichtige Stabilität, gerade schon von den Departementsmitgliedern aus, die mehrere Jahre dasselbe Departement halten. Und dann ganz wichtige Entscheide natürlich eben im Konsens, im Austausch des Mehrparteienregierungsgremiums gefällt werden. Das ist in Großbritannien dann eben nicht der Fall, weil dort die regierende Partei dann die Kabinettsmitglieder auf die Ministerposten entsprechend beruft und es dort eben dann schnellere Wechsel auch wieder geben kann, sei das, wenn eben die Regierung wechselt, aber auch, wenn letztendlich der Prime Minister eben mit gewissen Personen nicht zufrieden sind, die dann natürlich auch unter einem politischen Druck stehen, weil sie tagtäglich in der Politik verhandelt werden.
4: Das sagt Adrian Ritz, Professor für Betriebswirtschaftslehre mit Schwerpunkt Public Management an der Uni Bern. Jetzt wechseln wir nach Lateinamerika. Dort rücken 2 weitere Länder wohl nach rechts. In Kolumbien hat der Rechtsaußenpolitiker Abelardo de la Espriella die Präsidentschaftswahl gewonnen. Und in Peru liegt die konservative Keiko Fujimori uneinholbar vorn. Zuvor gab es den politischen Rechtsruck auch schon in anderen lateinamerikanischen Ländern, in Chile, Argentinien, Bolivien, El Salvador oder auch in Ecuador. Woher kommt dieser Stimmungswandel in Lateinamerika? Das hat Julius Schmidt Henning Suhr gefragt. Er arbeitet in Uruguay für die Konrad-Adenauer-Stiftung, die der deutschen CDU nahesteht.
7: Ich glaube, dass es vielfältige Gründe für diesen Stimmungswandel gibt. Was die neuen rechten Regierungen betrifft, beziehungsweise die Kandidaten, so lassen sich 3 wichtige Komponenten hier deutlich erkennen, die eigentlich bei allen Wahlen eine wichtige Rolle spielen. Das ist Nummer 1 die Wirtschaft. Und hier sprechen wir vor allem über die Schaffung von Arbeitsplätzen, die Inflationsbekämpfung und auch mehr Investitionen. Dann der 2. Bereich, ganz wichtig, die öffentliche Sicherheit. Das betrifft vor allem eine harte Hand gegen die organisierte Kriminalität. Aber auch das Thema Migration ist in einigen Ländern durchaus relevant. Und der 3. Punkt ist die kulturelle Komponente. Also eine eher, sagen wir mal, eine Rückbesinnung auf traditionellere Werte als Antwort auf eine Ermüdung von linksliberalen, konfrontativen oder als konfrontativ empfundenen Gesellschaftsbildern. Denn Lateinamerika ist letztlich doch ein katholisch geprägter Kontinent und auch gibt es ja einen Vormarsch von Pfingstkirchen. Also diese kulturell-religiöse Komponente spielt durchaus auch eine wichtige Rolle.
8: Einige dieser Politiker sagen ja eben, sie wollen hart durchgreifen, so eine Art Law-and-Order-Politik verfolgen. Dieser autoritäre Stil, können Sie das nochmal sagen? Warum kommt der in verschiedenen Ländern so gut an?
7: Naja, das hat natürlich auch eine kommunikative Dimension, denn die neuen Kandidaten, die sich durchgesetzt haben bei den letzten Wahlen, das sind teilweise Bekannte, aber auch teilweise Neulinge in der Politik. Und im Zeitalter der sozialen Medien, da hat man natürlich einen Vorteil, wenn man Dinge besonders zuspitzen kann. Wenn man dann auch vielleicht überspitzt und vielleicht auch mit Ängsten arbeitet oder diese provoziert und auch eine klare Gegnerschaft hat gegenüber den Linken. Es ist interessant zu bemerken, dass bei diesem Rechtsruck in Lateinamerika überwiegend die gemäßigten rechten Kräfte eher ins Hintertreffen geraten. Das sind eher die Radikaleren, die da das Oberwasser haben. Und das zeigt sich eben auch im Wahlkampf dann in den sozialen Medien, die eine besondere Rolle spielen. Es haben in den letzten Jahren in Lateinamerika immer die Kandidaten die Nase vorn gehabt, die die effektiveste und zielgerichteste Kampagne in den sozialen Medien hatten.
8: Sie haben ja am Anfang des Gesprächs auch darüber gesprochen, dass es hier auch um Werte geht, um traditionelle Werte. Jetzt muss man aber auch sagen, in Lateinamerika gab es ja auch diese Epoche der Militärdiktatur und des Neoliberalismus bis in die späten 1980er Jahre. Gibt es nicht auch eine Angst, dass man da von dieser Vergangenheit vielleicht eingeholt wird?
7: Sie haben natürlich vollkommen recht, dass das eine ganz wichtige Erfahrung damals war. Allerdings spielt das heute eine untergeordnete Rolle aus dem einfachen Grunde, dass die Demokratisierungsprozesse der 80er Jahre, also diese kollektive Erfahrung, die ist heute kaum mehr präsent. Und auch die anschließende Phase der neoliberalen Ordnungspolitik der 90er Jahre, auch das spielt eigentlich keine Rolle. Vielmehr erinnert man sich eben an das Nichtliefern der linken Regierung aus dem letzten Jahrzehnt. Und das erklärt eben auch, dass vor allem die jüngeren Leute, die ja keine Erinnerungen an die 80er, 90er Jahre haben, für die ist das irrelevant. Für die zählt nur, was die Linken eben nicht geliefert haben, weswegen viele der jungen Leute auch gar keine Berührungsängste haben mit rechten oder rechtspopulistischen Kandidaten und Parteien.
8: Sie haben ja am Anfang die Wirtschaftspolitik angesprochen. Gibt es aber nicht auch Gruppen, die von einer linken Umverteilungspolitik auch profitiert haben?
7: Ja, das stimmt. Das war ja auch immer ein wichtiger Grund, warum vor allem ärmere Bevölkerungsschichten links gewählt haben. Allerdings haben auch die neuen Rechten hinzugelernt. Sie treten kommunikativ nicht mehr so, sage ich mal, so kalt auf, so unsozial, sondern die machen mittlerweile auch heutzutage eine Sozialpolitik, vielleicht nicht der Umverteilung, aber sie wissen um die Bedeutung sozialer Programme. Und das spielt eben auch eine Rolle. Also da hat man eben auf der anderen Seite auch hinzugelernt.
4: Das war Henning Suhr. Er arbeitet in Uruguay für die Konrad-Adenauer-Stiftung, die der deutschen CDU nahesteht. Und damit kommen wir in die Schweiz jetzt. Jungen Menschen hierzulande geht es gesundheitlich gut. Das ist die gute Nachricht, nachdem das Bundesamt für Gesundheit diese Woche ein landesweites Monitoring veröffentlicht hat. Die schlechte Nachricht aber, die psychische Belastung nimmt zu. Und zwar bei den Mädchen stärker als bei den Jungen. Heißt das, Mädchen sind tatsächlich stärker vom psychischen Stress betroffen? Das hat Dominik Rolli Filomena Sabatella gefragt. Sie ist Co-Leiterin der Gruppe Klinische Psychologie im Kindes- und Jugendalter an der ZHAW.
9: Wir wissen auch schon aus anderen Studien, dass Mädchen, sei es bei Stress, psychische Belastung im Allgemeinen, sehr viel höhere Werte berichten. Wir wissen aber auch, dass dann manche Jugendliche häufiger schwerwiegendere Folgen haben von psychischen Erkrankungen, als zum Beispiel häufiger auch Suizide durchführen als jetzt Mädchen. Ob es also tatsächlich so ist, dass sie belasteter sind, kann man annehmen, muss aber nicht unbedingt der Fall sein.
10: Also es könnte auch sein, dass sich Mädchen einfach belasteter fühlen in dem Sinne, aber die Probleme an sich gleich sind wie bei den Jungen.
9: Ja, dass sich belasteter fühlen, möglich, aber auch, dass sich halt die Symptome, die abgefragt werden, sich halt bei weiblichen Jugendlichen klarer zeigen als jetzt bei männlichen Jugendlichen. Also bei der Depression zum Beispiel, eines der häufigsten Störungsbilder, vor allem im Jugendalter, wissen wir auch, dass eben junge Männer quasi, dass sich das ganz anders auch äußert, oder? Also dass zum Beispiel sich eine Depression bei jungen Männern auch durch Aggressivität äußern kann. Also so die unterschiedliche Sichtbarkeit der Symptome kann auch ein Grund sein. Es kann aber auch sein, dass Mädchen oder junge Frauen auch häufiger diese Symptome berichten, wohingegen bei jungen Männern vielleicht auch kulturelle Stereotype, Vorstellungen darüber herrschen, dass eben Männer nicht über diese Symptome sprechen oder über Belastungen, die sie empfinden.
10: Und dass es da eine Zunahme gegeben hat, kann man sagen, das hat vielleicht auch ein bisschen mit der Sensibilisierung zu tun. Also man spricht heute einfach mehr über psychische Probleme.
9: Das ist sicherlich auch ein Grund, oder, dass heute psychische Probleme alltagstauglicher geworden sind, dass sie auch in den sozialen Medien ja auch häufig besprochen werden, oder? Also das sehe ich auch häufig in Therapien, dass dann junge Menschen mit Informationen aus TikTok oder Instagram zu mir kommen. Ich glaube aber schon auch, also um es auch ein bisschen dann in einen Kontext zu setzen, dass sich unsere Umwelt auch massiv verändert hat, oder? Also dass heute nur schon der Leistungsdruck schon viel früher stattfindet, das wissen wir auch aus der Pro Juventute Stressstudie quasi, dass dort Schule, Ausbildung eine wichtige Rolle spielt. Was häufig auch diskutiert wird, das Körperbild, das auf sozialen Medien vermittelt wird, das sich aber, glaube ich, für beide Geschlechter eine Auswirkung haben kann, aber halt anders. Und aber auch natürlich hochaktuell, dass viel mehr auch Sorgen um die Zukunft da ist. Das ist auch etwas, das wissen wir aus der Jugendstudie von der Pro Juventute zum Beispiel, dass Mädchen, also junge Frauen, viel häufiger über Krisen berichten, oder? Weil halt die Zukunft seit der Covid-19-Pandemie doch für einige unsicher geworden ist.
10: Sie therapieren ja an der ZHAW auch junge Menschen. Was sind so die Hauptprobleme der Mädchen, wenn sie zu Ihnen kommen?
9: Die Hauptthemen, die sie mitnehmen, das sind schon auch häufig familiäre Belastungen, aber auch Belastungen, die im System entstehen, sei es in der Schule oder halt in der Lehre. Und das zeigt sich dann häufig durch zum Beispiel Essstörungen, aber auch viel depressive Störungen oder halt auch Ängste, die sie dann zeigen, wo wir dann wie schauen, wie kann man damit umgehen, was muss man genauer anschauen. Genau.
10: Schauen wir uns die Ursachen etwas genauer an. Sie haben schon gesagt, Social Media ist so ein Faktor, der da immer wieder vorkommt. Ich nehme an, da geht es vor allem um soziale Vergleiche.
9: Genau, ja. Also man muss einfach vorausschicken, welche Rolle Social Media wirklich spielt bei den psychischen Belastungen. Das ist ziemlich umstritten. Es gibt Studien, die zeigen, dass es eine Rolle spielt. Es gibt Studien, die zeigen, dass es keine Rolle spielt. Aber Faktoren, die da diskutiert werden, sind halt schon im Vergleich mit anderen Lebensentwürfen, idealisierte Lebensentwürfe, aber halt auch stark, dass es das Körperbild, die Wahrnehmung quasi, auch da verzerren kann, aber das würde ich sagen, das würde halt beide Geschlechter betreffen, oder sei es weibliche Jugendliche, aber auch männliche Jugendliche. Und natürlich aber auch das Gefühl von Zugehörigkeit, oder dass es halt auch etwas mit dem macht. Wir wissen ja auch, dass sich immer mehr Jugendliche sehr einsam fühlen. Man spricht ja auch vor allem auf junge Männer bezogen, aber ich glaube, das trifft auch beide Geschlechter zu, weil halt diese Social Media wie ein inklusiv und exklusiv gleichzeitig sein kann.
10: Welche anderen Faktoren sehen Sie noch, die sich negativ auf die psychische Gesundheit auswirken?
9: Nebst den aktuellen Krisen, die ich vorhin erwähnt habe, und eben der Leistungs- und Druck, der halt schon auch zunimmt, ich denke, das merken ja auch Erwachsene, sind es schon auch ganz eher klassische Faktoren, sage ich jetzt mal, wie eben belastende Beziehungen und belastende Lebensumstände, also familiäre Konflikte, schwierige Erfahrungen in der Kindheit, aber auch vielleicht Mobbing-Erfahrungen in der Schule. Das sind natürlich auch alles Erfahrungen oder eben Zustände, sage ich jetzt mal, die eine psychische Erkrankung dann halt auch begünstigen können. Und was halt auch noch wichtig ist zu sagen, oder psychische Belastungen oder halt eine schlechtere psychische Gesundheit entsteht nicht immer nur durch einen einzelnen Auslöser, sondern es ist häufig auch ein Zusammenspiel von unterschiedlichen Faktoren.
4: Das sagt Philomena Sabatella von der Zürcher Hochschule für angewandte Wissenschaften. Das neue Monitoring des Bundes zeigt also, Mädchen berichten häufiger von Stress und psychischer Belastung. 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Und jetzt geht's noch um Doping. Das ist auch im Fußball ein Thema, auch wenn da wenig darüber gesprochen wird. Das gilt auch für die laufende Fußball-WM. Experten und Expertinnen kritisieren die FIFA, dass sie zu wenig teste und zu intransparent sei. Dabei brüstet sich der Weltfußballverband damit, dass er eines der umfangreichsten Anti-Doping-Programme in der Geschichte des Fußballs habe. Manuel Fasol hat Sportredaktorin Serena Diegen gefragt, was denn die Zahlen zum Thema Doping im Fußball sagen.
11: Sie sagen zum Beispiel, dass es seit über 30 Jahren keinen einzigen Dopingfall an einer Fußball-WM mehr gegeben hat. Die FIFA hat 1966 angefangen, Dopingtests durchzuführen und seither gibt es aber nur drei Dopingfälle. 1974 und 1978 gab es je einen und dann 1994 der wohl berühmteste Fall. Der Argentinier Diego Armando Maradona wurde positiv auf Ephedrin getestet. Das ist ein Mittel, das aufputscht und eine fettverbrennende Eigenschaft hat und im Leistungssport strengstens verboten ist. Und eben seit dann gibt es keinen einzigen Dopingfall mehr an einer Fußball-WM.
12: Und wenn man dann andere große Sportarten denkt, wie zum Beispiel an die Leichtathletik, dann verwundert das schon ein wenig.
11: Ja, das verwundert auch mich. In der Leichtathletik gibt es alle 2 Jahre eine Weltmeisterschaft und dort hat es im gleichen Zeitraum, also in den letzten 60 Jahren, insgesamt 160 Dopingfälle gegeben, also einiges mehr als im Fußball.
12: Bringt denn Doping im Fußball einfach weniger als in anderen Sportarten?
11: Das könnte man meinen, hört man auch immer wieder, dass Doping im Fußball ja gar nichts bringe. Stimmt aber nicht. Ich habe Ernst König, den Direktor von Swiss Sport Integrity, der Schweizer Anti-Doping-Behörde, gefragt, was er von dieser Aussage hält.
13: Also die Aussage ist so pausal ganz klar falsch. Die sämtlichen Sportarten hat Doping einen Nutzen, weil es geht ja nicht nur und ausschließlich um die Steigerung von der sportlichen Leistung, sondern es gibt ganz viele andere Aspekte auch noch.
11: Im Fußball vor allem die Laufleistung kann beeinflusst werden, dass man zum Beispiel mehr Sprints machen kann, bis ein Spieler oder eine Spielerin ermüdet ist. Auch bei der Regeneration, gerade während eines langen Turniers, wie wir es jetzt gerade haben, könnte Doping im Fußball unterstützend wirken und helfen.
12: Wie viel testet denn die FIFA überhaupt? Gibt es dazu Zahlen?
11: Also wenn man nur die nackten Zahlen anschaut, dann könnte man zum Schluss kommen, dass das Anti-Doping-Programm der FIFA ineffektiv ist. Die Kolleginnen und Kollegen der ARD-Doping-Redaktion haben da genaue Zahlen recherchiert. Im Zeitraum von 2013 bis 2023 hat die FIFA 40'000 Doping-Tests gemacht und dabei gab es lediglich 36 positive Doping-Fälle. Das entspricht einer Trefferquote von nur 0,09%, also sehr, sehr wenig. Auch Ernst König findet das eine sehr geringe Anzahl positiver Fälle. Er gibt allerdings Folgendes noch zu bedenken.
13: Jetzt sind wir schon im Fußball noch einmal auf einem anderen Niveau als auf vielen anderen Sportarten. Also das heisst, dass dort die Wahrscheinlichkeit oder das Risiko von unbeobsichtigten Dopingverstößen, zum Beispiel über Medikamenteneinnahmen, über verunreinigte Supplemente oder andere Kontaminationsarten, durch die enge Betreuung und die hohe Professionalität schon deutlich kleiner ist.
11: Wie viel die FIFA an der aktuellen Weltmeisterschaft testet und ob es Neuerungen in der Anti-Doping-Strategie gibt, ist unklar. Es gäbe erst gegen Ende des Turniers mehr Informationen zu dieser Thematik, so die FIFA. Und was übrigens auch noch interessant ist, falls es einen positiv getesteten Spieler während des Turniers gäbe, dann sehen die FIFA-Regularien eine Information an die Öffentlichkeit während der WM-Endrunde nicht zwingend vor. Diese Regularien bestimmt die FIFA ohnehin selbst und deshalb ist es auch nicht verwunderlich, dass die FIFA demnach erst nach Abschluss eines juristischen Dopingverfahrens, und das kann gut Monate oder Jahre dauern, verpflichtet wäre, die Öffentlichkeit zu informieren. Und ebenso steht es in diesen eigenen FIFA-Regularien. Also allein die FIFA hat das Recht, Kontrollergebnisse zu veröffentlichen oder eben nicht.
4: Das war SRF-Sportredaktorin Serena Degen über Doping im Fußball. Und das war's mit einem kurzen Rückblick auf ein paar Hintergrundthemen der letzten Woche aus dem Programm von SRF 4 News. Hier bei Ihrem Infosender geht's jetzt weiter mit den aktuellsten Nachrichten.

0: Die USA und der Iran haben gegenseitige Angriffe geflogen. Zum ersten Mal, seit sie ein Abkommen geschlossen haben, das zu einem Ende des Krieges führen soll. Die USA haben nach eigenen Angaben iranische Raketen- und Drohnenlager sowie Radaranlagen angegriffen, als Reaktion auf eine iranische Attacke auf ein Frachtschiff. Nach den schweren Erdbeben in Venezuela hat das Militär teilweise die Kontrolle übernommen, um den Rettungskräften die Arbeit zu erleichtern, so die Behörden. Aktuell meldet Venezuela mindestens 920 Todesopfer, zehntausende Menschen werden noch vermisst. In Basel ist es gestern so heiß gewesen wie noch nie seit Messbeginn. Am Nachmittag wurde eine Temperatur von 38,8 Grad gemessen. Noch heißer wurde es in Deutschland mit 41,3 Grad in der Nähe von Saarbrücken. Das ist die höchste Temperatur, die je in Deutschland gemessen wurde.
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2: Es ist heiß. Sehr heiß. Die Schweiz erlebt zurzeit eine starke Hitzewelle. In weiten Teilen des Landes ist es sehr bis extrem trocken. Und wenn es regnet, dann heftig. Hitze, Trockenheit, Starkniederschläge, all das verstärkt sich mit dem Klimawandel. Für die Landwirtschaft wird die Wasserversorgung damit zu einer großen Herausforderung. Entweder hat es zu wenig oder zu viel auf einmal. Mit alten und neuen Ansätzen versuchen Bäuerinnen und Bauern deshalb vermehrt Wasser zurückzuhalten und zu verteilen. Wie das aussieht und was das bringt, das hat sich Wissenschaftsredaktorin Felicitas Erzinger zeigen lassen auf einem Hof im luzernischen Hofstadt im Napfgebiet.
3: Der Hof Elbach von Ursburi liegt abgelegen. Hier draußen bewirtschaftet er hauptsächlich Grasland für seine Kühe. Einiges habe sich dabei in all den Jahren verändert.
4: Ich mag mich besinnen, als wir hier hinten neu in die Schule sind, haben wir eigentlich immer so kleine Bitzchen gemeint. Erstens hat man das Wetter ja nicht so lange voraussagen und so genau. Und vielmals ist es wirklich da in unserem Gebiet oder auch im Napfgebiet aus jeder Wolke raus, hat plötzlich wieder eine Schütte geben. Es war eigentlich recht schwierig gewesen, Heu herzustellen.
3: Heute sind die Prognosen natürlich genauer, doch nicht nur. Wenn die Sonne scheint, sei es sofort extrem heiß, sagt Buri.
4: Und meistens ist es noch kombiniert mit warmem Wind und einfach extremen Temperaturen. Und die Perioden haben wirklich zugenommen. Also wir haben jetzt ja plötzlich zwei, drei Wochen schönes Wetter. Und nachher kann es wieder umstellen und dann haben wir wieder vielleicht einen Monat so eher bewölkt, regnerisch.
3: Oft fällt dann in kurzer Zeit sehr viel Regen. Schon zweimal stand sein Keller danach unter Wasser. Urs Buri hat darum gehandelt. Er hat Versickerungsgräben, einen Rückhalteteich, ein Reservoir und spezielle Rohre angelegt, mit dem Ziel, starke Niederschläge abzupuffern, die Erosion zu verringern und Wasser für Trockenzeiten zu speichern. Wie gut das funktioniert, das soll die Forschung des Hydrogeologen Oliver Schilling und seines Doktoranden Paul Soddert von der Universität Basel zeigen. Die beiden begleiten den Hof im Rahmen des Projekts «Slow Water» des Bundesamts für Landwirtschaft. Sie nehmen mich mit auf einen Rundgang.
5: Das ist jetzt auch eine Spezialität dieses Keyline-Prinzips, dass man fängt, das Wasser gleich oben an zu sammeln. Also deswegen gehen wir jetzt ganz hoch.
3: Sagt Oliver Schilling, während wir den steilen Hügel hochgehen. Oben liegt die sogenannte Keyline, ein rund 40 cm tiefer Graben, der auf beiden Seiten des Hügels entlangläuft. Im Boden stecken graue Kästen.
5: Hier haben wir auch unsere Pegelsensoren, die den Wasserstand messen. So können wir schauen, wann sich dieser Graben und für wie lange füllt, bei was für Regenereignissen. Können so quasi schauen, wie gut diese Keyline oder dieser Versickerungskanal Wasser sammelt und zurückhält und für wie lange.
3: Heute ist der Graben leer. Regne es jedoch, fühle er sich rasch, sagt Oliver Schilling. Sammeln funktioniert also gut. Gering hingegen sei bisher der Effekt auf die Bodenfeuchte.
5: Wir sehen jetzt nicht, dass systematisch alleine die Infiltration von Wasser in einem Graben auch den Hangrücken dann beispielsweise bewässert.
3: Viel eher scheint hier das Wasser in die Tiefe zu versickern. Doch, um das abschließend zu sagen, braucht es längere Zeitreihen und Daten von mehr Standorten. Genau daran arbeiten die beiden Forscher. Insgesamt begleiten sie 110 Betriebe in den Kantonen Luzern sowie Basel-Stadt und Basel-Land. Es sind Gebiete mit Karstgestein oder Nagelfluh, wo Wasser rasch versickert, wo Quellen schnell versiegen, wenn es trocken ist, wo es keine größeren Gewässer hat, die man anzapfen kann und es an vielen Stellen auch kein Grundwasser gibt. Dort untersuchen sie neben Keylines 15 weitere Maßnahmen, von Versickerungsmulden über schonende Bodenbearbeitung bis zu Bepflanzungen.
5: Und man sieht jetzt an den gegenüberliegenden Hängen haben wir gewisse Betriebe, die schon einige Bäume gepflanzt haben. Und diese verhindern natürlich dann auch Erosion. Die bremsen den Abfluss auf jeden Fall.
3: Abfluss bremsen und vor Überschwemmungen schützen soll auch der Rückhalteteich etwas weiter unten beim Hof. Er ist gut gefüllt, Dutzende Kalkwappen schwimmen umher.
5: In diesem Fall ist es interessant, weil diese Becken an Drainageleitungen angeschlossen sind, wo man das Wasser dann gezielt in die Drainage einbringen kann. Und diese Drainagen wurden etwas aufgepeppt, sodass sie das Wasser auch abgeben können wieder an den Boden rundherum.
3: Aufgepeppt bedeutet, sie haben Löcher. Bei Bedarf kann der Landwirt Urs Buri so ganz einfach den Hang unterhalb des Teichs bewässern, damit das Gras nicht braun wird. Nach einem ähnlichen Prinzip funktioniert auch das Reservoir. Zwei Quellen füllen es und wenn nötig kann das Wasser über Drainagerohre mit Löchern in den Hang geleitet werden. Auch hier misst der Doktorand Paul Soddert die Bodenfeuchte.
6: Damit wir sehen, wo geht das Wasser. Wenn er macht das, können wir es ja, sehen, das Wasser. Geht es eigentlich unten in dem Hang oder geht es nur tief, direkt runter?
3: Um sagen zu können, wie viel diese Maßnahme wirklich bringt. Doch nicht nur für Urs Buri hier im Napfgebiet, sondern für Landwirtschaftszonen in der ganzen Schweiz. Das sei das Ziel, sagt Oliver Schilling.
5: Dass wir schweizweit eine Karte erstellen können und schätzen können bereits, wie wichtig eine Maßnahme sein kann, in entweder der Erhöhung der Bodenfeuchte oder der Reduktion von Abflussspitzen.
3: Je nach Gestein, Boden, Neigung. Das Interesse an diesen Informationen sei groß, sagt der Hydrogeologe. Viele Betriebe und Kantone wollen Maßnahmen umsetzen und viele seien auch bereits aktiv. Schilling selber betreut ein weiteres Projekt im Seeland. Dort soll das Grundwasser besser gemanagt werden, um den intensiven Gemüseanbau zu sichern. Denn der Bewässerungsbedarf der Landwirtschaft wird mit zunehmender Erwärmung steigen. Um wie viel ist jedoch schwierig abzuschätzen. Ein Grund: Es gibt keine genauen Zahlen zum aktuellen Wasserverbrauch in der Landwirtschaft. Bisher war das nicht so wichtig, heute ist das anders. Darum laufen beim Bundesamt für Umwelt derzeit verschiedene Projekte und Abklärungen, um diese Datenlücke zu schließen. Doch zurück ins Napfgebiet zu Urs Buri, der die zunehmenden Extremereignisse hier auf seinem Hof eins zu eins zu spüren bekommt.
4: Und das hat auch, Sie kommen von dem abhängig ist, wie kommt das Jahr raus, oder? Können wir das Futter machen? Muss es eventuell sogar zukaufen oder ein bisschen weit zukaufen? Und von dort her, ja, sind das schon grosse bis sehr grosse Herausforderungen für uns Landwirte, wie das mit dem Wetter und dem Klima so weitergeht. Ja.
3: Er denkt darum bereits über den nächsten Schritt nach. Regenwasser vom Dach sammeln. Und so noch besser auf sehr trockene Perioden, wie gerade jetzt, vorbereitet zu sein.
2: Das ist der Beitrag von Felicitas Erzinger. Und wenn es so heiß ist wie im Moment, dann schmilzt auch das Eis. Nächste Woche schon dürfte der sogenannte Gletscherschwundtag erreicht sein. Das bedeutet, der Schnee und das Eis, das sich über den Winter auf den Schweizer Gletschern angesammelt hat, das alles ist bereits geschmolzen. Das ist der zweitfrühste Gletscherschwund, den es je gegeben hat. Wissenschaftsredaktor Sandro Della Torre.
7: Schon nächste Woche sei es soweit, sagt der ETH-Gletscherforscher Matthias Huss.
8: Gemäss unseren Berechnungen und Vorhersagen tritt der diesjährige Gletscherschwundtag am Montag, 29. Juni, ein.
7: Das heisst, schon in den nächsten Tagen dürften die Schweizer Gletscher bereits alles an Volumen verloren haben, was sie über den Winter aufgebaut haben. Noch sei der 29. Juni eine erste Berechnung, das genaue Datum könne sich noch etwas verschieben, aber das große Bild sei klar, sagt Matthias Huss.
8: Die Situation ist wirklich sehr außergewöhnlich. Nur gerade im Jahr 2022, damals wurden alle Rekorde der Gletscherschmelze gebrochen, war dieser Tag noch etwas früher, aber dann sind wir auf Rang 2.
7: Die aktuelle Hitzewelle macht also schon die letzten Winterreserven der Gletscher zunichte. An diesem Punkt sei man normalerweise erst im August, sagt Matthias Huss. Er und sein Team haben zudem berechnet, dass im Moment so viel Schmelzwasser von den Schweizer Gletschern abfließt, dass damit alle 6 Sekunden ein olympisches Schwimmbecken gefüllt werden könnte. Es sind außergewöhnliche Zahlen. Dass die Schweizer Gletscher also schon jetzt am Wendepunkt stehen, habe aber nicht nur mit der aktuellen Hitzewelle zu tun, sondern auch mit den Bedingungen früher im Jahr, gibt Matthias Huss zu bedenken.
8: Einerseits hatten wir wiederum einen viel zu schneearmen Winter, das heißt, die Schutzschicht der Gletscher ist schlecht. Und dann begann die Sommerwärme sehr früh einzusetzen. Wir hatten schon im Mai die ersten Hitzewellen mit 30 Grad im Flachland. Und jetzt diese Hitzewelle jetzt, die ist wirklich außergewöhnlich in Bezug auf ihre Intensität, aber eben vor allem auch auf ihre Länge.
7: Und dabei hat der Sommer erst begonnen. Alle weiteren Hitzetage, die im Juli und August noch kommen mögen, werden also direkt an die Substanz der Schweizer Gletscher gehen.
2: So der Beitrag von Wissenschaftsredaktor Sandro Della Torre. Wir kommen jetzt zu einem ganz anderen Thema. Jetzt geht es um den Ebola-Ausbruch in der Demokratischen Republik Kongo. Mehr als 1000 Infektionen mit Ebola, 269 Tote, das sind die offiziellen Zahlen. Das reale Ausmaß aber sei noch viel grösser, sagt die Medizinerin Esther Sterk. Sie war für Ärzte ohne Grenzen bis vor kurzem vor Ort in Mongwalu. Das ist eine 150.000 Einwohnerinnenstadt, und zwar im Zentrum des Ebola-Ausbruchs im Osten des Landes. Wissenschaftsredaktorin Katrin Zöfel hat mit ihr gesprochen.
9: Als Esther Sterk in Mongwalu ankam, war das Krankenhaus zu großen Teilen leer.
10: So when we arrived, patients with Ebola disease were all over the hospital and the rest of the hospital was empty.
9: Nur noch Ebola-Patienten waren da, die Kinderambulanz leer, die innere Medizin leer. Keiner kam mehr, alle hatten Angst. Als erstes half die Medizinerin, das Krankenhaus wieder für alle sicher zu machen und die Ebola-Patienten zu isolieren. Ebola bedroht nicht nur direkt Menschenleben, sondern die Gesundheitsversorgung insgesamt. Menschen sterben unnötig.
10: So they stay at home, they die of malaria, they die of measles, they die of respiratory.
9: Mongwalu ist eine Bergbaustadt mit rund 150.000 Einwohnern. Die Sicherheitslage ist prekär, die Stimmung schnell aufgeheizt.
11: Wir brauchten Polizeischutz, als eine aufgebrachte Menge verlangte, dass wir die Leiche eines Ebola-Toten herausgeben.
9: Ein heikler Punkt. Ebola-Leichen sind extrem ansteckend. Sie sicher zu beerdigen ist zentral. Aus Erfahrung früherer Ausbrüche organisieren Kliniken deshalb würdige, aber sichere Beerdigungen. Eine sehr wirksame Maßnahme, die aber viel Personal braucht. Die Africa CDC, die afrikanische Seuchenschutzbehörde, schätzt, dass es für die ganze Provinz, Stand jetzt, mindestens 49 solcher Beerdigungsteams brauche. Es gibt 7 Teams, viel zu wenig.
10: And at the same time, we had all these alerts of people who had died in the community.
11: Wir hörten von Menschen in der Stadt, die gestorben sind. Es klang klar nach Ebola, wir konnten sie aber nicht abholen. Zu wenig Personal, zu wenig Ambulanzen, also schlicht keine Fahrzeuge.
9: Kaum einer dieser Toten wird getestet. Auch deshalb ist sich Esther Stark sicher. Die Dunkelziffer ist hoch, sehr hoch.
10: So there's a lot of movement of population and indeed.
9: Die Bevölkerung in der Region sei sehr mobil, sagt Stark. Kranke fahren los auf der Suche nach medizinischer Hilfe. Selbst Leichen werden transportiert, um im Ort, wo sie herkommen, beerdigt zu werden, nicht dort, wo sie gelebt und gearbeitet haben. Jede infizierte Person hat durch die hohe Mobilität geschätzt mit 40 Menschen Kontakt. Sie alle müsste man aufsuchen und informieren und, wenn sie krank werden, auf Ebola testen. Auch dafür ist das Personal nicht da. Nur gut jeder 10. Kontakt wird gefunden. 9 von 10 leben ihr Leben ohne Warnung einfach weiter. Stärks Fazit:
11: Wir sind weit davon entfernt, das unter Kontrolle zu bringen.
9: Wäre ein Ausbruch dieser Größe auf 1-2 Orte konzentriert, hätte die Hilfe, die bis jetzt angelaufen ist, vielleicht schon genügt. Aber
10: each week, sometimes even each day. There are new cases in new areas again.
11: Wir erfahren jede Woche, manchmal sogar jeden Tag von Infektionen an neuen Orten, wo das Virus vorher nicht war. Und ja, was soll ich sagen? Es ist schwierig, überall gleichzeitig zu sein.
9: Gerade werden Verdachtsfälle im Ort Fataki und Flüchtlingslagern in der Nähe untersucht, 100 Kilometer östlich von Mongwalu. Seit der Ebola-Ausbruch offiziell ausgerufen wurde, ist viel passiert, betont Stark. Auch fassen die Menschen, sagt sie, langsam mehr Vertrauen in die Ärzte und kommen eher zu den Behandlungsstationen. Das sei entscheidend. Nur wer früh kommt, hat eine Chance auf eine erfolgreiche Behandlung.
11: Die Überlebenden erzählen nachher ihren Nachbarn davon, was bei uns in den Ebola-Kliniken passiert.
9: So spreche sich herum, dass nicht jeder, der reinkommt, die Klinik im Sarg wieder verlässt. So entstehe Vertrauen. Doch ohne deutlich mehr Hilfe werde es schwer, dem Vertrauen, wenn es denn entsteht, auch gerecht zu werden.
2: Das ist der Beitrag von Wissenschaftsredaktorin Katrin Züffel. Schauen Sie auch ab und zu Fußball in diesen Tagen. Die Fußballweltmeisterschaft der Männer ist ja in vollem Gang und die Schweiz steht seit dieser Woche im WM-16-Final. Aber einen Fußballmatch zu schauen, das ist oft eine Achterbahn der Gefühle und kann wortwörtlich ans Herz gehen. Was Fußballemotionen alles mit unserem Körper machen, das hören Sie jetzt in der Dienstagsfolge unseres Podcasts News Plus.
12: Da schreit das Herz vor Glück.
13: Vargas.
12: Oder vor Schmerz.
13: Und dann ist der Ball wieder nicht.
12: Beim Fußballschauen oder beim Kommentieren geht das Herz voll mit. Vielleicht auch heute Abend wieder, wenn die Schweiz an der WM gegen Kanada spielt. Und das Herz, das macht wortwörtlich so richtig einen mit beim Zuschauen. Da kann man gleich auf eine halsbrecherische Achterbahn.
14: Also der Körper stößt sowohl auf der Achterbahn als auch beim Fußballschauen Adrenalin aus und reagiert gleich.
12: Sagt der Herzspezialist. Fußballschauen geht also ans Herz und kann das Risiko für einen Infarkt erhöhen. Wir schauen in den Körper und finden raus, was passiert, wenn wir einen Match schauen. Und keine Angst, wir verderben nicht die Freude am Spiel, denn mitjubeln und mitleiden tut gut. Das wisst ihr vermutlich schon längst. Ihr erfahrt hier, warum das so ist. Was im Körper genau passiert. Das ist News Plus. Ich bin Rina Telli. Salut zusammen. Mitfiebern, bis der Arzt kommt. Das meine ich jetzt nicht einfach so als Spruch. Das gibt's wirklich.
14: Ja, tatsächlich gibt es da Untersuchungen aus Deutschland zu dem Thema. Und man hat eine bis zu 2,5-fache Steigerung von Herzinfarkten gesehen.
12: Das ist Jan Kleeberger. Er erklärt uns in dieser Folge, was da im Körper genau passiert, wenn es voll abgeht an einem Match. Für mich ist Jan Kleeberger ein totaler Glücksgriff. Er fühlt nämlich voll. Beides. Das Herz. Er ist Kardiologe, also Herzspezialist am Unispital Zürich. Und er hat ein großes Herz für Fußball.
14: Das heißt, ich kümmere mich um alle Themen rund ums Herz. Und in meiner Freizeit bin ich vor allem auch Fußballfan, gerade während so einer Weltmeisterschaft.
12: Heute Abend spielt die Schweiz an der Fußball-WM gegen Kanada. Und darum habe ich meinen Kollegen Lionel Mattmüller gebeten, das Spiel emotional einzuordnen, auf einer Skala von 1 bis 10. Lionel ist Sportjournalist und kommentiert für Radio SRF heute das Spiel.
15: Ich gebe dem Spiel eine solide 4, vielleicht sogar eine 5.
12: Also auf einer Skala von 1 wie zum Gähnen langweilig bis 10 wie maximale Anspannung sind wir bei einer 4. Für ein schwaches Herz vermutlich kein Hochrisikospiel, aber klar, da ist trotzdem Spannung drin.
15: Es ist ja Weltmeisterschaft, es geht um was, es geht um den Gruppensieg. Es sind zwei richtig tolle spielende Mannschaften, finde ich. Also Kanada und die Schweiz spielen beide offensiven Fußball, spielen attraktiv, da entsteht Torgefahr. Das kann ja schon dafür sorgen, dass man dann das Blut quasi erhitzt. Trotzdem sind beide Teams so gut wie weiter. Es ist noch ein Gruppenspiel, es ist noch nicht der ganz große Gegner, es ist nicht K.O.-Phase, also irgendwo in der Mitte.
12: Der Herzspezialist hat schon ganz am Anfang gesagt, wer bei einem Fußballspiel voll abgeht, kann sich genauso gut auf einer wilden Achterbahn wegbrettern.
14: Also der Körper stößt sowohl auf der Achterbahn als auch beim Fußballschauen Adrenalin aus. Also es ist eine ähnliche Fluchtreaktion wie bei einer echten Gefahr. Der Körper kann da gar nicht richtig unterscheiden, ob es jetzt ein Penalty-Schießen ist oder eine echte Gefahr und reagiert gleich.
12: Das tönt ganz so, als ob uralte Instinkte aktiviert werden.
14: Es wird die Kampf- oder Fluchtreaktion, sagen wir dazu, gestartet. Und es wird unter anderem Adrenalin freigesetzt aus der Nebenniere. Und das steigert den Blutdruck und die Herzfrequenz. Und das kann man schon vergleichen bei einem intensiven Fußballspiel wie mit einem leichten Ausdauertraining.
12: Einfach nur Fußball schauen kann also den gleichen Effekt haben wie ein leichtes Training. Tönt voll praktisch. Außer natürlich, man geht so mit, dass es dem Herz zu viel wird.
14: Das geht über die Stressreaktion, die der Körper ausbildet. Und das verändert zum einen die Flusseinstellung.

0: Bluthochdruck schon langjährig haben, hohes Cholesterin und auch entsprechendes familiäres Risiko.
1: Dann ist es nicht nur das Spiel allein. Wer zu much literweise Bier trinkt und vor lauter Stress ein paar Tigis wegschlotet, tut sich auch nichts Gutes. Logisch empfiehlt der Arzt, mit solchen Genussmitteln nicht zu übertreiben. Aber dafür hilft da was ganz anderes. Oder vielleicht auch gemeinsam mit anderen ein Spiel schauen, damit man nicht allein ist, falls es zu einem Notfall kommen sollte?
0: Ja, genau. Das sowieso ist auch ein wichtiger Aspekt. Zum einen, dass man da nicht alleine ist, falls man dann doch was merkt auf der Brust und vielleicht Hilfe braucht. Und zum anderen setzt dieses gemeinsame Erlebnis auch das Sozialhormon Oxytocin frei, was für eine stärkere Bindung sorgt und insgesamt für soziale Integration und gute soziale Beziehungen dazu, dass man ein geringeres Risiko hat, langfristig gesehen, für Herz-Kreislauf-Erkrankungen. Also wir wissen, dass gerade bei älteren Leuten Einsamkeit auch ein Faktor ist, der schlecht ist fürs Herz.
1: Das ist ja eben auch die Verbundenheit, das gemeinsame Mitfiebern. Es kann für Körper und Psyche gut sein, wenn Emotionen so gelebt werden.
0: Ganz sicher. Also es ist auch ein guter Ausgleich zum Alltag. Da kann man sich wirklich mal die mindestens 90 Minuten, die es dauert, wirklich voll auf was anderes konzentrieren, abschalten. Und dieses Auf und Ab, was man erlebt, was auch sein kann, sogar wie ein leichtes Ausdauertraining, kann natürlich auch dann einen positiven Effekt haben auf den Körper.
1: Kommt es denn darauf an, ob das Lieblingsteam das Spiel gewinnt oder verliert?
0: Also tatsächlich hat man bei dieser großen Untersuchung in Deutschland gesehen, 2014, dass es keinen Einfluss darauf hatte, ob es jetzt ein Spiel war, was gewonnen wurde oder verloren wurde, sondern allgemein die Aufregung vom Fußball hat anscheinend dazu geführt, dass mehr Leute wegen einem Herzinfarkt ins Spital gekommen sind.
1: Also am Ende ist Stress für den Körper Stress und das ist nicht gerade förderlich für die Gesundheit, heißt das?
0: Ja, also genau. Und Stress ist auch etwas sehr Subjektives. Jeder empfindet es anders. Manche Leute interpretieren körperliche Anspannung eben als negativen Distress, sage ich jetzt mal. Während das für andere Leute dieses Kribbeln, was man auch spürt beim Auf und Ab beim Fußball, ist das dann eher was Gutes. Wir sagen dazu auch Eustress. Also die fühlen sich dann richtig belebt dadurch.
1: Kommt es denn darauf an, ob man jetzt dieses Spiel heute Abend allein zu Hause am Fernsehen schaut oder in einem Public Viewing oder vielleicht sogar im Stadion? Also wirkt sich das anders aus auf den Körper?
0: Also das hat man jetzt nicht wissenschaftlich untersucht, meines Wissens. Aber so rein von der Logik her würde ich sagen, es macht schon einen Unterschied. Also ich persönlich merke bei mir selber auch, wenn ich zu Hause schaue mit meiner Familie vom Fernseher, bin ich in einer anderen Stimmung, als wenn ich ins Stadion gehe, wo man ja auch mit der Gruppendynamik mit vorgepeitscht wird oder bei einem Public Viewing, wo ja auch noch viel mehr Leute sind. Vor allem kommt noch dazu, draußen ist es ja zumindest jetzt aktuell nochmal heißer in der Regel. Und wenn man dann zum Beispiel auch noch in der prallen Sonne steht, kann es natürlich auch sein, dass man dann dehydriert. Manche Leute kriegen dann schon richtig eine Ohnmacht, eben weil der Blutdruck so abrauscht.
1: Sie haben es gerade gesagt, alle Personen reagieren verschieden. Lässt sich überhaupt seriös messen, was so ein Spiel mit dem Körper anstellen kann?
0: Ja, also letztendlich die wissenschaftliche Untersuchung, auf die ich da Bezug genommen habe, die haben, wenn man so will, einfach nur gezählt, wie viele Leute mit einem Herzinfarkt ins Spital gekommen sind während der Weltmeisterschaft 2014 und 2006 und es dann einfach verglichen mit einer Periode, wo kein größeres Fußballereignis war. Und andere Leute haben einfach mal den Blutdruck regelmäßig gemessen bei Leuten, die Fußball schauen. Und da kann man dann schon sehen, wie das Herz-Kreislauf-System reagiert.
2: Nochmal der Ball in die Tiefe. Ballst du bitte vielleicht? Oh, der kommt leider nicht. Achtung, die Schweizer immer noch. Embolo, jetzt aber! Ja, jetzt steht da noch einer auf der Linie.
1: Jetzt haben wir über die Auswirkungen gesprochen eines Fußballspiels auf den Körper. Heute Abend spielt die Schweiz gegen Kanada. Es ist extrem heiß. Was heißt das alles jetzt für den Körper?
0: Also letztendlich führt die Hitze noch dazu, dass allgemein das Herz und der Kreislauf schon mehr arbeiten muss, weil eben die Blutgefäße weitgestellt sind. Das heißt, der Blutdruck wird niedriger, heißt, das Blut versackt auch ein bisschen mehr in den Beinen. Ich empfehle, dass man dann guckt, dass man die Wohnung vielleicht doch irgendwie runterkühlt bekommt, zum Beispiel durch nächtliches Auskühlen lassen und Lüften und dass man auf eine ausreichende Trinkmenge achtet. Also bei so einer Hitze sollte man auf jeden Fall auf sein Durstgefühl hören und mindestens 2 Liter am Tag trinken, wenn man ansonsten herzgesund ist.
1: Jetzt zum Schluss nochmal zusammenfassend gefragt, Herr Kleeberger. Mitfiebern während eines Fußballspiels Risiko für den Körper oder auch eine Chance für die Gesundheit?
0: Also ich würde sagen, unterm Strich ist es eine gute Chance für die Gesundheit, eben

0: weil der soziale Aspekt sehr positiv ist. Und auch die Kreislaufreaktion, die ist wie bei einem leichten Herz-Kreislauf-Training, ist sicherlich auch positiv, dass man auch mal ein bisschen in Schwung kommt. Aber natürlich sollten vulnerable Leute schauen, dass sie nicht alleine schauen und nicht noch stressende Begleitfaktoren dazukommen, wie einen Alkoholrausch jetzt zum Beispiel.
1: Sport ist ganges Risiko, könnte man sagen. Eines, das Fans gern eingehen, weil es ja auch so viel zurückgibt. Auch SRF-Sportredaktor Lionel Mattmüller fühlt mit. Auch oder gerade weil es seine Aufgabe ist, Spiele professionell zu kommentieren.
2: Man will die Emotionen ja auch transportieren und die Leute, die uns zuhören, die wollen nicht, dass ich ruhig bleibe, wenn ein Tor fällt, glaube ich. Trotzdem ist es auch meine Aufgabe oder unsere Aufgabe, dann schnell wieder einzuordnen und wieder Analysen zu bieten. Also wie ist das Tor zustande gekommen, wer hat da besonders gut gearbeitet, wer hat vielleicht einen Fehler gemacht, wo ist das Tor entstanden, solche Dinge zu sehen und einzuordnen und zu beschreiben. Wir arbeiten ja viel mit Beschreibungen, weil wir den Menschen die Bilder liefern wollen und das ist schlussendlich wieder eher eine nüchterne Angelegenheit. Also es geht wirklich darum, dass man die Emotionen zulässt und das geht vielleicht 10, 20 Sekunden und dann kommt man aber schnell wieder runter und schaut die Wiederholungen und beginnt zu analysieren.
1: Trägst du eigentlich eine Smartwatch? Also könnte man schauen, was bei dir Puls und alles machen, wenn es dann so abgeht in einem Spiel?
2: Nein, ich habe tatsächlich keine Smartwatch, aber ich glaube, sie würde wahrscheinlich schon ausschlagen. Also wenn ich jetzt die Schweiz kommentiere an einer Weltmeisterschaft und die erzielen 4 Tore gegen Bosnien-Herzegowina, da könnte man wahrscheinlich schon etwa erkennen, wo die Tore gefallen sind, würde ich jetzt mal einfach so behaupten.
1: Wir bringen euch das WM-Spiel Schweiz-Kanada live im Radio auf SRF 3 und im Fernsehen auf SRF 2. Im Beschrieb zu dieser Folge findet ihr die Links zu den Live-Übertragungen. Ja, und wie euer Körper auf diesen Kick reagiert, das wäre jetzt ja geklärt. Das war's für heute mit News Plus. Am Start für euch waren Tobias Bühlmann, Peter Hanselmann und Rina Telli. Uns gibt's morgen wieder pünktlich zum Feierabend mit einem vertieften Einblick hinter die Schlagzeile des Tages. 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Salut zusammen und bis dann.
3: Ja, und das war eine Wiederholung von News Plus vom letzten Dienstag, denn inzwischen hat die Schweiz gegen Kanada natürlich schon gespielt, 2-1 gewonnen und sich damit direkt für den WM-16-Final qualifiziert. Und hier geht es jetzt in wenigen Augenblicken weiter mit Aktualität.

0: Die Nachrichten von SRF um 8 mit Dominik Brandt. Guten Morgen. Die USA und der Iran greifen sich gegenseitig an. Es sind die ersten Attacken seit dem Rahmenabkommen. Und nach den Erdbeben in Venezuela ist nun auch das Militär im Einsatz. Zehntausende Menschen werden noch vermisst. Das Wetter meist sonnig bei 35 bis lokal 39 Grad. In den Alpen einige Regengüsse oder Gewitter. 60 Tage wollen sich die USA und der Iran Zeit geben, um ein detailliertes Abkommen für ein Ende des Krieges auszuarbeiten. Gegenseitige Angriffe hat es keine mehr gegeben, seit die Verhandlungen begonnen haben, bis jetzt. Das US-Militär hat am Abend wieder Ziele im Iran angegriffen. Lukas Siegfried.
1: Luftstreitkräfte der US-Armee hätten iranische Raketen- und Drohnenlager sowie Radaranlagen angegriffen, schreibt das zuständige Militärkommando. Die Angriffe seien eine Reaktion auf eine Attacke auf ein Frachtschiff am Donnerstag. Dieses war zwar nicht unter US-Flagge unterwegs, sondern unter jener Singapurs, aber der Iran habe damit die Handelsschifffahrt bedroht und die Waffenruhe eindeutig verletzt, sagt das US-Militär. Und Vizepräsident J.D. Vance schreibt dazu, Gewalt werde mit Gewalt beantwortet. Der Iran hat die US-Angriffe bestätigt. Iranische Staatsmedien berichten von Explosionen in der Küstenstadt Sirik in der Nähe der Straße von Hormuz. Und die iranischen Revolutionsgarden melden, sie hätten als Reaktion darauf mehrere US-Militärstützpunkte in der Region angegriffen.
0: Lukas Siegfried. Derweil haben sich Israel und der Libanon auf ein Rahmenabkommen geeinigt, nach tagelangen Gesprächen in den USA. Die Vereinbarung sei ein erster Schritt, sagt US-Außenminister Marco Rubio. Die beiden Nachbarländer erklären darin, dass sie grundsätzlich in Sicherheit leben und den Konflikt beilegen wollen. Außerdem ist vorgesehen, dass sich die israelische Armee aus zwei Gebieten im Südlibanon zurückzieht. Das libanesische Militär soll dort die Kontrolle übernehmen. Israels Regierungschef Benjamin Netanyahu lobt das Abkommen. Die Hezbollah-Miliz lehnt es hingegen ab. Sie war an den Gesprächen erneut nicht dabei. Nach den schweren Erdbeben in Venezuela hat das Militär teilweise die Kontrolle übernommen. In der besonders schwer getroffenen Region La Guaira im Norden des Landes solle die Armee die öffentliche Ordnung aufrechterhalten und den Rettungskräften die Arbeit erleichtern, sagt der venezolanische Parlamentspräsident Jorge Rodriguez. Die Rettungskräfte arbeiteten unermüdlich, ohne Schlaf und fast ohne zu essen und zu trinken, sagt Rodriguez.
2: Las labores de rescate que de manera denodada y sin descansar y sin dormir ni un minuto, casi sin comer y casi sin hidratarse.
0: Die Behörden sprechen derzeit von mindestens 920 Todesopfern und über 3.300 Verletzten. Es dürften aber deutlich mehr sein, denn mehrere 10.000 Personen werden noch vermisst. Diverse Länder haben Hilfsteams nach Venezuela geschickt, darunter auch die Schweiz. In die Schweiz nun mit zwei kurzen Meldungen. In Basel ist es gestern so heiß gewesen wie noch nie seit Messbeginn. Am Nachmittag wurde eine Temperatur von 38,8 Grad gemessen. Noch heißer wurde es in Deutschland mit 41,3 Grad in der Nähe von Saarbrücken. Das ist die höchste Temperatur, die je in Deutschland gemessen wurde. Der größte Teilchenbeschleuniger der Welt im CERN in Genf wird für 4 Jahre abgeschaltet. In dieser Zeit soll die Anlage aufgerüstet werden, so dass es künftig zu rund 10-mal mehr Kollisionen von Teilchen kommt als bisher, schreibt das CERN. Dies soll die Chance auf neue Entdeckungen erhöhen. Der frühere Chef der Schweizerischen Nationalbank SNB, Hans Meier, ist im Alter von 90 Jahren gestorben. Er starb vor 10 Tagen, wie in seiner Todesanzeige im Tagesanzeiger steht. Hans Meier arbeitete insgesamt rund 30 Jahre für die SNB, als Generalsekretär, später als Vizepräsident und schließlich von 1996 bis 2000 als Präsident. In seine Zeit an der Spitze fiel unter anderem die Einführung des Euro Anfang 1999. In seinem Berufsleben habe Meier die Schweizer Geldpolitik entscheidend geprägt, schreibt die Nationalbank in der Anzeige. Zur Fußball-WM, wo sich 5 weitere Nationen für die K.U.-Phase qualifiziert haben. Und zwar Belgien, Ägypten, Spanien, Senegal und Kap Verde. Belgien gewinnt gegen Neuseeland 5:1. Ägypten reicht ein 1:1 gegen den Iran. Spanien bezwingt Uruguay 1:0. Senegal gewinnt gegen den Irak 5:0 und Kap Verde holt den nötigen Punkt mit einem 0:0 gegen Saudi-Arabien. Vor den Abendspielen bereits qualifiziert waren Frankreich und Norwegen. Das Direktduell entschieden die Franzosen mit 4:1 für sich. Die Börsendaten von 6. Der Dow Jones Index in New York hat 0,1% verloren. Der Euro wird zu 92,16 Rappen gehandelt. Der Dollar zu 80,94 Rappen. Soweit die Meldungen. Das Wetter auch heute ist meist sonnig und es wird wieder heiß mit 35 bis lokal 39 Grad. In den Alpen gibt es am Nachmittag und am Abend einige Hitzegewitter. Das waren Nachrichten von Radio SRF, verantwortlich Adrian Huber.
3: 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Es ist heiß in der Schweiz. In manchen Schulzimmern ist es sogar sehr heiß.
4: Es gab Messungen, da wurde in einem Schulzimmer am Nachmittag 42 Grad gemessen.
3: Das sagt hier Dagmar Rösler, die Präsidentin des Schweizer Lehrerinnen- und Lehrerverbands. Der Kanton Genf und manche Schulen im Kanton Waadt haben darum diese Woche kurzerhand hitzefrei ausgerufen.
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3: Hitzefrei, das ist etwas, das es in der Schweiz eigentlich seit über 20 Jahren nicht mehr gibt. Warum Westschweizer Schulen damit jetzt trotzdem vorpreschen, das erzählt uns heute Dario Brander, Journalist bei 20 Minutes in Lausanne. Bonjour.
9: Bonjour.
3: Und im Tessin, da brodelt es gerade. Die SVP und die Lega beenden ihre Zusammenarbeit und decken sich gegenseitig mit Schuldzuweisungen ein. Was da genau los ist und was die Untersuchungshaft eines 14-Jährigen damit zu tun hat, das weiß Martina Gobiela, Journalistin bei der Tessiner Zeitung in Lugano. Buongiorno.
10: Salve, salve, buongiorno.
3: Und immer wieder machen Deutschschweizer Firmen Menschen im Tessin oder der Westschweiz ein bisschen hässig. Warum das gerade bei dem Migros der Fall ist, klären wir später. Hier bei «Die Woche in den Schweizer Sprachregionen». Die Sendung, die über die Sprachgrenzen in der Schweiz hinausblickt. Mein Name ist Silvia Staub. Grüß dich. Hitzefrei, das ist in der Schweiz 2003 eigentlich offiziell abgeschafft worden. Und seither gibt es das eigentlich nicht mehr. Bis jetzt jedenfalls. Denn im Kanton Genf gab es diese Woche zumindest für die kleinen Kinder Hitzeferien. Der Kanton hat alle Kinder der ersten und zweiten Klasse von der Schulpflicht befreit. Und auch im Kanton Waadt haben einzelne Schulen den Unterricht gestrichen. Dario Brander, warum können der Kanton Genf und diese Waadtländer Schulen das einfach so beschließen?
11: Ja, die Schulen fallen im Schweizer System ja in die Zuständigkeit der Kantone. Das heißt, sie haben in diesem Bereich die Entscheidungshoheit. Ein automatisches flächendeckendes Hitzefrei gibt es zwar auch in den beiden Westschweizer Kantonen nicht. Die Bildungsdepartemente der Kantone Waadt und Genf haben aber jeweils einen Hitzeplan. Und dieser sieht vor, dass Schulleitungen ab einem bestimmten Grenzwert in Absprache mit den Behörden entscheiden können, Kinder von der Unterrichtspflicht zu befreien. In der Waadt ist das zum Beispiel der Fall, wenn es während mehr als 10 Tagen in Folge über 25 Grad heiß ist. Dort haben nun etwa 20 Schulen von dieser Möglichkeit Gebrauch gemacht. In Genf hat man sich dagegen für ein koordiniertes Vorgehen entschieden. Da hat man eben Anfang Woche alle Erst- und ZweitklässlerInnen von der Unterrichtspflicht befreit. Für die älteren Primarschulkinder und die Sekundarstufe entscheiden auch hier die Schulleitungen von Fall zu Fall.
3: Und wie kommen diese Hitzeferien bei den Kindern an und auch bei den Eltern?
11: Ich habe mit verschiedenen Eltern gesprochen in den letzten Tagen über dieses Thema und die haben mir von ihren Kindern erzählt, dass da die Meinungen auseinandergehen. Also es gibt Kinder, die sich gar nicht beklagt haben zum Beispiel über die Hitze und dementsprechend auch nicht das Bedürfnis hatten, jetzt zu Hause zu bleiben. Es gibt Kinder, die enttäuscht waren, dass in der letzten Woche, wo sie ja eigentlich sowieso nicht so strengen Unterricht haben, jetzt nicht mit ihren Gspändlis verbringen konnten. Und bei den Eltern tönt es so ähnlich. Also man versteht einerseits, dass das schon positiv sein kann für die Kinder, die eben in besonders heißen Schulzimmern sonst eingepfercht wären. Aber eigentlich ist der Grundtenor, dass das keine Lösung sein kann, weil es ja in Zukunft immer mehr zu solchen Hitzeperioden kommen dürfte. Und auch schon deshalb, weil es ja nur den Kindern etwas bringt, deren Eltern sich in dieser Zeit um sie kümmern können. Weil die anderen, die gehen natürlich weiterhin zur Schule.
3: Genau, weil ein Betreuungsangebot, das müssen die Schulen ja trotzdem stellen. Für die Lehrpersonen heißt das also nicht weniger Arbeit, weil sie sind ja trotzdem dann da. Wie zufrieden sind Sie mit diesen Massnahmen?
11: Ja, ein befreundeter Primarlehrer hat mir zum Beispiel gesagt, dass in der letzten Woche vor den Ferien sowieso kein intensives Programm mehr stattfindet. Er ist aber weiterhin in der Schule und den Abschluss des ersten Schuljahres hätte er aber eigentlich sehr gerne mit der ganzen Klasse gefeiert. Vielen Lehrerinnen und Lehrern wären also bezahlte Ventilatoren oder sogar Klimaanlagen eigentlich lieber als diese Dispension vom Unterricht. Beim Verband des Genfer Lehrpersonals klingt es ähnlich. Die Initiative sei zu begrüßen einerseits, aber es brauche jetzt endlich bauliche Massnahmen, damit die Schulzimmer gar nicht erst so heiß werden, wie sie jetzt teilweise sind. Francesca Marchesini, die Präsidentin des Genfer Lehrerverbandes, sagte das vor kurzem bei RTS so.
9: On est dans des bâtiments qui sont prévus pour les climats d'il y a 30 ans avec des grandes vitres et qui sont pas du tout prêts à affronter des chaleurs comme celles qu'on vit aujourd'hui ou qu'on est appelé à vivre de plus en plus souvent.
11: Sie sagt, dass die Schule stattfindet in Gebäuden, die für das Klima von vor 30 Jahren gebaut wurden, mit großen Fenstern und dass diese eben gar nicht so konstruiert sind, um solche Hitzeperioden, wie wir sie jetzt erleben, auszuhalten oder solche, wie wir sie eben in Zukunft auch noch vermehrt haben werden.
3: Da wäre also eher die Forderung nach baulichen Anpassungen oder eben auch Klimaanlagen, Ventilatoren und so weiter. Warum sind die Schulen da nicht ausgerüstet?
11: Ein Element, das da den Prozess verlangsamt, ist die Kompetenzaufteilung zwischen Kanton und Gemeinden. Denn für den Bau, die Sanierung und Ausstattung der Schulhäuser sind die Gemeinden zuständig. Gleichzeitig liegt es in der Verantwortung der Kantone, ihren Angestellten, also dem Lehrpersonal, ein angemessenes Arbeitsumfeld zu gewährleisten. Die beiden Ebenen schieben sich also gegenseitig die Verantwortung irgendwie zu und deshalb kommen die Sanierungen teilweise nicht vorwärts. Ganz untätig ist man allerdings nicht. In Genf läuft zum Beispiel derzeit ein grosses Programm zur Sanierung und Begrünung von Pausenplätzen, damit diese sich im Sommer weniger stark aufheizen.
3: Und es ist ja schon auffallend, dass es ein Westschweizer Kanton und Westschweizer Schulen sind, die da die Ersten sind, die Massnahmen ergreifen. Wie kommt das?
11: Es spielen natürlich immer mehrere Faktoren eine Rolle bei solchen Entscheiden. Einer davon dürfte aber eine höhere Erwartungshaltung gegenüber den Behörden sein, die es gibt in der Westschweiz. Zumindest in Genf geht das dann Hand in Hand mit einem allgemein grösseren Gestaltungswillen der Regierung als anderswo in der Schweiz, würde ich mal sagen. Ein weiteres Beispiel dafür war zum Beispiel diese Woche auch der Entscheid der Genfer Regierung, dass bis diesen Sonntag ab 13 Uhr nicht mehr in der prallen Sonne gearbeitet werden darf, und zwar im ganzen Kanton, außer in sicherheitsrelevanten Berufen. Und das ist auch so ein Entscheid, der für eine gewisse politische Kultur steht.
3: Von der Westschweizer Entscheidungskultur nun zu einer Tessiner Eigenheit. Die Lega dei Ticinesi, oft auch einfach Lega genannt, ist eine Protestpartei im Kanton Tessin. Die populistische Partei wurde vor 35 Jahren gegründet und seither hat sie immer wieder mit der SVP zusammengearbeitet. Doch damit ist jetzt Schluss. Die beiden Parteien wollen nichts mehr voneinander wissen. Martina Kobiela, bevor wir darüber sprechen, was da genau passiert ist, verschaffen wir uns zuerst einen kleinen Überblick. Was hatten die SVP und die Lega bis jetzt für ein Verhältnis?
12: Derzeit ist die Lega die drittstärkste Partei im Parlament und stellt immerhin 14 Großräte. Nur die FDP und die Mitte, die haben noch mehr Sitze im Großen Rat. In der Regierung, da ist die Lega dei Ticinesi sogar die stärkste Kraft und stellt als einzige Partei zwei Regierungsräte, nämlich Norman Gobbi und Claudio Zali. Als erstmal zwei Regierungsräte der Lega gewählt wurden in die Regierung, da haben sie das ganz ohne Hilfe der SVP geschafft. Die SVP, die hat damals mit anderen Rechtsparteien eine Liste gebildet. Halten konnte die Lega ihre beiden Regierungsräte aber nur so lange, weil sie bei den letzten beiden Kantonswahlen mit der immer stärker werdenden SVP eine gemeinsame Liste gebildet hat. Norman Gobbi ist inzwischen schon seit bald 16 Jahren im Amt, Claudio Zali seit nahezu 14 Jahren. Prinzipiell, also läuft die Zusammenarbeit bisher so, dass die SVP die Lega bei den Kantonswahlen unterstützt und so eben zwei Regierungsräte möglich macht. Und bei den nationalen Wahlen wiederum, da unterstützt die Lega die SVP, was es Marco Chiesa ermöglicht hat, in den Ständerat gewählt zu werden. Im Tessin aber ist die SVP klar der kleine Bruder der Lega dei Ticinesi.
3: Also da hat man sich bisher gegenseitig unterstützt. Das ist ein bisschen eine Win-Win-Situation. Jetzt hat aber die SVP diese Woche angekündigt, sie werde nicht mehr mit der Lega zusammen antreten, weder auf Kantons- noch auf Bundesebene. Was ist da genau passiert in den letzten Tagen?
12: Die SVP, die hat in einer Medienmitteilung angekündigt, nicht mehr gemeinsam mit der Lega dei Ticinesi zu den Wahlen antreten zu wollen. Das ist eine Entscheidung, die schon seit vielen Monaten in der Luft lag. Trotzdem hat die Lega überrascht und brüskiert reagiert, vor allem wegen der Art und Weise, wie die Entscheidung der SVP kommuniziert wurde, nämlich ausschließlich per Medienmitteilung. Das zeigt auch dieser Mitschnitt aus einem Interview der Kolleginnen und Kollegen von der RSI mit dem Koordinator der Lega dei Ticinesi, mit Daniele Picaluga.
13: Diciamo che siamo sorpresi sulla modalità, anche perché stamattina abbiamo appreso tramite stampa, come tutti i cittadini, della volontà e della comunicazione dell'UDC.
12: Ja, Daniele Picaluga sagt hier, dass er eben überrascht gewesen sei von der Entscheidung und von der Kommunikation der SVP. Genauso wie alle anderen Tessinerinnen und Tessinern hätten sie eben erst an dem Tag über das Kommuniqué von der Entscheidung erfahren. Er hätte sich eben gewünscht, im Vorfeld wenigstens einen Anruf zu erhalten, hat er dann anschließend noch gesagt. Wirklich überrascht dürfte aber auch er von der Entscheidung der SVP nicht gewesen sein. Denn Claudio Zali von der Lega, der hat die SVP immer wieder brüskiert. In Interviews hat er gesagt, dass er sich der Politik der Grünen näher fühle als der Politik der SVP. Und vor den Kopf gestoßen hat er auch die Großräte von der SVP im Parlament, als die sich nämlich im Dezember 2025 kritisch zum Straßenbahnprojekt in Lugano geäußert haben. Da hat Claudio Zali ziemlich heftig reagiert.
14: Lasciatevelo dire, siete nulli, va bene, siete nulli, e riferitelo ai vostri colleghi.
12: Ja, wir haben es gehört, Regierungsrat Claudio Zali. Er sagt den Parlamentarierinnen und Parlamentariern der SVP, dass sie alle Versager sind, dass sie Nullen sind. Und man solle das doch bitte auch den Kollegen, die gerade nicht im Saal anwesend sind, mitteilen, dass er das gesagt hat. So eine heftige Aussage und nicht die einzige in diese Richtung. Und aus diesem Grund sagt die SVP schon lange, dass sie nur dann wieder eine gemeinsame Liste mit der Lega macht, wenn Claudio Zali nicht mehr kandidiert. Und der will davon natürlich nichts wissen. Er will sich nicht von der SVP diktieren lassen, ob er nun zur Wahl antritt oder nicht. Und die Lega dei Ticinesi, die steht dabei hinter ihrem Regierungsrat. Es gibt jetzt zwar im Sommer nochmal eine Generalversammlung. Da könnte dann die Lega sagen, ja, dass sie vielleicht doch nicht mehr hinter Claudio Zali stehen. Aber bisher kann man eigentlich wirklich davon ausgehen, dass die Lega hinter ihren beiden Regierungsräten steht für eine Kandidatur bei den Kantonswahlen im April 2027.
3: Geht es denn da nur um diesen einen Regierungsrat oder steckt da noch mehr dahinter?
12: Nein, da steht klar mehr dahinter. Das ist politische Strategie. Claudio Zalli ist der Regierungsrat, der den wackeligsten Stuhl hat gerade. Und die SVP ist in den letzten Jahren gewachsen. Sie sieht sich immer weniger als der kleine Bruder von der Lega, sondern als gleichwertige Partei. Und so machen sie sich eben Hoffnungen, dass sie jetzt ganz alleine einen zweiten Sitz im Regierungsrat bekommen könnten, sofern eben Claudio Zalli nicht wiedergewählt wird. Also das ist klar politische Strategie, denn Claudio Zalli, der ist ein bisschen derjenige, von dem alle glauben, dass er möglicherweise derjenige ist, der wohl nicht wiedergewählt werden wird. Es gibt mehrere politische Dossiers in seiner Verantwortung, bei denen es nicht die erhofften Resultate gab. Und er eckt eben auch immer wieder an und sorgt regelmäßig für Kontroversen.
3: Ja, und eine solche Kontroverse rund um Claudio Zalli, die scheint es ja auch jetzt gerade wieder zu geben. Seit dieser Woche steht der Vorwurf im Raum, er habe sich in die Justiz eingemischt. Konkret im Fall eines 14-jährigen Jugendlichen, der in Untersuchungshaft genommen wurde. Worum geht es da genau?
12: Es geht darum, dass Claudio Zalli, der eben vor seiner Wahl in die Regierung selbst auch Richter war, dass der sich jetzt für diesen 14-Jährigen einsetzt, der zu dem Zeitpunkt eben fast einen Monat lang schon in Untersuchungshaft gesessen ist. Er hat deswegen ein Treffen mit einigen Führungspersonen aus dem Justizsektor, also dem Gefängnisdirektor und auch der Leiterin des Justizamts einberufen. Problematisch ist, dass es sich bei diesem Jungen um den Sohn einer Bekannten von Claudio Zalli handelt. Bei dem Treffen soll er eben gesagt haben, dass eine andere Lösung für den Jungen gefunden werden müsse. Und dem Zalli wird nun vorgeworfen, dass er als Mitglied der Exekutive die Judikative beeinflussen wollte und dass er dem Sohn einer Bekannten Vorteile verschaffen wollte. Claudio Zalli hat anschließend in verschiedenen Medien Interviews gegeben und gesagt, dass das Treffen zwar stattgefunden habe, dass er tatsächlich um eine andere Lösung gebeten habe, aber von einer Bevorteilung könne keine Rede sein. Er hat das so in etwa auch bei einem Interview mit der RSI gesagt.
15: È anche l'unico caso di cui io sono venuto a conoscenza di un 14enne trattenuto così a lungo in collocamento alla Farera. L'avrei fatto veramente per qualsiasi 14enne.
12: Ja, er sagt hier, er hätte sich für jeden 14-Jährigen so eingesetzt. Das ist der einzige Fall eines 14-Jährigen, der ihm bekannt sei, der so lange in Untersuchungshaft gesessen ist. Tatsächlich ist es aber so, dass es im Tessin durchaus vorkommt, dass Jugendliche im Untersuchungsgefängnis sitzen, weil es eben noch kein Jugendgefängnis im Kanton gibt. Und so lange Aufenthalte über mehrere Wochen, das ist klar eine Ausnahme. Aber auch diese, die kommen 3 bis 4 Mal im Jahr vor.
3: Über die überfüllten Gefängnisse im Tessin und die fehlende Jugendhaftanstalt, darüber haben wir in früheren Sendungen schon berichtet. Für Interessierte habe ich diese Folgen im Podcast-Beschrieb verlinkt. Martina Gobiela, was heißt das Ganze denn jetzt für den Regierungsrat Claudio Zalli?
12: Gegen Claudio Zalli hat die Geschäftsprüfungskommission vom Grossen Rat jetzt eine Untersuchung eingeleitet, bei der eben genau geschaut werden soll, was passiert ist. Denn Zalli, der hat sich in Widersprüche verstrickt. Geschaut wird dann auch darauf, ob er die Gewaltenteilung missachtet hat. Für die anderen Parteien ist diese Kontroverse so kurz vor den Kantonswahlen im kommenden April natürlich ein gefundenes Fressen. Denn je mehr über Claudio Zallis Verfehlungen gesprochen wird, desto wahrscheinlicher ist es, dass er den zweiten Regierungsratssitz für die Lega dei Ticinesi nicht halten können wird. Und desto wahrscheinlicher ist es, dass eine der anderen Parteien einen Sitz oder einen zusätzlichen Sitz im Regierungsrat gewinnt. Und um das Wohl von diesem Jugendlichen oder anderer Jugendlicher, die in Untersuchungsgefängnis sitzen müssen, anstatt in einem Jugendgefängnis, da geht es gar nicht mehr drum. Die öffentliche Diskussion hat das irgendwie auf die Seite geschoben. Und der Jugendliche, um den es hier geht, gegen den die Strafuntersuchung weiterläuft, der wurde inzwischen in die Jugendpsychiatrie in Stabio verlegt und ihm wird vorgeworfen, gemeinsam mit anderen einen Minderjährigen tätlich angegriffen zu haben.
3: Also dieser konkrete Fall, um den geht es eigentlich gar nicht mehr, sondern eher darum, ob es Zalli zum Verhängnis wird oder nicht. Und eben jetzt kommt noch dazu, dass die SVP ihn nicht mehr unterstützen wird und diesen Sitz im Regierungsrat für sich ergattern will. Wenn die SVP das schaffen würde, was würde das für die Tessiner Politlandschaft bedeuten?
12: Ja, die einzelnen Dossiers würden sich dadurch kaum grundlegend verändern, aber es könnte schon andere Akzente geben, je nachdem, welches Departement ein eventueller SVP-Regierungsrat übernehmen würde. Denn tendenziell ist die Lega ein bisschen tessinzentrischer als die SVP und die Lega setzt auch stärker auf sozialpolitische Themen, wie zum Beispiel die Verbilligungen bei den Krankenkassenprämien. Aber symbolisch wäre ein Sitz für die SVP ein wirklich großer Wurf, denn die SVP, die hier Unione Democratica di Centro, UDC heißt, die hat noch nie einen Sitz in der Exekutive des Kantons Tessin gehabt. Die SVP, die ist hier eine kleine Partei, die im politischen Geschehen eher als marginal wahrgenommen wurde bisher. Und das könnte sich im April 2027 bei den Kantonswahlen schlagartig ändern.
3: Wir haben es gerade gehört von Martina Kobiela. Es gibt Dinge, die sich tessinerischer anfühlen als andere. Und das gilt natürlich auch für die Romandie. Da fühlen sich manche Dinge mehr nach Romandie an als andere. Was passiert, wenn sich etwas aber eben zu wenig nach Romandie anfühlt? Das erleben Deutsch-Schweizer Firmen immer wieder. Im Moment erlebt zum Beispiel gerade die Migros Kritik für diesen Werbespot.
16: Très 70. Carte Cumulus.
17: Nous donnons tout pour l'été du football.
3: Ja, diese Migros-Werbung, zugeschnitten auf die WM, die sorgt für Diskussionen in der Romandie. Dario Branda, was ist da das Problem?
11: Ja, ganz einfach, diese Kassiererin, die man da hört, sollte nicht 70, sondern 70 rufen. So sagt man eben 70 in der Westschweiz.
3: Also wohl ein Fehler, der da passiert ist beim Übersetzen der Werbung von Deutsch auf Französisch bei der Migros. Warum sind diese Schweizer französischen Ausdrücke denn so ein emotionales Thema in der Romandie?
11: Das hat damit zu tun, dass man sich in der Westschweiz immer wieder gerne ein bisschen von Frankreich abgrenzt. Sprachlich ist das relativ schwierig, weil es im alltäglichen Gebrauch gar nicht so viele Unterschiede gibt. Da, wo sie dann aber doch vorkommen, besteht man dann umso vehementer drauf. Bei 20 Minuten bekommen wir deshalb auch immer wieder mal Nachrichten von entrüsteten Leserinnen und Lesern. Zuletzt zum Beispiel, weil ein automatischer Anrufbeantworter der SBB auf Französisch auch 70 statt 70 verwendet hat. Gerade bei so wichtigen nationalen Firmen trifft das natürlich einen Nerv in der Westschweiz.
3: Martina Kobiela, gibt es im Tessin auch solche Beispiele, wo Deutschschweizer Firmen sich irgendeinen sprachlichen Fauxpas geleistet haben?
12: Ja, das kommt sogar oft vor. Zum Beispiel gibt es in Locarno auf der Piazza Grande jedes Jahr das Moon and Stars Festival. Das sind dann Sommerkonzerte auf dieser Piazza und organisiert wird das Ganze von Zürich aus, von der Deutschschweiz aus. Und man gibt sich klar Mühe, da Italienisch wirklich auf den Plakaten, auf den Bannern und überall zu haben. Das ist sehr positiv. Negativ ist, dass da eben auch manchmal Fehler unterlaufen. Vor einigen Jahren war da dieses riesengroße Banner beim Ausgang. Da hätte eigentlich draufstehen müssen Arrivederci, da hat sich aber jemand verschrieben und Arrivederci geschrieben. Das hing dann eine ganze Weile da, ohne dass es jemand bemerkt hat. Dann nach einem Tag ungefähr hat man dann einfach mal das I abgedeckt. Einige Tage später dann ein neues Banner gedruckt. Ich will mir nicht vorstellen, wie viel das Ganze gekostet hat, dieser kleine Tippfehler.
3: Kann also schon auch mal deutlich ins Geld gehen als solcher sprachlicher Fauxpas. In diesem Sinne sage ich jetzt Arrivederci, man Martina Kobiela, Journalistin bei der Tessiner Zeitung in Locarno. Grazie mille.
12: Grazie mille e a presto.
3: Merci bien et au revoir à Dario Brander, Journalist bei 20 Minuten in Lausanne.
11: Au revoir et à la prochaine.
3: Das war's für diese Woche aus den Schweizer Sprachregionen. Diese Sendung gibt's in einer Woche nochmal, bevor dann auch wir in die Sommerpause gehen. 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Mein Name ist Silvia Staub und ich sage danke fürs Zuhören.

0: Die USA und der Iran haben gegenseitig Angriffe geflogen. Zum ersten Mal, seit sie ein Abkommen geschlossen haben, das zu einem Ende des Krieges führen soll. Die USA haben nach eigenen Angaben iranische Raketen- und Drohnenlager sowie Radaranlagen angegriffen. Als Reaktion auf eine iranische Attacke auf ein Frachtschiff. Nach den schweren Erdbeben in Venezuela hat das Militär teilweise die Kontrolle übernommen, um den Rettungskräften die Arbeit zu erleichtern, so die Behörden. Aktuell meldet Venezuela mindestens 920 Todesopfer, zehntausende Menschen werden vermisst. Weite Teile der Schweiz haben eine Tropennacht hinter sich, also mit mehr als 20 Grad. Am wärmsten war es laut Meteo Schweiz in St. Krishona in Basel-Stadt. Dort wurde es während der ganzen Nacht nie kühler als 28,3 Grad. Auch auf dem Zürcher Uetliberg und in Lugano sank das Thermometer letzte Nacht nie unter 25 Grad.
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2: Sie hören SRF 4 News und hier folgt nun die Sendung International. Diese führt uns heute in das kleine Sultanat Brunei auf der südostasiatischen Insel Borneo.
3: Mit Gold verzierte Prunkpaläste, eine Flotte an Luxuskarossen und Privatjets. Dem Sultan von Brunei und seiner Familie scheint es an nichts zu fehlen. Und auch für die Bevölkerung ist gesorgt. Hohe Einnahmen aus Öl- und Gasvorkommen garantieren einen großzügigen Wohlfahrtsstaat. Keine Steuern, gratis Bildung und eine fast kostenlose medizinische Versorgung.
4: I'm always scared. Like, I feel like the fear is always there.
5: Die Angst ist immer da. Weil das Gesetz unklar ist, weiß ich nicht, was erlaubt ist und was nicht.
4: I don't know what's allowed and not.
3: Sagt Chipzat. Die Manga-Künstlerin ist lesbisch und lebt in Brunei, wo Homosexualität, zumindest auf dem Papier, mit Steinigung bestraft werden kann. Kritik am System oder gar der Herrscherfamilie ist ebenfalls tabu. Brunei, die strenge Wohlfühlmonarchie. Das ist international. Mein Name ist Martin Aldrovandi.
6: Hello and welcome to Brunei Darussalam.
3: Zuerst heißt es Schuhe ausziehen.
6: Before we enter the royal regalia, we are required to take off our shoes.
3: Der Audioguide im Royal Regalia Museum ist freundlich, aber bestimmt. Wer die Insignien des Sultans sehen will, tut das ohne Schuhe. Touristenführerin Grace Lai läuft in Socken über den schweren Teppich vorbei an Gemälden des Sultans.
7: His Majesty's sons.
3: Und Fotos der weit verzweigten Herrscherfamilie. Prinzen und Prinzessinnen in Palästen und Ballsälen. Eine Aufnahme zeigt den Sultan mit seiner ersten Ehefrau, einer Cousine ersten Grades. Sultan Hassan al-Bolkiah war dreimal verheiratet und hat 12 Kinder.
7: So this is to tell you the different type of sports that he partakes in.
3: Weitere Aufnahmen zeigen den Sultan beim Golfen, Rudern, Velofahren oder hoch zu Ross beim Polo. Wir gehen vorbei an einem großen Modell seiner königlichen Boeing 747, die der Sultan als ausgebildeter Pilot auch selbst geflogen hat. Der Betonbau mit der großen Kuppel, in dem die königliche Sammlung untergebracht ist, war ursprünglich einem anderen Mann gewidmet, Sir Winston Churchill. Der Vater des Sultans war ein großer Bewunderer des britischen Premiers. Brunei war damals ein britisches Protektorat und wurde erst 1984 vollständig unabhängig. Brunei liegt auf der Insel Borneo, umgeben vom großen Nachbarn Malaysia. Das Sultanat ist winzig, ungefähr so groß wie der Kanton Wallis und hat etwas mehr Einwohner als die Stadt Zürich.
7: So all here you can see is all gifts from the public.
5: Hier sehen Sie Geschenke der Bevölkerung und auch Geschenke aus aller Welt. Das ist ein Miniaturmodell von Mekka aus Saudi-Arabien und hier sehen Sie ein Modell von Angkor Wat aus Kambodscha.
3: Sultan Hassan al-Bolkiah ist seit 1967 an der Macht. Seit dem Tod der britischen Queen ist er der dienstälteste Monarch der Welt. Das Herzstück des Museums ist eine große, goldverzierte Staatskarosse, mit der er bei seiner Krönung von Soldaten durch die Straßen gezogen wurde. Brunei ist ein Land der Superlative. Das Vermögen des Sultans wird auf rund 20 bis 30 Milliarden US-Dollar geschätzt. Er gehört zu den reichsten Menschen der Welt.
7: This is an aerial view of the palace.
3: Grace Lai zeigt auf eine Luftaufnahme des Palastes mit rund 1800 Zimmern. Es ist der größte bewohnte Palast der Welt. Ein Sultan mit Hang zu Luxus und Extravaganz. Zu seinem 50. Geburtstag ließ er Michael Jackson einfliegen. Wir schauen uns das Modell eines Ballsaales an. Alles glänzt und glitzert.
5: Das sind die Kronleuchter aus Swarovski-Kristall. Genau wie die Originale im Palast, nur einfach in klein.
3: Hier hat auch eine Frau mit Schweizer Wurzeln geheiratet. Bruneis Kronprinzessin Sarah. Sie war bei der Hochzeit gerade mal 17 Jahre alt, der Prinz 30. Trotz des Reichtums, Grace Lai sagt, der Sultan sei nah beim Volk.
5: Es ist ganz einfach, seine Majestät zu treffen. Man kann ihn in der Öffentlichkeit sehen, wenn er mit seinem Auto unterwegs ist. Manchmal, wenn er vorbeifährt, sind die Schulkinder ganz aufgeregt und fangen an, ihm zuzuwinken. Und er winkt zurück.
3: Grace Lai etwa war bereits mehrmals im Palast zu Besuch, am Tag der offenen Tür sozusagen.
5: Viele Besucher fragen uns, seid ihr sicher, dass ihr ihn treffen könnt? Ich antworte ihnen, im Gegensatz zu euren Präsidenten und Monarchen können wir unseren Sultan treffen.
3: Der Sultan ist nicht nur der am längsten regierende Monarch der Welt, er ist de facto auch Alleinherrscher. Staatsoberhaupt, Oberbefehlshaber des Militärs, oberster Hüter des Islams. Diese Macht ist in der Familie gefestigt. Kürzlich hat er zwei seiner Söhne in wichtige Ministerposten berufen. Brunei ist eine absolute Monarchie. Das Parlament hat nur eine beratende Funktion. Wahlen gibt es keine.
7: So this is His Majesty's emblem, his royal crest.
5: Dies ist das königliche Wappen seiner Majestät. Ganz oben steht Allah, was bedeutet, Gott steht an erster Stelle, immer an erster Stelle. Die Krone hier steht für seine Majestät. Und hier ist der Schirm, unter dem wir, das Volk, stehen. Die Flügel symbolisieren die fünf Säulen des Islam.
3: Vor einigen Jahren sorgte das Sultanat erneut weltweit für Schlagzeilen. Dieses Mal nicht mit prunkvollen Festen, sondern mit einer drastischen Gesetzesverschärfung. Über drei Phasen wurde die Scharia eingeführt. Seit 2019 droht Homosexuellen theoretisch die Todesstrafe durch Steinigung. Und Dieben kann die Hand abgehackt werden. Auch Sex vor der Ehe oder Ehebruch stehen unter Strafe. Eine Reihe von westlichen Staaten protestierte. Die UNO verurteilte die Strafen als brutal und unmenschlich. Für besonders viel Aufsehen sorgten aber Hollywood-Stars.
8: They passed a law saying that they could stone to death people for being gay or for adultery.
3: Wie George Clooney, der in einer US-Talkshow zum Protest gegen das kleine Sultanat aufrief.
9: George Clooney is using his star power to call for a boycott of 9 luxury hotels.
3: Eine Reihe bekannter Luxushotels, die dem Sultan gehören, fanden sich plötzlich auf einer Boykottliste wieder. 5-Sterne-Hotels in Metropolen wie Los Angeles, London, Paris oder Rom kamen ins Medienkreuzfeuer. Doch trotz der weltweiten Promi-Proteste, Brunei ließ sich nicht von seinem Kurs abbringen. Seither ist es ruhiger geworden. Stadtzentrum Bandar Seri Begawan, die Hauptstadt von Brunei. Ein paar Autos fahren auf breiten Straßen. Die Trottoirs sind schmal, es geht vorbei an wenig glamourösen Zweckbauten. Alles wirkt aufgeräumt. An diesem Vormittag sind außer mir kaum Fußgänger zu sehen. Lediglich zwei von Kopf bis Fuß eingehüllte Straßenarbeiter. Im Zentrum steht die Omar Ali Saifuddin Moschee. Mit ihrer goldenen Kuppel und den Marmorminaretten gehört sie zu den bekanntesten Moscheen Ostasiens. Eigentlich hatte ich gehofft, mit dem Imam über die nun geltenden drakonischen Strafen zu sprechen, doch dieser sagt kurzfristig ab. Stattdessen treffe ich Wafi Anwar. Er moderiert die Übertragung des Freitagsgebetes aus der Moschee im staatlichen Radio und Fernsehen.
10: It's very important to me, actually.
11: Die Religion ist sehr wichtig für mich. Man kann sagen, dass jeder Muslim in Brunei dem Islam sehr ergeben ist.
3: In den ausländischen Medien seien viele Missverständnisse verbreitet worden, klagt er. Wafi findet die Berichterstattung unfair.
10: Sharia law haven't changed anything.
11: Die Scharia hat für mich eigentlich nichts verändert. Die Menschen außerhalb Bruneis mögen sagen, die Scharia sei dies oder jenes, aber wie Sie sehen, funktioniert hier alles reibungslos. Wir sind keine schlechten Menschen, weil die Scharia eingeführt wurde. Im Gegenteil, die Scharia macht uns zu guten Menschen. Außerdem sind die Hürden sehr hoch, bis jemand bestraft wird.
3: In der Tat, für eine Verurteilung wegen Ehebruchs etwa, braucht es mehrere Zeugen, die religiös und moralisch fehlerfrei sind. Insgesamt seien die Menschen in Brunei dank der Scharia religiöser geworden, sagt Wafi. Das bestätigt auch Rusaimi. Der Familienvater ist Anfang 40. Er ist auf dem Weg zum Freitagsgebet. Früher habe er manchmal Quatsch gemacht, sagt er und lacht. Inzwischen versuche er, ein besserer Muslim zu sein.
11: Brunei ist eine Nation, die die Einhaltung der Gebote verehrt. Täglich den Glauben zu praktizieren, um eine sichere, gläubige Nation zu werden, das hat mich dazu ermutigt, dem zu folgen, was verkündet wurde. Eine Aufforderung, der alle Muslime nachkommen müssen.
3: Auch Rusaimi begrüßt die Einführung der strengen Gesetze.
11: Von außen betrachtet wirkt es so, als wären wir sehr streng, aber es hängt von einem selbst ab. Wenn man nichts Unrechtes getan hat, braucht man auch keine Angst zu haben.
3: Die drakonischen Strafen dienen laut den Behörden vor allem der Prävention, sollen also abschrecken. Tatsächlich wurde die Todesstrafe in Brunei seit Jahrzehnten nicht mehr vollzogen. Es gilt ein Moratorium, laut dem Sultan wird es aufrechterhalten. Viel internationaler Wirbel also um nichts? Ich treffe mich mit der Künstlerin Chipsat, einer jungen lesbischen Frau, auf der Außenterrasse eines Einkaufszentrums. Zwischen großen Ventilatoren und der Einfahrt zur Parkgarage. Wenig gemütlich, dafür sind kaum Leute hier, wir können offen reden. Chipsat erklärt ihre Zeichnung. Auf dem farbigen Bild hält eine Manga-Figur einen Schlüssel in der Hand. Sie schaut zu einer anderen Person, die in einem Käfig eingesperrt ist. Ob sie die Person mit dem Schlüssel sei, frage ich Chipsat.
4: This is me. Okay. I'm getting you guys out of here. They don't seem to handle change well.
5: Ich hole euch hier raus. Die Menschen haben Angst vor Veränderung. Sie führen ein bequemes Leben und trauen sich nicht, aus der Komfortzone zu kommen.
3: Vor ihr sind mehrere ihrer Zeichnungen ausgebreitet. Viele erinnern an japanische Manga. Sie hat auch sogenannte Scenes mitgebracht, kleine faltbare Comic-Geschichten.
5: Die Menschen in meinem Umfeld haben mir oft aus Angst Ratschläge gegeben. Sie sagten, ich würde zu viel riskieren. Das ist nicht bös gemeint, aber ich habe dadurch selbst Angst bekommen und angefangen, mich einzuschränken. Doch jetzt fühle ich mich sicher in meiner Identität und ich bin sozusagen immun dagegen.
3: Wie geht sie mit der querfeindlichen Gesetzgebung um, mit den drakonischen Strafen bis hin zur Steinigung?
5: Es ist eigentlich nie passiert. Die Strafen werden nicht durchgesetzt, aber sie stehen auf dem Papier. Allein die Tatsache, dass es Gesetz ist, verstärkt die Diskriminierung queerer Menschen.
3: Eine Art Damoklesschwert, das über den Köpfen von Menschen wie Chipsat hängt. Sich gegen die Gesetzgebung zu wehren oder sich für die Rechte von Minderheiten stark zu machen, ist in Brunei schwierig.
4: Because protest is like illegal. You can't do that here. You can't put up a sign. It's not allowed.
3: Proteste seien illegal und die soziale Kontrolle allgegenwärtig, erklärt Chipsat. Man könne also nicht einfach Protestplakate aufhängen oder demonstrieren.
5: Ich bin in einem sehr religiösen und strengen Elternhaus aufgewachsen. Mir wurde gesagt, ich solle bescheiden sein und immer beten. Aber irgendwann fing ich an, mich aufzulehnen. Die Familie ist immer noch wütend, aber sie kann nicht viel dagegen tun.
3: Chipsat war nicht immer so selbstbewusst. Sie erzählt von Depressionen und wie sie als Jugendliche mit ihrem Glauben und ihrer Queerness haderte.
5: Ich habe nicht viel Kontakt zu meinen Eltern und meiner Familie. Manchmal habe ich das Gefühl, dass wir zwar blutsverwandt sind, ich aber keine Verbindung zu ihnen spüre. Deshalb fühle ich mich nicht verpflichtet, immer auf sie zu hören.
3: Unterstützung holt sich Chipsat von ihren Fans.
5: Die ersten positiven Rückmeldungen bekam ich online. Im echten Leben ist es immer noch schwierig. Ich bekomme Nachrichten von Leuten, die mir sagen, dass sie sich dank mir weniger allein fühlten und ich ihnen Hoffnung gebe.
3: In Galerien ausstellen oder ihre Kunst über einen Verlag herausgeben, kann Cipzat nicht. Die Werke würden es nie durch die Zensur schaffen, sagt sie. Aber selbst im privaten Umfeld muss sie vorsichtig sein und kreative Umwege finden.
4: Oh yeah, I forgot to show you. So there's this Malay cake.
5: Wir haben diesen malaiischen Kuchen, der Rainbow Cake heißt. Daraus habe ich Regenbogenaufkleber gemacht. Es ist keine Flagge, sondern nur ein Kuchen. So kann ich Pride zeigen, ohne es direkt zu sagen. Viele Leute haben es nicht einmal bemerkt.
3: Kleine Akte der Rebellion, die von den meisten Menschen nicht bemerkt werden. Offizielle Treffpunkte für queere Menschen wie Cipzat gibt es in Brunei nicht.
5: Meistens handelt es sich um private Räume. Öffentliche Räume wären viel zu riskant für die Beteiligten. Deshalb trifft man sich in der Regel bei jemandem zu Hause.
3: Wir reden bis spät am Abend auf der Terrasse. Auf den ersten Blick wirkt Cipzat cool und abgeklärt. Nur ab und zu zeigt sie ihre Unsicherheit.
5: Ich habe immer Angst. Diese Angst ist immer da. Weil das Gesetz nicht klar ist, weiß ich nicht, wie weit ich genau gehen kann.
3: Langfristig in Brunei bleiben will sie nicht.
5: Vielleicht kann ich in Zukunft, wenn ich nicht mehr in Brunei bin, wieder Trost in dieser Religion finden. Ich habe vor, irgendwann im Ausland zu leben. Auch wenn ich Brunei liebe, ist es psychisch nicht gut für mich. Denn egal, wie fest ich in meiner Identität stehe, ich spüre natürlich trotzdem einen großen Druck.
3: Im Park am Flussufer ist es abends angenehm kühl. Kinder jagen Seifenblasen nach, Touristen posieren vor dem Brunei Frame, einem riesigen goldenen Bilderrahmen. Durch ihn blickt man auf die leuchtende Kuppel der Moschee, das perfekte Postkartenmotiv. Von Unterdrückung ist hier nichts zu spüren. Hier bin ich mit Joshua Anakbelayan verabredet. Er ist Ende 20 und praktizierender Christ und gehört damit zu einer kleinen Minderheit.
12: Wir sind eine Gemeinschaft. Wir essen nach dem Gottesdienst gemeinsam zu Mittag. Wir feiern die wichtigsten Feste wie Ostern oder Weihnachten. In Brunei gibt es jedoch die Einschränkung, dass wir uns dabei auf das Kirchengelände beschränken müssen.
3: Die Religion in der Kirche oder zu Hause leben, nicht in der Öffentlichkeit. Für ihn kein Problem, betont Joshua.
12: In Ländern wie Spanien gibt es an Ostern zum Beispiel eine Prozession. Hier ginge das natürlich nicht. Mehr habe ich dazu nicht zu sagen.
3: Joshua führt mich zu seiner Kirche, einem kleinen, schmucken Gebäude in Blau. Verglichen mit der nahen Moschee wirkt sie winzig. Ein Foto von der Kirche darf ich machen, Joshua möchte aber nicht drauf sein. Man solle am besten keine große Sache daraus machen, sagt Joshua. Das höre ich hier oft. Nur kein Aufsehen erregen. Das Land ist klein, man kennt sich. Im Ranking der US-Nichtregierungsorganisation Freedom House ist Brunei als unfrei gelistet. Auch das will Joshua nicht kritisieren.
10: Feeling safe when you walk the street.
3: Stattdessen erzählt er von einem Besuch in New York. Dort sei er in der U-Bahn von einem fremden Mann angeschrien worden. Für Joshua eine völlig neue Erfahrung. Er schätze an Brunei, dass er auf die Straße gehen könne, ohne angeschrien zu werden. Und?
12: Freiheit bedeutet auch, keine Angst davor zu haben, krank zu werden. Als mein Vater ins Spital musste, wurde die Rechnung vom Staat übernommen. Zu wissen, dass für die eigenen Eltern gesorgt ist, ist eine enorme Freiheit.
3: Die Gesundheitsversorgung in Brunei ist de facto gratis. Lediglich $1 zahlen die Patientinnen und Patienten für die medizinische Behandlung. Bildung ist ebenfalls kostenlos. Brunei ist ein großzügiger Wohlfahrtsstaat. Ein Wohlfahrtsstaat, in dem die Menschen nicht einmal Einkommensteuern bezahlen müssen. Es regnet in Strömen. unweit des Flussufers im Food Court des Einkaufszentrums, das nach dem Sultan benannt ist, sitzt Saiful. Saiful ist Ende 50 und pensioniert. Der frühere Berufssoldat genießt seinen Ruhestand. Er wolle nirgendwo anders leben, sagt er.
13: Food is cheap. Fuel. Everybody is fighting about fuel all over the world.
11: Nahrungsmittel sind hier günstig und Treibstoff ebenfalls. Die ganze Welt streitet sich gerade um Öl. Hier kostet der Liter Benzin nur 53 Cent. Das Portemonnaie wird kaum belastet.
13: It does not affect your pocket that much.
3: Ob ihm denn rein gar nichts fehle, will ich von Saiful wissen.
13: The one thing in Brunei maybe people are missing is the lack of freedom.
11: Das Einzige, was den Menschen in Brunei fehlt, ist die Freiheit. Aber mehr Freiheit hat ihren Preis. Ob das gut oder schlecht ist, muss jeder für sich selbst entscheiden. Was wir jetzt haben, ist gut genug.
13: What we have now is good enough.
3: Er persönlich braucht diese Freiheit also nicht.
13: No. You see, we are brought up with...
11: Nein, wissen Sie, wir sind traditionell dazu erzogen worden, unsere Eltern zu respektieren und ihnen zu gehorchen, egal ob es uns gefällt oder nicht. Seine Majestät,

0: von Öl und Gas finanziert. Sie sind nicht nur die mit Abstand wichtigste Einnahmequelle des Sultanats, die Rohstoffindustrie ist neben dem Staat zugleich der größte Arbeitgeber. Vor knapp 100 Jahren wurde in Brunei zum ersten Mal erfolgreich nach Öl gebohrt. Eine Entdeckung, die das Land fundamental verändern sollte. Bis wann sich Brunei noch auf die Öl- und Gasreserven verlassen kann, ist schwer vorherzusagen. Geht es nach dem Sultan, soll die Wirtschaft deshalb diversifiziert werden. Dafür hat er die Brunei Vision 2035 herausgegeben. Das Land soll seine Abhängigkeit von Öl und Gas verringern. In Brunei investiert man inzwischen auch in erneuerbare Energien, wie die Solarindustrie, setzt auf die Produktion von Düngemitteln und auf den Tourismus. Das Potenzial ist da. Mehr als 70% der Landesfläche sind unberührter Regenwald mit seltenen Tierarten. Das reiche Brunei kann es sich leisten, den Wald so zu belassen. Ausstellungseröffnung von Whispers of the Wild, Brunei's Nature. Kem Yo stellt ihre Acrylmalereien aus.
1: And I'm also a tourist guide.
2: Ich leite Vogelbeobachtungstouren und bilde auch Guides aus. Was mich auf diesen Touren inspiriert, das male ich.
0: Die Nashornvögel mit den farbigen Schnäbeln und hornartigem Aufsatz haben es Kem Yo besonders angetan. Fürs nächste Jahr hat Brunei ein Tourismusjahr ausgerufen. Es fällt zusammen mit dem diamantenen Thronjubiläum des Sultans.
1: Yeah, Brunei is good for cleansing, not only your mind, your body too.
2: Brunei ist ideal, um nicht nur den Geist, sondern auch den Körper zu reinigen. Von all dem, was man eigentlich nicht tun sollte. Sie wissen bestimmt, was ich meine. Ich sage den Leuten immer, wenn ihr nicht glücklich seid, könnt ihr gerne gehen. Aber dies ist mein Zuhause. Ich liebe meine Kultur und die Artenvielfalt Bruneis.
0: Kem Yo führt außerdem ein kleines Gästehaus in Bruneis Wasserdorf, das der Hauptstadt vorgelagert ist. Ein Dorf aus traditionellen Häusern auf Stelzen. Brunei vermarktet es als Venedig des Ostens. Gegenüber großen Ländern wie etwa Malaysia habe Brunei viele Vorteile, sagt Kem Yo.
2: Man braucht nicht 2 oder 3 Stunden, um irgendwo hinzukommen. Vom Wasserdorf sind es mit dem Boot nur etwa 10 Minuten bis zum Mangrovenwald. Dort kann man Affen, verschiedene Baumarten und sogar Krokodile sehen.
0: Das kleine Holzboot liegt in die Kurve und beschleunigt, zur Freude der Touristen. Bootsführer Mel ist Mitte 50, trägt einen grauen Bart und ein Käppi. Seit rund 10 Jahren führt er Touristen durch die Mangrovenwälder. Davor hat er beim Staat gearbeitet.
3: Okay, everybody, there's a crocodile there.
4: Schau, da ist ein Krokodil. Es ist ein kleines, ihr braucht keine Angst haben.
0: Die Passagiere scherzen, ihr Lachen klingt etwas nervös. Ist das Tier doch nur wenige Meter vom Boot entfernt.
4: Das war das erste Krokodil für heute. Unser Rekord waren 21 Krokodile auf einer Fahrt.
0: Es folgen 4 weitere Krokodile und 2 Monitorechsen. Mel zeigt auf die Makakenaffen am Ufer und sogar eine Gruppe Langnasenaffen, die hier frei lebt. Die Besucher fotografieren sie aus nächster Nähe. Mel sagt, als die verschärften Strafen eingeführt wurden, hätten ihn viele im Ausland angefragt, ob Brunei noch sicher sei.
4: Die Touristen hatten Angst, hierher zu kommen. Sie fragten nach der Scharia und der Steinigung. Und ich sagte ihnen, dass es nicht einfach sei, diese zu verhängen.
0: Inzwischen habe sich die Aufregung wieder gelegt. Die Leute sprechen kaum noch von den drakonischen Strafen. Fürs nächste Jahr, im offiziellen Tourismusjahr, hofft Mel auf zusätzliche Buchungen. Über den Sultan verliert auch er kein böses Wort. Im Gegenteil, er scheint, wie die meisten, mit dem Herrscher zufrieden zu sein.
4: Er hört sich nicht nur die Probleme der Menschen an, er versucht auch, sie zu lösen. Wenn zum Beispiel ein Minister seine Aufgabe nicht gut erfüllt, wird er ihn ersetzen. Der Sultan kümmert sich stets um uns, sein Volk. Es ist so friedlich hier.
3: Because it's peaceful here. Yes, peaceful.
0: Ich verlasse Brunei mit einem ambivalenten Gefühl. In einer Region, die oft von Krisen geschüttelt wird, wirkt dieser stabile

0: der Wohlfahrtsstaat, wie eine Oase des Friedens und des Wohlstands. Etwas, von dem viele Menschen in Südostasien nur träumen können. Der Preis für diese Sicherheit und den Komfort ist weitgehende Stille. Um etwas zu ändern oder gar mehr Freiheiten zu verlangen, scheint dieses System für die meisten dann doch zu komfortabel.
1: Das war die Sendung «International». Hier bei SRF 4 News folgt nun Aktualität.
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0: Die Nachrichten von SRF um 9 mit Dominik Brandt. Die USA und der Iran greifen sich gegenseitig an, zum ersten Mal seit sie das Rahmenabkommen geschlossen haben. Nach dem Erdbeben in Venezuela ist nun auch das Militär im Einsatz. Zehntausende Menschen werden noch vermisst. Und die Schweiz erwacht nach einer warmen Nacht, wo es in den letzten Stunden am wärmsten war. Das Wetter meist sonnig bei 35 bis lokal 39 Grad. In den Alpen einige Regengüsse oder Gewitter. 60 Tage wollen sich die USA und der Iran Zeit geben, um ein detailliertes Abkommen für ein Ende des Krieges auszuarbeiten. Gegenseitige Angriffe hat es keine mehr gegeben, seit die Verhandlungen begonnen haben, bis jetzt. Das US-Militär hat am Abend wieder Ziele im Iran angegriffen. Lukas Siegfried.
1: Luftstreitkräfte der US-Armee hätten iranische Raketen- und Drohnenlager sowie Radaranlagen angegriffen, schreibt das zuständige Militärkommando. Die Angriffe seien eine Reaktion auf eine Attacke auf ein Frachtschiff am Donnerstag. Dieses war zwar nicht unter US-Flagge unterwegs, sondern unter jener Singapurs, aber der Iran habe damit die Handelsschifffahrt bedroht und die Waffenruhe eindeutig verletzt, sagt das US-Militär. Und Vizepräsident J.D. Vance schreibt dazu, Gewalt werde mit Gewalt beantwortet. Der Iran hat die US-Angriffe bestätigt. Iranische Staatsmedien berichten von Explosionen in der Küstenstadt Sirik in der Nähe der Straße von Hormus. Und die iranischen Revolutionsgarden melden, sie hätten als Reaktion darauf mehrere US-Militärstützpunkte in der Region angegriffen.
0: Lukas Siegfried. Derweil haben sich Israel und der Libanon auf ein Rahmenabkommen geeinigt, nach tagelangen Gesprächen in den USA. Die Vereinbarung sei ein erster Schritt, sagt US-Außenminister Marco Rubio. Die beiden Nachbarländer erklären darin, dass sie grundsätzlich in Sicherheit leben und den Konflikt beiliegen wollen. Außerdem ist vorgesehen, dass sich die israelische Armee aus zwei Gebieten im Südlibanon zurückzieht. Das libanesische Militär soll dort die Kontrolle übernehmen. Israels Regierungschef Benjamin Netanyahu lobt das Abkommen. Die libanesische Hisbollah-Miliz lehnt es hingegen ab. Sie war an den Gesprächen erneut nicht dabei. Nach den schweren Erdbeben in Venezuela hat das Militär teilweise die Kontrolle übernommen. In der besonders schwer getroffenen Region La Guaira im Norden des Landes solle die Armee die öffentliche Ordnung aufrechterhalten und den Rettungskräften die Arbeit erleichtern. Das sagt der venezolanische Parlamentspräsident Jorge Rodriguez. Die Rettungskräfte arbeiteten unermüdlich, ohne Schlaf und fast ohne zu essen und zu trinken, sagt Rodriguez.
2: Las labores de rescate que de manera denodada y sin descansar y sin dormir ni un minuto, casi sin comer y casi sin hidratarse.
0: Die Behörden sprechen derzeit von mindestens 920 Todesopfern und über 3.300 Verletzten. Es dürften aber deutlich mehr sein, denn mehrere 10.000 Personen werden noch vermisst. Diverse Länder haben Hilfsteams nach Venezuela geschickt, darunter auch die Schweiz. Weite Teile der Schweiz haben eine Tropennacht hinter sich. Das heisst, die Temperatur ist nicht unter 20 Grad gesunken. Am wärmsten war es laut Meteo Schweiz auf dem St. Crejona im Kanton Basel-Stadt. Dort wurde es während der ganzen Nacht nie kühler als 28,3 Grad. In der Stadt Basel waren es 23 Grad. Auf dem Zürcher Uetliberg und in Lugano sank das Thermometer letzte Nacht nie unter 25 Grad. Und in Interlaken im Berner Oberland waren es 20,6 Grad. Laut SRF Meteo dürfte die Hitzewelle heute ihren Höhepunkt erreichen. Zur Fußball-WM, wo sich fünf weitere Nationen für die K.O.-Phase qualifiziert haben, und zwar Belgien, Ägypten, Spanien, Senegal und Kap Verde. Belgien gewinnt gegen Neuseeland 5:1, Ägypten reicht ein 1:1 gegen den Iran, Spanien bezwingt Uruguay 1:0, Senegal gewinnt gegen den Irak 5:0 und Kap Verde holt den nötigen Punkt mit einem 0:0 gegen Saudi-Arabien. Vor den Abendspielen bereits qualifiziert waren Frankreich und Norwegen, das Direktduell entschieden die Franzosen mit 4:1 für sich. Die Börsendaten von SIX, der Dow Jones Index in New York hat 0,1% verloren, der Euro wird zu 92,16 Rappen gehandelt, der Dollar zu 80,94 Rappen. Und das Wetter? Auch heute ist es meist sonnig und es wird wieder heiß mit 35 bis lokal 39 Grad. In den Alpen gibt es am Nachmittag und am Abend einige Hitzegewitter. Das waren Nachrichten von Radio SRF, verantwortlich Adrian Huber.
3: 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Am Wochenende gibt es jetzt einen Rückblick auf ein paar ausgewählte Themen aus dem Programm von SRF 4 News von letzter Woche. Es war eine der grossen News von Anfang Woche. Großbritanniens Premierminister Keir Starmer tritt zurück. Und damit steht das Land jetzt vor dem sechsten Wechsel an der Regierungsspitze innerhalb von nur 10 Jahren. Aber nicht nur dort wird in der britischen Politik munter gewechselt. Das Finanzministerium etwa hatte seit 2020 6 verschiedene Personen an der Spitze. Es ist ein ständiges Kommen und Gehen, so scheint's. Da fragt sich schon, wie effizient ist denn ein politisches System, das so oft die Köpfe austauscht? Und genau das wollte Marc Allemann von Adrian Ritz wissen. Er ist Professor an der Universität Bern und er forscht dort, wie öffentliche Verwaltungen funktionieren.
4: Und solche Wechsel generieren natürlich immer einen grossen Aufwand für eine Regierung und für eine Verwaltung. Aber es gehört auch zum politischen System, weil natürlich die Wahl der Bevölkerung für eine andere politische Mehrheit, für eine andere politische Partei eben gerade auch diesen Aufwand mit sich bringen darf, damit von oberster Stelle, von den Ministerien her, vom Kabinett eben anders politisch Einfluss genommen werden kann auf die staatliche Verwaltung.
5: Wenn wir jetzt von Effizienz sprechen, woran würden Sie das eigentlich messen, ob ein Regierungssystem gut funktioniert? An der personellen Stabilität, an der Reformfähigkeit oder am Output?
4: Letztlich ist natürlich eine Verwaltung kein kleines, innovationsgetriebenes Start-up-Unternehmen. Verwaltungen sind hierfür da, damit letztlich das gesellschaftliche Zusammenwirken unterschiedlicher Kräfte, sei es die Wirtschaft, sei es eben die Zivilgesellschaft, sei es die Verwaltung, die staatlichen Behörden, optimal letztendlich Stabilität garantieren, damit die Gesellschaft sich weiterentwickeln kann. Und vor diesem Hintergrund würde ich solche Wechsel nicht nur als ineffizient bezeichnen, sondern sie müssen auch so abfolgen, dass die Stabilität weiterhin im System gewährleistet wird. Das heißt, die Politik wechselt, Ministerien, Prime Minister wechseln und unterhalb des Parketts wird nicht mehr getanzt, dort wird gearbeitet in der staatlichen Verwaltung.
5: Sprechen wir über die Verwaltung. Welche Rolle spielt sie in Großbritannien für die Stabilität?
4: Die Verwaltung ist entscheidend. Sie ist in jeder Gesellschaft, in unseren entwickelten, ich sage westlichen Demokratien, eine ganz entscheidende Kraft. Man muss das natürlich auch historisch sehen, dass letztendlich die Bevölkerung oder die Menschen haben Aufgaben delegiert an eine Behörde, an einen Körper von Menschen, die möglichst neutral und unabhängig Aufgaben ausüben sollen zum Wohle der gesamten Gesellschaft. Also das hat begonnen dadurch, dass beispielsweise in der Stadt XY einfach das Leben nicht mehr aushaltbar war, weil der Kot vor allen Häusern einfach so herumliegt. Und dann hat man entschieden, ja, wir brauchen eine Behörde, die sich darum kümmert und da letztendlich Sauberkeit hinbringt. Und wenn man das natürlich versteht, dann sieht man, dass die Stabilität der Verwaltung entscheidend ist. Aber die Stabilität hängt nicht nur vom Prime Minister und den Kabinettsmitgliedern ab, sondern natürlich auch von den Tausenden von Mitarbeitern, die in einer Expertenorganisation täglich Aufgaben erfüllen.
5: In Großbritannien wird immer wieder kritisiert, dass es zu viele Kabinettswechsel geben würde. Bei langfristigen Reformprojekten, etwa wenn es um die Gesundheitsversorgung oder das Pensionssystem geht, da brauche man Ministerinnen und Minister, die lange im Amt bleiben, die ein Projekt dann auch zu Ende bringen könnten. Wie sehen Sie das?
4: Eine gewisse Langfristigkeit ist wichtig, sicher auch auf der politischen Ebene, eben auf der Ministerebene. Gleichzeitig sind solche Großprojekte oftmals natürlich Jahre bis Jahrzehnte lang und die überdauern sowieso die Minister und die politische Ebene. Das heißt, in Großprojekten sind die Verwaltungseinheiten, die mit vielen Leuten letztendlich diese Projekte führen, sind ganz entscheidend, dass das erfolgreich wird. Aber wenn es natürlich zu viele Wechsel gibt oder eben auch dann der Reformkurs um 180 Grad gerade ändert von einer Partei auf die andere, dann wird das sicher auch negative Spuren hinterlassen. Stabilität ist entscheidend, solange sie nicht zu Verkrustung und Innovationshindernissen führt.
5: In Großbritannien gibt es ja auch viele Wechsel, ohne dass es einen Parteiwechsel gibt, ohne dass Wahlen stattgefunden haben. Schauen wir jetzt zum Beispiel das Finanzministerium an. In Großbritannien gab es 6 Finanzministerinnen und Finanzminister innerhalb von 6 Jahren. In der Schweiz haben seit 2020 nur 2 Personen das entsprechende Departement geführt, nämlich Ueli Maurer und Karin Keller-Sutter. Wie würden Sie das Schweizer Regierungssystem mit dem britischen vergleichen?
4: Das schweizerische System ist natürlich ein maßgeblich auf Ausgleich und eben Langfristigkeit und Kollegialität ausgerichtetes Mehrparteiensystem. Dort findet der kleine Austausch und die Austarierung laufend statt. Das ist eine Stärke des Systems. Es gibt gewisse Positionen, seien das Generalsekretärinnenpositionen in einem Departement, die wechseln auch mit dem der Departementsvorsteherin. Oder es gibt persönliche Mitarbeiterinnen der Bundesräte, welche natürlich auch schnell wechseln können und auch entlassen werden können. Aber im Großen und Ganzen haben wir da eigentlich eine sehr wichtige Stabilität, gerade schon von den Departementsmitgliedern aus, die mehrere Jahre dasselbe Departement halten. Und dann ganz wichtige Entscheide natürlich eben im Konsens, im Austausch des Mehrparteienregierungsgremiums gefällt werden. Das ist in Großbritannien dann eben nicht der Fall, weil dort die regierende Partei dann die Kabinettsmitglieder auf die Ministerposten entsprechend beruft und es dort eben dann schnellere Wechsel auch wieder geben kann, sei das, wenn eben die Regierung wechselt, aber auch, wenn letztendlich der Prime Minister eben mit gewissen Personen nicht zufrieden sind, die dann natürlich auch unter einem politischen Druck stehen, weil sie tagtäglich in der Politik verhandelt werden.
3: Das sagt Adrian Ritz, Professor für Betriebswirtschaftslehre mit Schwerpunkt Public Management an der Uni Bern. Jetzt wechseln wir nach Lateinamerika. Dort rücken 2 weitere Länder wohl nach rechts. In Kolumbien hat der Rechtsaußenpolitiker Abelardo de la Espriella die Präsidentschaftswahl gewonnen. Und in Peru liegt die konservative Keiko Fujimori uneinholbar vorn. Zuvor gab es den politischen Rechtsruck auch schon in anderen lateinamerikanischen Ländern. In Chile, Argentinien, Bolivien, El Salvador oder auch in Ecuador. Woher kommt dieser Stimmungswandel in Lateinamerika? Das hat Julius Schmidt Henning Suhr gefragt. Er arbeitet in Uruguay für die Konrad-Adenauer-Stiftung, die der deutschen CDU nahesteht.
6: Ich glaube, dass es vielfältige Gründe für diesen Stimmungswandel gibt. Was die neuen rechten Regierungen betrifft, beziehungsweise die Kandidaten, so lassen sich 3 wichtige Komponenten hier deutlich erkennen, die eigentlich bei allen Wahlen eine wichtige Rolle spielen. Das ist Nummer 1 die Wirtschaft. Und hier sprechen wir vor allem über die Schaffung von Arbeitsplätzen, die Inflationsbekämpfung und auch mehr Investitionen. Dann der 2. Bereich, ganz wichtig, die öffentliche Sicherheit. Das betrifft vor allem eine harte Hand gegen die organisierte Kriminalität, aber auch das Thema Migration ist in einigen Ländern durchaus relevant. Und der 3. Punkt ist die kulturelle Komponente, also eine eher, sagen wir mal, eine Rückbesinnung auf traditionellere Werte als Antwort auf eine Ermüdung von linksliberalen, konfrontativen oder als konfrontativ empfundenen Gesellschaftsbildern. Denn Lateinamerika ist letztlich doch ein katholisch geprägter Kontinent und auch gibt es ja einen Vormarsch von Pfingstkirchen. Also diese kulturell-religiöse Komponente spielt durchaus auch eine wichtige Rolle.
7: Einige dieser Politiker sagen ja eben, sie wollen hart durchgreifen, so eine Art Law-and-Order-Politik verfolgen. Dieser autoritäre Stil, können Sie das nochmal sagen? Warum kommt der in verschiedenen Ländern so gut an?
6: Naja, das hat natürlich auch eine kommunikative Dimension, denn die neuen Kandidaten, die sich durchgesetzt haben bei den letzten Wahlen, das sind teilweise Bekannte, aber auch teilweise Neulinge in der Politik. Und im Zeitalter der sozialen Medien, da hat man natürlich einen Vorteil, wenn man Dinge besonders zuspitzen kann. Wenn man dann auch vielleicht überspitzt und vielleicht auch mit Ängsten arbeitet oder diese provoziert und auch eine klare Gegnerschaft hat gegenüber den Linken. Es ist interessant zu bemerken, dass bei diesem Rechtsruck in Lateinamerika überwiegend die gemäßigten rechten Kräfte eher ins Hintertreffen geraten. Das sind eher die Radikaleren, die da das Oberwasser haben. Und das zeigt sich eben auch im Wahlkampf dann in den sozialen Medien, die eine besondere Rolle spielen. Es haben in den letzten Jahren in Lateinamerika immer die Kandidaten die Nase vorn gehabt, die die effektiveste und zielgerichteste Kampagne in den sozialen Medien hatten.
7: Sie haben ja am Anfang des Gesprächs auch darüber gesprochen, dass es hier auch um Werte geht, um traditionelle Werte. Jetzt muss man aber auch sagen, in Lateinamerika gab es ja auch diese Epoche der Militärdiktatur und des Neoliberalismus bis in die späten 1980er Jahre. Gibt es nicht auch eine Angst, dass man da von dieser Vergangenheit vielleicht eingeholt wird?
6: Sie haben natürlich vollkommen recht, dass das eine ganz wichtige Erfahrung damals war. Allerdings spielt das heute eine untergeordnete Rolle aus dem einfachen Grunde, dass die Demokratisierungsprozesse der 80er Jahre, also diese kollektive Erfahrung, die ist heute kaum mehr präsent. Und auch die anschließende Phase der neoliberalen Ordnungspolitik der 90er Jahre, auch das spielt eigentlich keine Rolle. Vielmehr erinnert man sich eben an das Nichtliefern der linken Regierung aus dem letzten Jahrzehnt. Und das erklärt eben auch, dass vor allem die jüngeren Leute, die ja keine Erinnerungen an die 80er, 90er Jahre haben, für die ist das irrelevant. Für die zählt nur, was die Linken eben nicht geliefert haben, weswegen viele der jungen Leute auch gar keine Berührungsängste haben mit rechten oder rechtspopulistischen Kandidaten und Parteien.
7: Sie haben ja am Anfang die Wirtschaftspolitik angesprochen. Gibt es aber nicht auch Gruppen, die von einer linken Umverteilungspolitik auch profitiert haben?
6: Ja, das stimmt. Das war ja auch immer ein wichtiger Grund, warum vor allem ärmere Bevölkerungsschichten links gewählt haben. Allerdings haben auch die neuen Rechten hinzugelernt. Sie treten kommunikativ nicht mehr so, sage ich mal, so kalt auf, so unsozial, sondern die machen mittlerweile auch heutzutage eine Sozialpolitik, vielleicht nicht der Umverteilung, aber sie wissen um die Bedeutung sozialer Programme. Und das spielt eben auch eine Rolle. Also da hat man eben auf der anderen Seite auch hinzugelernt.
3: Das war Henning Suhr. Er arbeitet in Uruguay für die Konrad-Adenauer-Stiftung, die der deutschen CDU nahesteht. Und damit kommen wir in die Schweiz jetzt. Jungen Menschen hierzulande geht es gesundheitlich gut. Das ist die gute Nachricht, nachdem das Bundesamt für Gesundheit diese Woche ein landesweites Monitoring veröffentlicht hat. Die schlechte Nachricht aber, die psychische Belastung nimmt zu. Und zwar bei den Mädchen stärker als bei den Jungen. Heißt das, Mädchen sind tatsächlich stärker vom psychischen Stress betroffen? Das hat Dominik Rolli Philomena Sabatella gefragt. Sie ist Co-Leiterin der Gruppe Klinische Psychologie im Kindes- und Jugendalter an der ZHAW.
8: Wir wissen auch schon aus anderen Studien, dass Mädchen, sei es bei Stress, psychische Belastung im Allgemeinen, sehr viel höhere Werte berichten. Wir wissen aber auch, dass dann manche Jugendliche häufiger schwerwiegendere Folgen haben von psychischen Erkrankungen, als zum Beispiel häufiger auch Suizide durchführen als jetzt Mädchen. Ob es also tatsächlich so ist, dass sie belasteter sind, kann man annehmen, muss aber nicht unbedingt der Fall sein.
9: Also es könnte auch sein, dass sich Mädchen einfach belasteter fühlen in dem Sinne, aber die Probleme an sich gleich sind wie bei den Jungen.
8: Ja, dass sich belasteter fühlen, möglich, aber auch, dass sich halt die Symptome, die abgefragt werden, sich halt bei weiblichen Jugendlichen klarer zeigen als jetzt bei männlichen Jugendlichen. Also bei der Depression zum Beispiel, eines der häufigsten Störungsbilder, vor allem im Jugendalter, wissen wir auch, dass eben junge Männer quasi, dass sich das ganz anders auch äußert, oder? Also dass zum Beispiel sich eine Depression bei jungen Männern auch durch Aggressivität äußern kann. Also so die unterschiedliche Sichtbarkeit der Symptome kann auch ein Grund sein. Es kann aber auch sein, dass Mädchen oder junge Frauen auch häufiger diese Symptome berichten, wohingegen bei jungen Männern vielleicht auch kulturelle Stereotype, Vorstellungen darüber herrschen, dass eben Männer nicht über diese Symptome sprechen oder über Belastungen, die sie empfinden.
9: Und dass es da eine Zunahme gegeben hat, kann man sagen, das hat vielleicht auch ein bisschen mit der Sensibilisierung zu tun. Also man spricht heute einfach mehr über psychische Probleme.
8: Das ist sicherlich auch ein Grund, oder, dass heute psychische Probleme alltagstauglicher geworden sind, dass sie auch in den sozialen Medien ja auch häufig besprochen werden, oder? Also das sehe ich auch häufig in Therapien, dass dann junge Menschen mit Informationen aus TikTok oder Instagram zu mir kommen. Ich glaube aber schon auch, also um es auch ein bisschen dann in einen Kontext zu setzen, dass sich unsere Umwelt auch massiv verändert hat, oder? Also dass heute nur schon der Leistungsdruck schon viel früher stattfindet, das wissen wir auch aus der Pro Juventute-Stressstudie quasi, dass dort Schule, Ausbildung eine wichtige Rolle spielt. Was häufig auch diskutiert wird, das Körperbild, das auf sozialen Medien vermittelt wird, das sich aber, glaube ich, für beide Geschlechter eine Auswirkung haben kann, aber halt anders. Und aber auch natürlich hochaktuell, dass viel mehr auch Sorgen um die Zukunft da ist. Das ist auch etwas, das wissen wir aus der Jugendstudie von der Pro Juventute zum Beispiel, dass Mädchen, also junge Frauen, viel häufiger über Krisen berichten, oder? Weil halt die Zukunft seit der Covid-19-Pandemie doch für einige unsicher geworden ist.
9: Sie therapieren ja an der ZHAW auch junge Menschen. Was sind so die Hauptprobleme der Mädchen, wenn sie zu Ihnen kommen?
8: Die Hauptthemen, die Sie mitnehmen, das sind schon auch häufig familiäre Belastungen, aber auch Belastungen, die im System entstehen, sei es in der Schule oder halt in der Lehre. Und das zeigt sich dann häufig durch zum Beispiel Essstörungen, aber auch viel depressive Störungen oder halt auch Ängste, die sie dann zeigen, wo wir dann schauen, wie kann man damit umgehen, was muss man genauer anschauen. Genau.
9: Schauen wir uns die Ursachen etwas genauer an. Sie haben schon gesagt, Social Media ist so ein Faktor, der da immer wieder vorkommt. Ich nehme an, da geht es vor allem um soziale Vergleiche.
8: Genau, ja. Also man muss einfach vorausschicken, welche Rolle Social Media wirklich spielt bei den psychischen Belastungen. Das ist ziemlich umstritten. Es gibt Studien, die zeigen, dass es eine Rolle spielt. Es gibt Studien, die zeigen, dass es keine Rolle spielt. Aber Faktoren, die da diskutiert werden, sind halt schon Vergleich mit anderen Lebensentwürfen, idealisierte Lebensentwürfe, aber halt auch stark, dass es das Körperbild, die Wahrnehmung quasi, auch da verzerren kann, aber das würde ich sagen, das würde halt beide Geschlechter betreffen, oder sei es weibliche Jugendliche, aber auch männliche Jugendliche. Und natürlich aber auch das Gefühl von Zugehörigkeit, oder dass es halt auch etwas mit dem macht. Wir wissen ja auch, dass sich immer mehr Jugendliche sehr einsam fühlen. Man spricht ja auch vor allem auf junge Männer bezogen, aber ich glaube, das trifft auch beide Geschlechter zu, weil halt diese Social Media wie ein inklusiv und exklusiv gleichzeitig sein kann.
9: Welche anderen Faktoren sehen Sie noch, die sich negativ auf die psychische Gesundheit auswirken?
8: Nebst den aktuellen Krisen, die ich vorhin erwähnt habe, und eben der Leistungs- und Druck, der halt schon auch zunimmt, ich denke, das merken ja auch Erwachsene, sind es schon auch ganz eher klassische Faktoren, sage ich jetzt mal, wie eben belastende Beziehungen und belastende Lebensumstände, also familiäre Konflikte, schwierige Erfahrungen in der Kindheit, aber auch vielleicht Mobbing-Erfahrungen in der Schule. Das sind natürlich auch alles Erfahrungen oder eben Zustände, sage ich jetzt mal, die eine psychische Erkrankung dann halt auch begünstigen können. Und was halt auch noch wichtig ist zu sagen, oder? Psychische Belastungen oder halt eine schlechtere psychische Gesundheit entsteht nicht immer nur durch einen einzelnen Auslöser, sondern es ist häufig auch ein Zusammenspiel von unterschiedlichen Faktoren.
3: Das sagt Philomena Sabatella von der Zürcher Hochschule für angewandte Wissenschaften. Das neue Monitoring des Bundes zeigt also, Mädchen berichten häufiger von Stress und psychischer Belastung. 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Und jetzt geht's noch um Doping. Das ist auch im Fußball ein Thema, auch wenn da wenig darüber gesprochen wird. Das gilt auch für die laufende Fußball-WM. Experten und Expertinnen kritisieren die FIFA, dass sie zu wenig teste und zu intransparent sei. Dabei brüstet sich der Weltfußballverband damit, dass er eines der umfangreichsten Anti-Doping-Programme in der Geschichte des Fußballs habe. Manuel Fasol hat Sportredaktorin Serena Diegen gefragt, was denn die Zahlen zum Thema Doping im Fußball sagen.
10: Sie sagen zum Beispiel, dass es seit über 30 Jahren keinen einzigen Dopingfall an einer Fußball-WM mehr gegeben hat. Die FIFA hat 1966 angefangen, Dopingtests durchzuführen und seither gibt es aber nur 3 Dopingfälle. 1974 und 1978 gab es je einen und dann 1994 der wohl berühmteste Fall. Der Argentinier Diego Armando Maradona wurde positiv auf Ephedrin getestet. Das ist ein Mittel, das aufputscht und eine fettverbrennende Eigenschaft hat und im Leistungssport strengstens verboten ist. Und eben seit dann gibt es keinen einzigen Dopingfall mehr an einer Fußball-WM.
11: Und wenn man dann an andere große Sportarten denkt, wie zum Beispiel an die Leichtathletik, dann verwundert das schon ein wenig.
10: Ja, das verwundert auch mich. In der Leichtathletik gibt es alle 2 Jahre eine Weltmeisterschaft und dort hat es im gleichen Zeitraum, also in den letzten 60 Jahren, insgesamt 160 Dopingfälle gegeben, also einiges mehr als im Fußball.
11: Bringt denn Doping im Fußball einfach weniger als in anderen Sportarten?
10: Das könnte man meinen, hört man auch immer wieder, dass Doping im Fußball ja gar nichts bringe. Stimmt aber nicht. Ich habe Ernst König, den Direktor von Swiss Sport Integrity, der Schweizer Anti-Doping-Behörde, gefragt, was er von dieser Aussage hält.
12: Also die Aussage ist so pausal ganz klar falsch. Die sämtlichen Sportarten hat Doping genutzt, weil es geht ja nicht nur und ausschließlich um die Steigerung von der sportlichen Leistung, sondern es gibt ganz viele andere Aspekte auch noch.
10: Im Fußball vor allem die Laufleistung kann beeinflusst werden, dass man zum Beispiel mehr Sprints machen kann, bis ein Spieler oder eine Spielerin ermüdet ist. Auch bei der Regeneration, gerade während eines langen Turniers, wie wir es jetzt gerade haben, könnte Doping im Fußball unterstützend wirken und helfen.
11: Wie viel testet denn die FIFA überhaupt? Gibt es dazu Zahlen?
10: Also wenn man nur die nackten Zahlen anschaut, dann könnte man zum Schluss kommen, dass das Anti-Doping-Programm der FIFA ineffektiv ist. Die Kolleginnen und Kollegen der ARD-Doping-Redaktion haben da genaue Zahlen recherchiert. Im Zeitraum von 2013 bis 2023 hat die FIFA 40'000 Doping-Tests gemacht und dabei gab es lediglich 36 positive Doping-Fälle. Das entspricht einer Trefferquote von nur 0,09%, also sehr, sehr wenig. Auch Ernst König findet das eine sehr geringe Anzahl positiver Fälle. Er gibt allerdings Folgendes noch zu bedenken.
12: Jetzt sind wir schon im Fußball noch einmal auf einem anderen Niveau als auf vielen anderen Sportarten. Also das heisst, dass dort die Wahrscheinlichkeit oder das Risiko von unbeobsichtigten Dopingverstößen, zum Beispiel über Medikamenteneinnahmen, über verunreinigte Supplemente oder andere Kontaminationsarten, durch die enge Betreuung und die hohe Professionalität schon deutlich kleiner ist.
10: Wie viel die FIFA an der aktuellen Weltmeisterschaft testet und ob es Neuerungen in der Anti-Doping-Strategie gibt, ist unklar. Es gäbe erst gegen Ende des Turniers mehr Informationen zu dieser Thematik, so die FIFA. Und was übrigens auch noch interessant ist, falls es einen positiv getesteten Spieler während des Turniers gäbe, dann sehen die FIFA-Regularien eine Information an die Öffentlichkeit während der WM-Endrunde nicht zwingend vor. Diese Regularien bestimmt die FIFA ohnehin selbst und deshalb ist es auch nicht verwunderlich, dass die FIFA demnach erst nach Abschluss eines juristischen Dopingverfahrens, und das kann gut Monate oder Jahre dauern, verpflichtet wäre, die Öffentlichkeit zu informieren. Und ebenso steht es in diesen eigenen FIFA-Regularien. Also allein die FIFA hat das Recht, Kontrollergebnisse zu veröffentlichen oder eben nicht.
3: Das war SRF-Sportredaktorin Serena Degen über Doping im Fußball. Das war's mit einem kurzen Rückblick auf ein paar Hintergrundthemen der letzten Woche aus dem Programm von SRF 4 News. Hier bei Ihrem Infosender geht's jetzt weiter mit den aktuellsten Nachrichten.

0: Die Nachrichten von SRF um 9:30 mit Dominik Brandt. 60 Tage wollen sich die USA und der Iran Zeit geben, um ein detailliertes Abkommen für ein Ende des Krieges auszuarbeiten. Gegenseitige Angriffe hat es keine mehr gegeben, seit die Verhandlungen begonnen haben, bis jetzt. Das US-Militär hat am Abend wieder Ziele im Iran angegriffen. Lukas Siegfried.
1: Luftstreitkräfte der US-Armee hätten iranische Raketen- und Drohnenlager sowie Radaranlagen angegriffen, schreibt das zuständige Militärkommando. Die Angriffe seien eine Reaktion auf eine Attacke auf ein Frachtschiff am Donnerstag. Dieses war zwar nicht unter US-Flagge unterwegs, sondern unter jener Singapurs, aber der Iran habe damit die Handelsschifffahrt bedroht und die Waffenruhe eindeutig verletzt, sagt das US-Militär. Und Vizepräsident J.D. Vance schreibt dazu, Gewalt werde mit Gewalt beantwortet. Der Iran hat die US-Angriffe bestätigt. Iranische Staatsmedien berichten von Explosionen in der Küstenstadt Sirik in der Nähe der Straße von Hormuz. Und die iranischen Revolutionsgarden melden, sie hätten als Reaktion darauf mehrere US-Militärstützpunkte in der Region angegriffen.
0: Nach den schweren Erdbeben in Venezuela hat das Militär teilweise die Kontrolle übernommen. In der besonders schwer getroffenen Region La Guaira im Norden des Landes solle die Armee die öffentliche Ordnung aufrechterhalten und den Rettungskräften die Arbeit erleichtern. Die Behörden sprechen derzeit von mindestens 920 Todesopfern und über 3.300 Verletzten. Es dürften aber deutlich mehr sein, denn mehrere 10.000 Menschen werden noch vermisst. Weite Teile der Schweiz haben eine Tropennacht hinter sich. Das heisst, die Temperatur ist nicht unter 20 Grad gesunken. Am wärmsten war es laut Meteo Schweiz auf dem St. Crejona im Kanton Basel-Stadt. Dort wurde es während der ganzen Nacht nie kühler als 28,3 Grad. In der Stadt Basel waren es 23 Grad. Auf dem Zürcher Uetliberg und in Lugano sank das Thermometer letzte Nacht nie unter 25 Grad. In Interlaken im Berner Oberland waren es 20,6 Grad. Laut SRF Meteo dürfte die Hitzewelle heute ihren Höhepunkt erreichen. Zur Fußball-WM, wo sich 5 weitere Nationen für die K.O.-Phase qualifiziert haben. Es sind Belgien, Ägypten, Spanien, Senegal und Kap Verde. Heute Abend und in der Nacht auf morgen finden die letzten Gruppenspiele statt. 4 Plätze im 16. Final sind noch zu vergeben. Die Börsendaten von 6. Der Dow Jones Index in New York hat 0,1% verloren. Der Euro wird zu 92,16 Rappen gehandelt, der Dollar zu 80,94 Rappen. Und das Wetter meist sonnig bei 35 bis lokal 39 Grad. In den Alpen am Nachmittag einige Hitzegewitter. Das waren Nachrichten von Radio SRF. Verantwortlich Adrian Huber.
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3: Nach den schweren Erdbeben in Venezuela kommen 8 verschütteten Suchhunde aus der Schweiz vor Ort zum Einsatz. Ihr Auftrag: Überlebende lokalisieren. 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
4: Garon ist ein Hoverwart. Das ist eine Hunderasse mit schwarz-braunem Fell und Lampi-Ohren. Garon wohnt im Berner Oberland, aber im Moment ist er in Venezuela im Erdbebengebiet. Dort hat er einen wichtigen Einsatz. Garon ist einer von 8 Schweizer Suchhunden, die in Venezuela verschüttete Menschen suchen. Ihr oberstes Ziel ist natürlich Leben retten. Jedes Einzelne zählt. Garon ist entsprechend natürlich nicht irgendein Hund, sondern hochspezialisiert und bestens ausgebildet, mit ganz viel Geduld, Zeit und Hundeliebe. Wie man aus einem Hund einen erfolgreichen Suchhund macht, das erfahrt ihr heute bei News Plus. Und ich spoilere schon mal ein bisschen etwas. Samson, der Berner Sennenhund, den meine Familie mal hatte, der hätte sich wahrscheinlich eher weniger für diese Ausbildung geeignet. Ich bin Isabel Meissen, schön seid ihr da. Garon und die anderen Schweizer Suchhunde landen in Caracas, das ist die Hauptstadt von Venezuela. Auch hier gibt es Schäden und Verwüstungen. Andere Regionen des Landes sind noch stärker betroffen. Es könnten noch Tausende oder sogar Zehntausende Menschen verschüttet sein. Damit rechnen offizielle Stellen. Viele Gebäude sind eingestürzt. Auf den Bildern auf der SF News App sehe ich, dass ganze Hochhäuser in Trümmern liegen. Aber für manche dieser Menschen, die verschüttet sind, gibt es noch Hoffnung. Rettungsteams aus verschiedenen Ländern sind mittlerweile vor Ort. Die Schweiz mit 80 Personen, 8 Hunden und 18 Tonnen Material. Der Einsatzleiter heißt Sebastian Eugster.
5: Wir kennen ein Zeitfenster von etwa 72 Stunden, das heißt 3 Tage, wo die Wahrscheinlichkeit groß ist, dass man Leute lebend aus Trümmern retten kann. Und deshalb zählt jede Minute und darauf setzen wir.
4: Noch ist also Zeit. Stand Freitag, als wir diese Folge aufnehmen. Das Schweizer Team hat auch Maschinen dabei, die bohren oder Platten heben können. Aber zuerst kommen Garon und die 7 anderen Hunde zum Einsatz.
5: Wir werden, bevor wir irgendwo beginnen, natürlich mal die Suche starten. Dafür haben wir Suchhunde dabei und die zeigen dann an, wenn es irgend in einem Gebäude Lebenszeichen gibt. Und dann beginnt dort die Arbeit der Rettung.
4: Blenden wir ein paar Stunden zurück, da ist Garon noch im Berner Oberland zusammen mit seiner Besitzerin Monika Fugazza. Die beiden haben 2024 die Prüfung zum verschütteten Suchteam bestanden.
6: Ja, wir haben manches Jahr trainiert. Er ist sehr fit, freue mich für den Einsatz. Ob schon, man hat natürlich schon ein bisschen ein mulmiges Gefühl, wenn man hört von den früheren Einsätzen, was da alles gegangen ist oder was man da sieht. Aber wir haben ein gutes Gefühl, wir sind gut trainiert. Wir haben mit der Rettungskette zusammen schon trainieren können. Auch mit unserer Regionalgruppe sind wir gut unterwegs in den Trainings. Und ja, das macht zuversichtlich. Ich bin sicher, dass ich da einen schönen Beitrag leisten kann.
4: Ja, zusammen mit Garon natürlich. Wenn der Anruf kommt, dass man in den Einsatz geschickt wird, dann geht es schnell.
6: Also das Einsatzgepäck ist mehr oder weniger all bepackt. Das hat man die ganze Zeit parat. Aber man stellt jetzt einfach im letzten Moment noch für die Pflege. Man muss ja für die Pflege mitnehmen für 3 Tage. Schaut noch für Getränke. Tut sich noch gut noch ein Dokument anschauen, dass man alles Zweck hat. Und ja, macht noch einen schönen Spaziergang mit dem Hund.
4: So ist Garon auch bereit für den langen Flug. Und dass es losgeht, dass er gebraucht wird, das spürt er ganz genau.
6: Er merkt, wenn man packt und die orangen Kleider für ihn nimmt, merken die, dass etwas geht. Ja, natürlich, ja.
4: Orange Kleider trägt nicht nur Monika Fugazza. Auch Garon selbst hat ein Einsatzgewand. Auf Bildern der Organisation Redoc, die solche Hunde und ihre Menschen in der Schweiz ausbildet, sieht man das Gestelltli. Schwarz mit orangen und silbernen Leuchtstreifen. Ganz ähnlich wie die Kinski-Bändel. Dass Hunde wie Garon am Tag X bereit sind, dafür braucht es jahrelanges Training. In der Schweiz läuft das über die Organisation Redoc, die habe ich schon erwähnt. Die arbeitet mit den Schweizer Behörden zusammen. Zentralpräsidentin dort ist Linda Hornisberger. Ihr Profilbild auf WhatsApp zeigt einen schwarz-weißen Border Collie. Sky hieß er, war ebenfalls ein Suchhund, mittlerweile gestorben. Heute hat Linda Hornisberger noch 2 weitere pensionierte Hunde, Nash und Tilly. Und sie selbst, also der Mensch, war schon in diversen Katastrophengebieten im Einsatz. Griechenland, Indonesien, Italien, Türkei.
7: Es sind zwar ein paar der Länder, weil ich schon ein bisschen länger dabei bin.
4: Hunde sind so oder so coole Tiere, wenn man sie mag, so wie ich. Aber längst nicht alle haben das Zeug zum verschütteten Suchhund. Es gibt solche mit mehr oder weniger Talent.
7: Ja, das ist natürlich genau wie bei Menschen, bei Kindern. Es ist eine frühkindliche Prägung oder eine frühhundliche Prägung, die mithilft, dass ein gut sozialisierter Hund, der sich entspannt in der Umwelt bewegen kann, dann ein Hund, der halt gesund ist, ein Hund, der sich wirklich auch bewegen kann, auch hier, wie bei den Menschen, also wenn man sportliche Hochleistungen machen möchte, ist halt eine gute Gesundheit schon auch die Voraussetzung. Dann ist es wirklich der Wunsch, etwas zu machen, sich zu bewegen, auch hier vielleicht eine Parallele zum Mensch. Sehr viel ist wirklich davon abhängig, sicher auch, wie man aufwächst. Aber ganz klar, es ist auch eine genetische Prädisposition. Und beim Hund kommt natürlich dann auch noch der Körperbau dazu. Ein ganz schwerfälliger Hund kann sich halt auf den Trümmern einfach körperbaumäßig nicht bewegen. Und sehr kleine, wirklich sehr kleine Hunde, aber vor allem auch sehr schwer große Hunde, haben dann auch Mühe, sich auf Trümmern zu bewegen. Und wenn man die Bilder sieht, dann kann man sich vorstellen, es geht hier nicht um ein bisschen über diese Trümmer zu laufen. Das ist sportliche Höchstleistung.
4: Also unser Familienhund aus der Kindheit, der Berner Sennenhund, den wir hatten, Samson, der wäre wohl etwas zu groß und zu schwer gewesen. 50 Kilo war der. Ein Dackel wäre zu klein. Pudel zum Beispiel wären geeignet, aber meist sind Rassen wie Border Collies, Hoverwarte oder Retriever im Einsatz. Die bringen offenbar sehr gute Anlagen mit. Und dann muss von klein auf alles stimmen. Wie früh muss man eigentlich mit der Ausbildung beginnen?
7: Also wichtig ist sicher eigentlich schon beim Züchter, dass möglichst alles rund läuft, dass der Hund gut sozialisiert wird, dass Geräusche kein Problem sind, dass er ein gutes Vertrauen zu Menschen hat, dass er sich auch mit anderen Hunden so weit versteht, dass es ihn nicht wirklich von der Arbeit ablenkt. Und dann kommt eine normale Junghunderziehung. Der Hund muss abrufbar und kontrollierbar sein. Und er lernt dann langsam auch hier wieder schon früh, sich zu bewegen auf etwas unangenehmem, merkwürdigen Untergrund. Und man fördert seinen Spieltrieb und den Wunsch, etwas zu finden.
4: Das ist jede Menge Arbeit, nicht nur für den Hund, sondern eben auch für den Hundeführer oder die Hundeführerin. Ein Beruf ist das nicht, also es ist Freiwilligenarbeit. Und gleichzeitig ist es viel mehr als einfach ein Hobby.
7: Also die Herausforderung für den Besitzer ist grundsätzlich, es braucht sehr viel Zeit und es braucht Geduld. Man kann nicht innerhalb von ein paar Monaten einen Hund ausbilden, der sich im Einsatz bewährt. Neben dem, dass eine Grundausbildung, dann natürlich alles Richtung Rettungshund an Ausbildung mit dem Hund durchgemacht wird, braucht der Hund auch eine gewisse Reife. Und er braucht Zeit, um in verschiedensten Situationen zu suchen. Und auf verschiedensten Trümmeranlagen und mit Ablenkungen. Also es ist ein sehr langer Prozess und manchmal läuft es gut und manchmal geht es halt ein bisschen weniger gut. Und man muss sich auch bewusst sein, es könnte unter Umständen nicht klappen. Gesundheitliche Probleme, nicht nur beim Hund, auch beim Hundebesitzer, aber vor allem wirklich dieser Zeitfaktor.
4: Es gibt verschiedene Suchhunde. Manche sind auch darauf trainiert, Verstorbene zu wittern. Auch das ist wichtig, dass Menschen nach ihrem Tod noch gefunden werden, damit Angehörige Gewissheit haben und Abschied nehmen können. Garon ist aber ein sogenannter Lebendorter, genau wie die 7 anderen Schweizer Hunde, die jetzt in Venezuela im Einsatz sind. Würden sie sich von toten Körpern ablenken lassen im Einsatz, dann würden sie vielleicht Lebende verpassen, die tiefer verschüttet sind. Und das soll auf gar keinen Fall passieren. Darum sind diese Hunde spezialisiert. Wie sie genau arbeiten, das erklärt Monika Fugazza, Garons Führerin.
8: Er sucht nach Lebendwitterung. Er wird das Gebiet absuchen, das uns zugeteilt wurde. Und er geht der Witterung nach, schaut auf den Trümmer, unter den Trümmer, ob er Witterung findet. Und sobald dass er menschliche Witterung hat, tut er dann bauen, tut so verweisen, tut so anzeigen, da ist jemand. Und dann können wir schauen mit einem zweiten Hund, können die Anzeige bestätigen und später können wir dann die Retter herführen.
4: Das hat mich auch irgendwie überrascht, so wie wir Menschen das Vier-Augen-Prinzip kennen für wichtige Sachen. Gibt es bei den verschütteten Suchhunden das Zwei-Nasen-Prinzip quasi, damit die Rettungskräfte eben nicht umsonst viele Stunden vergeuden. Und dann ist die Kombination mit dem technischen Material entscheidend.
7: Redoc Schweiz und natürlich die Rettungskette Schweiz verlässt sich in der Ortung auf die technische Ortung und die Hunde. Und es ist eine enge Zusammenarbeit. Also als Beispiel, ein Hund bellt und sagt damit, hier ist menschliche Witterung. Man kriegt keinen Kontakt mit der Person. Der zweite Hund wird beigezogen, um zu bestätigen, da ist wirklich Geruch. Wenn man da jemanden findet oder Geruch findet und die Hunde sagen, da ist etwas, dann werden wir das vielleicht in einer halben Stunde abtun können. Aber die Retter werden vielleicht 24, 36 Stunden wirklich an der Arbeit sein, um diese Person zu retten. Also man wirkt wirklich gute und genaue Angaben. Und da zum Beispiel kommt jetzt die technische Ortung ins Spiel. Also wir kriegen keine Antwort. Dann versuchen wir mit der Kamera, ob wir etwas sehen, ob wir irgendeinen Hohlraum finden können und schauen können, ob da wirklich jemand liegt. Und man hat dann auch die Möglichkeit, die Klopfgeräusche abzurufen oder auch über diese Kamera zu versuchen, mit der Person zu sprechen. Und dann hören wir dann auch Personen, die weiter weg sind und die man sonst eben nicht hört. Es ist wirklich ein Zusammenspiel und deshalb hat Redoc auch beide Mittel.
4: Spätestens wenn die Technik im Einsatz steht, können sich die Hunde ausruhen. Das ist sehr wichtig, denn auch wenn sie mit Freude arbeiten, sind Hunde wie Garon natürlich unter schwierigen Bedingungen im Einsatz. Sie leisten für uns Menschen dann Schwerarbeit.
7: Was wichtig ist, man hat sehr kurze Suchzeiten. Ich war in Indonesien im Einsatz mit 3 Teams und wir haben dort die Suchzeit auf 7-8 Minuten runterfahren müssen, weil es sonst zu heiß geworden wäre. Hunde kühlen sich ja durch Hecheln ab. Man kann sie zwar dann auch mit Wasser runterkühlen, aber die Temperatur geht sonst gefährlich hoch.
4: Suchhunde brauchen unbedingt auch Pausen und müssen geschützt werden. Wenn ihr schon mal einen Hund hattet oder habt, dann kennt ihr das. Positives Verhalten, das belohnt man mit Vorteil, dann kommt es auch öfter vor. Unser Sennenhund Samson hatte sehr gern getrocknete Schweinsohren. Das fand ich immer etwas komisch. Aber naja, auch kleinere Gutis sind willkommen. Und das ist bei den hochspezialisierten Hunden wie Garon eigentlich ganz genau gleich.
7: Ja, es ist natürlich wie bei uns. Wir arbeiten vielleicht gerne, aber der Lohn Ende Monat ist doch nicht schlecht. Beim Hund kommt die Belohnung natürlich schneller. Die einen Hunde spielen vielleicht besonders gern, andere Hunde essen gerne. Und das wird dann entweder das eine oder das andere oder vielleicht eine Kombination eingesetzt. Etwas, das man relativ früh auch beim Hund merkt. Und neben dem, dass der Hund natürlich Freude hat, wenn er sein Spielzeug kriegt, auch, dass er merkt, dass wir Freude haben als Besitzer. Also wir haben echt recht viele Hunde, die schätzen es unglaublich, wenn sie merken, dass wir finden, wow, das, was du da leistest, das ist einfach super.
4: Das sieht Garons Führerin Monika Fugazza genauso. Teamwork ist alles.
8: Man muss schauen, dass man ein gutes Team ist mit dem Hund zusammen, ein gutes Team, die ganze Rettungskette, dass man da lange in die Hände spielt, dass man das Beste rausholen kann vom Hund und von den Menschen.
4: Garon, das News Plus Team, ist mega Fan von dir und deinen Kolleginnen und Kollegen und wünscht dir einen erfolgreichen Einsatz. Heute am Werk, zufällig, ein Team von Hundefreundinnen und Freunden, Marc Alemann, Lea Sager und Isabel Meissen.
3: Die Schweiz leidet nicht nur unter extremer Hitze in diesen Tagen, sondern eben auch unter extremer Trockenheit. Was heisst das jetzt für das Wasserschloss Schweiz? Wie geht's da weiter? Die Montagsfolge von News Plus liefert Antworten.
9: Kurz aufdrehen und schwupp. Es fließt. So rein und klar, dass wir es trinken können. Trinkwasser fließt auch durch unsere WCs oder Waschmaschinen. Normal halt in der Schweiz. Bleibt das so? Oder müssen wir uns in Zukunft von diesem Luxus verabschieden? Es ist in weiten Teilen der Schweiz sehr trocken oder gar extrem trocken. Einige sprechen sogar von Dürre. Müssen wir uns früher oder später daran gewöhnen, dass Wasser nicht einfach aus dem Hahnen kommt? So oft und so viel wir wollen.
10: Teilweise müssen wir das Verständnis ändern. Wir gelten als Wasserschloss in Europa. Das Wasserschlossbild wird zunehmend relativiert, weil sich der hydrologische Kreislauf ein bisschen verschiebt.
9: Sagt die Forscherin, die die Trockenheit in der Schweiz beobachtet. Das schauen wir uns jetzt genauer an bei News Plus. Ich bin Rina Telli. Salut zusammen. Die anhaltende Trockenheit beschäftigt mich gerade. Das meldet uns Devin. Devin schaut immer wieder aufs Trockenheitsbulletin des Bundes und fragt sich, ob wir sparsamer mit Wasser umgehen sollten, wenn die Sommer so trocken sind. Übrigens, falls auch ihr ein Thema habt, das euch beschäftigt, macht's wie Devin, schreibt uns eine Mail oder schickt uns eine Sprachnachricht. Mail und Telefonnummer findet ihr im Beschrieb dieser Folge. Mir ging letzthin beim Spazieren Ähnliches durch den Kopf wie Devin, weil aus dem Brunnen auf meinem Weg weniger Wasser kam als auch schon. Und ich habe mich gefragt, ob irgendwann mal vielleicht der Tag kommt, wo gar kein Wasser mehr fließt.
10: Wir sind relativ bereits in einer sehr trockenen Situation.
9: Das sagt Fabia Hüsler. Sie muss es wissen. Sie leitet beim Bundesamt für Umwelt das Programm Trockenheit.
11: Gemeinsam mit anderen hat sie die Trockenheitsplattform des Bundes auf die Beine gestellt, auf die Devin immer wieder schaut. Auch ich habe mir diese Plattform angeschaut. Es zeigt eine Karte der Schweiz und die meisten Regionen sind braun oder dunkelbraun eingefärbt. Sie sind also sehr trocken oder extrem trocken.
10: Das Problem ist, dass wir seit Beginn des Jahres eigentlich in einem Defizit an Niederschlägen sind. Und klimatologisch gesehen ist die Situation im Moment sehr ausnehmend. Und jetzt gerade, also wenn wir noch eben diese starke Hitze zusätzlich haben, dann ist natürlich auch die Verdunstung beispielsweise noch erhöht, was vermehrt noch die Trockenheit verstärkt.
11: Über diese große Trockenheit habe ich auch mit meiner Kollegin Felicitas Erzinger geredet aus der SRF-Wissenschaftsredaktion. Sie hat sich mit der Trockenheit und den Folgen davon befasst. Wie besorgniserregend ist diese Trockenheit?
12: Ja, die Trockenheit ist auf jeden Fall ausgeprägt und sie dürfte sich auch weiter verschärfen in den nächsten Tagen, soweit die Prognosen. Und von daher ist es sicher wichtig, dass man das gut im Blick behält.
11: Es gibt ja auch Stimmen, die in diesem Kontext bereits das Wort Dürre in den Mund genommen haben. Wie nah ist die Schweiz einer Dürre?
12: Das Wort Dürre, das wird meist dann gebraucht, wenn es klar sichtbare Folgen gibt. Zum Beispiel Schäden an der Vegetation, Ernten, die kaputt gehen, braune Blätter an den Bäumen. Und je länger so eine Trockenheit dauert, desto eher sieht man das dann natürlich. Wie nahe wir genau daran sind, lokal, das kann ich nicht sagen, aber die Prognosen, die stehen zurzeit weiterhin auf Trockenheit. Fast überall in der Schweiz ist das Defizit jetzt zum Beispiel in der Bodenfeuchte in der Landwirtschaft erheblich bis sehr groß. Also wenn es so weitergeht, dürften da schon Schäden zu erwarten sein.
11: Wir spüren jetzt,

0: spülen es das WC runter. Und sprudelnde Bäche, rauschende Flüsse und klare Seen zum Abkühlen gehören zum Bild der Schweiz. Kommt es irgendwann so weit, dass uns das Wasser nicht mehr so selbstverständlich zur Verfügung steht?
1: Also für den Alltag, also für Trinken und Duschen, ist eine generelle Rationierung von Wasser in der Schweiz eher unwahrscheinlich. Aber zunehmend möglich sind natürlich so temporäre oder lokale Einschränkungen oder auch Aufrufe zum Wassersparen. Beim Trinkwasser selber gilt, eine landesweite Rationierung ist wirklich unwahrscheinlich, aber eben in Trockenphasen können Sparmaßnahmen ergriffen werden, etwa ein Verbot, den Swimmingpool zu füllen oder das Auto zu waschen oder einfach generell ein Wassersparen. Sparaufruf oder eben auch den Garten nicht mehr Trinkwasser zu tränken. Diese Maßnahmen werden aber meist zeitlich begrenzt und sehr lokal sein.
0: Über das Wasser aus dem Hahn daheim müssen wir uns also keine Sorgen machen. Anders sieht es aus bei den Bäuerinnen und Bauern. Also bei den Leuten, die unser Essen auf ihren Feldern anbauen. Ihnen macht die Hitze Stress.
1: Haben wir bereits heute in trockenen Perioden punktuelle Einschränkungen oder sogar Entnahmeverbote. Das ist aktuell schon der Fall. Also Entnahmeverbote aus Fließgewässern, die sonst zu wenig Wasser führen würden, wenn ihnen zusätzlich Wasser entnommen wird oder eben auch den Grundwasser. Je nach den Tafelmaßnahmen werden wir in Zukunft vermehrt sehen. Und ich denke, da muss man auch grundsätzlich überdenken.
0: Es gibt also eine Art Rangordnung beim Wasser, höre ich bei Fabia Hüsler vom Bundesamt für Umwelt heraus. Trinkwasser ist Leben. Auf den privaten Pool oder das Autowaschen kann verzichtet werden. Auch für Bäuerinnen und Bauern kann es Einschränkungen geben. Es sei aber nicht gesetzlich geregelt, wer wie viel Wasser beziehen dürfe, sagt Wissenschaftsredaktorin Felicitas Ertinger.
2: An erster Stelle steht in der Regel die Trinkwasserversorgung oder eigentlich immer die Trinkwasserversorgung der Bevölkerung. Das ist nicht gesetzlich festgeschrieben, aber wird in der Praxis so gehandhabt. Und danach ist es eben nicht mehr so klar und oft wird an zweiter Stelle versucht, Dauerkulturen zu erhalten, zum Beispiel Obstbäume oder andere mehrjährige Kulturen.
0: Gibt es überhaupt einen Überblick, wer wie viel Wasser verbraucht in der Schweiz, damit priorisiert werden kann?
2: Nein, diesen Überblick gibt es nicht. Es ist zwar recht gut erfasst, wie viel Trinkwasser ab Hahn bezogen wird, also über die öffentliche Wasserversorgung, doch gerade für die Landwirtschaft und auch für die Industrie gibt es keine genauen Zahlen. Dort stammt viel Wasser aus eigenen Quellen oder aus Fließgewässern und das wird gar nicht bis teilweise erfasst, je nach Kanton. Es gibt also große Lücken, die man nun aber schließen möchte, unter anderem eben, um bei möglichen Engpässen Konflikte vermeiden zu können. Das Bundesamt für Umwelt, das arbeitet daran und vom Parlament hat es den Auftrag bekommen, eine Wassermanagementstrategie für die Schweiz zu erstellen, wo eben auch solche Zahlen dann drinstehen, die wahrscheinlich 2028 veröffentlicht wird.
0: Wenn wir jetzt das alles zusammennehmen, also es gibt keine gesetzliche Regelung, wer wie viel Wasser wofür verwenden darf. Es ist auch nicht ganz klar, wie viel Wasser überhaupt verbraucht wird. Was heisst denn das? Sind wir in der Schweiz gewappnet für extreme Trockenheit?
2: Ja, angesichts dieser Tatsachen würde ich sagen, so richtig bereit ist man hierzulande, glaube ich, nicht oder nicht überall. Aber das Bewusstsein in der Politik, dass Wasser wichtig ist und knapp wird im Sommer, das wachse langsam, das hat mir die Hydrologin Petra Schmocker-Fackel gesagt vom Bundesamt für Umwelt, das sei so langsam angekommen. Man kann also sagen, es tut sich was, wenn auch langsam. Und die Trockenheitswarnplattform, die seit letztem Jahr in Betrieb ist, die ist sicher ein wichtiger Pflasterstein auf dem Weg, gewappnet zu sein. Es braucht aber auf jeden Fall noch viele weitere.
0: Ja, und eine Hüterin dieser Trockenheitskarte ist eben Fabia Hüsler vom Bundesamt für Umwelt.
1: Das Wasserschlossbild wird zunehmend relativiert, weil sich eben eigentlich der hydrologische Kreislauf ein bisschen verschiebt. Das heißt, im Winter werden wir beispielsweise mehr Niederschlag haben, der direkt abfließt und nicht in Form von Schnee zwischengespeichert wird. Das heißt, dass nachher auch im Sommer, wenn eigentlich die Abflüsse eben aus dem Schnee gespeisen werden, dass dann zum Beispiel weniger nutzbares Wasser vorhanden ist. Das gilt auch für die Gletscher.
0: Der Weg, den das Wasser im Laufe eines Jahres nimmt, der verändert sich. Und dann mischt da auch noch der Klimawandel mit.
1: Wir werden vermehrt mit Wasserknappheitsproblemen konfrontiert sein in der Schweiz mit dem Klimawandel. Eben weil sich der Wasserhaushalt eigentlich, wir sagen auch,

0: auch verflüssigt, oder? Es kommt zu einer saisonalen Verschiebung.
1: Wissenschaftsredaktorin Felicitas Ertinger schätzt das ähnlich ein.
2: Generell wird die Schweiz nicht austrocknen. Übers Jahr gesehen haben wir weiterhin ungefähr gleich viel Wasser, wie wir heute haben. Es ändert sich einfach die Verteilung. Es gibt mehr im Winter und Frühling, dafür weniger im Sommer und Herbst. Auch weniger Schnee im Winter, es fällt mehr Niederschlag als Regen. Und das führt dann dazu, dass der früher schmilzt und im Sommer dann fehlt das Schmelzwasser. Engpässe gibt es also vor allem im Sommer, wenn alles zusammenkommt. Es heiß ist und so viel Wasser verdunstet, es wenig regnet, wenig Schneeschmelze hat und viel Wasser für Bewässerung gebraucht wird.
1: Wir müssen uns also auf trockene Sommer mit weniger Wasser in den Flüssen und Rissen auf dem Acker einstellen. Und uns vielleicht gedanklich auch vom einen oder anderen Luxus langsam verabschieden. Wenn wir jetzt so in die Zukunft schauen, müssen wir auf diesen Luxus verzichten.
2: Ja, es ist schon recht unglaublich, dass ein Drittel unseres täglichen Wasserverbrauchs die WC-Spülung ausmacht, dass wir da sauberes Trinkwasser nutzen. Ich glaube aber nicht, dass sich das so rasch ändern dürfte. Mit Blick in die Zukunft würde es sich aber sicher lohnen, wenn man da ernsthaft drüber nachdenkt, das anzupassen.
1: Das war's für heute mit News Plus. Falls ihr wissen wollt, wie trocken es in eurer Region ist, ich habe euch die nationale Trockenheitsplattform verlinkt in den Shownotes. Und da findet ihr auch unseren Kontakt, falls ihr eine Idee für die Folge von morgen dalassen wollt. Heute waren Lea Sager, Marisa Eckli und Rina Telli am Start für euch. Salut zusammen und bis dann!

0: Die Nachrichten von SRF um 10 mit Dominik Brandt. Nach den schweren Erdbeben in Venezuela hat die Armee im Norden des Landes die Kontrolle übernommen. Sie soll die öffentliche Ordnung sicherstellen und die Arbeit der Rettungskräfte erleichtern. ARD-Korrespondentin Jenny Barke berichtet.
1: Auch am dritten Tag nach den zwei Erdbeben geht die Suche nach verschütteten Menschen unter den Trümmern weiter. Unterstützt wird Venezuela seit Freitag von vielen internationalen Teams. Unter anderem Kräfte aus Chile und Mexiko sind angereist, die Expertise für die Koordinierung in Erdbebenregionen mitbringen. Nach 72 Stunden sinken Experten zufolge die Überlebenschancen rapide. Immer wieder kommt es zu Nachbeben. Über 200 wurden bereits gezählt. Die Menschen haben Angst, in ihre Wohnungen zurückzukehren, besonders wenn Risse und Schäden sichtbar sind. Vielerorts fehlt immer noch der Strom. Auch die Wasserversorgung ist unterbrochen. Langfristig könnten Zehntausende obdachlos bleiben. Neben der Bergung hat für die Rettungskräfte oberste Priorität, diese Menschen zu versorgen, medizinisch sowie psychologisch. Die venezolanischen Behörden geben die Zahl der Toten am Freitag mit mindestens 920 an. Nach UN-Angaben werden noch mehr als 50.000 Menschen vermisst.
0: Weite Teile der Schweiz haben eine Tropennacht hinter sich. Das heisst, die Temperatur ist nicht unter 20 Grad gesunken. Am wärmsten war es laut Meteo Schweiz auf dem St. Crejona bei Basel. Dort wurde es während der ganzen Nacht nie kühler als 28,3 Grad. In der Stadt Basel waren es 23 Grad. Auf dem Zürcher Uetliberg und in Lugano sank das Thermometer letzte Nacht nie unter 25 Grad und in Interlaken im Berner Oberland waren es 20,6 Grad. Laut SRF Meteo dürfte die Hitzewelle heute ihren Höhepunkt erreichen. Zur Fußball-WM, wo sich 5 weitere Nationen für die K.O.-Phase qualifiziert haben, und zwar Belgien, Ägypten, Spanien, Senegal und Kap Verde. Heute Abend und in der Nacht auf morgen finden die letzten Gruppenspiele statt. 4 Plätze im 16. Final sind noch zu vergeben. Und das Wetter, es bleibt meist sonnig und es wird wieder sehr heiß mit 35 bis lokal 39 Grad. In den Alpen gibt es am Nachmittag und Abend einige Hitzegewitter. Das waren Nachrichten von Radio SRF, verantwortlich Adrian Huber.
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3: Hier geht's nun weiter mit einer Wiederholung des Tagesgesprächs vom Freitag. Gast war Michael Veitknecht, der Chef der Agrargenossenschaft Fenaco.
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5: Michael Veitknecht, ihr seid jetzt fast genau ein Jahr Chef von Fenaco, einem Milliardenkonzern. Das heisst, der zum Beispiel letztes Jahr über 7 Milliarden Franken Umsatz gemacht hat. Willkommen im Tagesgespräch.
6: Merci.
5: Ich stelle euch jetzt zum Einstieg 2 Fragen. Sie können sie kurz beantworten, die so ein Spannungsfeld von Fenaco aufzeigt. Seit dem Sonntag laufen Gespräche für ein Abkommen zwischen Iran und den USA. Ist das für euch als Chef von Fenaco ein Lichtblick?
6: Für uns als Fenaco ist es sicher wichtig, dass auf den internationalen Märkten, und da spreche ich vor allem Getreidemarkt und Energiemarkt, wenig Volatilität, viel Stabilität ist, das vereinfacht unsere Aufgabe und darum ist sicher jede Massnahme oder jedes Ereignis, das in diese Richtung geht, sicher positiv für uns im Sinne von einem Lichtblick. Ja.
5: Schon über eine Woche steigen hier in der Schweiz Temperaturen über 30 Grad, am Wochenende bleibt es heiss. Macht euch das Sorgen?
6: Sorgen macht uns das im Moment insofern nicht, weil das ist relativ normal, dass man in der Landwirtschaft im Sommer, dass es so warm ist. Wenn es aber außerordentlich wird, wie jetzt in dieser Phase, dann kommen wir auch als Landwirtschaft an Grenzen, trotz vieler Massnahmen, die man versucht zu treffen, entgegenzuwirken der Hitze. Aber irgendwann ist auch Grenzen, wenn es so lange so außerordentlich warm ist.
5: Als Chef von Fenaco beschäftigt euch eben die geopolitischen Entwicklungen, wie auch das Schweizer Wetter. Michael Veitknecht, ihr arbeitet schon 6 Jahre bei Fenaco, zum Beispiel auch als Leiter Pflanzenbau. Wo ihr vor einem Jahr CEO seid worden, habt ihr eine Tour durch Fenaco gemacht. Wo seid ihr überall gewesen? Und wenn ich das jetzt frage, wissen wir dann vielleicht, was Fenaco alles macht?
6: Ja, genau. Ich durfte das Unternehmen besuchen, viele Bereiche von Fenaco. Dort ist zum Beispiel von unseren 4 Geschäftsfeldern, wo wir tätig sind, ist das Agrar eine. Dort durfte ich die UFA besuchen. Das ist unser Bereich, wo wir Futtermittel herstellen. Ein sehr spannender Einblick in die Agrartechnik zum Beispiel bei Serco. Dort geht es darum, dass man in der Agrartechnik die neuen Technologien auch einsetzen kann.
5: Also Agrartechnik, Seimaschinen, genau. Oder was
6: Traktoren zum Beispiel, Maidröscher, Seimaschinen. Da geht es auch darum, dass man eben die innovativen neuen Technologien kann mit der Landwirtschaft zusammen entwickeln. Aber auch eine Lebensmittelindustrie, Ramseyer, ist zum Beispiel ein Unternehmen, das zu unserer Gruppe gehört. Aber auch Ernst Sutter, Fleischverarbeitung. Dann auch im Detailhandel sind wir tätig, bei Landi zum Beispiel, beim Volk, wo wir auch verschiedene Läden besucht haben, Logistikzentren, die sehr wichtig sind für unsere Tätigkeiten. Und dann sicher auch die Agrola, das ist unser Bereich Energie, wo wir eben in diesem Spannungsfeld sind zwischen einerseits Beschaffung und Versorgung von immer noch fossilen Energieträgern heutzutage, die eine grosse Herausforderung ist, aber auch die Transformation, wo wir sehr viel investieren in erneuerbare Energien, Pellets, Photovoltaik, Elektromobilität. Und das war eine sehr spannende Reise. Aber vor allem auch durfte ich unsere Verwaltungsratsmitglieder besuchen auf ihren Betrieben. Wir gehören ja den Bauern. Und uns ist ganz wichtig, dass wir auch am Küchentisch dürfen spüren, was ist die Erwartungshaltung von unseren Mitgliedern gegenüber einer Grossenschaft, die wir ja sind.
5: Fenaco hat auch den Übernamen Bauernkonzern. Trifft das zu?
6: Es trifft insofern zu, dass wir etwa 23'000 bäuerliche Mitglieder haben. Das ist etwa die Hälfte der Landwirtschaftsbetriebe in der Schweiz. Wir werden auch von 19 von unseren Verwaltungsräten, sind 12 aktive Bäuerinnen und Bauern, inklusive unserem Präsident. Und von dem her ist Fenaco sicher fest in bäuerlichen Händen. Wo wir ein bisschen widersprechen würden, ist der Begriff Konzern. Wir sind eigentlich eine Agrargenossenschaft in diesem Sinn.
5: Auf einer Skala von 1 bis 10, wenn ihr jetzt müsste positionieren, wie nach das ihr Landwirtschaft ist?
6: Also ich würde sagen, ein 9, weil es ist ganz wichtig, dass wir sehr nach der Landwirtschaft sind. Es braucht aber auch ein bisschen Distanz bei gewissen Entscheiden, die wir treffen. Aber ich denke, die Verankerung von Fenaco in der Landwirtschaft ist ganz, ganz wichtig, weil wir einerseits bei den Vorleistungen sehr nach bei Landwirtschaft sind, in der Verarbeitung von der Produkte, von der Lebensmittel und dann auch im Vertrieb, dass wir eben die Produkte von Schweizer Landwirtschaft den Konsumenten bringen, dass wir dort tätig sind und dort ist es ganz wichtig, dass wir verbunden bleiben mit der Landwirtschaft.
5: Ihr seid ja selber auch auf einem Bauernhof im Tessin aufgewachsen. Wo würdet ihr denn euch verorten zwischen 1 und 10? Nach und weit weg?
6: Also ich würde sagen, meine Verbundenheit mit der Landwirtschaft sollte die wieder spiegeln vor Fenaco. In dem Sinne auch 9. Ich bin im Tessin auf einem Landwirtschaftsbetrieb aufgewachsen. Meine Grosseltern mütterlicher Seite waren auch Bauern, Bergbauern im Berner Oberland. Und meine Geschwister, also der jüngste Brütsch, hat den Betrieb übernommen daheim. Meine Schwester führt auch einen Betrieb und mein anderer Brütsch ist auch tätig in der Landwirtschaft. Also von dem her sehr direkt. Ich persönlich habe Agronomie studiert an der ETH. Ich bin dann während 10 Jahren im Ausland tätig in der Agrarwirtschaft. Das hat mir so einen anderen Blick auf verschiedene Landwirtschaftssysteme auf der Welt gegeben. Und das Zusammenspiel zwischen der Verbundenheit, so ein bisschen Dreck an den Stiefeln und so ein bisschen die internationale Erfahrung ist eigentlich auch wichtig für die Position, die ich ausübe. Also, ich bin sehr verbunden zu den Bauern und die Bauern haben manchmal einen sehr direkten Draht zu uns und zu mir persönlich. Und die sagen uns oft auch, wo der Schuh drückt.
5: Jetzt habt ihr eben von einem 9 geredet, also ganz, ganz nach bei Landwirtschaft. Und ihr habt auch gesagt, die Hälfte der Bauernbetriebe sind bei euch organisiert. Jetzt aber wenn wir schauen, 11% von eurem Umsatz macht ihr mit Landwirtinnen und Landwirten. Also das zeigt doch ein bisschen eine grössere Distanz.
6: Genau, ich denke, das zeigt, dass Bauern einerseits auch unsere Kunden sind. Das ist ganz wichtig. Wir haben gewisse Geschäftstätigkeiten, die wir mit unseren Mitgliedern als Kunden dürfen machen. Wir sind aber andererseits auch Abnehmer von diesen Produkten. Also Mitglieder sind auch Lieferanten. Und wir haben eigentlich die Verantwortung, dass wir diese Produkte entlang der Wertschöpfungskette auch veredeln und an den Konsumenten bringen. Und darum haben wir auch sehr viele Kunden, die eigentlich nicht Bauern sind. Also das sind etwa 50% im Bereich Detailhandel und Energie sind Endkonsumenten. Und dann ein wichtiger Teil ist auch natürlich in der Lebensmittelindustrie sind andere Abnehmer wie andere Detailhändler zum Beispiel.
5: Am Abstimmungssonntag vor 2 Wochen hat sich wieder einmal ein Graben aufgetan, eine Stadt-Land-Diskussion. graben. Und bemerkenswerterweise interessiert das die FENACO. Ihr finanziert seit 5 Jahren das sogenannte Stadt-Land-Monitoring vom Forschungsinstitut Sotomo. Warum ist der Graben für euch so wichtig?
6: Der Graben ist für uns sehr wichtig, weil die Schweizerinnen und Schweizer die schätzen die Lebensmittel aus der Schweizer Landwirtschaft sehr. Gleichzeitig stellen wir fest, bei diesen politischen Themen, dass das Verständnis, wie Lebensmittel produziert, verarbeitet und vertrieben werden, in der Schweiz immer kleiner wird. Und dass die Distanzen so ein bisschen zwischen dem Land im Sinn von, wie wird das Lebensmittel produziert und der Stadt, wo man es eigentlich konsumiert, immer grösser wird. Und wir sind überzeugt, wir müssen den Dialog fördern, das Verständnis zwischen Stadt und Land fördern. Und darum engagieren wir uns sehr stark eigentlich bei diesem Thema.
5: Und habt ihr jetzt eine Antwort gefunden, warum das die Antwort so ist ausgefallen? Also warum das der Stadt-Land-Graben bei dieser Abstimmung so ausgefallen ist in diesem Monitoring?
6: Also jetzt, was das Politische betrifft, da bin ich kein Experte. Da müsst ihr den Michael Herrmann fragen, der ja die Umfrage geleitet hat. Aber ich denke, was für uns wichtig ist, ist, dass wir können erklären den Konsumenten, was sind die grossen Herausforderungen der Landwirtschaft und was gibt es für mögliche Lösungen, wo wir praxistaugliche Lösungen können, umsetzen in der Schweiz, dass wir diesen Herausforderungen gerecht werden und dass sie nicht nur Umweltherausforderungen, das sind ja Themen wie Preis der Lebensmittel, das sind Themen wie neue Technologien. Wie gehen wir um mit neuen Technologien? Was ist dort das Potenzial bei uns?
5: Aber ihr habt jetzt gesagt, eben politisch, da müssen wir den Herrn Herrmann fragen, aber ihr seid ja auch manchmal politisch tätig, gerade wenn es um Anliegen geht, die FENACO selber betrifft oder eben die Landwirtinnen und Landwirte.
6: Also grundsätzlich ist man ja, wenn man in der Ernährungswirtschaft oder in der Landwirtschaft ist, per se eigentlich sehr nah an den politischen Themen. Wir haben aber eine klare Rollenteilung mit dem Bauernverband, wo eigentlich die politische Vertretung von Landwirtschaft über den Bauernverband läuft. Und wir sehen uns eigentlich eher in der wirtschaftlichen Frage dort im Lead bezüglich Landwirtschaftspolitik und Umweltpolitik.
5: Aber ihr tut auch finanziell den Bauernverband für politische Arbeit unterstützen?
6: Wir haben bei gewissen Initiativen den Bauernverband in seiner Arbeit, in politische Arbeit unterstützt. Das tun wir ausweisen in unserem Geschäftsbericht. Und das Ziel mit dem Stadt-Land-Dialog, mit den 10 Millionen, die wir in der Stiftung gegeben haben vor 2 Jahren, ist wirklich, dass wir den Dialog zwischen Stadt und Land fördern, bevor es zu einer politischen Abstimmung kommt, dass es gar nicht so weit kommt, dass eben der Graben, die Teilung, die Spaltung der Gesellschaft so weit kommt, dass es nicht ein politischer Prozess ist, sondern wir versuchen das zu machen eben mit dieser Stiftung, Stadt-Land-Dialog und über eine Ausstellung, die wir im Verkehrshaus haben, jetzt schon seit 5 Jahren und die jetzt noch weitere 5 Jahre wird laufen, wo wir eben genau versuchen, dass wir die Themen früh aufklären können, erklären können und dass sich die Leute in diesem Prozess der Meinungsbildung schon früher eine Idee machen können und dass es nicht in angespannten politischen Abstimmungskämpfen resultiert.
5: Die politische Wetterlage lotet er eben aus, aber auch die tatsächliche. Es gibt ja auch eine Landi-Wetter-App. Ist das einfach Marketing?
6: Nein, das ist nicht Marketing. Wir investieren dort sehr viel in die Qualität der Daten. Es gibt ja dort verschiedene Qualitäten der Daten, die hinter diesen Wettermodellen stehen. Und für die Landwirtschaft ist es extrem wichtig, dass die Daten sehr präzise sind, so gut wie möglich, weil sehr viele landwirtschaftliche Aktivitäten hängen natürlich vom Wetter ab, zu heuen, zu bewässern, zu spritzen zum Beispiel. Das sind sehr viele Tätigkeiten, die mit dem zusammenhängen.
5: Das Jahr 2026 hat ja punkto Wetter vielversprechend angefangen für die Landwirtschaft, aber jetzt eben hat es bis im Juni schon so viele Hitzetage gegeben wie durchschnittlich in einem Jahr. Spürt ihr das Wetter auch im Geschäftsverlauf?
6: Also ich denke, wenn man in der Landwirtschaft tätig ist, spürt man das Wetter immer. Das ist auch nichts Neues. Eben die Landwirtschaft hat sich so immer müssen mit dem Wetter umschlagen. Und die Landwirtschaft macht auch extrem viel, dass man versucht, resilienter zu werden gegenüber Hitzesituationen oder Trockenheit oder Nässe zum Beispiel. Und das sieht man zum Beispiel, wir haben letzte Woche die Feldtage können haben. Das ist eine Veranstaltung für die Pflanzenbaubranche, eigentlich mit über 7'000 Besuchern, wo man mit Versuchen, neue Technologien versucht aufzuzeigen, was kann man alles machen, dass man die Böden resilienter macht in Situationen von Trockenheit zum Beispiel. Das hat aber alles eine Grenze und wenn es wirklich während jetzt wie jetzt 2 Wochen lang wirklich sehr intensive Hitze draußen ohne Regen, in der Vegetationsphase, die sehr kritisch ist beim Getreide und bei den Herdöpfeln, dann hat das natürlich einen sehr grossen Einfluss auf die Ernte. Und in dem Sinn hat es auch auf uns einen Einfluss aus der Landwirtschaft, wenn wir Abnehmer sind von dieser Ernte und die Vermarktung. Da geht es dann um Themen wie Qualität, um Menge und so weiter. Und das hat natürlich so im Geschäftsverlauf einen Einfluss. Die andere Seite ist die Konsumentenseite.
5: Schauen wir noch schnell bei den Produzenten. Ja. Eben die Herdöpfel, oder? Die sind ja recht hitzeempfindlich. Also wenn es über 30 Grad geht, bekommen die Probleme. Gibt es da immer weniger Bauern, die in der Schweiz noch Herdöpfel anpflanzen können? Spürt ihr das zum Beispiel?
6: Also bei den Herdöpfeln ist es so, dass man zum Teil bewässern kann, je nach Lage, je nach Situation, ob das Wasser verfügbar ist. Und je nachdem natürlich, wie auch die ganze Wetterlage ist, über wie lange das heiss ist. Also es gibt gewisse Massnahmen, die man treffen kann. Aber es ist so, die Ertragssicherheit in der Schweiz nimmt extrem ab, nicht nur bei den Herdöpfeln, sondern bei vielen Kulturen. Wir sind mittlerweile bei einer Versorgungssicherheit von 42%. Die ist von über 50% in den letzten Jahren sehr stark zurückgekommen. Und das hat mit dem zu tun, dass man eben von der Wettersituation, aber auch von den Rahmenbedingungen eigentlich immer schwierigere Rahmenbedingungen hat, dass man die Ertragsstabilität über die Jahre kann behalten, kann garantieren. Es ist nicht so, dass wir nicht gute Erträge haben, aber wir haben grosse Schwankungen in den Erträgen und das macht es eigentlich näher auf Seite Verarbeitung ist eine riesige Herausforderung, wie man mit dem umgeht.
5: Ihr habt jetzt allgemeine Zahlen gesagt. Wisst ihr es denn so, der Herdöpfel, wie sich die entwickeln? Und das ist ja etwas, was recht wichtig ist, auch gerade für die Bombenchips oder so, die man ja in der Schweiz auch produziert. Wie sieht es da aus? Wisst ihr das?
6: Genau, also die Fläche ist eigentlich stabil bei den Herdöpfeln. Man hat in den letzten Jahren auch gewisse Fläche können dazu gewinnen. Man hat auch auf Seite Verarbeiter und auf Seite Industrie eigentlich wirklich auch sehr stark auf Schweizer Produkte gesetzt. Und das hat geholfen, dass man eigentlich die Menge und die Fläche kann erhalten kann. Es ist ja so, dass in der Herdöpfelbranche hat man in den letzten Jahren auch in der Branche gute Lösungen gefunden zwischen Produktion, Verarbeitung und Handel. Und darum ist das eigentlich eine Kultur, die finanziell wichtig ist für die Betriebe.
5: Aber der Ertrag geht zurück bei gleichbleibenden Fläche?
6: Also zurück in dem Sinn nicht. Es wird einfach viel, viel grössere Schwankungen. Also wir haben auch natürlich durch Züchtung, wir haben durch Beratung, durch den Einsatz von gewissen Mitteln, von gewissen Technologien, hat man den Ertrag pro Hektare auch können steigern zum Teil. Aber die Schwankungen sind einfach grösser geworden.
5: Auch die geopolitische Wetterlage hält die Fenaco auf Trab. Bei der Bilanzmedienkonferenz im Mai hat er gesehen, es gäbe noch keine kritischen Engpässe bei Fenaco. Wie sieht die Situation heute aus?
6: Also Engpässe in dem Sinn gibt es nicht, aber die Herausforderungen sind riesig. Also jetzt vor allem im Bereich Energie sind natürlich die Volatilität ist sehr gross und das ist kurzfristig hat das einen grossen Einfluss. Das sieht man ja auch an den Tankstellensäulen zum Beispiel. Aber für uns haben die Spannungen natürlich auch langfristig einen Einfluss. Es geht darum, dass man einschätzen kann, wie langfristig sind die Lösungen. Aber sie hat den Lichtblick Bürgerstock mal erwähnt. Auch wenn die Situation sich jetzt sehr schnell entspannt auf Seite von einem Abkommen, die ganzen Lieferketten, die ganzen Auswirkungen kann man heute noch nicht wirklich beurteilen. Und darum ist unsere Strategie eigentlich auch langfristig, dass wir versuchen, resilienter, unabhängiger zu werden von gewissen Energiequellen, dass man dezentral die Energie produzieren kann, dass man die gescheit speichern kann und dann nutzen, wenn man sie braucht. Da gibt es wirklich Bestrebungen in der Photovoltaik, mit Speicherlösung, Elektromobilität, aber auch Pellets, Biogas und so weiter, das sind alles Lösungen, die wir daran arbeiten.
5: Beim Dünger, da ist ja Fenaco die weitaus grösste Importeurin. Da hat er bis jetzt noch genug an Lager gehabt. Jetzt sind die Lager aber aufgebraucht, die Reserve. Jetzt müsst ihr teureren Dünger kaufen oder hat es gar keinen mehr?
6: Es ist ja so, man muss einen Teil vom Dünger einkaufen. Vielleicht, wenn ich ein bisschen ausholen zu diesem Thema, relevant ist ja im Sinn von Resilienz, wie viel ist die Landwirtschaft abhängig von diesem Mineraldünger. Und in der Schweiz haben wir eigentlich eine Ausgangslage, die deutlich besser ist als andere Landwirtschaftssysteme, weil wir durch die Topografie der Schweiz einen hohen Anteil an Tierhaltung haben in der Schweiz.
5: Etwa 70% genau, Hofdünger.
6: Und das ermöglicht uns, dass wir etwa 70% vom Hofdünger eigentlich in diesem Kreislauf Zusammenspiel zwischen Tierhaltung und Pflanzenbau eigentlich können nutzen können. Und eigentlich der 30% oder ein Viertel, wo wir an Mineraldünger nicht können ersetzen können, das müssen wir importieren, weil es in der Schweiz eigentlich keine Produktion mehr gibt. Und dort ist es einfach wichtig für uns, dass wir eine gewisse Kapazität haben zum Lagern gewisse Infrastruktur in der Schweiz, die es uns ermöglicht, dass wir am Markt auch mal aussetzen können, dass man nicht eigentlich immer kaufen muss, dass man die Positionen so gestalten kann, dass man über das Jahr aus die Volatilität abfedern kann. Und das ist genau das, was wir versuchen zu machen. Unser Auftrag als Genossenschaft ist, dass wir wahr haben, aber dass wir die möglichst zum Vorteil der Mitglieder eben einkaufen können.
5: Aber eben, jetzt hat er die Lager gefüllt, hat ja auch seit Corona und dem Ukraine-Krieg hat er ganz viele Lager gebaut, dass man eben wirklich eine Sicherheit geben kann, aber die sind ja jetzt aufgebraucht.
6: Genau, das ist ein laufender Prozess, den man immer wieder beschafft. Aber wenn man die Flexibilität hat von einem Lager, muss man eigentlich nicht die ganze Menge auf einmal beschaffen, sondern man kann das aufteilen und dann kann man auch verhindern, dass man bei den höchsten Preisen echt genau dann ausgesetzt ist, eigentlich dieser Volatilität.
5: Zusammengefasst, was heisst jetzt das für einen Preis? Eben die Strasse von Hormuz geht jetzt vielleicht auf, aber eben, ihr habt gesagt, es geht noch einen Moment. Das Wasser im Rhein geht dann runter, das heisst, das Schiff kommt auch weniger gut jetzt in den Hafen, wenn überhaupt. Also was heisst das jetzt für einen Preis? Geht der auf nicht?
6: Also wir müssen sicher damit rechnen, dass die Preise tendenziell steigen. Es ist im Moment aber extrem schwierig, das vorauszusehen. Also auch dort ist einfach die Aufgabe, die wir haben, möglichst gut zu beschaffen, dass wir die Volatilität eigentlich entgegenwirken können.
5: Also im Moment sind die Preise noch nicht höher?
6: Mal, die Preise sind im Moment höher. Im Moment ist aber eigentlich ein kleinerer Bedarf im Sinne von Düngung in der Landwirtschaft. Das wird meistens im Frühling, aber früher im Jahr. Und die Beschaffung haben wir ja jetzt eigentlich Zeit, bis im Herbst wirklich die Beschaffung zu tätigen. Und es ist sehr schwierig, jetzt das einzuschätzen, wo die Preise werden liegen jetzt in den nächsten Monaten.
5: Wir hören das Tagesgespräch mit dem Michael Veitknecht. Er ist seit einem Jahr der Chef von Fenaco, wo landwirtschaftliche Genossenschaften zusammengeschlossen sind und wo rund die Hälfte von allen Betrieben umfasst. Mit eurem Amtsantritt hat er ja auch eine neue Strategie eingeschlagen. Zum Beispiel, Fenaco ist jetzt neu auch Mehrheitsaktionärin von der Swissvet AG, die 6 Tierarztpraxen an verschiedenen Standorten hat. Warum jetzt noch gerade Tierarztpraxen?
6: Unser Auftrag ist es mehr für die wirtschaftliche Entwicklung der Unternehmen von unseren Mitgliedern, also Landwirtschaftsbetrieben, verantwortlich sein. Und Tierhaltung ist ganz ein wichtiger Aspekt von dem. Und mit diesen sehr hohen Tierwohlstandards, die wir haben in der Schweiz, ist echt die Dienstleistung von Tiermedizin echt ganz ein wichtiges Element für Betriebe. Und vor allem in den ländlichen Gebieten gibt es im Moment grosse Sorgen rum um Nachfolgen von gewissen Tierarztpraxen. Das ist auch in dieser Branche eine Verälterung der Tierärzte und Tierärztinnen, die Funktion noch ausüben. Und es wird eine grosse Herausforderung in der nächsten Generation, sprich Vereinbarkeit von Familie und Arbeit, dass man Leute findet, die bereit sind, 24 Stunden pro Tag, 365 Tage pro Jahr immer da zu sein, für die Notfälle zum Beispiel. Und wenn man eine Einzelpraxis ist, ist das ganz schwierig, das zu organisieren. Und wenn man das kann organisieren mit einer Kette zum Beispiel, wo mehrere Tierärzte die Funktion zum Teil auch mit Teilzeit, eben die Vereinbarkeit, vor allem bei Absolventinnen, die ja der höchste Anteil sind bei den Tierärztinnen. Wenn man so ein Modell machen kann, dann können wir auch sicherstellen, dass die Dienstleistung langfristig in den ländlichen Gebieten sicher auch erhalten bleibt. Und das ist eigentlich eine Idee, die wir haben mit dieser neuen Strategie.
5: Das Problem ist ja, dass zum Beispiel Grosstiere auch nicht so rentieren. Also man muss weite Wege fahren, die Bauern rufen dann an, wenn es vielleicht eben schon ein bisschen spät ist. Wie macht denn Fenaco, dass es sich dann rentiert?
6: Also es war ja immer der Auftrag von den Genossenschaften, dass man versucht, Aktivitäten, die für einen Einzelnen nicht rentieren, indem dass man sich zusammenschließt, dass man Wege findet, dass man mit einer grösseren eigentlich Kapazität, mit diesen Skaleneffekten auch gewisse Bereichstätigkeiten kann rentabel früheren in Zukunft. Und das ist genau die Idee, der Unterschied, den wir versuchen herzubringen mit einer Genossenschaft.
5: Und auch mit Kleintieren.
6: Also genau, Tiere. Auch mit der Kombination mit Kleintieren. Das ist noch ein Thema, das wir müssen ausarbeiten müssen, wie sich das wird auswirken. Aber sicher, das ist der Hauptauftrag in der Strategie.
5: Es gibt ja auch immer wieder Kritik. Zum Beispiel der ehemalige Preisüberwacher Rudolf Strahm hat vor 10 Jahren mal gesagt, die Fenaco sei ein Staat im Staat und hat gefordert, dass zum Beispiel die Wettbewerbskommission weggeht, die Fenaco wegen Monopol überprüft. Also Kritik, Fenaco, sie gibt es gross, zu mächtig und mache Bäuerinnen und Bauern abhängig. Die Kritik, die taucht ging wieder auf. Was habt ihr dann dagegen? Also ihr habt ja vorhin gesagt, eben, wir können eigentlich alles bei euch besorgen.
6: Also man kann nicht ganz alles bei uns besorgen. Ich denke, wenn man an die Vorleistungen der Landwirtschaft schaut, kann man eigentlich 13% von dem, was die gesamte Vorleistungen der Landwirtschaft ist, bei uns besorgen. Also es gibt durchaus sehr viele andere Bereiche. Wo
5: also Vorleistungen heisst irgendwie Körner zum Säen? Oder?
6: Genau, Saatgut, Agrartechnik, aber auch alles, was es braucht, dass man einen Landwirtschaftsbetrieb kann führen kann. Und dort sind wir ja etwa 13% ist das, was bei uns anfällt. Und zum Thema Grösse, die FENACO ist ja gegründet worden aus Effizienzgedanken. Also es ist im 1993 wirklich von diesen 6 Verbänden ist eigentlich die Idee gewesen, dass man in diesem Umfeld, in diesen Herausforderungen, die in der Land- und Ernährungswirtschaft aus uns zukommen, mit Europa, mit Grenzschutz, mit internationalem Handel und so weiter, hat man eine Struktur schaffen, die so ermöglicht, dass man effizient ist. Und aus diesem Grund ist FENACO gegründet worden und nicht aus dem Grund, dass man einfach gross sein will. Also es ist wirklich ein Mittel zum Zweck und es ist nicht echt das Ziel, dass wir einfach umsatztrieben sind. Und das ist wichtig, weil wir zum Beispiel in den Vorleistungen haben wir Lieferanten, die globale Unternehmen sind, die ein x-fache grösser sind als die FENACO weltweit, als Gegenpartner. Also
5: Syngenta zum Beispiel.
6: Syngenta, Bayer und so weiter. Aber auch in der Abnehmerseite sind wir natürlich im Detailhandel auch konfrontiert mit Abnehmern, die sehr gross sind. Und dort versucht man eben über die Struktur dort auch dafür zu sorgen, dass möglichst viel Wertschöpfung auf den Betrieben bleibt. Oder? Und was in diesem Kontext immer ganz wichtig ist für uns, ist, dass FENACO den Bauern gehört. Und die Bauern haben einen Einfluss direkt über den Verwaltungsrat bei der FENACO über die strategische Ausrichtung. Und dass die Wertschöpfung möglichst auch wieder zurück auf Betriebe geht.
5: Jetzt eben mit eurer Strategie, ihr habt ja auch nicht, wenn ihr eben jetzt noch Tierarztpraxen dazu nehmt, oder ich habe auch gesehen, dass ihr bei Quickline, also bei einem Kommunikationsunternehmen, jetzt auch beteiligt seid. Also eure Strategie ist nicht, zu fokussieren, kleiner zu werden, sondern eigentlich noch mehr Bereiche abzudecken, eure neue Strategie.
6: Genau, also wir haben die Strategie abgeleitet eben aus diesen Gesprächen, die auch im Laufe der Tour de FENACO mit den Verwaltungsratsmitgliedern entstanden sind. Und aus diesen Gesprächen ist eigentlich die Tatsache entstanden, dass wir nicht wollen wachsen, um zu wachsen, aber wir brauchen ein gewisses Wachstum, damit wir auch in Zukunft investieren können. Und das ist wichtig, weil wir eine EBIT-Marge von 1,5% haben etwa. Das heisst, für jeden 100 Franken Umsatz, den man macht mit der FENACO, bleibt nur 1,5 Franken, um zu investieren in Infrastruktur, in Innovation für die FENACO. Und darum ist es wichtig, dass wir in Zukunft auch Geschäftsbereiche finden, wo wir uns weiterentwickeln können und die Überlegung mit der Tiermedizin, aber auch mit dem Bereich Quickline, der ja sehr nah am Thema Energie und Infrastruktur ist, ist, dass wir auch in Zukunft können die Rendite generieren, die zwar sehr klein ist, aber die wir brauchen, dass wir weiterhin investieren können.
5: Wir haben ja vom Stadt-Land-Graben geredet und jetzt macht ihr mit den Landi-Läden ein Experiment. Ihr geht nämlich in die Städte. Also zum Beispiel im Wankdorf, im Berner Wankdorf, hat es in der Stadt einen Laden. Funktioniert das, ein Landi in der Stadt?
6: Moment, wir können das noch nicht abschließend beurteilen. Wir sehen verschiedene spannende Unterschiede zwischen einem Laden, der typischerweise auf dem Land ist, und eins in der Stadt. Das leuchtet ja auch ein vom Sortiment her. Kundenbedürfnisse sind zum Teil anders. Und da wollen wir jetzt wirklich mit diesen zwei ersten Läden mal Erfahrungen sammeln und dann die Schlüsse ziehen, wie wir das Konzept anpassen können.
5: Könnt ihr ein Beispiel geben zwischen einem Stadt-Landigraben?
6: Ja, ich denke, das ist ziemlich naheliegend, dass in der Stadt weniger Gärten zum Beispiel da sind. Und ich habe jetzt Zahlen nicht konkret, die ich nennen könnte, aber ich kann mir gut vorstellen, dass zum Beispiel Rasenmäher jetzt eine Kategorie ist, die vielleicht weniger gut funktioniert in der Stadt, aber zum Beispiel Staubsauger, die auch eine wichtige Kategorie ist, deutlich besser wird laufen.
5: Michael Feitknecht, merci vielmals für das Gespräch.
6: Merci euch.
3: Das war das Tagesgespräch vom Freitag. Hier gibt's als nächstes ein News-Update.

0: Die Nachrichten von SRF um 10:30 mit Dominik Brandt. Nach den schweren Erdbeben in Venezuela hat die Armee im Norden des Landes die Kontrolle übernommen. Sie soll die öffentliche Ordnung sicherstellen und die Arbeit der Rettungskräfte erleichtern. AD-Korrespondentin Jenny Barke berichtet.
1: Auch am dritten Tag nach den zwei Erdbeben geht die Suche nach verschütteten Menschen unter den Trümmern weiter. Unterstützt wird Venezuela seit Freitag von vielen internationalen Teams. Unter anderem Kräfte aus Chile und Mexiko sind angereist, die Expertise für die Koordinierung in Erdbebenregionen mitbringen. Nach 72 Stunden sinken Experten zufolge die Überlebenschancen rapide. Immer wieder kommt es zu Nachbeben. Über 200 wurden bereits gezählt. Die Menschen haben Angst, in ihre Wohnungen zurückzukehren, besonders wenn Risse und Schäden sichtbar sind. Vielerorts fehlt immer noch der Strom. Auch die Wasserversorgung ist unterbrochen. Langfristig könnten Zehntausende obdachlos bleiben. Neben der Bergung hat für die Rettungskräfte oberste Priorität, diese Menschen zu versorgen, medizinisch sowie psychologisch. Die venezolanischen Behörden geben die Zahl der Toten am Freitag mit mindestens 920 an. Nach UN-Angaben werden noch mehr als 50.000 Menschen vermisst.
0: Weite Teile der Schweiz haben eine Tropennacht hinter sich. Das heißt, die Temperatur ist nicht unter 20 Grad gesunken. Am wärmsten war es laut Meteo Schweiz auf dem St. Krishona bei Basel. Dort wurde es während der ganzen Nacht nie kühler als 28,3 Grad. In der Stadt Basel waren es 23 Grad. Auf dem Zürcher Uetliberg und in Lugano sank das Thermometer letzte Nacht nie unter 25 Grad. In Interlaken im Berner Oberland waren es 20,6 Grad. Laut SRF Meteo dürfte die Hitzewelle heute ihren Höhepunkt erreichen. Zur Fußball-WM, wo sich 5 weitere Nationen für die K.O.-Phase qualifiziert haben, und zwar Belgien, Ägypten, Spanien, Senegal und Kap Verde. Heute Abend und in der Nacht auf morgen finden die letzten Gruppenspiele statt. 4 Plätze im 16. Final sind noch zu vergeben. Das Wetter, es bleibt meist sonnig und es wird sehr heiß mit 35 bis lokal 39 Grad. In den Alpen gibt es am Nachmittag und Abend einige Hitzegewitter. Das waren Nachrichten von Radio SRF, verantwortlich Adrian Huber.
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3: Hier geht es gleich weiter mit einer Recherche, die weit über die Schweiz hinaus für Schlagzeilen gesorgt hat. Im Zentrum die umstrittene US-Tech-Firma Palantir.
4: Palantir hat über 7 Jahre mehrfach versucht, Schweizer Behörden, Kundinnen und Kunden zu gewinnen. Und ist überall abgeblitzt. Dieses Wort abblitzen dürfen wir verwenden. Dieses Wort müssen wir nicht gegen darstellen.
3: Es ist David gegen Goliath. Das kleine, leserfinanzierte Online-Medium recherchiert. Der Datenriese Palantir klagt. Oder anders gesagt, plötzlich ging es am Handelsgericht in Zürich um Weltpolitik. Der Ausgang, ein Sieg für die Pressefreiheit.
5: Denn es zeigt, dass sich ein Tech-Gigant wie Palantir Kritik, sachliche Kritik, faktenbasierte Kritik anhören muss, gefallen lassen muss und nicht einfach ein sogenanntes Tone-Policing vornehmen kann, also nicht den Ton vorgeben, wie über die eigenen Machenschaften berichtet werden soll.
3: Das ist der Medientalk. Einmal pro Monat steht der Journalismus hier selbst im Zentrum. 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Mein Name, Salvador Atassoy. Palantir verklagt das kleine Schweizer Online-Medium Republik. Diese Schlagzeile ging um die Welt. Dem Guardian war das eine Geschichte wert, der Financial Times und der Süddeutschen. Schnell einmal ging es um Schlagworte wie Pressefreiheit und eben um den Kampf David gegen Goliath. Aber um das zu verstehen, muss man vorne beginnen. Palantir ist ein großes amerikanisches Unternehmen, das auf Big Data spezialisiert ist, auf Überwachung und Analyse. Der Jahresumsatz im vergangenen Jahr lag bei fast 4,5 Milliarden Dollar. Das Geschäft läuft ausgezeichnet. Der Gewinn lag bei rund 1,5 Milliarden Dollar. Palantir kombiniert enorme Mengen an Daten und fügt diese mit KI zu einer Art Lagebild zusammen, findet in den Daten unter anderem also Muster oder Verbindungen.
6: Das Versprechen ist in erster Linie, dass die unterschiedlichsten Datensätze, die bei verschiedensten Behörden in einzelnen Datenbanken, also Datensilos bislang gespeichert wurden, vereinheitlicht werden können, zusammengeführt werden können und analysiert werden können.
3: Das ist Dennis Kipke, Gründer und Direktor des Cyber Intelligence Institutes in Frankfurt am Main.
6: Und der Gedanke ist einfach, dass man Muster in diesen Datensätzen, also wenn man die im Bereich siloübergreifend bewertet, erkennt, die früher ein einzelner Analyst oder einzelner Polizist, Geheimdienstmitarbeiter eben nicht erkannt hat.
3: Palantir kann Behörden also unter anderem dabei helfen, gesuchte Personen ausfindig zu machen.
6: Gleichzeitig ist es auch so, dass wir zurzeit ja einen wahnsinnigen KI-Boom erleben und es eben dieses AI-Tool dieses Unternehmens, Palantir, als Unternehmen und Behörden auch ermöglicht, große Sprachmodelle eben direkt in Betriebssysteme, Betriebsprozesse zu integrieren, ohne selbst KI-Expertise aufbauen zu müssen.
3: Wie das funktioniert, darüber haben wir im Mai in einer News-Plus-Folge gesprochen. Die Ausgabe ist in den Shownotes verlinkt. Der Name Palantir fällt in den Medien immer wieder im Zusammenhang mit einer ganzen Reihe von brisanten Themen. Die Jagd der Migrationspolizei ICE etwa in den USA auf Migrantinnen und Migranten. Oder zum Beispiel im Zusammenhang mit Einsätzen der israelischen Armee. Zu den Kunden gehören Regierungen weltweit, Großbritannien etwa oder Deutschland. Diese Datenaggregation und Interpretation ist gefragt, aber eben international auch sehr umstritten, denn Palantir bietet ein sogenanntes proprietäres Produkt an. Das heißt, wer Palantir nutzt, der ist an Palantir gebunden.
6: Also der Punkt ist, nationale Sicherheit ist ein Kernbereich staatlicher Souveränität. Und das ist etwas, was überall auch in der Europäischen Union, nicht nur in Deutschland, sondern auch in der Schweiz diskutiert wird, weil Palantir ist ein proprietäres Produkt, was aus den Vereinigten Staaten stammt. Das heißt, wenn Behörden hingehen, Sicherheitsbehörden und solche technischen Lösungen einerseits tief in ihre Systeme integrieren, werden sie andererseits abhängig. Zum anderen ist es auch so, Palantir ist eine Blackbox, also weil es ein proprietäres System ist, weiß ich auch nicht, was hat denn jetzt im Einzelnen zu diesen Entscheidungen geführt. Der Algorithmus ist Geschäftsgeheimnis, der ist nicht bekannt und das ist natürlich gefährlich auch zu sagen, zu Zwecken der Gefahrenabwehr im polizeilichen Bereich, Nachrichtendienstbereich, Strafverfolgung, setzen wir ein Analysetool ein, das wir nicht verstehen, weil wir die technischen Hintergründe nicht kennen und auch die Ergebnisse, die generiert werden, nicht richtig nachvollziehen können.
3: Sagt Dennis Kipke, Gründer und Direktor des Cyber Intelligence Institutes in Frankfurt am Main. Für Staaten kann es, also wie gehört, heikel sein, Palantir zu nutzen. Und hier setzt die Recherche der Republik an. Vergangenen Dezember publizierte das Online-Magazin in Zusammenarbeit mit dem kleinen Recherchekollektiv WAF mehrere Artikel, die aufzeigen, wie Palantir versucht hat, auch mit der Schweizer Armee ins Geschäft zu kommen. Gestützt auf das Öffentlichkeitsgesetz haben Journalistinnen und Journalisten unter anderem Einsicht in Dokumente der Schweizer Behörden verlangt. Daraus entstand eine Artikelserie, die neue Einblicke gewährt hat, wie Palantir funktioniert. Und diese bestätigen, auch aus Sicht der Schweizer Armee, es gibt durchaus Gründe, die gegen eine Zusammenarbeit sprechen. Hier ein Ausschnitt aus einer REC-Reportage von SRF zum Thema.
7: Das eigentliche Kernstück der Republik-Recherche. Aufgrund des Öffentlichkeitsgesetzes erhalten Sie einen Bericht des Armeestabs zu Palantir Technologies, datiert vom 4. Dezember 2024. 20 Seiten schreibt die Schweizer Armee zu den Systemen von Palantir und kommt zum Schluss, trotz der Vorteile gibt es auch echte
8: Herausforderungen.
7: Zum Beispiel
8: Abhängigkeit von einem US-amerikanischen Anbieter, die potenziell den Verlust der Datenhoheit und der nationalen Souveränität zur Folge haben kann.
7: Das Datenschutzgesetz und ethische Aspekte verstärkten diese Problematik.
8: Da umfassende Datensammlungen und deren Analyse möglicherweise in die Privatsphäre eingreifen und damit rechtliche und ethische Fragen aufwerfen.
7: Der Bericht des Armeestabs kommt zum Schluss.
8: Die Schweizer Armee sollte Alternativen zu Palantir in Betracht ziehen.
3: In einer Stellungnahme widerspricht Palantir dieser Darstellung.
8: Nach unserem Verständnis beruhte die Empfehlung gegen den Einsatz der Palantir-Software auf einer ersten internen Bewertung und stellte keine formelle Entscheidung dar.
3: Dass Palantir nach Veröffentlichung der Artikelserie die Republik verklagt hat, gab der Geschichte dann erst recht Schub. Schnell war in den Medien die Rede von David gegen Goliath. Ein internationaler Milliardenkonzern verklagt ein kleines, userfinanziertes Online-Medium mit heute knapp 36.000 Mitgliedschaften und Abos. In einem vielbeachteten LinkedIn-Beitrag sprach ein Palantir-Manager von Verzerrungen in der Republik-Serie und grenzwertigen Andeutungen zu Verschwörungstheorien. Die Forderung, die Republik müsse eine ausführliche Gegendarstellung publizieren. Genauer gesagt, eine Gegendarstellung zu 23 Punkten. Oder anders ausgedrückt, plötzlich ging es vor dem Zürcher Handelsgericht um Weltpolitik, wie Netzpolitik titelte. An der Recherche waren mehrere Personen beteiligt. Zwei davon, Lorenz Nägeli vom WAF-Recherche-Kollektiv und Adrian Fichte von der Republik, haben zugesagt, darüber zu sprechen und darüber, wie es ist, wenn man als Medienschaffende plötzlich von einem internationalen Milliardenkonzern verklagt wird.
9: Naja, also ich glaube, es schüchtert natürlich ein und löst natürlich etwas aus. Und ich glaube, das haben wir danach auch gemerkt, dass es dann ja auch Folgen hat. Und gleichzeitig hat es ja irgendwie auch aufgezeigt, dass es möglich ist, in ja einer Kooperation von zwei kleinen Akteuren einen Milliardenkonzern auch herauszufordern, wenn man hartnäckig zu ihm recherchiert und Fakten, Informationen ans Licht zerrt, die die Öffentlichkeit interessiert und vorher nicht gekannt hat. Also ich glaube, es gibt dieses zweischneidige Schwert davon, was es auslöst bei uns.
4: Also ich finde, es ist eine große Ehre, die uns da zuteil wird, weil das heißt, sie haben uns sehr ernst genommen, sie haben unsere Recherchebefunde sehr ernst genommen und es hat unsere Recherche eigentlich noch bekannter gemacht. Also es ist ein ambivalentes Gefühl von Einschüchterung und gleichzeitig eben auch, ja, wir sind ein bisschen geschmeichelt gewesen, als sie schon uns ankündigten, dass sie dann sonst gerichtlich vorgehen, falls wir diese Gegendarstellungsforderungen nicht abdrücken.
3: Lorenz Nägeli, Sie haben vorhin gesagt, es hatte Folgen. Was haben Sie damit gemeint?
9: Naja, ich glaube, als die Klage eingereicht wurde, bedeutete es ja auch, dass wir dieses summarische Verfahren führen mussten. Und dieses hatte natürlich Folgen in Bezug auf Aufwand. Also es ist viel zusätzlicher Rechercheaufwand, um dieses Hin und Her, also es ist so ein Schriftenverkehr, der dann entsteht, zu führen. Und ich glaube, das hat einerseits viele Ressourcen gebunden. Und auf der anderen Seite hatte eben auf dieser Gefühlsebene natürlich dieses Geschmeichertsein und gleichzeitig aber natürlich auch viel Druck als Folge, weil man plötzlich ja auch in einem gigantischen Fokus, ja fast schon Weltöffentlichkeit irgendwie steht mit dieser Geschichte und das auch Druck auslöst auf die Frage, hält das stand, wovon wir immer überzeugt waren, aber was uns natürlich die letzten Monate intensiv beschäftigt hat.
3: Bleiben wir bei diesem riesigen Druck, oder? Die Financial Times hat ja dann einen langen Artikel geschrieben. Plötzlich ist man ein Begriff in der Journalistenwelt, europaweit, international. Was macht das mit der eigenen Arbeit?
4: Also wir haben enorme Solidarität erfahren, international von Journalismusorganisationen, von anderen Medien. Wir sind jetzt auch noch besser vernetzt mit anderen europäischen Medien, die auch zu Palantir recherchieren, auch Teil eines Netzwerks. Also insofern haben wir da wirklich einen großen Mehrwert erhalten. Und natürlich schon, wenn die Financial Times sich dafür interessiert und eben auch ein Guardian, dann ist es eigentlich ein bisschen das, was wir erhofft haben, weil die Befunde unserer Recherche haben wir eigentlich schon bei der Veröffentlichung gedacht, die werden im besten Fall diesen Diskurs auslösen, weil es die absolute Ausnahme der Regel ist. Also wir haben aufgezeigt, dass eben staatliche Behörden nicht mit Palantir zusammenarbeiten wollen. Und das ist momentan eigentlich wie ein anderer Trend zu all den Schlagzeilen aus 2025, wo es überall hieß, Verkaufsabschluss hier, Verkaufsabschluss dort. Und wir haben uns erhofft, dass das eben diesen Diskurs auslösen wird in Deutschland und in England. Und genau dieses Kalkül ist jetzt eigentlich auch aufgegangen.
3: Sprechen wir noch kurz über die Recherche an sich. Irgendjemand hatte die Idee aus irgendeinem Grund. Was eure Recherche hier auszeigt, ist, dass ihr euch wesentlich intensiver mit Palantir befasst habt, als das viele andere international bisher gemacht haben. Wessen Idee war das und wieso?
9: Also die Idee, sie entstand, ja, wie man sich vielleicht vorstellt, im Feierabendbier bei einem Brainstorming innerhalb des WAF-Recherche-Kollektivs, wo wir gesagt haben, setzen wir uns zusammen, überlegen wir uns, was könnten Geschichten sein, die wir unbedingt gerne angehen würden. Und da kamen wir auf Palantir, weil wir haben gemerkt, 2021 sind die hier mit einem großen Knall, haben sie da den European Hub, den vermeintlichen Altendorf, eröffnet. Und nachher wurde es ganz ruhig. Und man hat irgendwie nichts mehr gehört. Und wir wollten wissen, was tun sie in der Schweiz? Wie viele Mitarbeiter haben sie? Gibt es Verträge mit Schweizer Behörden? Und so weiter und so fort. Und haben uns dann überlegt, welche Methodologie könnten wir irgendwie anwenden, um mal so erste Informationen dazu abzugrasen. Und haben dann ja auf der einen Seite diese aufwendigen und ausführlichen Öffentlichkeitsgesetz Anfragen lanciert bei 41 Bundesstellen, haben Polizeien angefragt, sind an den Standort in Altendorf-Schwyz gereist, haben das Treuhandbüro in Zürich kontaktiert und so weiter. Und daraus ist dann eigentlich schrittweise diese Recherche entstanden. Und als wir dann einen ersten Einblick hatten wir dann diese Partnerschaft mit der Republik eingehen können. Und das war dann irgendwie ein großer Match, um das dann zusammen zu Ende zu bringen.
4: Genau, wir haben dann weitergeschaut, wo gibt es noch Lücken, wo können wir sicher gehen, dass es wirklich keine Zusammenarbeit besteht oder auch keine Annäherung, weil am Schluss haben wir da wirklich diese Annäherung dokumentiert von Palantir bei den verschiedenen Behörden und hatten dann auch unsere Kontakte spielen lassen, also Quellen, die man halt auch hat bei den Behörden und nochmal nachgefragt, kann das wirklich sein? Und haben uns auch gefragt, wenn dieser Standort Zürich immer wichtiger wird, was bedeutet das bezüglich unserer Gesetze der Tech-Konzerne? Also fällt Palantir unter gewisse Gesetze wie Exportkontrolle oder eben dieses Söldnergesetz, bei dem verschiedene private Firmen Dienstleistungen für Kriegsparteien erbringen? Muss das gemeldet werden? Fällt das unter eine Meldepflicht? Muss das reguliert oder verboten werden? Und wir haben uns das vor allem vertiefter angeschaut, eigentlich auch nach dem Gespräch mit den Palantir-Ansprechpersonen, die uns gesagt haben, ja, das wird sozusagen der Europa-Hub. Zürich wird für uns immer wichtiger und relevanter. Das war auch ein sehr offenes Gespräch. Und dann haben wir gedacht, na gut, dann schauen wir das an, wie wir das auch für Google Zürich und andere Tech-Konzerne angeschaut haben. Und das hat eigentlich dieses ganze Bild komplettiert. Also der Standort Palantir in Zürich und gleichzeitig eben auch diese Frage, die halt schon länger in der Luft war, was macht eigentlich Palantir in der Schweiz bei den staatlichen Behörden? Weil bekannt war ja, dass Zusammenarbeit mit der Privatwirtschaft sehr eng ist, mit Ringier, mit Swiss Re, dem Rückversichererkonzern und auch den Banken. Aber über Behörden war bislang nichts bekannt, außer dass Palantir einmal offerierte, 2021 oder 2020 dem Bundesamt für Gesundheit für das Monitoring der COVID-19-Pandemie und da gescheitert ist. Aber es lag einfach schon immer in der Luft und die Republik war immer auch im Gespräch mit dem WAF-Recherche-Kollektiv, dass wir das einfach einmal systematisch anschauen sollen.
3: Sagt die Republik-Journalistin Adrienne Fichter. Mitte Juni kam das mit Spannung erwartete Urteil. Die Darstellung der Tatsachen in der ursprünglichen Artikelserie sei weitestgehend korrekt, heißt es da. Auch die sprachlichen Wertungen zu den Rechercheergebnissen waren nach Angesichts des Gerichts zulässig. Oder in Zahlen? 22 der 23 geforderten Gegendarstellungen wurden abgewiesen. Ein Punkt betrifft die Entstehungsgeschichte eines Softwareprodukts von Palantir. Diese sei korrekturbedürftig. Bei den beteiligten Teams sei die Erleichterung groß gewesen, sagt Lorenz Nägeli vom WAF-Recherche-Kollektiv.
9: Ja, also ich meine, für uns war es natürlich auch angesprochen auf irgendwie den Druck und die Spannung eine große Erleichterung. Und wir betrachten das Urteil ja am Schluss auch als großen Sieg, ja auch als Niederlage für Palantir und insbesondere natürlich auch als eine Validierung unserer gemeinsamen Recherche von Waffenrepublik, weil es ja bedeutet, dass diese ausführlichen Gegendarstellungen, wo sich Palantir auch irgendwie das Recht holen wollte, eine Art Tone-Policy zu betreiben aus unserer Sicht, ja ihnen nicht gewährt wurde. Und das heißt, dass dort, wo wir Fakten basiert berichtet haben, diese als Fakten wahrgenommen wurde und die Teile, die dann halt eben werbende Aussagen enthielten, auch als solche waren und auch unser Umgang damit, wie wir das Unternehmen damit konfrontieren, bevor wir eine Geschichte veröffentlichen, vom Gericht am Schluss als valide und solide beurteilt wurde. Und ich glaube, das freut uns extrem und ich glaube, das hat auch aus unserer Perspektive ist das eine wichtige Stärkung der Pressefreiheit in einem Moment, wo sie auch von unterschiedlicher Seite auch immer stärker unter Angriff steht.
4: Und wir waren wahnsinnig erleichtert, weil das vom Bauchgefühl her und von der ganzen geleisteten Arbeit, wir haben wirklich viel in diese Verteidigung auch investiert. Also ich allein habe mir allein 10 bis 12 Arbeitstage ihr auch investiert in diesen Schriftenwechsel, weil das ging ja über mehrere Runden. Das war ja nicht einfach nur diese Klage gegen Darstellungsforderung, sondern nach unserer Replik, dann die Duplik und so weiter. Das war ein ständiges Hin und Her, eben dieses summarische Verfahren, in dem das am Schluss beurteilt worden ist. Und es zeigt, dass es eben auch, wie man auf Schweizerdeutsch sagt, es hat verhebt. Also diese ganze Recherche und auch die Verteidigung davon hat diesen Maßstäben standgehalten. Die Befürchtung war immer, dass ein oder eben dass mehrere Punkte durchkommen und dass diese Strategie der Palantir-Anwälte, die halt wirklich ein bisschen American-Style ist, man flutet uns mit absolut absurden, irrelevanten Punkten, man verdreht uns das Wort, man behauptet ständig Dinge, die wir nie geschrieben haben. Also die ganze, diese Rechtsschriften waren gespickt von wirklich teilweise irreführenden Behauptungen. Und das hat, die Justiz hat das durchschaut. Und darüber war ich persönlich einfach wirklich sehr, sehr froh, dass die das durchschaut hat und gesagt hat, wir prüfen das streng nach diesem Artikel im Zivilgesetzbuch, nach diesen Maßstäben, nach Werturteilen, nach Herabsetzung, nach persönlicher Betroffenheit. Und ja, die Erleichterung war riesig. Super wäre natürlich gewesen, 23 Passagen, also 23.0 sozusagen. Aber immerhin, ich meine, jede dieser Passagen enthielt mehrere Forderungen. Also so eine, technisch gesehen waren es viel mehr als 23 Passagen. Wir konnten die wirklich alle abwehren. Darauf sind wir auch sehr stolz.
3: Genau, aber eine Passage müsst ihr ändern. Könnt ihr das nachvollziehen?
4: In Teilen. Wir müssen es ehrlich gesagt noch genauer analysieren, weil wir haben in dieser Passage ein internationales Medienhaus zitiert. Wir haben eine Referenz zitiert, die bis heute noch keine Gegendarstellung enthält. Und das hat, wir müssen es wirklich noch genauer anschauen, ob es wirklich damit zu tun hat oder ob es mit einem bestimmten Wort zu tun hat. Wir müssen das wirklich noch genauer analysieren mit unserem Anwalt. Aber wir haben auch die Evidenz dazu online gefunden, wo wir sagen, doch, das kann man eigentlich in dieser Form kann man das publizieren. Und wir haben das jetzt auch publiziert im zweiten Artikel. Da geht es um meine Software und wie sie, ja, für welche Szenarien sie ursprünglich entwickelt worden ist.
9: Ja, und was ich schon wichtig finde, dazu ergänzen, dass, correct me if I'm wrong, aber in meinen Augen die Passage ja auch ein absolutes Nebengleis ist vom Argumentar, in Bezug auf das Argumentarium, welches wir aufgeführt haben. Und ich auch darum denke, dass das irgendwie wichtig ist, das zu betonen, weil gerade dieser Hauptaspekt

0: Was ich auch noch ergänzen möchte, ist, dass Panathea versucht hat, diesen einen Punkt als Gewinn zu verkaufen. Sie haben versucht, in einer sehr knapp gehaltenen Medienmitteilung diesen einen Punkt als Recht auf Gegendarstellung, das ist auch ihr gutes Recht, ihre PR-Strategie, dies zu verkaufen den Medien. Die allermeisten Medien sind nicht darauf reingefallen. Die haben zuerst gewartet, bis sie dieses Urteil sehen, bis sie auch den Anhang bekommen, weil das haben sie von Panathea nicht erhalten, das Urteil selber, wo ganz klar ist, dass wir eben in 22 Punkten gewonnen haben. Und wie jetzt Lorenz schon sagte, es ist ein absoluter Nebenschauplatz. Ihnen ging es vor allem um Teil 1. Und da wurden alle Gegendarstellungsforderungen abgelehnt. In Teil 1 geht es um dieses Framing, dass Palantir in der Schweiz bei den Staaten gescheitert ist. Das haben sie angegriffen. Dieses Framing hat ihnen auch nicht gepasst. Das wissen wir auch aus Insiderquellen. Es geht wirklich um die Bekämpfung dieses Framings, dass Palantir in einem Staat, in einem europäischen Staat gescheitert ist. Und mit dieser Strategie sind sie nicht durchgekommen.
1: Sagt Adrian Fichte von der Republik. Tatsächlich hat Palantir das Urteil in einer ersten Stellungnahme begrüßt.
2: Wir begrüßen, dass das Zürcher Handelsgericht unseren Anspruch auf Publikation in einer Gegendarstellung bestätigt hat. Es ist ein zentraler Bestandteil einer offenen Debatte in unserer Gesellschaft, dass bei wichtigen Themen beide Seiten gehört werden.
1: So Palantir auf Anfrage des Medientalks.
2: Das Gericht hat die Republik verpflichtet, eine Gegendarstellung zu einem zentralen Aspekt des Artikels über die Geschäftstätigkeit von Palantir zu veröffentlichen. Die übrigen Passagen hat das Gericht als außerhalb des engen prozessualen Anwendungsbereichs des Gegendarstellungsrechts beurteilt, insbesondere weil es diese als Meinungsäußerungen und nicht als Tatsachenbehauptungen qualifizierte.
1: Palantir hat das Urteil in einem langen Blogbeitrag kurz nach der Eröffnung kommentiert, den Kommentar aber kurz darauf wieder gelöscht. Warum? Darauf gab man auf Nachfrage keine Antwort, betont aber, dass man die Grundsätze der Pressefreiheit respektiere. Man habe nicht verlangt,
2: dass die beiden Artikel angepasst oder gar gelöscht werden. Wir wollten lediglich von unserem Recht auf Gegendarstellung Gebrauch machen, da die Artikel aus unserer Sicht gewisse Informationen verdrehen und missverständlich darstellen.
1: Darum, so Palantir auf Anfrage, verzichte man auch darauf, das Urteil des Zürcher Handelsgerichts anzufechten. Man akzeptiere den Entscheid. Bei der Republik dürfte dieser Entscheid mit Erleichterung aufgenommen werden. Auf einen Weiterzug werde man auch hier mit großer Wahrscheinlichkeit verzichten, heißt es auf Anfrage. Damit ist klar, das Urteil dürfte nach dem Ende der Einsprachefrist Mitte Juli wohl in Kraft treten. Ein großer Sieg für die Pressefreiheit, sagt Valentin Rubin von der Nichtregierungsorganisation Reporter ohne Grenzen.
3: Das ist sehr begrüßenswert für die Medien in der Schweiz, natürlich für die Republik auch, aber für die Medien in der Schweiz und international. Denn es zeigt, dass sich ein Tech-Gigant wie Palantir Kritik, sachliche Kritik, faktenbasierte Kritik anhören muss, gefallen lassen muss und nicht einfach ein sogenanntes Tone-Policing vornehmen kann, also nicht den Ton vorgeben, wie über die eigenen Machenschaften berichtet werden soll. Und das heißt, dass die Kritik, die die Republik geäußert hat, dass die wasserdicht war und dass man auch als kleine Redaktion gegen einen US-amerikanischen Tech-Giganten bestehen kann vor Gericht. Und das ist natürlich sehr erfreulich und sendet positive Signale für investigative Recherchen in der Schweiz.
1: Übrigens, die internationale Aufmerksamkeit hat der Republik einiges gebracht. Nebst, wie gehört, neuen Kontakten, eben auch neue Abonnenten. Laut Statistik ist die Zahl der Mitgliedschaften im Zuge der internationalen Berichterstattung der vergangenen Monate um rund 2000 gestiegen. Das war's vom Medientalk. Alle Infos zur Sendung gibt's in den Shownotes. Uns gibt's wieder nach der Sommerpause im August. Mein Name, Salvador Atassoy.
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0: Die Nachrichten von SRF um 11 mit Dominik Brandt. Die Ukraine hat Ziele in der russischen Stadt Wolgograd angegriffen. Präsident Wolodymyr Selenskyj schreibt auf Telegram, Marschflugkörper hätten eine russische Rüstungsfabrik getroffen und in Brand gesetzt. In der Fabrik würden unter anderem Artilleriesysteme hergestellt. Der Gouverneur der russischen Region bestätigte, dass eine Produktionsanlage eines Unternehmens beschädigt worden sei. Was dort produziert wird, sagt er ihr nicht. Mindestens 10 Menschen seien bei den ukrainischen Angriffen verletzt worden. Wolgograd liegt im Süden Russlands und ist etwa 500 Kilometer entfernt von der Frontlinie des Kriegs zwischen Russland und der Ukraine. In die Schweiz. Ein Einbruch in einen Waffenladen im Kanton Aargau hat einen Polizeieinsatz über die Kantonsgrenzen hinweg ausgelöst. 2 Polizisten der Kantonspolizei Basel-Landschaft sind verletzt worden. Das meldet die Aargauer Polizei. Am frühen Morgen wurden Einbrecher in Wallbach vom ausgelösten Alarm überrascht und flüchteten. Stunden später wurden im Kanton Basel-Landschaft mehrere Tatverdächtige festgenommen. Wie viele Personen es sind, sagt die Polizei nicht. Aber 2 Polizisten seien bei der Festnahme verletzt worden und zur Kontrolle ins Spital gebracht worden. Nun ermittelt die zuständige Staatsanwaltschaft. Weite Teile der Schweiz haben eine Tropennacht hinter sich. Das heisst, die Temperatur ist nicht unter 20 Grad gesunken. Am wärmsten war es laut Meteo Schweiz auf dem St. Krishona bei Basel. Dort wurde es während der ganzen Nacht nie kühler als 28,3 Grad. In der Stadt Basel waren es 23 Grad. Auf dem Zürcher Uetliberg und in Lugano sank das Thermometer letzte Nacht nie unter 25 Grad. In Interlaken im Berner Oberland waren es 20,6 Grad. Laut SRF Meteo dürfte die Hitzewelle heute ihren Höhepunkt erreichen. Da sind wir dann beim Wetter. Es bleibt meist sonnig und es wird sehr heiß mit 35 bis lokal 39 Grad. In den Alpen gibt es am Nachmittag und Abend einige Hitzegewitter. Das waren Nachrichten von Radio SRF, verantwortlich Adrian Huber.
1: 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Es ist heiß in der Schweiz. In manchen Schulzimmern ist es sogar sehr heiß.
2: Es gab Messungen, da wurde in einem Schulzimmer am Nachmittag 42 Grad gemessen.
1: Das sagt hier Dagmar Rösler, die Präsidentin des Schweizer Lehrerinnen- und Lehrerverbands. Der Kanton Genf und manche Schulen im Kanton Waadt haben darum diese Woche kurzerhand hitzefrei ausgerufen.
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1: Hitzefrei, das ist etwas, das es in der Schweiz eigentlich seit über 20 Jahren nicht mehr gibt. Warum Westschweizer Schulen damit jetzt trotzdem vorpreschen, das erzählt uns heute Dario Brander, Journalist bei 20 Minuten in Lausanne. Bonjour.
7: Bonjour.
1: Und im Tessin, da brodelt es gerade. Die SVP und die Lega beenden ihre Zusammenarbeit und decken sich gegenseitig mit Schuldzuweisungen ein. Was da genau los ist und was die Untersuchungshaft eines 14-Jährigen damit zu tun hat, das weiß Martina Gubiela, Journalistin bei der Tessiner Zeitung in Lugano. Buongiorno.
8: Salve, salve, buongiorno.
1: Und immer wieder machen Deutschschweizer Firmen Menschen im Tessin oder der Westschweiz ein bisschen hässig. Warum das gerade bei dem Migros der Fall ist, klären wir später. Hierbei die Woche in den Schweizer Sprachregionen. Die Sendung, die über die Sprachgrenzen in der Schweiz hinausblickt. Mein Name ist Silvia Staub. Grüß dich. Hitzefrei, das ist in der Schweiz 2003 eigentlich offiziell abgeschafft worden. Und seither gibt es das eigentlich nicht mehr. Bis jetzt jedenfalls. Denn im Kanton Genf gab es diese Woche zumindest für die kleinen Kinder Hitzeferien. Der Kanton hat alle Kinder der ersten und zweiten Klasse von der Schulpflicht befreit. Und auch im Kanton Waadt haben einzelne Schulen den Unterricht gestrichen. Dario Brander, warum können der Kanton Genf und diese Waadtländer Schulen das einfach so beschließen?
7: Ja, die Schulen fallen im Schweizer System ja in die Zuständigkeit der Kantone. Das heißt, sie haben in diesem Bereich die Entscheidungshoheit. Ein automatisches flächendeckendes Hitzefrei gibt es zwar auch in den beiden Westschweizer Kantonen nicht. Die Bildungsdepartemente der Kantone Waadt und Genf haben aber jeweils einen Hitzeplan. Und dieser sieht vor, dass Schulleitungen ab einem bestimmten Grenzwert in Absprache mit den Behörden entscheiden können, Kinder von der Unterrichtspflicht zu befreien. In der Waadt ist das zum Beispiel der Fall, wenn es während mehr als 10 Tagen in Folge über 25 Grad heiß ist. Dort haben nun etwa 20 Schulen von dieser Möglichkeit Gebrauch gemacht. In Genf hat man sich dagegen für ein koordiniertes Vorgehen entschieden. Da hat man eben Anfang Woche alle Erst- und ZweitklässlerInnen von der Unterrichtspflicht befreit. Für die älteren Primarschulkinder und die Sekundarstufe entscheiden auch hier die Schulleitungen von Fall zu Fall.
1: Und wie kommen diese Hitzeferien bei den Kindern an und auch bei den Eltern?
7: Ich habe mit verschiedenen Eltern gesprochen in den letzten Tagen über dieses Thema und die haben mir von ihren Kindern erzählt, dass da die Meinungen auseinandergehen. Also es gibt Kinder, die sich gar nicht beklagt haben zum Beispiel über die Hitze und dementsprechend auch nicht das Bedürfnis hatten, jetzt zu Hause zu bleiben. Es gibt Kinder, die enttäuscht waren, dass in der letzten Woche, wo sie ja eigentlich sowieso nicht so strengen Unterricht haben, jetzt nicht mit ihren Gespäntlis verbringen konnten. Und bei den Eltern tönt es so ähnlich. Also man versteht einerseits, dass das schon positiv sein kann für die Kinder, die eben in besonders heißen Schulzimmern sonst eingepfercht wären. Aber eigentlich ist der Grundtenor, dass das keine Lösung sein kann, weil es ja in Zukunft immer mehr zu solchen Hitzeperioden kommen dürfte. Und auch schon deshalb, weil es ja nur den Kindern etwas bringt, deren Eltern sich in dieser Zeit um sie kümmern können. Weil die anderen, die gehen natürlich weiterhin zur Schule.
1: Genau, weil ein Betreuungsangebot, das müssen die Schulen ja trotzdem stellen. Für die Lehrpersonen heißt das also nicht weniger Arbeit, weil sie sind ja trotzdem dann da. Wie zufrieden sind Sie mit diesen Massnahmen?
7: Ja, ein befreundeter Primarlehrer hat mir zum Beispiel gesagt, dass in der letzten Woche vor den Ferien sowieso kein intensives Programm mehr stattfindet. Er ist aber weiterhin in der Schule und den Abschluss des ersten Schuljahres hätte er aber eigentlich sehr gerne mit der ganzen Klasse gefeiert. Vielen Lehrerinnen und Lehrern wären also bezahlte Ventilatoren oder sogar Klimaanlagen eigentlich lieber als diese Dispension vom Unterricht. Beim Verband des Genfer Lehrpersonals klingt es ähnlich. Die Initiative sei zu begrüßen einerseits, aber es brauche jetzt endlich bauliche Massnahmen, damit die Schulzimmer gar nicht erst so heiß werden, wie sie jetzt teilweise sind. Francesca Marchesini, die Präsidentin des Genfer Lehrerverbandes, sagte das vor kurzem bei RTS so.
9: On est dans des bâtiments qui sont prévus pour les climats d'il y a 30 ans avec des grandes vitres et qui sont pas du tout prêts à affronter des chaleurs comme celles qu'on vit aujourd'hui ou qu'on est appelé à vivre de plus en plus souvent.
7: Sie sagt, dass die Schule stattfindet in Gebäuden, die für das Klima von vor 30 Jahren gebaut wurden, mit großen Fenstern und dass diese eben gar nicht so konstruiert sind, um solche Hitzeperioden, wie wir sie jetzt erleben, auszuhalten oder solche, wie wir sie eben in Zukunft auch noch vermehrt haben werden.
1: Da wäre also eher die Forderung nach baulichen Anpassungen oder eben auch Klimaanlagen, Ventilatoren und so weiter. Warum sind die Schulen da nicht ausgerüstet?
7: Ein Element, das da den Prozess verlangsamt, ist die Kompetenzaufteilung zwischen Kanton und Gemeinden. Denn für den Bau, die Sanierung und Ausstattung der Schulhäuser sind die Gemeinden zuständig. Gleichzeitig liegt es in der Verantwortung der Kantone, ihren Angestellten, also dem Lehrpersonal, ein angemessenes Arbeitsumfeld zu gewährleisten. Die beiden Ebenen schieben sich also gegenseitig die Verantwortung irgendwie zu und deshalb kommen die Sanierungen teilweise nicht vorwärts. Ganz untätig ist man allerdings nicht. In Genf läuft zum Beispiel derzeit ein grosses Programm zur Sanierung und Begrünung von Pausenplätzen, damit diese sich im Sommer weniger stark aufheizen.
1: Und es ist ja schon auffallend, dass es ein Westschweizer Kanton und Westschweizer Schulen sind, die da die Ersten sind, die Massnahmen ergreifen. Wie kommt das?
7: Es spielen natürlich immer mehrere Faktoren eine Rolle bei solchen Entscheiden. Einer davon dürfte aber eine höhere Erwartungshaltung gegenüber den Behörden sein, die es gibt in der Westschweiz. Zumindest in Genf geht das dann Hand in Hand mit einem allgemein größeren Gestaltungswillen der Regierung als anderswo in der Schweiz, würde ich mal sagen. Ein weiteres Beispiel dafür war zum Beispiel diese Woche auch der Entscheid der Genfer Regierung, dass bis diesen Sonntag ab 13 Uhr nicht mehr in der prallen Sonne gearbeitet werden darf, und zwar im ganzen Kanton, außer in sicherheitsrelevanten Berufen. Und das ist auch so ein Entscheid, der für eine gewisse politische Kultur steht.
1: Von der Westschweizer Entscheidungskultur nun zu einer Tessiner Eigenheit. Die Lega dei Ticinesi, oft auch einfach Lega genannt, ist eine Protestpartei im Kanton Tessin. Die populistische Partei wurde vor 35 Jahren gegründet und seither hat sie immer wieder mit der SVP zusammengearbeitet. Doch damit ist jetzt Schluss. Die beiden Parteien wollen nichts mehr voneinander wissen. Martina Kobiela, bevor wir darüber sprechen, was da genau passiert ist, verschaffen wir uns zuerst einen kleinen Überblick. Was hatten die SVP und die Lega bis jetzt für ein Verhältnis?
10: Derzeit ist die Lega die drittstärkste Partei im Parlament und stellt immerhin 14 Großräte. Nur die FDP und die Mitte, die haben noch mehr Sitze im Großen Rat. In der Regierung, da ist die Lega dei Ticinesi sogar die stärkste Kraft und stellt als einzige Partei zwei Regierungsräte, nämlich Norman Gobbi und Claudio Zali. Als erstmal zwei Regierungsräte der Lega gewählt wurden in die Regierung, da haben sie das ganz ohne Hilfe der SVP geschafft. Die SVP, die hat damals mit anderen Rechtsparteien eine Liste gebildet. Halten konnte die Lega ihre beiden Regierungsräte aber nur so lange, weil sie bei den letzten beiden Kantonswahlen mit der immer stärker werdenden SVP eine gemeinsame Liste gebildet hat. Norman Gobbi ist inzwischen schon seit bald 16 Jahren im Amt, Claudio Zali seit nahezu 14 Jahren. Prinzipiell, also läuft die Zusammenarbeit bisher so, dass die SVP die Lega bei den Kantonswahlen unterstützt und so eben zwei Regierungsräte möglich macht. Und bei den nationalen Wahlen wiederum, da unterstützt die Lega die SVP, was es Marco Chiesa ermöglicht hat, in den Ständerat gewählt zu werden. Im Tessin aber ist die SVP klar der kleine Bruder der Lega dei Ticinesi.
1: Also da hat man sich bisher gegenseitig unterstützt. Das ist ein bisschen eine Win-Win-Situation. Jetzt hat aber die SVP diese Woche angekündigt, sie werde nicht mehr mit der Lega zusammen antreten, weder auf Kantons- noch auf Bundesebene. Was ist da genau passiert in den letzten Tagen?
10: Die SVP, die hat in einer Medienmitteilung angekündigt, nicht mehr gemeinsam mit der Lega dei Ticinesi zu den Wahlen antreten zu wollen. Das ist eine Entscheidung, die schon seit vielen Monaten in der Luft lag. Trotzdem hat die Lega überrascht und brüskiert reagiert, vor allem wegen der Art und Weise, wie die Entscheidung der SVP kommuniziert wurde, nämlich ausschließlich per Medienmitteilung. Das zeigt auch dieser Mitschnitt aus einem Interview der Kolleginnen und Kollegen von der RSI mit dem Koordinator der Lega dei Ticinesi, mit Daniele Picaluga.
11: Diciamo che siamo sorpresi sulla modalità, anche perché stamattina abbiamo appreso tramite stampa, come tutti i cittadini, della volontà e della comunicazione dell'UDC.
10: Ja, Daniele Picaluga sagt hier, dass er eben überrascht gewesen sei von der Entscheidung und von der Kommunikation der SVP. Genauso wie alle anderen Tessinerinnen und Tessinern hätten sie eben erst an dem Tag über das Kommuniqué von der Entscheidung erfahren. Er hätte sich eben gewünscht, im Vorfeld wenigstens einen Anruf zu erhalten, hat er dann anschließend noch gesagt. Wirklich überrascht dürfte aber auch er von der Entscheidung der SVP nicht gewesen sein. Denn Claudio Zali von der Lega, der hat die SVP immer wieder brüskiert. In Interviews hat er gesagt, dass er sich der Politik der Grünen näher fühle als der Politik der SVP. Und vor den Kopf gestoßen hat er auch die Großräte von der SVP im Parlament, als die sich nämlich im Dezember 2025 kritisch zum Straßenbahnprojekt in Lugano geäußert haben. Da hat Claudio Zali ziemlich heftig reagiert.
12: Lasciatevelo dire, siete nulli, va bene, siete nulli, e riferitelo ai vostri colleghi.
10: Ja, wir haben es gehört, Regierungsrat Claudio Zali, Er sagt den Parlamentarierinnen und Parlamentariern der SVP, dass sie alle Versager sind, dass sie Nullen sind. Und man solle das doch bitte auch den Kollegen, die gerade nicht im Saal anwesend sind, mitteilen, dass er das gesagt hat. So eine heftige Aussage und nicht die einzige in diese Richtung. Und aus diesem Grund sagt die SVP schon lange, dass sie nur dann wieder eine gemeinsame Liste mit der Lega macht, wenn Claudio Zali nicht mehr kandidiert. Und der will davon natürlich nichts wissen. Er will sich nicht von der SVP diktieren lassen, ob er nun zur Wahl antritt oder nicht. Und die Lega dei Ticinesi, die steht dabei hinter ihrem Regierungsrat. Es gibt jetzt zwar im Sommer nochmal eine Generalversammlung, da könnte dann die Lega sagen, ja, dass sie vielleicht doch nicht mehr hinter Claudio Zali stehen. Aber bisher kann man eigentlich wirklich davon ausgehen, dass die Lega hinter ihren beiden Regierungsräten steht für eine Kandidatur bei den Kantonswahlen im April 2027.
1: Geht es denn da nur um diesen einen Regierungsrat oder steckt da noch mehr dahinter?
10: Nein, da steht klar mehr dahinter. Das ist politische Strategie. Claudio Zali ist der Regierungsrat, der den wackeligsten Stuhl hat gerade. Und die SVP ist in den letzten Jahren gewachsen. Sie sieht sich immer weniger als der kleine Bruder von der Lega, sondern als gleichwertige Partei. Und so machen sie sich eben Hoffnungen, dass sie jetzt ganz alleine einen zweiten Sitz im Regierungsrat bekommen könnten, sofern eben Claudio Zali nicht wiedergewählt wird. Also das ist klar politische Strategie, denn Claudio Zali, der ist ein bisschen derjenige, von dem alle glauben, dass er möglicherweise derjenige ist, der wohl nicht wiedergewählt werden wird. Es gibt mehrere politische Dossiers in seiner Verantwortung, bei denen es nicht die erhofften Resultate gab. Und er eckt eben auch immer wieder an und sorgt regelmäßig für Kontroversen.
1: Ja, und eine solche Kontroverse rund um Claudio Zali, die scheint es ja auch jetzt gerade wieder zu geben. Seit dieser Woche steht der Vorwurf im Raum, er habe sich in die Justiz eingemischt. Konkret im Fall eines 14-jährigen Jugendlichen, der in Untersuchungshaft genommen wurde. Worum geht es da genau?
10: Es geht darum, dass Claudio Zali, der eben vor seiner Wahl in die Regierung selbst auch Richter war, dass der sich jetzt für diesen 14-Jährigen einsetzt, der zu dem Zeitpunkt eben fast einen Monat lang schon in Untersuchungshaft gesessen ist. Er hat deswegen ein Treffen mit einigen Führungspersonen aus dem Justizsektor, also dem Gefängnisdirektor und auch der Leiterin des Justizamts einberufen. Problematisch ist, dass es sich bei diesem Jungen um den Sohn einer Bekannten von Claudio Zali handelt. Bei dem Treffen soll er eben gesagt haben, dass eine andere Lösung für den Jungen gefunden werden müsse. Und dem Zali wird nun vorgeworfen, dass er als Mitglied der Exekutive die Judikative beeinflussen wollte und dass er dem Sohn einer Bekannten Vorteile verschaffen wollte. Claudio Zali hat anschließend in verschiedenen Medien Interviews gegeben und gesagt, dass das Treffen zwar stattgefunden habe, dass er tatsächlich um eine andere Lösung gebeten habe, aber von einer Bevorteilung könne keine Rede sein. Er hat das so in etwa auch bei einem Interview mit der RSI gesagt.
13: È anche l'unico caso di cui io sono venuto a conoscenza di un 14enne trattenuto così a lungo in collocamento alla Farera. L'avrei fatto veramente per qualsiasi 14enne.
10: Er sagt hier, er hätte sich für jeden 14-Jährigen so eingesetzt. Das ist der einzige Fall eines 14-Jährigen, der ihm bekannt sei, der so lange in Untersuchungshaft gesessen ist. Tatsächlich ist es aber so, dass es im Tessin durchaus vorkommt, dass Jugendliche im Untersuchungsgefängnis sitzen, weil es eben noch kein Jugendgefängnis im Kanton gibt. Und so lange Aufenthalte über mehrere Wochen, das ist klar eine Ausnahme. Aber auch diese, die kommen 3 bis 4 Mal im Jahr vor.
1: Über die überfüllten Gefängnisse im Tessin und die fehlende Jugendhaftanstalt, darüber haben wir in früheren Sendungen schon berichtet. Für Interessierte habe ich diese Folgen im Podcast-Beschrieb verlinkt. Martina Gobiela, was heißt das Ganze denn jetzt für den Regierungsrat Claudio Zali?
10: Gegen Claudio Zali hat die Geschäftsprüfungskommission vom Grossen Rat jetzt eine Untersuchung eingeleitet, bei der eben genau geschaut werden soll, was passiert ist. Denn Zali, der hat sich in Widersprüche verstrickt. Geschaut wird dann auch darauf, ob er die Gewaltenteilung missachtet hat. Für die anderen Parteien Ist diese Kontroverse so kurz vor den Kantonswahlen im kommenden April natürlich ein gefundenes Fressen? Denn je mehr über Claudio Zalis Verfehlungen gesprochen wird, desto wahrscheinlicher ist es, dass er den zweiten Regierungsratssitz für die Lega dei Ticinesi nicht halten können wird. Und desto wahrscheinlicher ist es, dass eine der anderen Parteien einen Sitz oder einen zusätzlichen Sitz im Regierungsrat gewinnt. Und um das Wohl von diesem Jugendlichen oder anderer Jugendlicher, die in Untersuchungsgefängnis sitzen müssen, anstatt in einem Jugendgefängnis, da geht es gar nicht mehr drum. Die öffentliche Diskussion hat das irgendwie auf die Seite geschoben. Und der Jugendliche, um den es hier geht, gegen den die Strafuntersuchung weiterläuft, der wurde inzwischen in die Jugendpsychiatrie in Stabio verlegt. Und ihm wird vorgeworfen, gemeinsam mit anderen einen Minderjährigen tätlich angegriffen zu haben.
1: Also dieser konkrete Fall, um den geht es eigentlich gar nicht mehr, sondern eher darum, ob es Zali zum Verhängnis wird oder nicht. Und eben jetzt kommt noch dazu, dass die SVP ihn nicht mehr unterstützen wird und diesen Sitz im Regierungsrat für sich ergattern will. Wenn die SVP das schaffen würde, was würde das für die Tessiner Politlandschaft bedeuten?
10: Ja, die einzelnen Dossiers würden sich dadurch kaum grundlegend verändern, aber es könnte schon andere Akzente geben, je nachdem, welches Departement ein eventueller SVP-Regierungsrat übernehmen würde. Denn tendenziell ist die Lega ein bisschen Tessin-zentrischer als die SVP und die Lega setzt auch stärker auf sozialpolitische Themen, wie zum Beispiel die Verbilligungen bei den Krankenkassenprämien. Aber symbolisch wäre ein Sitz für die SVP ein wirklich großer Wurf, denn die SVP, die hier Unione Democratica di Centro, UDC heißt, die hat noch nie einen Sitz in der Exekutive des Kantons Tessin gehabt. Die SVP, die ist hier eine kleine Partei, die im politischen Geschehen eher als marginal wahrgenommen wurde bisher. Und das könnte sich im April 2027 bei den Kantonswahlen schlagartig ändern.
1: Wir haben es gerade gehört von Martina Kobiela, es gibt Dinge, die sich tessinerischer anfühlen als andere. Und das gilt natürlich auch für die Romandie, da fühlen sich manche Dinge mehr nach Romandie an als andere. Was passiert, wenn sich etwas aber eben zu wenig nach Romandie anfühlt, das erleben Deutsch-Schweizer Firmen immer wieder. Im Moment erlebt zum Beispiel gerade die Migros Kritik für diesen Werbespot.
14: Très 70! Carte Cumulus.
15: Nous donnons tout pour l'été du football.
1: Ja, diese Migros-Werbung, zugeschnitten auf die WM, die sorgt für Diskussionen in der Romandie. Dario Branda, was ist da das Problem?
7: Ja, ganz einfach, diese Kassiererin, die man da hört, sollte nicht 70, sondern 70 rufen. So sagt man eben 70 in der Westschweiz.
1: Also wohl ein Fehler, der da passiert ist beim Übersetzen der Werbung von Deutsch auf Französisch bei dem Migros. Warum sind diese Schweizer französischen Ausdrücke denn so ein emotionales Thema in der Romandie?
7: Das hat damit zu tun, dass man sich in der Westschweiz immer wieder gerne ein bisschen von Frankreich abgrenzt. Sprachlich ist das relativ schwierig, weil es im alltäglichen Gebrauch gar nicht so viele Unterschiede gibt. Da, wo sie dann aber doch vorkommen, besteht man dann umso vehementer drauf. Bei 20 Minuten bekommen wir deshalb auch immer wieder mal Nachrichten von entrüsteten Leserinnen und Lesern. Zuletzt zum Beispiel, weil ein automatischer Anrufbeantworter der SBB auf Französisch auch 70 statt 70 verwendet hat. Gerade bei so wichtigen nationalen Firmen trifft das natürlich einen Nerv in der Westschweiz.
1: Und auch da geht es eben um die Zahl 70. Was sind denn andere typische Beispiele für solche Ausdrücke, die man in Frankreich nicht benutzen würde?
7: Es gibt natürlich noch andere Zahlen, zum Beispiel 90 bei 90 anstatt 90 oder Wörter wie Panos. In Frankreich sagt man dazu Serpierre, das ist so ein Waschmob auf Deutsch. Daneben gibt es aber auch jede Menge typische Westschweizer Ausdrücke, zum Beispiel «ça joue ou bien». Wörtlich übersetzt heißt das so viel wie «spielt es oder gut». Gemeint ist aber einfach «alles klar» oder «geht's gut», «ça joue ou bien». In Frankreich würde das aber sicher niemand sagen.
1: Und zu reden gegeben hat in diesem Zusammenhang diese Woche ja auch eine Recherche der Zeitung Le Temps. Die konnte nachweisen, dass Schweizer Französisch diskriminiert wird von der KI. Was hat das da auf sich?
7: Die Kollegen von Le Temps haben bei mehreren KI-Chatbots kurze Szenarien eingegeben, in denen die KI zum Beispiel ein Strafmaß in einem Kriminalfall vorschlagen sollte. Sie haben jeweils eine Version mit Helvetismen und eine mit französischen Standardbegriffen erstellt und dabei zum Beispiel herausgefunden, dass die Chatbots für einen Nattel-Dieb systematisch härtere Strafen vorschlugen als für jemanden, der ein Telefon portable gestohlen hat. Die Erklärung dafür ist, dass diese Sprachmodelle mit Begriffen aus der Romandie weniger vertraut sind, weil sie natürlich hauptsächlich mit so französischen Standardtexten gefüttert und trainiert werden. Und was diese KI-Modelle nicht gut kennen, beurteilen sie offenbar auch negativer. Das kann durchaus reale Konsequenzen haben, etwa wenn eine KI Bewerbungen vorsortiert und jemand darin Begriffe aus der Romandie verwendet.
1: Also da hat der Schweizer Begriff Nattel für das Handy die KI verwirrt. Martina Kobiela, gibt es im Tessin auch solche Beispiele von typisch schweizerisch-italienischen Wörtern?
10: Ja, natürlich. Und das Beste, finde ich, das ist der Zecchi Boy. Das ist der Rasentrimmer. Ich habe keine Ahnung, warum der Zecchi Boy heißt, aber auf richtigem Italienisch wäre das eigentlich der Dici Spoliatore. Aber ich muss auch sagen, es würde keiner erwarten, dass im Prospekt von einem Baumarkt Zecchi Boy steht. Da akzeptiert man doch durchaus das Wort Dici Spoliatore.
1: Und gibt es denn aber andere Situationen, wo Deutschschweizer Firmen sich irgendeinen sprachlichen Fokus geleistet haben?
10: Ja, das kommt sogar oft vor. Das mit Abstand Lustigste, das ist mittlerweile auch schon ein paar Jahre her, das war eine Bio-Butter, eine Schweizer Bratbutter und übersetzt wurde das dann als Burro per arrostire svizzeri, was eben nicht heißt Schweizer Bratbutter, sondern Butter, um Schweizer zu braten. Und aber es gibt dann auch noch andere Beispiele, wo sich eben Firmen, die in der Deutschschweiz verortet sind, Fauxpas leisten. Zum Beispiel gibt es in Locarno auf der Piazza Grande jedes Jahr das Moon and Stars Festival. Das sind dann Sommerkonzerte auf dieser Piazza und organisiert wird das Ganze von Zürich aus, von der Deutschschweiz aus. Und man gibt sich klar Mühe, da Italienisch wirklich auf den Plakaten, auf den Bannern und überall zu haben. Das ist sehr positiv. Negativ ist, dass da eben auch manchmal Fehler unterlaufen. Vor einigen Jahren war da dieses riesengroße Banner beim Ausgang. Da hätte eigentlich draufstehen müssen Arrivederci, da hat sich aber jemand verschrieben und Arrivederci geschrieben. Das hing dann eine ganze Weile da, ohne dass es jemand bemerkt hat. Dann nach einem Tag ungefähr hat man dann einfach mal das I abgedeckt. Einige Tage später dann ein neues Banner gedruckt. Ich will mir nicht vorstellen, wie viel das Ganze gekostet hat, dieser kleine Tippfehler.
1: Kann also schon auch mal deutlich ins Geld gehen als solcher sprachlicher Fauxpas. In diesem Sinne sage ich jetzt Arrivederci, Martina Kobiela, Journalistin bei der Tessiner Zeitung in Locarno. Grazie mille.
10: Grazie mille e a presto.
1: Merci bien et au revoir à Dario Brander, Journalist bei 20 Minuten in Lausanne.
7: Au revoir et à la prochaine.
1: Das war's für diese Woche aus den Schweizer Sprachregionen. Diese Sendung gibt's in einer Woche nochmal, bevor dann auch wir in die Sommerpause gehen. Aber natürlich auch jederzeit online auf srf.ch/audio oder überall dort, wo es Podcasts gibt. Mein Name ist Silvia Staub und ich sage Danke fürs Zuhören.

0: Die Nachrichten von SRF um 11.30 Uhr mit Dominik Brandt. Die Ukraine hat Ziele in der russischen Stadt Wolgograd angegriffen. Präsident Volodymyr Zelensky schreibt auf Telegram, Marschflugkörper hätten eine russische Rüstungsfabrik getroffen und in Brand gesetzt. In der Fabrik würden unter anderem Artilleriesysteme hergestellt. Der Gouverneur der russischen Region bestätigte, dass eine Produktionsanlage eines Unternehmens beschädigt worden sei. Was dort produziert wird, sagte er nicht. Mindestens 10 Menschen seien bei den ukrainischen Angriffen verletzt worden. Wolgograd liegt im Süden Russlands und ist etwa 500 Kilometer entfernt von der Frontlinie des Kriegs zwischen Russland und der Ukraine. In die Schweiz. Ein Einbruch in einen Waffenladen im Kanton Aargau hat einen Polizeieinsatz über die Kantonsgrenzen hinweg ausgelöst. 2 Polizisten der Kantonspolizei Basel-Landschaft sind verletzt worden, das meldet die Aargauer Polizei. Am frühen Morgen wurden Einbrecher in Walbach vom ausgelösten Alarm überrascht und flüchteten. Stunden später wurden im Kanton Basel-Landschaft mehrere Tatverdächtige festgenommen. Wie viele Personen es sind, sagt die Polizei nicht. Aber 2 Polizisten seien bei der Festnahme verletzt worden und zur Kontrolle ins Spital gebracht worden. Nun ermittelt die zuständige Staatsanwaltschaft. Weite Teile der Schweiz haben eine Tropennacht hinter sich. Das heisst, die Temperatur ist nicht unter 20 Grad gesunken. Am wärmsten war es laut Meteo Schweiz auf dem St. Grejona bei Basel. Dort wurde es während der ganzen Nacht nie kühler als 28,3 Grad. In der Stadt Basel waren es 23 Grad. Auf dem Zürcher Uetliberg und in Lugano sank das Thermometer letzte Nacht nie unter 25 Grad. In Interlaken im Berner Oberland waren es 20,6 Grad. Laut SRF Meteo dürfte die Hitzewelle heute ihren Höhepunkt erreichen. Und das sieht dann so aus: Es bleibt meist sonnig und es wird sehr heiß mit 35 bis lokal 39 Grad. In den Alpen gibt es am Nachmittag und am Abend einige Hitzegewitter. Das waren Nachrichten von Radio SRF, verantwortlich Adrian Huber.
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2: Sie hören SRF 4 News und hier folgt nun die Sendung International. Diese führt uns heute in das kleine Sultanat Brunei auf der südostasiatischen Insel Borneo.
3: Mit Gold verzierte Prunkpaläste, eine Flotte an Luxuskarossen und Privatjets. Dem Sultan von Brunei und seiner Familie scheint es an nichts zu fehlen. Und auch für die Bevölkerung ist gesorgt. Hohe Einnahmen aus Öl- und Gasvorkommen garantieren einen großzügigen Wohlfahrtsstaat. Keine Steuern, gratis Bildung und eine fast kostenlose medizinische Versorgung.
4: I'm always scared. Like, I feel like the fear is always there.
5: Die Angst ist immer da. Weil das Gesetz unklar ist, weiß ich nicht, was erlaubt ist und was nicht.
4: I don't know what's allowed and not.
3: Sagt Chipzat. Die Manga-Künstlerin ist lesbisch und lebt in Brunei, wo Homosexualität, zumindest auf dem Papier, mit Steinigung bestraft werden kann. Kritik am System oder gar der Herrscherfamilie ist ebenfalls tabu. Brunei, die strenge Wohlfühlmonarchie. Das ist international. Mein Name ist Martin Aldrovandi.
6: Hello and welcome to Brunei Darussalam.
3: Zuerst heißt es Schuhe ausziehen.
6: Before we enter the royal regalia, we are required to take off our shoes.
3: Der Audioguide im Royal Regalia Museum ist freundlich, aber bestimmt. Wer die Insignien des Sultans sehen will, tut das ohne Schuhe. Touristenführerin Grace Lai läuft in Socken über den schweren Teppich vorbei an Gemälden des Sultans.
7: His Majesty's sons.
3: Und Fotos der weit verzweigten Herrscherfamilie. Prinzen und Prinzessinnen in Palästen und Ballsälen. Eine Aufnahme zeigt den Sultan mit seiner ersten Ehefrau, einer Cousine ersten Grades. Sultan Hassan al-Bolkiah war 3-mal verheiratet und hat 12 Kinder.
7: So this is to tell you the different type of sports that he partakes in.
3: Weitere Aufnahmen zeigen den Sultan beim Golfen, Rudern, Velofahren oder hoch zu Ross beim Polo. Wir gehen vorbei an einem großen Modell seiner königlichen Boeing 747, die der Sultan als ausgebildeter Pilot auch selbst geflogen hat. Der Betonbau mit der großen Kuppel, in dem die königliche Sammlung untergebracht ist, war ursprünglich einem anderen Mann gewidmet, Sir Winston Churchill. Der Vater des Sultans war ein großer Bewunderer des britischen Premiers. Brunei war damals ein britisches Protektorat und wurde erst 1984 vollständig unabhängig. Brunei liegt auf der Insel Borneo, umgeben vom großen Nachbarn Malaysia. Das Sultanat ist winzig, ungefähr so groß wie der Kanton Wallis und hat etwas mehr Einwohner als die Stadt Zürich.
7: So all here you can see is all gifts from the public.
5: Hier sehen Sie Geschenke der Bevölkerung und auch Geschenke aus aller Welt. Das ist ein Miniaturmodell von Mekka aus Saudi-Arabien und hier sehen Sie ein Modell von Angkor Wat aus Kambodscha.
3: Sultan Hassan al-Bolkiah ist seit 1967 an der Macht. Seit dem Tod der britischen Queen ist er der dienstälteste Monarch der Welt. Das Herzstück des Museums ist eine große, goldverzierte Staatskarosse, mit der er bei seiner Krönung von Soldaten durch die Straßen gezogen wurde. Brunei ist ein Land der Superlative. Das Vermögen des Sultans wird auf rund 20 bis 30 Milliarden US-Dollar geschätzt. Er gehört zu den reichsten Menschen der Welt.
7: This is an aerial view of the palace.
3: Grace Light zeigt auf eine Luftaufnahme des Palastes mit rund 1800 Zimmern. Es ist der größte bewohnte Palast der Welt. Ein Sultan mit Hang zu Luxus und Extravaganz. Zu seinem 50. Geburtstag ließ er Michael Jackson einfliegen. Wir schauen uns das Modell eines Ballsaales an. Alles glänzt und glitzert.
5: Das sind die Kronleuchter aus Swarovski-Kristall. Genau wie die Originale im Palast, nur einfach in klein.
3: Hier hat auch eine Frau mit Schweizer Wurzeln geheiratet. Bruneis Kronprinzessin Sarah. Sie war bei der Hochzeit gerade mal 17 Jahre alt, der Prinz 30. Trotz des Reichtums, Grace Lai sagt, der Sultan sei nah beim Volk.
7: It's very easy to meet His Majesty.
5: Es ist ganz einfach, seine Majestät zu treffen. Man kann ihn in der Öffentlichkeit sehen, wenn er mit seinem Auto unterwegs ist. Manchmal, wenn er vorbeifährt, sind die Schulkinder ganz aufgeregt und fangen an, ihm zuzuwinken. Und er winkt zurück.
3: Grace Lai etwa war bereits mehrmals im Palast zu Besuch, am Tag der offenen Tür sozusagen.
5: Viele Besucher fragen uns, seid ihr sicher, dass ihr ihn treffen könnt? Ich antworte ihnen, im Gegensatz zu euren Präsidenten und Monarchen können wir unseren Sultan treffen.
3: Der Sultan ist nicht nur der am längsten regierende Monarch der Welt, er ist de facto auch Alleinherrscher. Staatsoberhaupt, Oberbefehlshaber des Militärs, oberster Hüter des Islams. Diese Macht ist in der Familie gefestigt. Kürzlich hat er zwei seiner Söhne in wichtige Ministerposten berufen. Brunei ist eine absolute Monarchie. Das Parlament hat nur eine beratende Funktion. Wahlen gibt es keine.
7: So this is His Majesty's emblem, his royal crest.
5: Dies ist das königliche Wappen seiner Majestät. Ganz oben steht Allah, was bedeutet, Gott steht an erster Stelle, immer an erster Stelle. Die Krone hier steht für seine Majestät. Und hier ist der Schirm, unter dem wir, das Volk, stehen. Die Flügel symbolisieren die fünf Säulen des Islam.
3: Vor einigen Jahren sorgte das Sultanat erneut weltweit für Schlagzeilen. Dieses Mal nicht mit prunkvollen Festen, sondern mit einer drastischen Gesetzesverschärfung. Über drei Phasen wurde die Scharia eingeführt. Seit 2019 droht Homosexuellen theoretisch die Todesstrafe durch Steinigung. Und Dieben kann die Hand abgehackt werden. Auch Sex vor der Ehe oder Ehebruch stehen unter Strafe. Eine Reihe von westlichen Staaten protestierte. Die UNO verurteilte die Strafen als brutal und unmenschlich. Für besonders viel Aufsehen sorgten aber Hollywood-Stars.
8: They passed a law saying that they could stone to death people for being gay or for adultery.
3: Wie George Clooney, der in einer US-Talkshow zum Protest gegen das kleine Sultanat aufrief.
9: George Clooney is using his star power to call for a boycott of 9 luxury hotels.
3: Eine Reihe bekannter Luxushotels, die dem Sultan gehören, fanden sich plötzlich auf einer Boykottliste wieder. 5-Sterne-Hotels in Metropolen wie Los Angeles, London, Paris oder Rom kamen ins Medienkreuzfeuer. Doch trotz der weltweiten Promi-Proteste, Brunei ließ sich nicht von seinem Kurs abbringen. Seither ist es ruhiger geworden. Stadtzentrum Bandar Seri Begawan, die Hauptstadt von Brunei. Ein paar Autos fahren auf breiten Straßen. Die Trottoirs sind schmal, es geht vorbei an wenig glamourösen Zweckbauten, alles wirkt aufgeräumt. An diesem Vormittag sind außer mir kaum Fußgänger zu sehen, lediglich zwei von Kopf bis Fuß eingehüllte Straßenarbeiter. Im Zentrum steht die Omar Ali Saifuddin Moschee. Mit ihrer goldenen Kuppel und den Marmorminaretten gehört sie zu den bekanntesten Moscheen Ostasiens. Eigentlich hatte ich gehofft, mit dem Imam über die nun geltenden drakonischen Strafen zu sprechen, doch dieser sagt kurzfristig ab. Stattdessen treffe ich Wafi Anwar. Er moderiert die Übertragung des Freitagsgebetes aus der Moschee im staatlichen Radio und Fernsehen.
10: It's very important to me, actually.
11: Die Religion ist sehr wichtig für mich. Man kann sagen, dass jeder Muslim in Brunei dem Islam sehr ergeben ist.
3: In den ausländischen Medien seien viele Missverständnisse verbreitet worden, klagt er. Wafi findet die Berichterstattung unfair.
11: Die Scharia hat für mich eigentlich nichts verändert. Die Menschen außerhalb Bruneis mögen sagen, die Scharia sei dies oder jenes, aber wie Sie sehen, funktioniert hier alles reibungslos. Wir sind keine schlechten Menschen, weil die Scharia eingeführt wurde. Im Gegenteil, die Scharia macht uns zu guten Menschen. Außerdem sind die Hürden sehr hoch, bis jemand bestraft wird.
3: In der Tat, für eine Verurteilung wegen Ehebruchs etwa, braucht es mehrere Zeugen, die religiös und moralisch fehlerfrei sind. Insgesamt seien die Menschen in Brunei dank der Scharia religiöser geworden, sagt Wafi. Das bestätigt auch Rusaimi. Der Familienvater ist Anfang 40. Er ist auf dem Weg zum Freitagsgebet. Früher habe er manchmal Quatsch gemacht, sagt er und lacht. Inzwischen versuche er, ein besserer Muslim zu sein.
11: Brunei ist eine Nation, die die Einhaltung der Gebote verehrt. Täglich den Glauben zu praktizieren, um eine sichere, gläubige Nation zu werden, das hat mich dazu ermutigt, dem zu folgen, was verkündet wurde. Eine Aufforderung, der alle Muslime nachkommen müssen.
3: Auch Rusaimi begrüßt die Einführung der strengen Gesetze.
11: Von außen betrachtet wirkt es so, als wären wir sehr streng, aber es hängt von einem selbst ab. Wenn man nichts Unrechtes getan hat, braucht man auch keine Angst zu haben.
3: Die drakonischen Strafen dienen laut den Behörden vor allem der Prävention, sollen also abschrecken. Tatsächlich wurde die Todesstrafe in Brunei seit Jahrzehnten nicht mehr vollzogen. Es gilt ein Moratorium, laut dem Sultan wird es aufrechterhalten. Viel internationaler Wirbel also um nichts? Ich treffe mich mit der Künstlerin Chipsat, einer jungen lesbischen Frau, auf der Außenterrasse eines Einkaufszentrums. Zwischen großen Ventilatoren und der Einfahrt zur Parkgarage. Wenig gemütlich, dafür sind kaum Leute hier, wir können offen reden. Chipsat erklärt ihre Zeichnung. Auf dem farbigen Bild hält eine Manga-Figur einen Schlüssel in der Hand. Sie schaut zu einer anderen Person, die in einem Käfig eingesperrt ist. Ob sie die Person mit dem Schlüssel sei, frage ich Chipsat.
4: This is me. Okay. I'm getting you guys out of here. They don't seem to handle change well.
5: Ich hole euch hier raus. Die Menschen haben Angst vor Veränderung. Sie führen ein bequemes Leben und trauen sich nicht, aus der Komfortzone zu kommen.
3: Vor ihr sind mehrere ihrer Zeichnungen ausgebreitet. Viele erinnern an japanische Manga. Sie hat auch sogenannte Scenes mitgebracht, kleine faltbare Comic-Geschichten.
5: Die Menschen in meinem Umfeld haben mir oft aus Angst Ratschläge gegeben. Sie sagten, ich würde zu viel riskieren. Das ist nicht bös gemeint, aber ich habe dadurch selbst Angst bekommen und angefangen, mich einzuschränken. Doch jetzt fühle ich mich sicher in meiner Identität und ich bin sozusagen immun dagegen.
3: Wie geht sie mit der querfeindlichen Gesetzgebung um, mit den drakonischen Strafen bis hin zur Steinigung?
5: Es ist eigentlich nie passiert. Die Strafen werden nicht durchgesetzt, aber sie stehen auf dem Papier. Allein die Tatsache, dass es Gesetz ist, verstärkt die Diskriminierung queerer Menschen.
3: Eine Art Damoklesschwert, das über den Köpfen von Menschen wie Chipsat hängt. Sich gegen die Gesetzgebung zu wehren oder sich für die Rechte von Minderheiten stark zu machen, ist in Brunei schwierig.
4: Because protest is like illegal. You can't do that here. You can't put up a sign. It's not allowed.
3: Proteste seien illegal und die soziale Kontrolle allgegenwärtig, erklärt Chipsat. Man könne also nicht einfach Protestplakate aufhängen oder demonstrieren.
5: Ich bin in einem sehr religiösen und strengen Elternhaus aufgewachsen. Mir wurde gesagt, ich solle bescheiden sein und immer beten. Aber irgendwann fing ich an, mich aufzulehnen. Die Familie ist immer noch wütend, aber sie kann nicht viel dagegen tun.
3: Chipsat war nicht immer so selbstbewusst. Sie erzählt von Depressionen und wie sie als Jugendliche mit ihrem Glauben und ihrer Queerness haderte.
5: Ich habe nicht viel Kontakt zu meinen Eltern und meiner Familie. Manchmal habe ich das Gefühl, dass wir zwar blutsverwandt sind, ich aber keine Verbindung zu ihnen spüre. Deshalb fühle ich mich nicht verpflichtet, immer auf sie zu hören.
3: Unterstützung holt sich Chipsat von ihren Fans.
5: Die ersten positiven Rückmeldungen bekam ich online. Im echten Leben ist es immer noch schwierig. Ich bekomme Nachrichten von Leuten, die mir sagen, dass sie sich dank mir weniger allein fühlten und ich ihnen Hoffnung gebe.
3: In Galerien ausstellen oder ihre Kunst über einen Verlag herausgeben, kann Chipsat nicht. Die Werke würden es nie durch die Zensur schaffen, sagt sie. Aber selbst im privaten Umfeld muss sie vorsichtig sein und kreative Umwege finden.
4: Oh yeah, I forgot to show you. So there's this Malay cake.
5: Wir haben diesen malaiischen Kuchen, der Rainbow Cake heißt. Daraus habe ich Regenbogenaufkleber gemacht. Es ist keine Flagge, sondern nur ein Kuchen. So kann ich Pride zeigen, ohne es direkt zu sagen. Viele Leute haben es nicht einmal bemerkt.
3: Kleine Akte der Rebellion, die von den meisten Menschen nicht bemerkt werden. Offizielle Treffpunkte für queere Menschen wie Chipsat gibt es in Brunei nicht.
5: Meistens handelt es sich um private Räume. Öffentliche Räume wären viel zu riskant für die Beteiligten. Deshalb trifft man sich in der Regel bei jemandem zu Hause.
3: Wir reden bis spät am Abend auf der Terrasse. Auf den ersten Blick wirkt Chipsat cool und abgeklärt. Nur ab und zu zeigt sie ihre Unsicherheit.
5: Ich habe immer Angst. Diese Angst ist immer da. Weil das Gesetz nicht klar ist, weiß ich nicht, wie weit ich genau gehen kann.
3: Langfristig in Brunei bleiben will sie nicht.
5: Vielleicht kann ich in Zukunft, wenn ich nicht mehr in Brunei bin, wieder Trost in dieser Religion finden. Ich habe vor, irgendwann im Ausland zu leben. Auch wenn ich Brunei liebe, ist es psychisch nicht gut für mich. Denn egal, wie fest ich in meiner Identität stehe, ich spüre natürlich trotzdem einen großen Druck.
3: Im Park am Flussufer ist es abends angenehm kühl. Kinder jagen Seifenblasen nach, Touristen posieren vor dem Brunei Frame, einem riesigen goldenen Bilderrahmen. Durch ihn blickt man auf die leuchtende Kuppel der Moschee, das perfekte Postkartenmotiv. Von Unterdrückung ist hier nichts zu spüren. Hier bin ich mit Joshua Anakbelayan verabredet. Er ist Ende 20 und praktizierender Christ und gehört damit zu einer kleinen Minderheit.
12: It's a community as well, like many major religions.
13: Wir sind eine Gemeinschaft. Wir essen nach dem Gottesdienst gemeinsam zu Mittag. Wir feiern die wichtigsten Feste wie Ostern oder Weihnachten. In Brunei gibt es jedoch die Einschränkung, dass wir uns dabei auf das Kirchengelände beschränken müssen.
3: Die Religion in der Kirche oder zu Hause leben, nicht in der Öffentlichkeit. Für ihn kein Problem, betont Joshua.
13: In Ländern wie Spanien gibt es an Ostern zum Beispiel eine Prozession. Hier ginge das natürlich nicht. Mehr habe ich dazu nicht zu sagen.
3: Joshua führt mich zu seiner Kirche, einem kleinen, schmucken Gebäude in Blau. Verglichen mit der nahen Moschee wirkt sie winzig. Ein Foto von der Kirche darf ich machen, Joshua möchte aber nicht drauf sein. Man solle am besten keine große Sache daraus machen, sagt Joshua. Das höre ich hier oft. Nur kein Aufsehen erregen. Das Land ist klein, man kennt sich. Im Ranking der US-Nichtregierungsorganisation Freedom House ist Brunei als unfrei gelistet. Auch das will Joshua nicht kritisieren.
12: Feeling safe when you walk the street.
3: Stattdessen erzählt er von einem Besuch in New York. Dort sei er in der U-Bahn von einem fremden Mann angeschrien worden. Für Joshua eine völlig neue Erfahrung. Er schätze an Brunei, dass er auf die Straße gehen könne, ohne angeschrien zu werden. Und?
13: Freiheit bedeutet auch, keine Angst davor zu haben, krank zu werden. Als mein Vater ins Spital musste, wurde die Rechnung vom Staat übernommen. Zu wissen, dass für die eigenen Eltern gesorgt ist, ist eine enorme Freiheit.
3: Die Gesundheitsversorgung in Brunei ist de facto gratis. Lediglich $1 zahlen die Patientinnen und Patienten für die medizinische Behandlung. Bildung ist ebenfalls kostenlos. Brunei ist ein großzügiger Wohlfahrtsstaat. Ein Wohlfahrtsstaat, in dem die Menschen nicht einmal Einkommensteuern bezahlen müssen. Es regnet in Strömen. Unweit des Flussufers im Food Court des Einkaufszentrums, das nach dem Sultan benannt ist, sitzt Saiful. Saiful ist Ende 50 und pensioniert. Der frühere Berufssoldat genießt seinen Ruhestand. Er wolle nirgendwo anders leben, sagt er.
14: Food is cheap. Fuel. Everybody is fighting about fuel all over the world.
13: Nahrungsmittel sind hier günstig und Treibstoff ebenfalls. Die ganze Welt streitet sich gerade um Öl. Hier kostet der Liter Benzin nur 53 Cent. Das Portemonnaie wird kaum belastet.
3: Ob ihm denn rein gar nichts fehle, will ich von Saiful wissen.
13: Das Einzige, was den Menschen in Brunei fehlt, ist die Freiheit. Aber mehr Freiheit hat ihren Preis. Ob das gut oder schlecht ist, muss jeder für sich selbst entscheiden. Was wir jetzt haben, ist gut genug.
14: What we have now is good enough.
3: Er persönlich braucht diese Freiheit also nicht.
14: No. You see, we are brought up with...
13: Nein, wissen Sie, wir sind traditionell dazu erzogen worden, unsere Eltern zu respektieren und ihnen zu gehorchen, egal ob es uns gefällt oder nicht. Seine Majestät, der Sultan, ist für uns wie ein Vater. Wir würden ihn niemals missachten.
3: Tatsächlich scheint der Sultan bei den meisten Menschen beliebt zu sein. Niemand äußert ein schlechtes Wort über ihn. Er gilt als großzügig und nahbar. Wenn Saiful mit etwas unzufrieden ist, dann mit dem relaxten Lebensstil der Menschen, wie er sagt. Vor allem Beamte und staatliche Stellen seien zu entspannt, fast träge. Den Menschen in Brunei gehe es fast zu gut. Denn der prunkvolle Hofstaat und der Wohlstand

0: ist schwer vorherzusagen. Geht es nach dem Sultan, soll die Wirtschaft deshalb diversifiziert werden. Dafür hat er die Brunei Vision 2035 herausgegeben. Das Land soll seine Abhängigkeit von Öl und Gas verringern. In Brunei investiert man inzwischen auch in erneuerbare Energien, wie die Solarindustrie, setzt auf die Produktion von Düngemitteln und auf den Tourismus. Das Potenzial ist da. Mehr als 70% der Landesfläche sind unberührter Regenwald mit seltenen Tierarten. Das reiche Brunei kann es sich leisten, den Wald so zu belassen. Ausstellungseröffnung von Whispers of the Wild, Brunei's Nature. Kem Yo stellt ihre Acrylmalereien aus.
1: And I'm also a tourist guide.
2: Ich leite Vogelbeobachtungstouren und bilde auch Guides aus. Was mich auf diesen Touren inspiriert, das male ich.
0: Die Nashornvögel mit den farbigen Schnäbeln und hornartigem Aufsatz haben es Kem Yo besonders angetan. Fürs nächste Jahr hat Brunei ein Tourismusjahr ausgerufen. Es fällt zusammen mit dem diamantenen Thronjubiläum des Sultans.
1: Yeah, Brunei is good for cleansing, not only your mind, your body too.
2: Brunei ist ideal, um nicht nur den Geist, sondern auch den Körper zu reinigen. Von all dem, was man eigentlich nicht tun sollte. Sie wissen bestimmt, was ich meine. Ich sage den Leuten immer, wenn ihr nicht glücklich seid, könnt ihr gerne gehen. Aber dies ist mein Zuhause. Ich liebe meine Kultur und die Artenvielfalt Bruneis.
0: Kem Yo führt außerdem ein kleines Gästehaus in Bruneis Wasserdorf, das der Hauptstadt vorgelagert ist. Ein Dorf aus traditionellen Häusern auf Stelzen. Brunei vermarktet es als Venedig des Ostens. Gegenüber großen Ländern wie etwa Malaysia habe Brunei viele Vorteile, sagt Kem Yo.
2: Man braucht nicht 2 oder 3 Stunden, um irgendwo hinzukommen. Vom Wasserdorf sind es mit dem Boot nur etwa 10 Minuten bis zum Mangrovenwald. Dort kann man Affen, verschiedene Baumarten und sogar Krokodile sehen.
0: Das kleine Holzboot liegt in die Kurve und beschleunigt, zur Freude der Touristen. Bootsführer Mel ist Mitte 50, trägt einen grauen Bart und ein Käppi. Seit rund 10 Jahren führt er Touristen durch die Mangrovenwälder. Davor hat er beim Start gearbeitet.
3: Okay, everybody, there's a crocodile there.
4: Schau, da ist ein Krokodil. Es ist ein kleines, ihr braucht keine Angst haben.
0: Die Passagiere scherzen, ihr Lachen klingt etwas nervös. Ist das Tier doch nur wenige Meter vom Boot entfernt.
4: Das war das erste Krokodil für heute. Unser Rekord waren 21 Krokodile auf einer Fahrt.
0: Es folgen 4 weitere Krokodile und 2 Monitorechsen. Mel zeigt auf die Makakenaffen am Ufer und sogar eine Gruppe Langnasenaffen, die hier frei lebt. Die Besucher fotografieren sie aus nächster Nähe. Mel sagt, als die verschärften Strafen eingeführt wurden, hätten ihn viele im Ausland angefragt, ob Brunei noch sicher sei.
4: Die Touristen hatten Angst, hierher zu kommen. Sie fragten nach der Scharia und der Steinigung. Und ich sagte ihnen, dass es nicht einfach sei, diese zu verhängen.
0: Inzwischen habe sich die Aufregung wieder gelegt. Die Leute sprechen kaum noch von den drakonischen Strafen. Fürs nächste Jahr, im offiziellen Tourismusjahr, hofft Mel auf zusätzliche Buchungen. Über den Sultan verliert auch er kein böses Wort. Im Gegenteil, er scheint, wie die meisten, mit dem Herrscher zufrieden zu sein.
4: Er hört sich nicht nur die Probleme der Menschen an, er versucht auch, sie zu lösen. Wenn zum Beispiel ein Minister seine Aufgabe nicht gut erfüllt, wird er ihn ersetzen. Der Sultan kümmert sich stets um uns, sein Volk. Es ist so friedlich hier.
3: Because it's peaceful here. Yeah, peaceful.
0: Ich verlasse Brunei mit einem ambivalenten Gefühl. In einer Region, die oft von Krisen geschüttelt wird, wirkt dieser stabile Wohlfahrtsstaat wie eine Oase des Friedens und des Wohlstands. Etwas, von dem viele Menschen in Südostasien nur träumen können. Der Preis für diese Sicherheit und den Komfort ist weitgehende Stille. Um etwas zu ändern oder gar mehr Freiheiten zu verlangen, scheint dieses System für die meisten dann doch zu komfortabel.

0: Die Nachrichten von SRF um 12 mit Dominik Brandt. Der Iran hat die neuesten Angriffe der US-Armee verurteilt. Es handele sich um einen offenkundigen Verstoß gegen das Rahmenabkommen, teilt das iranische Außenministerium mit. Der Iran werde seine Souveränität, Sicherheit und nationalen Interessen mit aller Kraft verteidigen. Die USA hatte gestern Abend unter anderem iranische Raketen- und Drohnenlager angegriffen, als Reaktion auf einen iranischen Angriff auf ein Frachtschiff. Dieses war unter der Flagge Singapurs unterwegs gewesen. Damit habe der Iran die Handelsschifffahrt bedroht, so die USA. Die iranischen Revolutionsgarden meldeten, sie hätten als Reaktion mehrere US-Militärstützpunkte in der Region angegriffen. Die Ukraine hat Ziele in der russischen Stadt Wolgograd angegriffen. Präsident Wolodymyr Selenskyj schreibt auf Telegram, Marschflugkörper hätten eine russische Rüstungsfabrik getroffen und in Brand gesetzt. In der Fabrik würden unter anderem Artilleriesysteme hergestellt. Der Gouverneur der russischen Region bestätigte, dass eine Produktionsanlage eines Unternehmens beschädigt worden sei. Was dort produziert wird, sagte er nicht. Mindestens 10 Menschen seien bei den ukrainischen Angriffen verletzt worden. Wolgograd liegt im Süden Russlands und ist etwa 500 Kilometer entfernt von der Frontlinie des Kriegs zwischen Russland und der Ukraine. Zwei kurze Meldungen aus der Schweiz. Im aargauischen Walbach sind am frühen Morgen Einbrecher vom ausgelösten Alarm überrascht worden und geflüchtet. Stunden später seien im Kanton Basel-Landschaft mehrere Tatverdächtige festgenommen worden, teilt die Aargauer Kantonspolizei mit. 2 Polizisten seien bei der Festnahme verletzt worden und zur Kontrolle ins Spital gebracht worden. Weite Teile der Schweiz haben eine Tropennacht hinter sich, also mit mehr als 20 Grad. Am wärmsten war es laut Meteo Schweiz auf dem Basler St. Crejona. Dort wurde es während der ganzen Nacht nie kühler als 28,3 Grad. Auch auf dem Zürcher Uetliberg und in Lugano sank das Thermometer letzte Nacht nie unter 25 Grad. Bleibt noch das Wetter. Es bleibt meist sonnig und es wird sehr heiß mit 35 bis lokal 39 Grad. In den Alpen gibt es am Nachmittag und am Abend einige Hitzegewitter. Das waren Nachrichten von Radio SRF, verantwortlich Adrian Huber.
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2: Sie sind bei Ihrem Infosender. Am Wochenende gibt es jetzt einen Rückblick auf ein paar ausgewählte Themen aus dem Programm von SRF 4 News von letzter Woche. Es war eine der grossen News von Anfang Woche. Großbritanniens Premierminister Keir Starmer tritt zurück und damit steht das Land jetzt vor dem 6. Wechsel an der Regierungsspitze innerhalb von nur 10 Jahren. Aber nicht nur dort wird in der britischen Politik munter gewechselt. Das Finanzministerium etwa hatte seit 2020 6 verschiedene Personen an der Spitze. Es ist ein ständiges Kommen und Gehen, so scheint's. Da fragt sich schon, wie effizient ist denn ein politisches System, das so oft die Köpfe austauscht? Und genau das wollte Marc Allemann von Adrian Ritz wissen. Er ist Professor an der Universität Bern und er forscht dort, wie öffentliche Verwaltungen funktionieren.
3: Und solche Wechsel generieren natürlich immer einen grossen Aufwand für eine Regierung und für eine Verwaltung. Aber es gehört auch zum politischen System, weil natürlich die Wahl der Bevölkerung für eine andere politische Mehrheit, für eine andere politische Partei eben gerade auch diesen Aufwand mit sich bringen darf, damit von oberster Stelle, von den Ministerien her, vom Kabinett eben anders politisch Einfluss genommen werden kann auf die staatliche Verwaltung.
4: Wenn wir jetzt von Effizienz sprechen, woran würden Sie das eigentlich messen, ob ein Regierungssystem gut funktioniert? An der personellen Stabilität, an der Reformfähigkeit oder am Output?
3: Letztlich ist natürlich eine Verwaltung kein kleines, innovationsgetriebenes Start-up-Unternehmen. Verwaltungen sind hierfür da, damit letztlich das gesellschaftliche Zusammenwirken unterschiedlicher Kräfte, sei es die Wirtschaft, sei es eben die Zivilgesellschaft, sei es die Verwaltung, die staatlichen Behörden optimal letztendlich Stabilität garantieren, damit die Gesellschaft sich weiterentwickeln kann. Und vor diesem Hintergrund würde ich solche Wechsel nicht nur als ineffizient bezeichnen, sondern sie müssen auch so abfolgen, dass die Stabilität weiterhin im System gewährleistet wird. Das heißt, die Politik wechselt, Ministerien, Prime Minister wechseln und unterhalb des Parketts wird nicht mehr getanzt, dort wird gearbeitet in der staatlichen Verwaltung. Ist ganz entscheidend, dass letztendlich dort die Stabilität vorhanden ist. Auf der anderen Seite können solche Wechsel aber natürlich auch gerade dazu dienen, dass neue Personen an die Spitze eines Ministeriums kommen und die dann eben auch Innovation, Veränderung und Wandel mit sich bringen. Verwaltungen müssen sich aus der eigenen Kraft heraus reformieren und da können auch Wechsel auf der politischen Seite natürlich wesentlich dafür da sein. Das heißt, Effizienz, Durchwandel, ja, wenn es gute Wechsel sind, die neue Kräfte bringen, die letztendlich auch wieder die Stärke der Verwaltung zu nutzen wissen, ineffizient, wenn es dann ein zu viel wird und letztendlich auch noch vielleicht nicht qualifizierte Personen an die Spitze der Verwaltung kommen und eben einen entsprechenden Einfluss ausüben.
4: Sprechen wir über die Verwaltung. Welche Rolle spielt sie in Großbritannien für die Stabilität?
3: Die Verwaltung ist entscheidend. Sie ist in jeder Gesellschaft, in unseren entwickelten, ich sage westlichen Demokratien, eine ganz entscheidende Kraft. Man muss das natürlich auch historisch sehen, dass letztendlich die Bevölkerung oder die Menschen haben Aufgaben delegiert an eine Behörde, an einen Körper von Menschen, die möglichst neutral und unabhängig Aufgaben ausüben sollen zum Wohle der gesamten Gesellschaft. Also das hat begonnen dadurch, dass beispielsweise in der Stadt XY einfach das Leben nicht mehr aushaltbar war, weil der Kot vor allen Häusern einfach so herumliegt. Und dann hat man entschieden, ja, wir brauchen eine Behörde, die sich darum kümmert und da letztendlich Sauberkeit hinbringt. Und wenn man das natürlich versteht, dann sieht man, dass die Stabilität der Verwaltung entscheidend ist. Aber die Stabilität hängt nicht nur vom Prime Minister und den Kabinettsmitgliedern ab, sondern natürlich auch von den Tausenden von Mitarbeitern, die in einer Expertenorganisation täglich Aufgaben erfüllen.
4: In Großbritannien wird immer wieder kritisiert, dass es zu viele Kabinettswechsel geben würde. Bei langfristigen Reformprojekten, etwa wenn es um die Gesundheitsversorgung oder das Pensionssystem geht, da brauche man Ministerinnen und Minister, die lange im Amt bleiben, die ein Projekt dann auch zu Ende bringen könnten. Wie sehen Sie das?
3: Eine gewisse Langfristigkeit ist wichtig, sicher auch auf der politischen Ebene, eben auf der Ministerebene. Gleichzeitig sind solche Großprojekte oftmals natürlich Jahre bis Jahrzehnte lang und die überdauern sowieso die Minister und die politische Ebene. Das heißt, in Großprojekten sind die Verwaltungseinheiten, die mit vielen Leuten letztendlich diese Projekte führen, sind ganz entscheidend, dass das erfolgreich wird. Aber wenn es natürlich zu viele Wechsel gibt oder eben auch dann der Reformkurs um 180 Grad gerade ändert von einer Partei auf die andere, dann wird das sicher auch negative Spuren hinterlassen. Stabilität ist entscheidend, solange sie nicht zu Verkrustung und Innovationshindernissen führt.
4: In Großbritannien gibt es ja auch viele Wechsel, ohne dass es einen Parteiwechsel gibt, ohne dass Wahlen stattgefunden haben. Schauen wir jetzt zum Beispiel das Finanzministerium an. In Großbritannien gab es 6 Finanzministerinnen und Finanzminister innerhalb von 6 Jahren. In der Schweiz haben seit 2020 nur 2 Personen das entsprechende Departement geführt, nämlich Ueli Maurer und Karin Keller-Sutter. Wie würden Sie das Schweizer Regierungssystem mit dem britischen vergleichen?
3: Das schweizerische System ist natürlich ein maßgeblich auf Ausgleich und eben Langfristigkeit und Kollegialität ausgerichtetes Mehrparteiensystem. Dort findet der kleine Austausch und die Austarierung laufend statt. Das ist eine Stärke des Systems. Es gibt gewisse Positionen, seien das Generalsekretärinnenpositionen in einem Departement, die wechseln auch mit dem der Departementsvorsteherin. Oder es gibt persönliche Mitarbeiterinnen der Bundesräte, welche natürlich auch schnell wechseln können und auch entlassen werden können. Aber im Großen und Ganzen haben wir da eigentlich eine sehr wichtige Stabilität, gerade schon von den Departementsmitgliedern aus, die mehrere Jahre dasselbe Departement halten. Und dann ganz wichtige Entscheide natürlich eben im Konsens, im Austausch des Mehrparteienregierungsgremiums gefällt werden. Das ist in Großbritannien dann eben nicht der Fall, weil dort die regierende Partei dann die Kabinettsmitglieder auf die Ministerposten entsprechend beruft und es dort eben dann schnellere Wechsel auch wieder geben kann, sei das, wenn eben die Regierung wechselt, aber auch, wenn letztendlich der Prime Minister eben mit gewissen Personen nicht zufrieden sind, die dann natürlich auch unter einem politischen Druck stehen, weil sie tagtäglich in der Politik verhandelt werden.
2: Das sagt Adrian Ritz, Professor für Betriebswirtschaftslehre mit Schwerpunkt Public Management an der Uni Bern. Jetzt wechseln wir nach Lateinamerika. Dort rücken zwei weitere Länder wohl nach rechts. In Kolumbien hat der Rechtsaußenpolitiker Abelardo de la Espriella die Präsidentschaftswahl gewonnen. Und in Peru liegt die konservative Keiko Fujimori uneinholbar vorn. Zuvor gab es den politischen Rechtsruck auch schon in anderen lateinamerikanischen Ländern. In Chile, Argentinien, Bolivien, El Salvador oder auch in Ecuador. Woher kommt dieser Stimmungswandel in Lateinamerika? Das hat Julius Schmidt Henning Suhr gefragt. Er arbeitet in Uruguay für die Konrad-Adenauer-Stiftung, die der deutschen CDU nahesteht.
5: Ich glaube, dass es vielfältige Gründe für diesen Stimmungswandel gibt. Was die neuen rechten Regierungen betrifft, beziehungsweise die Kandidaten, so lassen sich drei wichtige Komponenten hier deutlich erkennen, die eigentlich bei allen Wahlen eine wichtige Rolle spielen. Das ist Nummer eins die Wirtschaft. Und hier sprechen wir vor allem über die Schaffung von Arbeitsplätzen, die Inflationsbekämpfung und auch mehr Investitionen. Dann der zweite Bereich, ganz wichtig, die öffentliche Sicherheit. Das betrifft vor allem eine harte Hand gegen die organisierte Kriminalität. Aber auch das Thema Migration ist in einigen Ländern durchaus relevant. Und der dritte Punkt ist die kulturelle Komponente, also eine eher, sagen wir mal, eine Rückbesinnung auf traditionellere Werte als Antwort auf eine Ermüdung von linksliberalen, konfrontativen oder als konfrontativ empfundenen Gesellschaftsbildern. Denn Lateinamerika ist letztlich doch ein katholisch geprägter Kontinent und auch gibt es ja einen Vormarsch von Pfingstkirchen. Also diese kulturell-religiöse Komponente spielt durchaus auch eine wichtige Rolle.
6: Einige dieser Politiker sagen ja eben, sie wollen hart durchgreifen, so eine Art Law-and-Order-Politik verfolgen. Dieser autoritäre Stil, können Sie das nochmal sagen? Warum kommt der in verschiedenen Ländern so gut an?
5: Naja, das hat natürlich auch eine kommunikative Dimension, denn die neuen Kandidaten, die sich durchgesetzt haben bei den letzten Wahlen, das sind teilweise Bekannte, aber auch teilweise Neulinge in der Politik. Und im Zeitalter der sozialen Medien, da hat man natürlich einen Vorteil, wenn man Dinge besonders zuspitzen kann. Wenn man dann auch vielleicht überspitzt und vielleicht auch mit Ängsten arbeitet oder diese provoziert und auch eine klare Gegnerschaft hat gegenüber den Linken. Es ist interessant zu bemerken, dass bei diesem Rechtsruck in Lateinamerika überwiegend die gemäßigten rechten Kräfte eher ins Hintertreffen geraten. Das sind eher die Radikaleren, die da das Oberwasser haben. Und das zeigt sich eben auch im Wahlkampf dann in den sozialen Medien, die eine besondere Rolle spielen. Es haben in den letzten Jahren in Lateinamerika immer die Kandidaten die Nase vorn gehabt, die effektiveste und zielgerichteste Kampagne in den sozialen Medien hatten.
6: Sie haben ja am Anfang des Gesprächs auch darüber gesprochen, dass es hier auch um Werte geht, um traditionelle Werte. Jetzt muss man aber auch sagen, in Lateinamerika gab es ja auch diese Epoche der Militärdiktatur und des Neoliberalismus bis in die späten 1980er Jahre. Gibt es nicht auch eine Angst, dass man da von dieser Vergangenheit vielleicht eingeholt wird?
5: Sie haben natürlich vollkommen recht, dass das eine ganz wichtige Erfahrung damals war. Allerdings spielt das heute eine untergeordnete Rolle aus dem einfachen Grunde, dass die Demokratisierungsprozesse der 80er Jahre, also diese kollektive Erfahrung, die ist heute kaum mehr präsent. Und auch die anschließende Phase der neoliberalen Ordnungspolitik der 90er Jahre, auch das spielt eigentlich keine Rolle. Vielmehr erinnert man sich eben an das Nichtliefern der linken Regierung aus dem letzten Jahrzehnt. Und das erklärt eben auch, dass vor allem die jüngeren Leute, die ja keine Erinnerungen an die 80er, 90er Jahre haben, für die ist das irrelevant. Für die zählt nur, was die Linken eben nicht geliefert haben, weswegen viele der jungen Leute auch gar keine Berührungsängste haben mit rechten oder rechtspopulistischen Kandidaten und Parteien.
6: Besonders interessant ist ja auch die aktuelle Situation in Brasilien. Da regiert gerade noch eine linke Regierung, die von Präsident Lula, aber im Herbst stehen Wahlen an. Auf was kommt es da an?
5: Ja, also Brasilien ist sehr interessant, weil wir hier ein rechtes Lager haben, beziehungsweise der aussichtsreichste Kandidat auf der rechten Seite ist der Flávio Bolsonaro. Das ist der Sohn des ehemaligen rechtspopulistischen Präsidenten Jair Bolsonaro. Und dem wird auch sehr viel Korruption nachgesagt, genauso wie allerdings dem Lula ja auch Korruption nachgesagt wurde und er deswegen ja auch damals ins Gefängnis gesteckt wurde. Also in der Hinsicht nehmen sich beide nicht. Aber die Bolsonaro-Familie, sag ich mal, die ist im Vergleich zu anderen Rechtspopulisten in Lateinamerika deutlich radikaler. Und deswegen gibt es viele Wähler der Mitte in Brasilien, die jetzt wirklich nicht wissen, sollen sie links oder rechts wählen und vielleicht im Zweifel dann doch eher Lula da Silva wählen, weil sie wissen, dass der Lula da Silva im Gegensatz zu vielen anderen linken Präsidenten in Lateinamerika die Wirtschaft nicht abwirkt. Also Lula da Silva weiß um die Bedeutung des Wirtschaftswachstums und er weiß, dass das wichtig ist, um Politik machen zu können. Das hat man in anderen linksregierten Ländern wie lange Zeit beispielsweise in Argentinien oder auch zuletzt in Chile, wo die Linke nicht liefern konnte, da hat man das nicht so nachverfolgt.
2: Das war Henning Suhr. Er arbeitet in Uruguay für die Konrad-Adenauer-Stiftung, die der deutschen CDU nahesteht. Und damit kommen wir in die Schweiz jetzt. Jungen Menschen hierzulande geht es gesundheitlich gut. Das ist die gute Nachricht, nachdem das Bundesamt für Gesundheit diese Woche ein landesweites Monitoring veröffentlicht hat. Die schlechte Nachricht aber, die psychische Belastung nimmt zu, und zwar bei den Mädchen stärker als bei den Jungen. Heißt das, Mädchen sind tatsächlich stärker vom psychischen Stress betroffen? Das hat Dominik Rolli Filomena Sabatella gefragt. Sie ist Co-Leiterin der Gruppe Klinische Psychologie im Kindes- und Jugendalter an der ZHAW.
7: Wir wissen auch schon aus anderen Studien, dass Mädchen, sei es bei Stress, psychische Belastung im Allgemeinen, sehr viel höhere Werte berichten. Wir wissen aber auch, dass dann manche Jugendliche häufiger schwerwiegendere Folgen haben von psychischen Erkrankungen, als zum Beispiel häufiger auch Suizide durchführen als jetzt Mädchen. Ob es also tatsächlich so ist, dass sie belasteter sind, kann man annehmen, muss aber nicht unbedingt der Fall sein.
8: Also es könnte auch sein, dass sich Mädchen einfach belasteter fühlen in dem Sinne, aber die Probleme an sich gleich sind wie bei den Jungen.
7: Ja, dass sich belasteter fühlen, möglich, aber auch, dass sich halt die Symptome, die abgefragt werden, sich halt bei weiblichen Jugendlichen klarer zeigen als jetzt bei männlichen Jugendlichen. Also bei der Depression zum Beispiel, eines der häufigsten Störungsbilder, vor allem im Jugendalter, wissen wir auch, dass eben junge Männer quasi, dass sich das ganz anders auch äußert, oder? Also dass zum Beispiel sich eine Depression bei jungen Männern auch durch Aggressivität äußern kann. Also so die unterschiedliche Sichtbarkeit der Symptome kann auch ein Grund sein. Es kann aber auch sein, dass Mädchen oder junge Frauen auch häufiger diese Symptome berichten, wohingegen bei jungen Männern vielleicht auch kulturelle Stereotype, Vorstellungen darüber herrschen, dass eben Männer nicht über diese Symptome sprechen oder über Belastungen, die sie empfinden.
8: Und dass es da eine Zunahme gegeben hat, kann man sagen, das hat vielleicht auch ein bisschen mit der Sensibilisierung zu tun. Also man spricht heute einfach mehr über psychische Probleme.
7: Das ist sicherlich auch ein Grund, oder, dass heute psychische Probleme alltagstauglicher geworden sind, dass sie auch in den sozialen Medien ja auch häufig besprochen werden, oder? Also das sehe ich auch häufig in Therapien, dass dann junge Menschen mit Informationen aus TikTok oder Instagram zu mir kommen. Ich glaube aber schon auch, also um es auch ein bisschen dann in einen Kontext zu setzen, dass sich unsere Umwelt auch massiv verändert hat, oder? Also dass heute nur schon der Leistungsdruck schon viel früher stattfindet, das wissen wir auch aus der Pro Juventute Stressstudie quasi, dass dort Schule, Ausbildung eine wichtige Rolle spielt. Was häufig auch diskutiert wird, das Körperbild, das auf sozialen Medien vermittelt wird, das sich aber, glaube ich, für beide Geschlechter eine Auswirkung haben kann, aber halt anders. Und aber auch natürlich hochaktuell, dass viel mehr auch Sorgen um die Zukunft da ist. Das ist auch etwas, das wissen wir aus der Jugendstudie von der Pro Juventute zum Beispiel, dass Mädchen, also junge Frauen, viel häufiger über Krisen berichten, oder? Weil halt die Zukunft seit der Covid-19-Pandemie doch für einige unsicher geworden ist.
8: Sie therapieren ja an der ZHAW auch junge Menschen. Was sind so die Hauptprobleme der Mädchen, wenn sie zu Ihnen kommen?
7: Die Hauptthemen, die Sie mitnehmen, das sind schon auch häufig familiäre Belastungen, aber auch Belastungen, die im System entstehen, sei es in der Schule oder halt in der Lehre. Und das zeigt sich dann häufig durch zum Beispiel Essstörungen, aber auch viel depressive Störungen oder halt auch Ängste, die sie dann zeigen, wo wir dann schauen, wie kann man damit umgehen, was muss man genauer anschauen. Genau.
8: Schauen wir uns die Ursachen etwas genauer an. Sie haben schon gesagt, Social Media ist so ein Faktor, der da immer wieder vorkommt. Ich nehme an, da geht es vor allem um soziale Vergleiche.
7: Genau, ja. Also man muss einfach vorausschicken, welche Rolle Social Media wirklich spielt bei den psychischen Belastungen. Das ist ziemlich umstritten. Es gibt Studien, die zeigen, dass es eine Rolle spielt. Es gibt Studien, die zeigen, dass es keine Rolle spielt. Aber Faktoren, die da diskutiert werden, sind halt schon im Vergleich mit anderen Lebensentwürfen, idealisierte Lebensentwürfe, aber halt auch stark, das ist das Körperbild, die Wahrnehmung quasi, auch da verzerren kann, aber das würde ich sagen, das würde halt beide Geschlechter betreffen, oder sei es weibliche Jugendliche, aber auch männliche Jugendliche. Und natürlich aber auch das Gefühl von Zugehörigkeit, oder dass es halt auch etwas mit dem macht. Wir wissen ja auch, dass sich immer mehr Jugendliche sehr einsam fühlen. Man spricht ja auch vor allem auf junge Männer bezogen, aber ich glaube, das trifft auch beide Geschlechter zu, weil halt diese Social Media wie ein inklusiv und exklusiv gleichzeitig sein kann.
8: Welche anderen Faktoren sehen Sie noch, die sich negativ auf die psychische Gesundheit auswirken?
7: Nebst den aktuellen Krisen, die ich vorhin erwähnt habe, und eben der Leistungs- und Druck, der halt schon auch zunimmt, ich denke, das merken ja auch Erwachsene, sind es schon auch ganz eher klassische Faktoren, sage ich jetzt mal, wie eben belastende Beziehungen und belastende Lebensumstände, also familiäre Konflikte, schwierige Erfahrungen in der Kindheit, aber auch vielleicht Mobbing-Erfahrungen in der Schule. Das sind natürlich auch alles Erfahrungen oder eben Zustände, sage ich jetzt mal, die eine psychische Erkrankung dann halt auch begünstigen können. Und was halt auch noch wichtig ist zu sagen, oder psychische Belastungen oder halt eine schlechtere psychische Gesundheit entsteht nicht immer nur durch einen einzelnen Auslöser, sondern es ist häufig auch ein Zusammenspiel von unterschiedlichen Faktoren.
8: Sprechen wir über die Prävention. Was wird heute schon unternommen, um die Gesundheit junger Menschen oder vor allem vielleicht auch Mädchen zu verbessern?
7: Ja, es gibt ja auch eben, dass ja junge Mädchen stärker belastet sind. Das haben jetzt einige Studien gezeigt. Es gibt Programme von der Gesundheitsförderung zum Beispiel, die explizit auf diese Zielgruppe abzielen. Ganz allgemein versucht man aber auch immer mehr in Schulen quasi dafür zu sensibilisieren. Man versucht aber eben auch Prävention im Alltag zu verankern, nicht nur in Form von Therapie, sondern halt auch, dass eine physische Gesundheit natürlich auch zu einer besseren psychischen Gesundheit beitragen kann, dass man medienkompetenter wird und eben auch diesen Umgang mit Social Media richtig einordnen zu können. Man versucht auch zum Beispiel durch die Pro Juventute, aber auch Eltern und Bezugspersonen zu stärken. Und was ich denke, was für junge Mädchen schon auch wichtig ist, ist viel geschlechtersensibel zu arbeiten. Also so Themen, die vielleicht nur Mädchen betreffen oder mehrheitlich Mädchen betreffen, dass man das explizit auch so angeht.
2: Das sagt Philomena Sabatella von der Zürcher Hochschule für angewandte Wissenschaften. Das neue Monitoring des Bundes zeigt also, Mädchen berichten häufiger von Stress und psychischer Belastung. 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Und jetzt geht's noch um Doping. Das ist auch im Fußball ein Thema, auch wenn da wenig darüber gesprochen wird. Das gilt auch für die laufende Fußball-WM. Experten und Expertinnen kritisieren die FIFA, dass sie zu wenig teste und zu intransparent sei. Dabei brüstet sich der Weltfußballverband damit, dass er eines der umfangreichsten Anti-Doping-Programme in der Geschichte des Fußballs habe. Manuel Fasol hat Sportredaktorin Serena Diegen gefragt, was denn die Zahlen zum Thema Doping im Fußball sagen.
9: Sie sagen zum Beispiel, dass es seit über 30 Jahren keinen einzigen Dopingfall an einer Fußball-WM mehr gegeben hat. Die FIFA hat 1966 angefangen, Dopingtests durchzuführen und seither gibt es aber nur drei Dopingfälle. 1974 und 1978 gab es je einen und dann 1994 der wohl berühmteste Fall. Der Argentinier Diego Armando Maradona wurde positiv auf Ephedrin getestet. Das ist ein Mittel, das aufputscht und eine fettverbrennende Eigenschaft hat und im Leistungssport strengstens verboten ist. Und eben seit dann gibt es keinen einzigen Dopingfall mehr an einer Fußball-WM.
10: Und wenn man da an andere große Sportarten denkt, wie zum Beispiel an die Leichtathletik, dann verwundert das schon ein wenig.
9: Ja, das verwundert auch mich. In der Leichtathletik gibt es alle zwei Jahre eine Weltmeisterschaft und dort hat es im gleichen Zeitraum, also in den letzten 60 Jahren, insgesamt 160 Dopingfälle gegeben, also einiges mehr als im Fußball.
10: Bringt denn Doping im Fußball einfach weniger als in anderen Sportarten?
9: Das könnte man meinen, hört man auch immer wieder, dass Doping im Fußball ja gar nichts bringe. Stimmt aber nicht. Ich habe Ernst König, den Direktor von Swiss Sport Integrity, der Schweizer Anti-Doping-Behörde, gefragt, was er von dieser Aussage hält.
11: Also die Aussage ist so pauschal ganz klar falsch. Die sämtlichen Sportarten hat Doping genutzt, weil es geht ja nicht nur und ausschließlich um die Steigerung von der sportlichen Leistung, sondern es gibt ganz viele andere Aspekte auch noch.
9: Im Fußball vor allem die Laufleistung kann beeinflusst werden, dass man zum Beispiel mehr Sprints machen kann, bis ein Spieler oder eine Spielerin ermüdet ist. Auch bei der Regeneration, gerade während eines langen Turniers, wie wir es jetzt gerade haben, könnte Doping im Fußball unterstützend wirken und helfen.
10: Wie viel testet denn die FIFA überhaupt? Gibt es dazu Zahlen?
9: Also wenn man nur die nackten Zahlen anschaut, dann könnte man zum Schluss kommen, dass das Anti-Doping-Programm der FIFA ineffektiv ist. Die Kolleginnen und Kollegen der ARD-Doping-Redaktion haben da genaue Zahlen recherchiert. Im Zeitraum von 2013 bis 2023 hat die FIFA 40'000 Doping-Tests gemacht und dabei gab es lediglich 36 positive Doping-Fälle. Das entspricht einer Trefferquote von nur 0,09%, also sehr, sehr wenig. Auch Ernst König findet das eine sehr geringe Anzahl positiver Fälle. Er gibt allerdings Folgendes noch zu bedenken.
11: Dort sind wir schon im Fußball noch einmal auf einem anderen Niveau als auf vielen anderen Sportarten. Also das heisst, dass dort die Wahrscheinlichkeit oder das Risiko von unbeobsichtigten Dopingverstößen, zum Beispiel über Medikamenteneinnahmen, über verunreinigte Supplemente oder andere Kontaminationsarten, durch die enge Betreuung und die hohe Professionalität schon deutlich kleiner ist.
9: Wie viel die FIFA an der aktuellen Weltmeisterschaft testet und ob es Neuerungen in der Anti-Doping-Strategie gibt, ist unklar. Es gäbe erst gegen Ende des Turniers mehr Informationen zu dieser Thematik, so die FIFA. Und was übrigens auch noch interessant ist, falls es einen positiv getesteten Spieler während des Turniers gäbe, dann sehen die FIFA-Regularien eine Information an die Öffentlichkeit während der WM-Endrunde nicht zwingend vor. Diese Regularien bestimmt die FIFA ohnehin selbst und deshalb ist es auch nicht verwunderlich, dass die FIFA demnach erst nach Abschluss eines juristischen Dopingverfahrens, und das kann gut Monate oder Jahre dauern, verpflichtet wäre, die Öffentlichkeit zu informieren. Und ebenso steht es in diesen eigenen FIFA-Regularien. Also allein die FIFA hat das Recht, Kontrollergebnisse zu veröffentlichen oder eben nicht.
2: Das war SRF-Sportredaktorin Serena Degen über Doping im Fußball. Das war's mit einem kurzen Rückblick auf ein paar Hintergrundthemen der letzten Woche aus dem Programm von SRF 4 News. Hier bei Ihrem Infosender geht's jetzt weiter mit den aktuellsten Nachrichten.
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0: Die Nachrichten von SRF um 12:30 mit Julia Kabaul. Iran verurteilt die neuen Angriffe der USA. Man werde sich mit aller Kraft verteidigen. In Venezuela übernimmt das Militär die Kontrolle in den besonders betroffenen Gebieten, um die Rettungsarbeiten zu erleichtern. Das zwei der Themen. Das Wetter am Nachmittag und morgen ziemlich sonnig, vor allem in den Bergen lokale Hitzegewitter bei 34 bis lokal 39 Grad. Der Iran hat die neuesten Angriffe des US-Militärs verurteilt. Es handle sich um einen offenkundigen Verstoß gegen das Rahmenabkommen, teilt das iranische Außenministerium mit. Aber auch der Iran hat neue Angriffe geflogen. Dominik Brandt fasst zusammen.
1: Der Iran werde seine Souveränität, Sicherheit und nationalen Interessen mit aller Kraft verteidigen, heißt es in der Mitteilung des Außenministeriums, verbreitet von der Nachrichtenagentur ISNA. Es ist eine Reaktion auf die US-Angriffe von gestern Abend. Sie galten unter anderem iranischen Raketen- und Drohnenlagern. Auslöser dafür war laut US-Angaben ein iranischer Angriff auf ein Frachtschiff. Dieses war unter der Flagge Singapurs unterwegs. Damit habe der Iran die Handelsschifffahrt bedroht, so die USA. Die iranischen Revolutionsgarden ihrerseits meldeten, sie hätten mehrere US-Militärstützpunkte in der Region angegriffen. Bahrain spricht von einem Drohnenangriff Irans. Dabei handle es sich um einen eklatanten Verstoß gegen die Souveränität Bahrains.
0: Nach den schweren Erdbeben in Venezuela hat die Armee im Norden des Landes die Kontrolle übernommen. Sie soll die öffentliche Ordnung sicherstellen und die Arbeit der Rettungskräfte erleichtern. ARD-Korrespondentin Jenny Barke berichtet.
2: Auch am dritten Tag nach den zwei Erdbeben geht die Suche nach verschütteten Menschen unter den Trümmern weiter. Unterstützt wird Venezuela seit Freitag von vielen internationalen Teams. Unter anderem Kräfte aus Chile und Mexiko sind angereist, die Expertise für die Koordinierung in Erdbebenregionen mitbringen. Nach 72 Stunden sinken Experten zufolge die Überlebenschancen rapide. Immer wieder kommt es zu Nachbeben. Über 200 wurden bereits gezählt. Die Menschen haben Angst, in ihre Wohnungen zurückzukehren, besonders wenn Risse und Schäden sichtbar sind. Vielerorts fehlt immer noch der Strom. Auch die Wasserversorgung ist unterbrochen. Langfristig könnten Zehntausende obdachlos bleiben. Neben der Bergung hat für die Rettungskräfte oberste Priorität, diese Menschen zu versorgen, medizinisch sowie psychologisch. Die venezolanischen Behörden geben die Zahl der Toten am Freitag mit mindestens 920 an. Nach UN-Angaben werden noch mehr als 50.000 Menschen vermisst.
0: Die Ukraine hat Ziele in der russischen Stadt Wolgograd angegriffen. Präsident Volodymyr Zelensky schreibt auf Telegram, Marschflugkörper hätten eine russische Rüstungsfabrik getroffen und in Brand gesetzt. In der Fabrik würden unter anderem Artilleriesysteme hergestellt. Der Gouverneur der russischen Region bestätigte, dass eine Produktionsanlage eines Unternehmens beschädigt worden sei. Was dort produziert wird, sagte er nicht. Mindestens 10 Menschen seien bei den ukrainischen Angriffen verletzt worden. Wolgograd liegt im Süden Russlands und ist etwa 500 Kilometer entfernt von der Frontlinie des Kriegs zwischen Russland und der Ukraine. In die Schweiz. Trotz unerwartet hohen Steuereinnahmen hält der Bundesrat daran fest. Er will einen Teil der Armeeaufrüstung über die Mehrwertsteuer finanzieren. Allerdings soll diese mit 0,5 Prozentpunkten etwas weniger stark steigen als ursprünglich vorgeschlagen. Die FDP will von einer höheren Mehrwertsteuer trotzdem nichts wissen. Doch auch ihre Rezepte für die Armeefinanzierung sind umstritten. Parteikopräsident Benjamin Müllemann hat sie in der Samstagsrundschau verteidigt. Dominik Meyer.
3: FDP-Finanzministerin Karin Keller-Sutter war klar diese Woche. Viele andere Wege als eine höhere Mehrwertsteuer gäbe es nicht.
4: Wenn man schneller wachsen will bei den Rüstungsausgaben, dann ist das aus dem ordentlichen Haushalt nicht mehr zu finanzieren. Wir haben jetzt Entlastungsmassnahmen gehabt, wir haben mehr Einnahmen, viel mehr kann man nicht mehr machen.
3: In der Samstagsrundschau aber widerspricht FDP-Co-Präsident Benjamin Müllemann seiner Finanzministerin und er kritisiert den Bundesrat und seinen Mehrwertsteuervorschlag. Vorschlag scharf.
5: Die Kreativität geht offenbar so weit, dass man einfach das Geld bei den Bürgerinnen und Bürgern will holen, bei den Konsumentinnen und Konsumenten, denen das aus der Tasche zieht, die tagtäglich an die Arbeit gehen.
3: Statt die Mehrwertsteuer erhöhen, will die FDP unter anderem eine 500 Millionen Franken pro Jahr umleiten von der Entwicklungshilfe in die Armee. Die Aufrüstung müsse Vorrang haben.
5: Nur ein Land, das sich selber verteidigen kann, und das sind wir im Moment nicht, hat das Potenzial, um nachher eben sich engagieren im Rest der Welt.
3: Mit 4 Milliarden Franken will die FDP zudem die Drohnenabwehr ausbauen und das an der Schuldenbremse vorbei. Für den Bundesrat sind die Bedingungen für eine solche Finanzierung an der Schuldenbremse vorbei nicht gegeben. Müllemann aber sieht es anders.
5: Es hat eine massive technologische Entwicklung stattgefunden in der Kriegsführung mit den Drohnen. Also ist doch das eine außerordentliche Situation.
3: Ab August beraten die Sicherheitspolitikerinnen und Politiker des Ständerats über die Armeefinanzierung. Noch liegen die Positionen der Parteien weit auseinander. Müllemann aber ist optimistisch, dass sich eine mehrheitsfähige Lösung finden lässt.
0: Zwei weitere kurze Meldungen aus der Schweiz. Im aargauischen Wallbach ist am frühen Morgen in einen Waffenladen eingebrochen worden. Die Einbrecher wurden vom ausgelösten Alarm überrascht und flüchteten. Stunden später seien im Kanton Basel-Landschaft mehrere Tatverdächtige festgenommen worden, teilt die Aargauer Kantonspolizei mit. Zwei Polizisten seien bei der Festnahme verletzt worden. Weite Teile der Schweiz haben eine Tropennacht hinter sich, also mit mehr als 20 Grad. Am wärmsten war es laut Meteo Schweiz auf dem Basler St. Grischona. Dort wurde es während der ganzen Nacht nie kühler als 28,3 Grad. Auch auf dem Zürcher Uetliberg und in Lugano sank das Thermometer letzte Nacht nie unter 25 Grad. Und damit zu den aktuellen Wetterprognosen. Heute Nachmittag und morgen ist es ziemlich sonnig und weiterhin heiß mit Höchstwerten von 34 bis lokal 39 Grad. Aus größeren Quellwolken gibt es vor allem in den Bergen lokale Hitzegewitter. Das waren Nachrichten von Radio SRF. Verantwortlich Adrian Huber.
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7: Das ist das Wochenende bei Ihrem Infosender. Schön sind Sie hier. In der nächsten halben Stunde wiederholen wir Wirtschaftsthemen der letzten Woche aus dem Programm von SRF News. Und am Mikrofon begleitet Sie Romana Kaiser. Und wir legen gleich los mit Apple. Wer ein neues iPad oder ein neues MacBook kaufen möchte, muss jetzt tiefer in die Tasche greifen. Apple erhöht nämlich seine Preise weltweit. Zum Beispiel kostet ein iPad statt rund 350 jetzt 430 Franken. Über diese Preiserhöhung bei Apple-Produkten hat Vera Deragisch mit Wirtschaftsredaktor Jan Baumann gesprochen.
8: Ja, die Computer und Tablets kosten grob gesagt etwa 15-25% mehr, je nach Produkt und Modell. Und zwar weltweit, also auch in der Schweiz. Konkret macht das schnell einmal 200 Franken zusätzlich aus für einen Laptop von Apple zum Beispiel. Wobei es bei den Händlern jetzt noch alte Lagerbestände gibt, die günstiger verkauft werden können. Die gute Nachricht aus Sicht der Konsumentinnen und Konsumenten ist, ausgenommen sind die Handys, die iPhones, die werden nicht teurer, vorläufig. Zumindest beim wichtigsten Produkt verschont Apple die Kundschaft vor einer happigen Preiserhöhung bis auf Weiteres.
9: Wie begründet Apple diese Preiserhöhungen mit Ausnahme des iPhones?
8: Mit massiv höheren Kosten für den Einkauf von Komponenten. Es geht da primär um die Speicherchips in den Geräten. Diese Chips, die sind weltweit extrem gefragt wegen des Booms der künstlichen Intelligenz. Es braucht enorme Leistungskraft in den Rechnern für die KI. Da werden derzeit Hunderte von Milliarden investiert, also zugebaut, auch an Rechenkapazität. Die Folge, die Chipkosten für die Konsumelektronik, die haben sich auch vervielfacht. Das ist ein Branchenphänomen. Schon seit Monaten. Darum erstaunt es auch wenig, dass nun Apple ebenfalls diese höheren Kosten weitergibt an die Konsumentinnen und Konsumenten. Übrigens, der Apple-Chef Tim Cook hatte neulich erst in einem Interview gewarnt, Apple werde um Preiserhöhungen kaum herumkommen wegen der gestiegenen Chipkosten.
9: Ein Branchenphänomen, also werden die Produkte bei der Konkurrenz auch teurer?
8: Ja, die Preise für PCs zum Beispiel, die sind gestiegen, ausgelöst durch die Speicherknappheit. Das hat Computer und Laptops um ungefähr 10-20% verteuert. Was auffällt dabei, die PC-Firmen sind mit ihren Preisen hoch, obwohl die Nachfrage gerade für günstige Einsteiger-PCs eher etwas zurückgeht. Das zeigt, der Problemdruck in der Branche, der ist enorm, als indirekte Folge des KI-Booms. Wobei man auch sagen muss, die Preisexplosion bei den Chips haben die PC-Firmen zum Teil auch selber geschluckt in Form von niedrigeren Margen, statt die Kosten dann eben gleich voll zu überwälzen auf die Kundschaft. Grundsätzlich die gleiche Entwicklung zeigt sich am Markt für Smartphones. Neue Handys sind teurer geworden, und zwar nicht nur, weil deren Leistung immer besser wird, sondern auch, weil die Kosten für die Herstellung eben gestiegen sind.
9: Gehen wir zurück zu Apple. Wie macht sich die Preiserhöhung an der Börse bemerkbar?
8: Ja, die Aktien sind gestern unter Druck geraten, nachdem Apple die Preiserhöhungen bekannt gemacht hatte. Das kam gar nicht gut an der Börse. Die Titel gingen um 6% schwächer aus dem Handel. In den USA ein Grund dürfte sein, dass Analysten nun mit weiteren Preiserhöhungen rechnen, die auf die Verkaufszahlen durchschlagen könnten, und zwar bald auch bei den iPhones, die aktuell, wie gesagt, ja noch ausgenommen sind von den Preisaufschlägen.
7: Das die Informationen von SRF-Wirtschaftsredaktor Jan Baumann. Warte jetzt zur Uhrenindustrie, die gehört zu den starken Exportbranchen der Schweiz. Eine Vorzeigebranche. Sie steht für Präzision, Qualität und Prestige. Aber auch die Uhrenherstellerinnen und Hersteller sind unter Druck geraten in letzter Zeit durch die US-Zölle und den Iran-Krieg. Am Donnerstag hat sich der Verband der Uhrenindustrie in Genf zur Generalversammlung getroffen. Und die Zeiger, die stehen auf Zuversicht. Das zeigt der Bericht von Lucia Theiler.
10: Bevor es um die Traktanten wie die Jahresrechnung geht, schlecht ist die Stimmung unter den Vertreterinnen und Vertretern der Uhrenindustrie nicht. Dabei waren die Zeiten schon deutlich besser, wie der Präsident Yves Bugmann auch später in seinem Referat sagen wird.
11: Die größte Herausforderung ist eigentlich der unstete Kontext. Das ist für die Industrie wirklich eine große Herausforderung. Einerseits der Krieg im Nahen Osten, das sind auch 10% unseres Umsatzes, den wir dort erzielen. Die Situation mit den Zöllen in den USA ist noch längst nicht geklärt. Die 15%, die wir bis jetzt haben, sind noch bis zum 24. Juli gültig, und nachher wissen wir dann auch nicht genau, was kommt.
10: In den letzten 5 Monaten sind die Exporte in die USA um fast ein Fünftel eingebrochen. Allerdings mit Herausforderungen sieht sich die Branche seit längerem konfrontiert. Branchenexperten legen den Finger bei den Exporten jeweils auf die Stückzahlen. Diese hätten sich in den letzten 10 Jahren insgesamt etwa halbiert. Die These der Experten: die teuren Luxusmarken können sich behaupten, doch etwas günstigere Uhren und die Zulieferer hätten es schwer.
11: Ich sehe das nicht so pessimistisch, muss ich sagen. Ich glaube, es ist wichtig, dass die Schweizer Uhrenindustrie in allen Preissegmenten präsent bleibt, dass sich jeder Konsument auch ein Swissmade-Produkt, eine Schweizer Uhr kaufen kann. Natürlich haben wir eine Bewegung rauf in den Luxus, weil dort natürlich die Resilienz gegenüber wirtschaftlichen Krisenphänomenen stärker ist. Aber ich glaube, es gibt auch Marken, die sich sehr gut schlagen in den unteren Einstiegspreissegmenten.
10: Strukturwandel geschehe eher stetig, nicht plötzlich. Doch selbst große Erschütterungen habe die Branche in den letzten Jahrzehnten überlebt. Die wohl existenziellste war die sogenannte Quarzkrise in den 1970er und 80er Jahren, als die günstigen Uhren aus Japan Schweizer Mechanik fast verdrängten. Sie zwang Unternehmen zum Umdenken.
11: Sie haben gemerkt, dass man einfach das Produkt immer wieder verbessern muss. Man muss innovativ sein, man muss mit neuen Produkten kommen.
10: Doch dafür brauche es die entsprechenden Voraussetzungen, sagt Yves Bugmann.
11: Was für uns wichtig ist, sind gute Rahmenbedingungen, also Zugang zu Märkten. Da reden wir über Freihandelsabkommen. Das Freihandelsabkommen mit Indien ist sehr wichtig. Da eröffnen wir einen riesigen Markt mit 1,4 Milliarden Personen. Das Mercosur-Abkommen ist wichtig mit lateinamerikanischen Staaten, aber dort treffen wir jetzt auf Widerstand im Parlament.
10: Umso mehr hofft die Uhrenindustrie, dass dieser Widerstand aufgegeben wird.
7: Das ist der Beitrag von SRF-Wirtschaftsredaktorin Lucia Theiler. In geopolitischen Konflikten spielt der US-Dollar oft eine wichtige Rolle. Die US-Regierung nutzt die Währung seit Jahrzehnten schon als Druckmittel und kann das auch tun, weil der Dollar den Status einer Leitwährung hat. Aber der Ukraine-Krieg und der Iran-Krieg könnten diesen Status des Dollars in Frage stellen. Das Wall Street Journal hat recherchiert, dass Iran und Russland nämlich zunehmend westliche Sanktionen umgehen, indem sie Transaktionen nicht in Dollar tätigen, sondern in Yuan. Das ist die chinesische Währung. Verliert der Dollar also gerade seine Vormachtstellung? Das hat Nicolas Malzacher, US-Börsenkorrespondent Jens Korte, gefragt.
12: Also auf alle Fälle können wir sagen, dass China kräftig aufholt, wenn man sich mal anguckt. Und das hatte eben das Wall Street Journal auch nochmal ausgerechnet sozusagen oder nachgeguckt. Der Teil, den der Yuan an den globalen Finanztransaktionen hat, hat sich in den letzten 5 Jahren verdreifacht. Wenn ich das richtig gesehen habe, wird er häufiger eingesetzt als zum Beispiel der Euro, wobei der Dollar schon noch Number One ist, um das so zu sagen, also etwa 80% der internationalen Finanztransaktionen, die auch im Handel eingesetzt werden, sind immer noch dollarbasiert. Aber wie gesagt, der Yuan, also die chinesische Währung, hat da massiv aufgeholt. Und das wurde gerade jetzt eben auch, wie Sie schon angedeutet haben, durch den Krieg in der Ukraine oder eben auch Iran massiv ausgebaut.
13: Der Dollar gilt immer noch als Leitwährung. Wie wirkt sich das denn ganz konkret aus? Wie können die USA diese Währung als Hebel nutzen in diesen Konflikten und Spannungen?
12: Ja, also man könnte schon sagen, dass die Amerikaner den Dollar quasi fast schon wie eine Waffe einsetzen. Zum Beispiel können damit auch Sanktionen durchgesetzt werden. Ich denke da auch an Länder wie zum Beispiel Kuba, was sich jetzt grundsätzlich schon in den letzten Jahren auch etwas verändert hat. Nehmen wir mal an, ich mache Handel und mache Geschäfte mit China. Sagen wir mal vor 10, 15 Jahren, wenn ich das auf Yuan-Basis gemacht hätte, ich verkaufe mein Öl nach China und bekomme dafür Yuan. Was mache ich dann mit den Yuan? Das war vor 10, 15 Jahren gab es da nicht so wahnsinnig viel mit anzufangen. Das hat sich verändert. Heute zum Beispiel kann man mit diesen Yuan zum Beispiel Autoteile kaufen. Das hatte auch das Journal übrigens nochmal aufgelistet oder Solaranlagen oder eben auch andere Dinge und Dienstleistungen. Also das hat schon eben auch geholfen, dass der Yuan immer wichtiger wird. Was die Amerikaner aber eben machen konnten mit dem Dollar früher vor allem, dass Länder quasi dann, man konnte in den Dollarhahn sozusagen zudrehen. Und das ist auch ein Grund gewesen, weshalb zum Beispiel Russland oder auch zum Beispiel China Abstand genommen haben vom Dollar. China, nur mal als ein Beispiel, hatte vor etwa 10 Jahren noch US-Staatsanleihen, also das ist ja auch letztendlich auf Dollar basiert, im Wert von rund 1,3 Billionen Dollar und heute sind das keine 700 Millionen Dollar mehr. Also da sieht man schon, wie es da zu Verschiebungen geführt hat. Und jetzt können eben diese Länder, wenn sie eben auf Yuan-Handel machen, nehmen wir Russland, nehmen wir den Iran, dann können eben die Sanktionen der Amerikaner umgangen werden. Das ist der eine Punkt. Und der andere Punkt ist eben auch, wenn eben diese ganzen Transaktionen früher komplett oder fast komplett auf Dollar gelaufen sind, dann hatten die Amerikaner natürlich auch einen sehr guten Überblick über die Geldströme, über die Handelsströme und Beziehungen. Und wenn jetzt eben ein Teil dieser Geschäfte auf Yuan läuft, dann haben die Amerikaner diese Kontrolle, diese Übersicht nicht mehr so wie früher.
13: Also wir haben jetzt diese Entwicklung, dass der chinesische Yuan ein bisschen aufholt, zumindest bei der globalen Relevanz der Währung. Gleichzeitig sagt aber der amerikanische Finanzminister Scott Bessent, der Dollar werde immer stärker. Wie passt das zusammen?
12: Ja gut, also ich meine, wir haben kurzfristig das jetzt schon auch nochmal mit der geopolitischen Krise gesehen, dass die Welt dann potenziell schon eher noch in den sicheren oder vermeintlich sicheren Hafen US-Dollar flüchtet und eben nicht unbedingt in den Yuan, mal ganz abgesehen davon, dass China auch gar kein Interesse hat, den Dollar wirklich zu ersetzen. Aber stärker aufholen, das tut China auf jeden Fall. Was Scott Bessent auch nochmal heute aktuell in einem Fernsehinterview gesagt hat, ist, dass es angeblich Vereinbarungen gibt, unter anderem mit dem Iran, wenn zum Beispiel bestimmte Fonds wieder freigegeben werden für den Iran, dass die Iraner das Geld dann einsetzen müssen, um Waren im Dollarraum, also in den USA zu kaufen, zum Beispiel Medikamente. Ob der Iran sich tatsächlich darauf einlässt, sei mal abzuwarten. Scott Bessent meinte auch, dass möglicherweise, wenn es jetzt Friedensgespräche geben sollte mit Russland, dass sich dann auch die Russen bereit erklären würden, wieder auf den Dollar zu setzen, wenn sie dann zum Beispiel auch Handel mit anderen Nationen betreiben. Ob das tatsächlich alles so kommt, da bin ich mir nicht ganz so sicher, aber das ist zumindest das, was Scott Bessent sagt. Kurzfristig, denke ich, hat der Dollar noch seine Stabilität, aber langfristig sehen wir schon, dass der Dollar an Bedeutung verliert. Das haben wir auch alleine schon in den letzten 1-2 Jahren gesehen, dass immer mehr Zentralbanken angefangen haben, nicht mehr Dollar, sondern zum Beispiel auch Gold zu horten. Also insofern sehen wir hier schon bestimmte Entwicklungen, auch wenn der Dollar für den Moment noch die Number One bleibt.
7: Aus New York, das war US-Börsenkorrespondent Jens Korte. Der langjährige Chef der US-Notenbank, Alan Greenspan, ist tot. Er ist im Alter von 100 Jahren gestorben. Während fast zwei Jahrzehnten hat Greenspan die amerikanische Geldpolitik geprägt und damit auch die Weltwirtschaft. Sein Erbe aber bleibt bis heute umstritten. Die einen bewundern ihn als Maestro, die anderen kritisieren ihn als Mitverantwortlichen der Finanzkrise. USA-Korrespondentin Barbara Kolpi.
14: Kaum ein Vorsteher der US-Notenbank Fed hat die Weltwirtschaft so stark geprägt wie Alan Greenspan. Er führte die Zentralbank von 1987 bis 2006 und wurde unter republikanischen wie demokratischen Präsidenten immer wieder im Amt bestätigt. Geboren wurde Alan Greenspan 1926 in New York. Als junger Mann spielte er Saxophon und Klarinette in einer Jazzband, bevor er sich der Wirtschaft zuwandte. Nach Jahren als Berater in Washington ernannte ihn Präsident Ronald Reagan 1987 zum Chef der US-Notenbank. Schon wenige Wochen nach seinem Amtsantritt erschütterte ein Börsencrash die Märkte. Es folgten die Finanzkrise in Asien, die auch die USA in Mitleidenschaft zog, die Internetblase, die platzte, und die wirtschaftlichen Unsicherheiten nach den Terroranschlägen vom 11. September 2001. Immer wieder reagierte Greenspan mit Zinssenkungen und einer Politik, die Wachstum und Stabilität sichern sollte. Mit Erfolg. Die USA erlebten eine lange Phase niedriger Inflation und wirtschaftlichen Wachstums. An den Finanzmärkten wurde Greenspan dafür als Maestro gefeiert. Als Alan Greenspan 1996 vor dem American Enterprise Institute vor irrationalem Überschwang an den Finanzmärkten warnte, wurde daraus ein Begriff, der bis heute mit Spekulationsblasen verbunden wird.
15: How do we know when irrational exuberance has unduly escalated asset values?
14: Bekannt wurde Greenspan auch für seine oft schwer verständliche Sprache, das sogenannte Fed-Speak. Er kultivierte die Kunst, möglichst wenig preiszugeben und machte sich sogar selbst darüber lustig. In einer Kommissionssitzung des Senats scherzte er einst, Zitat, «Wenn ich mich ungewöhnlich klar ausgedrückt habe, dann haben Sie mich vermutlich missverstanden.» Greenspan bewegte mit seinen Worten die Finanzmärkte rund um die Welt. Als er Anfang 2006 nach fast 19 Jahren an der Spitze der US-Notenbank abtrat, galt er bei vielen als Legende. Doch der Ruhm sollte nicht lange ungetrübt bleiben. Mit dem Platzen der Immobilienblase und der globalen Finanzkrise 2008 geriet auch Greenspans Vermächtnis ins Wanken. Kritische Stimmen warfen ihm vor, mit niedrigen Zinsen und einer zu lockeren Regulierung der Finanzmärkte zur Entstehung der Immobilienblase beigetragen zu haben. Aus dem gefeierten Krisenmanager wurde für viele ein Mitverantwortlicher der Finanzkrise. Vor dem US-Kongress räumte Greenspan später Fehler ein, ungewöhnlich offen.
15: Yes, I found a flaw. I've been very distressed by that fact.
14: Er habe jahrzehntelang geglaubt, die Märkte würden sich selbst stabilisieren, sagte Greenspan weiter. Diese Überzeugung sei durch die Finanzkrise erschüttert worden.
15: Something which looked to be a very solid edifice and indeed a critical pillar to market competition and free markets did break down, and I think that, as I said, shocked me. I still do not fully understand why it happened.
14: Für die einen bleibt Alan Greenspan ein Mann, der die Risiken der Finanzmärkte unterschätzte. Für die anderen ein Architekt einer langen Phase wirtschaftlicher Stabilität. Sein Vermächtnis bleibt umstritten. Unbestritten ist jedoch, kaum

0: habe ich mit US-Börsenkorrespondent Jens Korte gesprochen und ich wollte von ihm wissen, warum denn Alphabet bald im Dow Jones vertreten sein wird.
1: Ja gut, also der Dow Jones ist ja schon ein sehr traditioneller Index. Ursprünglich gibt es ihn seit 1896. Damals waren es vor allem auch die großen Industriekonzerne, aber auch zum Beispiel Tabakproduzenten, die in dem Index vertreten waren. Aber die Wirtschaft ändert sich eben. Wir leben in einer digitaleren Zeit und deshalb soll sich das eben halt auch im Dow Jones widerspiegeln, weshalb jetzt die Telefongesellschaft Verizon rausfliegt und dafür jetzt eben ab Montag dann die Google-Mutter Alphabet neu in den Index aufgenommen wird. Mit ein Grund ist allerdings auch häufig dieses Komitee, was darüber entscheidet bei Dow Jones, dass sie sich angucken, hat eine Aktie über längeren Zeitraum sich eher schwierig entwickelt. Das ist bei Verizon der Fall gewesen und gibt es auf der anderen Seite Unternehmen oder Aktien, die sich gut entwickelt haben und das ist bei Google oder der Google-Mutter Alphabet der Fall gewesen. Also das ist einer oder sind zwei vielleicht der großen Gründe, weshalb es jetzt diesen Wechsel gibt.
0: Jetzt ist es aber eben für die jeweiligen Aktien oder Unternehmen nicht unbedingt ein gutes Omen, im Dow Jones Index aufgenommen zu werden, denn an der Wall Street ist vom sogenannten Dow Curse, vom Dow Jones Fluch die Rede. Was hat es damit auf sich?
1: Ja, das ist in der Tat so, dass wir beobachten können, dass Unternehmen, die da neu in den Dow Jones aufgenommen werden, sich teilweise erstmal schwer tun. Also ein ganz klassisches Beispiel, Nvidia, die wurden im November 2024, also vor gut 1,5 Jahren, in den Dow Jones aufgenommen. Und 5 Monate, nachdem Nvidia in dem Index aufgenommen worden war, war die Aktie um 40% gefallen. Seitdem hat sich Nvidia auch wieder berappelt. Aber das Unternehmen, das damals rausgeflogen ist, nämlich Intel, die hatten sich dann erst noch ein paar Monate schwer getan, sind dann aber jetzt vor allem auch in dem letzten halben Jahr so richtig durchgestartet. Es gibt aber auch andere Beispiele. Als Nvidia da aufgenommen worden ist, gab es auch noch ein anderes Unternehmen, Sherwin-Williams. Die kam auch in den Dow Jones. Das ist ein Farbenhersteller und die Aktie hat seitdem deutlich schwächer performt, als das zum Beispiel für den S&P 500 Index quasi das Konkurrenzbarometer der Fall gewesen wäre. Auch Aktien wie zum Beispiel Amgen oder Hannibal, die kamen beide 2020 in den Dow Jones. Auch die haben seitdem schlechter performt als der S&P 500 im Schnitt. Also das Ganze lässt sich durchaus beobachten. Es gibt auch wissenschaftliche Untersuchungen. Jeremy Siegel, das ist ein Professor der Wharton University, der hat sich das mal angeguckt zwischen 1957 bis 2003. Und da hat er eben auch festgestellt, im Schnitt die Unternehmen, die rausgeflogen sind, haben besser performt als die Unternehmen, die neu hinzugefügt wurden. Vielleicht ein Wort ganz kurz, was mit ein Grund sein kann. Ich hatte es eingangs gesagt, Aktien, die gut performt haben über einen längeren Zeitraum, die kommen rein. Aktien, die über einen längeren Zeitraum nicht so gut performt haben, die fliegen raus. Also das heißt, vielleicht sind diese Aktien, die da neu hinzukommen, einfach auch im Vorfeld so gut gelaufen, dass es dann auch nur nachvollziehbar ist, wenn mal etwas Luft abgelassen wird.
0: Informationen direkt von der Wall Street von Jens Korte. Und das waren ein paar ausgewählte Themen und Gespräche aus dem Programm von SRF 4 News von letzter Woche. Und bei Ihrem Infosender hier geht es jetzt in wenigen Augenblicken weiter mit Aktualität.

0: Die Nachrichten von SRF um 1 mit Julia Kapaul. Der Iran hat die neuesten Angriffe der US-Armee verurteilt. Es handele sich um einen offenkundigen Verstoß gegen das Rahmenabkommen, teilt das iranische Außenministerium mit. Der Iran werde seine Souveränität, Sicherheit und nationalen Interessen mit aller Kraft verteidigen. Die USA hatten gestern Abend unter anderem iranische Raketen- und Drohnenlager angegriffen, als Reaktion auf einen iranischen Angriff auf ein Frachtschiff. Dieses war unter der Flagge Singapurs unterwegs gewesen. Damit habe der Iran die Handelsschifffahrt bedroht, so die USA. Die iranischen Revolutionsgarden meldeten, sie hätten als Reaktion mehrere US-Militärstützpunkte in der Region angegriffen. Nach den schweren Erdbeben in Venezuela hat die Armee im Norden des Landes die Kontrolle übernommen. Sie soll die öffentliche Ordnung sicherstellen und die Arbeit der Rettungskräfte erleichtern. ARD-Korrespondentin Jenny Barke berichtet.
1: Auch am dritten Tag nach den zwei Erdbeben geht die Suche nach verschütteten Menschen unter den Trümmern weiter. Unterstützt wird Venezuela seit Freitag von vielen internationalen Teams. Unter anderem Kräfte aus Chile und Mexiko sind angereist, die Expertise für die Koordinierung in Erdbebenregionen mitbringen. Nach 72 Stunden sinken Experten zufolge die Überlebenschancen rapide. Immer wieder kommt es zu Nachbeben. Über 200 wurden bereits gezählt. Die Menschen haben Angst, in ihre Wohnungen zurückzukehren, besonders wenn Risse und Schäden sichtbar sind. Vielerorts fehlt immer noch der Strom. Auch die Wasserversorgung ist unterbrochen. Langfristig könnten Zehntausende obdachlos bleiben. Neben der Bergung hat für die Rettungskräfte oberste Priorität, diese Menschen zu versorgen, medizinisch sowie psychologisch. Die venezolanischen Behörden geben die Zahl der Toten am Freitag mit mindestens 920 an. Nach UN-Angaben werden noch mehr als 50.000 Menschen vermisst.
0: Die Ukraine hat Ziele in der russischen Stadt Wolgograd angegriffen. Präsident Volodymyr Zelensky schreibt auf Telegram, Marschflugkörper hätten eine russische Rüstungsfabrik getroffen und in Brand gesetzt. In der Fabrik würden unter anderem Artilleriesysteme hergestellt. Der Gouverneur der russischen Region bestätigte, dass eine Produktionsanlage eines Unternehmens beschädigt worden sei. Was dort produziert wird, sagte er nicht. Mindestens 10 Menschen seien bei den ukrainischen Angriffen verletzt worden. Wolgograd liegt im Süden Russlands und ist etwa 500 Kilometer entfernt von der Frontlinie des Kriegs zwischen Russland und der Ukraine. Weite Teile der Schweiz haben eine Tropennacht hinter sich. Das heißt, die Temperatur betrug mehr als 20 Grad. Am wärmsten war es laut Meteo Schweiz auf dem Basler St. Krishona. Dort wurde es während der ganzen Nacht nie kühler als 28,3 Grad. Auch auf dem Zürcher Uetliberg und in Lugano sank das Thermometer letzte Nacht nie unter 25 Grad. Zu den Wetteraussichten. Am Nachmittag und Morgen ist es ziemlich sonnig, vor allem in den Bergen sind lokale Hitzegewitter möglich. Die Temperatur 34 bis lokal 39 Grad. Das waren Nachrichten von Radio SRF, verantwortlich Thomas Fuchs.
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3: Wie soll das gehen? Wie soll man bei dieser Hitze noch Sport treiben? Und wenn das immer so weitergeht mit dem Klimawandel, wie soll das ganz grundsätzlich möglich sein, sicher und gesund Sport zu treiben, auch in der Zukunft? Das ist Thema jetzt im Tagesgespräch vom Mittwoch, dem 24. Juni.
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5: Das Tagesgespräch kommt heute aus dem Bundesamt für Sport in Macklingen. Mein Gast ist Direktorin vom Bundesamt für Sport, Sandra Felix. Herzlich willkommen im Tagesgespräch.
6: Danke vielmals für die Einladung, Frau Holliger.
5: Seit rund anderthalb Jahren seid ihr in diesem Amt. Wir wollen mit euch über Olympische Spiele in der Schweiz reden, über Frauen im Vorstand von Sportverbänden oder über die Wirkung von Sport auf uns alle, auf unsere Gesellschaft. Aber zuerst reden wir über das, was uns alle im Moment auch am meisten bewegt, über die Hitze. Gerade auch die, die Sport machen wollen, leiden fest unter der Hitze. Dir auch?
6: Ja, natürlich, wie alle anderen sind wir auch betroffen als Mitarbeitende hier beim Bundesamt und dann natürlich beim Sporttreiben. Da gibt es aber viele gute Empfehlungen, die man berücksichtigen kann, sodass auch nicht top trainierte Leute gleich noch gesund sich bewegen können und Sport treiben können.
5: Zum Beispiel?
6: Ja, natürlich, Sport und Bewegung an frühen Tageszeiten zu verlegen, viel zu trinken, die Aktivität auch anzupassen, der Hitze auf den eigenen Körper zu hören, der sendet schon Signale, wenn es ihm nicht mehr so gut geht. Einfach die Grundregeln beachten.
5: Wenn man jetzt aber schaut, Frau Felix, Fußballplätze meistens an der prallen Sonne, Tartanbahnen an prallen Sonne, Tennisplätze an der prallen Sonne, braucht es da ein Umdenken in unserem Land? Müssen wir die Sportstätte anpassen?
6: Natürlich muss man die Aspekte vom Klimawandel berücksichtigen, auch in der Planung, im Bau von Sportinfrastrukturen. Da sind vor allem auch Gemeinden natürlich gefordert, die meistens die Anlagen erstellen und betreiben. Für uns ist das auch ein Thema beim Bundesamt für Sport. Raum und Umwelt sind wichtige Themen. Es gibt Veränderungen im Klima eben auch. Und uns stellt sich auch die Frage, wie treibt man den Sport in Zukunft, wie ist es auch möglich, sicher Sport zu treiben bei hohen Temperaturen? Ist die Sicherheit gewährleistet, wenn man beispielsweise outdoor unterwegs ist, Steinschläge im Gebirge etc.? Das sind Fragen, die uns beschäftigen. Wir arbeiten mit Klimakammern. Man kann sich das als Raum vorstellen, wo man so klimatische Bedingungen kann simulieren. Das ist vor allem spannend natürlich für Athletinnen und Athleten im Leistungs- und im Spitzensport. Und dort gewinnen wir aber auch Erkenntnis, wo wir, weil wir das begleiten, durch sportwissenschaftliche Untersuchungen und Forschung, können das einfliessen lassen, auch in die Lehre von der Hochschule, aber auch in die Ausbildung, wo wir im Bereich Jugend und Sport beispielsweise stark sind.
5: Das wäre dann jetzt Individuum, das sich quasi muss anpassen muss, der neue Bedingungen. Aber wie ist es eben jetzt baulich? Ihr habt gesagt, aber die Sportstätte sind ja meistens in den Händen der Gemeinde. Ihr macht da pro Beratungen, wenn es darum geht, so Anlagen zu bauen. Also schaut man da jetzt auf das? Also überlegt man sich, dass man, wieso nicht, irgendwelche Sonnensäcke über Fußballplätze spannt?
6: Ja, natürlich, da gibt's schon Überlegungen, aber es geht eigentlich für uns darüber aus. Für uns ist auch Gestaltung vom Umfeld, also Begrünungen sind beispielsweise ein Thema im städtischen Raum vor allem, wo die Hitze noch mehr zum Thema wird. Und da wird nicht nur das Bundesamt für Sport, sondern viele Partner werden ihre Erkenntnisse zusammenbringen. Das sehen wir auch als wichtige Aufgabe von uns als Bundesamt, eben das Wissen zu sammeln und wieder weiterzutragen, so dass viele davon profitieren können, wo als einzelne Gemeinde oder Organisation vielleicht in einem gewissen Mass überfordert sind, diese Themen alle so aufzuarbeiten.
5: Aber so ganz konkret, ein Projekt gibt es jetzt noch nicht, wo man so etwas mal ausprobiert?
6: Nein, auf jeden Fall nicht bei unseren Infrastrukturen, ja, das ist so.
5: Wechseln wir vom Sommer in den Winter. Da hat es ja für euch gute Nachrichten gegeben. Der Bundesrat hat sich entschieden, dass er die Olympischen Winterspiele, die Kandidatur von der Schweiz für Olympische Winterspiele 2038 unterstützen mit 200 Millionen Franken. Ihr freut euch über diesen Entscheid. Wieso, Frau Felix, braucht die Schweiz Olympische Winterspiele?
6: Es ist ein Projekt, das zur Schweiz passt, so wie es jetzt ausgestaltet ist. Es ist dezentral, es ist zu einem hohen Grad auch privat finanziert. Und das ist mal eine wichtige Ausgangslage für die Schweiz. Es bietet enorm viele Chancen. Wir stehen ja heute 12 Jahre vor dem Event, wenn er dann in der Schweiz stattfindet. Und es bietet viele Chancen, gerade jetzt auch für den Bund, Strategien zu verfolgen. Beispielsweise Tourismusentwicklung, aber auch Strategien, Energie, Mobilität, Inklusion. Da gibt es viele Themen, wo man im Zug von so einem grossen Projekt vorantreiben kann. Das hat der Bundesrat auch zu seinem Ja bewogen, weil er einfach die grossen Chancen erkennt. Es ist auch etwas Einzigartiges, würde ich sagen, so ein Projekt in der Schweiz können durchzuführen, als Gesellschaft miteinander etwas Grosses zu machen. Das hat man so schon lange nicht mehr gemacht. Ich mag mich erinnern, meine Grosseltern haben immer von der Landi erzählt, auch so ein Schweizer Projekt, wo, glaube die ganze Bevölkerung involviert war, egal, ob sie etwas konkret organisiert hat oder nicht. Aber es ist das gemeinschaftliche Erlebnis, das für eine Gesellschaft fantastisch ist.
5: Jetzt weiss man aber, dass die Gesellschaft letzte, wenn es darum gegangen ist, abzustimmen, eigentlich immer Nein gesagt. Im Kanton Graubünden seid ihr ja auch beteiligt gewesen bei diesem Projekt oder auch im Kanton Wallis. Ist das für euch dann im Graubünden schmerzhaft gewesen oder habt ihr gemerkt, die Begeisterung wird gar nicht so geteilt?
6: Also sie ist natürlich in Graubünden von einem grossen Teil der Bevölkerung auch geteilt worden. Das war eine sehr knappe Entscheidung in Graubünden. Aber ich glaube, es ist ja auch richtig, dass man so ein grosses Projekt auch mit einem gewissen Respekt oder auch mit einer gewissen Skepsis daher geht, weil es muss ein Projekt oder ein Konzept sein, das zur Schweiz passt. Es ist nicht einfach per se super, sondern es muss passen. Und ich glaube, da ist man jetzt mit dem Projekt sehr nah an dem, was für die Schweiz auch möglich ist und wo auch ein Mehrwert schaffen wird am Schluss. Und ich glaube, das ist das, was jetzt zählt. Aktuell geht es ja noch nicht so darum, zum riesige Begeisterungsstürme auszulösen in der Bevölkerung. Das wird meines Erachtens entstehen im Zug vom Projekt. Jetzt geht es viel mehr darum, um die Grundlagen zu schaffen. Wie kann das eben in der Schweiz stattfinden?
5: Soll das Schweizer Volk, also soll es eine nationale Abstimmung geben, sollen die können mitreden, eurer Meinung nach?
6: Der Bundesrat hat seine Meinung ja schon geäussert.
5: Er findet nicht.
6: Es besteht die Möglichkeit von einem fakultativen Referendum. Und der Bundesrat hat gefunden, aus bestimmten Überlegungen, nein, das braucht
5: was findet ihr?
6: Das ist eine politische Entscheidung, wirklich. Jetzt ist es ja Sache vom Parlament, um darüber zu debattieren und dann zu entscheiden, ob man die Haltung vom Bundesrat stützt und mitträgt oder ob das Parlament anderer Meinung ist und eine Abstimmung möchte.
5: Es könnte auch noch regional, also in den Kantonen, Abstimmungen geben. Das wäre ja auch noch möglich. Der Exek soll privat finanziert werden. Das wäre wirklich etwas Neues. Also, dass eben auch die Defizitgarantie nicht beim Staat ist. Seid ihr denn sicher, dass das akzeptiert wird vom Internationalen Olympischen Komitee?
6: Da ist jetzt der Verein, Olympische und Paralympische Winterspiele 2038, die Verhandlungen zu führen. Einerseits eben mit den privaten Unternehmen und Personen und andererseits auch mit dem IOC. Das ist auch für das IOC natürlich eine neue Situation. Und jetzt ist die Herausforderung aktuell die, dass man die vertraglichen Konstrukte kann ausschaffen, wo eben genau die Verantwortlichkeiten und Zuständigkeiten würde regeln.
5: Und eben, es geht ja eigentlich, du hast gesagt, einen langen Horizont bis 2038, aber bis 2027 wird ja das IOC wissen, ob wir da jetzt dabei sind. Also so lang ist der Zeitrahmen nicht mehr. Es muss jetzt doch relativ schnell vorwärts gehen. Und wenn die Schweiz sagt ja und das IOC zufrieden ist, quasi, dann kommen wir ins Spiel über, wo es eben wie keine andere Kandidatur gibt. Ich habe gesagt, im Rahmen vom Projekt Olympischen Spielen in Graubünden seid ihr auch schon eben engagiert gewesen. Und dann habt ihr ja auch den Matthias Remund lernen können. Das ist euer Vorgänger hier. Er ist fast 20 Jahre lang, ist er direkt im Bundesamt für Sport. Jetzt seid ihr es. 3 Jahre seid ihr seine Vizedirektorin gewesen. Und es ist noch lustig, ich habe mit ihm auch ein Interview gemacht im Tagesgespräch. Da waren wir in seinem Büro gewesen. Das war an einem anderen Ort gewesen. Das war an einem sehr schönen Ort gewesen. Ein grosses Büro mit einem Balkon direkt mit Seeblick. Euer Büro ist viel unspektakulärer und ich habe gehört, dass das auch alle brauchen dürfen, mobile Arbeitsplätze. Ihm hat man ja manchmal gesagt, er sei ein Sonnenkönig. Ihr seid in dem Fall keine Sonnenkönigin, ihr handelt aber anders als er.
6: Also, ich bin eine andere Persönlichkeit und von dem her ist ja schon klar, dass es Veränderungen gibt. Das ist nicht positiv oder negativ, es ist einfach anders. Und das prägt sicher auch meinen Alltag. Ich bin eine pragmatische Person, Teamplayerin und das zeigt sich sicher vielleicht in den Beispielen, die Sie jetzt erwähnt haben. Mir ist wichtig, dass wir Sport und Bewegung fördern können in der Schweiz. Das ist unser Thema da. Für das setzen wir uns ein, alle zusammen. Mir ist auch wichtig, zum sichtbar machen, was Sport und Bewegung für einen Wert für die Gesellschaft haben. Also über das raus, was eigentlich die physische Aktivität ist. Es trägt eben dazu bei, dass Kinder und Jugendliche in ihrer Persönlichkeit sich entwickeln können, dass der Zusammenhalt in der Gesellschaft gestärkt wird, dass die Gesellschaft auch leistungsfähig bleibt und gesund kann bleiben durch Sport und Bewegung. Also die Vielfalt, die fasziniert mich und das steht für mich im Zentrum.
5: Ihr habt ja vorher zum Beispiel bei der Verwaltung vom Kanton Graubünden gearbeitet, habt auch mal im Qualitätsmanagement von einem Maschinenbaukonzern tätig gewesen, habt aber nicht Erfahrung jetzt im Spitzensport, habt auch nicht in einem grossen Sportverband Karriere gemacht. Ist das manchmal auch noch schwierig, dass man in diesen Sportkreisen ernst genommen wird?
6: Also ich glaube, es wird auch geschätzt, wenn man die Aussicht einbringen kann. Und ich würde sagen, ich habe nie den Eindruck hatte, dass die Akzeptanz nicht gegeben wäre oder man da dem kritisch gegenübersteht. Ich glaube, wichtig ist, dass man zulässt, den Austausch pflegt und gegenseitig Lösungen sucht. Und dann ist das nicht einmal das Problem, dass man jetzt keine Spitzensportkarriere hinter sich hat.
5: Was ihr ja anders machen wollt als bis jetzt, ist die Förderung vom Sport. Und ihr habt ja gesagt, die Förderung ist ja eine zentrale Aufgabe vom Bundesamt für Sport. Ihr wollt mit dem Projekt Sport und Bewegungsförderung 2040 zusammen mit Swiss Olympic die Wirkung vom Sport ins Zentrum rücken. Also welche Wirkung hat der Sport auf einzelnen Menschen, aber auch auf Gesellschaft und Wirtschaft? Heisst das in Zukunft, je mehr Wirkung Sportart hat, desto mehr wird sie gefördert?
6: Das würde ich so nicht sagen. Es geht nicht unbedingt jetzt um monetäre Steuerung von Finanzflüssen oder so, sondern es geht wirklich darum, den Wert aufzuzeigen. Wenn man zum Beispiel I&S nimmt, dort ist die Subventionierung von Bundesseite aktivitätsbasiert. Also es ist egal, wer macht was. Es geht nur darum, dass Kinder und Jugendliche sich möglichst viel bewegen und das wird honoriert. Und in dem Sinn ist nicht gesagt jetzt, weil wir mehr auf die Wirkung fokussieren, dass man dann andere Subventionsmechanismen würde einführen. Das ist auch nicht ausgeschlossen. Aber im Moment stehen wir noch nicht an dem Punkt, dass man das könnte entscheiden. Im Moment geht es viel mehr darum, sich strategischer auszurichten. Das hat unter anderem, aber nicht nur, auch mit den knapperen finanziellen Mitteln zu tun. Also sich strategisch auszurichten, auch die Kräfte zu bündeln im Sport. Es gibt sehr viele Organisationen, die sich für Sport in Bewegung einsetzen. Und mit dem Sport- und Bewegungsförderung 2040 haben wir es geschafft, einen Rahmen zu setzen und auch Orientierung zu geben, auch für so Organisationen, die sich jetzt auch an den Wirkungsbereich, den man identifiziert hat, orientieren. Und ich glaube, das ist die Kraft jetzt von dem Ansatz, den wir gewählt haben.
5: Aber wie definiert man die Wirkung? Also machen wir vielleicht mal ein Beispiel, Badminton, Federball. Was erzielt jetzt der Sport für eine Wirkung?
6: Natürlich die physische Aktivität, die die Personen ausüben. Sie werden durch das fitter oder bleiben fit. Aber es geht auch darum, man spielt zum Teil mit Partnern zusammen, also sich auch auf andere Personen einlassen, mit denen gemeinsam etwas zu realisieren, Sieg, Niederlagen zu bewältigen. Also es hat viel auch mit der Entwicklung als Person zu tun. Die Leute stehen ja nicht nur auf dem Platz, sondern sind auch in der Wirtschaft tätig. Wenn die leistungsfähig sind und gesund, können sie auch dort bessere Leistungen bringen. Es ist eben der Zusammenhalt auch. Vielfach sitzt man nach dem Sport noch zusammen, diskutiert etwas. Also es werden auch andere Themen adressiert im Sport. Also es hat sehr viel Aspekte, die gar nicht einmal jetzt mit der Aktivität selber im Zusammenhang sind. Und das sichtbar zu können machen, ist wichtig für uns, weil es fördert auch die Akzeptanz vom Sport. Und der Sport wird auch immer wieder mit gesellschaftsrelevanten Aufgaben betraut, wo man sagt, ja, der Sport ist ein gutes Mittel, beispielsweise die Inklusion voranzutreiben oder auch Integration voranzutreiben. Und ich glaube, darum ist es auch wichtig, dass man das kann sichtbar machen, weil das ist auch ein Aufwand, wo betrieben wird und der soll auch honoriert werden.
5: Bis jetzt war ja die Sportförderung sehr dezentral. Das ist historisch gewachsen. Da sind Gemeinden involviert, Kantone involviert, Freiwillige involviert, natürlich auch der Bund involviert. Würdet ihr sagen, jetzt so zusammenfassend mit einer neuen Sportförderung wird das Ganze zentralisierter?
6: Nein, das würde ich nicht sagen. Vor allem muss man wissen, der Sport ist in der Schweiz primär privatrechtlich organisiert. Also das heisst, Verbände und Vereine sind zuständig für den Sport und auch die Sportentwicklung. Gemeinden, haben wir schon erwähnt, sind wichtig im Zusammenhang mit der Bereitstellung von Infrastrukturen. Kantone sind für uns wichtige Partner, beispielsweise bei Jugend und Sport. Also das föderale und subsidiäre System in der Schweiz zeigt sich auch im Sport. Es funktioniert gut. Ich glaube nicht, dass es dort jetzt unmittelbar Handlungsbedarf gibt, etwas zu ändern, sondern mehr noch die die Zusammenarbeit zu stärken, eben vielleicht gemeinsam noch auf die Wirkung auszurichten, das kann der Sport und Bewegung noch zusätzlich stärken.
5: Das ist das Gespräch mit der Direktorin vom Bundesamt für Sport, der Sandra Felix. Und schon jetzt sind ja Fördergelder auch an Bedingungen geknüpft. Die Vereine müssen zum Beispiel ausweisen oder die Verbände, dass sie gut geführt und verwaltet sind. Das auch als Reaktion auf die Macklinger Protokoll, die dann gezeigt haben, dass Turnerinnen misshandelt wurden. Was ja auch ein Teil ist von dieser neuen Regelung, die seit dem Januar 2025 gilt, ist, dass nationale Verbände 40% Frauen im Vorstand müssen haben. Wie viele Verbände erreichen das Ziel noch nicht?
6: Ja, wir haben die Umfragen, die wir gemacht haben, zeigen, dass es bei 90%, jetzt, wenn man auf die Geschlechterquote schaut, bereits verankert ist in den Grundlagen. Das ist ja eigentlich die Vorgabe. Sie müssen es geregelt haben in ihren Statuten. Und ich finde, das ist eine enorme Entwicklung in dieser kurzen Zeit, die man da erreicht hat. Ich finde es sehr positiv, dass man die Entwicklungen sieht.
5: Und aber in den Statuten heisst es ja noch nicht, dass 40% Frauen auch in den Vorständen sitzen. Es ist fang in den Statuten.
6: Das ist richtig so. Das ist Voraussetzung, dass man Subventionen kriegt. Und jetzt natürlich braucht das auch Zeit. Man kann ja nicht einfach den Schalter drehen von einem Tag auf den anderen, hat man die Frauen in diesen Gremien. Das ist ein Weg, wo man eingeschlagen hat, wo man auch schon Resultate sieht. Es gibt schon diverse Verbände, wo das Ziel erreicht haben und eigentlich auch sagen, es gibt eine qualitative Verbesserung, weil gemischte Teams anders und besser können funktionieren. Und wir werden sicher dranbleiben, aber man hat auch ganz am Anfang schon gesagt, es gilt der Grundsatz comply or explain. Das heisst, entweder erfülle ich die Vorgabe oder ich kann eine plausible Begründung liefern, wieso ich es noch nicht erreichen kann. Und wenn man die heterogene Landschaft anschaut von den nationalen Sportverbänden, dann stehen die an einem ganz anderen Ort. Und ich finde es wichtig, dass wir das können aufnehmen können, auch in der Umsetzung von diesen Vorgaben können schauen, gibt es einen plausiblen Grund oder gibt es plausible Gründe, wieso sie noch nicht dort stehen, können sie uns aufzeigen, dass sie Schritte unternehmen in diese Richtung. Und das findet statt.
5: Hätte man vielleicht auch ein bisschen zu viel wollen. Das ist ja noch von der Bundesrätin Viola Ammert dann gekommen. Aber es gibt ja Verbände, die auch bei den Mitgliedern eigentlich fast keine Frauen haben. Und es ist ja eh auch schon schwierig, Freiwillige zu finden, die so Arbeit übernehmen in Vorständen. Also muss man heute vielleicht sagen, das hätte man ein bisschen zu viel wollen.
6: Ich glaube, es ist ein wichtiges und ein gutes Signal gewesen dann, oder, um die Entwicklungen anstoßen. Und wenn man es jetzt kann mit Augenmaß umsetzen, dann finde ich, ist das so vertretbar. Es stößt etwas an und das ist wichtig. Ob wir jetzt das erreichen und in welchem Zeithorizont, das ist für mich nicht einmal so zentral, sondern einfach, dass man eben wirklich die Entwicklungen sieht.
5: Einfach ein bisschen erklären, warum man es nicht schafft und dann reicht es so.
6: Nein, ich habe gesagt, es braucht eine plausible Erklärung. Also man kann nicht einfach sagen, ja, wir haben jetzt gerade niemand gefunden. Das langt uns nicht. Aber wenn man die Beispiele nimmt, wo das jetzt noch nicht erreichen, dann sind es zum Teil auch Strukturen innerhalb vom Verband, wo das wie verunmöglichen, wo es auch zuerst vielleicht grundlegendere Revisionen von der Statuten oder so braucht, dass überhaupt so Sachen können stattfinden. Und dort sieht man auch, dass die Diskussionen anfangen. Und das erwarten wir schon. Also man kann nicht einfach uns schreiben, leider nicht erfüllt, wir versuchen es weiter.
5: Sandra Felix, Direktorin vom Bundesamt für Sport. Ich würde gerne, dass ihr noch ein paar Sätze fertig macht. Wenn ich ein Sportstar könnte sein, in welcher Sportart wäre ich am liebsten ein richtiger Star?
6: Fechten.
5: Warum fechten?
6: Ich finde es faszinierende Sportart. Einfach so die Eleganz, die Dynamik und auch die Taktik. Aber es gibt noch viele andere Sportarten, die ich auch gerne wäre.
5: Im Schulsport habe ich gehasset.
6: Kletterstangen.
5: Seid ihr nicht aufgekommen?
6: Doch, aber langsam.
5: Es ist eine Diskussion im Laufen, ob das Obligatorium für 3 Turnstunden pro Woche, ob das so okay ist. Im Moment ist das ja noch ein Obligatorium, das im Bundesgesetz verankert ist. Ob schon es sonst eigentlich die Kompetenzen, was Bildung anbelangt, bei den Kantonen sind. Man überlegt, ob man das streichen will. Wie wichtig ist euch das Obligatorium auf Bundesebene für die Turnstunden?
6: Ich finde es sehr wichtig. Settingsschule ist eigentlich der einzige Ort, wo wir Kinder und Jugendliche erreichen können, und zwar alle, auch die, die nicht so sportaffin sind. Und das ist wichtig. Unsere Umfrage oder unsere Studie, die wir machen, Studie Sport Schweiz mit dem Kinder- und Jugendbericht, die zeigen, dass die Zielgruppe selber eigentlich den Schulsport als attraktiv bezeichnet, und sie sagen selber, sie würden noch mehr Angebote vom freiwilligen Schulsport nutzen, wenn es die gäbe. Also das spricht dafür, dass eigentlich das Angebot wirklich wichtig ist, auch aus Optik, nicht nur vom Bundesamt für Sport, sondern von der Zielgruppe. Und darum würde ich es sehr bedauern, wenn man das würde aufheben.
5: Also kämpft ihr dafür, dass das nicht passiert?
6: Wir haben uns einbringen in diesen Diskussionen im Zusammenhang mit der Aufgabenentflechtung zwischen Bund und Kanton. Und das ist jetzt in der Konsultation. Und dann wird man sehen, in den weiteren Schritten werden wir uns wieder einbringen können. Im Moment ist das nicht das Thema, das gerade auf oberster, also Priorität ist. Ja.
5: Aber es geht ja, ist ja noch ein längerer zeitlicher Horizont. Ein weiterer Satz. Frau Felix, wenn ich im Sport oder im Spielen verliere, dann...
6: Ja, dann trifft mich das. Aber die Welt geht nicht unter. Man steht wieder auf, kämpft weiter. Es gibt eine nächste Chance. Und dann versuche ich es besser zu machen.
5: Wenn ich beim Programm Jugend und Sport aus all diesen rund 90 Sportarten, die angeboten werden, eine könnte auslesen, welche wäre das?
6: Ist okay.
5: Da kommt Bündner dafür.
6: Ja, das vielleicht. Aber auch die Faszination an dem schnellen Spiel, eben auch der Mannschaftssport wieder. Man muss zusammen etwas kreieren auf dem Eis. Ja, die Schnelligkeit. Also, das sind so Gründe für das Eishockey-Herz.
5: Auch das Bundesamt hätte wollen sparen bei Jugend und Sport, weil jetzt Geld nicht mehr gelenkt hat, für all die Vereine und Organisationen zu unterstützen, die mitmachen. Es hat einen grossen Aufschrei gegeben mit der Folge, dass ihr jetzt sogar noch mehr Geld habt für Jugend und Sport. Ist das einfach ein cleverer Schachzug gewesen, von euch, mal so ein bisschen zu drohen, wir sparen den?
6: Das ist, entspricht nicht meiner Art, so vorzugehen. Nein, wir haben schon, also im 24 hat der Bundesrat schon eine Anfrage beantwortet im Parlament und dort schon gesagt, dass der Kredit nicht länger wird, wenn das Wachstum von der Aktivitäten wie prognostiziert eintritt. Das ist dann der Fall gewesen. Und wir haben noch den Abschluss von der Vernehmlassung vom Entlastungspaket abgewartet und dann im Juni kommuniziert, damit die Vereine auch genügend Vorlaufzeit hätten, um sich eben auf ein Budget einzustellen, wo der Bundesbeitrag nicht mehr so hoch ist. Und nachher hat das die Reaktionen ausgelöst.
5: Seit einer Stunde gewesen?
6: Dass es Reaktionen gibt, hat mich nicht überrascht, weil das Programm ist derart stark verankert in der ganzen Schweiz, dass damit zu rechnen war, dass es Reaktionen gibt. Vielleicht die Vehemenz und das Ausmaß, das es angenommen hat, ja.
5: Heute Abend spielt die Schweizer Fußball-Nazi an der Weltmeisterschaft ihr drittes Gruppenspiel gegen Kanada. Ihr schaut das Spiel, hätten wir gesehen vor der Aufnahme. Wer gewinnt?
6: Die Schweiz.
5: Und wie viel?
6: 3-1.
5: Und wenn ihr noch schnell, wenn ihr so die WM schaut, wie das läuft, und wenn ihr den Gianni Infantino, der FIFA-Chef, beobachtet und so ein bisschen an Olympische Winterspiele 2038 denkt, die vielleicht in der Schweiz werden stattfinden, was würdet ihr anders machen als der Herr Infantino?
6: Ich glaube, es müsste zugänglich sein für die Bevölkerung in der Schweiz, aber auch Gäste aus dem Ausland. Also das heisst, das Ticketing ist sicher ein Thema. Es soll ja nicht ein Anlass sein für eine Elite, sondern es soll ein Anlass sein für die Bevölkerung und für die, die Freude haben, aktiv und passiv Sport machen. Ich glaube, das müsste man sich sicher gut überlegen. Es ist extrem dezentral. Wir wollen ja auch einen dezentralen Ansatz in der Schweiz, aber die verschiedenen Austragungsorte sollen mit ÖV erreichbar sein. Das ist ja auch ein Teil, wo der Bund würde mit unterstützen. Also das ist sicher ein Aspekt. Und dann stellen sich die ganzen Nachhaltigkeitsfragen, eben jetzt hier mit diesen vielen Reisen, diesen weiten Distanzen, natürlich auch aus ökologischer Sicht. Und das finde ich, das müssten wir besser machen.
3: Das war eine Wiederholung des Tagesgesprächs vom Mittwoch mit Sandra Felix, Direktorin beim Bundesamt für Sport.

0: Die Nachrichten von SRF um 13:30 mit Julia Kapaul. Der Iran hat die neuesten Angriffe der US-Armee verurteilt. Es handelt sich um einen offenkundigen Verstoß gegen das Rahmenabkommen, teilt das iranische Außenministerium mit. Der Iran werde seine Souveränität, Sicherheit und nationalen Interessen mit aller Kraft verteidigen. Die USA hatten gestern Abend unter anderem iranische Raketen- und Drohnenlager angegriffen, als Reaktion auf einen iranischen Angriff auf ein Frachtschiff. Dieses war unter der Flagge Singapurs unterwegs gewesen. Damit habe der Iran die Handelsschifffahrt bedroht, so die USA. Die iranischen Revolutionsgarden meldeten, sie hätten als Reaktion mehrere US-Militärstützpunkte in der Region angegriffen. Nach den schweren Erdbeben in Venezuela hat die Armee im Norden des Landes die Kontrolle übernommen. Sie soll die öffentliche Ordnung sicherstellen und die Arbeit der Rettungskräfte erleichtern. ARD-Korrespondentin Jenny Barke berichtet.
1: Auch am dritten Tag nach den zwei Erdbeben geht die Suche nach verschütteten Menschen unter den Trümmern weiter. Unterstützt wird Venezuela seit Freitag von vielen internationalen Teams. Unter anderem Kräfte aus Chile und Mexiko sind angereist, die Expertise für die Koordinierung in Erdbebenregionen mitbringen. Nach 72 Stunden sinken Experten zufolge die Überlebenschancen rapide. Immer wieder kommt es zu Nachbeben. Über 200 wurden bereits gezählt. Die Menschen haben Angst, in ihre Wohnungen zurückzukehren, besonders wenn Risse und Schäden sichtbar sind. Vielerorts fehlt immer noch der Strom. Auch die Wasserversorgung ist unterbrochen. Langfristig könnten Zehntausende obdachlos bleiben. Neben der Bergung hat für die Rettungskräfte oberste Priorität, diese Menschen zu versorgen, medizinisch sowie psychologisch. Die venezolanischen Behörden geben die Zahl der Toten am Freitag mit mindestens 920 an. Nach UN-Angaben werden noch mehr als 50.000 Menschen vermisst.
0: Die Ukraine hat Ziele in der russischen Stadt Wolgograd angegriffen. Präsident Volodymyr Zelensky schreibt auf Telegram, Marschflugkörper hätten eine russische Rüstungsfabrik getroffen und in Brand gesetzt. In der Fabrik würden unter anderem Artilleriesysteme hergestellt. Der Gouverneur der russischen Region bestätigte, dass eine Produktionsanlage eines Unternehmens beschädigt worden sei. Was dort produziert wird, sagte er nicht. Mindestens 10 Menschen seien bei den ukrainischen Angriffen verletzt worden. Wolgograd liegt im Süden Russlands und ist etwa 500 Kilometer entfernt von der Frontlinie des Kriegs zwischen Russland und der Ukraine. Weite Teile der Schweiz haben eine Tropennacht hinter sich. Das heißt, die Temperatur betrug mehr als 20 Grad. Am wärmsten war es laut Meteo Schweiz auf dem Basler St. Grishona. Dort wurde es während der ganzen Nacht nie kühler als 28,3 Grad. Auch auf dem Zürcher Uetliberg und in Lugano sank das Thermometer letzte Nacht nie unter 25 Grad. Zu den Wetteraussichten. Am Nachmittag und morgen ist es ziemlich sonnig, vor allem in den Bergen sind lokale Hitzegewitter möglich. Die Temperatur 34 bis lokal 39 Grad. Das waren Nachrichten von Radio SRF. Verantwortlich Thomas Fuchs.
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3: Sie hören SRF 4 News. Schön sind Sie hier. Wir machen weiter jetzt mit der Sendung Kulturplatz Tag vom Donnerstag anlässlich des 100. Geburtstags von Ingeborg Bachmann.
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5: Die österreichische Schriftstellerin Ingeborg Bachmann ist heute vor 100 Jahren in Kärnten geboren und bis heute unvergessen. Mit nur 47 Jahren in Rom gestorben, ist sie schnell zu einer Ikone der deutschsprachigen Nachkriegsliteratur geworden und bis heute geblieben. Nach wie vor wird sie gelesen und erforscht, wie all die Bücher zeigen, die sich mit ihrem Leben und Werk auseinandersetzen, die seit ihrem Tod noch immer erscheinen. Auch die Tatsache, dass in Klagenfurt seit 50 Jahren ein Literaturwettbewerb stattfindet, der ihren Namen trägt, sorgt für posthumen Respekt. Und dennoch, eine Künstlerin zu einer Ikone zu machen, kann auch eine große Distanz, eine Verklärung und auch eine Vereinnahmung begünstigen. In der nächsten halben Stunde möchten wir uns davon nicht blenden lassen, sondern einfach versuchen, die große Schriftstellerin, die Ingeborg Bachmann war, zu würdigen und kennenzulernen. Mein Gast ist der österreichische Kulturjournalist und Autor Günther Keindelsdorfer, der unter anderem für den österreichischen Rundfunk tätig ist, aber auch regelmäßig hier auf SRF 2 Kultur zu hören ist. Er ist mir jetzt aus Wien zugeschaltet. Herzlich willkommen im Kulturplatz Talk, Günther.
6: Servus, Barbara.
5: In welcher Form und wie groß feiert Österreich denn Ingeborg Bachmann?
6: groß. Epizentrum der Feierlichkeiten wird natürlich Klagenfurt sein, die Kindheits- und Jugendstadt der Dichterin. Da wird nicht nur der Ingeborg-Bachmann-Preis stattfinden, oder er findet ja gerade statt. Es gibt auch eine ganze Reihe von Ausstellungen, Lesungen, Buchpräsentationen und künstlerischen Projekten. Aber auch in Wien ist natürlich einiges los. Das Burgtheater hat Bachmanns schon in einer schönen Abendveranstaltung gedacht und die Programme des ORF in Hörfunk und Fernsehen sind in den nächsten Tagen prallvoll mit Bachmann-Sendungen. Also da wird nicht gekleckert, da wird geklotzt, aber diese Formulierung ist fast schon ein bisschen zu preußisch für Bachmann, sagen wir so. Die Zelebritäten sind würdig und würdevoll.
5: Und natürlich für uns in der Schweiz auch empfangbar, das ist ja das Schöne. Wie präsent ist sie denn ansonsten heutzutage noch in Österreich, Ingeborg Bachmann?
6: Bachmann ist schon sehr präsent. Vielleicht geben ihr Leben und ihr Werk nicht ganz so viel Gesprächsstoff her wie derzeit, sagen wir, die Fußball-Weltmeisterschaft, über die ja auch in Österreich Millionen sprechen und sich unterhalten. So ist es mit Ingeborg Bachmann natürlich nicht. Es sind schon eher kulturell interessierte Kreise, in denen sie Thema ist. Aber da hat Bachmann in Österreich, würde ich sagen, in etwa den Stellenwert, den Max Frisch und Friedrich Dürrenmatt in der Schweiz haben. Sie ist einfach anerkanntermaßen eine der Großen der Nachkriegsliteratur. Ihr Name steht auch in Österreich gleichberechtigt neben dem von Thomas Bernhard und wohl auch von Peter Handke und Elfriede Jelinek. Im Gegensatz zu Handke und zu Jelinek allerdings hat Bachmann nie den Nobelpreis bekommen. Das lag wohl auch daran, dass sie vergleichsweise jung gestorben ist. Du hast es gesagt, mit 47 an diesem schrecklichen Brandunfall in Rom. Verdient hätte Bachmann den Nobelpreis in jedem Fall.
5: Du hast Max Frisch angesprochen, dazu werden wir auf jeden Fall kommen. Das ist ja klar, wenn wir aus der Schweiz über Ingeborg Bachmann sprechen. Ich würde gern jetzt in der Gegenwart noch bleiben, einen Moment. Am 28. Juni, also am Sonntag, wird in Klagenfurt der Ingeborg Bachmann-Preis verliehen im Rahmen der 50. Tage der deutschsprachigen Literatur. Wird jemand eine bronzene Ingeborg Bachmann-Statue erhalten? Was würde Bachmann selbst wohl von diesem Wettbewerb halten, der ja natürlich eine ernsthafte Auseinandersetzung mit Literatur ist, aber gleichzeitig auch zu einem ziemlichen Zirkus geworden ist?
6: Spannende Frage. Man darf dabei nicht vergessen, ein Vorgänger des Bachmann-Wettbewerbs, wenn auch in elitärerem Rahmen, waren ja die berühmten Treffen der Gruppe 47 nach dem Zweiten Weltkrieg. Marcel Reich-Ranicki, der Literaturkritiker, einer der Mitbegründer des Bachmann-Preises in den 70er Jahren, der hat ja ausdrücklich auf die Gruppe 47 als eines der Vorbilder für die Klagenfurter Leseveranstaltung hingewiesen. Und da muss man schon bedenken, dass Bachmann zu Beginn der 1950er Jahre ihren Durchbruch auch mit einer Lesung bei der Gruppe 47 gefeiert hat, wo sie aus ihren frühen Gedichten gelesen hat. Das heißt, sie würde sich heute schwer tun, gegen den Bachmann-Preis zu protestieren. Sie hat sich ja selber solcher Foren bedient, um literarisch zu reüssieren. Dass der Bachmann-Preis heute mitunter doch auch manchmal etwas Zirkushaftes hat, das hätte sie allerdings sicher abgestoßen. Und ob sie glücklich gewesen wäre, dass der Preis ihren Namen trägt, der bin ich auch nicht sicher. Vielleicht wäre es ihr sogar peinlich gewesen, aber das traue ich mich nicht mit letzter Sicherheit zu sagen.
5: Was würdest du denn sagen, was sind die wesentlichen Faktoren, die ihre Bedeutung als Literatin bis heute ausmachen?
6: Naja, da würde ich etwas nennen, das meiner Meinung nach unbedingt notwendig ist, wenn wir eine Autorin oder einen Autor als bedeutend betrachten oder anerkennen. Und das, was da notwendig ist, hat Bachmann unbedingt gehabt. Sie hatte einen eigenen Ton, sie hatte einen eigenen unverwechselbaren Stil. Ein Bachmann-Gedicht erkennst du sofort, vor allem die aus den 50er Jahren, durch den magisch-beschwörerischen Ton, der aber zugleich auch etwas Modernes und Modernistisches hat. Manchmal klingt es fast ein bisschen religiös, diese frühe Bachmannsche Lyrik, und dann findet sie immer wieder suggestive, überraschende Bilder. Eines meiner Lieblingsgedichte, Die gestundete Zeit, sehr berühmt. Ich kann mich noch erinnern, in meiner Jugend, so mit 15, 16, habe ich mir in der Kleinstadt, in der ich aufgewachsen bin, meinen ersten Bachmann-Band gekauft. Das waren eben die beiden frühen Gedichtbände in einem Band, im Piper Verlag sind die erschienen. Und ich habe die Gedichte damals mit heiligem Ernst gelesen und ekstatisch verschlungen, weil das wirklich etwas auch in der pubertierenden und jugendlichen Seele zum Klingen gebracht hat. Nein, die Gedichte sind unverwechselbar, vielleicht vom Ton her manchmal ein bisschen ähnlich wie die von Paul Celan, aber doch auch ganz unverwechselbar mit einem ganz eigenen Sound. Das hat Bachmann gehabt, auch in ihrer Prosa, auch in ihren Erzählungen. Da ist der Stil ein bisschen anders, den würde ich radikal modernistisch nennen. Es geht da immer auch um die Einsamkeit des modernen Menschen, um die Unmöglichkeit von Liebe, um die Gewaltverhältnisse, die Bachmanns Meinung nach zwischen den Menschen immer und überall wirken und gewirkt haben. Und das aber in einer melodiösen, aber sehr klaren und ja eigentlich streng modernistischen Sprache. Auch da hat sie einen ganz eigenen Stil gefunden. Und das, würde ich sagen, macht nicht zuletzt, man könnte jetzt noch viel aufzählen, ihre Bedeutung aus.
5: Und wenn wir jetzt über ihre Qualitäten sprechen, dann finde ich, müssen wir sie auch hören mit einem Text. Ich habe dich um eine Kostprobe gebeten. Wofür hast du dich entschieden?
6: Wir hören einen Auszug aus dem Roman Malina. In diesem Roman kommt ein Märchen vor oder eine Legende, die Bachmann da eingebaut hat in den Roman. Und dieser Text heißt Die Geheimnisse der Prinzessin von Kagran.
7: Ein Tag wird kommen, an dem die Menschen schwarz-goldene Augen haben. Sie werden die Schönheit sehen. Sie werden vom Schmutz befreit sein und von jeder Last. Sie werden sich in die Lüfte heben. Sie werden unter die Wasser gehen. Sie werden ihre Schwiele und ihre Nöte vergessen. Ein Tag wird kommen. Sie werden frei sein. Es werden alle Menschen frei sein, auch von der Freiheit, die sie gemeint haben. Es wird eine größere Freiheit sein. Sie wird über die Maßen sein. Sie wird für ein ganzes Leben sein.
5: Was hat dich bewogen, genau diesen Auszug auszuwählen? Wofür steht er aus deiner Sicht?
6: Das ist einerseits typisch Bachmann in diesem ein bisschen lyrisch feierlichen Tonfall gehalten, über den ich zuerst schon ein bisschen gesprochen habe. Und andererseits ist es wiederum ganz, ganz untypisch für den Roman Malina. In Malina geht's ja auf durchaus brutale Art und Weise um die Unmöglichkeit von Liebe, um die Unmöglichkeit dessen, dass die Ich-Erzählerin mit dem von ihr geliebten Mann Ivan wirklich zusammenkommt, um die Zerstörung des weiblichen Ichs, also ganz, ganz ernste, brutale, moderne Themen und als Utopie eingebaut, als Gegenentwurf in diesen brutalen Roman ist dieses Märchen der Prinzessin von Kagran, in dem Bachmann eine Welt heraufbeschwört, in der Liebe doch möglich ist, in der es keine Entfremdung gibt, ein elyseisches Szenario, eine Gänsehautstelle für mich, wie auch manche ihrer frühen Gedichte.
5: Und dann muss man ja auch dazu sagen, dass dieser Text auch sehr mit ihrer Biografie in Verbindung gebracht wurde. Wohl zu Recht oder zu Unrecht? Was würdest du sagen?
6: Du meinst der Malina-Roman?
5: Genau.
6: Ja, durchaus zu Recht. Unmittelbar nach seinem Erscheinen in den frühen 70er Jahren ist ja der Roman von vielen als Schlüsselroman gelesen worden, der Bachmannschen Beziehung zu Max Frisch. Dagegen hat sich Bachmann immer verwehrt, das sei kein Schlüsselroman. Darüber hinaus hat sie, das ist ganz, ganz klar, viele Erinnerungen an Max Frisch und ihre Beziehung zu ihm da eingebaut in diesen Roman. Die Zerstörung eben des weiblichen Ichs durch einen letztlich desinteressierten Mann, der sich auf die Absolutheit der Liebe nicht einlassen kann. Da ist schon einiges eingeflossen an autobiografischen Erfahrungen.
5: Das ist der Kulturplatz Hawk vom 25. Juni 2026, dem 100. Geburtstag der Dichterin Ingeborg Bachmann. Dieser runde Geburtstag wird im deutschsprachigen Raum groß gefeiert und wir feiern mit, zusammen mit dem österreichischen Kulturjournalisten und Autor Günter Keidelsdorfer, mit dem ich per Leitung aus Wien verbunden bin. Ingeborg Bachmann kennt man auf der ganzen Welt, offenbar sogar in China wird sie rezipiert. definitiv über den deutschen Sprachraum hinaus auf jeden Fall. Und einige ihrer wichtigen Jahre bis zu ihrem Tod 1973 hat sie in Rom gelebt. Sie hat Italien und das Italienische geliebt. Und zu den Gründen dafür hat sie sich in einem Radiointerview einmal wie folgt geäußert.
8: Ich bin sehr früh nach meinen Studien in Wien und Paris nach Italien gegangen. Und das war nicht die romantische Italien-Sehnsucht, die immer die nördlichen Völker gehabt haben, sondern ich bin schon an der Grenze aufgewachsen, 3 oder 4 Kilometer von der italienischen Grenze. Und für mich war Italien, ist für mich kein exotisches Land wegen Palmen und Orangenbäumen, sondern etwas Selbstverständliches. Und ich fühle mich dort nicht in einem anderen Land, sondern es ist für mich ein Zuhause.
5: Günther, du warst kürzlich gerade in Rom. Wie blickt man da eigentlich auf die österreichische Dichterin?
6: Ja, das war ganz interessant. Ich habe mit einigen Germanistinnen und Germanisten aus Italien mich unterhalten. Und da sieht man Ingeborg Bachmann doch deutlich anders als bei uns im deutschen Sprachraum. Man sieht sie weniger als die radikale Modernistin, die sie war. Man sieht sie weniger als die Frauenautorin, wenn man es so nennen will, die sie war, die Rolle der Frau in der Moderne reflektiert hat. So sieht man sie natürlich auch, aber was man in Italien vor allem sieht, das ist Bachmann als dezidiert mitteleuropäische Autorin. Man stellt sie da in eine Reihe, durchaus überraschend finde ich, mit Josef Roth und Elias Canetti, mit Hermann Broch und Robert Musil. Verantwortlich dafür scheint der Adelphi Verlag aus Mailand zu sein, bei dem die Bachmann-Texte, die ersten Bachmann-Bücher in italienischen Übersetzungen erschienen ist. Und in diesem Adelphi Verlag, der sowohl klassische Moderne veröffentlicht, als auch eben viele, viele Mitteleuropa-Texte. Ja, in diesem Adelphi Verlag hat man die Bachmann offenbar so auf Mitteleuropa hin geframed. In gewisser Weise ist das auch gedeckt durch Bachmanns Werk, sowohl in Malina als auch in Erzählungen wie Drei Wege zum See wird das alte habsburgische Österreich von Ingeborg Bachmann so ein bisschen als utopisches Szenario wieder heraufbeschworen. Kakanien als eine Welt, bisschen zu idyllisch gesehen für meinen Geschmack, aber Kakanien als eine Welt vor der Shoah, eine Welt, in der nationalistische Grenzziehungen noch nicht die gleiche verhängnisvolle Rolle gespielt haben, wie später dann im 20. Jahrhundert. So zeichnet die Bachmann da das, was sie das Haus Österreich nennt. Also eine rückwärtsgewandte Utopie, die man ihr durchaus zugestehen darf. So ganz überzeugend tut mich als überzeugten österreichischen Republikaner diese utopischen Ansätze, die überzeugen mich nicht so. Und wenn ich das noch sagen darf, ein zweiter Punkt. In Italien sieht man Ingeborg Bachmann auch ganz, ganz stark als Vermittlerin zwischen der italienischen und der deutschsprachigen Kulturwelt. Sie hat sich ja in Rom in den Kreisen der italienischen Intelligenz bewegt. Sie war befreundet mit Elsa Morante und Pier Paolo Pasolini und Alberto Moravia und hat da viel getan für den Kulturaustausch zwischen dem deutschen Sprachraum und Italien. Sie hat sich aber umgekehrt auch zum Beispiel dafür eingesetzt, dass Thomas Bernhard ins Italienische übersetzt wird. Also diese beiden Punkte betonen die italienischen Kolleginnen und Kollegen stark. Ingeborg Bachmann als Mitteleuropäerin in einer kakanischen Tradition stehend und Ingeborg Bachmann als Vermittlerin zwischen Italien und der Welt nördlich der Alpen.
5: Und wenn ich mir diesen Einschub noch ganz kurz erlauben darf, für alle, die zum ersten Mal von Kakanien hören, Kakanien, das steht für K- und K-Monarchie, auch genannt die Donaumonarchie. Zurück zur Einschätzung, zusammenfassen. Kann man also annehmen, dass ihr diese Vermittlerrolle durchaus gefallen hätte?
6: Damit hat sie sich ganz sicher identifiziert und so hat sie sich sicher auch gesehen. Im Gegensatz zu dem Bild, das man vielleicht hat, Ingeborg Bachmann als introvertierte, bisschen scheue, bisschen schüchterne Poetin, das war sie auch, aber im Gegensatz dazu war sie auch eine tüchtige Organisatorin. Also sie hat bei der Gruppe 47 tüchtig mitorganisiert und hat auch in Italien, so wurde mir das erzählt, einige Symposien und sonstige Kulturveranstaltungen mitinitiiert und organisiert, in denen es um diesen Kulturaustausch gegangen ist.
9: Du hast gerade angesprochen, sie wirkt ja, wenn man historische Aufnahmen von ihr hört oder sieht, wirkt sie ja tatsächlich so wie ein scheues Reh. Aber wenn man dann zum Beispiel in den Briefwechsel hineinliest, der vorliegt zwischen ihr und Max Frisch, als ein Beispiel, dann sieht man ja dann doch ein bisschen auch eine andere Temperamentsfarbe von ihr. Und wenn wir eben von ihrer Zeit in Rom sprechen, aus der Schweiz heraus, dann ist der Gedanke an die Beziehung von Ingeborg Bachmann zu Max Frisch nicht weit. Lange wurde ihm ja auch vorgeworfen, er habe ihr sehr geschadet, sie dann fallen lassen. Und dieser Briefwechsel, den ich schon angesprochen habe, zwischen beiden veröffentlicht 2022 unter dem Titel «Wir haben es nicht gut gemacht», hat die Beziehung schon in ein etwas anderes Licht gerückt und es wird ja seither auch immer wieder weiter geforscht. Wie wäre denn diese Liebe nach aktuellem Stand angemessen beschrieben? Das klingt furchtbar, die Frage. Trotzdem, kannst du dazu etwas sagen?
6: Ja, naja, du hast es ja schon skizziert. Ingeborg Bachmann ist seit dem Erscheinen von Malina, auch seit ihrem frühen Tod, vor allem als Opfer gesehen worden, als Opfer Max Frischs, aber auch als Opfer anderer Männer, die in ihrem Leben eine Rolle gespielt haben. Da wäre etwa der Wiener Schriftsteller Hans Weigel zu nennen, auch deutlich älter als sie, der sich der ganz jungen Bachmann als Mentor angenommen hat, der seine Mentorentätigkeit sicher auch, ja, sagen wir mal, verwendet hat, um eine erotische Beziehung mit Bachmann einzugehen, die einige Jahre gehalten hat. Also Bachmann ist lange gesehen worden als Opfer. Das hat durchaus einer bestimmten Tendenz des Feminismus in den 70er und 80er Jahren entsprochen, den sogenannten Opferfeminismus. Da war eben die Lesart, Bachmann war das Opfer, Max Frisch war der Täter, der ruchlose Egozentriker, der die Bachmann sozusagen emotional ermordet hat. Kleiner Sidestep, diese Lesart lag auch noch dem eher mittelmäßigen Kinofilm von Margarete von Trotter zugrunde, der vor einigen Jahren gelaufen ist, Ingeborg Bachmann, Reise in die Wüste. Vielleicht hat der eine oder die andere, auch unter unseren Zuhörerinnen und Zuhörern, den Film gesehen. In diesem Film wurde diese Opferthese noch einmal in geschmackvollen Bildern illustriert, mit Vicky Krips als Ingeborg Bachmann und Ronald Zehrfeld als Max Frisch. Da hatte Margarete von Trotter halt das Pech, dass sie während der Arbeit an ihrem Film den Briefwechsel noch nicht gekannt hat. Du hast ihn angesprochen und da zeigt sich ein anderes Bild, so wie man sich es vielleicht hätte vorher auch schon denken können, dass es war. Es gab in dieser Beziehung nicht den einen Täter und das andere Opfer. Beide sind sich nichts schuldig geblieben. Beide hatten ihren Anteil am Scheitern der Beziehung. Beide, Max Frisch und Ingeborg Bachmann, waren Opfer und beide waren Täter, wie es halt unter Erwachsenen in der Regel so abläuft. Was war die Dynamik? Ingeborg Bachmann hat wohl geträumt von so etwas wie einer totalen Verschmelzung in der Liebe. Sie hat die Liebe als etwas ganz Absolutes gesehen und zugleich wollte sie ihre Unabhängigkeit bewahren. Geht schwer zusammen, Verschmelzung und Unabhängigkeit. Sie hat eine Art Unio Mystica erstrebt mit Max Frisch, aber auch durchaus in ihrer Liebe zu Paul Celan vorher. Und gleichzeitig hat sie das Zusammensein mit diesen Männern rasch als gefährdend, als verletzend, als existenziell bedrohlich empfunden. Also sie wollte eigentlich Widersprüchliches und hat Widersprüchliches ersehnt. Und wie es so ist mit dem Absoluten in der Liebe, in der Kunst, wo auch immer, das Absolute ist halt auf Erden nicht zu haben.
9: Wenn wir jetzt hier am Radio über Ingeborg Bachmann sprechen, sie würdigen, dann liegt es auf der Hand, dass wir auch über ihre Arbeiten fürs Radio sprechen, die ihre Karriere ja wirklich wesentlich befördert haben. Heute in einer Medienwelt, die doch sehr vom Bewegtbild dominiert ist, ist es gar nicht so ohne weiteres vorstellbar, wie wichtig das Radio in der Nachkriegszeit noch immer war. Und eine Ahnung davon,

0: literarischen Jury vergeben, sondern zur Hälfte bestimmen über diese Verleihung die Hörer mit, und zwar die Blinden, die ja mehr noch als alle anderen Hörer auf den Rundfunk angewiesen sind.
1: Da ist sie wieder, diese zarte Frau. Günter Keindelsdorfer, welche Rolle hat das Radio denn gespielt, das Hörspiel für den Aufstieg von Ingeborg Bachmann?
2: Eine ganz, ganz wichtige, und nicht nur das Hörspiel, Barbara. Man darf nicht vergessen, einer der ersten bezahlten Jobs, die Ingeborg Bachmann zu Beginn der 50er Jahre angetreten hat, das war ein Job beim Radio. Sie wurde Redakteurin in Wien beim US-amerikanischen Sender Rot-Weiß-Rot. Das war damals der meistgehörte Sender in Österreich. Und Ingeborg Bachmann hat als Journalistin und Lektorin dort gearbeitet. Unter anderem hat sie, das ist erst vor einigen Jahren in größerem Stil bekannt geworden, mehrere Manuskripte für eine Familiensendung geschrieben, die damals unerhört populär war in Österreich. Das war eine Seifenoper in den 50er Jahren mit dem Titel Die Radiofamilie. Da spielten Prominente aus dem Burgtheater tragende Rollen. Und Bachmann hat einfach Unterhaltung Literatur geschrieben, professionell geschriebene, sehr gut gemachte Unterhaltungsskripte für diese Radiofamilie. Also da hatte sie durchaus ein Standbein von Anfang an beim Hörfunk. Und du hast die Hörspiele angesprochen, die waren auch wichtig natürlich, beginnend mit dem Hörspiel Ein Geschäft mit Träumen aus dem Jahr 1952 und dann endend mit dem Guten Gott von Manhattan aus dem Jahr 58, für den sie eben den Hörspielpreis der Kriegsblinden bekommen hat. Was hat das Radio damals bedeutet? Es war das damals, gut, Fernsehen hat es schon in Ansätzen gegeben, aber es war damals das einzige weit verbreitete elektronische Medien. Und wir dürfen nicht vergessen, das war die Zeit, als abends sich die Familien vor den Röhrenempfängern mit dem magischen Auge versammelt haben um den runden Familientisch und sich dann alle zusammen ein Hörspiel angehört haben oder, ich weiß es nicht, ein Wunschkonzert am Abend, so wie vielleicht heute noch manchmal das beim Tatort funktioniert, aber auch nur noch dort. Und das war die große Zeit des Radios, die große Zeit auch des Hörspiels. Bachmann wäre nicht die einzige bedeutende Autorin, die Hörspiele geschrieben hat. Dürrenmatt wäre da etwa auch zu nennen. Und da hat sie ganz, ganz vorne mitgemischt.
1: Sie hat aber nachher das nicht mehr weiterverfolgt. Also irgendwann war sie dann zur Autorin, zur Dichterin geworden und dann war das vorbei mit dem Radio, nehme ich an.
2: Genau, also dann hat sie natürlich noch Interviews gegeben und sich des Radios bedient als Medium der Debatte und der Diskussion, aber offensives Radio gearbeitet hat sie dann nicht mehr.
1: Jetzt zum Schluss überfalle ich dich noch mit einer Frage. Für Leute, die sich jetzt einiges angehört haben über und zu Ingeborg Bachmann, was würdest du denen denn ans Herz legen? Womit sollten sie einsteigen, wenn sie bisher vielleicht noch kein Buch von Ingeborg Bachmann gelesen haben?
2: Also wenn man einen Sinn hat für Lyrik, würde ich doch den ersten Gedichtband empfehlen, Die gestundete Zeit. Ich habe mich allerdings mit jüngeren Leuten unterhalten vor einigen Tagen. Die haben dann gesagt, ja, sind interessante Gedichte, aber schon ein bisschen altmodisch. Müsste man prüfen, ich finde es nicht. Also die Gedichte wären eine Option. Und sonst würde ich eigentlich mit den Erzählungen anfangen und eher noch mit den späten Erzählungen aus den frühen 70er Jahren. Etwa mit dem Text Drei Wege zum See. Das ist eine etwas längere Erzählung, in der Bachmann ihre Kindheit in Klagenfurt reflektiert und von einem Besuch bei ihrem alten Vater, man darf natürlich die Autorin und die Romanprotagonistin da nicht ganz eins zu eins setzen, von einem Besuch bei ihrem Vater in Klagenfurt berichtet und über ihr Leben nachdenkt und reflektiert. Also Gedichte oder späte Erzählungen würde ich empfehlen.
1: Das war der Kulturplatz-Talk zum 100. Geburtstag von Ingeborg Bachmann. Ganz herzlichen Dank für dieses Gespräch nach Wien, Günter Keindelsdorfer.
2: Es war mir ein Vergnügen.

0: Die Nachrichten von SRF um 2 mit Julia Kabaul. Der Iran verurteilt die neuen Angriffe der USA und fliegt Gegenangriffe. Nach den Erdbeben in Venezuela übernimmt die Armee die Kontrolle in den besonders betroffenen Gebieten. Und das Wetter? Am Nachmittag und Morgen ziemlich sonnig, vor allem in den Bergen lokale Hitzegewitter bei 34 bis lokal 39 Grad. Der Iran hat die neuesten Angriffe des US-Militärs verurteilt. Es handle sich um einen offenkundigen Verstoß gegen das Rahmenabkommen, teilt das iranische Außenministerium mit. Aber auch der Iran hat neue Angriffe geflogen. Dominik Brandt fasst zusammen.
1: Der Iran werde seine Souveränität, Sicherheit und nationalen Interessen mit aller Kraft verteidigen, heißt es in der Mitteilung des Außenministeriums, verbreitet von der Nachrichtenagentur ISNA. Es ist eine Reaktion auf die US-Angriffe von gestern Abend. Sie galten unter anderem iranischen Raketen- und Drohnenlagern. Auslöser dafür war laut US-Angaben ein iranischer Angriff auf ein Frachtschiff. Dieses war unter der Flagge Singapurs unterwegs. Damit habe der Iran die Handelsschifffahrt bedroht, so die USA. Die iranischen Revolutionsgarden ihrerseits meldeten, sie hätten mehrere US-Militärstützpunkte in der Region angegriffen. Bahrain spricht von einem Drohnenangriff Irans. Dabei handle es sich um einen eklatanten Verstoß gegen die Souveränität Bahrains.
0: Nach den schweren Erdbeben in Venezuela hat die Armee im Norden des Landes die Kontrolle übernommen. Sie soll die öffentliche Ordnung sicherstellen und die Arbeit der Rettungskräfte erleichtern. ARD-Korrespondentin Jenny Barke berichtet.
2: Auch am dritten Tag nach den zwei Erdbeben geht die Suche nach verschütteten Menschen unter den Trümmern weiter. Unterstützt wird Venezuela seit Freitag von vielen internationalen Teams. Unter anderem Kräfte aus Chile und Mexiko sind angereist, die Expertise für die Koordinierung in Erdbebenregionen mitbringen. Nach 72 Stunden sinken Experten zufolge die Überlebenschancen rapide. Immer wieder kommt es zu Nachbeben. Über 200 wurden bereits gezählt. Die Menschen haben Angst, in ihre Wohnungen zurückzukehren, besonders wenn Risse und Schäden sichtbar sind. Vielerorts fehlt immer noch der Strom. Auch die Wasserversorgung ist unterbrochen. Langfristig könnten Zehntausende obdachlos bleiben. Neben der Bergung hat für die Rettungskräfte oberste Priorität, diese Menschen zu versorgen, medizinisch sowie psychologisch. Die venezolanischen Behörden geben die Zahl der Toten am Freitag mit mindestens 920 an. Nach UN-Angaben werden noch mehr als 50.000 Menschen vermisst.
0: In die Schweiz. Trotz unerwartet hohen Steuereinnahmen hält der Bundesrat daran fest. Er will einen Teil der Armeeaufrüstung über die Mehrwertsteuer finanzieren. Allerdings soll diese mit 0,5 Prozentpunkten etwas weniger stark steigen als ursprünglich vorgeschlagen. Die FDP will von einer höheren Mehrwertsteuer trotzdem nichts wissen. Doch auch ihre Rezepte für die Armeefinanzierung sind umstritten. Parteiko-Präsident Benjamin Müllemann hat sie in der Samstagsrundschau verteidigt. Dominik Meyer.
3: FDP-Finanzministerin Karin Keller-Sutter war klar diese Woche. Viele andere Wege als eine höhere Mehrwertsteuer gäbe es nicht.
4: Wenn man schneller wachsen will bei den Rüstungsausgaben, dann ist das aus dem ordentlichen Haushalt nicht mehr zu finanzieren. Wir haben jetzt Entlastungsmassnahmen gehabt, wir haben mehr Einnahmen, viel mehr kann man nicht mehr machen.
3: In der Samstagsrundschau aber widerspricht FDP-Co-Präsident Benjamin Mühlemann seiner Finanzministerin und er kritisiert den Bundesrat und seinen Mehrwertsteuervorschlag. Scharf.
5: Die Kreativität geht offenbar so weit, dass man einfach das Geld bei den Bürgerinnen und Bürgern will holen, bei den Konsumentinnen und Konsumenten, denen das aus der Tasche zieht, die tagtäglich an die Arbeit gehen.
3: Statt die Mehrwertsteuer erhöhen, will die FDP unter anderem eine halbe Milliarde Franken pro Jahr umleiten von der Entwicklungshilfe in die Armee. Die Aufrüstung müsse Vorrang haben.
5: Nur ein Land, das sich selber verteidigen kann, und das sind wir im Moment nicht, hat das Potenzial, um nachher eben sich engagieren im Rest der Welt.
3: Mit 4 Milliarden Franken will die FDP zudem die Drohnenabwehr ausbauen und das an der Schuldenbremse vorbei. Für den Bundesrat sind die Bedingungen für eine solche Finanzierung an der Schuldenbremse vorbei nicht gegeben. Müllemann aber sieht es anders.
5: Es hat eine massive technologische Entwicklung stattgefunden in der Kriegsführung mit den Drohnen. Also ist doch das eine außerordentliche Situation.
3: Ab August beraten die Sicherheitspolitikerinnen und Politiker des Ständerats über die Armeefinanzierung. Noch liegen die Positionen der Parteien weit auseinander. Müllemann aber ist optimistisch, dass sich eine mehrheitsfähige Lösung finden lässt.
0: Zwei Kurzmeldungen aus der Schweiz. Im Kanton Aargau haben sich seit gestern Abend im Rhein und in der Reuss mindestens 3 Badeunfälle ereignet, wie die Polizei mitteilt. Dabei kam ein Mann ums Leben, der bei Rheinfelden unterging. Nach einem Mann, der in der Reuss in Gebensdorf nicht mehr auftauchte, wird gesucht. In Laufenburg wurde ein Mann aus dem Rhein gerettet. Und in Teilen der Stadt Monte im Kanton Wallis ist laut der Polizei am Morgen vorübergehend der Strom ausgefallen. Dies nach einer Explosion, deren Ursache noch nicht bekannt sei. Bei der Explosion sei niemand verletzt worden, für die Bevölkerung habe keine Gefahr bestanden. Das Wetter. Am Nachmittag und Morgen ist es ziemlich sonnig und weiterhin heiß mit Höchstwerten von 34 bis lokal 39 Grad. Aus größeren Quellwolken gibt es vor allem in den Bergen lokale Hitzegewitter. Der Bund warnt vor allem im Wallis, im Berner Oberland sowie in Teilen der Surselva in Graubünden vor starken Gewittern. Für diese Gebiete gilt die Gefahrenstufe 3 von 5. Das waren Nachrichten von Radio SRF. Verantwortlich Thomas Fuchs.
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7: Es ist heiß in der Schweiz. In manchen Schulzimmern ist es sogar sehr heiß.
8: Es gab Messungen, da wurde in einem Schulzimmer am Nachmittag 42 Grad gemessen.
7: Das sagt hier Dagmar Rösler, die Präsidentin des Schweizer Lehrerinnen- und Lehrerverbands. Der Kanton Genf und manche Schulen im Kanton Waadt haben darum diese Woche kurzerhand hitzefrei ausgerufen.
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7: Hitzefrei, das ist etwas, das es in der Schweiz eigentlich seit über 20 Jahren nicht mehr gibt. Warum Westschweizer Schulen damit jetzt trotzdem vorpreschen, das erzählt uns heute Dario Brander, Journalist bei 20 Minuten in Lausanne. Bonjour.
13: Bonjour.
7: Und im Tessin, da brodelt es gerade. Die SVP und die Lega beenden ihre Zusammenarbeit und decken sich gegenseitig mit Schuldzuweisungen ein. Was da genau los ist und was die Untersuchungshaft eines 14-Jährigen damit zu tun hat, das weiß Martina Gobiela, Journalistin bei der Tessiner Zeitung in Lugano. Buongiorno.
14: Salve, salve, buongiorno.
7: Und immer wieder machen Deutschschweizer Firmen Menschen im Tessin oder der Westschweiz ein bisschen hässig. Warum das gerade bei dem Migros der Fall ist, klären wir später. Hierbei die Woche in den Schweizer Sprachregionen. Die Sendung, die über die Sprachgrenzen in der Schweiz hinausblickt. Mein Name ist Silvia Staub. Grüß dich. Hitzefrei, das ist in der Schweiz 2003 eigentlich offiziell abgeschafft worden. Und seither gibt es das eigentlich nicht mehr. Bis jetzt jedenfalls. Denn im Kanton Genf gab es diese Woche zumindest für die kleinen Kinder Hitzeferien. Der Kanton hat alle Kinder der ersten und zweiten Klasse von der Schulpflicht befreit. Und auch im Kanton Waadt haben einzelne Schulen den Unterricht gestrichen. Dario Brander, warum können der Kanton Genf und diese Waadtländer Schulen das einfach so beschließen?
15: Ja, die Schulen fallen im Schweizer System ja in die Zuständigkeit der Kantone. Das heißt, sie haben in diesem Bereich die Entscheidungshoheit. Ein automatisches, flächendeckendes Hitzefrei gibt es zwar auch in den beiden Westschweizer Kantonen nicht. Die Bildungsdepartemente der Kantone Waadt und Genf haben aber jeweils einen Hitzeplan. Und dieser sieht vor, dass Schulleitungen ab einem bestimmten Grenzwert in Absprache mit den Behörden entscheiden können, Kinder von der Unterrichtspflicht zu befreien. In der Waadt ist das zum Beispiel der Fall, wenn es während mehr als 10 Tagen in Folge über 25 Grad heiß ist. Dort haben nun etwa 20 Schulen von dieser Möglichkeit Gebrauch gemacht. In Genf hat man sich dagegen für ein koordiniertes Vorgehen entschieden. Da hat man eben Anfang Woche alle Erst- und ZweitklässlerInnen von der Unterrichtspflicht befreit. Für die älteren Primarschulkinder und die Sekundarstufe entscheiden auch hier die Schulleitungen von Fall zu Fall.
7: Und wie kommen diese Hitzeferien bei den Kindern an und auch bei den Eltern?
15: Ich habe mit verschiedenen Eltern gesprochen in den letzten Tagen über dieses Thema und die haben mir von ihren Kindern erzählt, dass da die Meinungen auseinandergehen. Also es gibt Kinder, die sich gar nicht beklagt haben zum Beispiel über die Hitze und dementsprechend auch nicht das Bedürfnis hatten, jetzt zu Hause zu bleiben. Es gibt Kinder, die enttäuscht waren, dass in der letzten Woche, wo sie ja eigentlich sowieso nicht so strengen Unterricht haben, jetzt nicht mit ihren Gespäntlis verbringen konnten. Und bei den Eltern tönt es so ähnlich. Also man versteht einerseits, dass das schon positiv sein kann für die Kinder, die eben in besonders heißen Schulzimmern sonst eingepfercht wären. Aber eigentlich ist der Grundtenor, dass das keine Lösung sein kann, weil es ja in Zukunft immer mehr zu solchen Hitzeperioden kommen dürfte. Und auch schon deshalb, weil es ja nur den Kindern etwas bringt, deren Eltern sich in dieser Zeit um sie kümmern können. Weil die anderen, die gehen natürlich weiterhin zur Schule.
7: Genau, weil ein Betreuungsangebot, das müssen die Schulen ja trotzdem stellen. Für die Lehrpersonen heißt das also nicht weniger Arbeit, weil sie sind ja trotzdem dann da. Wie zufrieden sind Sie mit diesen Massnahmen?
15: Ja, ein befreundeter Primarlehrer hat mir zum Beispiel gesagt, dass in der letzten Woche vor den Ferien sowieso kein intensives Programm mehr stattfindet. Er ist aber weiterhin in der Schule und den Abschluss des ersten Schuljahres hätte er aber eigentlich sehr gerne mit der ganzen Klasse gefeiert. Vielen Lehrerinnen und Lehrern wären also bezahlte Ventilatoren oder sogar Klimaanlagen eigentlich lieber als diese Dispension vom Unterricht. Beim Verband des Genfer Lehrpersonals klingt es ähnlich. Die Initiative sei zu begrüßen einerseits, aber es brauche jetzt endlich bauliche Massnahmen, damit die Schulzimmer gar nicht erst so heiß werden, wie sie jetzt teilweise sind. Francesca Marchesini, die Präsidentin des Genfer Lehrerverbandes, sagte das vor kurzem bei RTS so.
13: On est dans des bâtiments qui sont prévus pour les climats d'il y a 30 ans avec des grandes vitres et qui sont pas du tout prêts à affronter des chaleurs comme celles qu'on vit aujourd'hui ou qu'on est appelé à vivre de plus en plus souvent.
15: Sie sagt, dass die Schule stattfindet in Gebäuden, die für das Klima von vor 30 Jahren gebaut wurden, mit großen Fenstern und dass diese eben gar nicht so konstruiert sind, um solche Hitzeperioden, wie wir sie jetzt erleben, auszuhalten oder solche, wie wir sie eben in Zukunft auch noch vermehrt haben werden.
7: Da wäre also eher die Forderung nach baulichen Anpassungen oder eben auch Klimaanlagen, Ventilatoren und so weiter. Warum sind die Schulen da nicht ausgerüstet?
15: Ein Element, das da den Prozess verlangsamt, ist die Kompetenzaufteilung zwischen Kanton und Gemeinden. Denn für den Bau, die Sanierung und Ausstattung der Schulhäuser sind die Gemeinden zuständig. Gleichzeitig liegt es in der Verantwortung der Kantone, ihren Angestellten, also dem Lehrpersonal, ein angemessenes Arbeitsumfeld zu gewährleisten. Die beiden Ebenen schieben sich also gegenseitig die Verantwortung irgendwie zu und deshalb kommen die Sanierungen teilweise nicht vorwärts. Ganz untätig ist man allerdings nicht. In Genf läuft zum Beispiel derzeit ein grosses Programm zur Sanierung und Begrünung von Pausenplätzen, damit diese sich im Sommer weniger stark aufheizen.
7: Und es ist ja schon auffallend, dass es ein Westschweizer Kanton und Westschweizer Schulen sind, die da die Ersten sind, die Massnahmen ergreifen. Wie kommt das?
15: Es spielen natürlich immer mehrere Faktoren eine Rolle bei solchen Entscheiden. Einer davon dürfte aber eine höhere Erwartungshaltung gegenüber den Behörden sein, die es gibt in der Westschweiz. Zumindest in Genf geht das dann Hand in Hand mit einem allgemein grösseren Gestaltungswillen der Regierung als anderswo in der Schweiz, würde ich mal sagen. Ein weiteres Beispiel dafür war zum Beispiel diese Woche auch der Entscheid der Genfer Regierung, dass bis diesen Sonntag ab 13 Uhr nicht mehr in der prallen Sonne gearbeitet werden darf, und zwar im ganzen Kanton, außer in sicherheitsrelevanten Berufen. Und das ist auch so ein Entscheid, der für eine gewisse politische Kultur steht.
7: Von der Westschweizer Entscheidungskultur nun zu einer Tessiner Eigenheit. Die Lega dei Ticinesi, oft auch einfach Lega genannt, ist eine Protestpartei im Kanton Tessin. Die populistische Partei wurde vor 35 Jahren gegründet und seither hat sie immer wieder mit der SVP zusammengearbeitet. Doch damit ist jetzt Schluss. Die beiden Parteien wollen nichts mehr voneinander wissen. Martina Kobiela, bevor wir darüber sprechen, was da genau passiert ist, verschaffen wir uns zuerst einen kleinen Überblick. Was hatten die SVP und die Lega bis jetzt für ein Verhältnis?
16: Derzeit ist die Lega die drittstärkste Partei im Parlament und stellt immerhin 14 Großräte. Nur die FDP und die Mitte, die haben noch mehr Sitze im Großen Rat. In der Regierung, da ist die Lega dei Ticinesi sogar die stärkste Kraft und stellt als einzige Partei zwei Regierungsräte, nämlich Norman Gobbi und Claudio Zali. Als erstmal zwei Regierungsräte der Lega gewählt wurden in die Regierung, da haben sie das ganz ohne Hilfe der SVP geschafft. Die SVP, die hat damals mit anderen Rechtsparteien eine Liste gebildet. Halten konnte die Lega ihre beiden Regierungsräte aber nur so lange, weil sie bei den letzten beiden Kantonswahlen mit der immer stärker werdenden SVP eine gemeinsame Liste gebildet hat. Norman Gobbi ist inzwischen schon seit bald 16 Jahren im Amt, Claudio Zali seit nahezu 14 Jahren. Prinzipiell, also läuft die Zusammenarbeit bisher so, dass die SVP die Lega bei den Kantonswahlen unterstützt und so eben zwei Regierungsräte möglich macht. Und bei den nationalen Wahlen wiederum, da unterstützt die Lega die SVP, was es Marco Chiesa ermöglicht hat, in den Ständerat gewählt zu werden. Im Tessin aber ist die SVP klar der kleine Bruder der Lega dei Ticinesi.
7: Also da hat man sich bisher gegenseitig unterstützt. Das ist ein bisschen eine Win-Win-Situation. Jetzt hat aber die SVP diese Woche angekündigt, sie werde nicht mehr mit der Lega zusammen antreten, weder auf Kantons- noch auf Bundesebene. Was ist da genau passiert in den letzten Tagen?
16: Die SVP, die hat in einer Medienmitteilung angekündigt, nicht mehr gemeinsam mit der Lega dei Ticinesi zu den Wahlen antreten zu wollen. Das ist eine Entscheidung, die schon seit vielen Monaten in der Luft lag. Trotzdem hat die Lega überrascht und brüskiert reagiert, vor allem wegen der Art und Weise, wie die Entscheidung der SVP kommuniziert wurde, nämlich ausschließlich per Medienmitteilung. Das zeigt auch dieser Mitschnitt aus einem Interview der Kolleginnen und Kollegen von der RSI mit dem Koordinator der Lega dei Ticinesi, mit Daniele Picaluga.
17: Diciamo che siamo sorpresi sulla modalità, anche perché stamattina abbiamo appreso tramite stampa, come tutti i cittadini, della volontà e della comunicazione dell'UDC.
16: Ja, Daniele Picaluga sagt hier, dass er eben überrascht gewesen sei von der Entscheidung und von der Kommunikation der SVP. Genauso wie alle anderen Tessinerinnen und Tessinern hätten sie eben erst an dem Tag über das Kommuniqué von der Entscheidung erfahren. Er hätte sich eben gewünscht, im Vorfeld wenigstens einen Anruf zu erhalten, hat er dann anschließend noch gesagt. Wirklich überrascht dürfte aber auch er von der Entscheidung der SVP nicht gewesen sein. Denn Claudio Zali von der Lega, der hat die SVP immer wieder brüskiert. In Interviews hat er gesagt, dass er sich der Politik der Grünen näher fühle als der Politik der SVP. Und vor den Kopf gestoßen hat er auch die Großräte von der SVP im Parlament, als die sich nämlich im Dezember 2025 kritisch zum Straßenbahnprojekt in Lugano geäußert haben. Da hat Claudio Zali ziemlich heftig reagiert.
18: Lasciatevelo dire, siete nulli, va bene? Siete nulli e riferitelo ai vostri colleghi.
16: Ja, wir haben es gehört, Regierungsrat Claudio Zali, er sagt den Parlamentarierinnen und Parlamentariern der SVP, dass sie alle Versager sind, dass sie Nullen sind und man solle das doch bitte auch den Kollegen, die gerade nicht im Saal anwesend sind, mitteilen, dass er das gesagt hat. So eine heftige Aussage und nicht die einzige in diese Richtung. Und aus diesem Grund sagt die SVP schon lange, dass sie nur dann wieder eine gemeinsame Liste mit der Lega macht, wenn Claudio Zali nicht mehr kandidiert. Und der will davon natürlich nichts wissen. Er will sich nicht von der SVP diktieren lassen, ob er nun zur Wahl antritt oder nicht. Und die Lega dei Ticinesi, die steht dabei hinter ihrem Regierungsrat. Es gibt jetzt zwar im Sommer nochmal eine Generalversammlung, da könnte dann die Lega sagen, ja, dass sie vielleicht doch nicht mehr hinter Claudio Zali stehen. Aber bisher kann man eigentlich wirklich davon ausgehen, dass die Lega hinter ihren beiden Regierungsräten steht für eine Kandidatur bei den Kantonswahlen im April 2027.
7: Geht es denn da nur um diesen einen Regierungsrat oder steckt da noch mehr dahinter?
16: Nein, da steht klar mehr dahinter. Das ist politische Strategie. Claudio Zalli ist der Regierungsrat, der den wackeligsten Stuhl hat gerade. Und die SVP ist in den letzten Jahren gewachsen. Sie sieht sich immer weniger als der kleine Bruder von der Lega, sondern als gleichwertige Partei. Und so machen sie sich eben Hoffnungen, dass sie jetzt ganz alleine einen zweiten Sitz im Regierungsrat bekommen könnten, sofern eben Claudio Zalli nicht wiedergewählt wird. Also das ist klar politische Strategie, denn Claudio Zalli, der ist ein bisschen derjenige, von dem alle glauben, dass er möglicherweise derjenige ist, der wohl nicht wiedergewählt werden wird. Es gibt mehrere politische Dossiers in seiner Verantwortung, bei denen es nicht die erhofften Resultate gab. Und er eckt eben auch immer wieder an und sorgt regelmäßig für Kontroversen.
7: Ja, und eine solche Kontroverse rund um Claudio Zalli, die scheint es ja auch jetzt gerade wieder zu geben. Seit dieser Woche steht der Vorwurf im Raum, er habe sich in die Justiz eingemischt. Konkret im Fall eines 14-jährigen Jugendlichen, der in Untersuchungshaft genommen wurde. Worum geht es da genau?
16: Es geht darum, dass Claudio Zalli, der eben vor seiner Wahl in die Regierung selbst auch Richter war, dass der sich jetzt für diesen 14-Jährigen einsetzt, der zu dem Zeitpunkt eben fast einen Monat lang schon in Untersuchungshaft gesessen ist. Er hat deswegen ein Treffen mit einigen Führungspersonen aus dem Justizsektor, also dem Gefängnisdirektor und auch der Leiterin des Justizamts einberufen. Problematisch ist, dass es sich bei diesem Jungen um den Sohn einer Bekannten von Claudio Zalli handelt. Bei dem Treffen soll er eben gesagt haben, dass eine andere Lösung für den Jungen gefunden werden müsse. Und dem Zalli wird nun vorgeworfen, dass er als Mitglied der Exekutive die Judikative beeinflussen wollte und dass er dem Sohn einer Bekannten Vorteile verschaffen wollte. Claudio Zalli hat anschließend in verschiedenen Medien Interviews gegeben und gesagt, dass das Treffen zwar stattgefunden habe, dass er tatsächlich um eine andere Lösung gebeten habe, aber von einer Bevorteilung könne keine Rede sein. Er hat das so in etwa auch bei einem Interview mit der RSI gesagt.
19: È anche l'unico caso di cui io sono venuto a conoscenza di un 14enne trattenuto così a lungo in collocamento alla Parera. L'avrei fatto veramente per qualsiasi 14enne.
16: Ja, er sagt hier, er hätte sich für jeden 14-Jährigen so eingesetzt. Das ist der einzige Fall eines 14-Jährigen, der ihm bekannt sei, der so lange in Untersuchungshaft gesessen ist. Tatsächlich ist es aber so, dass es im Tessin durchaus vorkommt, dass Jugendliche im Untersuchungsgefängnis sitzen, weil es eben noch kein Jugendgefängnis im Kanton gibt. Und so lange Aufenthalte über mehrere Wochen, das ist klar eine Ausnahme. Aber auch diese, die kommen 3 bis 4 Mal im Jahr vor.
7: Über die überfüllten Gefängnisse im Tessin und die fehlende Jugendhaftanstalt, darüber haben wir in früheren Sendungen schon berichtet. Für Interessierte habe ich diese Folgen im Podcast-Beschrieb verlinkt. Martina Gobiela, was heißt das Ganze denn jetzt für den Regierungsrat Claudio Zalli?
16: Gegen Claudio Zalli hat die Geschäftsprüfungskommission vom Grossen Rat jetzt eine Untersuchung eingeleitet, bei der eben genau geschaut werden soll, was passiert ist. Denn Zalli, der hat sich in Widersprüche verstrickt. Geschaut wird dann auch darauf, ob er die Gewaltenteilung missachtet hat. Für die anderen Parteien ist diese Kontroverse so kurz vor den Kantonswahlen im kommenden April natürlich ein gefundenes Fressen. Denn je mehr über Claudio Zallis Verfehlungen gesprochen wird, desto wahrscheinlicher ist es, dass er den zweiten Regierungsratssitz für die Lega dei Ticinesi nicht halten können wird. Und desto wahrscheinlicher ist es, dass eine der anderen Parteien einen Sitz oder einen zusätzlichen Sitz im Regierungsrat gewinnt. Und um das Wohl von diesem Jugendlichen oder anderer Jugendlicher, die in Untersuchungsgefängnis sitzen müssen, anstatt in einem Jugendgefängnis, da geht es gar nicht mehr drum. Die öffentliche Diskussion hat das irgendwie auf die Seite geschoben. Und der Jugendliche, um den es hier geht, gegen den die Strafuntersuchung weiterläuft, der wurde inzwischen in die Jugendpsychiatrie in Stabio verlegt und ihm wird vorgeworfen, gemeinsam mit anderen einen Minderjährigen tätlich angegriffen zu haben.
7: Also dieser konkrete Fall, um den geht es eigentlich gar nicht mehr, sondern eher darum, ob es Zalli zum Verhängnis wird oder nicht. Und eben jetzt kommt noch dazu, dass die SVP ihn nicht mehr unterstützen wird und diesen Sitz im Regierungsrat für sich ergattern will. Wenn die SVP das schaffen würde, was würde das für die Tessiner Politlandschaft bedeuten?
16: Ja, die einzelnen Dossiers würden sich dadurch kaum grundlegend verändern, aber es könnte schon andere Akzente geben, je nachdem, welches Departement ein eventueller SVP-Regierungsrat übernehmen würde. Denn tendenziell ist die Lega ein bisschen tessinzentrischer als die SVP und die Lega setzt auch stärker auf sozialpolitische Themen, wie zum Beispiel die Verbilligungen bei den Krankenkassenprämien. Aber symbolisch wäre ein Sitz für die SVP ein wirklich großer Wurf, denn die SVP, die hier Unione Democratica di Centro, UDC heißt, die hat noch nie einen Sitz in der Exekutive des Kantons Tessin gehabt. Die SVP, die ist hier eine kleine Partei, die im politischen Geschehen eher als marginal wahrgenommen wurde bisher. Und das könnte sich im April 2027 bei den Kantonswahlen schlagartig ändern.
7: Wir haben es gerade gehört von Martina Kobiela. Es gibt Dinge, die sich tessinerischer anfühlen als andere. Und das gilt natürlich auch für die Romandie. Da fühlen sich manche Dinge mehr nach Romandie an als andere. Was passiert, wenn sich etwas aber eben zu wenig nach Romandie anfühlt? Das erleben Deutsch-Schweizer Firmen immer wieder. Im Moment erlebt zum Beispiel gerade die Migros Kritik für diesen Werbespot.
20: Très 70. 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
7: Ja, diese Migros-Werbung, zugeschnitten auf die WM, die sorgt für Diskussionen in der Romandie. Dario Branda, was ist da das Problem?
15: Ja, ganz einfach, diese Kassiererin, die man da hört, sollte nicht 70, sondern 70 rufen. So sagt man eben 70 in der Westschweiz.
7: Also wohl ein Fehler, der da passiert ist beim Übersetzen der Werbung von Deutsch auf Französisch bei der Migros. Warum sind diese Schweizer französischen Ausdrücke denn so ein emotionales Thema in der Romandie?
15: Das hat damit zu tun, dass man sich in der Westschweiz immer wieder gerne ein bisschen von Frankreich abgrenzt. Sprachlich ist das relativ schwierig, weil es im alltäglichen Gebrauch gar nicht so viele Unterschiede gibt. Da, wo sie dann aber doch vorkommen, besteht man dann umso vehementer drauf. Bei 20 Minuten bekommen wir deshalb auch immer wieder mal Nachrichten von entrüsteten Leserinnen und Lesern. Zuletzt zum Beispiel, weil ein automatischer Anrufbeantworter der SBB auf Französisch auch 70 statt 70 verwendet hat. Gerade bei so wichtigen nationalen Firmen trifft das natürlich einen Nerv in der Westschweiz.
7: Martina Kobiela, gibt es im Tessin auch solche Beispiele, wo Deutschschweizer Firmen sich irgendeinen sprachlichen Fauxpas geleistet haben?
16: Ja, das kommt sogar oft vor. Zum Beispiel gibt es in Locarno auf der Piazza Grande jedes Jahr das Moon and Stars Festival. Das sind dann Sommerkonzerte auf dieser Piazza und organisiert wird das Ganze von Zürich aus, von der Deutschschweiz aus. Und man gibt sich klar Mühe, da Italienisch wirklich auf den Plakaten, auf den Bannern und überall zu haben. Das ist sehr positiv. Negativ ist, dass da eben auch manchmal Fehler unterlaufen. Vor einigen Jahren war da dieses riesengroße Banner beim Ausgang. Da hätte eigentlich draufstehen müssen Arrivederci, da hat sich aber jemand verschrieben und Arrivederci geschrieben. Das hing dann eine ganze Weile da, ohne dass es jemand bemerkt hat. Dann nach einem Tag ungefähr hat man dann einfach mal das I abgedeckt, einige Tage später dann ein neues Banner gedruckt. Ich will mir nicht vorstellen, wie viel das Ganze gekostet hat, dieser kleine Tippfehler.
7: Kann also schon auch mal deutlich ins Geld gehen als solcher sprachlicher Fauxpas. In diesem Sinne sage ich jetzt Arrivederci, Martina Kobiela, Journalistin bei der Tessiner Zeitung in Locarno. Grazie mille.
16: Grazie mille e a presto.
7: Merci bien et au revoir à Dario Brander, Journalist bei 20 Minuten in Lausanne.
15: Au revoir et à la prochaine.
7: Das war's für diese Woche aus den Schweizer Sprachregionen. Diese Sendung gibt's in einer Woche nochmal, bevor dann auch wir in die Sommerpause gehen. 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Mein Name ist Silvia Staub und ich sage danke fürs Zuhören.

0: Die Nachrichten von SRF um 14:30 mit Julia Kapaun. Der Iran verurteilt die neuen Angriffe der USA und fliegt Gegenangriffe. Nach den Erdbeben in Venezuela übernimmt die Armee die Kontrolle in den besonders betroffenen Gebieten. Und das Wetter? Am Nachmittag und morgen ziemlich sonnig, vor allem in den Bergen lokale Hitzegewitter bei 34 bis lokal 39 Grad. Der Iran hat die neuesten Angriffe des US-Militärs verurteilt. Es handelt sich um einen offenkundigen Verstoß gegen das Rahmenabkommen, teilt das iranische Außenministerium mit. Aber auch der Iran hat neue Angriffe geflogen. Dominik Brandt fasst zusammen.
1: Der Iran werde seine Souveränität, Sicherheit und nationalen Interessen mit aller Kraft verteidigen, heißt es in der Mitteilung des Außenministeriums, verbreitet von der Nachrichtenagentur ISNA. Es ist eine Reaktion auf die US-Angriffe von gestern Abend. Sie galten unter anderem iranischen Raketen- und Drohnenlagern. Auslöser dafür war laut US-Angaben ein iranischer Angriff auf ein Frachtschiff. Dieses war unter der Flagge Singapurs unterwegs. Damit habe der Iran die Handelsschifffahrt bedroht, so die USA. Die iranischen Revolutionsgarden ihrerseits meldeten, sie hätten mehrere US-Militärstützpunkte in der Region angegriffen. Bahrain spricht von einem Drohnenangriff Irans. Dabei handle es sich um einen eklatanten Verstoß gegen die Souveränität Bahrains.
0: Nach den schweren Erdbeben in Venezuela hat die Armee im Norden des Landes die Kontrolle übernommen. Sie soll die öffentliche Ordnung sicherstellen und die Arbeit der Rettungskräfte erleichtern. ARD-Korrespondentin Jenny Barke berichtet.
2: Auch am dritten Tag nach den zwei Erdbeben geht die Suche nach verschütteten Menschen unter den Trümmern weiter. Unterstützt wird Venezuela seit Freitag von vielen internationalen Teams. Unter anderem Kräfte aus Chile und Mexiko sind angereist, die Expertise für die Koordinierung in Erdbebenregionen mitbringen. Nach 72 Stunden sinken Experten zufolge die Überlebenschancen rapide. Immer wieder kommt es zu Nachbeben. Über 200 wurden bereits gezählt. Die Menschen haben Angst, in ihre Wohnungen zurückzukehren, besonders wenn Risse und Schäden sichtbar sind. Vielerorts fehlt immer noch der Strom. Auch die Wasserversorgung ist unterbrochen. Langfristig könnten Zehntausende obdachlos bleiben. Neben der Bergung hat für die Rettungskräfte oberste Priorität, diese Menschen zu versorgen, medizinisch sowie psychologisch. Die venezolanischen Behörden geben die Zahl der Toten am Freitag mit mindestens 920 an. Nach UN-Angaben werden noch mehr als 50.000 Menschen vermisst.
0: In die Schweiz. Trotz unerwartet hohen Steuereinnahmen hält der Bundesrat daran fest. Er will einen Teil der Armeeaufrüstung über die Mehrwertsteuer finanzieren. Allerdings soll diese mit 0,5 Prozentpunkten etwas weniger stark steigen als ursprünglich vorgeschlagen. Die FDP will von einer höheren Mehrwertsteuer trotzdem nichts wissen. Doch auch ihre Rezepte für die Armeefinanzierung sind umstritten. Parteikopräsident Benjamin Mühlemann hat sie in der Samstagsrundschau verteidigt. Dominik Meyer.
3: FDP-Finanzministerin Karin Keller-Sutter war klar diese Woche. Viele andere Wege als eine höhere Mehrwertsteuer gäbe es nicht.
4: Wenn man schneller wachsen will bei den Rüstungsausgaben, dann ist das aus dem ordentlichen Haushalt nicht mehr zu finanzieren. Wir haben jetzt Entlastungsmassnahmen gehabt, wir haben mehr Einnahmen, viel mehr kann man nicht mehr machen.
3: In der Samstagsrundschau aber widerspricht FDP-Co-Präsident Benjamin Mühlemann seiner Finanzministerin und er kritisiert den Bundesrat und seinen Mehrwertsteuervorschlag. Scharf.
5: Die Kreativität geht offenbar so weit, dass man einfach das Geld bei den Bürgerinnen und Bürgern will holen, bei den Konsumentinnen und Konsumenten, denen das aus der Tasche zieht, die tagtäglich an die Arbeit gehen.
3: Statt die Mehrwertsteuer erhöhen, will die FDP unter anderem eine 500 Millionen Franken pro Jahr umleiten von der Entwicklungshilfe in die Armee. Die Aufrüstung müsse Vorrang haben.
5: Nur ein Land, das sich selber verteidigen kann, und das sind wir im Moment nicht, hat das Potenzial, um nachher eben sich engagieren im Rest der Welt.
3: Mit 4 Milliarden Franken will die FDP zudem die Drohnenabwehr ausbauen und das an der Schuldenbremse vorbei. Für den Bundesrat sind die Bedingungen für eine solche Finanzierung an der Schuldenbremse vorbei nicht gegeben. Mühlemann aber sieht es anders.
5: Es hat eine massive technologische Entwicklung stattgefunden in der Kriegsführung mit den Drohnen. Also ist doch das eine außerordentliche Situation.
3: Ab August beraten die Sicherheitspolitikerinnen und Politiker des Ständerats über die Armeefinanzierung. Noch liegen die Positionen der Parteien weit auseinander. Mühlemann aber ist optimistisch, dass sich eine mehrheitsfähige Lösung finden lässt.
0: Zwei Kurzmeldungen aus der Schweiz. Im Kanton Aargau haben sich seit gestern Abend im Rhein und in der Reuss mindestens 3 Badeunfälle ereignet, wie die Polizei mitteilt. Dabei kam ein Mann ums Leben, der bei Rheinfelden unterging. Nach einem Mann, der in der Reuss in Gebensdorf nicht mehr auftauchte, wird gesucht. In Laufenburg wurde ein Mann aus dem Rhein gerettet. Und in Teilen der Stadt Monte im Kanton Wallis ist laut der Polizei am Morgen vorübergehend der Strom ausgefallen. Dies nach einer Explosion, deren Ursache noch nicht bekannt sei. Bei der Explosion sei niemand verletzt worden. Für die Bevölkerung habe keine Gefahr bestanden. Das Wetter. Am Nachmittag und morgen ist es ziemlich sonnig und weiterhin heiß mit Höchstwerten von 34 bis lokal 39 Grad. Aus größeren Quellwolken gibt es vor allem in den Bergen lokale Hitzegewitter. Der Bund warnt vor allem im Wallis, im Berner Oberland sowie in Teilen der Surselva in Graubünden vor starken Gewittern. Für diese Gebiete gilt die Gefahrenstufe 3 von 5. Das waren Nachrichten von Radio SRF. Verantwortlich Thomas Fuchs.
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7: Das ist das Wochenende bei Ihrem Infosender. Schön sind Sie hier. In der nächsten halben Stunde wiederholen wir Wirtschaftsthemen der letzten Woche aus dem Programm von SRF News. Und am Mikrofon begleitet Sie Romana Kaiser. Und wir legen gleich los mit Apple. Wer ein neues iPad oder ein neues MacBook kaufen möchte, muss jetzt tiefer in die Tasche greifen. Apple erhöht nämlich seine Preise weltweit. Zum Beispiel kostet ein iPad statt rund 350 jetzt 430 Franken. Über diese Preiserhöhung bei Apple-Produkten hat Vera Deragisch mit Wirtschaftsredaktor Jan Baumann gesprochen.
8: Ja, die Computer und Tablets kosten grob gesagt etwa 15-25% mehr, je nach Produkt und Modell. Und zwar weltweit, also auch in der Schweiz. Konkret macht das schnell einmal 200 Franken zusätzlich aus für einen Laptop von Apple zum Beispiel. Wobei es bei den Händlern jetzt noch alte Lagerbestände gibt, die günstiger verkauft werden können. Die gute Nachricht aus Sicht der Konsumentinnen und Konsumenten ist, ausgenommen sind die Handys, die iPhones, die werden nicht teurer, vorläufig. Zumindest beim wichtigsten Produkt verschont Apple die Kundschaft vor einer happigen Preiserhöhung bis auf Weiteres.
9: Wie begründet Apple diese Preiserhöhungen mit Ausnahme des iPhones?
8: Mit massiv höheren Kosten für den Einkauf von Komponenten. Es geht da primär um die Speicherchips in den Geräten. Diese Chips, die sind weltweit extrem gefragt wegen des Booms der künstlichen Intelligenz. Es braucht enorme Leistungskraft in den Rechnern für die KI. Da werden derzeit Hunderte von Milliarden investiert, also zugebaut, auch an Rechenkapazität. Die Folge, die Chipkosten für die Konsumelektronik, die haben sich auch vervielfacht. Das ist ein Branchenphänomen. Schon seit Monaten. Darum erstaunt es auch wenig, dass nun Apple ebenfalls diese höheren Kosten weitergibt an die Konsumentinnen und Konsumenten. Übrigens, der Apple-Chef Tim Cook hatte neulich erst in einem Interview gewarnt, Apple werde um Preiserhöhungen kaum herumkommen wegen der gestiegenen Chipkosten.
9: Ein Branchenphänomen, also werden die Produkte bei der Konkurrenz auch teurer?
8: Ja, die Preise für PCs zum Beispiel, die sind gestiegen, ausgelöst durch die Speicherknappheit. Das hat Computer und Laptops um ungefähr 10-20% verteuert. Was auffällt dabei, die PC-Firmen sind mit ihren Preisen hoch, obwohl die Nachfrage gerade für günstige Einsteiger-PCs eher etwas zurückgeht. Das zeigt, der Problemdruck in der Branche, der ist enorm, als indirekte Folge des KI-Booms. Wobei man auch sagen muss, die Preisexplosion bei den Chips haben die PC-Firmen zum Teil auch selber geschluckt in Form von niedrigeren Margen, statt die Kosten dann eben gleich voll zu überwälzen auf die Kundschaft. Grundsätzlich die gleiche Entwicklung zeigt sich am Markt für Smartphones. Neue Handys sind teurer geworden und zwar nicht nur, weil deren Leistung immer besser wird, sondern auch, weil die Kosten für die Herstellung eben gestiegen sind.
9: Gehen wir zurück zu Apple. Wie macht sich die Preiserhöhung an der Börse bemerkbar?
8: Ja, die Aktien sind gestern unter Druck geraten, nachdem Apple die Preiserhöhungen bekannt gemacht hatte. Das kam gar nicht gut an der Börse. Die Titel gingen um 6% schwächer aus dem Handel. In den USA ein Grund dürfte sein, dass Analysten nun mit weiteren Preiserhöhungen rechnen, die auf die Verkaufszahlen durchschlagen könnten, und zwar bald auch bei den iPhones, die aktuell, wie gesagt, ja noch ausgenommen sind von den Preisaufschlägen.
7: Das die Informationen von SRF-Wirtschaftsredaktor Jan Baumann. Weiter jetzt zur Uhrenindustrie, die gehört zu den starken Exportbranchen der Schweiz. Eine Vorzeigebranche. Sie steht für Präzision, Qualität und Prestige. Aber auch die Uhrenherstellerinnen und Hersteller sind unter Druck geraten in letzter Zeit durch die US-Zölle und den Iran-Krieg. Am Donnerstag hat sich der Verband der Uhrenindustrie in Genf zur Generalversammlung getroffen. Und die Zeiger, die stehen auf Zuversicht. Das zeigt der Bericht von Lucia Theiler.
10: Bevor es um die Traktanden wie die Jahresrechnung geht, schlecht ist die Stimmung unter den Vertreterinnen und Vertretern der Uhrenindustrie nicht. Dabei waren die Zeiten schon deutlich besser, wie der Präsident Yves Bugmann auch später in seinem Referat sagen wird.
11: Die größte Herausforderung ist eigentlich der unstete Kontext. Das ist für die Industrie wirklich eine große Herausforderung. Einerseits der Krieg im Nahen Osten, das sind auch 10% unseres Umsatzes, den wir dort erzielen. Die Situation mit den Zöllen in den USA ist noch längst nicht geklärt. Die 15%, die wir bis jetzt haben, sind noch bis zum 24. Juli gültig und nachher wissen wir dann auch nicht genau, was kommt.
10: In den letzten 5 Monaten sind die Exporte in die USA um fast ein Fünftel eingebrochen. Allerdings mit Herausforderungen sieht sich die Branche seit längerem konfrontiert. Branchenexperten legen den Finger bei den Exporten jeweils auf die Stückzahlen. Diese hätten sich in den letzten 10 Jahren insgesamt etwa halbiert. Die These der Experten, die teuren Luxusmarken können sich behaupten, doch etwas günstigere Uhren und die Zulieferer hätten es schwer.
11: Ich sehe das nicht so pessimistisch, muss ich sagen. Ich glaube, es ist wichtig, dass die Schweizer Uhrenindustrie in allen Preissegmenten präsent bleibt, dass sich jeder Konsument auch ein Swissmade-Produkt, eine Schweizer Uhr kaufen kann. Natürlich haben wir eine Bewegung rauf in den Luxus, weil dort natürlich die Resilienz gegenüber wirtschaftlichen Krisenphänomenen stärker ist. Aber ich glaube, es gibt auch Marken, die sich sehr gut schlagen in den unteren Einstiegspreissegmenten.
10: Strukturwandel geschehe eher stetig, nicht plötzlich. Doch selbst große Erschütterungen habe die Branche in den letzten Jahrzehnten überlebt. Die wohl existenziellste war die sogenannte Quarzkrise in den 1970er und 80er Jahren, als die günstigen Uhren aus Japan Schweizer Mechanik fast verdrängten. Sie zwang Unternehmen zum Umdenken.
11: Sie haben gemerkt, dass man einfach das Produkt immer wieder verbessern muss. Man muss innovativ sein, man muss mit neuen Produkten kommen.
10: Doch dafür brauche es die entsprechenden Voraussetzungen, sagt Yves Bugmann.
11: Was für uns wichtig ist, sind gute Rahmenbedingungen, also Zugang zu Märkten. Da reden wir über Freihandelsabkommen. Das Freihandelsabkommen mit Indien ist sehr wichtig. Da eröffnen wir einen riesigen Markt mit 1,4 Milliarden Personen. Das Mercosur-Abkommen ist wichtig mit lateinamerikanischen Staaten, aber dort treffen wir jetzt auf Widerstand im Parlament.
10: Umso mehr hofft die Uhrenindustrie, dass dieser Widerstand aufgegeben wird.
7: Das ist der Beitrag von SRF-Wirtschaftsredaktorin Lucia Theiler. In geopolitischen Konflikten spielt der US-Dollar oft eine wichtige Rolle. Die US-Regierung nutzt die Währung seit Jahrzehnten schon als Druckmittel und kann das auch tun, weil der Dollar den Status einer Leitwährung hat. Aber der Ukraine-Krieg und der Iran-Krieg könnten diesen Status des Dollars in Frage stellen. Das Wall Street Journal hat recherchiert, dass Iran und Russland nämlich zunehmend westliche Sanktionen umgehen, indem sie Transaktionen nicht in Dollar tätigen, sondern in Yuan. Das ist die chinesische Währung. Verliert der Dollar also gerade seine Vormachtstellung? Das hat Nicolas Malzacher, US-Börsenkorrespondent Jens Korte, gefragt.
12: Also auf alle Fälle können wir sagen, dass China kräftig aufholt, wenn man sich mal anguckt. Und das hatte eben das Wall Street Journal auch nochmal ausgerechnet sozusagen oder nachgeguckt. Der Teil, den der Yuan an den globalen Finanztransaktionen hat, hat sich in den letzten 5 Jahren verdreifacht. Wenn ich das richtig gesehen habe, wird er häufiger eingesetzt als zum Beispiel der Euro, wobei der Dollar schon noch Number One ist, um das so zu sagen, also etwa 80% der internationalen Finanztransaktionen, die auch im Handel eingesetzt werden, sind immer noch dollarbasiert. Aber wie gesagt, der Yuan, also die chinesische Währung, hat da massiv aufgeholt. Und das wurde gerade jetzt eben auch, wie Sie schon angedeutet haben, durch den Krieg in der Ukraine oder eben auch Iran massiv ausgebaut.
13: Der Dollar gilt immer noch als Leitwährung. Wie wirkt sich das denn ganz konkret aus? Wie können die USA diese Währung als Hebel nutzen in diesen Konflikten und Spannungen?
12: Ja, also man könnte schon sagen, dass die Amerikaner den Dollar quasi fast schon wie eine Waffe einsetzen. Zum Beispiel können damit auch Sanktionen durchgesetzt werden. Ich denke da auch an Länder wie zum Beispiel Kuba, was sich jetzt grundsätzlich schon in den letzten Jahren auch etwas verändert hat. Nehmen wir mal an, ich mache Handel und mache Geschäfte mit China. Sagen wir mal vor 10, 15 Jahren, wenn ich das auf Yuan-Basis gemacht hätte, ich verkaufe mein Öl nach China und bekomme dafür Yuan. Was mache ich dann mit den Yuan? Das war vor 10, 15 Jahren gab es da nicht so wahnsinnig viel mit anzufangen. Das hat sich verändert. Heute zum Beispiel kann man mit diesen Yuan zum Beispiel Autoteile kaufen. Das hatte auch das Journal übrigens nochmal aufgelistet, oder Solaranlagen oder eben auch andere Dinge und Dienstleistungen. Also das hat schon eben auch geholfen, dass der Yuan immer wichtiger wird. Was die Amerikaner aber eben machen konnten mit dem Dollar früher vor allem, dass Länder quasi dann, man konnte in den Dollarhahn sozusagen zudrehen. Und das ist auch ein Grund gewesen, weshalb zum Beispiel Russland oder auch zum Beispiel China Abstand genommen haben vom Dollar. China, nur mal als ein Beispiel, hatte vor etwa 10 Jahren noch US-Staatsanleihen, also das ist ja auch letztendlich auf Dollar basiert, im Wert von rund 1,3 Billionen Dollar, und heute sind das keine 700 Millionen Dollar mehr. Also da sieht man schon, wie es da zu Verschiebungen geführt hat. Und jetzt können eben diese Länder, wenn sie eben auf Yuan-Handel machen, nehmen wir Russland, nehmen wir den Iran, dann können eben die Sanktionen der Amerikaner umgangen werden. Das ist der eine Punkt. Und der andere Punkt ist eben auch, wenn eben diese ganzen Transaktionen früher komplett oder fast komplett auf Dollar gelaufen sind, dann hatten die Amerikaner natürlich auch einen sehr guten Überblick über die Geldströme, über die Handelsströme und Beziehungen. Und wenn jetzt eben ein Teil dieser Geschäfte auf Yuan läuft, dann haben die Amerikaner diese Kontrolle, diese Übersicht nicht mehr so wie früher.
13: Also wir haben jetzt diese Entwicklung, dass der chinesische Yuan ein bisschen aufholt, zumindest bei der globalen Relevanz der Währung. Gleichzeitig sagt aber der amerikanische Finanzminister Scott Bessent, der Dollar werde immer stärker. Wie passt das zusammen?
12: Ja gut, also ich meine, wir haben kurzfristig das jetzt schon auch nochmal mit der geopolitischen Krise gesehen, dass die Welt dann potenziell schon eher noch in den sicheren oder vermeintlich sicheren Hafen US-Dollar flüchtet und eben nicht unbedingt in den Yuan, mal ganz abgesehen davon, dass China auch gar kein Interesse hat, den Dollar wirklich zu ersetzen. Aber stärker aufholen, das tut China auf jeden Fall. Was Scott Bessent auch nochmal heute aktuell in einem Fernsehinterview gesagt hat, ist, dass es angeblich Vereinbarungen gibt, unter anderem mit dem Iran, wenn zum Beispiel bestimmte Fonds wieder freigegeben werden für den Iran, dass die Iraner das Geld dann einsetzen müssen, um Waren im Dollarraum, also in den USA zu kaufen, zum Beispiel Medikamente. Ob der Iran sich tatsächlich darauf einlässt, sei mal abzuwarten. Scott Bessent meinte auch, dass möglicherweise, wenn es jetzt Friedensgespräche geben sollte mit Russland, dass sich dann auch die Russen bereit erklären würden, wieder auf den Dollar zu setzen, wenn sie dann zum Beispiel auch Handel mit anderen Nationen betreiben. Ob das tatsächlich alles so kommt, da bin ich mir nicht ganz so sicher, aber das ist zumindest das, was Scott Bessent sagt. Kurzfristig, denke ich, hat der Dollar noch seine Stabilität, aber langfristig sehen wir schon, dass der Dollar an Bedeutung verliert. Das haben wir auch alleine schon in den letzten 1-2 Jahren gesehen, dass immer mehr Zentralbanken angefangen haben, nicht mehr Dollar, sondern zum Beispiel auch Gold zu horten. Also insofern sehen wir hier schon bestimmte Entwicklungen, auch wenn der Dollar für den Moment noch die Number One bleibt.
7: Aus New York, das war US-Börsenkorrespondent Jens Korte. Der langjährige Chef der US-Notenbank, Alan Greenspan, ist tot. Er ist im Alter von 100 Jahren gestorben. Während fast 2 Jahrzehnten hat Greenspan die amerikanische Geldpolitik geprägt und damit auch die Weltwirtschaft. Sein Erbe aber bleibt bis heute umstritten. Die einen bewundern ihn als Maestro, die anderen kritisieren ihn als Mitverantwortlichen der Finanzkrise. USA-Korrespondentin Barbara Kolpi.
14: Kaum ein Vorsteher der US-Notenbank Fed hat die Weltwirtschaft so stark geprägt wie Alan Greenspan. Er führte die Zentralbank von 1987 bis 2006 und wurde unter republikanischen wie demokratischen Präsidenten immer wieder im Amt bestätigt. Geboren wurde Alan Greenspan 1926 in New York. Als junger Mann spielte er Saxophon und Klarinette in einer Jazzband, bevor er sich der Wirtschaft zuwandte. Nach Jahren als Berater in Washington ernannte ihn Präsident Ronald Reagan 1987 zum Chef der US-Notenbank. Schon wenige Wochen nach seinem Amtsantritt erschütterte ein Börsencrash die Märkte. Es folgten die Finanzkrise in Asien, die auch die USA in Mitleidenschaft zog, die Internetblase, die platzte, und die wirtschaftlichen Unsicherheiten nach den Terroranschlägen vom 11. September 2001. Immer wieder reagierte Greenspan mit Zinssenkungen und einer Politik, die Wachstum und Stabilität sichern sollte. Mit Erfolg. Die USA erlebten eine lange Phase niedriger Inflation und wirtschaftlichen Wachstums. An den Finanzmärkten wurde Greenspan dafür als Maestro gefeiert. Als Alan Greenspan 1996 vor dem American Enterprise Institute vor irrationalem Überschwang an den Finanzmärkten warnte, wurde daraus ein Begriff, der bis heute mit Spekulationsblasen verbunden wird.
15: How do we know when irrational exuberance has unduly escalated asset values?
14: Bekannt wurde Greenspan auch für seine oft schwer verständliche Sprache, das sogenannte Fed-Speak. Er kultivierte die Kunst, möglichst wenig preiszugeben, und machte sich sogar selbst darüber lustig. In einer Kommissionssitzung des Senats scherzte er einst, Zitat, «Wenn ich mich ungewöhnlich klar ausgedrückt habe, dann haben Sie mich vermutlich missverstanden.» Greenspan bewegte mit seinen Worten die Finanzmärkte rund um die Welt. Als er Anfang 2006 nach fast 19 Jahren an der Spitze der US-Notenbank abtrat, galt er bei vielen als Legende. Doch der Ruhm sollte nicht lange ungetrübt bleiben. Mit dem Platzen der Immobilienblase und der globalen Finanzkrise 2008 geriet auch Greenspans Vermächtnis ins Wanken. Kritische Stimmen warfen ihm vor, mit niedrigen Zinsen und einer zu lockeren Regulierung der Finanzmärkte zur Entstehung der Immobilienblase beigetragen zu haben. Aus dem gefeierten Krisenmanager wurde für viele ein Mitverantwortlicher der Finanzkrise. Vor dem US-Kongress räumte Greenspan später Fehler ein, ungewöhnlich offen.
15: Yes, I found a flaw. I've been very distressed by that fact.
14: Er habe jahrzehntelang geglaubt, die Märkte würden sich selbst stabilisieren, sagte Greenspan weiter. Diese Überzeugung sei durch die Finanzkrise erschüttert worden.
15: Something which looked to be a very solid edifice and indeed a critical pillar to market competition and free markets did break down, and I think that, as I said, shocked me. I still do not fully understand why it happened.
14: Für die einen bleibt Alan Greenspan ein Mann, der die Risiken der Finanzmärkte unterschätzte. Für die anderen ein Architekt einer langen Phase wirtschaftlicher Stabilität. Sein Vermächtnis bleibt umstritten. Unbestritten ist jedoch, kaum ein US-Notenbankchef hatte einen so großen Einfluss auf die Weltwirtschaft.
7: Das ist der Beitrag von unserer USA-Korrespondentin Barbara Kolpi zum Tod des langjährigen Chefs der US-Notenbank, Alan Greenspan. Und jetzt sprechen wir noch über den Fluch des Dow Jones, den sogenannten Dow Curse. Anlass ist Alphabet, der Mutterkonzern von Google, der am Montag neu in den Dow Jones Index aufgenommen wird. Und das heißt für das Unternehmen nicht unbedingt nur Gutes. Darüber habe ich mit US-Börsenkorrespondent Jens Korte gesprochen und ich wollte von ihm wissen, warum denn Alphabet bald im Dow Jones vertreten sein wird.
12: Ja gut, also der Dow Jones ist ja schon ein sehr traditioneller Index. Ursprünglich gibt es ihn seit 1896. Damals waren es vor allem auch die großen Industriekonzerne, aber auch zum Beispiel Tabakproduzenten, die in dem Index vertreten waren. Aber die Wirtschaft ändert sich eben. Wir leben in einer digitaleren Zeit und deshalb soll sich das eben halt auch im Dow Jones widerspiegeln, weshalb jetzt die Telefongesellschaft Verizon rausfliegt und dafür jetzt eben ab Montag dann die Google-Mutter Alphabet neu in den Index aufgenommen wird. Mit ein Grund ist allerdings auch häufig dieses Komitee, was darüber entscheidet bei Dow Jones, dass sie sich angucken, hat eine Aktie über längeren Zeitraum sich eher schwierig entwickelt. Das ist bei Verizon der Fall gewesen und gibt es auf der anderen Seite Unternehmen oder Aktien, die sich gut entwickelt haben. Und das ist bei Google oder der Google-Mutter Alphabet der Fall gewesen. Also das ist einer oder sind zwei vielleicht der großen Gründe, weshalb es jetzt diesen Wechsel gibt.
7: Jetzt ist es aber eben für die jeweiligen Aktien oder Unternehmen nicht unbedingt ein gutes Omen, im Dow Jones Index aufgenommen zu werden, denn an der Wall Street ist vom sogenannten Dow Curse, vom Dow Jones Fluch die Rede. Was hat es damit auf sich?

0: richtig durchgestartet. Es gibt aber auch andere Beispiele. Als Nvidia da aufgenommen worden ist, gab es auch noch ein anderes Unternehmen, Sherwin-Williams. Die kam auch in den Dow Jones. Das ist ein Farbenhersteller und die Aktie hat seitdem deutlich schwächer performt als das zum Beispiel für den S&P 500 Index quasi das Konkurrenzbarometer der Fall gewesen wäre. Auch Aktien wie zum Beispiel Amgen oder Honeywell, die kamen beide 2020 in den Dow Jones. Auch die haben seitdem schlechter performt als der S&P 500 im Schnitt. Also das Ganze lässt sich durchaus beobachten. Es gibt auch wissenschaftliche Untersuchungen. Jeremy Siegel, das ist ein Professor der Wharton University, der hat sich das mal angeguckt zwischen 1957 bis 2003. Und da hat er eben auch festgestellt, im Schnitt die Unternehmen, die rausgeflogen sind, haben besser performt als die Unternehmen, die neu hinzugefügt wurden. Vielleicht ein Wort ganz kurz, was mit ein Grund sein kann. Ich hatte es eingangs gesagt, Aktien, die gut performt haben über einen längeren Zeitraum, die kommen rein. Aktien, die über einen längeren Zeitraum nicht so gut performt haben, die fliegen raus. Also das heißt, vielleicht sind diese Aktien, die da neu hinzukommen, einfach auch im Vorfeld so gut gelaufen, dass es dann auch nur nachvollziehbar ist, wenn mal etwas Luft abgelassen wird.
1: Jetzt haben Sie vorher gerade auch noch die Konkurrenzbarometer sozusagen erwähnt. Was ist denn eigentlich der Unterschied zwischen dem Dow Jones und den anderen großen Aktienindizes, eben zum Beispiel S&P 500 oder auch Nasdaq Composite?
0: Zum einen, also das älteste Barometer mit Abstand ist der Dow Jones, eben 1896 gegründet, vor 130 Jahren, damals mit 12 Unternehmen. Das wurde 1916 aufgestockt auf 20 Unternehmen und dann ab 1928 hat es quasi die heutige Form mit 30 Aktien, die da vertreten sind. Das ist auch dabei geblieben, auch wenn die Unternehmen komplett ausgetauscht worden sind. Im S&P 500 Index ganz offensichtlich 500 Unternehmen vertreten und den S&P 500, das nur der Vollständigkeit halber, 1957 wurde der in der heutigen Form gegründet und der Nasdaq Composite 1971. Aber was letztendlich der große Unterschied ist, ist die Art der Gewichtung. Wie werden die einzelnen Aktien quasi bewertet in dem jeweiligen Index, wobei der Dow Jones ganz klassisch eigentlich auch kein offizieller Index ist, aber das nur am Rande. Aber was der große Unterschied ist, im Dow Jones werden die Unternehmen bewertet nach ihrem Aktienkurs, also nach dem Preis und im S&P 500 und im Nasdaq Composite werden die Aktien bewertet nach der Marktkapitalisierung. Nehmen wir mal ein Beispiel. Also Google kommt jetzt am Montag in den Dow Jones, hat einen Aktienkurs von $340. Nvidia hat einen Aktienkurs von unter $200 und deshalb wird dennoch Google stärker bewertet als Nvidia. Nvidia ist zwar das größere Unternehmen, hat die größere Marktkapitalisierung, aber Google hat den höheren Aktienkurs und wird deshalb am Montag rund 5% vom Index ausmachen. Und das ist auch mit ein Grund, weshalb die Profis weniger auf den Dow Jones setzen, schlicht und einfach wegen der Bewertungskriterien, sondern eher auf den S&P 500 Index oder eben auch auf den Nasdaq.
1: Informationen direkt von der Wall Street von Jens Korte. Und das waren ein paar ausgewählte Themen und Gespräche aus dem Programm von SRF 4 News von letzter Woche. Und bei Ihrem Infosender hier geht es jetzt in wenigen Augenblicken weiter mit Aktualität.

Die Nachrichten von SRF um 3 mit Julia Kapaun. Die FDP will die Schweizer Neutralität nicht neu definieren. Die Delegiertenversammlung der Partei hat in Solothurn die Nein-Parole für die Neutralitätsinitiative beschlossen.

0: Die Initiative der Organisation Pro Schweiz und Exponenten der SVP will in der Verfassung eine immerwährende und bewaffnete Neutralität festschreiben. Vor den Delegierten sprach sich FDP-Bundesrat Ignazio Cassis deutlich gegen das Volksbegehren aus. Nein, sagt die FDP auch zur Ernährungsinitiative, die ebenfalls im September vor das Schweizer Stimmvolk gelangt. Ein Ja gibt es von den Liberalen zur Revision des Kriegsmaterialgesetzes, nachdem dagegen unter anderem die SP und die Grünen erfolgreich das Referendum ergriffen hatten, kommt die Revision voraussichtlich im November an die Urne. Zwei Kurzmeldungen aus der Schweiz. Im Kanton Aargau haben sich seit gestern Abend im Rhein und in der Reuss mindestens 3 Badeunfälle ereignet, wie die Polizei mitteilt. Dabei kam ein Mann ums Leben, der bei Rheinfelden unterging. Nach einem Mann, der in der Reuss in Gebensdorf nicht mehr auftauchte, wird gesucht. In Laufenburg wurde ein Mann aus dem Rhein gerettet. Und in Teilen der Stadt Monte im Kanton Wallis ist laut der Polizei am Morgen vorübergehend der Strom ausgefallen. Dies nach einer Explosion, deren Ursache noch nicht bekannt sei. Bei der Explosion sei niemand verletzt worden, für die Bevölkerung habe keine Gefahr bestanden. In der Straße von Hormus ist ein Tanker von einem unbekannten Geschoss getroffen worden. Das hat die britische Behörde für die Sicherheit der Handelsschifffahrt mitgeteilt. Verletzt worden sei niemand, das Schiff sei beschädigt worden. Am Donnerstag hatte nach US-Angaben der Iran ein Frachtschiff in der Meerenge beschossen. Die USA reagierten gestern Abend mit Angriffen auf iranische Raketen- und Drohnenlager. Der Iran wiederum beschoss darauf verschiedene Militärstützpunkte der USA in der Region, wie er mitteilte. Iran und die USA haben kürzlich ein Rahmenabkommen zur Beilegung des Krieges unterzeichnet. Wegen der Hitze rät die Deutsche Bahn ihren Kundinnen und Kunden davon ab, mit dem Zug zu reisen. Die hohen Temperaturen seien eine Maximalbelastung für den Schienenverkehr. Auf alle nicht dringend notwendigen Zugreisen solle heute und morgen verzichtet werden. Bereits am Donnerstag hatte die Deutsche Bahn davor gewarnt, dass die Hitze das Schienennetz belasten könnte. Neben Gleisschäden könnten Brände an Böschungen oder starke Regenfälle für Störungen und Verspätungen im Zugverkehr sorgen. Reisende können ihre Tickets stornieren lassen. Das Wetter. Am Nachmittag und Morgen ist es ziemlich sonnig. Vor allem in den Bergen gibt es lokale Hitzegewitter bei 34 bis lokal 39 Grad. Der Bund warnt vor allem im Wallis und im Berner Oberland vor starken Gewittern. Für diese Gebiete gilt die Gefahrenstufe 3 von 5. Das waren Nachrichten von Radio SRF. Verantwortlich Thomas Fuchs.
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2: Wie soll das gehen? Wie soll man bei dieser Hitze noch Sport treiben? Und wenn das immer so weitergeht mit dem Klimawandel, wie soll das ganz grundsätzlich möglich sein, sicher und gesund Sport zu treiben, auch in der Zukunft? Das ist Thema jetzt im Tagesgespräch vom Mittwoch, dem 24. Juni.
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4: Das Tagesgespräch kommt heute aus dem Bundesamt für Sport in Macklingen. Mein Gast ist Direktorin vom Bundesamt für Sport, Sandra Felix. Herzlich willkommen im Tagesgespräch.
5: Danke vielmals für die Einladung, Frau Holliger.
4: Seit rund anderthalb Jahren seid ihr in diesem Amt. Wir wollen mit euch über Olympische Spiele in der Schweiz reden, über Frauen in Vorständen von Sportverbänden oder über die Wirkung von Sport auf uns alle, auf unsere Gesellschaft. Aber zuerst reden wir über das, was uns alle im Moment auch am meisten bewegt, über die Hitze. Gerade auch die, die Sport machen, leiden fest unter der Hitze. Dir auch?
5: Ja, natürlich, wie alle anderen sind wir auch betroffen als Mitarbeitende hier beim Bundesamt und dann natürlich beim Sporttreiben. Da gibt es aber viele gute Empfehlungen, die man berücksichtigen kann, sodass auch nicht top trainierte Leute gleich noch gesund sich bewegen können und Sport treiben können.
4: Zum Beispiel?
5: Ja, natürlich Sport und Bewegung an frühen Tageszeiten zu verlegen, viel zu trinken, die Aktivität auch anzupassen, der Hitze auf den eigenen Körper zu hören, der sendet schon Signale, wenn es ihm nicht mehr so gut geht. Einfach die Grundregeln beachten.
4: Wenn man jetzt aber schaut, Frau Felix, Fußballplätze meistens an der prallen Sonne, Tartanbahnen an der prallen Sonne, Tennisplätze an der prallen Sonne, braucht es da ein Umdenken in unserem Land? Müssen wir die Sportstätte anpassen?
5: Natürlich muss man die Aspekte vom Klimawandel berücksichtigen, auch in der Planung, im Bau von Sportinfrastrukturen. Da sind vor allem auch Gemeinden natürlich gefordert, wo meistens die Anlagen erstellen und betreiben. Für uns ist das auch ein Thema beim Bundesamt für Sport. Raum und Umwelt sind wichtige Themen. Es gibt Veränderungen im Klima eben auch. Und uns stellt sich auch die Frage, wie treibt man den Sport in Zukunft, ist es auch möglich, sicher Sport zu treiben bei hohen Temperaturen? Ist die Sicherheit gewährleistet, wenn man beispielsweise outdoor unterwegs ist, Steinschläge im Gebirge etc.? Das sind Fragen, die uns beschäftigen. Wir arbeiten mit Klimakammern. Das ist, man kann sich das als Raum vorstellen, wo man so klimatische Bedingungen kann simulieren. Das ist vor allem spannend natürlich für Athletinnen und Athleten im Leistungs- und im Spitzensport. Und dort gewinnen wir aber auch Erkenntnisse, wo wir, weil wir das begleiten, durch sportwissenschaftliche Untersuchungen und Forschung, können das einfliessen lassen, auch in die Lehre von der Hochschule, aber auch in die Ausbildung, wo wir im Bereich Jugend und Sport beispielsweise stark sind.
4: Das wäre dann jetzt Individuum, das sich quasi muss anpassen muss, der neuen Bedingungen. Aber wie ist es eben jetzt baulich? Ihr habt gesagt, aber die Sportstätten sind ja meistens in den Händen der Gemeinde. Ihr macht da pro Beratungen, wenn es darum geht, so Anlagen zu bauen. Also schaut man da jetzt auf das? Also überlegt man sich, dass man, wieso nicht, irgendwelche Sonnensäcke über Fußballplätze spannt?
5: Ja, natürlich, da gibt's schon Überlegungen, aber es geht eigentlich für uns darüber aus. Für uns ist auch Gestaltung vom Umfeld, also Begrünungen sind beispielsweise ein Thema im städtischen Raum vor allem, wo die Hitze noch mehr zum Thema wird. Und da wird nicht nur das Bundesamt für Sport, sondern viele Partner werden ihre Erkenntnisse zusammenbringen. Das sehen wir auch als wichtige Aufgabe von uns als Bundesamt, eben das Wissen zu sammeln und wieder weiterzutragen, sodass viele davon profitieren können, die als einzelne Gemeinde oder Organisation vielleicht in einem gewissen Maß überfordert sind, diese Themen alle so aufzuarbeiten.
4: Aber so ganz konkret, ein Projekt gibt es jetzt noch nicht, wo man so etwas mal ausprobiert?
5: Nein, auf jeden Fall nicht bei unseren Infrastrukturen, ja, das ist so.
4: Wechseln wir vom Sommer in den Winter. Da hat es ja für euch gute Nachrichten gegeben. Der Bundesrat hat sich entschieden, dass er die Olympischen Winterspiele, die Kandidatur von der Schweiz für Olympische Winterspiele 2038 unterstützen will, mit 200 Millionen Franken. Ihr freut euch über diesen Entscheid. Wieso, Frau Felix, braucht die Schweiz Olympische Winterspiele?
5: Es ist ein Projekt, das zur Schweiz passt, so wie es jetzt ausgestaltet ist. Es ist dezentral, es ist zu einem hohen Grad auch privat finanziert. Und das ist mal eine wichtige Ausgangslage für die Schweiz. Es bietet enorm viele Chancen. Wir stehen ja heute 12 Jahre vor dem Event, wenn er dann in der Schweiz stattfindet. Und es bietet viele Chancen, gerade jetzt auch für den Bund, Strategien zu verfolgen. Beispielsweise Tourismusentwicklung, aber auch Strategien, Energie, Mobilität, Inklusion. Da gibt es viele Themen, wo man im Zug von so einem grossen Projekt vorantreiben kann. Das hat der Bundesrat auch zu seinem Ja bewogen, weil er einfach die grossen Chancen erkennt. Es ist auch etwas Einzigartiges, würde ich sagen, so ein Projekt in der Schweiz können durchzuführen, als Gesellschaft miteinander etwas Grosses zu machen. Das hat man so schon lange nicht mehr gemacht. Ich mag mich erinnern, meine Grosseltern haben immer von der Landi erzählt, auch so ein Schweizer Projekt, wo, glaube ich, die ganze Bevölkerung involviert war, egal, ob sie etwas konkret organisiert hat oder nicht. Aber es ist das gemeinschaftliche Erlebnis, das für eine Gesellschaft fantastisch ist.
4: Jetzt weiss man aber, dass die Gesellschaft letzte, wenn es darum gegangen ist, abzustimmen, eigentlich immer Nein gesagt. Im Kanton Graubünden seid ihr ja auch beteiligt denn bei diesem Projekt oder auch im Kanton Wallis. Ist das für euch denn im Graubünden schmerzhaft gewesen oder habt ihr gemerkt, die Begeisterung wird gar nicht so geteilt?
5: Also sie ist natürlich in Graubünden von einem grossen Teil der Bevölkerung auch geteilt worden. Das war eine sehr knappe Entscheidung in Graubünden. Aber ich glaube, es ist ja auch richtig, dass man so ein grosses Projekt auch mit einem gewissen Respekt oder auch mit einer gewissen Skepsis daher geht, weil es muss ein Projekt oder ein Konzept sein, das zur Schweiz passt. Es ist nicht einfach per se super, sondern es muss passen. Und ich glaube, da ist man jetzt mit dem Projekt sehr nah an dem, was für die Schweiz auch möglich ist und wo auch ein Mehrwert schaffen wird am Schluss. Und ich glaube, das ist das, was jetzt zählt. Aktuell geht es ja noch nicht so darum, zum riesigen Begeisterungsstürm auszulösen in der Bevölkerung. Das wird meines Erachtens entstehen im Zug vom Projekt. Jetzt geht es viel mehr darum, um die Grundlagen zu schaffen. Wie kann das eben in der Schweiz stattfinden?
4: Soll das Schweizer Volk, also soll es eine nationale Abstimmung geben, sollen die können mitreden, eurer Meinung nach?
5: Der Bundesrat hat seine Meinung ja schon geäussert.
4: Er findet nicht.
5: Es besteht die Möglichkeit von einem fakultativen Referendum. Und der Bundesrat hat gefunden, aus bestimmten Überlegungen, nein, das braucht
4: was findet ihr?
5: Das ist eine politische Entscheidung, wirklich. Jetzt ist es ja Sache vom Parlament, um darüber zu debattieren und dann zu entscheiden, ob man die Haltung vom Bundesrat stützt und mitträgt oder ob das Parlament anderer Meinung ist und eine Abstimmung möchte.
4: Es könnte auch noch regional, also in den Kantonen, die Abstimmungen geben. Das wäre ja auch noch möglich. Der hat gesagt, es soll privat finanziert werden. Das wäre wirklich etwas Neues. Also, dass eben auch die Defizitgarantie nicht beim Staat ist. Seid ihr denn sicher, dass das akzeptiert wird vom Internationalen Olympischen Komitee?
5: Da ist jetzt der Verein. Olympische und Paralympische Winterspiele 2038 dran, diese Verhandlungen zu führen. Einerseits eben mit den privaten Unternehmen und Personen und andererseits auch mit dem IOC. Das ist auch für das IOC natürlich eine neue Situation. Und jetzt ist die Herausforderung aktuell die, dass man die vertraglichen Konstrukte kann ausschaffen, wo eben genau die Verantwortlichkeiten und Zuständigkeiten würde regeln.
4: Und eben, es geht ja eigentlich, du hast gesagt, es ist ja ein langer Horizont bis 2038, aber bis 2027 wird ja das IOC wissen, ob wir da jetzt dabei sind. Also so lang ist der Zeitrahmen nicht mehr. Es muss jetzt doch relativ schnell vorwärts gehen. Und wenn die Schweiz sagt ja und das IOC zufrieden ist, quasi, dann kommen wir ins Spiel über, wo es eben keine andere Kandidatur gibt. Jetzt gesagt, im Rahmen vom Projekt Olympische Spiele in Graubünden seid ihr auch schon eben engagiert gewesen. Und dann habt ihr ja auch den Matthias Remond lernen können. Das ist euer Vorgänger hier. Er ist fast 20 Jahre lang, ist er Direktor gewesen im Bundesamt für Sport. Jetzt seid ihr es. 3 Jahre seid ihr seine Vizedirektorin gewesen. Und ist noch lustig, ich habe mit ihm auch ein Interview gemacht im Tagesgespräch. Da sind wir in seinem Büro gewesen. Das war an einem anderen Ort. Das war an einem sehr schönen Ort. Ein grosses Büro mit einem Balkon direkt mit Seeblick. Euer Büro ist viel unspektakulärer und ich habe gehört, dass das so alle dürfen brauchen, die mobile Arbeitsplätze. Ihm hat man ja manchmal gesagt, er sei ein Sonnenkönig. Ihr seid in dem Fall keine Sonnenkönigin. Ihr handelt aber anders als er.
5: Also, ich bin eine andere Persönlichkeit und von dem her ist ja schon klar, dass es Veränderungen gibt. Das ist nicht positiv oder negativ, es ist einfach anders. Und das prägt sicher auch meinen Alltag. Ich bin eine pragmatische Person, Teamplayerin und das zeigt sich sicher vielleicht in den Beispielen, die Sie jetzt erwähnt haben. Mir ist wichtig, dass wir Sport und Bewegung fördern können in der Schweiz. Das ist unser Thema da. Für das setzen wir uns ein, alle zusammen. Mir ist auch wichtig, zum sichtbar machen, was Sport und Bewegung für einen Wert für die Gesellschaft haben. Also über das raus, was eigentlich die physische Aktivität ist. Es trägt eben dazu bei, dass Kinder und Jugendliche in ihrer Persönlichkeit sich entwickeln können, dass der Zusammenhalt in der Gesellschaft gestärkt wird, dass die Gesellschaft auch leistungsfähig bleibt und gesund kann bleiben durch Sport und Bewegung. Also die Vielfalt, die fasziniert mich und das steht für mich im Zentrum.
4: Du hast ja vorher zum Beispiel bei der Verwaltung vom Kanton Graubünden gearbeitet, habt auch mal im Qualitätsmanagement von einem Maschinenbaukonzern tätig gewesen, habt aber nicht Erfahrung jetzt im Spitzensport, habt auch nicht in einem grossen Sportverband Karriere gemacht. Ist das manchmal auch noch schwierig, dass man in diesen Sportkreisen ernst genommen wird?
5: Also ich glaube, es wird auch geschätzt, wenn man die Aussicht einbringen kann. Und ich würde sagen, ich habe nie den Eindruck hatte, dass die Akzeptanz nicht gegeben wäre oder man da dem kritisch gegenübersteht. Ich glaube, wichtig ist, dass man zulässt, den Austausch pflegt und gegenseitig Lösungen sucht. Und dann ist das nicht einmal das Problem, dass man jetzt keine Spitzensportkarriere hinter sich hat.
4: Was ihr ja anders machen wollt als bis jetzt, ist die Förderung vom Sport. Und ihr habt es gesagt, die Förderung ist ja eine zentrale Aufgabe vom Bundesamt für Sport der Schweiz mit dem Projekt Sport und Bewegungsförderung 2040 zusammen mit Swiss Olympic die Wirkung vom Sport ins Zentrum rücken. Also welche Wirkung hat der Sport auf einzelne Menschen, aber auch auf Gesellschaft und Wirtschaft? Heisst das in Zukunft, je mehr Wirkung Sportart hat, desto mehr wird sie gefördert?
5: Das würde ich so nicht sagen. Es geht nicht unbedingt jetzt um monetäre Steuerung von Finanzflüssen oder so, sondern es geht wirklich darum, den Wert aufzuzeigen. Wenn man zum Beispiel I&S nimmt, dort ist die Subventionierung von Bundesseite aktivitätsbasiert. Also es ist egal, wer macht was. Es geht nur darum, dass Kinder und Jugendliche sich möglichst viel bewegen und das wird honoriert. Und in dem Sinn ist nicht gesagt, jetzt will man mehr auf die Wirkung fokussieren, dass man dann andere Subventionsmechanismen würde einführen. Das ist auch nicht ausgeschlossen. Aber im Moment stehen wir noch nicht an dem Punkt, dass man das könnte entscheiden. Im Moment geht es viel mehr darum, sich strategischer auszurichten. Es hat unter anderem, aber nicht nur, auch mit den knapperen finanziellen Mitteln zu tun. Also sich strategisch auszurichten, auch die Kräfte zu bündeln im Sport. Es gibt sehr viele Organisationen, die sich für Sport in Bewegung einsetzen. Und mit dem Sport- und Bewegungsförderung 2040 haben wir es geschafft, einen Rahmen zu setzen und auch Orientierung zu geben, auch für so Organisationen, die sich jetzt auch an den Wirkungsbereich, den man identifiziert hat, orientieren. Und ich glaube, das ist die Kraft jetzt von dem Ansatz, den wir gewählt haben.
4: Aber wie definiert man die Wirkung? Also machen wir vielleicht mal ein Beispiel, Badminton, Federball. Was erzielt jetzt der Sport für eine Wirkung?
5: Natürlich die physische Aktivität, die die Personen ausüben. Sie werden durch das fitter oder bleiben fit. Aber es geht auch darum, man spielt zum Teil mit Partnern zusammen, also sich auf andere Personen einlassen, mit denen gemeinsam etwas zu realisieren, Sieg, Niederlagen zu bewältigen. Also es hat viel auch mit der Entwicklung als Person zu tun. Die Leute stehen ja nicht nur auf dem Platz, sondern sind auch in der Wirtschaft tätig. Wenn die leistungsfähig sind und gesund, können sie auch dort bessere Leistungen bringen. Es ist eben der Zusammenhalt auch. Vielfach sitzt man nach dem Sport noch zusammen, diskutiert etwas. Also es werden auch andere Themen adressiert im Sport. Also es hat sehr viele Aspekte, die gar nicht einmal jetzt mit der Aktivität selber im Zusammenhang sind. Und das sichtbar zu können machen, ist wichtig für uns, weil es fördert auch die Akzeptanz vom Sport. Und der Sport wird auch immer wieder mit gesellschaftsrelevanten Aufgaben betraut, wo man sagt, ja, der Sport ist ein gutes Mittel, beispielsweise die Inklusion voranzutreiben oder auch Integration voranzutreiben. Und ich glaube, darum ist es auch wichtig, dass man das kann sichtbar machen, weil das ist auch ein Aufwand, wo betrieben wird und der soll auch honoriert werden.
4: Bis jetzt war die Sportförderung sehr dezentral. Das ist historisch gewachsen. Da sind Gemeinden involviert, Kantone involviert, Freiwillige involviert, natürlich auch der Bund involviert. Würdet ihr sagen, jetzt so zusammenfassend mit einer neuen Sportförderung wird das Ganze zentralisierter?
5: Nein, das würde ich nicht sagen. Vor allem muss man wissen, der Sport ist in der Schweiz primär privatrechtlich organisiert. Also das heisst, Verbände und Vereine sind zuständig für den Sport und auch die Sportentwicklung. Gemeinden, haben wir schon erwähnt, sind wichtig im Zusammenhang mit der Bereitstellung von Infrastrukturen. Kantone sind für uns wichtige Partner, beispielsweise bei Jugend und Sport. Also das föderale und subsidiäre System in der Schweiz zeigt sich auch im Sport. Es funktioniert gut. Ich glaube nicht, dass es dort jetzt unmittelbar Handlungsbedarf gibt, etwas zu ändern, sondern mehr noch die Zusammenarbeit zu stärken, eben vielleicht gemeinsam noch auf die Wirkung auszurichten, das kann der Sport und Bewegung noch zusätzlich stärken.
4: Das ist das Gespräch mit der Direktorin vom Bundesamt für Sport, der Sandra Felix. Und schon jetzt sind ja Fördergelder auch an Bedingungen geknüpft. Die Vereine müssen zum Beispiel ausweisen oder die Verbände, dass sie gut geführt und verwaltet sind. Das auch als Reaktion auf die Macklinger Protokoll, die dann gezeigt haben, dass Turnerinnen misshandelt wurden. Was auch ein Teil ist von dieser neuen Regelung, die seit dem Januar 2025 gilt, ist, dass nationale Verbände 40% Frauen im Vorstand müssen haben. Wie viele Verbände erreichen das Ziel noch nicht?
5: Ja, die Umfragen, die wir gemacht haben, zeigen, dass es bei 90%, jetzt, wenn man auf die Geschlechterquote schaut, bereits verankert ist in den Grundlagen. Das ist ja eigentlich die Vorgabe. Sie müssen es geregelt haben in ihren Statuten. Und ich finde, das ist eine enorme Entwicklung in der kurzen Zeit, die man da erreicht hat. Ich finde es sehr positiv, dass man die Entwicklungen sieht.
4: Und aber in den Statuten heisst es ja noch nicht, dass 40% Frauen auch in den Vorständen sitzen. Es ist fang in den Statuten.
5: Das ist richtig so. Das ist Voraussetzung, dass man Subventionen kriegt. Und jetzt natürlich braucht das auch Zeit. Man kann ja nicht einfach den Schalter drehen von einem Tag auf den anderen hat man die Frauen in diesen Gremien. Das ist ein Weg, wo man eingeschlagen hat, wo man auch schon Resultate sieht. Es gibt schon diverse Verbände, wo das Ziel erreicht haben und eigentlich auch sagen, es gibt eine qualitative Verbesserung, weil gemischte Teams anders und besser können funktionieren. Und wir werden sicher dranbleiben, aber man hat auch ganz am Anfang schon gesagt, es gilt der Grundsatz comply or explain. Das heisst, entweder erfülle ich die Vorgabe oder ich kann eine plausible Begründung liefern, wieso ich es noch nicht erreichen kann. Und wenn man die heterogene Landschaft anschaut von den nationalen Sportverbänden, dann stehen die an einem ganz anderen Ort. Und ich finde es wichtig, dass wir das können aufnehmen, auch in der Umsetzung von diesen Vorgaben können schauen, gibt es einen plausiblen Grund oder gibt es plausible Gründe, wieso sie noch nicht dort stehen, können sie uns aufzeigen, dass sie Schritte unternehmen in diese Richtung und das findet statt.
4: Hätte man vielleicht auch ein bisschen zu viel wollen. Das ist ja noch von der Bundesrätin Viola Ammert dann gekommen. Aber es gibt ja Verbände, die auch bei den Mitgliedern eigentlich fast keine Frauen haben. Und es ist ja eh auch schon schwierig, Freiwillige zu finden, die so Arbeit übernehmen in Vorständen. Also muss man heute vielleicht sagen, das hätte man ein bisschen zu viel wollen.
5: Ich glaube, es ist ein wichtiges und ein gutes Signal gewesen dann, oder? Um die Entwicklungen, anstoßen. Und wenn man es jetzt kann mit Augenmass umsetzen, dann finde ich, ist das so vertretbar, es stößt, etwas an, und das ist wichtig. Ob wir jetzt das erreichen und in welchem Zeithorizont, das ist für mich nicht einmal so zentral, sondern einfach, dass man eben wirklich die Entwicklungen sieht.
4: Einfach ein bisschen erklären, warum man es nicht schafft, und dann reicht es so.
5: Nein, ich habe gesagt, es braucht eine plausible Erklärung. Also man kann nicht einfach sagen, ja, wir haben jetzt gerade niemanden gefunden. Das langt uns nicht. Aber wenn man die Beispiele nimmt, wo das jetzt noch nicht erreichen, dann sind es zum Teil auch Strukturen innerhalb vom Verband, wo das wie verunmöglichen, wo es auch zuerst vielleicht grundlegendere Revisionen von der Statuten oder so braucht, dass überhaupt so Sachen können stattfinden. Und dort sieht man auch, dass die Diskussionen anfangen. Und das erwarten wir schon. Also man kann nicht einfach uns schreiben, leider nicht erfüllt, wir versuchen es weiter.
4: Sandra Felix, Direktorin vom Bundesamt für Sport. Ich würde gerne, dass ihr noch ein paar Sätze fertig macht. Wenn ich ein Sportstar könnte sein könnte, in welcher Sportart wäre ich am liebsten ein richtiger Star?
5: Fechten.
4: Warum fechten?
5: Ich finde es faszinierende Sportart. Einfach so die Eleganz, die Dynamik und auch die Taktik. Aber es gibt noch viele andere Sportarten, die ich auch gerne wäre.
4: Im Schulsport habe ich gehasst.
5: Kletterstangen.
4: Seid ihr nicht aufgekommen?
5: Doch, aber langsam.
4: Es ist eine Diskussion im Laufen, ob das Obligatorium für 3 Turnstunden pro Woche, ob das so okay ist. Im Moment ist das ja noch ein Obligatorium, das im Bundesgesetz verankert ist. Ob schon sonst eigentlich die Kompetenzen, was die Bildung anbelangt, bei den Kantonen sind. Man überlegt, ob man das streichen will. Wie wichtig ist euch das Obligatorium auf Bundesebene für die Turnstunden?
5: Ich finde es sehr wichtig. Settingsschule ist eigentlich der einzige Ort, wo wir Kinder und Jugendliche erreichen können, und zwar alle, auch die, die nicht so sportaffin sind. Und das ist wichtig. Unsere Umfrage oder unsere Studie, die wir machen, Studie Sport Schweiz mit dem Kinder- und Jugendbericht, die zeigen, dass die Zielgruppe selber eigentlich den Schulsport als attraktiv bezeichnet und sie sagen selber, sie würden noch mehr Angebote vom freiwilligen Schulsport nutzen, wenn es die gäbe. Also das spricht dafür, dass eigentlich das Angebot wirklich wichtig ist, auch aus Optik, nicht nur vom Bundesamt für Sport, sondern von der Zielgruppe. Und darum würde ich es sehr bedauern, wenn man das würde aufheben.
4: Also kämpft ihr dafür, dass das nicht passiert?
5: Wir haben uns einbringen in diesen Diskussionen im Zusammenhang mit der Aufgabenentflechtung zwischen Bund und Kanton. Und das ist jetzt in der Konsultation. Und dann wird man sehen, dass in den weiteren Schritten werden wir uns wieder einbringen können. Im Moment ist das nicht das Thema, das gerade auf oberster also Priorität ist. Ja.
4: Aber es geht ja, ist ja noch ein längerer zeitlicher Horizont. Ein weiterer Satz. Frau Felix, wenn ich im Sport oder im Spielen verliere, dann?
5: Ja, dann trifft mich das. Aber die Welt geht nicht unter. Man steht wieder auf, kämpft weiter. Es gibt eine nächste Chance und dann versuche ich es besser zu machen.
4: Wenn ich beim Programm Jugend und Sport aus all den rund 90 Sportarten, die angeboten werden, eine könnte auslesen, welche wäre das?
5: Ist okay.
4: Da kommt Bündner dafür.
5: Ja, das vielleicht, aber auch die Faszination an dem schnellen Spiel, eben auch der Mannschaftssport wieder. Man muss zusammen etwas kreieren auf dem Eis. Ja, die Schnelligkeit, also das sind so Gründe für das Eishockey-Herz.
4: Auch das Bundesamt hätte wollen sparen bei Jugend und Sport, weil jetzt Geld nicht mehr gelenkt hat, für all die Vereine und Organisationen zu unterstützen, die mitmachen. Es hat einen grossen Aufschrei gegeben mit der Folge, dass ihr jetzt sogar noch mehr Geld habt für Jugend und Sport. Ist das einfach ein cleverer Schachzug gewesen, von euch mal so ein bisschen zu drohen, wir sparen den?
5: Das ist, entspricht nicht meiner Art, so vorzugehen. Nein, wir haben schon, also im 24 hat der Bundesrat schon eine Anfrage beantwortet im Parlament und dort schon gesagt, dass der Kredit nicht länger wird, wenn das Wachstum der Aktivitäten, wie prognostiziert, eintreten. Das ist dann der Fall gewesen. Und, wir haben noch den Abschluss von der Vernehmlassung vom Entlastungspaket abgewartet und dann im Juni kommuniziert, damit die Vereine auch genügend Vorlaufzeit hätten, um sich eben auf ein Budget einzustellen, wo der Bundesbeitrag nicht mehr so hoch ist. Und nachher hat das die Reaktionen ausgelöst.
4: Seit einer Stunde gewesen?
5: Dass es Reaktionen gibt, hat mich nicht überrascht, weil das Programm ist derart stark verankert in der ganzen Schweiz, dass damit zu rechnen war, dass es Reaktionen gibt. Vielleicht die Vehemenz und das Ausmaß, das es angenommen hat, ja.
4: Heute Abend spielt die Schweizer Fußball-Nazi an der Weltmeisterschaft ihr drittes Gruppenspiel gegen Kanada. Ihr schaut das Spiel, hätten wir gesehen vor der Aufnahme. Wer gewinnt?
5: Die Schweiz.
4: Und wie viel?
5: 3-1.
4: Und wenn ihr noch schnell, wenn ihr so die WM schaut, wie das läuft, und wenn ihr den Gianni Infantino, der FIFA-Chef, beobachtet und so ein bisschen an Olympische Winterspiele 2038 denkt, die vielleicht in der Schweiz werden stattfinden, was würdet ihr anders machen als der Herr Infantino?
5: Ich glaube, es müsste zugänglich sein für die Bevölkerung in der Schweiz, aber auch Gäste aus dem Ausland. Also das heisst, das Ticketing ist sicher ein Thema. Es soll ja nicht ein Anlass sein für eine Elite, sondern es soll ein Anlass sein für die Bevölkerung und für die, die Freude haben, aktiv und passiv Sport machen. Ich glaube, das müsste man sich sicher gut überlegen. Es ist extrem dezentral. Wir wollen ja auch einen dezentralen Ansatz in der Schweiz, aber die verschiedenen Austragungsorte sollen mit ÖV erreichbar sein. Das ist ja auch ein Teil, wo der Bund würde mit unterstützen. Also das ist sicher ein Aspekt. Und dann stellen sich die ganzen Nachhaltigkeitsfragen eben jetzt hier mit diesen vielen Reisen, diesen weiten Distanzen natürlich auch aus ökologischer Sicht. Und das finde ich, das müssten wir besser machen.
2: Das war eine Wiederholung des Tagesgesprächs vom Mittwoch mit Sandra Felix, Direktorin beim Bundesamt für Sport.

0: Die Nachrichten von SRF um 3:30 mit Julia Gabaul. Die FDP will die Schweizer Neutralität nicht neu definieren. Die Delegiertenversammlung der Partei hat in Solothurn die Nein-Parole für die Neutralitätsinitiative beschlossen. Die Initiative der Organisation Pro Schweiz und Exponenten der SVP will in der Verfassung eine immerwährende und bewaffnete Neutralität festschreiben. Vor den Delegierten sprach sich FDP-Bundesrat Ignazio Cassis deutlich gegen das Volksbegehren aus. Nein, sagt die FDP auch zur Ernährungsinitiative, die ebenfalls im September vor das Schweizer Stimmvolk gelangt. Ein Ja gibt es von den Liberalen zur Revision des Kriegsmaterialgesetzes, nachdem dagegen unter anderem die SP und die Grünen erfolgreich das Referendum ergriffen hatten, kommt die Revision voraussichtlich im November an die Urne. Zwei Kurzmeldungen aus der Schweiz. Im Kanton Aargau haben sich seit gestern Abend im Rhein und in der Reuss mindestens 3 Badeunfälle ereignet, wie die Polizei mitteilt. Dabei kam ein Mann ums Leben, der bei Rheinfelden unterging. Nach einem Mann, der in der Reuss in Gebensdorf nicht mehr auftauchte, wird gesucht. In Laufenburg wurde ein Mann aus dem Rhein gerettet. Und in Teilen der Stadt Monte im Kanton Wallis ist laut der Polizei am Morgen vorübergehend der Strom ausgefallen, dies nach einer Explosion, deren Ursache noch nicht bekannt sei. Bei der Explosion sei niemand verletzt worden, für die Bevölkerung habe keine Gefahr bestanden. In der Straße von Hormuz ist ein Tanker von einem unbekannten Geschoss getroffen worden. Das hat die britische Behörde für die Sicherheit der Handelsschifffahrt mitgeteilt. Verletzt worden sei niemand, das Schiff sei beschädigt worden. Am Donnerstag hatte nach US-Angaben der Iran ein Frachtschiff in der Meerenge beschossen. Die USA reagierten gestern Abend mit Angriffen auf iranische Raketen- und Drohnenlager. Der Iran wiederum beschoss darauf verschiedene Militärstützpunkte der USA in der Region, wie er mitteilte. Iran und die USA haben kürzlich ein Rahmenabkommen zur Beilegung des Krieges unterzeichnet. Wegen der Hitze rät die Deutsche Bahn ihren Kundinnen und Kunden davon ab, mit dem Zug zu reisen. Die hohen Temperaturen seien eine Maximalbelastung für den Schienenverkehr. Auf alle nicht dringend notwendigen Zugreisen solle heute und morgen verzichtet werden. Bereits am Donnerstag hatte die Deutsche Bahn davor gewarnt, dass die Hitze das Schienennetz belasten könnte. Neben Gleisschäden könnten Brände an Böschungen oder starke Regenfälle für Störungen und Verspätungen im Zugverkehr sorgen. Reisende können ihre Tickets stornieren lassen. Das Wetter. Am Nachmittag und morgen ist es ziemlich sonnig. Vor allem in den Bergen gibt es lokale Hitzegewitter bei 34 bis lokal 39 Grad. Der Bund warnt vor allem im Wallis und im Berner Oberland vor starken Gewittern. Für diese Gebiete gilt die Gefahrenstufe 3 von 5. Das waren Nachrichten von Radio SRF. Verantwortlich Thomas Fuchs.
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2: Es ist heiß in der Schweiz. In manchen Schulzimmern ist es sogar sehr heiß.
3: Es gab Messungen, da wurde in einem Schulzimmer am Nachmittag 42 Grad gemessen.
2: Das sagt hier Dagmar Rösler, die Präsidentin des Schweizer Lehrerinnen- und Lehrerverbands. Der Kanton Genf und manche Schulen im Kanton Waadt haben darum diese Woche kurzerhand hitzefrei ausgerufen.
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2: Hitzefrei, das ist etwas, das es in der Schweiz eigentlich seit über 20 Jahren nicht mehr gibt. Warum Westschweizer Schulen damit jetzt trotzdem vorpreschen, das erzählt uns heute Dario Brander, Journalist bei 20 Minutes in Lausanne. Bonjour.
8: Bonjour.
2: Und im Tessin, da brodelt es gerade. Die SVP und die Lega beenden ihre Zusammenarbeit und decken sich gegenseitig mit Schuldzuweisungen ein. Was da genau los ist und was die Untersuchungshaft eines 14-Jährigen damit zu tun hat, das weiß Martina Cobiela, Journalistin bei der Tessiner Zeitung in Lugano. Buongiorno.
9: Salve, salve, buongiorno.
2: Und immer wieder machen Deutschschweizer Firmen Menschen im Tessin oder der Westschweiz ein bisschen hässig. Warum das gerade bei dem Migros der Fall ist, klären wir später. Hierbei die Woche in den Schweizer Sprachregionen. Die Sendung, die über die Sprachgrenzen in der Schweiz hinausblickt. Mein Name ist Silvia Staub. Grüß dich. H Hitzefrei, das ist in der Schweiz 2003 eigentlich offiziell abgeschafft worden. Und seither gibt es das eigentlich nicht mehr. Bis jetzt jedenfalls. Denn im Kanton Genf gab es diese Woche zumindest für die kleinen Kinder Hitzeferien. Der Kanton hat alle Kinder der ersten und zweiten Klasse von der Schulpflicht befreit. Und auch im Kanton Waadt haben einzelne Schulen den Unterricht gestrichen. Dario Branda, warum können der Kanton Genf und diese Waadtländer Schulen das einfach so beschließen?
8: Ja, die Schulen fallen im Schweizer System ja in die Zuständigkeit der Kantone. Das heisst, sie haben in diesem Bereich die Entscheidungshoheit. Ein automatisches, flächendeckendes Hitzefrei gibt es zwar auch in den beiden Westschweizer Kantonen nicht. Die Bildungsdepartemente der Kantone Waadt und Genf haben aber jeweils einen Hitzeplan. Und dieser sieht vor, dass Schulleitungen ab einem bestimmten Grenzwert in Absprache mit den Behörden entscheiden können, Kinder von der Unterrichtspflicht zu befreien. In der Waadt ist das zum Beispiel der Fall, wenn es während mehr als 10 Tagen in Folge über 25 Grad heiß ist. Dort haben nun etwa 20 Schulen von dieser Möglichkeit Gebrauch gemacht. In Genf hat man sich dagegen für ein koordiniertes Vorgehen entschieden. Da hat man eben Anfang Woche alle Erst- und ZweitklässlerInnen von der Unterrichtspflicht befreit. Für die älteren Primarschulkinder und die Sekundarstufe entscheiden auch hier die Schulleitungen von Fall zu Fall.
2: Und wie kommen diese Hitzeferien bei den Kindern an und auch bei den Eltern?
8: Ich habe mit verschiedenen Eltern gesprochen in den letzten Tagen über dieses Thema und die haben mir von ihren Kindern erzählt, dass da die Meinungen auseinandergehen. Also es gibt Kinder, die sich gar nicht beklagt haben zum Beispiel über die Hitze und dementsprechend auch nicht das Bedürfnis hatten, jetzt zu Hause zu bleiben. Es gibt Kinder, die enttäuscht waren, dass in der letzten Woche, wo sie ja eigentlich sowieso nicht so strengen Unterricht haben, jetzt nicht mit ihren Gespäntlis verbringen konnten. Und bei den Eltern tönt es so ähnlich. Also man versteht einerseits, dass das schon positiv sein kann für die Kinder, die eben in besonders heißen Schulzimmern sonst eingepfercht wären. Aber eigentlich ist der Grundtenor, dass das keine Lösung sein kann, weil es ja in Zukunft immer mehr zu solchen Hitzeperioden kommen dürfte. Und auch schon deshalb, weil es ja nur den Kindern etwas bringt, deren Eltern sich in dieser Zeit um sie kümmern können. Weil die anderen, die gehen natürlich weiterhin zur Schule.
2: Genau, weil ein Betreuungsangebot, das müssen die Schulen ja trotzdem stellen. Für die Lehrpersonen heißt das also nicht weniger Arbeit, weil sie sind ja trotzdem dann da. Wie zufrieden sind Sie mit diesen Massnahmen?
8: Ja, ein befreundeter Primarlehrer hat mir zum Beispiel gesagt, dass in der letzten Woche vor den Ferien sowieso kein intensives Programm mehr stattfindet. Er ist aber weiterhin in der Schule und den Abschluss des ersten Schuljahres hätte er aber eigentlich sehr gerne mit der ganzen Klasse gefeiert. Vielen Lehrerinnen und Lehrern wären also bezahlte Ventilatoren oder sogar Klimaanlagen eigentlich lieber als diese Dispension vom Unterricht. Beim Verband des Genfer Lehrpersonals klingt es ähnlich. Die Initiative sei zu begrüßen einerseits, aber es brauche jetzt endlich bauliche Massnahmen, damit die Schulzimmer gar nicht erst so heiß werden, wie sie jetzt teilweise sind. Francesca Marchesini, die Präsidentin des Genfer Lehrerverbandes, sagte das vor kurzem bei RTS so.
10: On est dans des bâtiments qui sont prévus pour les climats d'il y a 30 ans avec des grandes vitres et qui sont pas du tout prêts à affronter des chaleurs comme celles qu'on vit aujourd'hui ou qu'on est appelé à vivre de plus en plus souvent.
8: Sie sagt, dass die Schule stattfindet in Gebäuden, die für das Klima von vor 30 Jahren gebaut wurden, mit großen Fenstern, und dass diese eben gar nicht so konstruiert sind, um solche Hitzeperioden, wie wir sie jetzt erleben, auszuhalten oder solche, wie wir sie eben in Zukunft auch noch vermehrt haben werden.
2: Da wäre also eher die Forderung nach baulichen Anpassungen oder eben auch Klimaanlagen, Ventilatoren und so weiter. Warum sind die Schulen da nicht ausgerüstet?
8: Ein Element, das da den Prozess verlangsamt, ist die Kompetenzaufteilung zwischen Kanton und Gemeinden. Denn für den Bau, die Sanierung und Ausstattung der Schulhäuser sind die Gemeinden zuständig. Gleichzeitig liegt es in der Verantwortung der Kantone, ihren Angestellten, also dem Lehrpersonal, ein angemessenes Arbeitsumfeld zu gewährleisten. Die beiden Ebenen schieben sich also gegenseitig die Verantwortung irgendwie zu und deshalb kommen die Sanierung Regulierungen teilweise nicht vorwärts. Ganz untätig ist man allerdings nicht. In Genf läuft zum Beispiel derzeit ein großes Programm zur Sanierung und Begrünung von Pausenplätzen, damit diese sich im Sommer weniger stark aufheizen.
2: Und es ist ja schon auffallend, dass es ein Westschweizer Kanton und Westschweizer Schulen sind, die da die Ersten sind, die Massnahmen ergreifen. Wie kommt das?
8: Es spielen natürlich immer mehrere Faktoren eine Rolle bei solchen Entscheiden. Einer davon dürfte aber eine höhere Erwartungshaltung gegenüber den Behörden sein, die es gibt in der Westschweiz. Zumindest in Genf geht das dann Hand in Hand mit einem allgemein größeren Gestaltungswillen der Regierung als anderswo in der Schweiz, würde ich mal sagen. Ein weiteres Beispiel dafür war zum Beispiel diese Woche auch der Entscheid der Genfer Regierung, dass bis diesen Sonntag ab 13 Uhr nicht mehr in der prallen Sonne gearbeitet werden darf, und zwar im ganzen Kanton, außer in sicherheitsrelevanten Berufen. Und das ist auch so ein Entscheid, der für eine gewisse politische Kultur steht.
2: Von der Westschweizer Entscheidungskultur nun zu einer Tessiner Eigenheit. Die Lega dei Ticinesi, oft auch einfach Lega genannt, ist eine Protestpartei im Kanton Tessin. Die populistische Partei wurde vor 35 Jahren gegründet und seither hat sie immer wieder mit der SVP zusammengearbeitet. Doch damit ist jetzt Schluss. Die beiden Parteien wollen nichts mehr voneinander wissen. Martina Kobiela, bevor wir darüber sprechen, was da genau passiert ist, verschaffen wir uns zuerst einen kleinen Überblick. Was hatten die SVP und die Lega bis jetzt für ein Verhältnis?
11: Derzeit ist die Lega die drittstärkste Partei im Parlament und stellt immerhin 14 Großräte. Nur die FDP und die Mitte, die haben noch mehr Sitze im Grossen Rat. In der Regierung, da ist die Lega dei Ticinesi sogar die stärkste Kraft und stellt als einzige Partei zwei Regierungsräte, nämlich Norman Gobbi und Claudio Zali. Als erstmals zwei Regierungsräte der Lega gewählt wurden in die Regierung, da haben sie das ganz ohne Hilfe der SVP geschafft. Die SVP, die hat damals mit anderen Rechtsparteien eine Liste gebildet. Halten konnte die Lega ihre beiden Regierungsräte aber nur so lange, weil sie bei den letzten beiden Kantonswahlen mit der immer stärker werdenden SVP eine gemeinsame Liste gebildet hat. Norman Gobbi ist inzwischen schon seit bald 16 Jahren im Amt, Claudio Zali seit nahezu 14 Jahren. Prinzipiell, also läuft die Zusammenarbeit bisher so, dass die SVP die Lega bei den Kantonswahlen unterstützt und so eben zwei Regierungsräte möglich macht. Und bei den nationalen Wahlen wiederum, da unterstützt die Lega die SVP, was es Marco Chiesa ermöglicht hat, in den Ständerat gewählt zu werden. Im Tessin aber ist die SVP klar der kleine Bruder der Lega dei Ticinesi.
2: Also da hat man sich bisher gegenseitig unterstützt. Das ist ein bisschen eine Win-Win-Situation. Jetzt hat aber die SVP diese Woche angekündigt, sie werde nicht mehr mit der Lega zusammen antreten, weder auf Kantons- noch auf Bundesebene. Was ist da genau passiert in den letzten Tagen?
11: Die SVP, die hat in einer Medienmitteilung angekündigt, nicht mehr gemeinsam mit der Lega dei Ticinesi zu den Wahlen antreten zu wollen. Das ist eine Entscheidung, die schon seit vielen Monaten in der Luft lag. Trotzdem hat die Lega überrascht und brüskiert reagiert, vor allem wegen der Art und Weise, wie die Entscheidung der SVP kommuniziert wurde, nämlich ausschließlich per Medienmitteilung. Das zeigt auch dieser Mitschnitt aus einem Interview der Kolleginnen und Kollegen von der RSI mit dem Koordinator der Lega dei Ticinesi, mit Daniele Picaluga.
12: Diciamo che siamo sorpresi sulla modalità, anche perché stamattina abbiamo appreso tramite stampa, come tutti i cittadini, della volontà e della comunicazione dell'UDC.
11: Ja, Daniele Picaluga sagt hier, dass er eben überrascht gewesen sei von der Entscheidung und von der Kommunikation der SVP. Genauso wie alle anderen Tessinerinnen und Tessinern hätten sie eben erst an dem Tag über das Kommuniqué von der Entscheidung erfahren. Er hätte sich eben gewünscht, im Vorfeld wenigstens einen Anruf zu erhalten, hat er dann anschließend noch gesagt. Wirklich überrascht dürfte aber auch er von der Entscheidung der SVP nicht gewesen sein. Denn Claudio Zali von der Lega, der hat die SVP immer wieder brüskiert. In Interviews hat er gesagt, dass er sich der Politik der Grünen näher fühle als der Politik der SVP. Und vor den Kopf gestoßen hat er auch die Großräte von der SVP im Parlament, als die sich nämlich im Dezember 2025 kritisch zum Straßenbahnprojekt in Lugano geäußert haben. Da hat Claudio Zali ziemlich heftig reagiert.
13: Lasciatevelo dire, siete nulli, va bene, siete nulli, e riferitelo ai vostri colleghi.
11: Ja, wir haben es gehört, Regierungsrat Claudio Zali, er sagt den Parlamentarierinnen und Parlamentariern der SVP, dass sie alle Versager sind, dass sie Nullen sind und man solle das doch bitte auch den Kollegen, die gerade nicht im Saal anwesend sind, mitteilen, dass er das gesagt hat. So eine heftige Aussage und nicht die einzige in diese Richtung. Und aus diesem Grund sagt die SVP schon lange, dass sie nur dann wieder eine gemeinsame Liste mit der Lega macht, wenn Claudio Zali nicht mehr kandidiert. Und der will davon natürlich nichts wissen. Er will sich nicht von der SVP diktieren lassen, ob er nun zur Wahl antritt oder nicht. Und die Lega dei Ticinesi, die steht dabei hinter ihrem Regierungsrat. Es gibt jetzt zwar im Sommer nochmal eine Generalversammlung, da könnte dann die Lega sagen, ja, dass sie vielleicht doch nicht mehr hinter Claudio Zali stehen. Aber bisher kann man eigentlich wirklich davon ausgehen, dass die Lega hinter ihren beiden Regierungsräten steht für eine Kandidatur bei den Kantonswahlen im April 2027.
2: Geht es denn da nur um diesen einen Regierungsrat oder steckt da noch mehr dahinter?
11: Nein, da steht klar mehr dahinter. Das ist politische Strategie. Claudio Zali ist der Regierungsrat, der den wackeligsten Stuhl hat gerade. Und die SVP ist in den letzten Jahren gewachsen. Sie sieht sich immer weniger als der kleine Bruder von der Lega, sondern als gleichwertige Partei. Und so machen sie sich eben Hoffnungen, dass sie jetzt ganz alleine einen zweiten Sitz im Regierungsrat bekommen könnten, sofern eben Claudio Zali nicht wiedergewählt wird. Also das ist klar politische Strategie, denn Claudio Zali, der ist ein bisschen derjenige, von dem alle glauben, dass er möglicherweise derjenige ist, der wohl nicht wiedergewählt werden wird. Es gibt mehrere politische Dossiers in seiner Verantwortung, bei denen es nicht die erhofften Resultate gab und er eckt eben auch immer wieder an und sorgt regelmäßig für Kontroversen.
2: Ja, und eine solche Kontroverse rund um Claudio Zali, die scheint es ja auch jetzt gerade wieder zu geben. Seit dieser Woche steht der Vorwurf im Raum, er habe sich in die Justiz eingemischt. Konkret im Fall eines 14-jährigen Jugendlichen, der in Untersuchungshaft genommen wurde. Worum geht es da genau?
11: Es geht darum, dass Claudio Zali, der eben vor seiner Wahl in die Regierung selbst auch Richter war, dass der sich jetzt für diesen 14-Jährigen einsetzt, der zu dem Zeitpunkt eben fast einen Monat lang schon in Untersuchungshaft gesessen ist. Er hat deswegen ein Treffen mit einigen Führungspersonen aus dem Justizsektor, also dem Gefängnisdirektor und auch der Leiterin des Justizamts einberufen. Problematisch ist, dass es sich bei diesem Jungen um den Sohn einer Bekannten von Claudio Zali handelt. Bei dem Treffen soll er eben gesagt haben, dass eine andere Lösung für den Jungen gefunden werden müsse. Und dem Zali wird nun vorgeworfen, dass er als Mitglied der Exekutive die Judikative beeinflussen wollte und dass er dem Sohn einer Bekannten Vorteile verschaffen wollte. Claudio Zali hat anschließend in verschiedenen Medien Interviews gegeben und gesagt, dass das Treffen zwar stattgefunden habe, dass er tatsächlich um eine andere Lösung gebeten habe, aber von einer Bevorteilung könne keine Rede sein. Er hat das so in etwa auch bei einem Interview mit der RSI gesagt.
14: È anche l'unico caso di cui io sono venuto a conoscenza di un 14enne trattenuto così a lungo in collocamento alla Farera. L'avrei fatto veramente per qualsiasi 14enne.
11: Er sagt hier, er hätte sich für jeden 14-Jährigen so eingesetzt. Das ist der einzige Fall eines 14-Jährigen, der ihm bekannt sei, der so lange in Untersuchungshaft gesessen ist. Tatsächlich ist es aber so, dass es im Tessin durchaus vorkommt, dass Jugendliche im Untersuchungsgefängnis sitzen, weil es eben noch kein Jugendgefängnis im Kanton gibt. Und so lange Aufenthalte über mehrere Wochen, das ist klar eine Ausnahme. Aber auch diese, die kommen 3 bis 4 Mal im Jahr vor.
2: Über die überfüllten Gefängnisse im Tessin und die fehlende Jugendhaftanstalt, darüber haben wir in früheren Sendungen schon berichtet. Für Interessierte habe ich diese Folgen im Podcast-Beschrieb verlinkt. Martina Gobiela, was heißt das Ganze denn jetzt für den Regierungsrat Claudio Zali?
11: Gegen Claudio Zali hat die Geschäftsprüfungskommission vom Großen Rat jetzt eine Untersuchung eingeleitet, bei der eben genau geschaut werden soll, was passiert ist. Denn Zali, der hat sich in Widersprüche verstrickt. Geschaut wird dann auch darauf, ob er die Gewaltenteilung missachtet hat. Für die anderen Parteien ist diese Kontroverse so kurz vor den Kantonswahlen im kommenden April natürlich ein gefundenes Fressen. Denn je mehr über Claudio Zalis Verfehlungen gesprochen wird, desto wahrscheinlicher ist es, dass er den zweiten Regierungsratssitz für die Lega dei Ticinesi nicht halten können wird. Und desto wahrscheinlicher ist es, dass eine der anderen Parteien einen Sitz oder einen zusätzlichen Sitz im Regierungsrat gewinnt. Und um das Wohl von diesem Jugendlichen oder anderer Jugendlicher, die in Untersuchungsgefängnis sitzen müssen, anstatt in einem Jugendgefängnis, da geht es gar nicht mehr drum. Die öffentliche Diskussion hat das irgendwie auf die Seite geschoben. Und der Jugendliche, um den es hier geht, gegen den die Strafuntersuchung weiterläuft, der wurde inzwischen in die Jugendpsychiatrie in Stabio verlegt. Und ihm wird vorgeworfen, gemeinsam mit anderen einen Minderjährigen tätlich angegriffen zu haben.
2: Also dieser konkrete Fall, um den geht es eigentlich gar nicht mehr, sondern eher darum, ob es Zali zum Verhängnis wird oder nicht. Und eben jetzt kommt noch dazu, dass die SVP ihn nicht mehr unterstützen wird und diesen Sitz im Regierungsrat für sich ergattern will. Wenn die SVP das schaffen würde, was würde das für die Tessiner Politlandschaft bedeuten?
11: Ja, die einzelnen Dossiers würden sich dadurch kaum grundlegend verändern, aber es könnte schon andere Akzente geben, je nachdem, welches Departement ein eventueller SVP-Regierungsrat übernehmen würde. Denn tendenziell ist die Lega ein bisschen Tessin-zentrischer als die SVP und die Lega setzt auch stärker auf sozialpolitische Themen, wie zum Beispiel die Verbilligungen bei den Krankenkassenprämien. Aber symbolisch wäre ein Sitz für die SVP ein wirklich großer Wurf, denn die SVP, die hier Unione Democratica di Centro, UDC heißt, die hat noch nie einen Sitz in der Exekutive des Kantons Tessin gehabt. Die SVP, die ist hier eine kleine Partei, die im politischen Geschehen eher als marginal wahrgenommen wurde bisher. Und das könnte sich im April 2027 bei den Kantonswahlen schlagartig ändern.
2: Wir haben es gerade gehört von Martina Kobiela, es gibt Dinge, die sich tessinerischer anfühlen als andere. Und das gilt natürlich auch für die Romandie, da fühlen sich manche Dinge mehr nach Romandie an als andere. Was passiert, wenn sich etwas aber eben zu wenig nach Romandie anfühlt, das erleben Deutsch-Schweizer Firmen immer wieder. Im Moment erlebt zum Beispiel gerade die Migros Kritik für diesen Werbespot.
15: 70! Carte Cumulus.
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2: Ja, diese Migros-Werbung, zugeschnitten auf die WM, die sorgt für Diskussionen in der Romandie. Dario Branda, was ist da das Problem?
8: Ja, ganz einfach, diese Kassiererin, die man da hört, sollte nicht 70, sondern 70 rufen. So sagt man eben 70 in der Westschweiz.
2: Also wohl ein Fehler, der da passiert ist beim Übersetzen der Werbung von Deutsch auf Französisch bei der Migros. Warum sind diese Schweizer-französischen Ausdrücke denn so ein emotionales Thema in der Romandie?
8: Das hat damit zu tun, dass man sich in der Westschweiz immer wieder gerne ein bisschen von Frankreich abgrenzt. Sprachlich ist das relativ schwierig, weil es im alltäglichen Gebrauch gar nicht so viele Unterschiede gibt. Da, wo sie dann aber doch vorkommen, besteht man dann umso vehementer drauf. Bei 20 Minuten bekommen wir deshalb auch immer wieder mal Nachrichten von entrüsteten Leserinnen und Lesern. Zuletzt zum Beispiel, weil ein automatischer Anrufbeantworter der SBB auf Französisch auch 70 statt 70 verwendet hat. Gerade bei so wichtigen nationalen Firmen trifft das natürlich einen Nerv in der Westschweiz.
2: Und auch da geht es eben um die Zahl 70. Was sind denn andere typische Beispiele für solche Ausdrücke, die man in Frankreich nicht benutzen würde?
8: Es gibt natürlich noch andere Zahlen, zum Beispiel 90 bei 90 anstatt 90 oder Wörter wie Panos. In Frankreich sagt man dazu Serpierre, das ist so ein Waschmob auf Deutsch. Daneben gibt es aber auch jede Menge typische Westschweizer Ausdrücke, zum Beispiel «ça joue ou bien». Wörtlich übersetzt heißt das so viel wie «spielt es oder gut». Gemeint ist aber einfach «alles klar» oder «geht's gut», «ça joue ou bien». In Frankreich würde das aber sicher niemand sagen.
2: Und zu reden gegeben hat in diesem Zusammenhang diese Woche ja auch eine Recherche der Zeitung «Le Temps». Die konnte nachweisen, dass Schweizer Französisch diskriminiert wird von der KI. Was hat das da auf sich?
8: Die Kollegen

0: französischen Standardtexten gefüttert und trainiert werden. Und was diese KI-Modelle nicht gut kennen, beurteilen sie offenbar auch negativer. Das kann durchaus reale Konsequenzen haben, etwa wenn eine KI Bewerbungen vorsortiert und jemand darin Begriffe aus der Romandie verwendet.
1: Also da hat der Schweizer Begriff «Nattel» für das Handy die KI verwirrt. Martina Kobiela, gibt es im Tessin auch solche Beispiele von typisch schweizerisch-italienischen Wörtern?
2: Ja, natürlich. Und das Beste, finde ich, das ist der Zecchi Boy. Das ist der Rasentrimmer. Ich habe keine Ahnung, warum der Zecchi Boy heißt, aber auf richtigem Italienisch wäre das eigentlich der Dici Spogliatore. Aber ich muss auch sagen, es würde keiner erwarten, dass im Prospekt von einem Baumarkt Zecchi Boy steht. Da akzeptiert man doch durchaus das Wort Dici Spogliatore.
1: Und gibt es denn aber andere Situationen, wo Deutschschweizer Firmen sich irgendeinen sprachlichen Fokus geleistet haben?
2: Ja, das kommt sogar oft vor. Das mit Abstand Lustigste, das ist mittlerweile auch schon ein paar Jahre her, das war eine Bio-Butter, eine Schweizer Bratbutter, und übersetzt wurde das dann als Burro per lo stile svizzeri, was eben nicht heißt Schweizer Bratbutter, sondern Butter, um Schweizer zu braten. Und aber es gibt dann auch noch andere Beispiele, wo sich eben Firmen, die in der Deutschschweiz verortet sind, Fauxpas leisten. Zum Beispiel gibt es in Locarno auf der Piazza Grande jedes Jahr das Moon and Stars Festival. Das sind dann Sommerkonzerte auf dieser Piazza, und organisiert wird das Ganze von Zürich aus, von der Deutschschweiz aus. Und man gibt sich klar Mühe, da Italienisch wirklich auf den Plakaten, auf den Bannern und überall zu haben. Das ist sehr positiv. Negativ ist, dass da eben auch manchmal Fehler unterlaufen. Vor einigen Jahren war da dieses riesengroße Banner beim Ausgang. Da hätte eigentlich draufstehen müssen Arrivederci, da hat sich aber jemand verschrieben und Arrivederci geschrieben. Das hing dann eine ganze Weile da, ohne dass es jemand bemerkt hat. Dann nach einem Tag ungefähr hat man dann einfach mal das I abgedeckt. Einige Tage später dann ein neues Banner gedruckt. Ich will mir nicht vorstellen, wie viel das Ganze gekostet hat, dieser kleine Tippfehler.
1: Kann also schon auch mal deutlich ins Geld gehen als solcher sprachlicher Fauxpas. In diesem Sinne sage ich jetzt Arrivederci, Martina Kobiela, Journalistin bei der Tessiner Zeitung in Locarno. Grazie mille.
2: Grazie mille e a presto.
1: Merci bien et au revoir à Dario Brander, Journalist bei 20 Minuten in Lausanne.
0: Au revoir et à la prochaine.
1: Das war's für diese Woche aus den Schweizer Sprachregionen. Diese Sendung gibt's in einer Woche nochmal, bevor dann auch wir in die Sommerpause gehen. Aber natürlich auch jederzeit online auf srf.ch/audio oder überall dort, wo es Podcasts gibt. Mein Name ist Silvia Staub und ich sage danke fürs Zuhören.

Die Nachrichten von SRF um 4 mit Julia Kabaul. Drei Parteien haben an ihren Delegiertenversammlungen die Parolen für die Abstimmungen Ende September gefasst. Die FDP, die GLP und die EVP lehnen beide Vorlagen ab. Die Neutralitätsinitiative sowie auch die Ernährungsinitiative. Die Neutralitätsinitiative der Organisation Pro Schweiz und Exponenten der SVP will in der Verfassung eine immerwährende und bewaffnete Neutralität festschreiben. Die Ernährungsinitiative fordert unter anderem mehr Gemüse statt Fleisch auf dem Teller und einen Selbstversorgungsgrad der Schweiz von mindestens 70%. Über die Initiativen entscheidet das Schweizer Stimmvolk am 27. September. Zwei Kurzmeldungen aus der Schweiz. Im Kanton Aargau haben sich seit gestern Abend im

0: Rhein und in der Reuss mindestens 3 Badeunfälle ereignet, wie die Polizei mitteilt. Dabei kam ein Mann ums Leben, der bei Rheinfelden unterging. Nach einem Mann, der in der Reuss in Gebensdorf nicht mehr auftauchte, wird gesucht. Und in Laufenburg wurde ein Mann aus dem Rhein gerettet. Und in Teilen der Stadt Monthey im Kanton Wallis ist laut der Polizei am Morgen vorübergehend der Strom ausgefallen. Dies nach einer Explosion, deren Ursache noch nicht bekannt sei. Bei der Explosion sei niemand verletzt worden. Für die Bevölkerung habe keine Gefahr bestanden. In der Straße von Hormus ist ein Tanker von einem unbekannten Geschoss getroffen worden. Das hat die britische Behörde für die Sicherheit der Handelsschifffahrt mitgeteilt. Verletzt worden sei niemand, das Schiff sei beschädigt worden. Am Donnerstag hatte nach US-Angaben der Iran ein Frachtschiff in der Meerenge beschossen. Die USA reagierten gestern Abend mit Angriffen auf iranische Raketen- und Drohnenlager. Der Iran wiederum beschoss darauf verschiedene Militärstützpunkte der USA in der Region, wie er mitteilte. Iran und die USA haben kürzlich ein Rahmenabkommen zur Beilegung des Krieges unterzeichnet. Wegen der Hitze rät die Deutsche Bahn ihren Kundinnen und Kunden davon ab, mit dem Zug zu reisen. Die hohen Temperaturen seien eine Maximalbelastung für den Schienenverkehr. Auf alle nicht dringend notwendigen Zugreisen solle heute und morgen verzichtet werden. Bereits am Donnerstag hatte die Deutsche Bahn davor gewarnt, dass die Hitze das Schienennetz belasten könnte. Neben Gleisschäden könnten Brände an Böschungen oder starke Regenfälle für Störungen und Verspätungen im Zugverkehr sorgen. Reisende können ihre Tickets stornieren lassen. Das Wetter. Am Nachmittag und morgen ist es ziemlich sonnig. Vor allem in den Bergen gibt es lokale Hitzegewitter bei 34 bis lokal 39 Grad. Der Bund warnt vor allem im Wallis und im Berner Oberland vor starken Gewittern. Für diese Gebiete gilt die Gefahrenstufe 3 von 5. Das waren Nachrichten von Radio SRF. Verantwortlich Thomas Fuchs.
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3: Garon ist ein Hoverwart. Das ist eine Hunderasse mit schwarz-braunem Fell und Lampi-Ohren. Garon wohnt im Berner Oberland, aber im Moment ist er in Venezuela im Erdbebengebiet. Dort hat er einen wichtigen Einsatz. Garon ist einer von 8 Schweizer Suchhunden, die in Venezuela verschüttete Menschen suchen. Ihr oberstes Ziel ist natürlich Leben retten. Jedes einzelne zählt. Garon ist entsprechend natürlich nicht irgendein Hund, sondern hochspezialisiert und bestens ausgebildet, mit ganz viel Geduld, Zeit und Hundeliebe. Wie man aus einem Hund einen erfolgreichen Suchhund macht, das erfahrt ihr heute bei News Plus. Und ich spoilere schon mal ein bisschen etwas. Samson, der Berner Sennenhund, den meine Familie mal hatte, der hätte sich wahrscheinlich eher weniger für diese Ausbildung geeignet. Ich bin Isabel Meissen, schön seid ihr da. Garon und die anderen Schweizer Suchhunde landen in Caracas, das ist die Hauptstadt von Venezuela. Auch hier gibt es Schäden und Verwüstungen. Andere Regionen des Landes sind noch stärker betroffen. Es könnten noch Tausende oder sogar Zehntausende Menschen verschüttet sein. Damit rechnen offizielle Stellen. Viele Gebäude sind eingestürzt. Auf den Bildern auf der SF News App sehe ich, dass ganze Hochhäuser in Trümmern liegen. Aber für manche dieser Menschen, die verschüttet sind, gibt es noch Hoffnung. Rettungsteams aus verschiedenen Ländern sind mittlerweile vor Ort. Die Schweiz mit 80 Personen, 8 Hunden und 18 Tonnen Material. Der Einsatzleiter heißt Sebastian Eugster.
4: Wir kennen ein Zeitfenster von etwa 72 Stunden, das heisst 3 Tage, wo die Wahrscheinlichkeit groß ist, dass man Leute lebend aus Trümmern retten kann. Und deshalb zählt jede Minute und darauf setzen wir.
3: Noch ist also Zeit. Stand Freitag, als wir diese Folge aufnehmen. Das Schweizer Team hat auch Maschinen dabei, die bohren oder Platten heben können. Aber zuerst kommen Garon und die 7 anderen Hunde zum Einsatz.
4: Wir werden, bevor wir irgendwo beginnen, natürlich mal die Suche starten. Dafür haben wir Suchhunde dabei. Und die zeigen dann an, wenn es irgend in einem Gebäude Lebenszeichen gibt. Und dann beginnt dort die Arbeit der Rettung.
3: Blenden wir ein paar Stunden zurück. Da ist Garon noch im Berner Oberland, zusammen mit seiner Besitzerin Monika Fugazza. Die beiden haben 2024 die Prüfung zum verschütteten Suchteam bestanden.
5: Ja, wir haben manches Jahr trainiert. Er ist sehr fit, freue mich für den Einsatz. Ob schon, mit natürlich schon ein mulmiges Gefühl, wenn man hört von den früheren Einsätzen, was da alles gegangen ist oder was man da sieht. Aber eben, wir haben ein gutes Gefühl, wir sind gut trainiert. Wir haben mit der Rettungskette zusammen schon trainieren können. Auch mit unserer Regionalgruppe sind wir gut unterwegs in den Trainings. Und ja, das macht zuversichtlich und ich bin sicher, dass ich da einen schönen Beitrag leisten kann.
3: Ja, zusammen mit Garon natürlich. Wenn der Anruf kommt, dass man in den Einsatz geschickt wird, dann geht es schnell.
5: Also das Einsatzgepäck ist mehr oder weniger gepackt. Das hat man die ganze Zeit parat. Aber man stellt jetzt einfach im letzten Moment noch für die Pflegung. Man muss ja für die Pflegung mitnehmen für 3 Tage. Man schaut noch für Getränke. Tut sich noch gut noch ein Dokument anschauen, dass man alles Zweck hat. Und ja, macht noch einen schönen Spaziergang mit dem Hund.
3: So ist Garon auch bereit für den langen Flug. Und dass es losgeht, dass er gebraucht wird, das spürt er ganz genau.
5: Er merkt, wenn man packt und die orangen Kleider für ihn nimmt, merken die, dass etwas geht. Ja, natürlich, ja.
3: Orange Kleider trägt nicht nur Monika Fugazza. Auch Garon selbst hat ein Einsatzgewand. Auf Bildern der Organisation Redoc, die solche Hunde und ihre Menschen in der Schweiz ausbildet, sieht man das Gestellkli. Schwarz mit orangen und silbernen Leuchtstreifen. Ganz ähnlich wie die Chinski-Bändel. Dass Hunde wie Garon am Tag X bereit sind, dafür braucht es jahrelanges Training. In der Schweiz läuft das über die Organisation Redoc, die habe ich schon erwähnt, die arbeitet mit den Schweizer Behörden zusammen. Zentralpräsidentin dort ist Linda Hornisberger. Ihr Profilbild auf WhatsApp zeigt einen schwarz-weißen Border Collie. Sky hieß er, war ebenfalls ein Suchhund, mittlerweile gestorben. Heute hat Linda Hornisberger noch 2 weitere pensionierte Hunde, Nash und Tilly. Und sie selbst, also der Mensch, war schon in diversen Katastrophengebieten im Einsatz. Griechenland, Indonesien, Italien, Türkei.
6: Es ist zwar ein paar der Länder, weil ich schon ein bisschen länger dabei bin.
3: Hunde sind so oder so coole Tiere, wenn man sie mag, so wie ich. Aber längst nicht alle haben das Zeug zum verschütteten Suchhund. Es gibt solche mit mehr oder weniger Talent.
6: Ja, das ist natürlich genau wie bei Menschen, bei Kindern. Es ist eine frühkindliche Prägung oder eine frühhundliche Prägung, die mithilft, dass ein gut sozialisierter Hund, der sich entspannt in der Umwelt bewegen kann, dann ein Hund, der halt gesund ist, ein Hund, der sich wirklich auch bewegen kann, auch hier, wie bei den Menschen, also wenn man sportliche Hochleistungen machen möchte, ist halt eine gute Gesundheit schon auch die Voraussetzung. Dann ist es wirklich der Wunsch, etwas zu machen, sich zu bewegen, auch hier vielleicht eine Parallele zum Mensch. Sehr viel ist wirklich davon abhängig, sicher auch, wie man aufwächst. Aber ganz klar, es ist auch eine genetische Prädisposition. Und beim Hund kommt natürlich dann auch noch der Körperbau dazu. Ein ganz schwerfälliger Hund kann sich halt auf den Trümmern einfach körperbaumäßig nicht bewegen. Und sehr kleine, wirklich sehr kleine Hunde, aber vor allem auch sehr schwer große Hunde, haben dann auch Mühe, sich auf Trümmern zu bewegen. Und wenn man die Bilder sieht, dann kann man sich vorstellen, es geht hier nicht um ein bisschen über diese Trümmer zu laufen. Das ist sportliche Höchstleistung.
3: Also, unser Familienhund aus der Kindheit, der Berner Sennenhund, den wir hatten, Samson, der wäre wohl etwas zu groß und zu schwer gewesen. 50 Kilo war der. Ein Dackel wäre zu klein. Pudel zum Beispiel wären geeignet, aber meist sind Rassen wie Border Collies, Hoverwarte oder Retriever im Einsatz. Die bringen offenbar sehr gute Anlagen mit. Und dann muss von klein auf alles stimmen. Wie früh muss man eigentlich mit der Ausbildung beginnen?
6: Also wichtig ist sicher eigentlich schon beim Züchter, dass möglichst alles rund läuft, dass der Hund gut sozialisiert wird, dass Geräusche kein Problem sind, dass er ein gutes Vertrauen zu Menschen hat, dass er sich auch mit anderen Hunden so weit versteht, dass es ihn nicht wirklich von der Arbeit ablenkt. Und dann kommt eine normale Junghunderziehung. Der Hund muss abrufbar und kontrollierbar sein. Und er lernt dann langsam auch hier wieder schon früh sich zu bewegen auf etwas unangenehmem, merkwürdigen Untergrund. Und man fördert seinen Spieltrieb und den Wunsch, etwas zu finden.
3: Das ist jede Menge Arbeit, nicht nur für den Hund, sondern eben auch für den Hundeführer oder die Hundeführerin. Ein Beruf ist das nicht, also es ist Freiwilligenarbeit. Und gleichzeitig ist es viel mehr als einfach ein Hobby.
6: Also die Herausforderung für den Besitzer ist grundsätzlich, es braucht sehr viel Zeit und es braucht Geduld. Man kann nicht innerhalb von ein paar Monaten einen Hund ausbilden, der sich im Einsatz bewährt. Neben dem, dass eine Grundausbildung, dann natürlich alles Richtung Rettungshund an Ausbildung mit dem Hund durchgemacht wird, braucht der Hund auch eine gewisse Reife. Und er braucht Zeit, um in verschiedensten Situationen zu suchen und auf verschiedensten Trümmeranlagen und mit Ablenkungen. Also es ist ein sehr langer Prozess und manchmal läuft es gut und manchmal geht es halt ein bisschen weniger gut. Und man muss sich auch bewusst sein, es könnte unter Umständen nicht klappen. Gesundheitliche Probleme, nicht nur beim Hund, auch beim Hundebesitzer, aber vor allem wirklich dieser Zeitfaktor.
3: Es gibt verschiedene Suchhunde. Manche sind auch darauf trainiert, Verstorbene zu wittern. Auch das ist wichtig, dass Menschen nach ihrem Tod noch gefunden werden, damit Angehörige Gewissheit haben und Abschied nehmen können. Garon ist aber ein sogenannter Lebendorter, genau wie die 7 anderen Schweizer Hunde, die jetzt in Venezuela im Einsatz sind. Würden sie sich von toten Körpern ablenken lassen im Einsatz, dann würden sie vielleicht Lebende verpassen, die tiefer verschüttet sind. Und das soll auf gar keinen Fall passieren. Darum sind diese Hunde spezialisiert. Wie sie genau arbeiten, das erklärt Monika Fugazza, Garons Führerin.
5: Er sucht nach Lebendwitterung. Er wird ein Gebiet absuchen, das uns zugeteilt wurde. Und er geht der Witterung nach, schaut auf den Trümmer, unter den Trümmer, ob er Witterung findet. Und sobald er menschliche Witterung hat, tut er dann bauen, tut so verweisen, tut so anzeigen, da ist jemand. Und dann können wir schauen mit einem zweiten Hund, können die Anzeige bestätigen und später können wir den Retter herführen.
3: Das hat mich auch irgendwie überrascht, so wie wir Menschen das Vier-Augen-Prinzip kennen für wichtige Sachen, gibt es bei den verschütteten Suchhunden das Zwei-Nasen-Prinzip quasi, damit die Rettungskräfte eben nicht umsonst viele Stunden vergeuden. Und dann ist die Kombination mit dem technischen Material entscheidend.
6: Redoch Schweiz und natürlich die Rettungskette Schweiz verlässt sich in der Ortung auf die technische Ortung und die Hunde. Und es ist eine enge Zusammenarbeit. Also als Beispiel, ein Hund bellt und sagt damit, hier ist menschliche Witterung. Man kriegt keinen Kontakt mit der Person. Der zweite Hund wird beigezogen, um zu bestätigen, da ist wirklich Geruch. Wenn man da jemanden findet oder Geruch findet und die Hunde sagen, da ist etwas, dann werden wir das vielleicht in einer halben Stunde abtun können. Aber die Retter werden vielleicht 24, 36 Stunden wirklich an der Arbeit sein, um diese Person zu retten. Also man wirkt wirklich gute und genaue Angaben. Und da zum Beispiel kommt jetzt die technische Ordnung ins Spiel. Also wir kriegen keine Antwort. Dann versuchen wir mit der Kamera, ob wir etwas sehen, ob wir irgendeinen Hohlraum finden können und schauen können, ob da wirklich jemand liegt. Und man hat dann auch die Möglichkeit, die Klopfgeräusche abzurufen oder auch über diese Kamera zu versuchen, mit der Person zu sprechen. Und dann hören wir dann auch Personen, die weiter weg sind und die man sonst eben nicht hört. Es ist wirklich ein Zusammenspiel und deshalb hat Redoc auch beide Mittel.
3: Spätestens wenn die Technik im Einsatz steht, können sich die Hunde ausruhen. Das ist sehr wichtig, denn auch wenn sie mit Freude arbeiten, sind Hunde wie Garon natürlich unter schwierigen Bedingungen im Einsatz. Sie leisten für uns Menschen dann Schwerarbeit.
6: Was wichtig ist, man hat sehr kurze Suchzeiten. Ich war in Indonesien im Einsatz mit 3 Teams und wir haben dort die Suchzeit auf 7-8 Minuten runterfahren müssen, weil es sonst zu heiß geworden wäre. Hunde kühlen sich ja durch Hecheln ab. Man kann sie zwar dann auch mit Wasser runterkühlen, aber die Temperatur geht sonst gefährlich hoch.
3: Suchhunde brauchen unbedingt auch Pausen und müssen geschützt werden. Wenn ihr schon mal einen Hund hattet oder habt, dann kennt ihr das. Positives Verhalten, das belohnt man mit Vorteil, dann kommt es auch öfter vor. Unser Sennenhund Samson hatte sehr gern getrocknete Schweinsohren. Das fand ich immer etwas komisch. Aber naja, auch kleinere Gutis sind willkommen. Und das ist bei den hochspezialisierten Hunden wie Garon eigentlich ganz genau gleich.
6: Ja, es ist wie bei uns. Wir arbeiten vielleicht gerne, aber der Lohn Ende Monat ist doch nicht schlecht. Beim Hund kommt die Belohnung natürlich schneller. Die einen Hunde spielen vielleicht besonders gern, andere Hunde essen gerne. Und das wird dann entweder je das eine oder das andere oder vielleicht eine Kombination eingesetzt. Etwas, das man relativ früh auch beim Hund merkt. Und neben dem, dass der Hund natürlich Freude hat, wenn er sein Spielzeug kriegt, auch, dass er merkt, dass wir Freude haben als Besitzer. Also wir haben echt recht viele Hunde, die schätzen es unglaublich, wenn sie merken, dass wir finden, wow, das, was du da leistest, das ist einfach super.
3: Das sieht Garons Führerin Monika Fugazza genauso. Teamwork ist alles.
5: Man muss schauen, dass man ein gutes Team ist mit dem Hund zusammen, ein gutes Team in der ganzen Rettungskette, dass man da lange die Hand spielt, dass man das Beste rausholen kann vom Hund und von den Menschen.
3: Garon, das News Plus Team, ist mega Fan von dir und deinen Kolleginnen und Kollegen und wünscht dir einen erfolgreichen Einsatz. Heute am Werk, zufällig, ein Team von Hundefreundinnen und Freunden, Marc Alemann, Lea Sager und Isabel Meissen.
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7: Kurz aufdrehen und schwupp. Es fließt. So rein und klar, dass wir es trinken können. Trinkwasser fließt auch durch unsere WCs oder Waschmaschinen. Normal halt in der Schweiz. Bleibt das so? Oder müssen wir uns in Zukunft von diesem Luxus verabschieden? Es ist in weiten Teilen der Schweiz sehr trocken oder gar extrem trocken. Einige sprechen sogar von Dürre. Müssen wir uns früher oder später daran gewöhnen, dass Wasser nicht einfach aus dem Hahn kommt? So oft und so viel wir wollen.
8: Teilweise müssen wir das Verständnis ändern. Wir gelten als Wasserschloss in Europa. Das Wasserschlossbild wird zunehmend relativiert, weil sich der hydrologische Kreislauf ein bisschen verschiebt.
7: Sagt die Forscherin, die Trockenheit in der Schweiz beobachtet. Das schauen wir uns jetzt genauer an bei News Plus. Ich bin Rina Telli. Salut zusammen. Die anhaltende Trockenheit beschäftigt mich gerade. Das meldet uns Devin. Devin schaut immer wieder aufs Trockenheitsbulletin des Bundes und fragt sich, ob wir sparsamer mit Wasser umgehen sollten, wenn die Sommer so trocken sind. Übrigens, falls auch ihr ein Thema habt, das euch beschäftigt, macht's wie Devin, schreibt uns eine Mail oder schickt uns eine Sprachnachricht. Mail und Telefonnummer findet ihr im Beschrieb dieser Folge. Mir ging letzthin beim Spazieren Ähnliches durch den Kopf wie Devin, weil aus den Brunnen auf meinem Weg weniger Wasser kam als auch schon. Und ich habe mich gefragt, ob irgendwann mal vielleicht der Tag kommt, wo gar kein Wasser mehr fließt.
8: Wir sind relativ bereits in einer sehr trockenen Situation.
7: Das sagt Fabia Hüsler. Sie muss es wissen. Sie leitet beim Bundesamt für Umwelt das Programm Trockenheit. Gemeinsam mit anderen hat sie die Trockenheitsplattform des Bundes auf die Beine gestellt, auf die Devin immer wieder schaut. Auch ich habe mir diese Plattform angeschaut. Es zeigt eine Karte der Schweiz und die meisten Regionen sind braun oder dunkelbraun eingefärbt. Sie sind also sehr trocken oder extrem trocken.
8: Das Problem ist, dass wir seit Beginn des Jahres eigentlich in einem Defizit an Niederschlägen sind. Und klimatologisch gesehen ist die Situation im Moment sehr ausnehmend. Und jetzt gerade, also wenn wir noch eben diese starke Hitze zusätzlich haben, dann ist natürlich auch die Verdunstung beispielsweise noch erhöht, was vermehrt noch die Trockenheit verstärkt.
7: Über diese große Trockenheit habe ich auch mit meiner Kollegin Felicitas Erzinger geredet aus der SRF Wissenschaftsredaktion. Sie hat sich mit der Trockenheit und den Folgen davon befasst. Wie besorgniserregend ist diese Trockenheit?
9: Ja, die Trockenheit ist auf jeden Fall ausgeprägt und sie dürfte sich auch weiter verschärfen in den nächsten Tagen, soweit die Prognosen. Und von daher ist es sicher wichtig, dass man das gut im Blick behält.
7: Es gibt ja auch Stimmen, die in diesem Kontext bereits das Wort Dürre in den Mund genommen haben. Wie nah ist die Schweiz einer Dürre?
9: Das Wort Dürre, das wird meist dann gebraucht, wenn es klar sichtbare Folgen gibt. Zum Beispiel Schäden an der Vegetation, Ernten, die kaputt gehen, braune Blätter an den Bäumen. Und je länger so eine Trockenheit dauert, desto eher sieht man das dann natürlich. Wie nahe wir genau daran sind, lokal, das kann ich nicht sagen. Aber die Prognosen, die stehen zurzeit weiterhin auf Trockenheit. Fast überall in der Schweiz ist das Defizit jetzt zum Beispiel in der Bodenfeuchte in der Landwirtschaft erheblich bis sehr groß. Also wenn es so weitergeht, dürften da schon Schäden zu erwarten sein.
7: Wir spüren jetzt die extreme Hitze. Wer hinschaut, kann schon länger die Folgen der Trockenheit beobachten. Flüsse und Seen führen weniger Wasser. Der Pegel des Bodensees war zum Beispiel immer wieder auf einem Rekordtief. Im Kanton Thurgau darf gerade aus gewissen Flüssen und Bächen kein Wasser entnommen werden, weil es so trocken ist. Das alles passt nicht zum Bild, das wir sonst in der Schweiz haben von Wasser. Wir waschen mit Trinkwasser die Hände, spülen es das WC runter. Und sprudelnde Bäche, rauschende Flüsse und klare Seen zum Abkühlen gehören zum Bild der Schweiz. Kommt es irgendwann so weit, dass uns das Wasser nicht mehr so selbstverständlich zur Verfügung steht?
8: Also für den Alltag, also für Trinken und Duschen, ist eine generelle Rationierung von Wasser in der Schweiz eher unwahrscheinlich. Aber zunehmend möglich sind natürlich so temporäre oder lokale Einschränkungen oder auch Aufrufe zum Wassersparen. Beim Trinkwasser selber gilt, eine landesweite Rationierung ist wirklich unwahrscheinlich, aber eben in Trockenphasen können Sparmaßnahmen ergriffen werden, etwa ein Verbot, den Swimmingpool zu füllen oder das Auto zu waschen oder einfach generell ein Wassersparaufruf oder eben auch den Garten nicht mehr Trinkwasser zu tränken. Diese Maßnahmen werden aber meist zeitlich begrenzt und sehr lokal sein.
7: Über das Wasser aus dem Hahn daheim müssen wir uns also keine Sorgen machen. Anders sieht es aus bei den Bäuerinnen und Bauern. Also bei den Leuten, die unser Essen auf ihren Feldern anbauen. Ihnen macht die Hitze Stress.
8: Haben wir bereits heute in trockenen Perioden punktuelle Einschränkungen oder sogar Entnahmeverbote. Das ist aktuell schon der Fall. Also Entnahmeverbote aus Fließgewässern, die sonst zu wenig Wasser führen würden, wenn ihnen zusätzlich Wasser entnommen wird oder eben auch den Grundwasser. Je nach den Tafelmaßnahmen werden wir in Zukunft vermehrt sehen. Und ich denke, da muss man auch grundsätzlich überdenken.
7: Es gibt also eine Art Rangordnung beim Wasser, höre ich bei Fabia Hüsler vom Bundesamt für Umwelt heraus. Trinkwasser ist Leben. Auf den privaten Pool oder das Autowaschen kann verzichtet werden. Auch für Bäuerinnen und Bauern kann es Einschränkungen geben. Es sei aber nicht gesetzlich geregelt, wer wie viel Wasser beziehen dürfe, sagt Wissenschaftsredaktorin Felicitas Ertinger.
9: An erster Stelle steht in der Regel die Trinkwasserversorgung oder eigentlich immer die Trinkwasserversorgung der Bevölkerung. Das ist nicht gesetzlich festgeschrieben, aber wird in der Praxis so gehandhabt. Und danach ist es eben nicht mehr so klar und oft wird an zweiter Stelle versucht, Dauerkulturen zu erhalten, zum Beispiel Obstbäume oder andere mehrjährige Kulturen.
7: Gibt es überhaupt einen Überblick, wer wie viel Wasser verbraucht in der Schweiz, damit priorisiert werden kann?
9: Nein, diesen Überblick gibt es nicht. Es ist zwar recht gut erfasst, wie viel Trinkwasser ab Hahn bezogen wird, also über die öffentliche Wasserversorgung, doch gerade für die Landwirtschaft und auch für die Industrie gibt es keine genauen Zahlen. Dort stammt viel Wasser aus eigenen Quellen oder aus Fließgewässern und das wird gar nicht bis teilweise erfasst, je nach Kanton. Es gibt also große Lücken, die man nun aber schließen möchte, unter anderem eben, um bei möglichen Engpässen Konflikte vermeiden zu können. Das Bundesamt für Umwelt, das arbeitet daran und vom Parlament hat es den Auftrag bekommen, eine Wassermanagementstrategie für die Schweiz zu erstellen, wo eben auch solche Zahlen dann drinstehen, die wahrscheinlich 2028 veröffentlicht wird.
7: Wenn wir jetzt das alles zusammennehmen, also es gibt keine gesetzliche Regelung, wer wie viel Wasser wofür verwenden darf. Es ist auch nicht ganz klar, wie viel Wasser überhaupt verbraucht wird. Was heisst denn das? Sind wir in der Schweiz gewappnet für extreme Trockenheit?
9: Ja, angesichts dieser Tatsachen würde ich sagen, so richtig bereit ist man hierzulande, glaube ich, nicht oder nicht überall. Aber das Bewusstsein in der Politik, dass Wasser wichtig ist und knapp wird im Sommer, das wachse langsam. Das hat mir die Hydrologin Petra Schmocker-Fackel gesagt vom Bundesamt für Umwelt. Das sei so langsam angekommen. Man kann also sagen, es tut sich was, wenn auch langsam. Und die Trockenheitswarnplattform, die seit letztem Jahr in Betrieb ist, die ist sicher ein wichtiger Pflasterstein auf dem Weg, gewappnet zu sein. Es braucht aber auf jeden Fall noch viele weitere.
7: Ja, und eine Hüterin dieser Trockenheitskarte ist eben Fabia Hüsler vom Bundesamt für Umwelt.
8: Das Wasserschlossbild wird zunehmend relativiert, weil sich eben eigentlich der hydrologische Kreislauf ein bisschen verschiebt. Das heißt, im Winter werden wir beispielsweise mehr Niederschlag haben, der direkt abfließt und nicht in Form von Schnee zwischengespeichert wird. Das heißt, dass nachher auch im Sommer, wenn eigentlich die Abflüsse eben aus dem Schnee gespeisen werden, dass dann zum Beispiel weniger nutzbares Wasser vorhanden ist. Das gilt auch für die Gletscher.
7: Der Weg, den das Wasser im Laufe eines Jahres nimmt, der verändert sich. Und dann mischt da auch noch der Klimawandel mit.
8: Wir werden vermehrt mit Wasserknappheitsproblemen konfrontiert sein in der Schweiz mit dem Klimawandel. Eben weil sich der Wasserhaushalt eigentlich, wir sagen auch, verflüssigt, oder? Es kommt zu einer saisonalen Verschiebung.
7: Wissenschaftsredaktorin Felicitas Ertinger schätzt das ähnlich ein.
9: Generell wird die Schweiz nicht austrocknen. Übers Jahr gesehen haben wir weiterhin ungefähr gleich viel Wasser, wie wir heute haben. Es ändert sich einfach die Verteilung. Es gibt mehr im Winter und Frühling, dafür weniger im Sommer und Herbst. Auch weniger Schnee im Winter, es fällt mehr Niederschlag als Regen. Und das führt dann dazu, dass der früher schmilzt und im Sommer dann fehlt das Schmelzwasser. Engpässe gibt es also vor allem im Sommer, wenn alles zusammenkommt. Es heiß ist und so viel Wasser verdunstet, es wenig regnet, wenig Schneeschmelze hat und viel Wasser für Bewässerung gebraucht wird.
7: Wir müssen uns also auf trockene Sommer mit weniger Wasser in den Flüssen und Rissen auf dem Acker einstellen. Und uns vielleicht gedanklich auch vom einen oder anderen Luxus langsam verabschieden. Wenn wir jetzt in die Zukunft schauen, müssen wir auf diesen Luxus verzichten.
9: Ja, es ist schon recht unglaublich, dass ein Drittel unseres täglichen Wasserverbrauchs die WC-Spülung ausmacht, dass wir da sauberes Trinkwasser nutzen. Ich glaube aber nicht, dass sich das so rasch ändern dürfte. Mit Blick in die Zukunft würde es sich aber sicher lohnen, wenn man da ernsthaft drüber nachdenkt, das anzupassen.
7: Das war's für heute mit News Plus. Falls ihr wissen wollt, wie trocken es in eurer Region ist, ich habe euch die nationale Trockenheitsplattform verlinkt in den Shownotes. Und da findet ihr auch unseren Kontakt, falls ihr eine Idee für die Folge von morgen dalassen wollt. Heute waren Lea Sager, Marisa Eckli und Rina Telli am Start für euch. Salutame und bis dann!

0: Die Nachrichten von SRF um 16:30 mit Julia Kapaul. Drei Parteien haben an ihren Delegiertenversammlungen die Parolen für die Abstimmungen Ende September gefasst. Die FDP, die GLP und die EVP lehnen beide Vorlagen ab, die Neutralitätsinitiative sowie auch die Ernährungsinitiative. Die Neutralitätsinitiative der Organisation Pro Schweiz und Exponenten der SVP will in der Verfassung eine immerwährende und bewaffnete Neutralität festschreiben. Die Ernährungsinitiative fordert unter anderem mehr Gemüse statt Fleisch auf dem Teller und einen Selbstversorgungsgrad der Schweiz von mindestens 70%. Über die Initiativen entscheidet das Schweizer Stimmvolk am 27. September. Zwei Kurzmeldungen aus der Schweiz. Im Kanton Aargau haben sich seit gestern Abend im Rhein und in der Reuss mindestens drei Badeunfälle ereignet, wie die Polizei mitteilt. Dabei kam ein Mann ums Leben, der bei Rheinfelden unterging. Nach einem Mann, der in der Reuss in Gebensdorf nicht mehr auftauchte, wird gesucht. Und in Laufenburg wurde ein Mann aus dem Rhein gerettet. Und in Teilen der Stadt Monte im Kanton Wallis ist laut der Polizei am Morgen vorübergehend der Strom ausgefallen. Dies nach einer Explosion, deren Ursache noch nicht bekannt sei. Bei der Explosion sei niemand verletzt worden, für die Bevölkerung habe keine Gefahr bestanden. In der Straße von Hormus ist ein Tanker von einem unbekannten Geschoss getroffen worden. Das hat die britische Behörde für die Sicherheit der Handelsschifffahrt mitgeteilt. Verletzt worden sei niemand, das Schiff sei beschädigt worden. Am Donnerstag hatte nach US-Angaben der Iran ein Frachtschiff in der Meerenge beschossen. Die USA reagierten gestern Abend mit Angriffen auf iranische Raketen- und Drohnenlager. Der Iran wiederum beschoss darauf verschiedene Militärstützpunkte der USA in der Region, wie er mitteilte. Iran und die USA haben kürzlich ein Rahmenabkommen zur Beilegung des Kriegs unterzeichnet. Wegen der Hitze rät die Deutsche Bahn ihren Kundinnen und Kunden davon ab, mit dem Zug zu reisen. Die hohen Temperaturen seien eine Maximalbelastung für den Schienenverkehr. Auf alle nicht dringend notwendigen Zugreisen solle heute und morgen verzichtet werden. Bereits am Donnerstag hatte die Deutsche Bahn davor gewarnt, dass die Hitze das Schienennetz belasten könnte. Neben Gleisschäden könnten Brände an Böschungen oder starke Regenfälle für Störungen und Verspätungen im Zugverkehr sorgen. Reisende können ihre Tickets stornieren lassen. Und das Wetter am Nachmittag und Morgen ist ziemlich sonnig. Vor allem in den Bergen gibt es lokale Hitzegewitter bei 34 bis lokal 39 Grad. Der Bund warnt vor allem im Wallis und im Berner Oberland vor starken Gewittern. Für diese Gebiete gilt die Gefahrenstufe 3 von 5. Das waren Nachrichten von Radio SRF. Verantwortlich Thomas Fuchs.
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3: «So nicht, lieber Bundesrat», das ist der Titel von einer Medienmitteilung von der FDP von dieser Woche. Der Bundesrat soll mehr sparen, verlangt die FDP, und eine höhere Mehrwertsteuer für die Armee kommt nicht in Frage. Lässt die FDP im Zweifelsfall die Aufrüstung lieber scheitern, als dass sie nachgeht bei Mehrwertsteuer? Und wie streng ist sie selber eigentlich beim Sparen? Darüber rede ich mit dem FDP-Co-Präsident Benjamin Müllemann. Herzlich willkommen in Samstagsrundschau.
4: Danke vielmals, merci für die Einladung.
3: Herr Müllemann, was setzt euch mehr zu die Woche? Die Hitze oder die Finanzentscheid vom Bundesrat?
4: Ja, beides. Es braucht Abkühlung im Moment, gerade eben auch, wenn man den Bundesratsentscheid liest, dann sucht man Body wegen der Hitze in der Umwelt und auch eben, um die Entscheidung probieren nachzuvollziehen.
3: Ich kann euch gegen die Hitze nur ein sehr erfrischendes Wortbild bieten, nämlich wir gehen die Materie rein. Die Gewinn von der Pharmaindustrie, die sprudeln wie ein kühler Bergbach. Die Woche ist bekannt worden, da spült fast 2 Milliarden Steuerfranken zusätzliche Bundeskasse, die man Anfangsjahr noch nicht gesehen hat. Kommen euch so solche sofortige viel höhere Gewinn nicht ein bisschen seltsam vor?
4: Es zeigt einfach, dass wir im Bundeshaushalt, wenn wir jetzt über die Finanzen vom Bund reden, dass wir im Bundeshaushalt nicht ein Einnahmenproblem haben, sondern ein Ausgabenproblem. Oder? Wenn eben gerade die Gewinnsteuern dermassen steigen und der Bundesrat nachher kann in seiner Kommunikation sagen, ja, jetzt müssen wir nicht mehr so fest sparen, wenn wir uns das im April noch auf die Fahne geschrieben haben, glaube ich, müssen wir uns schon Gedanken machen über eben die Ausgaben, nicht über die Einnahmen.
3: Reden wir gleich noch über die Einnahmen. Pharma, das ist ja interessant, das ist die Branche, die seit Monaten enormen Druck macht auf die Schweiz, auf die Behörden, auf die Politik, dass sie höhere Medikamentenpreise brauchen, weil sie sagen, sie seien dermassen unter Druck in den USA. Und jetzt solche Rekordgewinnsteuern.
4: Es hat ja nichts miteinander zu tun, wenn man unter Druck ist mit den höheren Medikamentenpreisen, die eingefordert werden.
3: Also man sieht am Schluss ja, dass die Gewinne enorm sind und auch die Reserven und auch die Margen auch enorm sind. Also das ist ja ein Hinweis darauf.
4: Ja, das mag ein Hinweis darauf sein, aber trotzdem ist es ein politischer Druck, der auf die Industrie zukommt, um da an den Preisen zu schrauben. Und wenn das natürlich nachher durchschlägt auf das Resultat von der Unternehmung, dann hätte das wieder einen massiven Einfluss, dann eben am Schluss auch auf den Bundeshaushalt oder auf die Steuern, die in Kantone und Gemeinden fliessen.
3: Sie hat noch nichts durchschlägt, aber die FDP die hat schon im Druck von der Pharma ja schon nachgegeben. Anfangs Monat hat er gesagt, die FDP möchte das schon beschlossene Rabatt auf häufig, also die meistverkauften Medikamente, vorerst auf Eis gelegt werden, eben wegen dem Druck auf der Pharmaindustrie lasten. Herr Müllermann, macht die FDP da Politik für die Leute, für die Prämienzahler oder nicht eher für die Industrie und für die Aktionäre?
4: Die FDP macht vor allem Politik für die Bevölkerung, die ja, am Abend den Wecker stellt und am Morgen früh aufsteht und dafür sorgt, dass wir einen Wohlstand haben in diesem Land. Eben genau, indem sie an ihren Arbeitsplatz gehen, zum Beispiel in einer Pharmaindustrie und dort eine Wertschöpfung generieren, die nachher wieder Mittel freispielt für Innovationen, für Entwicklungen, für Investitionen auch in unserem Land.
3: In den langfristigen wirtschaftlichen Zusammenhang, kurzfristiger, die Rabatte die würden 1 Prämienprozent bringen. Also das spürt man, würde man im Herbst spüren, 1% weniger Prämien. Die sagen dir, machen Politik für die Leute, die den Wecker stellen, also ich sage, den Geld selber erarbeiten. Aber hier politisieren ihr ja gegen Prämienzahler.
4: Also, wie gesagt, vorhin, oder? Wir müssen schauen, dass die Industrie, vor allem auch die exportorientierte Industrie, Rahmenbedingungen hat, dass sie wirtschaften und Gewinne erzielen für den Wohlstand in diesem Land.
3: Jetzt alles zur Folge, dass das Prämienprozent wahrscheinlich, gut, der Bundesrat muss das noch entscheiden, nicht entlastet wird. Gehen wir weiter. Freuen über ein Pharma-Geld sagen, tut sich eure Finanzministerin Karin Keller-Sutter. Die aber rufen aus und sagen eurer Bundesrätin und dem Gesamtbundesrat, sie soll, obwohl jetzt keine rote Zahlen mehr drohen, gleich sparen.
4: Also wir unterstützen unsere Bundesräte, wir unterstützen die Finanzministerin.
3: So nicht, lieber Bundesrat?
4: Ja, so nicht, lieber Gesamtbundesrat, würde ich an dieser Stelle sagen. Oder? Position von unserer Partei, von der FDP, ist eine Unterstützung eben zugunsten eines ausgeglichenen Bundeshaushalts.
3: Also für das vielleicht für die Hörerinnen und Hörer klar machen, der Bundesrat hat für einen Fall, dass es eben doch rote Zahlen gibt, die vorbereitet haben, nur für den Fall, dass man würde, zum Beispiel bei der Landwirtschaft, zum Beispiel bei der Bildung, zum Beispiel bei Kultursport, also bei all diesen Bereichen, wo man überhaupt kurzfristig sparen kann, würde so 1% abzwacken. Jetzt ist das laut Bundesrat nicht nötig, aber die sagen, machen es gleich.
4: Ja, man redet von einer Entspannung, eben genau dank diesen Einnahmen, die wir vorher nicht darüber geredet haben, oder? Weil die Gewinnsteuern sprudeln und ob das stetig ist, darf man auch in Frage stellen.
3: Ein Spar auf Vorrat? Sagen dir eigentlich, sollen wir jetzt?
4: Also, sparen, was heisst sparen auf Vorrat? Es gibt mehr Steuereinnahmen, jetzt könnte man quasi zurücklehnen. Wir haben aber Investitionen geplant in die Sicherheit, also sprich unsere Armee aufrüsten, wo ja der gleiche Bundesrat auch diese Woche beschlossen hat, dass er die Bevölkerung mit zusätzlich 0,5% Mehrwertsteuer will belasten, der Konsum in dem Sinn dämpfen, KMU weiter belasten, dann wäre es mir eigentlich lieber, der Bundesrat würde die Mittel genau dort einsetzen, statt eben wieder eine Steuererhöhung ins Auge fassen.
3: Spitzt es ein bisschen zu, die geht hier der Sparapostel. Aber bei dem letzten Kürzungsprogramm oder eben Entlastungsprogramm, da bin ich jetzt ein bisschen in Zahlen gegangen. Da haben Freisinnige im Parlament, National- und Ständerat, geholfen, die gleichen Sparmassnahmen zu bodigen, wo es jetzt auch wieder darum gegangen wäre, eben bei den unbundenen Ausgaben heisst, das wäre eben zum Beispiel Bildung und Landwirtschaft. Dort hat die FDP mitgeholfen oder Abweichler oder ganz, ist je nachdem unterschiedlich, dass weniger gespart wird. Also sehr glaubwürdig ist euer Sparappell nicht.
4: Im Nationalrat ist keine Partei so konsequent bei der bundesrätlichen Vorlage war, wie die FDP. Und ja, Parlamentarier sind kein Abnicker von einer bundesrätlichen Vorlage. Ich glaube, es ist legitim, um auch am einen oder anderen Ort einen Kompromiss einzugehen, wenn man dafür dann auch kompensieren tut, also wenn man andere Massnahmen vorschlägt.
3: Einfach das Abstimmungsverhalten von der FDP-Parlamentarierinnen und Parlamentarier angeschaut und gesehen, also bei den Einsparungen sind es über 200 Millionen Franken, die die FDP geholfen hat, dass die nicht kommen.
4: Aber wir haben andere Vorschläge auch präsentiert.
3: Ja, nicht mehrheitsfähig gewesen. Also das ist, man kann in Schönheit
4: sterben. Ich glaube nicht, dass es von Anfang an nicht mehrheitsfähig war. Das sind ja Diskussionen, die man diskutiert und probiert, Kompromiss zu schmieden. Und ich glaube, das ist auch nicht das Thema.
3: Aber wir können uns vielleicht einigen auf Sparen fordern ist einfach. Sparen durchsetzen in der eigenen Partei, in der Fraktion, ist nicht immer einfach. Da würdet ihr auch nicht können Nein sagen.
4: Nein, Sparen ist selbstverständlich nicht einfach.
3: Das sehen Sie ja innerhalb der FDP.
4: Das sehen Sie ja selber im Privathaushalt, die Heimat, wenn irgendwo eine dringende Reparatur rum ist, dann muss man sich vielleicht an einen anderen Ort einschränken und dann macht man sich auch intensiv Gedanken oder diskutiert es in der Familie. Ob man jetzt vielleicht einmal weniger in die Ferien geht oder nicht gerade das neue Auto kauft, weil vielleicht der Backofen nachher ist. Also das ist einfach als Beispiel.
3: Reden wir über die Armee. Um die geht es ja auch bei der ganzen Spardiskussion. Weil aber jetzt die Steuereinnahmen sprudeln, kann der Bundesrat mehr von den geplanten Armeeausgaben, also geht es ja um eine massive Nachrüstung oder Aufrüstung, aus der Bundeskasse zahlen. Der Bundesrat sagt, es brauche darum nur in Anführungs- und Schlusszeichen 0,5% Mehrwertsteuer zusätzlich für die Armee. Das wäre etwa ein 50 auf einer Restaurantrechnung von 100 Franken. Die sagen kategorisch nicht mit uns. Eure Bundesrätin Karin Keller-Sutter sagt im SRF-Interview, also wenn man das Geld wolle und brauche, geht um 2 Milliarden für die Armee, dann bringen wir das gar nicht anders hin.
4: Es gibt alternative Vorschläge. Da haben ja verschiedene Partien schon Vorschläge präsentiert in den letzten Monaten und Wochen, wenn man eben ohne Steuererhöhung könnte die dringend notwendige Rüstung finanzieren.
3: Karin Keller-Sutter sagt, man hat alles schon probiert. Man hat ja schon eben das Entlastungsprogramm gehabt. Man hat auch schon über Mehreinnahmen diskutiert. Ihr Fazit ist, man bringt es nicht anders an als mit der Mehrwertsteuer.
4: Jetzt kommt ja dann die Vorlage aus dem VBS, also aus dem Gesamtbundesrat, dann im August in die Sicherheitspolitische Kommission vom Ständerat. Und dort wird man dann intensiv diskutieren. Ich muss Ihnen einfach sagen, schauen Sie die Umfragen an in der Bevölkerung. Da wird so eine Mehrwertsteuererhöhung wird keine Chance haben.
3: Wenn das wäre ja die Aufgabe der Politikerinnen und Politiker. Also auch eure Sicherheitspolitiker, die sagen ja, immer wenn man sie fragt, oder, dass die Bedrohung wirklich enorm ist und dass die Schweiz ungeschützt ist. Oder gerade gegen Angriffe aus der Luft.
4: Genau, da kann ich sie voll unterstützen in dieser Aussage. Und dementsprechend muss man Prioritäten im Haushalt anders setzen. Man kann nicht einfach dann zu den Steuerzahlern gehen. Jetzt, vorletzte Woche hat das Parlament bereits bei der Finanzierung von der 13. AHV-Rente eine Mehrwertsteuererhöhung beschlossen, unbefristet. Jetzt kommt der nächste Schritt. Bei der Armee soll die Mehrwertsteuer auch noch einmal 0,5% auf. Dann kommt die IV, kommt auch mit Mehrwertsteuer.
3: Sind die Bahninfrastruktur noch nicht beschlossen?
4: Ja, ist noch nicht beschlossen. Die Kreativität geht offenbar so weit, dass man einfach das Geld bei den Bürgerinnen und Bürgern will holen. Bei den Konsumentinnen und Konsumenten, denen das aus der Tasche zieht. Die tagtäglich an die Arbeit gehen. Und doch schön wäre es jeden Abend ein bisschen mehr im Portemonnaie als am Morgen.
3: Jetzt habe ich gedacht, sagen das noch mit dem Wecker stellen oder der Slogan ist, sagen ihr nicht. Ich möchte es zuerst noch auf den Punkt bringen, nachher schauen wir die eure Vorschläge an. Ihr sagt ja nicht nur sparen, hat auch andere Vorschläge. Würdet ihr eher auf die Aufrüstung, also die 2 Milliarden, die fehlen, verzichten, das eher scheitern, als bei der Mehrwertsteuer auch nur ein Mühe nachgeben?
4: Jetzt ist es ganz entscheidend, dass die Kräfte, die die Armee stärken wollen, die sich dem Sicherheitsrisiko bewusst sind, miteinander eben über die rote Linie diskutieren, wo verschiedene Kreise andere rote Linien haben und sich miteinander jetzt wirklich endlich einigen auf eine Finanzierung.
3: Würde das scheitern, wenn es am Schluss die Mehrwertsteuer würde bleiben stehen?
4: Noch einmal, es braucht den Schulterschluss jetzt, weil es einfach dringend ist und weil es notwendig ist und weil man eine Sicherheitslage, die das nicht zulässt, dass man da noch viel länger die Armee in dem Zustand lassen, wie sie ist.
3: Die Leute, die Antwort also offen. Schauen wir jetzt eure Vorschläge an. Eben natürlich sparen, aber zusätzlich hat er einen eigenen Plan aufgelegt, wie man die Milliarden aufbringen könnte. Weiter die meisten Milliarden, die möchtet ihr eigentlich zugespitzt gesagt bei den Kantonen holen. Sie sollen weniger Geld aus der Bundessteuer bekommen, als sie gemessen geltenden Mekano würden bekommen. Ein bisschen kompliziert gesagt, aber ja. Wenn wir 3 Jahre zurückspulen, dann seid ihr Finanzdirektor im Kanton Glarus. Wenn die FDP aus Bundesbern mit so einem Vorschlag gekommen wäre, dann hättet ihr ausgerufen.
4: Das ist eine Diskussionsgrundlage. Natürlich kann das den Kantonshaushalt betreffen. Auf der anderen Seite sind die Kantone natürlich auch interessiert an einer Sicherheitspolitik, wo unser Land am Schluss geschützt ist. Gerade auch die Kantone haben kritische Infrastrukturen, die geschützt werden müssen und sind auf eine starke verteidigungsfähige Armee angewiesen.
3: Sehr pikant ist auch noch ein weiterer Vorschlag. Da möchte der besonders schnell vorwärts gehen, nämlich bei der Drohnenabwehr. Da sagen die, da braucht es 4 Milliarden, für zum Beispiel 12'000 Abwehrdrohnen zu kaufen und weitere Drohnenabwehrsysteme, also Kanonen, die würden abschießen. Und das Geld möchte der außerordentlich finanzieren. Das ist technisch, das heisst an der Schuldenbremse vorbei mit Schulden machen. Obwohl die Schuldenbremse eigentlich quasi schon fast zu der DNA gehört, obwohl sie eher jung ist von der FDP, obwohl eure Finanzministerin sogar sagt, sie sei ihre beste Freundin. So ein Tabubruch.
4: Die Schuldenbremse ist und bleibt die DNA von der FDP und die beste Freundin wird sie auch bleiben von der Finanzministerin. Und auch ich bin völlig überzeugt von der Schuldenbremse, dass es die braucht und dass wir an denen auf keinen Fall dürfen rütteln.
3: Das würdet ihr ja damit, weil also auch die Finanzministerin Karin Keller-Sutter sagt, Bedingungen sind nicht gegeben, dass man das an der Schuldenbremse vorbei kann finanzieren kann. Das ist nur so nach Corona, nach unvorhersehbaren Ereignissen.
4: Die Schuldenbremse lässt eben genau einen gewissen Spielraum zu, in außerordentlichen Situationen. Wir tun seit Jahren Schutzstatus S, also die Ukraine-Kosten, außerordentlich finanziert. Da hat man jetzt einen Abbaupfad gehabt, ja. Das geht jetzt zurück. Und das ist auch so, wie ich es die Woche mitbekommen
3: habe.
4: Nicht mehr der Fall. Und wenn man eine außerordentliche Situation hat, und jetzt komme ich auf die Drohnengeschichte, die Sie ansprechen, zu reden. Oder? Wir haben den Krieg in der Ukraine, auf dem europäischen Kontinent, sehr nah bei uns. Und es hat eine massive technologische Entwicklung stattgefunden in der Kriegsführung, eben genau mit den Drohnen. Also ist doch das eine Situation, eine außerordentliche Situation. Und auch, wie gesagt, auch das ist ein Diskussionsbeitrag. Da gibt es Partien, gibt es Kräfte, wo das eine rote Linie ist für uns.
3: Also, und eure eigene Finanzministerin hat im Rundschau-Talk vor 2 Wochen gesagt, nein, die Kriterien, die sie nicht gegeben für ein unvorhersehbares und unsteuerbares, für ein Bund unsteuerbares Ereignis, das ist hier nicht der Fall.
4: Also dann diskutieren wir doch das im Parlament. Wie gesagt, es braucht am Schluss eine Lösung, um der Armee die Mittel zur Verfügung zu stellen, die sie jetzt dringend braucht.
3: Die Liberale NZZ, das hat er auch gelesen, schreibt am Donnerstag, unfassbar, aber wahr, eben über den Vorschlag mit an der Schuldenbremse bei. Sogar die FDP mischt in diesen Club der Fahrlässigen mit.
4: Wenn die FDP da mitmischt, dann mischt sie mit den Vorschlägen so mit, dass wir nicht fahrlässig umgehen mit unserer Sicherheit, indem wir die Armee stärken und die Sicherheitslücken, die da sind, jetzt schliessen. Da müssen wir Prioritäten im Haushalt anders setzen und es gibt Spielraum, um das ohne eine Rappe neue Steuern für die Bevölkerung umzusetzen.
3: Jetzt eben gesagt, es gibt rote Linie bei der SVP und bei der SVP-Führung ist das mit der Schuldenbremse, also mit der Finanzierung dran vorbei, wo die sagen, tritt es nicht, aber sie sehen das ganz anders. Ist das eine rote Linie? Vielleicht ganz zum Schluss von 1 bis 10, wirklich nur eine Zahl. Wie gross ist die Wahrscheinlichkeit, dass sich jetzt Ständeräte aus Erzra finden und eine mehrheitsfähige Finanzierung für die Armee anbringen?
4: 8.
3: Sehr hoch, sehr zuversichtlich. Mhm. Machen wir jeden Punkt. Das ist die Samstagsrundschau mit dem FDP-Co-Präsident Benjamin Müllermann. Wir nehmen die Sendung aus Termingründen nach dem Freitagmittag auf. Ich möchte euch kurz Satzanfang vorgeben oder wieder spontan zu Ende führen. Die ideale Temperatur für mich wäre?
4: Ja, etwa 12, nein, sagen wir 8 Grad. Von mir aus könnte es das ganze Jahr Winter sein. Ich bin passionierter Skifahrer.
3: Sind wir weiter über. Die Hitzewelle jetzt schon im Juni zeigt mir,
4: ja, dass es sehr warm ist, dass ich gerne in der Body wäre jetzt und ja, dass das Klima im Wandel ist.
3: Politisch gibt es auch mal den Gedanken, ob man vielleicht von der öffentlichen Hand her nicht noch mehr müsste investieren in die Klimaanpassung, also Schutzmassnahmen oder auch in Klimaschutz, Begrenzung von Klimawandel, als das die FDP bisher hat wollen.
4: Also es gibt durchaus Alternativen, als einfach immer staatlich mehr zu investieren. Ich glaube, Klimapolitik ist auch Wirtschaftspolitik und gerade wir in der Schweiz haben sehr, sehr innovative Unternehmen, die da wahnsinnig viel beitragen können.
3: Noch ein Satzanfang. Wenn ich allein FDP-Präsident wäre, ohne meine Co-Präsidentin Susanne Vincent-Stauffacher?
4: Ja, also das geht gar nicht. Wir sind ein sehr eingespieltes Duo und es macht sehr Spass, mit meiner Kollegin Nationalrätin Vincent Stauffacher zusammenzuarbeiten.
3: Sie hatten ja weniger Streit. Also bei AKW weiss man ja, dass sie skeptischer ist als dir gegenüber das Neubauverbot streichen und allenfalls ein neues Bauen.
4: Also unsere Fraktion hat jetzt ja...
3: Genau, hat sie natürlich doch geschlossen.
4: Also, geschlossen, für einen Gegenvorschlag stimmt, also wo das Neubauverbot aufgehoben wird.
3: Ursprünglich, aber wir weiss auch von ihrer Position her, auch ihren anderen Ämtern, Wasserwirtschaftsverband und so, dass sie da grössere Skepsis hat. Beim Ständemir geht es ja auch ein bisschen auseinander. Sehr zentrale Frage. EU-Vertragspaket, muss ihr jetzt ja auch öffentlich sagen, die möchten das Ständemir. Die Delegierten und Frau Vincent Stauffacher, die sind der Meinung, es braucht es nicht. Es ist schon noch problematisch, auch im Jahr, sich da intern abzustimmen, wer sich da muss zurücknehmen muss.
4: Es funktioniert sehr gut, wenn wir uns können abstimmen können. Wir telefonieren täglich, kann ich so offenlegen. Und es ist ein sehr befruchtender Austausch in dem Sinn, dass wir pragmatisch miteinander umgehen und ja, immer relativ schnell eine Lösung finden, wenn es kleine Differenzen gibt. Aber also ich muss Ihnen sagen, in den Grundwerten, in den Grundüberzeugungen, da sind wir nicht erst jetzt, sondern schon vor der Wahl deckungsgleich gewesen.
3: Noch ein Satzanfang. Die Finanzministerin Karin Keller-Sutter, ich habe auch den Namen jetzt etwa 10 Mal gesagt in den Minuten von der Sendung bis jetzt, ist für die FDP
4: extrem wertvoll, nicht nur für die FDP, sondern vor allem für das Land, weil sie, wir haben über das jetzt intensiv ja geredet, weil sie schauen, dass wir Finanzstabilität haben, dass der Haushalt im Griff ist beim Bund, und das ist etwas ganz, ganz Zentrales, um den Wohlstand zu sichern.
3: Obwohl sie ja eben gerade bei der Mehrwertsteuer für die AHV, für die Armee, auch bei der Bankenregulierung, reden wir jetzt nicht drüber, da ist sie ja auch auf einer anderen Schiene lanciert, die bremsen die ja plötzlich. Es gibt recht viele Positionen, die ihr nicht folgen, Anführungsschlusszeichen.
4: Also ich war selber jahrelang Finanzdirektor im Kanton Glaris im Regierungsrat, und da vertritt man gegen aussen. Es gilt das Kollegialitätsprinzip und vertritt man die Meinung vom Gesamt, in Ihrem Fall zum Gesamtbundesrat, und das macht sie hervorragend.
3: Also das würde übersetzt heissen, Herr Meier, wüsste, natürlich ist sie immer der gleichen Meinung wie mir, nur darf sie es nicht sagen, weil sie natürlich...
4: Zum Glück wissen wir nicht alles, was im Bundesrat besprochen wird, wäre ja schön, aber ich glaube, es ist auch ganz wichtig, dass man dort in einer vertrauensvollen, diskreten Atmosphäre diskutieren kann. Das hilft am Schluss für die politischen Entscheidungen.
3: Ich möchte noch über die Entwicklungshilfe reden. Auch die möchtet ihr kürzen zugunsten von der Armee. Jetzt ist euch aber ein Stück weit der Bundesrat am Mittwoch ein bisschen zuvor kommen. Zwar sprudelt die Steuern, wir haben darüber geredet, aber der Bundesrat hat gesagt, er möchte bei der Entwicklungszusammenarbeit pro Jahr 20 Millionen Franken sparen. Die Aargauer Zeitung hat am Donnerstag getitelt: Die Armee gewinnt, die Armen verlieren.
4: Der Bundesrat hat ja vor allem jetzt in diesem Entscheid beschlossen, dass er Umschichtung macht von der Entwicklungszusammenarbeit in die humanitäre Hilfe.
3: Also von langfristigen Projekten hin zu der Nothilfe.
4: Genau, weil die Nothilfe, das hat man auch gesehen, gerade in den letzten Jahren einfach immer wichtiger geworden ist. Der Bundesrat hat in den letzten 5 Jahren 13 Mal müssen einen Notkredit auch, oder einen Zusatzkredit beschliessen, ist zum Teil auch ins Parlament gelangt, im Umfang von rund 1 Milliarde Franken. Und das ist in den Vorjahren, vor 2020, sind die Zusatzkredite viel kleiner gewesen. Das zeigt doch, dass der Bundesrat jetzt, glaube ich, mit dem Entscheid Prioritäten richtig setzt und die Umschichtung sinnvoll ist.
3: Das ist eigentlich auch eine Einsparung, wenn man es nicht mehr über Nachtragskredit macht. Das läuft ja über andere Kreditreste, jetzt sind wir sehr technisch. Aber insgesamt hat er ja auch noch zusätzlich eingespart, 20 Millionen am Tag, wo er mehr Einnahmen hatte. Also die Armee gewinnt, die das, Armen verlieren.
4: Das wird man ja dann sehen, ob es nicht auch wieder Zusatzkredit braucht. Und wenn wir von der humanitären Hilfe reden, sind das genau die Ärmsten, die Allerärmsten, die da gewinnen.
3: Der ganze Kuchen wird ja gekürzt von der Entwicklung.
4: Wir reden von einem Finanzrahmen von 2,4 Milliarden Franken. Und Sie haben jetzt ja vorhin eine Zahl gesagt, 20 Millionen pro Jahr. Ich glaube, das ist im Unschärfebereich, wo man durchaus kann vertreten kann.
3: Und da kommt jetzt das FDP-Spiel. Sie möchte das, schlägt das vor im Rahmen von der Armeefinanzierung, die ihr vor 2 Jahren schon mal probiert habt, nämlich 0,5 Milliarden pro Jahr von der Entwicklungszusammenarbeit in der Armee tun. Warum hat er nicht derart auf die Entwicklungszusammenarbeit eingeschossen?
4: Ich glaube, da kann man schon noch einmal klarstellen. Nachdem als man eine enorme Steigerung hatte in den letzten paar Jahren.
3: Das ist, also seit 3 Jahren ist es rückläufig und die Ukraine-Hilfe läuft ja auch über die Entwicklungszusammenarbeit.
4: Ja, aber im gleichen Zeitraum, oder, wo die Ausgaben für die internationale Zusammenarbeit massiv gestiegen sind, sind die Armeeausgaben massiv gesunken. Oder? Ich kann Ihnen da auch Zeitzahlen sagen. Im 1990 haben die Armeeausgaben noch 15% vom Bundesbudget betragen. Und jetzt sind wir bei 6, 7, 8%, oder? Also eine Halbierung eigentlich. Und ja, Das ist möglich gewesen in Friedenszeiten, dass man dann da mehr Mittel in die internationale Zusammenarbeit investiert. Aber jetzt ist eine andere Zeit. Die Weltlage, über die müssen wir nicht noch einmal reden, das haben wir schon. Und das ist, glaube ich, allen sehr bewusst. Jetzt braucht es eine Neupriorisierung im Bundeshaushalt.
3: Die Frage ist ja, wenn ihr jetzt argumentiert mit der neuen Situation auf der Welt, ob man da nicht auch gerade umgekehrt argumentieren kann. Also das macht der früher FDP-Fraktionschef Felix Gutzwiller mit dem Gerät vor der Sendung. Er ist jetzt im Vorstand von Helvetas, also hat klare Interessenbindung für die Entwicklungshilfe. Er sagt, es geht bei Entwicklungszusammenarbeit nicht nur um Solidarität und ums Ansehen von der Schweiz, sondern Politik, die unterschätzt immer wieder, wie viel Entwicklungsprojekte langfristige Stabilität bringen und damit auch der Schweiz Sicherheit. Also wird da nicht Sicherheit gegen Sicherheit abgewogen?
4: Könnte ich unterschreiben, bin ich überzeugt, dass das genau so ist. Trotzdem haben wir ein Problem. Wir müssen mehr Mittel haben, um die Armee aufrüsten, und die Mittel müssen wir irgendwo herholen. Und es ist doch naheliegend, dass man jetzt das umschichtet aus dem Bereich, wo selbstverständlich, wie Sie es sagen, auch zur Sicherheit indirekt beiträgt. Aber nur ein Land, das eine Souveränität hat, das sich selber verteidigen kann, wo eine Kraft hat, um sich auch selber zu verteidigen und die Sicherheit für die Bevölkerung und für die Infrastruktur gewährleisten. Nur so ein Land, und das sind wir im Moment nicht, hat das Potenzial, um nachher eben sich engagieren im Rest der Welt.
3: Den Sachzwang kreiert ihr ja nur, weil ihr andere rote Linien habt.
4: Den Sachzwang kreieren wir überhaupt nicht. Wir machen einfach eine Umschichtung im Budget jetzt zugunsten von dem, was uns im Moment prioritär erscheint.
3: Auch ihr möchtet bei der Entwicklungszusammenarbeit, also bei langfristigen Projekten im Gesundheitsbereich, Landwirtschaftsbereich, sozialen Bereich, Gewerbebereich usw., möchtet ihr die 500 Milliarden nehmen,

0: investieren, ja, dann glaube ich, sind wir auf dem falschen Pfad. Und darum finde ich den Entscheid vom Bundesrat richtig. Er hat ja auch entschieden, dass man weniger Doppelspurigkeiten hat von den zuständigen Bundesämtern, die vor Ort sind, dass man den Fokus auch ein bisschen wegnimmt, wenn ich das richtig im Kopf habe, aus dem amerikanischen Kontinent, südamerikanischen Kontinent, fokussiert dort, wo Perspektiven so sind, dass es wirklich auch dann dass das Engagement von der Schweiz vor Ort dann auch wirklich auch, und so dreht sich oder schließt sich der Kreis, einen Beitrag zur Sicherheit leistet auf dieser Welt und für unser Land.
1: Mit dieser halben Milliarde, die ihr noch kürzen wollt, bei Entwicklungszusammenarbeit, also bei langfristiger Hilfe, zusätzlich zu der Umschichtung, die der Bundesrat schon beschlossen hat, in die genau gleiche Richtung, also hier zu der humanitären Hilfe, hat er ausgerechnet, was das heisst für die Entwicklungszusammenarbeit?
0: Wie gesagt,
1: weil hast du darum ausgerechnet, dass die würde um 2/3 schrumpfen, also mehr als die Hälfte.
0: Klar, mit unserem Spardiskussionsbeitrag. Wir müssen die Mittel irgendwo finden im Bundeshaushalt. Klar wird er kleiner, aber ich habe Ihnen erklärt oder probiert aufzuzeigen, warum was wir auf dieser Schiene fahren und jetzt eben Priorität bei der Sicherheit direkt bei uns im Land, in unserer Armee, setzen.
1: Jetzt gibt es ja die jährliche Umfrage von der ETH, die auch die Bevölkerung befragt, repräsentativ auch nach den politischen Ansichten. Und das sagen rechte Wählerinnen und Wähler, also das wären Leute, die FDP oder SVP wählen, zu 58,9%. Wir sollen bei der Entwicklungszusammenarbeit gar nicht kürzen. Ein kleinerer Anteil davon sagt, wir sollen sogar ausbauen. Seid ihr sicher, dass ihr im Wählerwillen entsprechend?
0: Das ist eben die Überzeugungsarbeit, die die Politik leisten muss. Sie haben jetzt eine Zahl gesagt. Vorhin haben wir über Zahlen geredet bei den Umfragen zur Mehrwertsteuererhöhung. Da sieht es ganz anders aus. Also da, glaube ich, ja, kann man die Überzeugungsarbeit leisten und der Bevölkerung aufzeigen, dass es halt eben jetzt notwendig ist, auf diese Art und Weise vorzugehen.
1: Wir sind am Schluss von der Sendung. Benjamin Müllermann hat gesagt, 8 bis 12 Grad Idealtemperatur. Wie kommen wir am Wochenende in diesen Temperaturbereich?
0: Ja, wird wahrscheinlich nur nicht einmal in der Bade der Fall sein.
1: Ja, ich wüsste nicht wie. Danke vielmals, dass du Gast warst in der Samstagsrunde.
0: Danke vielmals.
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1: Nach den verheerenden Erdbeben in Venezuela. Wir hören gleich, was eine Schweizer Journalistin vor Ort über die heftige Zerstörung in La Guajira erzählt. Keine neuen Steuern, aber mehr Geld für ÖV und Autobahnen. Die FDP bringt sich an ihrer Delegiertenversammlung in Stellung für die nächsten eidgenössischen Wahlen. Und Glasse kühlt in der Hitze. Beliebt ist oft, was uns schon als Kind schmeckte. Der Trend aber geht klar in Richtung weniger Zucker. Das ist Info 3, heute mit Karin Britsch. Nach dem schweren Erdbeben in Venezuela hat die Armee im Norden des Landes die Kontrolle übernommen. Derweil erschweren Nachbeben die Suche nach Überlebenden. Manuel Riese hat eine Übersicht.
2: Über 300 Nachbeben wurden bisher registriert. Laut der venezolanischen Regierung sind inzwischen 1600 internationale Rettungskräfte eingetroffen. Weitere Flüge mit Helfenden werden demnach erwartet. Trotzdem fehlt es vielerorts an dringend benötigtem Material und Räumfahrzeugen. In der besonders schlimm betroffenen Region La Guajira im Norden des Landes suchen die Menschen teils mit bloßen Händen nach Verschütteten. Die Zahl der bestätigten Todesopfer nach den verheerenden Erdbeben ist mittlerweile auf über 900 gestiegen. Mehr als 3000 Menschen wurden verletzt. Das genaue Ausmaß der Katastrophe ist aber weiterhin unklar.

0: Soweit die erste Zusammenfassung zur aktuellen Lage in Venezuela. Seit Donnerstag ist auch die Schweiz mit Helferinnen und Helfern vor Ort und mit ihnen mitreisen konnte Anouk Henry, Journalistin vom Westschweizer Radio RTS. Erste Station war die stark betroffene Stadt La Guaira. Am Nachmittag heute hatten wir Gelegenheit, kurz mit ihr zu reden. Damian Rast hat sie gefragt, was sie denn dort angetroffen hat.
1: Alors je viens de la découvrir, hein, parce qu'on est arrivé de nuit, donc c'est que ce matin quand le lever du soleil.
2: Da wir in der Nacht angekommen sind, konnte ich erst heute Morgen mit Sonnenaufgang das Ausmaß der Zerstörung sehen, und es ist wirklich sehr beeindruckend. La Guaira ist ein Badeort und entlang der gesamten Küste sind alle Gebäude entweder zerstört oder beschädigt. Einige Hotels sind eingestürzt. Die Zerstörungen in dieser Stadt La Guaira sind also wirklich sehr massiv.
3: Die Befürchtung ist ja, dass es mehrere 10'000 Tote gegeben hat bei diesem Erdbeben. Die offiziellen Todeszahlen, die sind im Moment noch deutlich tiefer, aber wenn ich Ihrer Schilderung zuhöre, dann ist es wahrscheinlich sehr wahrscheinlich, dass da die Zahl noch massiv steigen wird.
1: Oui, probablement. Alors, évidemment, on peut pas donner de chiffres à cette heure-là, parce que c'est beaucoup trop tôt.
2: Ja, wahrscheinlich. Aktuell lässt es sich natürlich noch nicht sagen, wie groß die Zahl der Opfer sein wird. Dafür ist es noch zu früh. Aber anhand der großen Zerstörung muss man davon ausgehen, dass es tausende Todesopfer sind. Manchmal dauert es Wochen oder Monate, bis eine vollständige Bilanz vorliegt. Und dann ist da noch die Frage der Spitäler, die offiziell die Todesfälle erfassen, aber derzeit wahrscheinlich noch keine offiziellen Zahlen vorlegen können.
3: Sie haben die Rettungskräfte angesprochen. Sie sind ja unterwegs mit der Schweizer Rettungskette. Die konnte bisher 2 Rettungseinsätze durchführen, aber noch niemanden lebend bergen. Können Sie uns diese Einsätze ein bisschen schildern? Wie liefen die ab?
1: Bon, alors c'est un processus assez impressionnant. C'est vraiment une machine très bien rodée. C'est 80 personnes.
2: Nun, das ist ein ziemlich beeindruckender Ablauf. Das ist eine sehr gut eingespielte Maschine. Es sind etwa 80 Leute während 3 bis 4 Stunden im Einsatz. Gestern Abend haben sie ein ganzes Dorf mit Zelten, einer Cafeteria, Toiletten aufgebaut. Vor Ort gibt es dann 2 Teams, Bravo und Alpha, die sich rund um die Uhr abwechseln. So können sie an 2 zerstörten Orten gleichzeitig im Einsatz sein. Diese beiden Teams wechseln sich ab. Sie haben auch 8 Hunde im Einsatz, um noch lebende, verschüttete Menschen aufzuspüren. Heute Morgen wurden sie zu einem Einsatzort gerufen, einem sehr großen Hotel, in dem sich wahrscheinlich viele Menschen befanden, die nicht gerettet werden konnten. Als sie dort ankamen, konnten sie keine Überlebenden mehr finden. Also gingen sie rasch zu einem anderen Einsatzort, zu einem Wohnhaus, wo Familien leben. Dort muss eine Kindergeburtstagsfeier stattgefunden haben während des Bebens. Sie fanden dort nun Lebenszeichen. Deshalb arbeiten sie jetzt mit Hochdruck an diesem Haus.
1: Les chiens ont signalé qu'il y avait des gens qui étaient vivants. Donc maintenant ils travaillent à fond sur cette maison.
0: Die Schilderung von der Journalistin Anouk Henry. Sie ist aktuell in Venezuela und arbeitet für RTS. Zu einem ganz anderen Thema. Zwischen den USA und dem Iran sind gestern Abend wieder Kämpfe ausgebrochen, obwohl die beiden Staaten derzeit eigentlich an einem Abkommen zum Ende des Krieges arbeiten wollen.
4: In der Straße von Hormuz ist ein Tanker von einem unbekannten Geschoss getroffen worden. Das sagen die britischen Behörden. Verletzt worden sei niemand, das Schiff sei beschädigt worden. Am Donnerstag hatte nach US-Angaben der Iran ein Frachtschiff in der Meerenge beschossen. Die USA reagierten gestern Abend wiederum mit Angriffen auf iranische Raketen- und Drohnenlager. Der Iran seinerseits beschoss darauf verschiedene Militärstützpunkte der USA in der Region, wie er mitteilte. Iran und die USA haben kürzlich ein Rahmenabkommen zur Beilegung des Krieges unterzeichnet. In die Schweiz nun, es ist heiß hierzulande und das seit Tagen. Nun wurden erneut neue Hitzerekorde aufgestellt. In Basel wurden heute 39 Grad gemessen. Das ist nicht nur für Basel ein Hitzerekord, sondern es ist die höchste Temperatur in der Deutschschweiz seit Messbeginn, wie SRF Meteo mitteilt. Auch für die Aare wird ein neuer Höchstwert gemeldet. Laut Angaben des Bundesamts für Umwelt lag die Wassertemperatur bei einer Messstation in der Stadt Bern bei 24,1 Grad. Damit wurde die bisherige Höchsttemperatur vom August 2022 übertroffen.
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0: Im Oktober 2027 sind die nächsten National- und Ständeratswahlen. Es dauert also noch etwas bis zum Wahltag. Aber die FDP Schweiz hat heute an ihrer Delegiertenversammlung in Solothurn den Wahlkampf bereits offiziell eröffnet. Die Freisinnigen wollen sich mit eingängigen Botschaften als Partei positionieren. Sie wollen einen schlanken Staat und keine neuen Steuern. Inlandredaktor Elmar Plotzer.
6: Einen Wecker nutzen wahrscheinlich die meisten Menschen in der Schweiz. Für die FDP ist der Wecker aber weit mehr. Er sei ein Symbol für die Schweiz, mit dem die Freisinnigen jetzt auch Wahlkampf machen wollen, wie Wahlkampfleiter und Ständerat Damian Müller heute deutlich machte.
7: Die Schweiz, liebe Freisinnige, sie wird jeden Tag wieder neu erarbeitet. Von Menschen wie wir, die Verantwortung übernehmen, von Menschen, die anpacken, von Menschen, die leisten, von Menschen, die ihren Wecker stellen. Und genau für diese Menschen machen wir tagtäglich Politik.
6: Und für die FDP ist klar, dass leistungsbereite Menschen nicht zu sehr vom Staat behelligt werden sollen. Dazu passend der knackige Slogan «Keinen Rappen, neue Steuern». Im Vergleich zur Wahlkampagne 2023 will die FDP im bevorstehenden Wahlkampf weniger verkopft wirken und dafür zugänglicher und plakativer daherkommen. Und natürlich hoffen die Freisinnigen, dass sie bei den nächsten eidgenössischen Wahlen wieder zulegen können, nachdem sie bei den letzten Wahlen leichte Verluste verbuchen mussten. Inhaltlich hat sich die FDP an der heutigen Delegiertenversammlung rechts der Mitte positioniert. Neben dem öffentlichen Verkehr sollen auch die Autobahnen ausgebaut werden, das Wachstum der Bundesverwaltung müsse gebremst werden und der Traum vom Eigenheim müsse für den Mittelstand wieder möglich werden. Oder in den Worten von Co-Parteipräsidentin Susan Vincent-Stauffacher:
8: Wir setzen uns ein für Menschen, die am Morgen aufstehen, weil sie sich eben den Wecker gestellt haben am Abend vorher, die sich einsetzen im Beruf, in der Familie, für die Gesellschaft. Und genau diese Menschen, die sollen am Abend auch etwas von ihrem Einsatz haben und nicht das, was sie geleistet haben, minimiert wird durch immer höhere Steuern und Gebühren.
6: So verweist sie darauf, dass die FDP in der letzten Session sowohl eine Mehrwertsteuererhöhung wie auch zusätzliche Lohnprozente zur Finanzierung der 13. AHV abgelehnt hat. Und Susan Vincent-Stauffacher verbindet das mit deutlicher Kritik an der Mittepartei, die eine andere Position hatte und die bei den Wahlen im nächsten Jahr die große Konkurrentin im Kampf um Platz 3 sein wird.
0: Elmar Plotzer. Neben der FDP hatte heute auch die GLP und auch die EVP hatten ihre Delegiertenversammlungen. Alle drei Parteien haben dabei die Parolen gefasst für die Abstimmungen Ende September.
4: Die FDP, die GLP und die EVP lehnen beide Vorlagen ab, die Neutralitätsinitiative sowie auch die Ernährungsinitiative. Die Neutralitätsinitiative will in der Verfassung eine immerwährende und bewaffnete Neutralität festschreiben. Die Ernährungsinitiative fordert unter anderem mehr Gemüse statt Fleisch auf dem Teller und einen Selbstversorgungsgrad der Schweiz von mindestens 70%. Über die Initiativen entscheidet das Schweizer Stimmvolk am 27. September.
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0: Von der Rekordhitze hatten wir es bereits. Die Aare ist also so warm wie noch nie. Wer heiß hat, kann also ins Wasser springen, aber vielleicht auch ein Glasse essen. Mit den Temperaturen steigt auch der Glassekonsum. Laut dem Branchenverband Glasse Suisse wird in der Schweiz an einem heißen Sommertag wie heute bis zu dreimal mehr Glasse gegessen als bei Regenwetter. Viele Glasses schmecken oft noch ähnlich wie in unserer Kindheit. Aber es gibt eben auch neue Kreationen. Worauf es ankommt, zeigt der Bericht von Wirtschaftsredaktorin Jasmin Gut. Sie hat die Glasseproduktion der Mikrofirma Delica besucht.
9: Bei Delica im zürcherischen Meilen herrscht Hochbetrieb. Über die Hälfte der Glasse verkauft das Unternehmen im Sommer. 250 Sorten entstehen hier am Laufband, von Korne über Sorbe bis hin zu Stängeli-Glasse. Am häufigsten entstehen Kreationen in der Geschmacksrichtung Vanille. Seit jeher die Nummer 1 im Schweizer Glassegeschäft. Neue Klassentrends kommen zwar immer wieder auf, halten aber oft nicht lange, sagt Lea Amato. Sie kreiert bei Delica neue Glassorten.
10: Wir stecken immer wieder sehr viel Herzblut und auch Hoffnung, dass bei den Kunden gut ankommt. Und wenn es dann gut performt, freuen wir uns natürlich extrem. Aber irgendein ist alles end of life. Und wir haben aber doch so ein grosses Sortiment, dass es doch für einige Artikel auch immer wieder sehr lange Lebenszeiten gibt. Und über die freuen wir uns natürlich sehr.
9: In der Vergangenheit hätten Sie auch an ausgefallenen Kreationen, wie zum Beispiel Pulleglasse, experimentiert. In die Verkaufsregale habe es diese Sorte jedoch nie geschafft. Der finanzielle Spielraum für Experimente sei in den letzten Jahren kleiner geworden.
10: Man ist jetzt schon fokussierter unterwegs. Man hat früher noch ein bisschen mehr Zeit und Raum gehabt für so Ideen, die einem vielleicht mal in der Nacht gekommen sind. Da ist man jetzt sicher ein bisschen analytischer unterwegs.
9: Die Kundschaft achte heute auch bei einem Genussprodukt wie Glasse vermehrt auf die Gesundheit. Guter Geschmack allein reicht deshalb nicht aus. Entscheidend ist auch, was drinsteckt und wie viel davon. Die Glassebranche hat sich deshalb vor einigen Jahren selbst Richtwerte gesetzt, wie viel Zucker und Fett maximal in einem Glasse sein dürfen. Besonders Kinderglasse soll demnach weniger Kalorien enthalten. Einige Glasseprodukte erfüllen diese Kriterien jedoch noch nicht. Laut Vreni Bohl, Portfoliomanagerin bei Delica, betrifft dies in erster Linie ältere Sorten.
11: Wir arbeiten explizit an diesen Nährwerten, Zuckergehalt etc., dass wir das auch umsetzen. Natürlich gibt es Kultprodukte, die seit 50 Jahren auf dem Markt sind, wo es die Kinderrichtlinie noch nicht gegeben hat und das entsprechend auch nicht umgesetzt ist. Und wir auch bewusst eigentlich darauf festhalten, dass man die Rezeptur nicht gross verändert.
9: Glasse sei für viele eine Kindheitserinnerung. An der Rezeptur von altbekannten Glassesorten rütteln will Delica nicht. Das Unternehmen setzt deshalb auch auf kleinere Portionen, um den Kaloriengehalt zu reduzieren. Egal ob Minikorne oder doch die Großpackung Schokiglasse, für diesen Sommer hofft man bei Delica vor allem auf eines: gutes Wetter. Denn davon hängt der Erfolg im Glassegeschäft schlussendlich ab.
0: Und ob morgen auch Glassewetter ist, das weiß jetzt Manuel Risi.
4: Ja, es bleibt weiterhin sonnig und heiß bei 33 bis lokal 37 Grad. Vor allem in den Bergen sind dann noch lokal Hitzegewitter möglich.
0: Das war Info 3 am Samstagabend mit Manuel Risi und Karin Britsch. Einen kühlen Abend wünschen wir.
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13: Mit der Diskussion um eine urbane Seilbahn im Aargau, wo die Leute per Gondel ins Industriegebiet zum Arbeiten könnte bringen.
14: Wir sind immer offen für neue Sachen und es ist auch so, dass wir darum auch die Seilbahn als erstes auch wirklich geprüft haben und geschaut haben, macht die da Sinn.
13: Mit der Geschichte von einem 130 Jahre alten Dampftram, der in der Stadt Bern wieder unterwegs ist.
15: Das ist eigentlich alles mechanisch. Noch von dem her ist natürlich nicht Joystick und so, keine Elektronik dabei. Man muss es spüren.
13: Mit der 12-jährigen Livia, der jüngsten Fahnenschwingerin am eidgenössischen Jodlerfest zu Basel.
16: Wo ich mich so erzählt habe, so, was ich so als Hobby mache, sind alle sprachlos gesehen, haben so gar nicht gecheckt, was das ist.
13: Und mit den grossen Hits, die auch die Musikfans am Open Air St. Gallen fordern.
17: Sehr viel trinken, gehen baden, ja, viel Eis.
18: Ja, und dahin hat sie die Schneekanonen aufgestellt. Ein bisschen unter die Schneekanonen stehen, das hilft recht.
13: Am Mikrofon ist Sandra Schöneberger. Zuerst gehen wir jetzt aber auf Luzern. Dort hat im Sommer vor 33 Jahren die Kappelbrücke brennt. Ein prägendes Ereignis für Generationen. Damit so etwas möglichst nie mehr passiert, hat es heute an der Holzbrücke 37 Brandmelder. Und die funktionieren. Nur allein diesen Monat sind sie schon 6-mal ab. Es war aber jedes Mal Fehlalarm gewesen. Auslöser dafür waren Spinnen, Markus Föhn.
19: Die Feuerwache der Luzerner Feuerwehr gestern Nachmittag. Gerade mehrere Fahrzeuge rücken wegen einem Alarm aus zum Einsatz, zu einem von gut 1'400 pro Jahr. Außergewöhnlich häufig sind solche Alarme in der letzten Zeit auf der Kappelbrücke ab. Ein halbes Dutzend Mal diesen Monat, einmal gerade zweimal in der gleichen Nacht. Brennt hat es auf der weltberühmten Holzbrücke aber nie, beruhigt der Feuerwehrkommandant Thomas Lang. Der Grund, warum die Rauchmelder ab sind, sei eher in der Tierwelt zu suchen.
20: Wir stellen immer wieder fest, dass es Spinnen in diesen Mail drin hat, die wahrscheinlich die optischen Signale auslösen und dann den Alarm geben.
19: Und zwar, indem sie den Lichtstrahl im Rauchmelder innen durchbrechen und der darum annimmt, dass Rauch entstanden sei. Das spreche ich für die Rauchmelder, die sehr sensibel seien, sagt Thomas Lang, aber halt auch Alarm geben bei den Spinnen, die in der letzten Zeit aktiver seien als sonst, wahrscheinlich wegen der hohen Temperaturen. Die Brücke wird zwar regelmässig abgeputzt, aber die Spinnen sind halt schnell wieder da. Insgesamt sind 37 Rauchmelder auf der Kappelbrücke verteilt. Dazu gibt es Kameras und ein Kabel, das die Wärme misst. Und im Fall eines Feuers würde vom Giebel Schütz aus Glas bekommen, damit sich der heiße Rauch nicht weiter verteilen könnte. Das alles macht die Kappelbrücke zum wahrscheinlich bestgeschützten Kulturdenkmal von Luzern, weil der Brand von 1993 hat sich tief eingraben ins kollektive Gedächtnis der Stadt.
20: Ich war erst 20, ich habe es noch nicht als Feuerwehrmann erlebt, aber das ist auch mir sehr eingefahren. Und ich weiss von Leuten, die bei uns in der Feuerwehr sind, die damals an Einsatz gefahren sind, die sehr ungläubig geschaut haben, wie schnell und wie weit das Feuer schon ausbreitet war damals.
19: Und darum nehmen seine Leute auch jeden Alarm ernst, sagt Thomas Lang. Dass noch eine Spinne dahinter stecken könnte, daran denken beim Ausrücken niemand.
20: Wir nehmen keinen Alarm auf die leichte Schulter, so auch nicht bei der Kappelbrücke. Man muss sich immer bewusst sein, es kann ein Täuschungsalarm sein, aber es kann eben auch wirklich ein Entstehungsbrand sein. Und nachher ist es gut, wenn man vor Ort ist und das möglichst schnell klären kann.
19: Besser einmal zu viel ausrücken, als einmal zu wenig.
13: Von der Brücke zu der Bahn, zu der Idee von einer Seilbahn, aber nicht zu einer, die auf einen Berg rauffährt, sondern zu einer, die in einer Stadt fährt, einer, die einen vielleicht über einen Fluss bringt oder über ein belebtes Quartier. So Gondelbahnen gibt es vor allem in Lateinamerika schon an etwa Ort, aber auch London oder Paris haben eine. Und auch der Aargau hätte gerne eine gehabt, oder mindestens das Aargauer Kantonsparlament, und zwar im Fricktal. Abklärungen haben jetzt aber ergeben, so eine Seilbahn macht dort keinen Sinn. Der Alex Moser.
21: Sisslerfeld, das ist eines der grössten Industrieentwicklungsgebiete. An der deutschen Grenze am Rhein gelegen, im unteren Fricktal. Bis in 15 Jahren soll hier ein Life Science Campus mit bis zu 10'000 Arbeitsplätzen entstehen. Die vielen deutschen Arbeitnehmenden könnten wir doch per Seilbahn übertransportieren. Das hat die Aargauer Politik gefunden. Die Aargauer Verkehrsplanerin Katrin Schönenberger hat die Idee geprüft.
22: Wir haben die weiterverfolgt und verglichen mit dem Bussystem. Und da ist es einfach so, dass unter dem Strich die Nachteile überwiegen, nämlich, dass es erstens viel teurer ist, zweitens geht es viel länger und man kann es nicht etablieren. Man muss von Anfang an die ganze Seilbahn bauen und kann nicht schrittweise mit der Entwicklung vom Sisslerfeld das verwirklichen.
21: Es arbeiten nämlich nicht von Anfang an 10'000 Leute im Sisslerfeld. Die Bahn würde die ersten Jahre also meistens leer fahren. Aber eine Seilbahn ist jetzt schon ein bisschen ein anderes Erlebnis wie eine Busfahrt. Hier muss man nämlich nicht lange warten, sondern kann einfach in die Gondeln einsteigen und gemütlich über den Rhein schweben. Das klingt halt schon noch verlockend. Das sieht die Verkehrsplanerin schon auch, aber es gibt noch ein anderes Problem.
22: Ein weiterer Nachteil ist auch, dass bei einer Seilbahn hat man wenige Punkte, die man erschliessen kann. Und die ganze Feinerschliessung, die es dann braucht, damit die Leute wirklich zu ihrem Arbeitsplatz kommen, die findet dann nicht statt. Oder man müsste nochmal umsteigen auf den Bus und dann hat man zwei Systeme und das möchte man ja nicht.
21: Die Zukunft liegt also bei den Bussen. Aber nicht bei alten Dieselbussen, sondern bei moderneren Fahrzeugen, die die Leute transportieren. Katrin Schönenberger schaut hier genau her.
22: Wir sind immer offen für neue Sachen und es ist auch so, dass wir darum auch die Seilbahn als erstes auch wirklich geprüft haben und geschaut haben, macht die da Sinn? Da sind wir zu einem anderen Schluss gekommen. Und das andere ist, dass es ja auch Innovationen gibt, zum Beispiel beim automatisierten Fahren. Also wie, was für Busse das rumfahren, wie die rumfahren, ob dort noch ein Chauffeur drin sitzt, das sind Sachen, die wir den nächsten Jahren mit gespannt verfolgen und auch können einsetzen.
21: Die Urban-Seilbahn-Idee ist in der Schweiz übrigens noch nicht ganz vom Tisch. In Luzern zum Beispiel stimmt die Bevölkerung Anfang nächstes Jahr über den CityLink ab. Das ist eine Seilbahn, die ein bestehendes Industriegebiet mit der Innenstadt verbinden will. Dazu kommen dann auch noch Touristen von einem neuen Busparkplatz. Und da geht es mit Innovation sogar noch ein bisschen weiter. Ein Teil von der Seilbahn bis zur Altstadt soll nämlich durch einen Tunnel führen.
13: Von der Seilbahn gehen wir zu einem anderen Verkehrsmittel, zum Tram. Aber nicht zu einem ganz normalen, modernen, sondern zu einem außergewöhnlichen alten Tram. 130 ist es und es steht trotzdem nicht im Museum, oder besser gesagt nicht mehr. Das Dampftram ist nach einem Jahr Revision jetzt wieder in der Stadt Bern unterwegs. Und es steht neu unter Denkmalschutz als erstes Dampftram der Schweiz. Der Samuel Buri.
1: Einfach losfahren kann man nicht. Schon 4 Stunden vor der Abfahrt muss der Heizer Kohle in glühenden Schlund schaufeln. Das Dampftram der kann durch die Altstadt schnaufen.
15: Für uns kommt auch immer so ein bisschen, was die Leute draussen, die haben Freude statt, die winken. Und das ist so unser Lohn, den wir haben.
1: Sagt der gelehrte Tramchauffeur Peter Schüppach. Er fühlt sich geirrt, dass er mit dem Dampftram unterwegs sein darf.
15: Und wenn man natürlich Freude hat an alten Sachen, ist das natürlich näher, dass man das fahren darf, oder?
1: Das 130-jährige Tram tut anders als ein heutiges. All die Hebel und Kurbeln und Geräusche.
15: Ja, es ist eigentlich alles mechanisch. Noch von dem her ist natürlich nicht Joystick und so, keine Elektronik dabei. Es ist alles noch, man muss es spüren.
1: Der Peter Schüppach spürt den Dampfdruck, die Kraft, die umgesetzt wird von der grünen Loki mit Anhänger. Das Modell ist in Bern aber nur kurz eingesetzt worden. 8 Jahre. Vorher ist der ÖV mit Ross gezogen worden. Nachher, ab 1902, sind Tram elektrisch gewesen. Das Dampftram ist aus der Stadt verschwunden, neu in der Industrie gebraucht worden, dann im Museum gelandet. Eins steht in Luzern im Verkehrshaus. Und das, was jetzt wieder fährt, ist vor 35 Jahren noch im Technorama Winterthur gewesen. Der Heizer Tim Hellstern erinnert sich.
2: Als Kind von den 80er Jahren sind wir natürlich auch ins Technorama im Winterthur. Und dort war die Lok von aussen, also im Aussengelände, aufgestellt. Man hat nicht genau gewusst, ist das ein historisches Objekt oder eher ein Artefakt auf dem Spielplatz. Ich bin auch mal drauf herumgeklettert. Die
1: Stiftung Bernmobil Historique hat das Tram gekauft und mit viel Aufwand anfangs Nullerjahr wieder zum Fahren gebracht. Jetzt ist die Loki wieder ein Jahr lang revidiert worden.
2: Wir mussten die wirklich zerlegen in Einzelteile, damit wir überhaupt das Zeug ausbauen konnten.
1: Gratis Arbeit. Aber man mich sich gerne die Hände dreckig, sagt der Heizer Hellstern.
2: Selbstverständlich, das ist das Hobby, das zufrieden macht.
1: Die auf dem Dampftram sind glücklich und die Leute am Strassenrand, an den gezückten Handys an, offenbar auch.
13: Das Wochenende steht Basel ganz im Zeichen vom Jodeln. Es ist das eidgenössische Jodelfest und 1200 Leute machen mit. 200'000 kommen schauen und hören. Was jemand vergisst, beim Jodlerfest wird nicht nur das Jodeln bewertet, sondern auch das Alphornblasen und das Fahnenschwingen. Und beim Fahnenschwingen ist auch die Livia Wipp von Muri im Kanton Aargau dabei. Sie ist erst 12 und damit die jüngste Fahnenschwingerin der Schweiz. Martina Inglin.
3: Angefangen hat alles vor 3 Jahren am eidgenössischen Jodlerfest in Zug.
23: Meine Mama und ihre Freunde wollten beim Jodeln zuschauen. Und Alphornblasen und das ganze Programm war dabei. Da habe ich gedacht, ja, das ist schon eine tolle Kunst, was man durch leisten kann. Da habe ich das Fahnenschwingen entdeckt.
3: Und dann sei es um sie geschehen, erzählt die Mami von der Livia Wipf, Cornelia Boyko.
24: Bis zu diesem Tag sind wir nicht in Berührung gekommen mit diesem Gebrauch. Und dann hat es uns in die Halle verschlagen und es war ja Top-Wetter. Am Schluss sind wir 3 Stunden drinnen gehockt und irgendwann von Darbietung zu Darbietung ist sie unruhiger geworden und hat da mitgefiebert, bis er dann einmal sagen musste, du, gell, sind denn da nicht an einem Fußballmatch, beruhig dich.
3: Aber der damals 9-jährige Livia ist das Fahnenschwingen nicht mehr aus dem Kopf.
23: Dann habe ich zuerst aus Uni-Hockey-Schläger so ein Fahnen gebastelt. So, ja, aus Kopfküsse habe ich die dann so dran gebastelt, dann Aargauer und Schweizer Flaggenkantone drauf gezeichnet. Und dann so, die konnte ich üben. Ja.
3: Heute ist sie Mitglied bei der Fahnenschwingervereinigung Nordwestschweiz und mit Abstand die Jüngste. Am Anfang hat ihr neues Hobby schon für ein paar Fragezeichen gesorgt, bei ihren Mitschülerinnen und Mitschülern.
23: Als ich mich so erzählt habe, so, was ich so als Hobby mache, sind alle sprachlos gewesen, haben so gar nicht gecheckt, was das ist. Und dann haben sie auch so ein bisschen gefragt, so, hey, was macht man denn da und so. Und sie waren schon mega begeistert gewesen und ja, ist auch ein spezielles Hobby, das ich machen darf.
3: Und schön sei auch, sie hat ihre Mutter angesteckt mit ihrem Hobby. Die hat mittlerweile nämlich auch angefangen, Fahnen schwingen. Am eidgenössischen Jodelfest in Basel will sie natürlich ihr Bestes zeigen, sagt Livia Wipf, und hofft, dass alles so klappt, wie sie will.
23: Ja, wenn mehr Schwung nicht gelingt, wie die dann schon amix schissig, sage ich jetzt mal so. Aber ja, man muss auch lernen, das halt akzeptieren, dass nicht jeder Schwung kann funktionieren kann.
3: Sagt die jüngste Fahnenschwingerin von der Schweiz vor ihrem Auftritt zu Basel.
13: Die Martina Inglin hat berichtet. Schlamm Gallen. Der Übernahme hat das Open Air St. Gallen, weil es in den letzten Jahren immer wieder geregnet hat am Festival. Dieses Jahr aber das pure Gegenteil. Blauer Himmel, Sonne und brütende Hitze. Was das für die Musikfans und für die Macher vom Festival bedeutet, weiss der Sascha Zürcher.
6: Heiss, heisser Open Air. Im Sitter Doppel ist die ungewohnte Gluthitze bei den Festivalgängern Thema Nummer 1.
18: Es ist wärmer als die letzten Jahre, das merkt man schon. Ja.
7: Ich glaube, es ist eine neue Challenge, weil der Regen ist dann schon immer abfällig und jetzt hat man es so gar nicht.
6: Oder anders gesagt, am Open Air St. Gallen ist man sich Regen gewöhnt, Temperaturen weit über 30 Grad eher nicht. Aber man weiss sich zu helfen.
8: Es gibt Möglichkeiten, man kann gut schwimmen, man kann ein Glas essen, auch zwei oder drei.
7: Ganz viel baden in den Sitteren. Luftige, weisse Kleider, Sonnenhut, Wasser. Alles, was möglich ist.
10: Sehr viel trinken, gehen baden.
18: Da hinten sind die Schneekanonen aufgestellt. Und die Schneekanonen stehen, das hilft recht.
10: Ja, es ist einfach alles ein bisschen anstrengender, finde ich. Und es ist schon irgendwie, die ganze Zeit Schweiz ist auch nicht so lässig. Aber sonst, wenn es immer geschifft hat, ist auch, hast du andere Sachen, die nicht so lässig sind.
6: Statt verstauchten Knöchel wegen dem Schlamm gibt es jetzt eher Sonnenbrände und Hitzschläge zu behandeln, sagt Andi Wick, Ressortleiter Sanität, der schon allhandvoll zu tun hat. Mehr als an den Festivals vorher.
11: Dann werden die Infusionen gegeben, um Flüssigkeitsmangel zu beheben. Wir können sie abkühlen, wir stellen zusätzliche Ventilatoren vor die Personen, auch mit Eisbüttel und so füllen.
6: 30 Sanitäterinnen und Sanitäter sind im Einsatz. Neu hat es im Sanitätszelt ein grosses Klimagerät, damit Temperaturen einigermaßen erträglich sind. Außerdem gibt es auf dem Gelände verteilt verschiedene Wasserstellen. Und neben den PET-Flaschen darf man das Jahr wegen der Hitze auch Thermosflaschen aufs Festivalgelände nehmen, damit Getränke auch kühl bleiben, sagt Nora Fuchs, Mediensprecherin vom Open Air.
25: Da kann man wirklich seine Flaschen mitnehmen, auffüllen. Wir haben zwei, drei Wassernebelkanonen aufgestellt zusätzlich. Wir werden in der Front Row Wasser verteilen nochmal zusätzlich.
6: Neben den Wassernebelkanonen werden Besucherinnen und Besucher auch während der Konzert mit Gartenschläuchen abgespritzt. Die Veranstalter appellieren an die Vernunft, das heisst immer wieder in den Schatten gehen, Hut auf den Kopf, eincremen und viel trinken, damit man die Hitze am Open Air St. Gallen gut übersteht und einem das Jubeln nicht doch noch vergeht.
13: Mit der Herausforderung Hitze am St. Galler Open Air sind wir am Schluss vom Regionaldiagonal Magazin. Am Mikrofon verabschiedet sich Sandra Schöneberger.

0: die Nachrichten von SRF um 17:30 mit Manuel Risi und diesen Themen. Keine neuen Steuern und Gebühren. Die FDP hat den Wahlkampf fürs kommende Jahr lanciert und legt den Fokus dabei aufs Portemonnaie der Menschen. Dann schauen wir nach Venezuela. Nach den verheerenden Erdbeben beginnen für die Retterinnen und Retter die kritischen Stunden. Und neuer Hitzerekord in der Deutschschweiz. In Basel steigt das Thermometer auf 39 Grad. Die Wetteraussichten, es bleibt sonnig und heiß bei 33 bis lokal 37 Grad. Die FDP hat an der Delegiertenversammlung in Solothurn ihren Wahlkampf für die National- und Ständeratswahlen im Oktober nächsten Jahres lanciert. Für die FDP sind die Arbeit, die Sicherheit und die Infrastruktur zentrale Themen für die nächsten Jahre. Kernelement der Kampagne ist das Stellen eines Weckers. Damit solle gezeigt werden, dass die Partei Verantwortung übernehme und zum Erfolg der Schweiz beitrage. Zur Wecker-Kampagne sagt FDP-Co-Präsidentin Susanne Vinzenz-Stauffacher.
1: Wir setzen uns ein für Menschen, die am Morgen aufstehen, weil sie sich eben den Wecker gestellt haben am Abend vorher, die sich einsetzen im Beruf, in der Familie, für die Gesellschaft. Und genau diese Menschen, die sollen am Abend auch etwas von ihrem Einsatz haben und nicht das, was sie geleistet haben, minimiert wird durch immer höhere Steuern und Gebühren.
0: Keine neuen Steuern und Gebühren, das sei ein klares Statement der FDP, auch in Abgrenzung zur politischen Konkurrenz.
1: Ja, ich muss sagen, wenn ich jetzt die letzte Session anschaue, dann haben wir unseren Slogan «Kein Rappen, neue Steuern». Den haben wir konsequent und geschlossen verfolgt. Die Mitte wiederum hat für Mehrwertsteuererhöhungen gestimmt, mehrheitlich sogar für Erhöhung von Lohnbeiträgen. Da machen wir selbstverständlich nicht mit. Und das wird die Bevölkerung sehen, wer wo welchen Schwerpunkt setzt.
0: Das sagt FDP-Co-Präsidentin Susanne Vinzenz-Stauffacher. Die FDP-Delegierten haben auch die Parolen für die Abstimmungen Ende September gefasst. Sie lehnen sowohl die Neutralitätsinitiative als auch die Ernährungsinitiative ab. Die GLP und die EVP sagen ebenfalls Nein zu beiden Initiativen. Das beschlossen die Delegierten der beiden Parteien an ihren Versammlungen. Die Neutralitätsinitiative will in der Verfassung eine immerwährende und bewaffnete Neutralität festschreiben. Die Ernährungsinitiative fordert unter anderem mehr Gemüse statt Fleisch auf dem Teller und einen Selbstversorgungsgrad der Schweiz von mindestens 70%. Ins Ausland nun. In der Straße von Hormuz ist ein Tanker von einem unbekannten Geschoss getroffen worden. Das hat die britische Behörde für die Sicherheit der Handelsschifffahrt mitgeteilt. Verletzt worden sei niemand, das Schiff sei beschädigt worden. Am Donnerstag hatte nach US-Angaben der Iran ein Frachtschiff in der Meerenge beschossen. Die USA reagierten gestern Abend mit Angriffen auf iranische Raketen- und Drohnenlager. Der Iran wiederum beschoss darauf verschiedene Militärstützpunkte der USA in der Region, wie er mitteilte. Iran und die USA haben kürzlich ein Rahmenabkommen zur Beilegung des Krieges unterzeichnet. Zur Situation in Venezuela nun, wo nach den schweren Erdbeben am Mittwoch tausende Tote befürchtet werden. In den betroffenen Gebieten beginnen die kritischen Stunden für die Suchteams. ARD-Korrespondentin Jenny Barke.
2: Noch immer fehlt es vielerorts an Räumfahrzeugen. In der besonders schlimm betroffenen Region La Guaira suchen die Menschen in den Überresten der Trümmer teils mit bloßen Händen nach Verschütteten. Zusätzlich erschwert wird die Suche durch mehrere Nachbeben. Mehr als 300 wurden bisher registriert. Am Freitag ereignete sich eine Erschütterung der Stärke 4,7 in einer Tiefe von 10 Kilometern vor Venezuelas Karibikküste, wie die US-Erdbebenwarte USGS mitteilte. Angesichts der schweren Schäden im Bundesstaat La Guaira hat die venezolanische Regierung die Region im Norden des Landes am Freitagabend Ortszeit militarisiert. Die Streitkräfte hätten die Kontrolle übernommen, um die öffentliche Ordnung aufrechtzuerhalten und die Arbeit der Rettungskräfte zu erleichtern, sagte der Präsident der Nationalversammlung Jorge Rodriguez. Auch die Zufahrtsstraßen nach La Guaira wurden gesperrt. Damit will die Regierung in Caracas verhindern, dass Menschen unnötig dorthin reisen. Freiwillige Helfer müssen sich zuvor registrieren. Landesweit werden nach UN-Angaben noch mehr als 50.000 Menschen vermisst. Die venezolanischen Behörden gaben die Zahl der Toten am Freitag mit mindestens 920 an. Die Opferzahl dürfte aber noch steigen.
0: Wegen der Hitze rät die Deutsche Bahn ihren Kundinnen und Kunden davon ab, mit dem Zug zu reisen. Die hohen Temperaturen seien eine maximale Belastung für den Schienenverkehr. Auf alle nicht dringend notwendigen Zugreisen solle heute und morgen verzichtet werden. Bereits am Donnerstag hatte die Deutsche Bahn davor gewarnt, dass die Hitze das Schienennetz belasten könnte. Neben Gleisschäden könnten Brände an Böschungen oder starke Regenfälle für Störungen und Verspätungen im Zugverkehr sorgen. Reisende können ihre Tickets stornieren lassen. In die Schweiz nun. In Basel wurden heute 39 Grad gemessen. Das ist nicht nur für Basel ein Hitzerekord, sondern es ist die höchste Temperatur in der Deutschschweiz seit Messbeginn, wie SRF Meteo mitteilt. Auch für die Aare wird ein neuer Höchstwert gemeldet. Laut Angaben des Bundesamts für Umwelt lag die Wassertemperatur bei einer Messstation in der Stadt Bern bei 24,1 Grad. Damit wurde die bisherige Höchsttemperatur vom August 2022 übertroffen. Und damit zu den Wetteraussichten. Am Abend gibt es vor allem in den Bergen und im Süden Schauer und Gewitter. In der Nacht ist es meist klar. Morgen ist es dann ziemlich sonnig und weiterhin heiß, mit Höchstwerten von 33 bis lokal 37 Grad. Aus größeren Quellwolken gibt es vor allem in den Bergen lokale Hitzegewitter. Das waren Nachrichten von Radio SRF, verantwortlich Michael Wettstein.
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4: Das ist das Wochenende bei Ihrem Infosender. Schön sind Sie hier. In der nächsten halben Stunde wiederholen wir Wirtschaftsthemen der letzten Woche aus dem Programm von SRF 4 News. Und am Mikrofon begleitet Sie Romana Kaiser. Und wir legen gleich los mit Apple. Wer ein neues iPad oder ein neues MacBook kaufen möchte, muss jetzt tiefer in die Tasche greifen. Apple erhöht nämlich seine Preise weltweit. Zum Beispiel kostet ein iPad statt rund 350 jetzt 430 Franken. Über diese Preiserhöhung bei Apple-Produkten hat Vera Deragisch mit Wirtschaftsredaktor Jan Baumann gesprochen.
5: Ja, die Computer und Tablets kosten grob gesagt etwa 15-25% mehr, je nach Produkt und Modell. Und zwar weltweit, also auch in der Schweiz. Konkret macht das schnell einmal 200 Franken zusätzlich aus für einen Laptop von Apple zum Beispiel. Wobei es bei den Händlern jetzt noch alte Lagerbestände gibt, die günstiger verkauft werden können. Die gute Nachricht aus Sicht der Konsumentinnen und Konsumenten ist, ausgenommen sind die Handys, die iPhones, die werden nicht teurer vorläufig. Zumindest beim wichtigsten Produkt verschont Apple die Kundschaft vor einer happigen Preiserhöhung bis auf Weiteres.
6: Wie begründet Apple diese Preiserhöhungen mit Ausnahme des iPhones?
5: Mit massiv höheren Kosten für den Einkauf von Komponenten. Es geht da primär um die Speicherchips in den Geräten. Diese Chips, die sind weltweit extrem gefragt wegen des Booms der künstlichen Intelligenz. Es braucht enorme Leistungskraft in den Rechnern für die KI. Da werden derzeit Hunderte von Milliarden investiert, also zugebaut, auch an Rechenkapazität. Die Folge, die Chipkosten für die Konsumelektronik, die haben sich auch vervielfacht. Das ist ein Branchenphänomen. Schon seit Monaten. Darum erstaunt es auch wenig, dass nun Apple ebenfalls diese höheren Kosten weitergibt an die Konsumentinnen und Konsumenten. Übrigens, der Apple-Chef Tim Cook hatte neulich erst in einem Interview gewarnt, Apple werde um Preiserhöhungen kaum herumkommen wegen der gestiegenen Chipkosten.
6: Ein Branchenphänomen, also werden die Produkte bei der Konkurrenz auch teurer?
5: Ja, die Preise für PCs zum Beispiel, die sind gestiegen, ausgelöst durch die Speicherknappheit. Das hat Computer und Laptops um ungefähr 10-20% verteuert. Was auffällt dabei, die PC-Firmen sind mit ihren Preisen hoch, obwohl die Nachfrage gerade für günstige Einsteiger-PCs eher etwas zurückgeht. Das zeigt, der Problemdruck in der Branche, der ist enorm, als indirekte Folge des KI-Booms. Wobei man auch sagen muss, die Preisexplosion bei den Chips haben die PC-Firmen zum Teil auch selber geschluckt in Form von niedrigeren Margen, statt die Kosten dann eben gleich voll zu überwälzen auf die Kundschaft. Grundsätzlich die gleiche Entwicklung zeigt sich am Markt für Smartphones. Neue Handys sind teurer geworden, und zwar nicht nur, weil deren Leistung immer besser wird, sondern auch, weil die Kosten für die Herstellung eben gestiegen sind.
6: Gehen wir zurück zu Apple. Wie macht sich die Preiserhöhung an der Börse bemerkbar?
5: Ja, die Aktien sind gestern unter Druck geraten, nachdem Apple die Preiserhöhungen bekannt gemacht hatte. Das kam gar nicht gut an der Börse. Die Titel gingen um 6% schwächer aus dem Handel. In den USA ein Grund dürfte sein, dass Analysten nun mit weiteren Preiserhöhungen rechnen, die auf die Verkaufszahlen durchschlagen könnten, und zwar bald auch bei den iPhones. die aktuell, wie gesagt, ja noch ausgenommen sind von den Preisaufschlägen.
4: Das die Informationen von SRF-Wirtschaftsredaktor Jan Baumann. Warte jetzt zur Uhrenindustrie, die gehört zu den starken Exportbranchen der Schweiz. Eine Vorzeigebranche. Sie steht für Präzision, Qualität und Prestige. Aber auch die Uhrenherstellerinnen und Hersteller sind unter Druck geraten in letzter Zeit durch die US-Zölle und den Iran-Krieg. Am Donnerstag hat sich der Verband der Uhrenindustrie in Genf zur Generalversammlung getroffen. Und die Zeiger, die stehen auf Zuversicht. Das zeigt der Bericht von Lucia Theiler.
7: Bevor es um die Traktanten wie die Jahresrechnung geht, schlecht ist die Stimmung unter den Vertreterinnen und Vertretern der Uhrenindustrie nicht. Dabei waren die Zeiten schon deutlich besser, wie der Präsident Yves Bugmann auch später in seinem Referat sagen wird.
8: Die größte Herausforderung ist eigentlich der unstete Kontext. Das ist für die Industrie wirklich eine große Herausforderung. Einerseits der Krieg im Nahen Osten, das sind auch 10% unseres Umsatzes, den wir dort erzielen. Die Situation mit den Zöllen in den USA ist noch längst nicht geklärt. Die 15%, die wir bis jetzt haben, sind noch bis zum 24. Juli gültig und nachher wissen wir dann auch nicht genau, was kommt.
7: In den letzten 5 Monaten sind die Exporte in die USA um fast ein Fünftel eingebrochen. Allerdings mit Herausforderungen sieht sich die Branche seit längerem konfrontiert. Branchenexperten legen den Finger bei den Exporten jeweils auf die Stückzahlen. Diese hätten sich in den letzten 10 Jahren insgesamt etwa halbiert. Die These der Experten, die teuren Luxusmarken können sich behaupten, doch etwas günstigere Uhren und die Zulieferer hätten es schwer.
8: Ich sehe das nicht so pessimistisch, muss ich sagen. Ich glaube, es ist wichtig, dass die Schweizer Uhrenindustrie in allen Preissegmenten präsent bleibt, dass sich jeder Konsument auch ein Swissmade-Produkt, eine Schweizer Uhr kaufen kann. Natürlich haben wir eine Bewegung rauf in den Luxus, weil dort natürlich die Resilienz gegenüber wirtschaftlichen Krisenphänomenen stärker ist. Aber ich glaube, es gibt auch Marken, die sich sehr gut schlagen in den unteren Einstiegspreissegmenten.
7: Strukturwandel geschieht eher stetig, nicht plötzlich. Doch selbst große Erschütterungen habe die Branche in den letzten Jahrzehnten überlebt. Die wohl existenziellste war die sogenannte Quarzkrise in den 1970er und 80er Jahren, als die günstigen Uhren aus Japan Schweizer Mechanik fast verdrängten. Sie zwang Unternehmen zum Umdenken.
8: Sie haben gemerkt, dass man einfach das Produkt immer wieder verbessern muss. Man muss innovativ sein, man muss mit neuen Produkten kommen.
7: Doch dafür brauche es die entsprechenden Voraussetzungen, sagt Yves Bugmann.
8: Was für uns wichtig ist, sind gute Rahmenbedingungen, also Zugang zu Märkten. Da reden wir über Freihandelsabkommen. Das Freihandelsabkommen mit Indien ist sehr wichtig. Da eröffnen wir einen riesigen Markt mit 1,4 Milliarden Personen. Das Mercosur-Abkommen ist wichtig mit lateinamerikanischen Staaten, aber dort treffen wir jetzt auf Widerstand im Parlament.
7: Umso mehr hofft die Uhrenindustrie, dass dieser Widerstand aufgegeben wird.
4: Das ist der Beitrag von SRF-Wirtschaftsredaktorin Lucia Theiler. In geopolitischen Konflikten spielt der US-Dollar oft eine wichtige Rolle. Die US-Regierung nutzt die Währung seit Jahrzehnten schon als Druckmittel und kann das auch tun, weil der Dollar den Status einer Leitwährung hat. Aber der Ukraine-Krieg und der Iran-Krieg könnten diesen Status des Dollars in Frage stellen. Das Wall Street Journal hat recherchiert, dass Iran und Russland nämlich zunehmend westliche Sanktionen umgehen, indem sie Transaktionen nicht in Dollar tätigen, sondern in Yuan. Das ist die chinesische Währung. Verliert der Dollar also gerade seine Vormachtstellung? Das hat Nicolas Malzacher, US-Börsenkorrespondent Jens Korte, gefragt.
9: Also auf alle Fälle können wir sagen, dass China kräftig aufholt, wenn man sich mal anguckt. Und das hatte eben das Wall Street Journal auch nochmal ausgerechnet sozusagen oder nachgeguckt. Der Teil, den der Yuan an den globalen Finanztransaktionen hat, hat sich in den letzten 5 Jahren verdreifacht. Wenn ich das richtig gesehen habe, wird er häufiger eingesetzt als zum Beispiel der Euro, wobei der Dollar schon noch Number One ist, um das so zu sagen, also etwa 80% der internationalen Finanztransaktionen, die auch im Handel eingesetzt werden, sind immer noch dollarbasiert. Aber wie gesagt, der Yuan, also die chinesische Währung, hat da massiv aufgeholt. Und das wurde gerade jetzt eben auch, wie Sie schon angedeutet haben, durch den Krieg in der Ukraine oder eben auch Iran massiv ausgebaut.
10: Der Dollar gilt immer noch als Leitwährung. Wie wirkt sich das denn ganz konkret aus? Wie können die USA diese Währung als Hebel nutzen in diesen Konflikten und Spannungen?
9: Ja, also man könnte schon sagen, dass die Amerikaner den Dollar quasi fast schon wie eine Waffe einsetzen. Zum Beispiel können damit auch Sanktionen durchgesetzt werden. Ich denke da auch an Länder wie zum Beispiel Kuba, was sich jetzt grundsätzlich schon in den letzten Jahren auch etwas verändert hat. Nehmen wir mal an, ich mache Handel und mache Geschäfte mit China. Sagen wir mal vor 10, 15 Jahren, wenn ich das auf Yuan-Basis gemacht hätte, ich verkaufe mein Öl nach China und bekomme dafür Yuan. Was mache ich dann mit den Yuan? Das war vor 10, 15 Jahren gab es da nicht so wahnsinnig viel mit anzufangen. Das hat sich verändert. Heute zum Beispiel kann man mit diesen Yuan zum Beispiel Autoteile kaufen. Das hatte auch das Journal übrigens nochmal aufgelistet oder Solaranlagen oder eben auch andere Dinge und Dienstleistungen. Also das hat schon eben auch geholfen, dass der Yuan immer wichtiger wird. Was die Amerikaner aber eben machen konnten mit dem Dollar früher vor allem, dass Länder quasi dann, man konnte in den Dollarhahn sozusagen zudrehen. Und das ist auch ein Grund gewesen, weshalb zum Beispiel Russland oder auch zum Beispiel China Abstand genommen haben vom Dollar. China, nur mal als ein Beispiel, hatte vor etwa 10 Jahren noch US-Staatsanleihen, also das ist ja auch letztendlich auf Dollar basiert, im Wert von rund 1,3 Billionen Dollar und heute sind das keine 700 Millionen Dollar mehr. Also da sieht man schon, wie es da zu Verschiebungen geführt hat. Und jetzt können eben diese Länder, wenn sie eben auf Yuan-Handel machen, nehmen wir Russland, nehmen wir den Iran, dann können eben die Sanktionen der Amerikaner umgangen werden. Das ist der eine Punkt. Und der andere Punkt ist eben auch, wenn eben diese ganzen Transaktionen früher komplett oder fast komplett auf Dollar gelaufen sind, dann hatten die Amerikaner natürlich auch einen sehr guten Überblick über die Geldströme, über die Handelsströme und Beziehungen. Und wenn jetzt eben ein Teil dieser Geschäfte auf Yuan läuft, dann haben die Amerikaner diese Kontrolle, diese Übersicht nicht mehr so wie früher.
10: Also wir haben jetzt diese Entwicklung, dass der chinesische Yuan ein bisschen aufholt, zumindest bei der globalen Relevanz der Währung. Gleichzeitig sagt aber der amerikanische Finanzminister Scott Bessent, der Dollar werde immer stärker. Wie passt das zusammen?
9: Ja gut, also ich meine, wir haben kurzfristig das jetzt schon auch nochmal mit der geopolitischen Krise gesehen, dass die Welt dann potenziell schon eher noch in den sicheren oder vermeintlich sicheren Hafen US-Dollar flüchtet und eben nicht unbedingt in den Yuan, mal ganz abgesehen davon, dass China auch gar kein Interesse hat, den Dollar wirklich zu ersetzen. Aber stärker aufholen, das tut China auf jeden Fall. Was Scott Bessent auch nochmal heute aktuell in einem Fernsehinterview gesagt hat, ist, dass es angeblich Vereinbarungen gibt, unter anderem mit dem Iran, wenn zum Beispiel bestimmte Fonds wieder freigegeben werden für den Iran, dass die Iraner das Geld dann einsetzen müssen, um Waren im Dollarraum, also in den USA zu kaufen, zum Beispiel Medikamente. Ob der Iran sich tatsächlich darauf einlässt, sei mal abzuwarten. Scott Bessent meinte auch, dass möglicherweise, wenn es jetzt Friedensgespräche geben sollte mit Russland, dass sich dann auch die Russen bereit erklären würden, wieder auf den Dollar zu setzen, wenn sie dann zum Beispiel auch Handel mit anderen Nationen betreiben. Ob das tatsächlich alles so kommt, da bin ich mir nicht ganz so sicher, aber das ist zumindest das, was Scott Bessent sagt. Kurzfristig, denke ich, hat der Dollar noch seine Stabilität, aber langfristig sehen wir schon, dass der Dollar an Bedeutung verliert. Das haben wir auch alleine schon in den letzten 1-2 Jahren gesehen, dass immer mehr Zentralbanken angefangen haben, nicht mehr Dollar, sondern zum Beispiel auch Gold zu horten. Also insofern sehen wir hier schon bestimmte Entwicklungen, auch wenn der Dollar für den Moment noch die Number One bleibt.
4: Aus New York, das war US-Börsenkorrespondent Jens Korte. Der langjährige Chef der US-Notenbank, Alan Greenspan, ist tot. Er ist im Alter von 100 Jahren gestorben. Während fast 2 Jahrzehnten hat Greenspan die amerikanische Geldpolitik geprägt und damit auch die Weltwirtschaft. Sein Erbe aber bleibt bis heute umstritten. Die einen bewundern ihn als Maestro, die anderen kritisieren ihn als Mitverantwortlichen der Finanzkrise. USA-Korrespondentin Barbara Kolpi.
11: Kaum ein Vorsteher der US-Notenbank Fed hat die Weltwirtschaft so stark geprägt wie Alan Greenspan. Er führte die Zentralbank von 1987 bis 2006 und wurde unter republikanischen wie demokratischen Präsidenten immer wieder im Amt bestätigt. Geboren wurde Alan Greenspan 1926 in New York. Als junger Mann spielte er Saxophon und Klarinette in einer Jazzband, bevor er sich der Wirtschaft zuwandte. Nach Jahren als Berater in Washington ernannte ihn Präsident Ronald Reagan 1987 zum Chef der US-Notenbank. Schon wenige Wochen nach seinem Amtsantritt erschütterte ein Börsencrash die Märkte. Es folgten die Finanzkrise in Asien, die auch die USA in Mitleidenschaft zog, die Internetblase, die platzte, und die wirtschaftlichen Unsicherheiten nach den Terroranschlägen vom 11. September 2001. Immer wieder reagierte Greenspan mit Zinssenkungen und einer Politik, die Wachstum und Stabilität sichern sollte. Mit Erfolg. Die USA erlebten eine lange Phase niedriger Inflation und wirtschaftlichen Wachstums. An den Finanzmärkten wurde Greenspan dafür als Maestro gefeiert. Als Alan Greenspan 1996 vor dem American Enterprise Institute vor irrationalem Überschwang an den Finanzmärkten warnte, wurde daraus ein Begriff, der bis heute mit Spekulationsblasen verbunden wird.
12: How do we know when irrational exuberance has unduly escalated asset values?
11: Bekannt wurde Greenspan auch für seine oft schwer verständliche Sprache, das sogenannte Fed-Speak. Er kultivierte die Kunst, möglichst wenig preiszugeben, und machte sich sogar selbst darüber lustig. In einer Kommissionssitzung des Senats scherzte er einst, Zitat, «Wenn ich mich ungewöhnlich klar ausgedrückt habe, dann haben Sie mich vermutlich missverstanden.» Greenspan bewegte mit seinen Worten die Finanzmärkte rund um die Welt. Als er Anfang 2006 nach fast 19 Jahren an der Spitze der US-Notenbank abtrat, galt er bei vielen als Legende. Doch der Ruhm sollte nicht lange ungetrübt bleiben. Mit dem Platzen der Immobilienblase und der globalen Finanzkrise 2008 geriet auch Greenspans Vermächtnis ins Wanken. Kritische Stimmen warfen ihm vor, mit niedrigen Zinsen und einer zu lockeren Regulierung der Finanzmärkte zur Entstehung der Immobilienblase beigetragen zu haben. Aus dem gefeierten Krisenmanager wurde für viele ein Mitverantwortlicher der Finanzkrise. Vor dem US-Kongress räumte Greenspan später Fehler ein, ungewöhnlich offen.
12: Yes, I found a flaw. I've been very distressed by that fact.
11: Er habe jahrzehntelang geglaubt, die Märkte würden sich selbst stabilisieren, sagte Greenspan weiter. Diese Überzeugung sei durch die Finanzkrise erschüttert worden.
12: Something which looked to be a very solid edifice and indeed a critical pillar to market competition and free markets did break down, and I think that, as I said, shocked me. I still do not fully understand why it happened.
11: Für die einen bleibt Alan Greenspan ein Mann, der die Risiken der Finanzmärkte unterschätzte. Für die anderen ein Architekt einer langen Phase wirtschaftlicher Stabilität. Sein Vermächtnis bleibt umstritten. Unbestritten ist jedoch, kaum ein US-Notenbankchef hatte einen so großen Einfluss auf die Weltwirtschaft.
4: Das ist der Beitrag von unserer USA-Korrespondentin Barbara Kolpi zum Tod des langjährigen Chefs der US-Notenbank, Alan Greenspan. Und jetzt sprechen wir noch über den Fluch des Dow Jones, den sogenannten Dow Curse. Anlass ist Alphabet, der Mutterkonzern von Google, der am Montag neu in den Dow Jones Index aufgenommen wird. Und das heißt für das Unternehmen nicht unbedingt nur Gutes. Darüber habe ich mit US-Börsenkorrespondent Jens Korte gesprochen und ich wollte von ihm wissen, warum denn Alphabet bald im Dow Jones vertreten sein wird.
9: Ja gut, also der Dow Jones ist ja schon ein sehr traditioneller Index. Ursprünglich gibt es ihn seit 1896. Damals waren es vor allem auch die großen Industriekonzerne, aber auch zum Beispiel Tabakproduzenten, die in dem Index vertreten waren. Aber die Wirtschaft ändert sich eben. Wir leben in einer digitaleren Zeit und deshalb soll sich das eben halt auch im Dow Jones widerspiegeln, weshalb jetzt die Telefongesellschaft Verizon rausfliegt und dafür jetzt eben ab Montag dann die Google-Mutter Alphabet neu in den Index aufgenommen wird. Mit ein Grund ist allerdings auch häufig dieses Komitee, was darüber entscheidet bei Dow Jones, dass sie sich angucken, hat eine Aktie über längeren Zeitraum sich eher schwierig entwickelt. Das ist bei Verizon der Fall gewesen und gibt es auf der anderen Seite Unternehmen oder Aktien, die sich gut entwickelt haben. Und das ist bei Google oder der Google-Mutter Alphabet der Fall gewesen. Also das ist einer oder sind zwei vielleicht der großen Gründe, weshalb es jetzt diesen Wechsel gibt.
4: Jetzt ist es aber eben für die jeweiligen Aktien oder Unternehmen nicht unbedingt ein gutes Omen, im Dow Jones Index aufgenommen zu werden, denn an der Wall Street ist vom sogenannten Dow Curse, vom Dow Jones Fluch, die Rede. Was hat es damit auf sich?
9: Ja, das ist in der Tat so, dass wir beobachten können, dass Unternehmen, die da neu in den Dow Jones aufgenommen werden, sich teilweise erstmal schwer tun. Also ein ganz klassisches Beispiel, Nvidia, die wurden im November 2024, also vor gut 1,5 Jahren, in den Dow Jones aufgenommen. Und 5 Monate, nachdem Nvidia in dem Index aufgenommen worden war, war die Aktie um 40% gefallen. Seitdem hat sich Nvidia auch wieder berappelt. Aber das Unternehmen, das damals rausgeflogen ist, nämlich Intel, die hatten sich dann erst noch ein paar Monate schwer getan, sind dann aber jetzt vor allem auch in dem letzten halben Jahr so richtig durchgestartet. Es gibt aber auch andere Beispiele. Als Nvidia da aufgenommen worden ist, gab es auch noch ein anderes Unternehmen, Sherwin-Williams. Die kam auch in den Dow Jones. Das ist ein Farbenhersteller und die Aktie hat seitdem deutlich schwächer performt als das zum Beispiel für den S&P 500 Index quasi das Konkurrenzbarometer der Fall gewesen wäre. Auch Aktien wie zum Beispiel Amgen oder Hannibal, die kamen beide 2020 in den Dow Jones. Auch die haben seitdem schlechter performt als der S&P 500 im Schnitt. Also das Ganze lässt sich durchaus beobachten. Es gibt auch wissenschaftliche Untersuchungen. Jeremy Siegel, das ist ein Professor der Wharton University, der hat sich das mal angeguckt zwischen 1957 bis 2003. Und da hat er eben auch festgestellt, im Schnitt die Unternehmen, die rausgeflogen sind, haben besser performt als die Unternehmen, die neu hinzugefügt wurden. Vielleicht ein Wort ganz kurz, was mit ein Grund sein kann. Ich hatte es eingangs gesagt, Aktien, die gut performt haben über einen längeren Zeitraum, die kommen rein. Aktien, die über einen längeren Zeitraum nicht so gut performen,

0: gestockt auf 20 Unternehmen und dann ab 1928 hat es quasi die heutige Form mit 30 Aktien, die da vertreten sind. Das ist auch dabei geblieben, auch wenn die Unternehmen komplett ausgetauscht worden sind. Im S&P 500 Index ganz offensichtlich 500 Unternehmen vertreten und den S&P 500, das nur der Vollständigkeit halber, 1957 wurde der in der heutigen Form gegründet und der Nasdaq Composite 1971. Aber was letztendlich der große Unterschied ist, ist die Art der Gewichtung. Wie werden die einzelnen Aktien quasi bewertet in dem jeweiligen Index, wobei der Dow Jones ganz klassisch eigentlich auch kein offizieller Index ist, aber das nur am Rande. Aber was der große Unterschied ist, im Dow Jones werden die Unternehmen bewertet nach ihrem Aktienkurs, also nach dem Preis, und im S&P 500 und im Nasdaq Composite werden die Aktien bewertet nach der Marktkapitalisierung. Nehmen wir mal ein Beispiel. Also Google kommt jetzt am Montag in den Dow Jones, hat einen Aktienkurs von $340. Nvidia hat einen Aktienkurs von unter $200. Und deshalb wird dennoch Google stärker bewertet als Nvidia. Nvidia ist zwar das größere Unternehmen, hat die größere Marktkapitalisierung, aber Google hat den höheren Aktienkurs und wird deshalb am Montag rund 5% vom Index ausmachen. Und das ist auch mit ein Grund, weshalb die Profis weniger auf den Dow Jones setzen, schlicht und einfach wegen der Bewertungskriterien, sondern eher auf den S&P 500 Index oder eben auch auf den Nasdaq.
1: Informationen direkt von der Wall Street von Jens Korte. Und das waren ein paar ausgewählte Themen und Gespräche aus dem Programm von SRF 4 News von letzter Woche. Und bei Ihrem Infosender hier geht es jetzt in wenigen Augenblicken weiter mit Aktualität.

0: Radio SRF, Echo der Zeit mit Damian Rast. An diesem heißen Samstag, dem 27. Juni, beschäftigen uns folgende Themen. Rund 70 Stunden nach dem Erdbeben in Venezuela sei die Solidarität unter der Bevölkerung groß, die Not aber auch.
1: Parfois il faudra des semaines ou des mois pour arriver à faire un bilan complet. Et puis il y a aussi la question des hôpitaux qui pour l'instant n'arrivent probablement pas à avoir un décompte officiel.
0: Es dürfte Wochen oder gar Monate dauern, bis das ganze Ausmaß der Katastrophe sichtbar wird, auch wegen der überlasteten Spitäler, sagt unsere Sonderberichterstatterin vor Ort. Mehr als ein Jahr vor den eidgenössischen Wahlen eröffnet die FDP ihren Wahlkampf. Wir fragen, auf welche Themen sie setzt und wie weit die anderen Parteien mit ihren Vorbereitungen sind. In Basel kommen dieses Wochenende zehntausende Fans zum eidgenössischen Jodlerfest zusammen.
2: Höchi! Ja, Höchi! Höchi! Ja, genau. Gut!
0: Wir begleiten eine Gruppe aus Japan, die ihren Auftritt probt. Und in Serbien sind regierungskritische Medien stark unter Druck, so auch der TV-Sender N1.
3: Wenn N1 in irgendeiner Weise an die Leine genommen wird, dann geht wirklich das Licht aus,
0: sagt der Journalist Thomas Bray im Echo der Zeit. Fast drei Tage sind seit den verheerenden Erdbeben in Venezuela vergangen. Tage voller Suchen und Bangen, denn die Zeit drängt. Offiziell kamen bislang mindestens 920 Menschen ums Leben, mehr als 3000 wurden verletzt. Tausende weitere werden allerdings noch vermisst. Mittlerweile sind Rettungsteams aus verschiedenen Ländern in Venezuela im Einsatz, darunter auch 80 Helferinnen und Helfer aus der Schweiz. Kurz vor der Sendung konnte ich mit Anouk Henry sprechen.

0: Sie leitet die Auslandredaktion des Westschweizer Radios RTS, das auch zur SRG gehört. Henri reiste am Donnerstag mit der Schweizer Rettungskette nach Venezuela. In der Nacht war sie in der Stadt La Guaira in der Karibikküste. Der Badeort gilt als die Stadt, die am stärksten vom Beben getroffen wurde. Ich habe Anouk Henri gefragt, was sie dort gesehen hat.
1: Alors je viens de la découvrir hein, parce qu'on est arrivé de nuit, donc c'est que ce matin quand le lever du soleil.
2: Da wir in der Nacht angekommen sind, konnte ich erst heute Morgen mit Sonnenaufgang das Ausmaß der Zerstörung sehen und es ist wirklich sehr beeindruckend. La Guaira ist ein Badeort und entlang der gesamten Küste sind alle Gebäude entweder zerstört oder beschädigt. Einige Hotels sind eingestürzt. Die Zerstörungen in dieser Stadt La Guaira sind also wirklich sehr massiv.
0: Die Befürchtung ist ja, dass es mehrere 10.000 Tote gegeben hat bei diesem Erdbeben. Die offiziellen Todeszahlen, die sind im Moment noch deutlich tiefer, aber wenn ich Ihrer Schilderung zuhöre, dann ist es wahrscheinlich sehr wahrscheinlich, dass da die Zahl noch massiv steigen wird.
1: Oui, probablement. Alors évidemment, on peut pas donner de chiffres à cette heure-là parce que c'est beaucoup trop tôt.
2: Ja, wahrscheinlich. Aktuell lässt es sich natürlich noch nicht sagen, wie groß die Zahl der Opfer sein wird. Dafür ist es noch zu früh. Aber anhand der großen Zerstörung muss man davon ausgehen, dass es tausende Todesopfer sind. Manchmal dauert es ja Wochen oder Monate, bis eine vollständige Bilanz vorliegt. Und dann ist da noch die Frage der Spitäler, die offiziell die Todesfälle erfassen, aber derzeit wahrscheinlich noch keine offiziellen Zahlen vorlegen können.
1: Qui compte officiellement les morts et puis qui pour l'instant n'arrive probablement pas à avoir un décompte officiel.
0: Sie haben die Rettungskräfte angesprochen. Sie sind ja unterwegs mit der Schweizer Rettungskette. Die konnte bisher 2 Rettungseinsätze durchführen, aber noch niemanden lebend bergen. Können Sie uns diese Einsätze ein bisschen schildern? Wie liefen die ab?
1: Bon, alors c'est un processus assez impressionnant. C'est vraiment une machine très bien rodée. C'est 80 personnes.
2: Nun, das ist ein ziemlich beeindruckender Ablauf. Das ist eine gut eingespielte Maschine. Es sind etwa 80 Leute während 2 bis 3 Stunden im Einsatz. Gestern Abend haben sie ein ganzes Dorf mit Zelten, einer Cafeteria, Toiletten aufgebaut. Vor Ort gibt es dann 2 Teams, Bravo und Alpha, die sich rund um die Uhr abwechseln. So können sie an 2 zerstörten Orten gleichzeitig im Einsatz sein. Diese beiden Teams wechseln sich ab. Sie haben auch 8 Hunde im Einsatz, um noch lebende, verschüttete Menschen aufzuspüren. Heute Morgen wurden sie zu einem Einsatzort gerufen, zu einem großen Hotel, in dem sich wahrscheinlich viele Menschen befanden, die nicht gerettet werden konnten. Als sie dort ankamen, konnten sie keine Überlebenden mehr finden, also gingen sie rasch zu einem anderen Einsatzort, zu einem Wohnhaus, wo Familien leben. Dort muss eine Kindergeburtstagsfeier stattgefunden haben während des Bebens. Sie fanden nun dort Lebenszeichen. Deshalb arbeiten sie jetzt mit Hochdruck an diesem Haus.
1: Ils ont eu des preuves de vie, ils ont entendu des gens et les chiens ont signalé qu'il y avait des gens qui étaient vivants. Donc maintenant ils travaillent à fond sur cette maison.
0: Es wird also fieberhaft gearbeitet an der Rettung. Die Opposition in Venezuela, die kritisiert aber die Regierung und sagt, die Rettungseinsätze, die würden viel zu langsam vonstatten gehen. Was ist Ihr Eindruck?
2: Das ist für mich schwierig zu beurteilen. Ich habe keinen Einblick, wie koordiniert wird, welche Befehle erteilt werden oder was beschlossen wird. Ich weiß, dass es Unterstützung durch die UNO gibt, um die Hilfe zu koordinieren. Was ich vor Ort beobachten konnte, war, dass es sehr chaotisch zu und her ging. Das war wie beim Erdbeben in der Türkei 2023. Es gab riesige Staus. In der vergangenen Nacht gab es so viele Staus, dass die Spitalautos nicht durchkamen und auch die Schweizer Rettungskette Mühe hatte, bestimmte Ortschaften zu erreichen.
0: Die Regierung von Delcy Rodríguez, die hat sich in den letzten Stunden seit dem Erdbeben immer wieder geäußert, ist aufgetreten und hat das Land zum Zusammenhalt aufgerufen. Was ist Ihr Eindruck von Ihrem bisher noch kurzen Aufenthalt? Wie gibt es diesen Zusammenhalt in der Bevölkerung?
1: Je crois que pour un moment, en tout cas, je sais pas combien de temps ça va durer, mais ce que j'ai vu, c'est que les gens ont.
2: Ich glaube, zumindest für eine Weile. Ich weiß nicht, wie lange das anhalten wird, aber was ich gesehen habe, ist, dass die Menschen ihre politischen Differenzen wirklich beiseite gelegt haben. Und die Botschaften, die ich gehört habe, kamen von Menschen, die sagten, nein, wir sind doch alle Brüder und Schwestern, wir halten zusammen, wir sind ein einziges Volk. Deshalb kommen wir, um unseren Landsleuten zu helfen. Und das ist wirklich etwas sehr Beeindruckendes. Die Menschen waren natürlich tief bewegt. Für mich ist das ganz klar. Die Berichte, die ich in den letzten zwei Tagen gehört habe, zeigen aber, dass vor Ort, auf der Ebene der Menschen, eine sehr, sehr starke Einheit herrscht.
1: Depuis ces deux jours, c'est que sur le terrain, les gens, au niveau des gens, il y a une unité qui est très, très forte.
0: Das waren Informationen und Einschätzungen von Anouk Henry, der Sonderberichterstatterin in Venezuela für die SRG. Damit kommen wir zur Nachrichtenübersicht mit Julia Kapaul. In der Straße von Hormuz ist ein Tanker von einem unbekannten Geschoss getroffen worden.
3: Das hat die britische Behörde für die Sicherheit der Handelsschifffahrt mitgeteilt. Verletzt worden sei niemand, das Schiff sei beschädigt worden. Am Donnerstag hatte nach US-Angaben der Iran ein Frachtschiff in der Meerenge beschossen. Die USA reagierten gestern Abend mit Angriffen auf iranische Raketen- und Drohnenlager. Der Iran wiederum beschoss darauf verschiedene Militärstützpunkte der USA in der Region, wie er mitteilte. Iran und die USA haben kürzlich ein Rahmenabkommen zur Beilegung des Krieges unterzeichnet. Das Rahmenabkommen, das Israel und der Libanon beschlossen haben, sei eine Schande, das sagte der Chef der Hisbollah-Miliz im Libanon. Die Hisbollah lehne das Abkommen ab, sie war bei den Gesprächen erneut nicht dabei. Unter Vermittlung der USA hatten sich Israel und der Libanon im Grundsatz darauf geeinigt, den Konflikt beilegen zu wollen. Unter anderem ist vorgesehen, dass sich die israelische Armee aus zwei Gebieten im Südlibanon zurückzieht. Dort soll das libanesische Militär die Kontrolle übernehmen. Drei Parteien haben an ihren Delegiertenversammlungen die Parolen für die Abstimmungen Ende September gefasst. Die FDP, die GLP und die EVP lehnen beide Vorlagen ab, die Neutralitätsinitiative sowie auch die Ernährungsinitiative. Die Neutralitätsinitiative will in der Verfassung eine immerwährende und bewaffnete Neutralität festschreiben. Die Ernährungsinitiative fordert unter anderem mehr Gemüse statt Fleisch auf dem Teller und einen Selbstversorgungsgrad der Schweiz von mindestens 70%. Über die Initiativen entscheidet das Schweizer Stimmvolk am 27. September. Der frühere Chef der Schweizerischen Nationalbank, SNB, Hans Meyer, ist im Alter von 90 Jahren gestorben. Meyer arbeitete insgesamt rund 30 Jahre für die SNB, als Generalsekretär, später als Vizepräsident und schließlich von 1996 bis 2000 als Präsident. In seine Zeit an der Spitze fiel unter anderem die Einführung des Euro Anfang 1999. In einer Todesanzeige schreibt die Nationalbank, Meyer habe die Schweizer Geldpolitik entscheidend geprägt. In Basel wurden heute 39,0 Grad gemessen. Das ist nicht nur für Basel ein Hitzerekord, sondern es ist die höchste Temperatur in der Deutschschweiz seit Messbeginn, wie SRF Meteo mitteilt. Auch für die Aare wird ein neuer Höchstwert gemeldet. Laut Angaben des Bundesamts für Umwelt lag die Wassertemperatur bei einer Messstation in der Stadt Bern bei 24,1 Grad. Damit wurde die bisherige Höchsttemperatur vom August 2022 übertroffen. Und nun zu den Wetteraussichten. Am Abend gibt es vor allem in den Bergen und im Süden Schauer und Gewitter. In der Nacht ist es meist klar. Morgen ist es ziemlich sonnig und sehr heiß mit Höchstwerten von 33 bis lokal 37 Grad. Aus größeren Quellwolken gibt es vor allem in den Bergen lokale Hitzegewitter.
0: Das ist das Echo der Zeit auf Radio SRF und so geht's bei uns weiter. Mit der FDP, die beim Ringen um die Wählergunst auf einen schlanken Start setzt. Mit einer Jodlergruppe aus Japan, die sich ans Schweizerdeutsche wagt. Und mit der Pressefreiheit in Serbien, die immer stärker unter Druck gerät. Im Oktober 2027 sind die nächsten National- und Ständeratswahlen. Es dauert also noch mehr als ein Jahr bis zum Wahltag. Und doch hat die FDP Schweiz heute an ihrer Delegiertenversammlung in Solothurn den Wahlkampf offiziell eröffnet. Die Freisinnigen wollen sich als Partei positionieren, die für einen schlanken Staat einsteht und neue Steuern bekämpft, mit eingängigen Botschaften. Inlandredaktor Elmar Plotzer berichtet.
4: Einen Wecker nutzen wahrscheinlich die meisten Menschen in der Schweiz in irgendeiner Form, sei es als kleines Gerät auf dem Nachttisch oder als Funktion auf dem Handy. Für die FDP ist der Wecker aber weit mehr. Er sei ein Symbol für die Schweiz, mit dem die Freisinnigen jetzt auch Wahlkampf machen wollen, wie Wahlkampfleiter und Ständerat Damian Müller heute deutlich machte.
5: Die Schweiz, liebe Freisinnige, sie wird jeden Tag wieder neu erarbeitet. Von Menschen wie wir, die Verantwortung übernehmen, von Menschen, die anpacken, von Menschen, die leisten, von Menschen, die ihren Wecker stellen. Und genau für diese Menschen machen wir tagtäglich Politik.
4: Und für die FDP ist klar, dass leistungsbereite Menschen nicht zu sehr vom Staat behelligt werden sollen. So versucht Wahlkampfleiter Damian Müller, die Botschaft rüberzubringen.
6: Dass die FDP der Garant ist, dass wir die Schweiz weitergestalten und dass wir dem Staat nicht mehr Geld geben als nötig, weil wenn er zu viel Geld hat, dann macht er Unsinn und das ist nicht das, was wir von einem schlanken Staat erwarten.
4: Dazu passend der knackige Slogan «Keinen Rappen, neue Steuern». Im Vergleich zur Wahlkampagne 2023 will die FDP im bevorstehenden Wahlkampf weniger verkopft wirken und dafür zugänglicher und plakativer daherkommen. Und natürlich hoffen die Freisinnigen, dass sie bei den nächsten eidgenössischen Wahlen wieder zulegen können, nachdem sie bei den letzten Wahlen leichte Verluste verbuchen mussten. Inhaltlich hat sich die FDP an der heutigen Delegiertenversammlung rechts der Mitte positioniert. Neben dem öffentlichen Verkehr sollen auch die Autobahnen ausgebaut werden, das Wachstum der Bundesverwaltung müsse gebremst werden und der Traum vom Eigenheim müsse für den Mittelstand wieder möglich sein. Oder in den Worten von Co-Parteipräsidentin Susan Vincent-Stauffacher:
7: Wir setzen uns ein für Menschen, die am Morgen aufstehen, weil sie sich eben den Wecker gestellt haben am Abend vorher, die sich einsetzen im Beruf, in der Familie, für die Gesellschaft. Und genau diese Menschen, die sollen am Abend auch etwas von ihrem Einsatz haben und nicht das, was sie geleistet haben, minimiert wird durch immer höhere Steuern und Gebühren.
4: So verweist sie darauf, dass die FDP in der letzten Session sowohl eine Mehrwertsteuererhöhung wie auch zusätzliche Lohnprozente zur Finanzierung der 13. AHV abgelehnt hat. Und Susan Vincent-Stauffacher verbindet das mit deutlicher Kritik an der Mittepartei, die eine andere Position hatte und die bei den Wahlen im nächsten Jahr die große Konkurrentin im Kampf um Platz 3 sein wird.
0: Die FDP ist also schon voll im Wahlkampfmodus und Inlandredaktor Elmar Plotzer, der Autor des Beitrags, der ist jetzt live bei mir im Studio. Elmar Plotzer, die FDP und die Mitte sind in einer Konkurrenzsituation. Wie steht denn die FDP ein Jahr vor der Wahl da?
4: Also ich würde sagen, das Rennen um Platz 3 zwischen FDP und Mitte ist offen. Bei kantonalen und kommunalen Wahlen in der letzten Zeit hat die FDP teilweise zulegen können, teilweise aber auch verloren. Also das ist ein sehr gemischtes Bild. Nach der heutigen Delegiertenversammlung muss man sagen, ja, die FDP, die hat jetzt klare Botschaften. Sie hat auch klare Slogans. Das kann helfen in einem Wahljahr. Aber es gibt auch gewisse unklare Punkte. Zum Beispiel Stichwort AV. Die FDP ist dagegen, dass man mehr Geld einschießt, sie will strukturelle Reformen. Das heißt aber in der Konsequenz ein höheres Rentenalter, ein sensibler Punkt in einem Wahljahr. Und auch die Europapolitik ist nicht ganz einfach. Die FDP hat sich zwar im letzten Herbst klar für das neue Vertragswerk ausgesprochen, aber jetzt zeigt ja zum Beispiel die Diskussion um das Ständemeer, dass da in Sachen Europapolitik sich nicht alle in der FDP ganz einig sind. Auch das ein sensibles Thema.
0: Die FDP ist nicht die einzige Partei, die den Wahlkampf eröffnet hat. Offiziell auch die Grünliberalen haben das heute getan. Bei den letzten Wahlen hat die GLP Stimmen verloren. Auf welche Themen setzt die Partei jetzt, um das wieder wettzumachen?
4: Also die Grünliberalen setzen natürlich traditionsgemäß auf eine moderne Umwelt- und Klimapolitik. Das gehört zu ihrer DNA. Sie setzen aber auch auf europapolitische Offenheit und auf Wohnbaupolitik. Und Parteichef Jürg Grossen hofft, dass sich das bei den Wahlen im nächsten Jahr dann auch auszahlen wird.
8: Wir sind nicht der Meinung, dass wir wahnsinnig viel falsch gemacht haben bei 2023. Die Grosswetterlage war sehr, sehr schwierig für unsere Politik. Ich glaube, sie wird besser werden, die Grosswetterlage. Ich bin überzeugt davon. Und wir werden sicherlich Vollgas geben und unsere Themen visibel machen.
4: Aber auch für die Grünliberalen gibt es Chancen und Risiken. Beim Thema Klimapolitik muss man sagen, dieses Thema zieht im Moment politisch nicht so stark. Man sieht es ja jetzt, es ist eine sehr ausgeprägte Hitzewelle, aber trotzdem ist die Klimapolitik kaum ein Thema in der Öffentlichkeit. Also das ist momentan wirklich ein schwieriges Pflaster. Auf der anderen Seite, bei der Europapolitik, da war die Grünliberale Partei sehr früh, sehr klar positioniert, hat sich für eine Offenheit für dieses Vertragswerk ausgesprochen. Und da bei dem Milieu, das die Grünliberalen ansprechen, bei diesem bildungsbürgerlichen Milieu, da könnte das durchaus ziehen.
0: Jetzt bis zu den Wahlen dauert es noch mehr als ein Jahr. Für mich als Stimmbürger scheint das noch weit, weit weg zu sein. Weshalb starten denn die FDP und die GLP schon jetzt ihren Wahlkampf?
4: Ja, für viele Bürgerinnen und Bürger ist der Wahltag tatsächlich noch weit weg. Er ist ja auch noch mehr als ein Jahr entfernt. Ich glaube, das Wichtige ist, dass die Parteien in Position gehen, dass sie ihre Botschaften festlegen, diese auch politisch im Alltag immer wieder thematisieren, weil, Stichwort, steht der Tropfen, höhlt den Stein. Das ist der Versuch der Parteien, dass eben ihre Botschaften auch ankommen, dass sie positioniert sind in der Bevölkerung. Auch andere Parteien werden das versuchen mit ihren Kernthemen. SVP Migration, SP Kaufkraft, die Mitte bei der Familienpolitik. Also von dem her kann man schon sagen, langsam, langsam geht der Wahlkampf doch los.
0: Informationen von Elmar Plotzer waren das live hier im Echo der Zeit. Vielen Dank. Die Stadt Basel steht dieses Wochenende ganz im Zeichen des eidgenössischen Jodlerfests. Erwartet werden rund 200.000 Besucherinnen und Besucher und über 12.000 Jodlerinnen und Jodler. Die allermeisten von ihnen, die kommen aus der Schweiz, klar. Es gibt aber auch Jodler-Fans aus anderen, weit entfernten Teilen der Welt, die man kaum mit Jodeln in Verbindung bringen würde. So tritt in Basel etwa ein Jodlerchor aus Tokio auf. Wie das tönt und warum man auch in Japan vom Jodeln fasziniert ist, im Beitrag von Basel-Korrespondentin Martina Inglin.

0: Sie sind mit Herzblut dabei. Die 9 Männer und 4 Frauen aus Tokio, alle um die 50, 60 Jahre alt. Die Hände in den Hosentaschen, so wie es sich gehört beim Jodeln, singen sie das Lied «Stune» der Berner Komponistin und Jodlerin Marie-Therese von Gunten. Sie selber ist auch dabei bei der Probe im bernischen Oberland und gibt letzte Tipps für den Auftritt am Wochenende.
1: «Höch!» «Ja, nicht «Höchi», «Höchi!» «Nochmal?» «Höchi!» «Höchi!» «Ja, «Höchi!» «Höchi!» «Ja, genau!» «Gut!» «Nochmal?»
0: Die Aussprache, das sei tatsächlich das Schwierigste beim Jodeln, sagt die Gründerin des Chors Keiko Ito.
2: Schweizerdeutsch ist schwierig. So, der Hatson, Pronunciation ist very, very difficult.
0: Ito ist professionelle Sängerin und hat Marie-Therese von Gunten 1992 an einem Konzert in Japan jodeln gehört. Da habe es sie gepackt.
3: Das hat mich wirklich sehr beeindruckt, dieser Gesang. Ich dachte mir, das will ich auch lernen. Ich habe zu Hause alleine Kassetten und CDs gehört und versucht, auch so zu singen.
0: Das Unterfangen, einen eigenen Jodlerchor zu gründen, sei dann nicht so einfach gewesen. Bei einem bereits bestehenden Männerchor sei sie aber auf offene Ohren gestoßen. Und so existiert der Jodelclub Tokio bereits seit über 10 Jahren. Der musikalische Leiter Masami Aoki sagt:
4: «This is purely a cappella chorus.
5: Das Jodeln ist ohne Begleitinstrumente alles a cappella und es gibt keinen Dirigenten. Das war am Anfang schwierig für uns. Dieser pure, starke Gesang, das ist schon ganz anders als bei einem traditionellen japanischen Chor.»
4: «This is very, very, very different from traditional Japanese chorus.»
0: Der Ehrgeiz, mit dem der japanische Chor ihre Komposition einstudiert hat, sei außergewöhnlich, sagt die Komponistin und Jodlerin Marie-Therese von Gunten.
1: «Also ich finde das überaus großartig. Wenn ich denke, dass ich auf Japanisch ein Lied müsste singen oder dürfte, das ist so schwierig mit all den Vokalen und mit all den Konsonanten, die R und so, aber Sie sprechen sogar die R. Ich staune, ich bin wirklich erstaunt, was die leisten, mit welchem großartigen Willen und sie solche Lieder dann interpretieren.»

0: Beim Jodeln selber braucht man ja keine Wörter. Trotzdem hat es eine unglaubliche Kraft, die sofort ins Herz geht. Und das möchte ich den Leuten geben, wenn ich jodle,
1: sagt Sängerin Keiko Ito. Und so freut sie sich auf den Auftritt ihres Chors in Basel, wo sie ihre Leidenschaft 3 Tage lang ausleben kann.

0: In Serbien haben vor ein paar Wochen mehrere regierungskritische Medien den Besitzer gewechselt. Darunter ist auch der Fernsehsender N1. Der Nachrichtensender, der landesweit über Kabel empfangen werden kann, wurde in den vergangenen Monaten zur bevorzugten Nachrichtenquelle für viele. Denn N1 unterscheidet sich von den meisten anderen Medien im Land. Der Sender verbreitet nicht einfach die Regierungspropaganda, sondern berichtet kritisch. Genau das ist Präsident Alexander Vučić ein Dorn im Auge. Er will den Sender schließen lassen. Mit dem Verkauf vor wenigen Wochen könnte er sein Ziel erreicht haben. Denn der neue Besitzer steht autokratisch regierenden Staatschefs durchaus wohlwollend gegenüber. Janis Fahlender berichtet.
1: In Serbien von einer Medienlandschaft zu sprechen, passt irgendwie nicht. Denn es ist eigentlich eine mediale Wüste. Eine Wüste einheitlicher, von der Regierung kontrollierter Medien, sagt Thomas Brey.
2: Es werden Sprachregelungen, Themen vorgegeben von der Regierung. Also die Regierung hat volles Zugriffsrecht und volle Zugriffsmöglichkeiten auf praktisch alle Medien.
1: Der freischaffende Publizist lehrt an verschiedenen deutschen Universitäten und analysiert die Berichterstattung der serbischen Medien seit Jahren. Die von der Regierung kontrollierten Medien würden vor allem zwei Dinge tun.
2: Alles bis ins Kleinste von Vučić, vom Staatspräsidenten, zu glorifizieren und auf der anderen Seite alle, auch kleinste Kritiker, zu dämonisieren.
1: Es gäbe zwar Unterschiede im Stil, doch die Kernbotschaft bleibe dieselbe. Im Zentrum steht dabei immer Präsident Alexander Vučić. Manchmal bis zu mehrmals am Tag tritt er im Fernsehen auf, wo er monologartig seine Weltsicht unwidersprochen darlegen kann. Dieser Maschinerie stehen nur einige wenige von der Regierung unabhängige Medien gegenüber. Der größte davon ist der Sender N1. Jeden Abend um 7 Uhr beginnt auf N1 die Tagesschau. Der mit CNN verbundene überregionale News-Sender wird nicht von der Regierung kontrolliert.
3: Dobro večer, ja sam Filip Lukić, gledate Dnevnik N1.
1: Obwohl er nur über ein kostenpflichtiges Abo empfangbar ist, erreicht er mittlerweile ein großes Publikum. N1 ist bekannt für seine kritische Haltung gegenüber der Regierungspartei. Doch man sei kein Oppositionssender, sagt Sanja Sovrlić. Die mehrfach ausgezeichnete Journalistin arbeitet für N1 im Studio Belgrad.
4: We are not opposition media. We are a media outlet that asks questions, opens important topics and follows events that are in the public interest.
1: Vielmehr würden sie einfach kritische Fragen stellen und über gesellschaftlich relevante Themen berichten. Dabei halte man sich an journalistische Standards. Doch in den Augen von Alexander Vučić macht dies N1 und seine Partner zu Terroristen. Sie würden mit Lügen das Land beschmutzen. Mit solchen Aussagen werde eine Atmosphäre kreiert, die physische und verbale Attacken gegen Medienschaffende ermögliche, sagt TV-Journalistin Sanja Sovrlić.
4: They actually create an atmosphere in which verbal attacks, threats and various forms of pressure become more frequent.
1: Die Organisation Reporter ohne Grenzen zählte im letzten Jahr in ganz Serbien mindestens 83 physische Angriffe auf Journalistinnen und Journalisten. Die regelmäßigen verbalen Attacken gegen N1 zeigen auch, der Sender ist der Regierung ein Dorn im Auge. Ihr Ziel ist es deshalb, den Sender künftig selber zu kontrollieren. Das belegt ein im letzten Jahr geleakter Telefonmitschnitt. Auf die Eigentümer wurde Druck ausgeübt. Zeitweise stand ein Verkauf von N1 an eine neue, der Regierung genehme Eigentümerschaft im Raum. Die Belegschaft von N1 protestierte mehrmals lautstark gegen eine mögliche Übernahme und warnte vor einem Ende der redaktionellen Freiheit. Dabei sei immer auch die Angst vor dem Jobverlust mitgeschwungen.
4: There was a real fear that we could either lose our jobs or be pushed to leave on our own.
1: Trotz der Proteste kam es vor ein paar Wochen zum Verkauf. Neu gehört N1 sowie weitere Medientitel Alpac Capital. Die Alpac Capital gehört dem portugiesischen Geschäftsmann Pedro Vargas David. Er ist ein enger Vertrauter von Ungarns Ex-Premier Viktor Orban und hat vor ein paar Jahren bereits den TV-Sender Euronews gekauft. Die Berichterstattung ist seither gegenüber autokratischen Staatschefs wie Vučić deutlich milder geworden. Droht N1 nun dasselbe Schicksal? Bislang arbeiteten sie weiter wie immer, betont Sanja Sovrlić.
4: We report in the same way. No one has told us to change our approach or to change editorial policy.
1: Allerdings, die Übernahme ist erst einige Wochen her. Sollte es doch zur Einmischung ins Tagesgeschäft kommen, wäre die Belegschaft bereit, sich erneut zu wehren. Ein Ende von N1 hätte katastrophale Folgen, sagt auch Publizist Thomas Bray.
2: Wenn N1 in irgendeiner Weise an die Leine genommen wird, dann geht wirklich das Licht aus.
1: Der unabhängige Journalismus in Serbien wäre damit noch mehr geschwächt.
0: Das war der Beitrag von Janis Fahlender. Und das war das Echo der Zeit am Samstag, dem 27. Juni, garantiert unabhängig, mit Redaktionsschluss um 18.28 Uhr. Verantwortlich für die Sendung Marisa Eckli, für die Nachrichten Thomas Fuchs. Am Mikrofon verabschiedet sich Damian Rast.
5: 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Es ist heiß, sehr heiß. Die Schweiz erlebt zurzeit eine starke Hitzewelle. In weiten Teilen des Landes ist es sehr bis extrem trocken. Und wenn es regnet, dann heftig. Hitze, Trockenheit, Starkniederschläge, all das verstärkt sich mit dem Klimawandel. Für die Landwirtschaft wird die Wasserversorgung damit zu einer großen Herausforderung. Entweder hat es zu wenig oder zu viel auf einmal. Mit alten und neuen Ansätzen versuchen Bäuerinnen und Bauern deshalb vermehrt Wasser zurückzuhalten und zu verteilen. Wie das aussieht und was das bringt, das hat sich Wissenschaftsredaktorin Felicitas Erzinger zeigen lassen auf einem Hof im luzernischen Hofstadt im Napfgebiet.
6: Der Hof Elbach von Ursburi liegt abgelegen. Hier draußen bewirtschaftet er hauptsächlich Grasland für seine Kühe. Einiges habe sich dabei in all den Jahren verändert.
7: Ich mag mich besinnen, als wir hier hinten neu in die Schule sind, haben wir eigentlich immer so kleine Bitzli gemeint. Erstens hat man das Wetter ja nicht so lange können voraussagen und so genau. Und vielmals ist es wirklich hier in unserem Gebiet oder auch im Napfgebiet aus jeder Woche raus, hat plötzlich wieder eine Schütte geben. Es war eigentlich recht schwierig, Heu herzustellen.
6: Heute sind die Prognosen natürlich genauer, doch nicht nur. Wenn die Sonne scheint, sei es sofort extrem heiß, sagt Buri.
7: Und meistens ist es noch kombiniert mit warmem Wind und einfach extremen Temperaturen. Und die Perioden haben wirklich zugenommen. Also wir haben jetzt ja plötzlich zwei, drei Wochen schönes Wetter. Und nachher kann es wieder umstellen. Dann haben wir wieder vielleicht einen Monat so eher bewölkt, regnerisch.
6: Oft fällt dann in kurzer Zeit sehr viel Regen. Schon zweimal stand sein Keller danach unter Wasser. Urs Buri hat darum gehandelt. Er hat Versickerungsgräben, einen Rückhalteteich, ein Reservoir und spezielle Rohre angelegt, mit dem Ziel, starke Niederschläge abzupuffern, die Erosion zu verringern und Wasser für Trockenzeiten zu speichern. Wie gut das funktioniert, das soll die Forschung des Hydrogeologen Oliver Schilling und seines Doktoranden Paul Soddert von der Universität Basel zeigen. Die beiden begleiten den Hof im Rahmen des Projekts Slow Water des Bundesamts für Landwirtschaft. Sie nehmen mich mit auf einen Rundgang.
8: Das ist jetzt auch eine Spezialität dieses Keyline-Prinzips, dass man fängt, das Wasser gleich oben an zu sammeln. Also deswegen gehen wir jetzt ganz hoch.
6: Sagt Oliver Schilling, während wir den steilen Hügel hochgehen. Oben liegt die sogenannte Keyline, ein rund 40 cm tiefer Graben, der auf beiden Seiten des Hügels entlangläuft. Im Boden stecken graue Kästen.
8: Und hier haben wir auch unsere Pegelsensoren, die den Wasserstand messen. So können wir schauen, wann sich dieser Graben und für wie lange füllt, bei was für Regenereignissen. Wir können so quasi schauen, wie gut diese Keyline oder dieser Versickerungskanal Wasser sammelt und zurückhält und für wie lange.
6: Heute ist der Graben leer. Regne es jedoch, fühle er sich rasch, sagt Oliver Schilling. Sammeln funktioniert also gut. Gering hingegen sei bisher der Effekt auf die Bodenfeuchte.
8: Wir sehen jetzt nicht, dass systematisch alleine die Infiltration von Wasser in einem Graben auch den Hangrücken dann beispielsweise bewässert.
6: Viel eher scheint hier das Wasser in die Tiefe zu versickern. Doch, um das abschließend zu sagen, braucht es längere Zeitreihen und Daten von mehr Standorten. Genau daran arbeiten die beiden Forscher. Insgesamt begleiten sie 110 Betriebe in den Kantonen Luzern sowie Basel-Stadt und Basel-Land. Es sind Gebiete mit Karstgestein oder Nagelfluh, wo Wasser rasch versickert, wo Quellen schnell versiegen, wenn es trocken ist, wo es keine größeren Gewässer hat, die man anzapfen kann und es an vielen Stellen auch kein Grundwasser gibt. Dort untersuchen sie neben Keylines 15 weitere Maßnahmen, von Versickerungsmulden über schonende Bodenbearbeitung bis zu Bepflanzungen.
8: Und man sieht jetzt an den gegenüberliegenden Hängen haben wir gewisse Betriebe, die schon einige Bäume gepflanzt haben. Und diese verhindern natürlich dann auch Erosion. Die bremsen den Abfluss auf jeden Fall.
6: Abflussbremsen und vor Überschwemmungen schützen soll auch der Rückhalteteich etwas weiter unten beim Hof. Er ist gut gefüllt, Dutzende Kalkwappen schwimmen umher.
8: In diesem Fall ist es interessant, weil diese Becken an Drainageleitungen angeschlossen sind, wo man das Wasser dann gezielt in die Drainage einbringen kann. Und diese Drainagen wurden etwas aufgepeppt, sodass sie das Wasser auch abgeben können wieder an den Boden rundherum.
6: Aufgepeppt bedeutet, sie haben Löcher. Bei Bedarf kann der Landwirt Urs Buri so ganz einfach den Hang unterhalb des Teichs bewässern, damit das Gras nicht braun wird. Nach einem ähnlichen Prinzip funktioniert auch das Reservoir. Zwei Quellen füllen es und wenn nötig kann das Wasser über Drainagerohre mit Löchern in den Hang geleitet werden. Auch hier misst der Doktorand Paul Soddert die Bodenfeuchte.
9: Damit wir sehen, wo geht das Wasser. Wenn er macht das, können wir es ja, sehen, das Wasser. Ist es, geht es eigentlich unten in dem Hang oder geht es nur tief, direkt runter?
6: Um sagen zu können, wie viel diese Massnahme wirklich bringt. Doch nicht nur für Urs Buri hier im Napfgebiet, sondern für Landwirtschaftszonen in der ganzen Schweiz. Das sei das Ziel, sagt Oliver Schilling.
8: Dass wir schweizweit eine Karte erstellen können und schätzen können bereits, wie wichtig eine Massnahme sein kann, in entweder der Erhöhung der Bodenfeuchte oder der Reduktion von Abflussspitzen.
6: Je nach Gestein, Boden, Neigung. Das Interesse an diesen Informationen sei groß, sagt der Hydrogeologe. Viele Betriebe und Kantone wollen Massnahmen umsetzen und viele seien auch bereits aktiv. Schilling selber betreut ein weiteres Projekt im Seeland. Dort soll das Grundwasser besser gemanagt werden, um den intensiven Gemüseanbau zu sichern. Denn der Bewässerungsbedarf der Landwirtschaft wird mit zunehmender Erwärmung steigen. Um wie viel ist jedoch schwierig abzuschätzen. Ein Grund, es gibt keine genauen Zahlen zum aktuellen Wasserverbrauch in der Landwirtschaft. Bisher war das nicht so wichtig, heute ist das anders. Darum laufen beim Bundesamt für Umwelt derzeit verschiedene Projekte und Abklärungen, um diese Datenlücke zu schließen. Doch zurück ins Napfgebiet zu Urs Buri, der die zunehmenden Extremereignisse hier auf seinem Hof eins zu eins zu spüren bekommt.
7: Und das hat auch, Sie kommen von dem abhängig ist, wie kommt das Jahr raus, oder? Können wir das Futter machen? Muss es eventuell sogar zukaufen oder ein bisschen weit zukaufen? Und von dort her, ja, sind das schon grosse bis sehr grosse Herausforderungen für uns Landwirte, wie das mit dem Wetter und dem Klima so weitergeht. Ja.
6: Er denkt darum bereits über den nächsten Schritt nach. Regenwasser vom Dach sammeln. Und so noch besser auf sehr trockene Perioden, wie gerade jetzt, vorbereitet zu sein.
5: Das ist der Beitrag von Felicitas Erzinger. Und wenn es so heiß ist wie im Moment, dann schmilzt auch das Eis. Nächste Woche schon dürfte der sogenannte Gletscherschwundtag erreicht sein. Das bedeutet, der Schnee und das Eis, das sich über den Winter auf den Schweizer Gletschern angesammelt hat, das alles ist bereits geschmolzen. Das ist der zweitfrühste Gletscherschwund, den es je gegeben hat. Wissenschaftsredaktor Sandro Della Torre.
0: Schon nächste Woche sei es soweit, sagt der ETH-Gletscherforscher Matthias Huss.
10: Gemäss unseren Berechnungen und Vorhersagen tritt der diesjährige Gletscherschwundtag am Montag, 29. Juni, ein.
0: Das heißt, schon in den nächsten Tagen dürften die Schweizer Gletscher bereits alles an Volumen verloren haben, was sie über den Winter aufgebaut haben. Noch sei der 29. Juni eine erste Berechnung, das genaue Datum könne sich noch etwas verschieben, aber das große Bild sei klar, sagt Matthias Huss.
10: Die Situation ist wirklich sehr außergewöhnlich, nur gerade im Jahr 2022, damals wurden alle Rekorde der Gletscherschmelze gebrochen, war dieser Tag noch etwas früher, aber dann sind wir auf Rang 2.
0: Die aktuelle Hitzewelle macht also schon die letzten Winterreserven der Gletscher zunichte. An diesem Punkt sei man normalerweise erst im August, sagt Matthias Huss. Er und sein Team haben zudem berechnet, dass im Moment so viel Schmelzwasser von den Schweizer Gletschern abfließt, dass damit alle 6 Sekunden ein olympisches Schwimmbecken gefüllt werden könnte. Es sind außergewöhnliche Zahlen. Dass die Schweizer Gletscher also schon jetzt am Wendepunkt stehen, habe aber nicht nur mit der aktuellen Hitzewelle zu tun, sondern auch mit den Bedingungen früher im Jahr, gibt Matthias Huss zu bedenken.
10: Einerseits hatten wir wiederum einen viel zu schneearmen Winter, das heißt, die Schutzschicht der Gletscher ist schlecht. Und dann begann die Sommerwärme sehr früh einzusetzen. Wir hatten schon im Mai die ersten Hitzewellen mit 30 Grad im Flachland. Und jetzt diese Hitzewelle jetzt, die ist wirklich außergewöhnlich in Bezug auf ihre Intensität, aber eben vor allem auch auf ihre Länge.
11: Und dabei hat der Sommer erst begonnen. Alle weiteren Hitzetage, die im Juli und August noch kommen mögen, werden also direkt an die Substanz der Schweizer Gletscher gehen.
5: Das war der Beitrag von Wissenschaftsredaktor Sandro Della Torre. Wir kommen jetzt zu einem ganz anderen Thema. Jetzt geht es um den Ebola-Ausbruch in der Demokratischen Republik Kongo. Mehr als 1'000 Infektionen mit Ebola, 269 Tote, das sind die offiziellen Zahlen. Das reale Ausmaß aber sei noch viel grösser, sagt die Medizinerin Esther Sterk. Sie war für Ärzte ohne Grenzen bis vor kurzem vor Ort in Mongwalu. Das ist eine 150'000 Einwohnerinnenstadt, und zwar im Zentrum des Ebola-Ausbruchs im Osten des Landes. Wissenschaftsredaktorin Katrin Zöfel hat mit ihr gesprochen.
12: Als Esther Sterk in Mongwalu ankam, war das Krankenhaus zu großen Teilen leer.
13: So when we arrived, patients with Ebola disease were all over the hospital and the rest of the hospital was empty.
12: Nur noch Ebola-Patienten waren da, die Kinderambulanz leer, die innere Medizin leer, keiner kam mehr, alle hatten Angst. Als erstes half die Medizinerin, das Krankenhaus wieder für alle sicher zu machen und die Ebola-Patienten zu isolieren. Ebola bedroht nicht nur direkt Menschenleben, sondern die Gesundheitsversorgung insgesamt. Menschen sterben unnötig.
13: So they stay at home, they die of malaria, they die of measles, they die of respiratory.
12: Mongwalu ist eine Bergbaustadt mit rund 150'000 Einwohnern. Die Sicherheitslage ist prekär, die Stimmung schnell aufgeheizt.
13: We had police having to shoot in the air to put the.
14: Wir brauchten Polizeischutz, als eine aufgebrachte Menge verlangte, dass wir die Leiche eines Ebola-Toten herausgeben.
12: Ein heikler Punkt. Ebola-Leichen sind extrem ansteckend. Sie sicher zu beerdigen ist zentral. Aus Erfahrung früherer Ausbrüche organisieren Kliniken deshalb würdige, aber sichere Beerdigungen. Eine sehr wirksame Maßnahme, die aber viel Personal braucht. Die Africa CDC, die afrikanische Seuchenschutzbehörde, schätzt, dass es für die ganze Provinz, Stand jetzt, mindestens 49 solcher Beerdigungsteams brauche. Es gibt 7 Teams. Viel zu wenig.
13: And at the same time, we had all these alerts of people who had died in the community.
14: Wir hörten von Menschen in der Stadt, die gestorben sind. Es klang klar nach Ebola, wir konnten sie aber nicht abholen. Zu wenig Personal, zu wenig Ambulanzen, also schlicht keine Fahrzeuge.
12: Kaum einer dieser Toten wird getestet. Auch deshalb ist sich Esther Stark sicher. Die Dunkelziffer ist hoch, sehr hoch.
13: So there's a lot of movement of population and indeed.
12: Die Bevölkerung in der Region sei sehr mobil, sagt Stark. Kranke fahren los auf der Suche nach medizinischer Hilfe. Selbst Leichen werden transportiert, um im Ort, wo sie herkommen, beerdigt zu werden, nicht dort, wo sie gelebt und gearbeitet haben. Jede infizierte Person hat durch die hohe Mobilität geschätzt mit 40 Menschen Kontakt. Sie alle müsste man aufsuchen und informieren und, wenn sie krank werden, auf Ebola testen. Auch dafür ist das Personal nicht da. Nur gut jeder 10. Kontakt wird gefunden. 9 von 10 leben ihr Leben ohne Warnung einfach weiter. Stärks Fazit:
14: Wir sind weit davon entfernt, das unter Kontrolle zu bringen.
12: Wäre ein Ausbruch dieser Größe auf 1-2 Orte konzentriert, hätte die Hilfe, die bis jetzt angelaufen ist, vielleicht schon genügt. Aber
13: each week, sometimes even each day. There are new cases in new areas again.
14: Wir erfahren jede Woche, manchmal sogar jeden Tag von Infektionen an neuen Orten, wo das Virus vorher nicht war. Und ja, was soll ich sagen? Es ist schwierig, überall gleichzeitig zu sein.
12: Gerade werden Verdachtsfälle im Ort Fataki und Flüchtlingslagern in der Nähe untersucht, 100 Kilometer östlich von Mongwalu.
13: We are also working in Fataki, which is a.
12: Seit der Ebola-Ausbruch offiziell ausgerufen wurde, ist viel passiert, betont Stark. Auch fassen die Menschen, sagt sie, langsam mehr Vertrauen in die Ärzte und kommen eher zu den Behandlungsstationen. Das sei entscheidend. Nur wer früh kommt, hat eine Chance auf eine erfolgreiche Behandlung.
13: There are some good things. We start to have more survivors and they go back to the community.
14: Die Überlebenden erzählen nachher ihren Nachbarn davon, was bei uns in den Ebola-Kliniken passiert.
12: So spreche sich herum, dass nicht jeder, der reinkommt, die Klinik im Sarg wieder verlässt. So entstehe Vertrauen. Doch Ohne deutlich mehr Hilfe wird es schwer, dem Vertrauen, wenn es denn entsteht, auch gerecht zu werden.
5: Das ist der Beitrag von Wissenschaftsredaktorin Katrin Züffel. Schauen Sie auch ab und zu Fußball in diesen Tagen. Die Fußballweltmeisterschaft der Männer ist ja in vollem Gang und die Schweiz steht seit dieser Woche im WM-16-Final. Aber einen Fußballmatch zu schauen, das ist oft eine Achterbahn der Gefühle und kann wortwörtlich ans Herz gehen. Was Fußballemotionen alles mit unserem Körper machen, das hören Sie jetzt in der Dienstagsfolge unseres Podcasts News Plus.
12: Da schreit das Herz vor Glück.
15: Vargas.
12: Oder vor Schmerz.
15: Und dann ist der Ball wieder nicht.
12: Beim Fußballschauen oder beim Kommentieren geht das Herz voll mit. Vielleicht auch heute Abend wieder, wenn die Schweiz an der WM gegen Kanada spielt. Und das Herz, das macht wortwörtlich so richtig einen mit beim Zuschauen. Da kann man gleich auf eine halsbrecherische Achterbahn.
16: Also der Körper stößt sowohl auf der Achterbahn als auch beim Fußballschauen Adrenalin aus und reagiert gleich.
12: Sagt der Herzspezialist. Fußballschauen geht also ans Herz und kann das Risiko für einen Infarkt erhöhen. Wir schauen in den Körper und finden raus, was passiert, wenn wir einen Match schauen. Und keine Angst, wir verderben nicht die Freude am Spiel, denn mitjubeln und mitleiden tut gut. Das wisst ihr vermutlich schon längst. Ihr erfahrt hier, warum das so ist. Was im Körper genau passiert. Das ist News Plus. Ich bin Rina Telli. Salut zusammen. Mitfiebern, bis der Arzt kommt. Das meine ich jetzt nicht einfach so als Spruch. Das gibt's wirklich.
16: Ja, tatsächlich gibt's da Untersuchungen aus Deutschland zu dem Thema. Und man hat eine bis zu 2,5-fache Steigerung von Herzinfarkten gesehen.
12: Das ist Jan Kleeberger. Er erklärt uns in dieser Folge, was da im Körper genau passiert, wenn's voll abgeht an einem Match. Für mich ist Jan Kleeberger ein totaler Glücksgriff. Er fühlt nämlich voll. Beides. Das Herz. Er ist Kardiologe, also Herzspezialist am Unispital Zürich. Und er hat ein großes Herz für Fußball.
16: Das heißt, ich kümmere mich um alle Themen rund ums Herz. Und in meiner Freizeit bin ich vor allem auch Fußballfan, gerade während so einer Weltmeisterschaft.
12: Heute Abend spielt die Schweiz an der Fußball-WM gegen Kanada. Und darum habe ich meinen Kollegen Lionel Mattmüller gebeten, das Spiel emotional einzuordnen, auf einer Skala von 1 bis 10. Lionel ist Sportjournalist und kommentiert für Radio SRF heute das Spiel.
17: Ich gebe dem Spiel eine solide 4, vielleicht sogar eine 5.
12: Also auf einer Skala von 1 wie zum Gähnen langweilig bis 10 wie maximale Anspannung sind wir bei einer 4. Für ein schwaches Herz vermutlich kein Hochrisikospiel, aber klar, da ist trotzdem Spannung drin.
17: Es ist ja Weltmeisterschaft, es geht um was, es geht um den Gruppensieg. Es sind zwei richtig tolle spielende Mannschaften, finde ich. Also Kanada und die Schweiz spielen beide offensiven Fußball, spielen attraktiv, da entsteht Torgefahr. Das kann ja schon dafür sorgen, dass man dann das Blut quasi erhitzt. Trotzdem sind beide Teams so gut wie weiter. Es ist noch ein Gruppenspiel, es ist noch nicht der ganz große Gegner, es ist nicht K.O.-Phase, also irgendwo in der Mitte.
12: Der Herzspezialist hat schon ganz am Anfang gesagt, wer bei einem Fußballspiel voll abgeht, kann sich genauso gut auf einer wilden Achterbahn wegbrettern.
16: Also der Körper stößt sowohl auf der Achterbahn als auch beim Fußballschauen Adrenalin aus. Also es ist eine ähnliche Fluchtreaktion wie bei einer echten Gefahr. Der Körper kann da gar nicht richtig unterscheiden, ob es jetzt ein Penalty-Schießen ist oder eine echte Gefahr und reagiert gleich.
12: Das tönt ganz so, als ob uralte Instinkte aktiviert werden.
16: Es wird die Kampf- oder Fluchtreaktion, sagen wir dazu, gestartet. Und es wird unter anderem Adrenalin freigesetzt aus der Nebenniere. Und das steigert den Blutdruck und die Herzfrequenz. Und das kann man schon vergleichen bei einem intensiven Fußballspiel wie mit einem leichten Ausdauertraining.
12: Einfach nur Fußball schauen kann also den gleichen Effekt haben wie ein leichtes Training. Tönt voll praktisch. Außer natürlich, man geht so mit, dass es dem Herz zu viel wird.
16: Das geht über die Stressreaktion, die der Körper ausbildet. Und das verändert zum einen die Flusseigenschaften vom Blut, zum anderen steigt der Blutdruck. Und wenn der Blutdruck steigt, kann gerade eine empfindliche Stelle, wo sich über die Jahre schon Cholesterin abgelagert hat, einreißen. Und wenn das passiert, verklumpt eben das Blut an dieser Stelle, verstopft das Herzkranzgefäß und dann hat man, wenn man so will, einen emotional bedingten Herzinfarkt.
18: Das klingt jetzt sehr drastisch. Für wen kann denn das tatsächlich gefährlich werden?
16: Ja, da kann ich Sie auch schon mal beruhigen. Also letztendlich ist es jetzt nichts, was einen davon abhalten sollte, Fußball zu schauen, weil es eben auch viele positive Effekte hat. Das betrifft vor allem Leute mit einem ausgeprägten Risikoprofil. Also das betrifft insbesondere Leute, die lange geraucht haben, die Bluthochdruck schon langjährig haben, hohes Cholesterin und auch entsprechendes familiäres Risiko.
18: Dann ist es nicht nur das Spiel allein. Wer zu much literweise Bier trinkt und vor lauter Stress ein paar Tigis wegschlotet, tut sich auch nichts Gutes. Logisch empfiehlt der Arzt, mit solchen Genussmitteln nicht zu übertreiben. Aber dafür hilft da was ganz anderes. Oder vielleicht auch gemeinsam mit anderen ein Spiel schauen, damit man nicht allein ist, falls es zu einem Notfall kommen sollte?
16: Ja, genau. Das sowieso ist auch ein wichtiger Aspekt. Zum einen, dass man da nicht alleine ist, falls man dann doch was merkt auf der Brust und vielleicht Hilfe braucht. Und zum anderen setzt dieses gemeinsame Erlebnis auch das Sozialhormon Oxytocin frei, was für eine stärkere Bindung sorgt und insgesamt für soziale Integration und gute soziale Beziehungen dazu, dass man ein geringeres Risiko hat, langfristig gesehen, für Herz-Kreislauf-Erkrankungen. Also wir wissen, dass gerade bei älteren Leuten Einsamkeit auch ein Faktor ist, der schlecht ist fürs Herz.
18: Das ist ja eben auch die Verbundenheit, das gemeinsame Mitfiebern. Es kann für Körper und Psyche gut sein, wenn Emotionen so gelebt werden.
16: Ganz sicher. Also es ist auch ein guter Ausgleich zum Alltag. Da kann man sich wirklich mal die mindestens 90 Minuten, die es dauert, wirklich voll auf was anderes konzentrieren, abschalten. Und dieses Auf und Ab, was man erlebt, was auch sein kann, sogar wie ein leichtes Ausdauertraining, kann natürlich auch dann einen positiven Effekt haben auf den Körper.
18: Kommt es denn darauf an, ob das Lieblingsteam das Spiel gewinnt oder verliert?
16: Also tatsächlich hat man bei dieser großen Untersuchung in Deutschland gesehen, 2014, dass es keinen Einfluss darauf hatte, ob es jetzt ein Spiel war, was gewonnen wurde oder verloren wurde, sondern allgemein die Aufregung vom Fußball hat anscheinend dazu geführt, dass mehr Leute wegen einem Herzinfarkt ins Spital gekommen sind.
18: Also am Ende ist Stress für den Körper Stress und das ist nicht gerade förderlich für die Gesundheit, heißt das?
16: Ja, also genau. Und Stress ist auch etwas sehr Subjektives. Jeder empfindet es anders. Manche Leute interpretieren körperliche Anspannung eben als negativen Distress, sage ich jetzt mal, während das für andere Leute dieses Kribbeln, was man auch spürt beim Auf und Ab beim Fußball, ist das dann eher was Gutes. Wir sagen dazu auch Eustress. Also die fühlen sich dann richtig belebt dadurch.
18: Kommt es denn darauf an, ob man es dieses Spiel heute Abend allein zu Hause am Fernsehen schaut oder in einem Public Viewing oder vielleicht sogar im Stadion? Also wirkt sich das anders aus auf den Körper?
16: Also das hat man jetzt nicht wissenschaftlich untersucht, meines Wissens. Aber so rein von der Logik her würde ich sagen, es macht schon einen Unterschied. Also ich persönlich merke bei mir selber auch, wenn ich zu Hause schaue mit meiner Familie vom Fernseher, bin ich in einer anderen Stimmung, als wenn ich ins Stadion gehe, wo man ja auch mit der Gruppendynamik mit vorgepeitscht wird oder bei einem Public Viewing, wo ja auch noch viel mehr Leute sind. Vor allem kommt noch dazu, draußen ist es ja zumindest jetzt aktuell noch mal heißer in der Regel. Und wenn man dann zum Beispiel auch noch in der prallen Sonne steht, kann es natürlich auch sein, dass man dann dehydriert. Manche Leute kriegen dann schon richtig eine Ohnmacht, eben weil der Blutdruck so abrauscht.
18: Sie haben es gerade gesagt, alle Personen reagieren verschieden. Lässt sich überhaupt seriös messen, was so ein Spiel mit dem Körper anstellen kann?
16: Ja, also letztendlich die wissenschaftliche Untersuchung, auf die ich da Bezug genommen habe, die haben, wenn man so will, einfach nur gezählt, wie viele Leute mit einem Herzinfarkt ins Spital gekommen sind während der Weltmeisterschaft 2014 und 2006 und es dann einfach verglichen mit einer Periode, wo kein größeres Fußballereignis war. Und andere Leute haben einfach mal den Blutdruck regelmäßig gemessen bei Leuten, die Fußball schauen. Und da kann man dann schon sehen, wie das Herz-Kreislauf-System reagiert.
15: Nochmal der Ball in die Tiefe. Ballst du bitte vielleicht? Oh, der kommt leider nicht. Achtung, die Schweizer immer noch. Embolo jetzt aber!
19: Nein, jetzt steht da noch einer auf der Linie.
18: Jetzt haben wir über die Auswirkungen gesprochen eines Fußballspiels auf den Körper. Heute Abend spielt die Schweiz gegen Kanada. Es ist extrem heiß. Was heißt das alles jetzt für den Körper?
16: Also letztendlich führt die Hitze noch dazu, dass allgemein das Herz und der Kreislauf schon mehr arbeiten muss, weil eben die Blutgefäße weitgestellt sind. Heißt, der Blutdruck wird niedriger, heißt, das Blut versackt auch ein bisschen mehr in den Beinen. Ich empfehle, dass man dann guckt, dass man die Wohnung vielleicht doch irgendwie runterkühlt bekommt, zum Beispiel durch nächtliches Auskühlen lassen und Lüften, und dass man auf eine ausreichende Trinkmenge achtet. Also bei so einer Hitze sollte man auf jeden Fall auf sein Durstgefühl hören und mindestens 2 Liter am Tag trinken, wenn man ansonsten herzgesund ist.
18: Jetzt zum Schluss nochmal zusammenfassend gefragt, Herr Kleeberger, mitfiebern während eines Fußballspiels Risiko für den Körper oder auch eine Chance für die Gesundheit?
16: Also ich würde sagen, unterm Strich ist es eine gute Chance für die Gesundheit, eben weil der soziale Aspekt sehr positiv ist und auch die Kreislaufreaktion, die ist wie bei einem leichten Herz-Kreislauf-Training, ist sicherlich auch positiv, dass man nochmal ein bisschen in Schwung kommt. Aber natürlich sollten vulnerable Leute schauen, dass sie nicht alleine schauen und nicht noch stressende Begleitfaktoren dazukommen, wie einen Alkoholrausch jetzt zum Beispiel.
18: Sport ist ganges Risiko, könnte man sagen. Eines, das Fans gern eingehen, weil es ja auch so viel zurückgibt. Auch SRF-Sportredaktor Lionel Mattmüller fühlt mit. Auch oder gerade weil es seine Aufgabe ist, Spiele professionell zu kommentieren.
17: Man will die Emotionen ja auch transportieren und die Leute, die uns zuhören, die wollen nicht, dass ich ruhig bleibe, wenn ein Tor fällt, glaube ich. Trotzdem ist es auch meine Aufgabe oder unsere Aufgabe, dann schnell wieder einzuordnen und wieder Analysen zu bieten. Also wie ist das Tor zustande gekommen, wer hat da besonders gut gearbeitet, wer hat vielleicht einen Fehler gemacht, wo ist das Tor entstanden, solche Dinge zu sehen und einzuordnen und zu beschreiben. Wir arbeiten ja viel mit Beschreibungen, weil wir den Menschen die Bilder liefern wollen. Und das ist schlussendlich wieder eher eine nüchterne Angelegenheit. Also es geht wirklich darum, dass man die Emotionen zulässt und das geht vielleicht 10, 20 Sekunden und dann kommt man aber schnell wieder runter und schaut die Wiederholungen und beginnt zu analysieren.
18: Trägst du eigentlich eine Smartwatch? Also könnte man schauen, was bei dir Puls und alles machen, wenn es dann so abgeht in einem Spiel?
17: Nein, ich habe tatsächlich keine Smartwatch, aber ich glaube, sie würde wahrscheinlich schon ausschlagen. Also wenn ich jetzt die Schweiz kommentiere an einer Weltmeisterschaft und die erzielen 4 Tore gegen Bosnien-Herzegowina, da könnte man wahrscheinlich schon etwa erkennen, wo die Tore gefallen sind, würde ich jetzt mal einfach so behaupten.
18: Wir bringen euch das WM-Spiel Schweiz-Kanada live im Radio auf SRF 3 und im Fernsehen auf SRF 2. Im Beschrieb zu dieser Folge findet ihr die Links zu den Live-Übertragungen. Ja, und wie euer Körper auf diesen Kick reagiert, das wäre jetzt ja geklärt. Das war's für heute mit News Plus. Am Start für euch waren Tobias Bühlmann, Peter Hanselmann und Rina Telli. Uns gibt's morgen wieder pünktlich zum Feierabend mit einem vertieften Einblick hinter die Schlagzeile des Tages. 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Salut zusammen und bis dann.
20: Ja, das war eine Wiederholung von News Plus vom letzten Dienstag, denn inzwischen hat die Schweiz gegen Kanada natürlich schon gespielt, 2-1 gewonnen und sich damit direkt für den WM-16-Final qualifiziert. Und hier geht's jetzt in wenigen Augenblicken weiter mit Aktualität.

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1: Radio SRF, Echo der Zeit mit Damian Rast. An diesem heißen Samstag, dem 27. Juni, beschäftigen uns folgende Themen. Rund 70 Stunden nach dem Erdbeben in Venezuela sei die Solidarität unter der Bevölkerung groß, die Not aber auch.
2: Parfois il faudra des semaines ou des mois pour arriver à faire un bilan complet. Et puis il y a aussi la question des hôpitaux qui pour l'instant n'arrivent probablement pas à avoir un décompte officiel.
1: Es dürfte Wochen oder gar Monate dauern, bis das ganze Ausmaß der Katastrophe sichtbar wird, auch wegen der überlasteten Spitäler, sagt unsere Sonderberichterstatterin vor Ort. Mehr als ein Jahr vor den eidgenössischen Wahlen eröffnet die FDP ihren Wahlkampf. Wir fragen, auf welche Themen sie setzt und wie weit die anderen Parteien mit ihren Vorbereitungen sind. In Basel kommen dieses Wochenende zehntausende Fans zum eidgenössischen Jodlerfest zusammen.
3: Höchi! Ja, Höchi! Höchi! Ja, genau. Gut!
1: Wir begleiten eine Gruppe aus Japan, die ihren Auftritt probt. Und in Serbien sind regierungskritische Medien stark unter Druck, so auch der TV-Sender N1.
4: Wenn N1 in irgendeiner Weise an die Leine genommen wird, dann geht wirklich das Licht aus,
1: sagt der Journalist Thomas Bray im Echo der Zeit. Fast drei Tage sind seit den verheerenden Erdbeben in Venezuela vergangen. Tage voller Suchen und Bangen, denn die Zeit drängt. Offiziell kamen bislang mindestens 920 Menschen ums Leben, mehr als 3000 wurden verletzt. Tausende weitere werden allerdings noch vermisst. Mittlerweile sind Rettungsteams aus verschiedenen Ländern in Venezuela im Einsatz, darunter auch 80 Helferinnen und Helfer aus der Schweiz. Kurz vor der Sendung konnte ich mit Anouk Henry sprechen. Sie leitet die Auslandredaktion des Westschweizer Radios RTS, das auch zur SRG gehört. Henri reiste am Donnerstag mit der Schweizer Rettungskette nach Venezuela. In der Nacht war sie in der Stadt La Guaira in der Karibikküste. Der Badeort gilt als die Stadt, die am stärksten vom Beben getroffen wurde. Ich habe Anouk Henri gefragt, was sie dort gesehen hat.
5: Alors je viens de la découvrir, hein, parce qu'on est arrivé de nuit, donc c'est que ce matin quand le lever du soleil.
6: Da wir in der Nacht angekommen sind, konnte ich erst heute Morgen mit Sonnenaufgang das Ausmaß der Zerstörung sehen. Und es ist wirklich sehr beeindruckend. La Guaira ist ein Badeort und entlang

0: Entlang der gesamten Küste sind alle Gebäude entweder zerstört oder beschädigt. Einige Hotels sind eingestürzt. Die Zerstörungen in dieser Stadt La Guaira sind also wirklich sehr massiv.
1: Die Befürchtung ist ja, dass es mehrere 10.000 Tote gegeben hat bei diesem Erdbeben. Die offiziellen Todeszahlen, die sind im Moment noch deutlich tiefer, aber wenn ich Ihrer Schilderung zuhöre, dann ist es wahrscheinlich sehr wahrscheinlich, dass da die Zahl noch massiv steigen wird.
2: Oui, probablement. Alors, évidemment, on peut pas donner de chiffres à cette heure-là, parce que c'est beaucoup trop tôt.
0: Ja, wahrscheinlich. Aktuell lässt es sich natürlich noch nicht sagen, wie groß die Zahl der Opfer sein wird. Dafür ist es noch zu früh. Aber anhand der großen Zerstörung muss man davon ausgehen, dass es tausende Todesopfer sind. Manchmal dauert es ja Wochen oder Monate, bis eine vollständige Bilanz vorliegt. Und dann ist da noch die Frage der Spitäler, die offiziell die Todesfälle erfassen, aber derzeit wahrscheinlich noch keine offiziellen Zahlen vorlegen können.
2: Qui compte officiellement les morts et puis qui pour l'instant n'arrive probablement pas à avoir un décompte officiel.
1: Sie haben die Rettungskräfte angesprochen. Sie sind ja unterwegs mit der Schweizer Rettungskette. Die konnte bisher 2 Rettungseinsätze durchführen, aber noch niemanden lebend bergen. Können Sie uns diese Einsätze ein bisschen schildern? Wie liefen die ab?
2: Bon, alors c'est un processus assez impressionnant. C'est vraiment une machine très bien rodée. C'est 80 personnes.
0: Nun, das ist ein ziemlich beeindruckender Ablauf. Das ist eine gut eingespielte Maschine. Es sind etwa 80 Leute während 2 bis 3 Stunden im Einsatz. Gestern Abend haben sie ein ganzes Dorf mit Zelten, einer Cafeteria, Toiletten aufgebaut. Vor Ort gibt es dann 2 Teams, Bravo und Alpha, die sich rund um die Uhr abwechseln. So können sie an 2 zerstörten Orten gleichzeitig im Einsatz sein. Diese beiden Teams wechseln sich ab. Sie haben auch 8 Hunde im Einsatz, um noch lebende, verschüttete Menschen aufzuspüren. Heute Morgen wurden sie zu einem Einsatzort gerufen, zu einem großen Hotel, in dem sich wahrscheinlich viele Menschen befanden, die nicht gerettet werden konnten. Als sie dort ankamen, konnten sie keine Überlebenden mehr finden, also gingen sie rasch zu einem anderen Einsatzort, zu einem Wohnhaus, wo Familien leben. Dort muss eine Kindergeburtstagsfeier stattgefunden haben während des Bebens. Sie fanden nun dort Lebenszeichen. Deshalb arbeiten sie jetzt mit Hochdruck an diesem Haus.
2: Ils ont eu des preuves de vie, ils ont entendu des gens et les chiens ont signalé qu'il y avait des gens qui étaient vivants. Donc maintenant ils travaillent à fond sur cette maison.
1: Es wird also fieberhaft gearbeitet an der Rettung. Die Opposition in Venezuela, die kritisiert aber die Regierung und sagt, die Rettungseinsätze, die würden viel zu langsam vonstatten gehen. Was ist Ihr Eindruck?
2: C'est difficile de savoir ce qui se passe au sein de la coordination quand on est sur le terrain.
0: Das ist für mich schwierig zu beurteilen. Ich habe keinen Einblick, wie koordiniert wird, welche Befehle erteilt werden oder was beschlossen wird. Ich weiß, dass es Unterstützung durch die UNO gibt, um die Hilfe zu koordinieren. Was ich vor Ort beobachten konnte, war, dass es sehr chaotisch zu und her ging. Das war wie beim Erdbeben in der Türkei 2023. Es gab riesige Staus. In der vergangenen Nacht gab es so viele Staus, dass die Spitalautos nicht durchkamen und auch die Schweizer Rettungskette Mühe hatte, bestimmte Ortschaften zu erreichen.
1: Die Regierung von Delcy Rodríguez, die hat sich in den letzten Stunden seit dem Erdbeben immer wieder geäußert, ist aufgetreten und hat das Land zum Zusammenhalt aufgerufen. Was ist Ihr Eindruck von Ihrem bisher noch kurzen Aufenthalt? Wie gibt es diesen Zusammenhalt in der Bevölkerung?
2: Je crois que pour un moment, en tout cas, je sais pas combien de temps ça va durer, mais ce que j'ai vu, c'est que les gens ont.
0: Ich glaube, zumindest für eine Weile. Ich weiß nicht, wie lange das anhalten wird. Aber was ich gesehen habe, ist, dass die Menschen ihre politischen Differenzen wirklich beiseite gelegt haben. Und die Botschaften, die ich gehört habe, kamen von Menschen, die sagten: Nein, wir sind doch alle Brüder und Schwestern. Wir halten zusammen. Wir sind ein einziges Volk. Deshalb kommen wir, um unseren Landsleuten zu helfen. Und das ist wirklich etwas sehr Beeindruckendes. Die Menschen waren natürlich tief bewegt. Für mich ist das ganz klar. Die Berichte, die ich in den letzten zwei Tagen gehört habe, zeigen aber, dass vor Ort, auf der Ebene der Menschen, eine sehr, sehr starke Einheit herrscht.
2: Depuis ces deux jours, c'est que sur le terrain, les gens, au niveau des gens, il y a une unité qui est très, très forte.
1: Das waren Informationen und Einschätzungen von Anouk Henry, der Sonderberichterstatterin in Venezuela für die SRG. Damit kommen wir zur Nachrichtenübersicht mit Julia Kapaul. In der Straße von Hormuz ist ein Tanker von einem unbekannten Geschoss getroffen worden.
3: Das hat die britische Behörde für die Sicherheit der Handelsschifffahrt mitgeteilt. Verletzt worden sei niemand, das Schiff sei beschädigt worden. Am Donnerstag hatte nach US-Angaben der Iran ein Frachtschiff in der Meerenge beschossen. Die USA reagierten gestern Abend mit Angriffen auf iranische Raketen- und Drohnenlager. Der Iran wiederum beschoss darauf verschiedene Militärstützpunkte der USA in der Region, wie er mitteilte. Iran und die USA haben kürzlich ein Rahmenabkommen zur Beilegung des Krieges unterzeichnet. Das Rahmenabkommen, das Israel und der Libanon beschlossen haben, sei eine Schande, das sagte der Chef der Hisbollah-Miliz im Libanon. Die Hisbollah lehne das Abkommen ab, sie war bei den Gesprächen erneut nicht dabei. Unter Vermittlung der USA hatten sich Israel und der Libanon im Grundsatz darauf geeinigt, den Konflikt beilegen zu wollen. Unter anderem ist vorgesehen, dass sich die israelische Armee aus zwei Gebieten im Südlibanon zurückzieht. Dort soll das libanesische Militär die Kontrolle übernehmen. Drei Parteien haben an ihren Delegiertenversammlungen die Parolen für die Abstimmungen Ende September gefasst. Die FDP, die GLP und die EVP lehnen beide Vorlagen ab, die Neutralitätsinitiative sowie auch die Ernährungsinitiative. Die Neutralitätsinitiative will in der Verfassung eine immerwährende und bewaffnete Neutralität festschreiben. Die Ernährungsinitiative fordert unter anderem mehr Gemüse statt Fleisch auf dem Teller und einen Selbstversorgungsgrad der Schweiz von mindestens 70%. Über die Initiativen entscheidet das Schweizer Stimmvolk am 27. September. Der frühere Chef der Schweizerischen Nationalbank, SNB, Hans Meyer, ist im Alter von 90 Jahren gestorben. Meyer arbeitete insgesamt rund 30 Jahre für die SNB. Als Generalsekretär, später als Vizepräsident und schließlich von 1996 bis 2000 als Präsident. In seine Zeit an der Spitze fiel unter anderem die Einführung des Euro Anfang 1999. In einer Todesanzeige schreibt die Nationalbank, Meyer habe die Schweizer Geldpolitik entscheidend geprägt. In Basel wurden heute 39,0 Grad gemessen. Das ist nicht nur für Basel ein Hitzerekord, sondern es ist die höchste Temperatur in der Deutschschweiz seit Messbeginn, wie SRF Meteo mitteilt. Auch für die Aare wird ein neuer Höchstwert gemeldet. Laut Angaben des Bundesamts für Umwelt lag die Wassertemperatur bei einer Messstation in der Stadt Bern bei 24,1 Grad. Damit wurde die bisherige Höchsttemperatur vom August 2022 übertroffen. Und nun zu den Wetteraussichten. Am Abend gibt es vor allem in den Bergen und im Süden Schauer und Gewitter. In der Nacht ist es meist klar. Morgen ist es ziemlich sonnig und sehr heiß mit Höchstwerten von 33 bis lokal 37 Grad. Aus größeren Quellwolken gibt es vor allem in den Bergen lokale Hitzegewitter.
1: Das ist das Echo der Zeit auf Radio SRF und so geht's bei uns weiter. Mit der FDP, die beim Ringen um die Wählergunst auf einen schlanken Start setzt. Mit einer Jodlergruppe aus Japan, die sich ans Schweizerdeutsche wagt. Und mit der Pressefreiheit in Serbien, die immer stärker unter Druck gerät. Im Oktober 2027 sind die nächsten National- und Ständeratswahlen. Es dauert also noch mehr als ein Jahr bis zum Wahltag. Und doch hat die FDP Schweiz heute an ihrer Delegiertenversammlung in Solothurn den Wahlkampf offiziell eröffnet. Die Freisinnigen wollen sich als Partei positionieren, die für einen schlanken Staat einsteht und neue Steuern bekämpft, mit eingängigen Botschaften. Inlandredaktor Elmar Plotzer berichtet.
4: Einen Wecker nutzen wahrscheinlich die meisten Menschen in der Schweiz in irgendeiner Form, sei es als kleines Gerät auf dem Nachttisch oder als Funktion auf dem Handy. Für die FDP ist der Wecker aber weit mehr. Er sei ein Symbol für die Schweiz, mit dem die Freisinnigen jetzt auch Wahlkampf machen wollen, wie Wahlkampfleiter und Ständerat Damian Müller heute deutlich machte.
5: Die Schweiz, liebe Freisinnige, sie wird jeden Tag wieder neu erarbeitet. Von Menschen wie wir, die Verantwortung übernehmen, von Menschen, die anpacken, von Menschen, die leisten, von Menschen, die ihren Wecker stellen. Und genau für diese Menschen machen wir tagtäglich Politik.
4: Und für die FDP ist klar, dass leistungsbereite Menschen nicht zu sehr vom Staat behelligt werden sollen. So versucht Wahlkampfleiter Damian Müller, die Botschaft rüberzubringen.
6: Dass die FDP der Garant ist, dass wir die Schweiz weitergestalten und dass wir dem Staat nicht mehr Geld geben als nötig, weil wenn er zu viel Geld hat, dann macht er Unsinn und das ist nicht das, was wir von einem schlanken Staat erwarten.
4: Dazu passend der knackige Slogan «Keinen Rappen, neue Steuern». Im Vergleich zur Wahlkampagne 2023 will die FDP im bevorstehenden Wahlkampf weniger verkopft wirken und dafür zugänglicher und plakativer daherkommen. Und natürlich hoffen die Freisinnigen, dass sie bei den nächsten eidgenössischen Wahlen wieder zulegen können, nachdem sie bei den letzten Wahlen leichte Verluste verbuchen mussten. Inhaltlich hat sich die FDP an der heutigen Delegiertenversammlung rechts der Mitte positioniert. Neben dem öffentlichen Verkehr sollen auch die Autobahnen ausgebaut werden, das Wachstum der Bundesverwaltung müsse gebremst werden und der Traum vom Eigenheim müsse für den Mittelstand wieder möglich sein. Oder in den Worten von Co-Parteipräsidentin Susan Vincent-Stauffacher:
7: Wir setzen uns ein für Menschen, die am Morgen aufstehen, weil sie sich eben den Wecker gestellt haben am Abend vorher, die sich einsetzen im Beruf, in der Familie, für die Gesellschaft. Und genau diese Menschen, die sollen am Abend auch etwas von ihrem Einsatz haben und nicht das, was sie geleistet haben, minimiert wird durch immer höhere Steuern und Gebühren.
4: So verweist sie darauf, dass die FDP in der letzten Session sowohl eine Mehrwertsteuererhöhung wie auch zusätzliche Lohnprozente zur Finanzierung der 13. AHV abgelehnt hat. Und Susan Vincent-Stauffacher verbindet das mit deutlicher Kritik an der Mittepartei, die eine andere Position hatte und die bei den Wahlen im nächsten Jahr die grosse Konkurrentin im Kampf um Platz 3 sein wird.
1: Die FDP ist also schon voll im Wahlkampfmodus und Inlandredaktor Elmar Plotzer, der Autor des Beitrags, der ist jetzt live bei mir im Studio. Elmar Plotzer, die FDP und die Mitte sind in einer Konkurrenzsituation. Wie steht denn die FDP ein Jahr vor der Wahl da?
4: Also ich würde sagen, das Rennen um Platz 3 zwischen FDP und Mitte ist offen. Bei kantonalen und kommunalen Wahlen in der letzten Zeit hat die FDP teilweise zulegen können, teilweise aber auch verloren. Also das ist ein sehr gemischtes Bild. Nach der heutigen Delegiertenversammlung muss man sagen, ja, die FDP, die hat jetzt klare Botschaften, sie hat auch klare Slogans, das kann helfen in einem Wahljahr. Aber es gibt auch gewisse unklare Punkte, zum Beispiel Stichwort AV. Die FDP ist dagegen, dass man mehr Geld einschießt, sie will strukturelle Reformen. Das heißt aber in der Konsequenz ein höheres Rentenalter, ein sensibler Punkt in einem Wahljahr. Und auch die Europapolitik ist nicht ganz einfach. Die FDP hat sich zwar im letzten Herbst klar für das neue Vertragswerk ausgesprochen, aber jetzt zeigt ja zum Beispiel die Diskussion um das Ständemeer, dass da in Sachen Europapolitik sich nicht alle in der FDP ganz einig sind. Auch das ein sensibles Thema.
1: Die FDP ist nicht die einzige Partei, die den Wahlkampf eröffnet hat. Offiziell auch die Grünliberalen haben das heute getan. Bei den letzten Wahlen hat die GLP Stimmen verloren. Auf welche Themen setzt die Partei jetzt, um das wieder wettzumachen?
4: Also die Grünliberalen setzen natürlich traditionsgemäß auf eine moderne Umwelt- und Klimapolitik. Das gehört zu ihrer DNA. Sie setzen aber auch auf europapolitische Offenheit und auf Wohnbaupolitik. Und Parteichef Jürg Grossen hofft, dass sich das bei den Wahlen im nächsten Jahr dann auch auszahlen wird.
8: Wir sind nicht der Meinung, dass wir wahnsinnig viel falsch gemacht haben bei 2023. Die Grosswetterlage war sehr, sehr schwierig für unsere Politik. Ich glaube, sie wird besser werden, die Grosswetterlage. Ich bin überzeugt davon. Und wir werden sicherlich Vollgas geben und unsere Themen visibel machen.
4: Aber auch für die Grünliberalen gibt es Chancen und Risiken. Beim Thema Klimapolitik muss man sagen, dieses Thema zieht im Moment politisch nicht so stark. Man sieht es ja jetzt, es ist eine sehr ausgeprägte Hitzewelle, aber trotzdem ist die Klimapolitik kaum ein Thema in der Öffentlichkeit. Also das ist momentan wirklich ein schwieriges Pflaster. Auf der anderen Seite bei der Europapolitik, da war die Grünliberale Partei sehr früh, sehr klar positioniert, hat sich für eine Offenheit, für für dieses Vertragswerk ausgesprochen. Und da bei dem Milieu, das die Grünliberalen ansprechen, bei diesem bildungsbürgerlichen Milieu, da könnte das durchaus ziehen.
1: Jetzt bis zu den Wahlen dauert es noch mehr als ein Jahr. Für mich als Stimmbürger scheint das noch weit, weit weg zu sein. Weshalb starten denn die FDP und die GLP schon jetzt ihren Wahlkampf?
4: Ja, für viele Bürgerinnen und Bürger ist der Wahltag tatsächlich noch weit weg. Er ist ja auch noch mehr als ein Jahr entfernt. Ich glaube, das Wichtige ist, dass die Parteien in Position gehen, dass sie ihre Botschaften festlegen, diese auch politisch im Alltag immer wieder thematisieren, weil, Stichwort, steht der Tropfen, höhlt den Stein. Das ist der Versuch der Parteien, dass eben ihre Botschaften auch ankommen, dass sie positioniert sind in der Bevölkerung. Auch andere Parteien werden das versuchen mit ihren Kernthemen. SVP Migration, SP Kaufkraft, die Mitte bei der Familienpolitik. Also von dem her kann man schon sagen, langsam geht der Wahlkampf doch los.
1: Informationen von Elmar Plotzer waren das live hier im Echo der Zeit. Vielen Dank. Die Stadt Basel steht dieses Wochenende ganz im Zeichen des eidgenössischen Jodlerfests. Erwartet werden rund 200.000 Besucherinnen und Besucher und über 12.000 Jodlerinnen und Jodler. Die allermeisten von ihnen, die kommen aus der Schweiz, klar. Es gibt aber auch Jodlerfans aus anderen, weit entfernten Teilen der Welt, die man kaum mit Jodeln in Verbindung bringen würde. So tritt in Basel etwa ein Jodlerchor aus Tokio auf. Wie das tönt und warum man auch in Japan vom Jodeln fasziniert ist, im Beitrag von Basel-Korrespondentin Martina Inglin.

0: Sie sind mit Herzblut dabei. Die 9 Männer und 4 Frauen aus Tokio, alle um die 50, 60 Jahre alt. Die Hände in den Hosentaschen, so wie es sich gehört beim Jodeln, singen sie das Lied «Stune» der Berner Komponistin und Jodlerin Marie-Therese von Gunten. Sie selber ist auch dabei bei der Probe im bernischen Oberland und gibt letzte Tipps für den Auftritt am Wochenende.
1: Hö, ja, nicht Höchi, Höchi. Nochmal? Höchi. Ja, Höchi. Höchi. Ja, genau. Gut. Nochmal?
0: Die Aussprache, das sei tatsächlich das Schwierigste beim Jodeln, sagt die Gründerin des Chors Keiko Ito.
2: Schweizerdeutsch ist schwierig. So, der Hatson, Pronunciation ist very, very difficult.
0: Ito ist professionelle Sängerin und hat Marie-Therese von Gunten 1992 an einem Konzert in Japan jodeln gehört. Da habe es sie gepackt.
3: Das hat mich wirklich sehr beeindruckt, dieser Gesang. Ich dachte mir, das will ich auch lernen. Ich habe zu Hause alleine Kassetten und CDs gehört und versucht, auch so zu singen.
0: Das Unterfangen, einen eigenen Jodlerchor zu gründen, sei dann nicht so einfach gewesen. Bei einem bereits bestehenden Männerchor sei sie aber auf offene Ohren gestoßen. Und so existiert der Jodelclub Tokio bereits seit über 10 Jahren. Der musikalische Leiter Masami Aoki sagt:
4: This is purely a cappella chorus.
5: Das Jodeln ist ohne Begleitinstrumente alles a cappella und es gibt keinen Dirigenten. Das war am Anfang schwierig für uns. Dieser pure, starke Gesang, das ist schon ganz anders als bei einem traditionellen japanischen Chor.
4: This is very, very, very different from a traditional Japanese chorus.
0: Der Ehrgeiz, mit dem der japanische Chor ihre Komposition einstudiert hat, sei außergewöhnlich, sagt die Komponistin und Jodlerin Marie-Therese von Gunten.
1: Also ich finde das überaus großartig. Wenn ich denke, dass ich auf Japanisch ein Lied müsste singen oder dürfte, das ist so schwierig mit all den Vokalen und mit all den Konsonanten, die R und so, aber sie sprechen sogar die R. Ich staune, ich bin wirklich erstaunt, was die leisten, mit welchem großartigen Willen und sie solche Lieder dann interpretieren.

0: Beim Jodeln selber braucht man ja keine Wörter. Trotzdem hat es eine unglaubliche Kraft, die sofort ins Herz geht. Und das möchte ich den Leuten geben, wenn ich jodle,
1: sagt Sängerin Keiko Ito. Und so freut sie sich auf den Auftritt ihres Chors in Basel, wo sie ihre Leidenschaft 3 Tage lang ausleben kann.

0: In Serbien haben vor ein paar Wochen mehrere regierungskritische Medien den Besitzer gewechselt. Darunter ist auch der Fernsehsender N1. Der Nachrichtensender, der landesweit über Kabel empfangen werden kann, wurde in den vergangenen Monaten zur bevorzugten Nachrichtenquelle für viele. Denn N1 unterscheidet sich von den meisten anderen Medien im Land. Der Sender verbreitet nicht einfach die Regierungspropaganda, sondern berichtet kritisch. Genau das ist Präsident Alexander Vučić ein Dorn im Auge. Er will den Sender schließen lassen. Mit dem Verkauf vor wenigen Wochen könnte er sein Ziel erreicht haben. Denn der neue Besitzer steht autokratisch regierenden Staatschefs durchaus wohlwollend gegenüber. Janis Fahlender berichtet.
1: In Serbien von einer Medienlandschaft zu sprechen, passt irgendwie nicht. Denn es ist eigentlich eine mediale Wüste. Eine Wüste einheitlicher, von der Regierung kontrollierter Medien, sagt Thomas Brey.
2: Es werden Sprachregelungen, Themen vorgegeben von der Regierung. Also die Regierung hat volles Zugriffsrecht und volle Zugriffsmöglichkeiten auf praktisch alle Medien.
1: Der freischaffende Publizist lehrt an verschiedenen deutschen Universitäten und analysiert die Berichterstattung der serbischen Medien seit Jahren. Die von der Regierung kontrollierten Medien würden vor allem zwei Dinge tun.
2: Alles bis ins Kleinste von Vučić, vom Staatspräsidenten, zu glorifizieren und auf der anderen Seite alle, auch kleinste Kritiker, zu dämonisieren.
1: Es gäbe zwar Unterschiede im Stil, doch die Kernbotschaft bleibe dieselbe. Im Zentrum steht dabei immer Präsident Alexander Vučić. Manchmal bis zu mehrmals am Tag tritt er im Fernsehen auf, wo er monologartig seine Weltsicht unwidersprochen darlegen kann. Dieser Maschinerie stehen nur einige wenige von der Regierung unabhängige Medien gegenüber. Der größte davon ist der Sender N1. Jeden Abend um 7 Uhr beginnt auf N1 die Tagesschau. Der mit CNN verbundene überregionale News-Sender wird nicht von der Regierung kontrolliert.
3: Dobro večer, ja sam Filip Lukić, gledate Dnevnik N1.
1: Obwohl er nur über ein kostenpflichtiges Abo empfangbar ist, erreicht er mittlerweile ein großes Publikum. N1 ist bekannt für seine kritische Haltung gegenüber der Regierungspartei. Doch man sei kein Oppositionssender, sagt Sanja Sovrlić. Die mehrfach ausgezeichnete Journalistin arbeitet für N1 im Studio Belgrad.
4: We are not opposition media. We are a media outlet that asks questions, opens important topics and follows events that are in the public interest.
1: Vielmehr würden sie einfach kritische Fragen stellen und über gesellschaftlich relevante Themen berichten. Dabei halte man sich an journalistische Standards. Doch in den Augen von Alexander Vučić macht dies N1 und seine Partner zu Terroristen. Sie würden mit Lügen das Land beschmutzen. Mit solchen Aussagen werde eine Atmosphäre kreiert, die physische und verbale Attacken gegen Medienschaffende ermögliche, sagt TV-Journalistin Sanja Sovrlić.
4: They actually create an atmosphere in which verbal attacks, threats and various forms of pressure become more frequent.
1: Die Organisation Reporter ohne Grenzen zählte im letzten Jahr in ganz Serbien mindestens 83 physische Angriffe auf Journalistinnen und Journalisten. Die regelmäßigen verbalen Attacken gegen N1 zeigen auch, der Sender ist der Regierung ein Dorn im Auge. Ihr Ziel ist es deshalb, den Sender künftig selber zu kontrollieren. Das belegt ein im letzten Jahr geleakter Telefonmitschnitt. Auf die Eigentümer wurde Druck ausgeübt. Zeitweise stand ein Verkauf von N1 an eine neue, der Regierung genehme Eigentümerschaft im Raum. Die Belegschaft von N1 protestierte mehrmals lautstark gegen eine mögliche Übernahme und warnte vor einem Ende der redaktionellen Freiheit. Dabei sei immer auch die Angst vor dem Jobverlust mitgeschwungen.
4: There was a real fear that we could either lose our jobs or be pushed to leave on our own.
1: Trotz der Proteste kam es vor ein paar Wochen zum Verkauf. Neu gehört N1 sowie weitere Medientitel Alpac Capital. Die Alpac Capital gehört dem portugiesischen Geschäftsmann Pedro Vargas David. Er ist ein enger Vertrauter von Ungarns Ex-Premier Viktor Orban und hat vor ein paar Jahren bereits den TV-Sender Euronews gekauft. Die Berichterstattung ist seither gegenüber autokratischen Staatschefs wie Vučić deutlich milder geworden. Droht N1 nun dasselbe Schicksal? Bislang arbeiteten sie weiter wie immer, betont Sanja Sovrlić.
4: We report in the same way. No one has told us to change our approach or to change editorial policy.
1: Allerdings, die Übernahme ist erst einige Wochen her. Sollte es doch zur Einmischung ins Tagesgeschäft kommen, wäre die Belegschaft bereit, sich erneut zu wehren. Ein Ende von N1 hätte katastrophale Folgen, sagt auch Publizist Thomas Bray.
2: Wenn N1 in irgendeiner Weise an die Leine genommen wird, dann geht wirklich das Licht aus.
1: Der unabhängige Journalismus in Serbien wäre damit noch mehr geschwächt.
0: Das war der Beitrag von Janis Fahlender. Und das war das Echo der Zeit am Samstag, dem 27. Juni, garantiert unabhängig, mit Redaktionsschluss um 18.28 Uhr. Verantwortlich für die Sendung Marisa Eckli, für die Nachrichten Thomas Fuchs. Am Mikrofon verabschiedet sich Damian Rast.
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7: «So nicht, lieber Bundesrat», das ist der Titel von einer Medienmitteilung von der FDP von dieser Woche. Der Bundesrat soll mehr sparen, verlangt die FDP, und eine höhere Mehrwertsteuer für die Armee kommt nicht in Frage. Lässt die FDP im Zweifelsfall die Aufrüstung lieber scheitern, als dass sie nachgeht bei Mehrwertsteuer? Und wie streng ist sie selber eigentlich beim Sparen? Darüber rede ich mit dem FDP-Co-Präsident Benjamin Müllemann. Herzlich willkommen in Samstagsrundschau.
8: Danke vielmals, merci für die Einladung.
7: Herr Müllemann, was setzt euch mehr zu diese Woche? Die Hitze oder die Finanzentscheid vom Bundesrat?
8: Ja, beides. Es braucht Abkühlung im Moment, gerade eben auch, wenn man einige Bundesratsentscheid liest, dann sucht man Body wegen der Hitze in der Umwelt und auch eben, um die Entscheidung probieren nachzuvollziehen.
7: Ich kann euch gegen die Hitze nur ein erfrischendes Wortbild bieten, nämlich wir gehen die Materie rein. Der Gewinn von der Pharmaindustrie, die sprudelt wie ein kühler Bergbach. Die Woche ist bekannt worden, da spült fast 2 Milliarden Steuerfranken zusätzlich in Bundeskassen, die man Anfang des Jahres noch nicht gesehen hat. Kommen euch so solche sofortige viel höhere Gewinne nicht ein bisschen seltsam vor?
8: Es zeigt einfach, dass wir im Bundeshaushalt, wenn wir jetzt über die Finanzen vom Bund reden, dass wir im Bundeshaushalt nicht ein Einnahmenproblem haben, sondern ein Ausgabenproblem. Oder? Wenn eben gerade die Gewinnsteuern dermassen steigen und der Bundesrat nachher kann in seiner Kommunikation sagen, ja, jetzt müssen wir nicht mehr so fest sparen, wenn wir uns das im April noch auf die Fahne geschrieben haben, glaube ich, müssen wir uns schon Gedanken machen über eben die Ausgaben, nicht über die Einnahmen.
7: Reden wir gleich noch über die Einnahmen. Pharma, das ist ja interessant, das ist die Branche, die seit Monaten enormen Druck macht auf die Schweiz, auf die Behörden, auf die Politik, dass sie höhere Medikamentenpreise brauchen, weil sie sagen, sie seien dermassen unter Druck in den USA. Und jetzt solche Rekordgewinnsteuern.
8: Es hat ja nichts miteinander zu tun, wenn man unter Druck ist mit den höheren Medikamentenpreisen, die eingefordert werden.
7: Also man sieht am Schluss ja, dass die Gewinne enorm sind und auch die Reserven und auch die Margen auch enorm sind. Also das ist ja ein Hinweis darauf.
8: Ja, das mag ein Hinweis darauf sein, aber trotzdem ist es ein politischer Druck, der auf die Industrie zukommt, um da an den Preisen zu schrauben. Und wenn das natürlich nachher durchschlägt auf das Resultat von der Unternehmung, dann hätte das wieder einen massiven Einfluss, dann eben am Schluss auch auf den Bundeshaushalt oder auf die Steuern, die in Kantone und Gemeinden fliessen.
7: Sie hat immer noch nichts durchschlägt, aber die FDP die hat schon im Druck von der Pharma ja schon nachgegeben. Anfangs Monat hat er gesagt, die FDP möchte das schon beschlossene Rabatt auf häufig, also die meistverkauften Medikamente, vorerst auf Eis gelegt werden, eben wegen dem Druck auf der Pharmaindustrie Lasti. Herr Müllemann, macht die FDP da Politik für die Leute, für die Prämienzahler oder nicht eher für die Industrie und für die Aktionäre?
8: Die FDP macht vor allem Politik für die Bevölkerung, die ja, am Abend den Wecker stellt und am Morgen früh aufsteht und dafür sorgt, dass wir einen Wohlstand haben in diesem Land. Eben genau, indem sie an ihren Arbeitsplatz gehen, zum Beispiel in einer Pharmaindustrie und dort eine Wertschöpfung generieren, die nachher wieder Mittel freispielt für Innovationen, für Entwicklungen, für Investitionen auch in unserem Land.
7: In den langfristigen wirtschaftlichen Zusammenhang. Ein bisschen kurzfristiger, die Rabatte die würden 1 Prämienprozent bringen. Also das spürt man, würde man im Herbst spüren, 1% weniger Prämien. Die sagen dir, machen Politik für die Leute, die den Wecker stellen, also ich sage, den Geld selber erarbeiten. Aber hier politisieren ihr ja gegen Prämienzahler.
8: Also, wie gesagt vorhin, oder? Wir müssen schauen, dass die Industrie, vor allem auch die exportorientierte Industrie, Rahmenbedingungen hat, dass sie wirtschaften und Gewinne erzielen für den Wohlstand in diesem Land.
7: Jetzt alles zur Folge, dass das Prämienprozent wahrscheinlich, gut, der Bundesrat muss es noch entscheiden, nicht entlastet wird. Gehen wir weiter. Freuen über ein Pharma-Geld sagen, tut sich eure Finanzministerin Karin Keller-Sutter. Dir aber rufen aus und sagen eurer Bundesrätin und dem Gesamtbundesrat, sie soll, obwohl jetzt keine rote Zahlen mehr drohen, gleich sparen.
8: Also wir unterstützen unsere Bundesräte, wir unterstützen die Finanzministerin.
7: So nicht, lieber Bundesrat?
8: Ja, so nicht, lieber Gesamtbundesrat, würde ich an dieser Stelle sagen. Oder? Die Position unserer Partei, von der FDP, ist eine Unterstützung eben zugunsten eines ausgeglichenen Bundeshaushalts.
7: Also für das vielleicht für die Hörerinnen und Hörer klar machen, der Bundesrat hat für einen Fall, dass es eben doch rote Zahlen gibt, die vorbereitet haben, nur für den Fall, dass man würde, zum Beispiel bei der Landwirtschaft, zum Beispiel bei der Bildung, zum Beispiel bei Kultursport, also bei all diesen Bereichen, wo man überhaupt kurzfristig sparen kann, würde so 1% abzwacken. Jetzt ist das laut Bundesrat nicht nötig, aber die sagen, die machen es gleich.
8: Ja, man redet von einer Entspannung, eben genau dank den Einnahmen, die wir vorher nicht darüber geredet haben, oder? Weil die Gewinnsteuer sprudelt und ob denn das stetig ist, darf man auch in Frage stellen.
7: Ein Spar auf Vorrat? Sagen dir eigentlich, sollen wir jetzt?
8: Also, sparen, was heisst sparen auf Vorrat? Es gibt mehr Steuereinnahmen, jetzt könnte man quasi zurücklehnen. Wir haben aber Investitionen geplant in die Sicherheit, also sprich unsere Armee aufrüsten, wo ja der gleiche Bundesrat auch diese Woche beschlossen hat, dass er die Bevölkerung mit zusätzlich 0,5% Mehrwertsteuer will belasten, der Konsum in dem Sinn dämpfen, KMU weiter belasten, dann wäre es mir eigentlich lieber, der Bundesrat würde die Mittel genau dort einsetzen, statt eben wieder eine Steuererhöhung ins Auge fassen.
7: Spitzen Sie ein bisschen zu, die geht hier der Sparapostel. Aber bei dem letzten Kürzungsprogramm oder eben Entlastungsprogramm, da bin ich jetzt ein bisschen in die Zahlen gegangen. Da haben Freisinnige im Parlament, National- und Ständerat, geholfen, die gleichen Sparmassnahmen zu bodigen, wo es jetzt auch wieder darum gegangen wäre, eben bei diesen unbundenen Ausgaben, heisst das wäre eben zum Beispiel Bildung und Landwirtschaft. Dort hat die FDP mitgeholfen oder Abweichler oder ganz, ist je nachdem unterschiedlich, dass weniger gespart wird. Also sehr glaubwürdig ist euer Sparappell nicht.
8: Im Nationalrat war keine Partei so konsequent bei der bundesrätlichen Vorlage gewesen, wie die FDP. Und ja, Parlamentarier sind kein Abnicker von einer bundesrätlichen Vorlage. Ich glaube, es ist legitim, um auch am einen oder anderen Ort einen Kompromiss einzugehen, wenn man dafür dann auch kompensieren tut, also wenn man andere Massnahmen vorschlägt.
7: Einfach das Abstimmungsverhalten der FDP-Parlamentarierinnen und Parlamentarier angeschaut und gesehen, also bei den Einsparungen sind es über 200 Millionen Franken, die die FDP geholfen hat, dass die nicht kommen.
8: Aber wir haben andere Vorschläge auch präsentiert.
7: Ja, nicht mehrheitsfähig gewesen. Also das ist, man kann in Schönheit
8: schärfen. Ich glaube nicht, dass es von Anfang an nicht mehrheitsfähig war. Das sind ja Diskussionen, wo man diskutiert und probiert Kompromiss zu schmieden. Und ich glaube, das ist auch nicht das Thema.
7: Aber wir können uns vielleicht einigen auf Sparen fordern. Ist einfach. Sparen durchsetzen in der eigenen Partei, der Fraktion, ist nicht immer einfach. Da würdet ihr auch nicht Nein sagen können.
8: Nein, Sparen ist selbstverständlich nicht einfach. Das sehen Sie ja
7: nicht innerhalb von der FDP.
8: Das sehen Sie ja selber im Privathaushalt. Wenn irgendwo eine dringende Reparatur rum ist, dann muss man sich vielleicht an einem anderen Ort einschränken und dann macht man sich auch intensiv Gedanken oder diskutiert in der Familie, ob man jetzt vielleicht einmal weniger in die Ferien geht oder nicht gerade das neue Auto kauft, weil vielleicht der Backofen nachher ist. Also ja. So einfach als Beispiel.
7: Reden wir über die Armee. Um die geht es ja auch bei der ganzen Spardiskussion. Weil aber jetzt die Steuereinnahmen sprudeln, kann der Bundesrat mehr von den geplanten Armeeausgaben, also geht es ja um eine massive Nachrüstung oder Aufrüstung, aus der Bundeskasse zahlen. Der Bundesrat sagt, es brauche darum nur in Anführungs- und Schlusszeichen 0,5% Mehrwertsteuer zusätzlich für die Armee. Das wäre etwa ein 50 auf einer Restaurantrechnung von 100 Franken. Die sagen kategorisch nicht mit uns. Eure Bundesrätin Karin Keller-Sutter sagt im SRF-Interview, also wenn man das Geld will und brauche, geht um 2 Milliarden für die Armee, dann bringen wir das gar nicht anders hin.
8: Es gibt alternative Vorschläge. Da haben ja verschiedene Partien schon Vorschläge präsentiert in den letzten Monaten und Wochen, wenn man eben ohne Steuererhöhung die dringend notwendige Rüstung finanzieren.
7: Karin Keller-Sutter sagt, man hat alles schon probiert. Man hat ja schon eben das Entlastungsprogramm gehabt. Man hat auch schon über Mehreinnahmen diskutiert. Ihr Fazit ist, man bringt es nicht anders an als mit der Mehrwertsteuer.
8: Jetzt kommt ja dann die Vorlage aus dem VBS, also aus dem Gesamtbundesrat, dann im August in die Sicherheitspolitische Kommission vom Ständerat. Und dort wird man dann intensiv diskutieren. Ich muss Ihnen einfach sagen, schauen Sie die Umfragen an in der Bevölkerung. Da wird so eine Mehrwertsteuererhöhung wird keine Chance haben.
7: Das wäre ja die Aufgabe der Politikerinnen und Politiker. Also auch eure Sicherheitspolitiker, die sagen ja, immer wenn man sie fragt, oder, dass die Bedrohung wirklich enorm ist und dass die Schweiz ungeschützt ist. Oder gerade gegen Angriffe aus der Luft.
8: Genau. Da kann ich sie voll unterstützen in dieser Aussage. Und dementsprechend muss man Prioritäten im Haushalt anders setzen. Man kann nicht einfach dann zu den Steuerzahlern gehen. Jetzt, vorletzte Woche hat das Parlament bereits bei der Finanzierung von der 13. AHV-Rente eine Mehrwertsteuererhöhung beschlossen, unbefristet. Jetzt kommt der nächste Schritt. Bei der Armee soll die Mehrwertsteuer auch noch einmal 0,5% rauf. Dann kommt die IV, kommt auch mit Mehrwertsteuer.
7: Sind
8: dann
7: die Bahninfrastruktur.
8: Ja, ist noch nicht beschlossen. Die Kreativität geht offenbar so weit, dass man einfach das Geld bei den Bürgerinnen und Bürgern will holen. Bei den Konsumentinnen und Konsumenten, denen das aus der Tasche zieht. Die, die tagtäglich an die Arbeit gehen. Und doch schön wäre, sie hätten am Abend ein bisschen mehr im Portemonnaie als am Morgen.
7: Jetzt habe ich gedacht, ich sage das noch mit dem Wecker stellen oder der Slogan ist, sage ich nicht. Ich möchte es zuerst noch auf den Punkt bringen, nachher schauen wir die eure Vorschläge an. Ihr sagt ja nicht nur sparen, habt auch andere Vorschläge. Würdet ihr eher auf die Aufrüstung, also die 2 Milliarden, die fehlen, verzichten, das eher scheitern, als bei der Mehrwertsteuer auch nur ein Mühe nachgeben?
8: Jetzt ist es ganz entscheidend, dass die Kräfte, die die Armee stärken wollen, die sich dem Sicherheitsrisiko bewusst sind, miteinander eben über die rote Linie diskutieren, wo verschiedene Kreise andere rote Linien haben und sich miteinander jetzt wirklich einigen, endlich einigen auf eine Finanzierung.
7: Würde das scheitern, wenn es am Schluss die Mehrwertsteuer bleiben würde?
8: Noch einmal, es braucht den Schulterschluss jetzt, weil es einfach dringend ist und weil es notwendig ist und weil man eine Sicherheitslage, die das nicht zulässt, dass man da noch viel länger die Armee in dem Zustand lassen, wie sie ist.
7: Die Leute, die Antwort also offen. Schauen wir jetzt eure Vorschläge an. Eben natürlich sparen, aber zusätzlich hat er einen eigenen Plan aufgelegt, wie man die Milliarden aufbringen könnte. Weiter die meisten Milliarden, die möchtet ihr eigentlich zugespitzt gesagt bei den Kantonen holen. Sie sollen weniger Geld aus der Bundessteuer bekommen, als sie gemessen geltenden Mekano würden bekommen. Ein bisschen kompliziert gesagt, aber ja. Wenn wir 3 Jahre zurückspulen, dann seid ihr Finanzdirektor im Kanton Glarus, wenn die FDP aus Bundesbern mit so einem Vorschlag gekommen wäre, da hättet ihr ausgerufen.
8: Das ist eine Diskussionsgrundlage. Natürlich kann das den Kantonshaushalt betreffen. Auf der anderen Seite sind die Kantone natürlich auch interessiert an einer Sicherheitspolitik, wo unser Land am Schluss geschützt ist. Gerade auch Kantone haben kritische Infrastrukturen, die geschützt werden müssen und sind auf eine starke verteidigungsfähige Armee angewiesen.
7: Sehr pikant ist auch noch ein weiterer Vorschlag. Da möchte der besonders schnell vorwärts gehen, nämlich bei der Drohnenabwehr. Da sagen die, da braucht es 4 Milliarden, für zum Beispiel 12'000 Abwehrdrohnen zu kaufen und weitere Drohnenabwehrsysteme, also Kanonen, die würden abschießen. Und das Geld möchte der außerordentlich finanzieren. Das ist technisch, das heisst an der Schuldenbremse vorbei mit Schulden machen. Obwohl die Schuldenbremse eigentlich quasi schon fast zu der DNA gehört, obwohl sie eher jung ist von der FDP, obwohl eure Finanzministerin sogar sagt, sie sei ihre beste Freundin. So ein Tabubruch.
8: Die Schuldenbremse ist und bleibt die DNA von der FDP und die beste Freundin wird sie auch bleiben von der Finanzministerin und auch ich bin völlig überzeugt von der Schuldenbremse, dass es die braucht und dass wir an denen auf keinen Fall dürfen rütteln.
7: Was würdet ihr ja damit, weil also auch die Finanzministerin Karin Keller-Sutter sagt, Bedingungen sind nicht gegeben, dass man das an der Schuldenbremse vorbei kann finanzieren kann. Das ist nur so nach Corona, nach unvorhersehbaren Ereignissen.
8: Die Schuldenbremse lässt eben genau einen gewissen Spielraum zu, in außerordentlichen Situationen. Wir tun seit Jahren Schutzstatus S, also die Ukraine-Kosten, tun wir außerordentlich finanzieren. Da hat man jetzt einen Abbaupfad gehabt, ja. Das geht jetzt zurück. Und das ist auch so, wie ich es die Woche mitbekommen.
7: Ab nächstes Jahr nicht mehr
8: der Fall. Und wenn man eine außerordentliche Situation hat, und jetzt komme ich auf die Drohnengeschichte, die Sie ansprechen, zu reden. Oder? Wir haben den Krieg in der Ukraine, auf dem europäischen Kontinent, sehr nah bei uns. Und es hat eine massive technologische Entwicklung stattgefunden in der Kriegsführung, eben genau mit den Drohnen. Also ist doch das eine Situation, eine außerordentliche Situation. Und auch, wie gesagt, auch das ist ein Diskussionsbeitrag. Da gibt es Partien, gibt es Kräfte, wo das eine rote Linie ist. Für uns.
7: Also, und eure eigene Finanzministerin hat im Rundschau-Talk vor 2 Wochen gesagt, nein, die Kriterien, die sind nicht gegeben für ein unvorhersehbares und unsteuerbares, für den Bund unsteuerbares Ereignis. Das ist hier nicht der Fall.
8: Also dann diskutieren wir doch das im Parlament. Wie gesagt, es braucht am Schluss eine Lösung, um der Armee die Mittel zur Verfügung zu stellen, die sie jetzt dringend braucht.
7: Die Liberale NZZ hat er auch gelesen, schreibt an Donsti, unfassbar, aber wahr, eben über den Vorschlag mit an der Schuldenbremse vorbei. Sogar die FDP mischt in diesen Club der Fahrlässigen mit.
8: Wenn die FDP da mitmischt, dann mischt sie mit den Vorschlägen so mit, dass wir nicht fahrlässig umgehen mit unserer Sicherheit, indem wir die Armee stärken und die Sicherheitslücken, die da sind, jetzt schliessen. Da müssen wir Prioritäten im Haushalt anders setzen und es gibt Spielraum, um das ohne ein Rappen neue Steuern für die Bevölkerung umzusetzen.
7: Jetzt eben gesagt, die rote Linie bei der SVP und bei der SVP-Führung ist das mit der Schuldenbremse, also mit dieser Finanzierung dran vorbei, wo die sagen, jetzt nicht, aber sie sehen das ganz anders. Ist das eine rote Linie? Vielleicht ganz zum Schluss von 1 bis 10, wirklich nur eine Zahl. Wie gross ist die Wahrscheinlichkeit, dass sich jetzt Ständeräte aus Erzra finden und eine mehrheitsfähige Finanzierung für die Armee anbringen?
8: 8.
7: Sehr hoch, sehr zuversichtlich. Mhm. Machen wir hier den Punkt. Das ist die Samstagsrundschau mit dem FDP-Co-Präsident Benjamin Müllemann. Wir nehmen die Sendung aus Termingründen nach dem Freitagmittag auf. Ich möchte euch kurz Satzanfänge vorgeben oder wieder spontan zu Ende führen. Die ideale Temperatur für mich wäre?
8: Ja, etwa 12, nein, sagen wir 8 Grad. Von mir aus könnte es das ganze Jahr Winter sein. Ich bin passionierter Skifahrer.
7: Sind wir weit drüber. Die Hitzewelle jetzt schon im Juni zeigt mir,
8: ja, dass es sehr warm ist, dass ich gerne in der Body wäre jetzt und ja, dass das Klima im Wandel ist.
7: Politisch gibt es auch mal den Gedanken, ob man vielleicht von der öffentlichen Hand her nicht noch mehr müsste investieren in die Klimaanpassung, also Schutzmassnahmen oder auch in Klimaschutz, Begrenzung von Klimawandel, als das die FDP bisher wollte.
8: Also es gibt durchaus Alternativen, als einfach immer staatlich mehr zu investieren. Ich glaube, Klimapolitik ist auch Wirtschaftspolitik und gerade wir in der Schweiz haben sehr, sehr innovative Unternehmen, die da wahnsinnig viel beitragen können.
7: Noch ein Satzanfang. Wenn ich allein FDP-Präsident wäre, ohne meine Co-Präsidentin Susanne Vincent-Stauffacher?
8: Ja, also das geht gar nicht. Wir sind ein sehr eingespieltes Duo und es macht sehr Spass, mit meiner Kollegin Nationalrätin Vincent Stauffacher zusammenzuarbeiten.
7: Sie hatten ja weniger Streit. Also bei AKW weiss man ja, dass sie skeptischer ist als dir gegenüber das Neubauverbot streichen und allenfalls ein neues Bauen.
8: Also unsere Fraktion hat jetzt ja...
7: Genau, hat sie natürlich da geschlossen.
8: Also, geschlossen, für einen Gegenvorschlag stimmt, also wo das Neubauverbot aufgehoben wird.
7: Ursprünglich, aber wir weiss auch von ihrer Position her, auch in den Ämtern, Wasserwirtschaftsverband und so, dass sie da grössere Skepsis hat. Beim Ständemeer geht es ja auch ein bisschen auseinander. Sehr zentrale Frage. EU-Vertragspaket, muss ich jetzt ja auch öffentlich sagen, die möchten Ständemeer, die Delegierten und Frau Vincent Stauffacher, die sind der Meinung, es braucht es nicht. Es ist schon noch problematisch, auch nehme ich an, sich da intern abzustimmen, wer sich da muss zurücknehmen muss.
8: Es funktioniert sehr gut, wenn wir uns können abstimmen können. Wir telefonieren täglich, kann ich so offenlegen. Und es ist ein sehr befruchtender Austausch in dem Sinn, dass wir pragmatisch miteinander umgehen und ja, immer relativ schnell eine Lösung finden, wenn es kleine Differenzen gibt. Aber also ich muss Ihnen sagen, in den Grundwerten, in den Grundüberzeugungen, da sind wir nicht erst jetzt, sondern schon vor der Wahl deckungsgleich gewesen.
7: Noch ein Satzanfang. Die Finanzministerin Karin Keller-Sutter, ich habe auch den Namen jetzt etwa 10-mal gesagt, in den Minuten von der Sendung bis jetzt, ist für die FDP
8: extrem wertvoll, nicht nur für die FDP, sondern vor allem für das Land, weil sie, wir haben über das jetzt intensiv ja geredet, weil sie schauen, dass wir Finanzstabilität haben, dass der Haushalt im Griff ist beim Bund und das ist etwas ganz, ganz Zentrales, um den Wohlstand zu sichern.
7: Obwohl sie ja eben gerade bei der Mehrwertsteuer für die AHV, für die Armee, auch bei der Bankenregulierung, reden wir jetzt nicht drüber, da ist sie auch auf einer anderen Schiene als dir, die bremsen die ja plötzlich. Es gibt recht viele Positionen, die ihr nicht folgen, Anführungsschlusszeichen.
8: Also ich bin selber jahrelang Finanzdirektor gewesen im Kanton Glaris im Regierungsrat und da vertritt man gegen aussen. Es gilt das Kollegialitätsprinzip und vertritt man die Meinung vom Gesamt, in Ihrem Fall zum Gesamtbundesrat und das macht sie hervorragend.
7: Also das würde übersetzt heissen, Herr Meier, wüsste das, natürlich ist sie immer der gleichen Meinung wie wir, nur darf sie es nicht sagen, wo sie natürlich...
8: Zum Glück wissen wir nicht alles, was im Bundesrat besprochen wird, wäre ja schön, aber ich glaube, es ist auch ganz wichtig, dass man dort in einer vertrauensvollen, diskreten Atmosphäre diskutieren kann. Das hilft am Schluss für die politischen Entscheidungen.
7: Ich möchte noch über die Entwicklungshilfe reden. Auch die möchtet ihr kürzen zugunsten von der Armee. Jetzt ist euch aber ein Stück wird der Bundesrat am Mittwoch ein bisschen zuvor kommen. Zwar sprudelt die Steuern, wir haben darüber geredet, aber der Bundesrat hat gesagt, er möchte bei der Entwicklungszusammenarbeit pro Jahr 20 Millionen Franken sparen. Die Aargauer Zeitung hat am Donnerstag getitelt, die Armee gewinnt, die Armen verlieren.
8: Der Bundesrat hat ja vor allem jetzt in diesem Entscheid beschlossen, dass er Umschichtung macht von der Entwicklungszusammenarbeit in die humanitäre Hilfe.
7: Also nämlich, von langfristigen Projekten hin zu der Nothilfe.
8: Genau, weil die Nothilfe, das hat man auch gesehen, gerade in den letzten Jahren einfach immer wichtiger geworden ist. Der Bundesrat hat in den letzten 5 Jahren 13 Mal müssen einen Notkredit auch, oder einen Zusatzkredit beschliessen, ist zum Teil auch ins Parlament gelangt im Umfang von rund 1 Milliarde Franken. Und das ist in den Vorjahren, vor 2020, sind die Zusatzkredite viel kleiner gewesen. Das zeigt doch, dass der Bundesrat jetzt, glaube ich, mit diesem Entscheid Prioritäten richtig setzt und die Umschichtung sinnvoll ist.
7: Das ist eigentlich auch eine Einsparung, wenn man es nicht mehr über Nachtragskredit macht. Das läuft ja über andere Kreditreste, jetzt sind wir sehr technisch. Aber insgesamt hat er ja auch noch zusätzlich eingespart, 20 Millionen am Tag, wo er mehr Einnahmen hatte, also die Armee gewinnt, die Armen verlieren.
8: Das wird man ja dann sehen, ob es nicht auch wieder Zusatzkredit braucht. Und wenn wir von der humanitären Hilfe reden, sind das genau die Ärmsten, die Allerärmsten, die da gewinnen.
7: Der ganze Kuchen wird ja gekürzt von der Entwicklung.
8: Wir reden von einem Finanzrahmen von 2,4 Milliarden Franken. Und Sie haben jetzt ja vorhin eine Zahl gesagt, 20 Millionen pro Jahr. Ich glaube, das ist im Unschärfebereich, wo man durchaus kann vertreten kann.
7: Und da kommt jetzt das FDP-Spiel. Sie möchte schlägt das vor im Rahmen von der Armeefinanzierung, die ihr vor 2 Jahren schon mal probiert hat, nämlich 0,5 Milliarden pro Jahr von der Entwicklungszusammenarbeit in der Armee tun. Warum hat er nicht derart auf die Entwicklungszusammenarbeit eingeschossen?
8: Ich glaube, da kann man schon noch einmal klarstellen. Nachdem als man eine enorme Steigerung hatte in den letzten paar Jahren.
7: Das ist, also seit 3 Jahren ist es rückläufig und die Ukraine-Hilfe läuft ja auch über die Entwicklungszusammenarbeit.
8: Ja, aber im gleichen Zeitraum, oder, wo die Ausgaben für die internationale Zusammenarbeit massiv gestiegen sind, sind die Armeeausgaben massiv gesunken. Oder? Ich kann Ihnen da auch Zeitzahlen sagen. Im 1990 haben die Armeeausgaben noch 15% vom Bundesbudget betragen und jetzt sind wir bei 6, 7, 8%, oder? Also eine Halbierung eigentlich. Und ja, das ist möglich gewesen in Friedenszeiten, dass man dann da mehr Mittel in die internationale Zusammenarbeit investiert. Aber jetzt ist eine andere Zeit. Die Weltlage, über die müssen wir nicht noch einmal reden, das haben wir schon. Und das ist, glaube ich, allen sehr bewusst. Jetzt braucht es eine Neupriorisierung im Bundeshaushalt.
7: Die Frage ist ja, wenn ihr jetzt argumentiert mit der neuen Situation auf der Welt, ob man da nicht auch gerade umgekehrt argumentieren kann. Also das macht der früher FDP-Fraktionschef Felix Gutzhiller mit ihm geredet vor der Sendung. Er ist jetzt im Vorstand von Helvetas, also hat klare Interessenbindung für die Entwicklungshilfe. Er sagt, es geht bei Entwicklungszusammenarbeit nicht nur um Solidarität und ums Ansehen von der Schweiz, sondern die Politik, die unterschätzt sie immer wieder, wie viel Entwicklungsprojekte langfristige Stabilität bringen und damit auch der Schweiz Sicherheit. Also wird da nicht Sicherheit gegen Sicherheit abgewogen?
8: Könnte ich unterschreiben, bin ich überzeugt, dass das genau so ist. Trotzdem haben wir ein Problem. Wir müssen mehr Mittel haben, um die Armee aufrüsten und die Mittel müssen wir irgendwo herholen. Und es ist doch naheliegend, dass man jetzt das umschichtet aus dem Bereich, wo selbstverständlich, wie Sie sagen, auch zur Sicherheit indirekt beiträgt. Aber nur ein Land, das eine Souveränität hat, das sich selber verteidigen kann, wo eine Kraft hat, um sich auch selber zu verteidigen und die Sicherheit für die Bevölkerung und für die Infrastruktur gewährleisten. Nur so ein Land, und das sind wir im Moment nicht, hat das Potenzial, um nachher eben sich engagieren im Rest der Welt.
7: Den Sachzwang kreiert er ja nur, weil er andere rote Linie hat.
8: Den Sachzwang kreieren wir überhaupt nicht. Wir machen einfach eine Umschichtung im Budget jetzt zugunsten von dem, was uns im Moment prioritär erscheint.
7: Auch ihr möchtet bei der Entwicklungszusammenarbeit, also bei langfristigen Projekten im Gesundheitsbereich, Landwirtschaftsbereich, sozialen Bereich, Gewerbebereich und so weiter, möchtet ihr die 0,5 Milliarden nehmen und die humanitäre Hilfe nicht antasten. Auch hier sagt der Freisinnige Felix Gutzwiller, das bringe nicht wahnsinnig viel, wenn man kurzfristig humanitäre Hilfe vor allem leistet und nachher ist man wieder weg. Das ist genau eine Stärke von der Schweiz, dass man eben bleibt und damit eben auch die Sicherheit und Stabilität erhöht, dass man nach einer Katastrophe, nach einem Krieg bleibt und aufbaut.
8: Gut, aber da muss ich jetzt schon sagen, wenn dann die Schweiz nicht mehr in der Lage ist, eben zum Gadi Notlagen und die haben wirklich zugenommen. Wir haben es vorhin an dem Beispiel erläutert von den Zusatzkrediten. Die haben wirklich zugenommen, immer mehr Notlagen. Wenn die Schweiz da nicht in der Lage ist, um eben dort zu investieren, ja, dann, glaube ich, sind wir auf dem falschen Pfad. Und darum finde ich den Entscheid vom Bundesrat richtig. Er hat ja auch entschieden, dass man weniger Doppelspurigkeiten Man hat von den zuständigen Bundesämtern, die vor Ort sind, dass man den Fokus auch ein bisschen wegnimmt, wenn ich das richtig im Kopf habe, aus dem amerikanischen Kontinent, südamerikanischen Kontinent, fokussiert, dort, wo Perspektiven so sind, dass es wirklich auch dann dass das Engagement von der Schweiz vor Ort dann auch wirklich auch, und so dreht sich oder schließt sich der Kreis, einen Beitrag zur Sicherheit leistet auf dieser Welt und für unser Land.
7: Mit dieser halben Milliarde, die ihr noch weit kürzen bei Entwicklungszusammenarbeit, also bei langfristiger Hilfe, zusätzlich zu der Umschichtung, die der Bundesrat schon beschlossen hat, in die genau gleiche Richtung, also hier zu der humanitären Hilfe, hat er ausgerechnet, was das heisst für die Entwicklungszusammenarbeit?
8: Wie gesagt,
7: weil ich habe es ausgerechnet, dass die würde um 2/3 schrumpfen, also mehr als die Hälfte.
8: Klar, mit unserem Spardiskussionsbeitrag, wir müssen die Mittel irgendwo finden im Bundeshaushalt, klar wird er kleiner, aber ich habe Ihnen erklärt oder probiert aufzuzeigen, warum was wir auf dieser Schiene fahren und jetzt eben Priorität bei der Sicherheit direkt bei uns im Land, in unserer Armee, setzen.
7: Jetzt gibt es ja die jährliche Umfrage von der ETH, wo auch die Bevölkerung befragt, repräsentativ auch nach den politischen Ansichten, und das sagen rechte Wählerinnen und Wähler, also das wären Leute, die FDP oder SVP wählen, zu 58,9%. Wir sollen bei der Entwicklungszusammenarbeit gar nicht kürzen. Ein kleinerer Anteil davon sagt, wir sollen sogar ausbauen. Seid ihr sicher, dass ihr im Wählerwillen entsprechend?
8: Das ist eben die Überzeugungsarbeit, die die Politik muss leisten muss. Sie haben jetzt eine Zahl gesagt. Vorhin haben wir über Zahlen geredet bei den Umfragen zur Mehrwertsteuererhöhung. Da sieht es ganz anders aus. Also da, glaube ich, ja, kann man die Überzeugungsarbeit leisten und der Bevölkerung aufzeigen, dass es halt eben jetzt notwendig ist, auf diese Art und Weise vorzugehen.
7: Als ich mit Herrn Gutzwiller am Telefon war, habe ich mich so erinnert, so vor 10, 15 Jahren hat es in der FDP-Fraktion mehrere Leute gegeben, die mit der linken Flügel gesagt haben, die die Entwicklungszusammenarbeit verteidigt haben, ja, sogar ausbauen wollten. Das Gleiche eigentlich auch in der Asylpolitik. Es hat eine Flügel gegeben, die Verschärfungen abgelehnt hat, bekämpft hat. Das hat sich ja geändert in der FDP. Der Flügel ist deutlich kleiner geworden.
8: Wir haben nach wie vor alle Facetten in unserer Partei entführt.
7: Es ist ja kleiner. Also früher hat man vor allem in der Romandie und aber auch in der Deutschen die Exponenten gehabt, die gerade bei der Entwicklungspolitik also für einen Ausbau waren.
8: Die Stimmen nehme ich immer noch wahr und sehr pointiert und stark wahr. Und wir diskutieren das und diskutieren das auch zu Boden. Und ich muss sagen, wir haben halt am Schluss nach ja, heftigen zum Teil Diskussionen, kommen wir einfach zum Fazit, ja, jetzt ist eine andere Zeit, jetzt sind wir in einer schwierigen Lage auf der Welt mit diesem Krieg in nächster Nähe, wo auch direkte Bedrohung für unser Land sein kann. Und da kommen wir in der Fraktion zum Schluss, dass es jetzt eine Umpriorisierung braucht.
7: Ja, eben, dass die Politik erwähnt, die stärkere Ausrichtung nach rechts, sieht man ja noch nicht, dass es honoriert werden von den Wählerinnen und Wählern. Von 16 kantonalen Wahlen sind 13 verloren gegangen bei der FDP, gerade vorletzte Woche auch bei euch zu Glarus und Graubünden. Welche Schlüsse zieht ihr aus dem?
8: Ich bin überzeugt, dass wir ein Momentum haben, weil sie müssen auch schauen, die Abstimmungen in der Vergangenheit. Jetzt haben wir gerade am vorletzten Sonntag haben wir die Abstimmung über die Chaos-Initiative können. Ja, gewinnen. Wir haben im Frühling die Individualbesteuerungsabstimmung gewinnen.
7: Gleichzeitig an diesen gleichen Abstimmungstagen haben sie eben die Wähler entscheiden, welche Partei das sie am besten unterstützt und überall hätten verloren.
8: Ja, natürlich jetzt gerade am vorletzten Sonntag auch mit einem gewissen Mobilisierungseffekt oder mit einer Übermobilisierung zu tun gehabt. Ja, das ist nicht schön. Habe ich selber auch keine Freude, aber wir werden das wieder korrigieren. Wir haben übrigens auch im Kanton Obwalden im März einen Regierungsratssitz zurückgeholt. Wir haben in den Gemeindewahlen, gerade auch in meinem Heimkanton, in Glaris, wir haben in der Waadt, im Kanton Zürich, sogar im Stadtparlament haben wir zugelegt. Das stimmt mich sehr zuversichtlich.
7: Wir sind am Schluss von der Sendung. Benjamin Müllermann hat gesagt, 8 bis 12 Grad Idealtemperatur. Wie kommen wir am Wochenende in diesen Temperaturbereich?
8: Ja, wird wahrscheinlich nur mit, nein, nicht einmal in der Bade der Fall sein.
7: Ja, ich wüsste nicht wie. Danke vielmals, dass du Gast warst in der Samstagsrunde.
8: Danke vielmals.

0: Die Nachrichten von SRF um 8 mit Manuel Risi. Die Zahl der bestätigten Todesopfer nach dem schweren Erdbeben in Venezuela ist auf mehr als 1400 gestiegen. Das gaben die Behörden bekannt. In den letzten Tagen kam es zu mehr als 400 Nachbeben, was die Suche nach Überlebenden erschwert. Laut der venezolanischen Regierung sind inzwischen 1600 internationale Rettungskräfte eingetroffen. Auch die Schweiz ist mit Helferinnen und Helfern vor Ort. Mit ihnen mitreisen konnte Anouk Henry, Journalistin vom Westschweizer Radio RTS. Erste Station war die stark betroffene Stadt La Guaira. Die Situation vor Ort beschreibt sie wie folgt.
1: Alors je viens de la découvrir, hein, parce qu'on est arrivé de nuit, donc c'est que ce matin quand le lever du soleil.
2: Da wir in der Nacht angekommen sind, konnte ich erst heute Morgen mit Sonnenaufgang das Ausmaß der Zerstörung sehen, und es ist wirklich sehr beeindruckend. La Guaira ist ein Badeort und entlang der gesamten Küste sind alle Gebäude entweder zerstört oder beschädigt. Einige Hotels sind eingestürzt. Die Zerstörungen in dieser Stadt La Guaira sind also wirklich sehr massiv.
0: Das sagt Anouk Henry, Journalistin vom Westschweizer Radio RTS. Das genaue Ausmaß der Katastrophe ist aber weiterhin unklar in Venezuela. Tausende Menschen werden noch vermisst. Themawechsel. Anlässlich des Christopher Street Days finden an diesem Wochenende in vielen Städten Pride-Paraden statt. In Lausanne versammelten sich tagsüber tausende Menschen und nahmen am Umzug durch die Innenstadt teil. Auch in der ungarischen Hauptstadt Budapest wurde die Pride gefeiert. Zehntausende Menschen sind dort laut Agenturberichten feiernd und tanzend durch die Straßen gezogen. Die Pride ist in Ungarn eigentlich verboten. Das Verbot wurde noch unter der Regierung des inzwischen abgewählten Ministerpräsidenten Viktor Orban in Kraft gesetzt. Der nun amtierende neue Ministerpräsident Peter Modzsár hatte im Wahlkampf zwar angekündigt, dass niemand in Ungarn stigmatisiert werden soll. Konkrete Schritte, um die Rechte der LGBTQ-Gemeinschaft zu stärken, hat er bisher aber keine unternommen. In die Schweiz. In Basel wurden heute 39 Grad gemessen. Das ist nicht nur für Basel ein Hitzerekord, sondern es ist die höchste Temperatur in der Deutschschweiz seit Messbeginn. Das teilt SRF Meteo mit. Auch für die Aare wird ein neuer Höchstwert gemeldet. Laut Angaben des Bundesamts für Umwelt lag die Wassertemperatur bei einer Messstation in der Stadt Bern bei 24,1 Grad. Damit wurde die bisherige Höchsttemperatur vom August 2022 übertroffen. Und damit zu den Wetteraussichten. Auch morgen ist es ziemlich sonnig und heiß bei 33 bis lokal 37 Grad. Vor allem in den Bergen sind lokal Hitzegewitter möglich. Das waren Nachrichten von Radio SRF, verantwortlich Michael Wettstein.
3: 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Es ist heiß in der Schweiz. In manchen Schulzimmern ist es sogar sehr

0: Ja, heiß.
1: Es gab Messungen, da wurde in einem Schulzimmer am Nachmittag 42 Grad gemessen.
0: Das sagt hier Dagmar Rösler, die Präsidentin des Schweizer Lehrerinnen- und Lehrerverbands. Der Kanton Genf und manche Schulen im Kanton Waadt haben darum diese Woche kurzerhand hitzefrei ausgerufen.
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0: Hitzefrei, das ist etwas, das es in der Schweiz eigentlich seit über 20 Jahren nicht mehr gibt. Warum Westschweizer Schulen damit jetzt trotzdem vorpreschen, das erzählt uns heute Dario Brander, Journalist bei 20 Minutes in Lausanne. Bonjour.
5: Bonjour.
0: Und im Tessin, da brodelt es gerade. Die SVP und die Lega beenden ihre Zusammenarbeit und decken sich gegenseitig mit Schuldzuweisungen ein. Was da genau los ist und was die Untersuchungshaft eines 14-Jährigen damit zu tun hat, das weiß Martina Gubiela, Journalistin bei der Tessiner Zeitung in Lugano. Buongiorno.
6: Salve, salve, buongiorno.
0: Und immer wieder machen Deutschschweizer Firmen Menschen im Tessin oder der Westschweiz ein bisschen hässig. Warum das gerade bei dem Migros der Fall ist, klären wir später. Hierbei die Woche in den Schweizer Sprachregionen. Die Sendung, die über die Sprachgrenzen in der Schweiz hinausblickt. Mein Name ist Silvia Staub. Grüß dich. Hitzefrei, das ist in der Schweiz 2003 eigentlich offiziell abgeschafft worden. Und seither gibt es das eigentlich nicht mehr. Bis jetzt jedenfalls. Denn im Kanton Genf gab es diese Woche zumindest für die kleinen Kinder Hitzeferien. Der Kanton hat alle Kinder der ersten und zweiten Klasse von der Schulpflicht befreit. Und auch im Kanton Waadt haben einzelne Schulen den Unterricht gestrichen. Dario Brander, warum können der Kanton Genf und diese Waadtländer Schulen das einfach so beschließen?
7: Ja, die Schulen fallen im Schweizer System ja in die Zuständigkeit der Kantone. Das heißt, sie haben in diesem Bereich die Entscheidungshoheit. Ein automatisches flächendeckendes Hitzefrei gibt es zwar auch in den beiden Westschweizer Kantonen nicht. Die Bildungsdepartemente der Kantone Waadt und Genf haben aber jeweils einen Hitzeplan. Und dieser sieht vor, dass Schulleitungen ab einem bestimmten Grenzwert in Absprache mit den Behörden entscheiden können, Kinder von der Unterrichtspflicht zu befreien. In der Waadt ist das zum Beispiel der Fall, wenn es während mehr als 10 Tagen in Folge über 25 Grad heiß ist. Dort haben nun etwa 20 Schulen von dieser Möglichkeit Gebrauch gemacht. In Genf hat man sich dagegen für ein koordiniertes Vorgehen entschieden. Da hat man eben Anfang Woche alle Erst- und ZweitklässlerInnen von der Unterrichtspflicht befreit. Für die älteren Primarschulkinder und die Sekundarstufe entscheiden auch hier die Schulleitungen von Fall zu Fall.
0: Und wie kommen diese Hitzeferien bei den Kindern an und auch bei den Eltern?
7: Ich habe mit verschiedenen Eltern gesprochen in den letzten Tagen über dieses Thema und die haben mir von ihren Kindern erzählt, dass da die Meinungen auseinandergehen. Also es gibt Kinder, die sich gar nicht beklagt haben, zum Beispiel über die Hitze und dementsprechend auch nicht das Bedürfnis hatten, jetzt zu Hause zu bleiben. Es gibt Kinder, die enttäuscht waren, dass in der letzten Woche, wo sie ja eigentlich sowieso nicht so strengen Unterricht haben, jetzt nicht mit ihren Gspändlis verbringen konnten. Und bei den Eltern tönt es so ähnlich. Also man versteht einerseits, dass das schon positiv sein kann für die Kinder, die eben in besonders heißen Schulzimmern sonst eingepfercht wären. Aber eigentlich ist der Grundtenor, dass das keine Lösung sein kann, weil es ja in Zukunft immer mehr zu solchen Hitzeperioden kommen dürfte. Und auch schon deshalb, weil es ja nur den Kindern etwas bringt, deren Eltern sich in dieser Zeit um sie kümmern können. Weil die anderen, die gehen natürlich weiterhin zur Schule.
0: Genau, weil ein Betreuungsangebot, das müssen die Schulen ja trotzdem stellen. Für die Lehrpersonen heißt das also nicht weniger Arbeit, weil sie sind ja trotzdem dann da. Wie zufrieden sind Sie mit diesen Massnahmen?
7: Ja, ein befreundeter Primarlehrer hat mir zum Beispiel gesagt, dass in der letzten Woche vor den Ferien sowieso kein intensives Programm mehr stattfindet. Er ist aber weiterhin in der Schule und den Abschluss des ersten Schuljahres hätte er aber eigentlich sehr gerne mit der ganzen Klasse gefeiert. Vielen Lehrerinnen und Lehrern wären also bezahlte Ventilatoren oder sogar Klimaanlagen eigentlich lieber als diese Dispension vom Unterricht. Beim Verband des Genfer Lehrpersonals klingt es ähnlich. Die Initiative sei zu begrüßen einerseits, aber es brauche jetzt endlich bauliche Massnahmen, damit die Schulzimmer gar nicht erst so heiß werden, wie sie jetzt teilweise sind. Francesca Marchesini, die Präsidentin des Genfer Lehrerverbandes, sagte das vor kurzem bei RTS so.
3: On est dans des bâtiments qui sont prévus pour les climats d'il y a 30 ans avec des grandes vitres et qui sont pas du tout prêts à affronter des chaleurs comme celles qu'on vit aujourd'hui ou qu'on est appelé à vivre de plus en plus souvent.
7: Sie sagt, dass die Schule stattfindet in Gebäuden, die für das Klima von vor 30 Jahren gebaut wurden, mit großen Fenstern, und dass diese eben gar nicht so konstruiert sind, um solche Hitzeperioden, wie wir sie jetzt erleben, auszuhalten oder solche, wie wir sie eben in Zukunft auch noch vermehrt haben werden.
0: Da wäre also eher die Forderung nach baulichen Anpassungen oder eben auch Klimaanlagen, Ventilatoren und so weiter. Warum sind die Schulen da nicht ausgerüstet?
7: Ein Element, das da den Prozess verlangsamt, ist die Kompetenzaufteilung zwischen Kanton und Gemeinden. Denn für den Bau, die Sanierung und Ausstattung der Schulhäuser sind die Gemeinden zuständig. Gleichzeitig liegt es in der Verantwortung der Kantone, ihren Angestellten, also dem Lehrpersonal, ein angemessenes Arbeitsumfeld zu gewährleisten. Die beiden Ebenen schieben sich also gegenseitig die Verantwortung irgendwie zu und deshalb kommen die Sanierungen teilweise nicht vorwärts. Ganz untätig ist man allerdings nicht. In Genf läuft zum Beispiel derzeit ein grosses Programm zur Sanierung und Begrünung von Pausenplätzen, damit diese sich im Sommer weniger stark aufheizen.
0: Und es ist ja schon auffallend, dass es ein Westschweizer Kanton und Westschweizer Schulen sind, die da die Ersten sind, die Massnahmen ergreifen. Wie kommt das?
7: Es spielen natürlich immer mehrere Faktoren eine Rolle bei solchen Entscheiden. Einer davon dürfte aber eine höhere Erwartungshaltung gegenüber den Behörden sein, die es gibt in der Westschweiz. Zumindest in Genf geht das dann Hand in Hand mit einem allgemein grösseren Gestaltungswillen der Regierung als anderswo in der Schweiz, würde ich mal sagen. Ein weiteres Beispiel dafür war zum Beispiel diese Woche auch der Entscheid der Genfer Regierung, dass bis diesen Sonntag ab 13 Uhr nicht mehr in der prallen Sonne gearbeitet werden darf, und zwar im ganzen Kanton, außer in sicherheitsrelevanten Berufen. Und das ist auch so ein Entscheid, der für eine gewisse politische Kultur steht.
0: Von der Westschweizer Entscheidungskultur nun zu einer Tessiner Eigenheit. Die Lega dei Ticinesi, oft auch einfach Lega genannt, ist eine Protestpartei im Kanton Tessin. Die populistische Partei wurde vor 35 Jahren gegründet und seither hat sie immer wieder mit der SVP zusammengearbeitet. Doch damit ist jetzt Schluss. Die beiden Parteien wollen nichts mehr voneinander wissen. Martina Cobiela, bevor wir darüber sprechen, was da genau passiert ist, verschaffen wir uns zuerst einen kleinen Überblick. Was hatten die SVP und die Lega bis jetzt für ein Verhältnis?
5: Derzeit ist die Lega die drittstärkste Partei im Parlament und stellt immerhin 14 Grossräte. Nur die FDP und die Mitte, die haben noch mehr Sitze im Grossen Rat. In der Regierung, da ist die Lega dei Ticinesi sogar die stärkste Kraft und stellt als einzige Partei zwei Regierungsräte, nämlich Norman Gobbi und Claudio Zali. Als erstmal zwei Regierungsräte der Lega gewählt wurden in die Regierung, da haben sie das ganz ohne Hilfe der SVP geschafft. Die SVP, die hat damals mit anderen Rechtsparteien eine Liste gebildet. Halten konnte die Lega ihre beiden Regierungsräte aber nur so lange, weil sie bei den letzten beiden Kantonswahlen mit der immer stärker werdenden SVP eine gemeinsame Liste gebildet hat. Norman Gobbi ist inzwischen schon seit bald 16 Jahren im Amt, Claudio Zali seit nahezu 14 Jahren. Prinzipiell, also läuft die Zusammenarbeit bisher so, dass die SVP die Lega bei den Kantonswahlen unterstützt und soeben zwei Regierungsräte möglich macht. Und bei den nationalen Wahlen wiederum, da unterstützt die Lega die SVP, was es Marco Chiesa ermöglicht hat, in den Ständerat gewählt zu werden. Im Tessin aber ist die SVP klar der kleine Bruder der Lega dei Ticinesi.
0: Also da hat man sich bisher gegenseitig unterstützt. Das ist ein bisschen eine Win-Win-Situation. Jetzt hat aber die SVP diese Woche angekündigt, sie werde nicht mehr mit der Lega zusammen antreten, weder auf Kantons- noch auf Bundesebene. Was ist da genau passiert in den letzten Tagen?
5: Die SVP, die hat in einer Medienmitteilung angekündigt, nicht mehr gemeinsam mit der Lega dei Ticinesi zu den Wahlen antreten zu wollen. Das ist eine Entscheidung, die schon seit vielen Monaten in der Luft lag. Trotzdem hat die Lega überrascht und brüskiert reagiert, vor allem wegen der Art und Weise, wie die Entscheidung der SVP kommuniziert wurde, nämlich ausschließlich per Medienmitteilung. Das zeigt auch dieser Mitschnitt aus einem Interview der Kolleginnen und Kollegen von der RSI mit dem Koordinator der Lega dei Ticinesi, mit Daniele Picaluga.
8: Diciamo che siamo sorpresi sulla modalità, anche perché stamattina abbiamo appreso tramite stampa, come tutti i cittadini, della volontà e della comunicazione dell'UDC.
5: Ja, Daniele Picaluga sagt hier, dass er eben überrascht gewesen sei von der Entscheidung und von der Kommunikation der SVP. Genauso wie alle anderen Tessinerinnen und Tessinern hätten sie eben erst an dem Tag über das Kommuniqué von der Entscheidung erfahren. Er hätte sich eben gewünscht, im Vorfeld wenigstens einen Anruf zu erhalten, hat er dann anschließend noch gesagt. Wirklich überrascht dürfte aber auch er von der Entscheidung der SVP nicht gewesen sein. Denn Claudio Zali von der Lega, der hat die SVP immer wieder brüskiert. In Interviews hat er gesagt, dass er sich der Politik der Grünen näher fühle als der Politik der SVP. Und vor den Kopf gestoßen hat er auch die Großräte von der SVP im Parlament, als die sich nämlich im Dezember 2025 kritisch zum Straßenbahnprojekt in Lugano geäußert haben. Da hat Claudio Zali ziemlich heftig reagiert.
9: Lasciatevelo dire, siete nulli, va bene? Siete nulli e riferitelo ai vostri colleghi.
5: Ja, wir haben es gehört, Regierungsrat Claudio Zali. Er sagt den Parlamentarierinnen und Parlamentariern der SVP, dass sie alle Versager sind, dass sie Nullen sind. Und man solle das doch bitte auch den Kollegen, die gerade nicht im Saal anwesend sind, mitteilen, dass er das gesagt hat. So eine heftige Aussage und nicht die einzige in diese Richtung. Und aus diesem Grund sagt die SVP schon lange, dass sie nur dann wieder eine gemeinsame Liste mit der Lega macht, wenn Claudio Zali nicht mehr kandidiert. Und der will davon natürlich nichts wissen. Er will sich nicht von der SVP diktieren lassen, ob er nun zur Wahl antritt oder nicht. Und die Lega dei Ticinesi, die steht dabei hinter ihrem Regierungsrat. Es gibt jetzt zwar im Sommer nochmal eine Generalversammlung, da könnte dann die Lega sagen, ja, dass sie vielleicht doch nicht mehr hinter Claudio Zali stehen. Aber bisher kann man eigentlich wirklich davon ausgehen, dass die Lega hinter ihren beiden Regierungsräten steht für eine Kandidatur bei den Kantonswahlen im April 2027.
0: Geht es denn da nur um diesen einen Regierungsrat oder steckt da noch mehr dahinter?
5: Nein, da steht klar mehr dahinter. Das ist politische Strategie. Claudio Zali ist der Regierungsrat, der den wackeligsten Stuhl hat gerade. Und die SVP ist in den letzten Jahren gewachsen. Sie sieht sich immer weniger als der kleine Bruder von der Lega, sondern als gleichwertige Partei. Und so machen sie sich eben Hoffnungen, dass sie jetzt ganz alleine einen zweiten Sitz im Regierungsrat bekommen könnten, sofern eben Claudio Zali nicht wiedergewählt wird. Also das ist klar politische Strategie, denn Claudio Zali, der ist ein bisschen derjenige, von dem alle glauben, dass er möglicherweise derjenige ist, der wohl nicht wiedergewählt werden wird. Es gibt mehrere politische Dossiers in seiner Verantwortung, bei denen es nicht die erhofften Resultate gab. Und er eckt eben auch immer wieder an und sorgt regelmäßig für Kontroversen.
0: Ja, und eine solche Kontroverse rund um Claudio Zali, die scheint es ja auch jetzt gerade wieder zu geben. Seit dieser Woche steht der Vorwurf im Raum, er habe sich in die Justiz eingemischt. Konkret im Fall eines 14-jährigen Jugendlichen, der in Untersuchungshaft genommen wurde. Worum geht es da genau?
5: Es geht darum, dass Claudio Zali, der eben vor seiner Wahl in die Regierung selbst auch Richter war, dass der sich jetzt für diesen 14-Jährigen einsetzt, der zu dem Zeitpunkt eben fast einen Monat lang schon in Untersuchungshaft gesessen ist. Er hat deswegen ein Treffen mit einigen Führungspersonen aus dem Justizsektor, also dem Gefängnisdirektor und auch der Leiterin des Justizamts, einberufen. Problematisch ist, dass es sich bei diesem Jungen um den Sohn einer Bekannten von Claudio Zali handelt. Bei dem Treffen soll er eben gesagt haben, dass eine andere Lösung für den Jungen gefunden werden müsse. Und dem Zali wird nun vorgeworfen, dass er als Mitglied der Exekutive die Judikative beeinflussen wollte und dass er dem Sohn einer Bekannten Vorteile verschaffen wollte. Claudio Zali hat anschließend in verschiedenen Medien Interviews gegeben und gesagt, dass das Treffen zwar stattgefunden habe, dass er tatsächlich um eine andere Lösung gebeten habe, aber von einer Bevorteilung könne keine Rede sein. Er hat das so in etwa auch bei einem Interview mit der RSI gesagt.
10: È anche l'unico caso di cui io sono venuto a conoscenza di un 14enne trattenuto così a lungo in collocamento alla Farera. L'avrei fatto veramente per qualsiasi 14enne.
5: Ja, er sagt hier, er hätte sich für jeden 14-Jährigen so eingesetzt. Das ist der einzige Fall eines 14-Jährigen, der ihm bekannt sei, der so lange in Untersuchungshaft gesessen ist. Tatsächlich ist es aber so, dass es im Tessin durchaus vorkommt, dass Jugendliche im Untersuchungsgefängnis sitzen, weil es eben noch kein Jugendgefängnis im Kanton gibt. Und so lange Aufenthalte über mehrere Wochen, das ist klar eine Ausnahme. Aber auch diese, die kommen 3 bis 4 Mal im Jahr vor.
0: Über die überfüllten Gefängnisse im Tessin und die fehlende Jugendhaftanstalt, darüber haben wir in früheren Sendungen schon berichtet. Für Interessierte habe ich diese Folgen im Podcast-Beschrieb verlinkt. Martina Gobiela, was heißt das Ganze denn jetzt für den Regierungsrat Claudio Zali?
5: Gegen Claudio Zali hat die Geschäftsprüfungskommission vom Grossen Rat jetzt eine Untersuchung eingeleitet, bei der eben genau geschaut werden soll, was passiert ist. Denn Zali, der hat sich in Widersprüche verstrickt. Geschaut wird dann auch darauf, ob er die Gewaltenteilung missachtet hat. Für die anderen Parteien ist diese Kontroverse so kurz vor den Kantonswahlen im kommenden April natürlich ein gefundenes Fressen. Denn je mehr über Claudio Zalis Verfehlungen gesprochen wird, desto wahrscheinlicher ist es, dass er den zweiten Regierungsratssitz für die Lega dei Ticinesi nicht halten können wird. Und desto wahrscheinlicher ist es, dass eine der anderen Parteien einen Sitz oder einen zusätzlichen Sitz im Regierungsrat gewinnt. Und um das Wohl von diesem Jugendlichen oder anderer Jugendlicher, die in Untersuchungsgefängnis sitzen müssen, anstatt in einem Jugendgefängnis, da geht es gar nicht mehr drum. Die öffentliche Diskussion hat das irgendwie auf die Seite geschoben. Und der Jugendliche, um den es hier geht, gegen den die Strafuntersuchung weiterläuft, der wurde inzwischen in die Jugendpsychiatrie in Stabio verlegt und ihm wird vorgeworfen, gemeinsam mit anderen einen Minderjährigen tätlich angegriffen zu haben.
0: Also dieser konkrete Fall, um den geht es eigentlich gar nicht mehr, sondern eher darum, ob es Zali zum Verhängnis wird oder nicht. Und eben jetzt kommt noch dazu, dass die SVP ihn nicht mehr unterstützen wird und diesen Sitz im Regierungsrat für sich ergattern will. Wenn die SVP das schaffen würde, was würde das für die Tessiner Politlandschaft bedeuten?
5: Ja, die einzelnen Dossiers würden sich dadurch kaum grundlegend verändern, aber es könnte schon andere Akzente geben, je nachdem, welches Departement ein eventueller SVP-Regierungsrat übernehmen würde. Denn tendenziell ist die Lega ein bisschen Tessin-zentrischer als die SVP und die Lega setzt auch stärker auf sozialpolitische Themen, wie zum Beispiel die Verbilligungen bei den Krankenkassenprämien. Aber symbolisch wäre ein Sitz für die SVP ein wirklich großer Wurf, denn die SVP, die hier Unione Democratica di Centro, UDC heißt, die hat noch nie einen Sitz in der Exekutive des Kantons Tessin gehabt. Die SVP, die ist hier eine kleine Partei, die im politischen Geschehen eher als marginal wahrgenommen wurde bisher. Und das könnte sich im April 2027 bei den Kantonswahlen schlagartig ändern.
0: Wir haben es gerade gehört von Martina Gobiela. Es gibt Dinge, die sich tessinerischer anfühlen als andere. Und das gilt natürlich auch für die Romandie. Da fühlen sich manche Dinge mehr nach Romandie an als andere. Was passiert, wenn sich etwas aber eben zu wenig nach Romandie anfühlt? Das erleben Deutsch-Schweizer Firmen immer wieder. Im Moment erlebt zum Beispiel gerade die Migros-Kritik für diesen Werbespot.
11: 13,70. 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
0: Ja, diese Migros-Werbung, zugeschnitten auf die WM, die sorgt für Diskussionen in der Romandie. Dario Branda, was ist da das Problem?
7: Ja, ganz einfach, diese Kassiererin, die man da hört, sollte nicht 70, sondern 70 rufen. So sagt man eben 70 in der Westschweiz.
0: Also wohl ein Fehler, der da passiert ist beim Übersetzen der Werbung von Deutsch auf Französisch bei der Migros. Warum sind diese Schweizer französischen Ausdrücke denn so ein emotionales Thema in der Romandie?
7: Das hat damit zu tun, dass man sich in der Westschweiz immer wieder gerne ein bisschen von Frankreich abgrenzt. Sprachlich ist das relativ schwierig, weil es im alltäglichen Gebrauch gar nicht so viele Unterschiede gibt. Da, wo sie dann aber doch vorkommen, besteht man dann umso vehementer drauf. Bei 20 Minuten bekommen wir deshalb auch immer wieder mal Nachrichten von entrüsteten Leserinnen und Lesern. Zuletzt zum Beispiel, weil ein automatischer Anrufbeantworter der SBB auf Französisch auch 70 statt 70 verwendet hat. Gerade bei so wichtigen nationalen Firmen trifft das natürlich einen Nerv in der Westschweiz.
0: Und auch da geht es eben um die Zahl 70. Was sind denn andere typische Beispiele für solche Ausdrücke, die man in Frankreich nicht benutzen würde?
7: Es gibt natürlich noch andere Zahlen, zum Beispiel 90 bei 90 anstatt 90 oder Wörter wie Panos. In Frankreich sagt man dazu Serpierre, das ist so ein Waschmob auf Deutsch. Daneben gibt es aber auch jede Menge typische Westschweizer Ausdrücke, zum Beispiel «ça joue ou bien». Wörtlich übersetzt heißt das so viel wie «spielt es oder gut». Gemeint ist aber einfach «alles klar» oder «geht's gut», «ça joue ou bien». In Frankreich würde das aber sicher niemand sagen.
0: Und zu reden gegeben hat in diesem Zusammenhang diese Woche ja auch eine Recherche der Zeitung Le Temps. Die konnte nachweisen, dass Schweizer-Französisch diskriminiert wird von der KI. Was hat das da auf sich?
7: Die Kollegen von Le Temps haben bei mehreren KI-Chatbots kurze Szenarien eingegeben, in denen die KI zum Beispiel ein Strafmaß in einem Kriminalfall vorschlagen sollte. Sie haben jeweils eine Version mit Helvetismen und eine mit französischen Standardbegriffen erstellt und dabei zum Beispiel herausgefunden, dass die Chatbots für einen Natel-Dieb systematisch härtere Strafen vorschlugen als für jemanden, der ein Telefon portable gestohlen hat. Die Erklärung dafür ist, dass diese Sprachmodelle mit Begriffen aus der Romandie weniger vertraut sind, weil sie natürlich hauptsächlich mit so französischen Standardtexten gefüttert und trainiert werden. Und was diese KI-Modelle nicht gut kennen, beurteilen sie offenbar auch negativer. Das kann durchaus reale Konsequenzen haben, etwa wenn eine KI Bewerbungen vorsortiert und jemand darin Begriffe aus der Romandie verwendet.
0: Also da hat der Schweizer Begriff «Natel» für das Handy die KI verwirrt. Martina Kobiela, gibt es im Tessin auch solche Beispiele von typisch schweizerisch-italienischen Wörtern?
5: Ja, natürlich. Und das Beste, finde ich, das ist der Zecchi Boy. Das ist der Rasentrimmer. Ich habe keine Ahnung, warum der Zecchi Boy heißt, aber auf richtigem Italienisch wäre das eigentlich der Dici Spoliatore. Aber ich muss auch sagen, es würde keiner erwarten, dass im Prospekt von einem Baumarkt Zecchi Boy steht. Da akzeptiert man doch durchaus das Wort Dici Spoliatore.
0: Und gibt es denn aber andere Situationen, wo Deutsch-Schweizer Firmen sich irgendeinen sprachlichen geleistet haben?
5: Ja, das kommt sogar oft vor. Das mit Abstand Lustigste, das ist mittlerweile auch schon ein paar Jahre her, das war eine Bio-Butter, eine Schweizer Bratbutter und übersetzt wurde das dann als Burro per arrostire svizzeri, was eben nicht heißt Schweizer Bratbutter, sondern Butter, um Schweizer zu braten. Und aber es gibt dann auch noch andere Beispiele, wo sich eben Firmen, die in der Deutschschweiz verortet sind, Fauxpas leisten. Zum Beispiel gibt es in Locarno auf der Piazza Grande jedes Jahr das Moon and Stars Festival. Das sind dann Sommerkonzerte auf dieser Piazza und organisiert wird das Ganze von Zürich aus, von der Deutschschweiz aus. Und man gibt sich klar Mühe, da Italienisch wirklich auf den Plakaten, auf den Bannern und überall zu haben. Das ist sehr positiv. Negativ ist, dass da eben auch manchmal Fehler unterlaufen. Vor einigen Jahren war da dieses riesengroße Banner beim Ausgang. Da hätte eigentlich draufstehen müssen Arrivederci, da hat sich aber jemand verschrieben und Arrivederci geschrieben. Das hing dann eine ganze Weile da, ohne dass es jemand bemerkt hat. Dann nach einem Tag ungefähr hat man dann einfach mal das I abgedeckt, einige Tage später dann ein neues Banner gedruckt. Ich will mir nicht vorstellen, wie viel das Ganze gekostet hat, dieser kleine Tippfehler.
0: Kann also schon auch mal deutlich ins Geld gehen als solcher sprachlicher Fauxpas. In diesem Sinne sage ich jetzt Arrivederci, Martina Gobiela, Journalistin bei der Tessiner Zeitung in Locarno. Grazie mille.
5: Grazie mille e a presto.
0: Merci bien et au revoir à Dario Brander, Journalist bei 20 Minutes in Lausanne.
7: Au revoir et à la prochaine.
0: Das war's für diese Woche aus den Schweizer Sprachregionen. Diese Sendung gibt's in einer Woche nochmal, bevor dann auch wir in die Sommerpause gehen. Aber natürlich auch jederzeit online auf srf.ch/audio oder überall dort, wo es Podcasts gibt. Mein Name ist Silvia Staub und ich sage danke fürs Zuhören.

0: Nachrichten von SRF um 8:30 mit Manuel Risi. Die Zahl der bestätigten Todesopfer nach dem schweren Erdbeben in Venezuela ist auf mehr als 1.400 gestiegen, das gaben die Behörden bekannt. In den letzten Tagen gab es mehr als 400 Nachbeben, was die Suche nach Überlebenden erschwert. Laut der venezolanischen Regierung sind inzwischen 1.600 internationale Rettungskräfte eingetroffen. Auch die Schweiz ist mit Helferinnen und Helfern vor Ort. Mit ihnen mitreisen konnte Anouk Henry, Journalistin vom Westschweizer Radio RTS. Erste Station war die stark betroffene Stadt La Guaira. Die Situation vor Ort beschreibt sie wie folgt.
1: Alors je viens de la découvrir, hein, parce qu'on est arrivé de nuit, donc c'est que ce matin quand le lever du soleil.
2: Da wir in der Nacht angekommen sind, konnte ich erst heute Morgen mit Sonnenaufgang das Ausmaß der Zerstörung sehen, und es ist wirklich sehr beeindruckend. La Guaira ist ein Badeort und entlang der gesamten Küste sind alle Gebäude entweder zerstört oder beschädigt. Einige Hotels sind eingestürzt. Die Zerstörungen in dieser Stadt La Guaira sind also wirklich sehr massiv.
0: Das sagt Anouk Henry, Journalistin beim Westschweizer Radio RTS. Das genaue Ausmaß der Katastrophe ist in Venezuela weiterhin unklar. Tausende Menschen werden noch vermisst. Zu einem ganz anderen Thema nun. Anlässlich des Christopher Street Days finden an diesem Wochenende in vielen Städten Pride-Paraden statt. In Lausanne versammelten sich tagsüber tausende Menschen und nahmen am Umzug durch die Innenstadt teil. Auch in der ungarischen Hauptstadt Budapest wurde die Pride gefeiert. Zehntausende Menschen sind dort laut Agenturberichten feiernd und tanzend durch die Straßen gezogen. Die Pride ist in Ungarn eigentlich verboten. Das Verbot wurde noch unter der Regierung des inzwischen abgewählten Ministerpräsidenten Viktor Orban in Kraft gesetzt. Der nun amtierende neue Ministerpräsident Peter Madzsar hatte im Wahlkampf zwar angekündigt, dass niemand in Ungarn stigmatisiert werden soll, konkrete Schritte, um die Rechte der LGBTQ-Gemeinschaft zu stärken, hat er bisher aber keine unternommen. In die Schweiz. In Basel wurden heute 39 Grad gemessen. Das ist nicht nur für Basel ein Hitzerekord, sondern es ist die höchste Temperatur in der Deutschschweiz seit Messbeginn, wie SRF Meteo mitteilt. Auch für die Aare wird ein neuer Höchstwert gemeldet. Laut Angaben des Bundesamts für Umwelt lag die Wassertemperatur bei einer Messstation in der Stadt Bern bei 24,1 Grad. Damit wurde die bisherige Höchsttemperatur vom August 2022 übertroffen. Und somit zum Blick aufs Wetter für morgen Sonntag. Es ist ziemlich sonnig und heiß bei 33 bis lokal 37 Grad. Vor allem in den Bergen sind lokal Hitzegewitter möglich. Das waren Nachrichten von Radio SRF. Verantwortlich Michael Wettstein.
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5: Garon ist ein Hoverwart. Das ist eine Hunderasse mit schwarz-braunem Fell und Lampi-Ohren. Garon wohnt im Berner Oberland, aber im Moment ist er in Venezuela im Erdbebengebiet. Dort hat er einen wichtigen Einsatz. Garon ist einer von 8 Schweizer Suchhunden, die in Venezuela verschüttete Menschen suchen. Ihr oberstes Ziel ist natürlich Leben retten. Jedes Einzelne zählt. Garon ist entsprechend natürlich nicht irgendein Hund, sondern hochspezialisiert und bestens ausgebildet, mit ganz viel Geduld, Zeit und Hundeliebe. Wie man aus einem Hund einen erfolgreichen Suchhund macht, das erfahrt ihr heute bei News Plus. Und ich spoilere schon mal ein bisschen etwas. Samson, der Berner Sennenhund, den meine Familie mal hatte, der hätte sich wahrscheinlich eher weniger für diese Ausbildung geeignet. Ich bin Isabel Meissen, schön seid ihr da. Garon und die anderen Schweizer Suchhunde landen in Caracas, das ist die Hauptstadt von Venezuela. Auch hier gibt es Schäden und Verwüstungen. Andere Regionen des Landes sind noch stärker betroffen. Es könnten noch Tausende oder sogar Zehntausende Menschen verschüttet sein. Damit rechnen offizielle Stellen. Viele Gebäude sind eingestürzt. Auf den Bildern auf der SF News App sehe ich, dass ganze Hochhäuser in Trümmern liegen. Aber für manche dieser Menschen, die verschüttet sind, gibt es noch Hoffnung. Rettungsteams aus verschiedenen Ländern sind mittlerweile vor Ort. Die Schweiz mit 80 Personen, 8 Hunden und 18 Tonnen Material. Der Einsatzleiter heißt Sebastian Eugster.
6: Wir kennen ein Zeitfenster von etwa 72 Stunden, das heißt 3 Tage, wo die Wahrscheinlichkeit groß ist, dass man Leute lebend aus Trümmern retten kann. Und deshalb zählt jede Minute und darauf setzen wir.
5: Noch ist also Zeit. Stand Freitag, als wir diese Folge aufnehmen. Das Schweizer Team hat auch Maschinen dabei, die bohren oder Platten heben können. Aber zuerst kommen Garon und die 7 anderen Hunde zum Einsatz.
6: Wir werden, bevor wir irgendwo beginnen, natürlich mal die Suche starten. Dafür haben wir Suchhunde dabei und die zeigen dann an, wenn es irgend in einem Gebäude Lebenszeichen gibt. Und dann beginnt dort die Arbeit der Rettung.
5: Blenden wir ein paar Stunden zurück, da ist Garon noch im Berner Oberland zusammen mit seiner Besitzerin Monika Fugazza. Die beiden haben 2024 die Prüfung zum verschütteten Suchteam bestanden.
7: Ja, wir haben manches Jahr trainiert. Er ist sehr fit, freue mich für den Einsatz. Ob schon, man hat natürlich schon ein bisschen ein mulmiges Gefühl, wenn man hört von den früheren Einsätzen, was da alles gegangen ist oder was man da sieht. Aber eben, wir haben ein gutes Gefühl, wir sind gut trainiert. Wir haben mit der Rettungskette zusammen schon trainieren können. Auch mit unserer Regionalgruppe sind wir gut unterwegs in den Trainings. Und ja, das macht zuversichtlich. Ich bin sicher, dass ich da einen schönen Beitrag leisten kann.
5: Ja, zusammen mit Garon natürlich. Wenn der Anruf kommt, dass man in den Einsatz geschickt wird, dann geht es schnell.
7: Also das Einsatzgepäck ist mehr oder weniger auch gepackt. Das hat man die ganze Zeit parat. Aber man stellt jetzt einfach im letzten Moment noch für die Pflege. Man muss ja für die Pflege mitnehmen für 3 Tage. Schaut noch für Getränke. Tut sich noch gut noch ein Dokument anschauen, dass man alles Zweck hat. Und ja, macht noch einen schönen Spaziergang mit dem Hund.
5: So ist Garon auch bereit für den langen Flug. Und dass es losgeht, dass er gebraucht wird, das spürt er ganz genau.
7: Er merkt, wenn man packt und die orangen Kleider für ihn nimmt, merken die, dass etwas geht. Ja, natürlich, ja.
5: Orange Kleider trägt nicht nur Monika Fugazza, auch Garon selbst hat ein Einsatzgewand. Auf Bildern der Organisation Redoc, die solche Hunde und ihre Menschen in der Schweiz ausbildet, sieht man das Gestelltli, schwarz mit orangen und silbernen Leuchtstreifen, ganz ähnlich wie die Chinski-Bändel. Dass Hunde wie Garon am Tag X bereit sind, dafür braucht es jahrelanges Training. In der Schweiz läuft das über die Organisation Redoc, die habe ich schon erwähnt. Die arbeitet mit den Schweizer Behörden zusammen. Zentralpräsidentin dort ist Linda Hornisberger. Ihr Profilbild auf WhatsApp zeigt einen schwarz-weißen Border Collie. Sky hieß er, war ebenfalls ein Suchhund, mittlerweile gestorben. Heute hat Linda Hornisberger noch 2 weitere pensionierte Hunde, Nash und Tilly. Und sie selbst, also der Mensch, war schon in diversen Katastrophengebieten im Einsatz. Griechenland, Indonesien, Italien, Türkei.
8: Es ist zwar ein paar der Länder, weil ich schon ein bisschen länger dabei bin.
5: Hunde sind so oder so coole Tiere, wenn man sie mag, so wie ich. Aber längst nicht alle haben das Zeug zum verschütteten Suchhund. Es gibt solche mit mehr oder weniger Talent.
8: Ja, das ist natürlich genau wie bei Menschen, bei Kindern. Es ist eine frühkindliche Prägung oder eine frühhundliche Prägung, die mithilft, dass ein gut sozialisierter Hund, der sich entspannt in der Umwelt bewegen kann, dann ein Hund, der halt gesund ist, ein Hund, der sich wirklich auch bewegen kann, auch hier, wie bei den Menschen, also wenn man sportliche Hochleistungen machen möchte, ist halt eine gute Gesundheit schon auch die Voraussetzung. Dann ist es wirklich der Wunsch, etwas zu machen, sich zu bewegen, auch hier vielleicht eine Parallele zum Mensch. Sehr viel ist wirklich davon abhängig, sicher auch, wie man aufwächst. Aber ganz klar, es ist auch eine genetische Prädisposition. Und beim Hund kommt natürlich dann auch noch der Körperbau dazu. Ein ganz schwerfälliger Hund kann sich halt auf den Trümmern einfach körperbaumäßig nicht bewegen. Und sehr kleine, wirklich sehr kleine Hunde, aber vor allem auch sehr schwer große Hunde, haben dann auch Mühe, sich auf Trümmern zu bewegen. Und wenn man die Bilder sieht, dann kann man sich vorstellen, es geht hier nicht um ein bisschen über diese Trümmer zu laufen. Das ist sportliche Höchstleistung.
5: Also unser Familienhund aus der Kindheit, der Berner Sennenhund, den wir hatten, Samson, der wäre wohl etwas zu groß und zu schwer gewesen. 50 Kilo war der. Ein Dackel wäre zu klein. Pudel zum Beispiel wären geeignet, aber meist sind Rassen wie Border Collies, Hoverwarte oder Retriever im Einsatz. Die bringen offenbar sehr gute Anlagen mit. Und dann muss von klein auf alles stimmen. Wie früh muss man eigentlich mit der Ausbildung beginnen?
8: Also wichtig ist sicher eigentlich schon beim Züchter, dass möglichst alles rund läuft, dass der Hund gut sozialisiert wird, dass Geräusche kein Problem sind, dass er ein gutes Vertrauen zu Menschen hat, dass er sich auch mit anderen Hunden so weit versteht, dass es ihn nicht wirklich von der Arbeit ablenkt. Und dann kommt eine normale Junghunderziehung. Der Hund muss abrufbar und kontrollierbar sein. Und er lernt dann langsam auch hier wieder schon früh, sich zu bewegen auf etwas unangenehmem, merkwürdigen Untergrund. Und man fördert seinen Spieltrieb und den Wunsch, etwas zu finden.
5: Das ist jede Menge Arbeit, nicht nur für den Hund, sondern eben auch für den Hundeführer oder die Hundeführerin. Ein Beruf ist das nicht, also es ist Freiwilligenarbeit. Und gleichzeitig ist es viel mehr als einfach ein Hobby.
8: Also die Herausforderung für den Besitzer ist grundsätzlich, es braucht sehr viel Zeit und es braucht Geduld. Man kann nicht innerhalb von ein paar Monaten einen Hund ausbilden, der sich im Einsatz bewährt. Neben dem, dass eine Grundausbildung, dann natürlich alles Richtung Rettungshund an Ausbildung mit dem Hund durchgemacht wird, braucht der Hund auch eine gewisse Reife und er braucht Zeit, um in verschiedensten Situationen zu suchen. Und auf verschiedensten Trümmeranlagen und mit Ablenkungen. Also es ist ein sehr langer Prozess und manchmal läuft es gut und manchmal geht es halt ein bisschen weniger gut. Und man muss sich auch bewusst sein, es könnte unter Umständen nicht klappen. Gesundheitliche Probleme, nicht nur beim Hund, auch beim Hundebesitzer, aber vor allem wirklich dieser Zeitfaktor.
5: Es gibt verschiedene Suchhunde. Manche sind auch darauf trainiert, Verstorbene zu wittern. Auch das ist wichtig, dass Menschen nach ihrem Tod noch gefunden werden, damit Angehörige Gewissheit haben und Abschied nehmen können. Garon ist aber ein sogenannter Lebendorter, genau wie die 7 anderen Schweizer Hunde, die jetzt in Venezuela im Einsatz sind. Würden sie sich von toten Körpern ablenken lassen im Einsatz, dann würden sie vielleicht Lebende verpassen, die tiefer verschüttet sind. Und das soll auf gar keinen Fall passieren. Darum sind diese Hunde spezialisiert. Wie sie genau arbeiten, das erklärt Monika Fugazza, Garons Führerin.
7: Er sucht nach Lebendwitterung. Er wird das Gebiet absuchen, das uns zugeteilt wurde. Und er geht der Witterung nach, schaut auf den Trümmer, unter den Trümmer, ob er Witterung findet. Und sobald dass er menschliche Witterung hat, tut er dann bauen, tut so verweisen, tut so anzeigen, da ist jemand. Und dann können wir schauen mit einem zweiten Hund, können die Anzeige bestätigen und später können wir dann die Retter herführen.
5: Ja, das hat mich auch irgendwie überrascht, so wie wir Menschen das Vier-Augen-Prinzip kennen für wichtige Sachen. Gibt es bei den verschütteten Suchhunden das Zwei-Nasen-Prinzip quasi, damit die Rettungskräfte eben nicht umsonst viele Stunden vergeuden. Und dann ist die Kombination mit dem technischen Material entscheidend.
8: Redox Schweiz und natürlich die Rettungskette Schweiz verlässt sich in der Ortung auf die technische Ortung und die Hunde. Und es ist eine enge Zusammenarbeit. Also als Beispiel, ein Hund bellt und sagt damit, hier ist menschliche Witterung. Man kriegt keinen Kontakt mit der Person. Der zweite Hund wird beigezogen, um zu bestätigen, da ist wirklich Geruch. Wenn man da jemanden findet oder Geruch findet und die Hunde sagen, da ist etwas, dann werden wir das vielleicht in einer halben Stunde abtun können. Aber die Retter werden vielleicht 24, 36 Stunden wirklich an der Arbeit sein, um diese Person zu retten. Also man wird wirklich gute und genaue Angaben. Und da zum Beispiel kommt jetzt die technische Ortung ins Spiel. Also wir kriegen keine Antwort. Dann versuchen wir mit der Kamera, ob wir etwas sehen, ob wir irgendeinen Hohlraum finden können und schauen können, ob da wirklich jemand liegt. Und man hat dann auch die Möglichkeit, die Klopfgeräusche abzurufen oder auch über diese Kamera zu versuchen, mit der Person zu sprechen. Und dann hören wir dann auch Personen, die weiter weg sind und die man sonst eben nicht hört. Das ist wirklich ein Zusammenspiel und deshalb hat Redoc auch beide Mittel.
5: Spätestens wenn die Technik im Einsatz steht, können sich die Hunde ausruhen. Das ist sehr wichtig, denn auch wenn sie mit Freude arbeiten, sind Hunde wie Garon natürlich unter schwierigen Bedingungen im Einsatz. Sie leisten für uns Menschen dann Schwerarbeit.
8: Was wichtig ist, man hat sehr kurze Suchzeiten. Ich war in Indonesien im Einsatz mit 3 Teams und wir haben dort die Suchzeit auf 7-8 Minuten runterfahren müssen, weil es sonst zu heiß geworden wäre. Hunde kühlen sich ja durch Hecheln ab. Man kann sie zwar dann auch mit Wasser runterkühlen, aber die Temperatur geht sonst gefährlich hoch.
5: Suchhunde brauchen unbedingt auch Pausen und müssen geschützt werden. Wenn ihr schon mal einen Hund hattet oder habt, dann kennt ihr das. Positives Verhalten, das belohnt man mit Vorteil, dann kommt es auch öfter vor. Unser Sennenhund Samson hatte sehr gern getrocknete Schweinsohren. Das fand ich immer etwas komisch. Aber naja, auch kleinere Gutis sind willkommen. Und das ist bei den hochspezialisierten Hunden wie Garon eigentlich ganz genau gleich.
8: Ja, es ist natürlich wie bei uns. Wir arbeiten vielleicht gerne, aber der Lohn Ende Monat ist doch nicht schlecht. Beim Hund kommt die Belohnung natürlich schneller. Die einen Hunde spielen vielleicht besonders gern, andere Hunde essen gerne. Und das wird dann entweder je das eine oder das andere oder vielleicht eine Kombination eingesetzt. Etwas, das man relativ früh auch beim Hund merkt. Und neben dem, dass der Hund natürlich Freude hat, wenn er sein Spielzeug kriegt, auch dass er merkt, dass wir Freude haben als Besitzer. Also wir haben echt recht viele Hunde, die schätzen es unglaublich, wenn sie merken, dass wir finden, wow, das, was du da leistest, das ist einfach super.
5: Das sieht Garons Führerin Monika Fugazza genauso. Teamwork ist alles.
7: Man muss schauen, dass man ein gutes Team ist mit dem Hund zusammen, ein gutes Team, die ganze Rettungskette, dass man da lange in die Hände spielt, dass man das Beste rausholen kann vom Hund und von den Menschen.
5: Garon, das News Plus Team, ist mega Fan von dir und deinen Kolleginnen und Kollegen und wünscht dir einen erfolgreichen Einsatz. Heute am Werk, zufällig, ein Team von Hundefreundinnen und Freunden, Marc Alemann, Lea Sager und Isabel Meissen.
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9: Kurz aufdrehen und schwupp. Es fließt. So rein und klar, dass wir es trinken können. Trinkwasser fließt auch durch unsere WCs oder Waschmaschinen. Normal halt in der Schweiz. Bleibt das so? Oder müssen wir uns in Zukunft von diesem Luxus verabschieden? Es ist in weiten Teilen der Schweiz sehr trocken oder gar extrem trocken. Einige sprechen sogar von Dürre. Müssen wir uns früher oder später daran gewöhnen, dass Wasser nicht einfach aus dem Hahnen kommt? So oft und so viel wir wollen.
10: Teilweise müssen wir das Verständnis ändern. Wir gelten als Wasserschloss in Europa. Das Wasserschlossbild wird zunehmend relativiert, weil sich der hydrologische Kreislauf ein bisschen verschiebt.
9: Sagt die Forscherin, die die Trockenheit in der Schweiz beobachtet. Das schauen wir uns jetzt genauer an bei News Plus. Ich bin Rina Telli. Salut zusammen. Die anhaltende Trockenheit beschäftigt mich gerade. Das meldet uns Devin. Devin schaut immer wieder aufs Trockenheitsbulletin des Bundes und fragt sich, ob wir sparsamer mit Wasser umgehen sollten, wenn die Sommer so trocken sind. Übrigens, falls auch ihr ein Thema habt, das euch beschäftigt, macht's wie Devin, schreibt uns eine Mail oder schickt uns eine Sprachnachricht. Mail und Telefonnummer findet ihr im Beschrieb dieser Folge. Mir ging letzthin beim Spazieren Ähnliches durch den Kopf wie Devin, weil aus dem Brunnen auf meinem Weg weniger Wasser kam als auch schon. Und ich habe mich gefragt, ob irgendwann mal vielleicht der Tag kommt, wo gar kein Wasser mehr fließt.
10: Wir sind relativ bereits in einer sehr trockenen Situation.
9: Das sagt Fabia Hüsler. Sie muss es wissen. Sie leitet beim Bundesamt für Umwelt das Programm Trockenheit.
11: Gemeinsam mit anderen hat sie die Trockenheitsplattform des Bundes auf die Beine gestellt, auf die Devin immer wieder schaut. Auch ich habe mir diese Plattform angeschaut. Es zeigt eine Karte der Schweiz und die meisten Regionen sind braun oder dunkelbraun eingefärbt. Sie sind also sehr trocken oder extrem trocken.
10: Das Problem ist, dass wir seit Beginn des Jahres eigentlich in einem Defizit an Niederschlägen sind. Und klimatologisch gesehen ist die Situation im Moment sehr ausnehmend. Und jetzt gerade, also wenn wir noch eben diese starke Hitze zusätzlich haben, dann ist natürlich auch die Verdunstung beispielsweise noch erhöht, was vermehrt noch die Trockenheit verstärkt.
11: Über diese große Trockenheit habe ich auch mit meiner Kollegin Felicitas Erzinger geredet aus der SRF-Wissenschaftsredaktion. Sie hat sich mit der Trockenheit und den Folgen davon befasst. Wie besorgniserregend ist diese Trockenheit?
12: Ja, die Trockenheit ist auf jeden Fall ausgeprägt und sie dürfte sich auch weiter verschärfen in den nächsten Tagen, soweit die Prognosen. Und von daher ist es sicher wichtig, dass man das gut im Blick behält.
11: Es gibt ja auch Stimmen, die in diesem Kontext bereits das Wort Dürre in den Mund genommen haben. Wie nah ist die Schweiz einer Dürre?
12: Das Wort Dürre, das wird meist dann gebraucht, wenn es klar sichtbare Folgen gibt. Zum Beispiel Schäden an der Vegetation, Ernten, die kaputt gehen, braune Blätter an den Bäumen. Und je länger so eine Trockenheit dauert, desto eher sieht man das dann natürlich. Wie nahe wir genau daran sind, lokal, das kann ich nicht sagen. Aber die Prognosen, die stehen zurzeit weiterhin auf Trockenheit. Fast überall in der Schweiz ist das Defizit jetzt zum Beispiel in der Bodenfeuchte in der Landwirtschaft erheblich bis sehr groß. Also wenn es so weitergeht, dürften da schon Schäden zu erwarten sein.
11: Wir spüren jetzt die extreme Hitze. Wer hinschaut, kann schon länger die Folgen der Trockenheit beobachten. Flüsse und Seen führen weniger Wasser. Der Pegel des Bodensees war zum Beispiel immer wieder auf einem Rekordtief. Im Kanton Thurgau darf gerade aus gewissen Flüssen und Bächen kein Wasser entnommen werden, weil es so trocken ist. Das alles passt nicht zum Bild, das wir sonst in der Schweiz haben von Wasser. Wir waschen mit Trinkwasser die Hände, spülen es das WC runter. Und sprudelnde Bäche, rauschende Flüsse und klare Seen zum Abkühlen gehören zum Bild der Schweiz. Kommt es irgendwann so weit, dass uns das Wasser nicht mehr so selbstverständlich zur Verfügung steht?
10: Also für den Alltag, also für Trinken und Duschen, ist eine generelle Rationierung von Wasser in der Schweiz eher unwahrscheinlich. Aber zunehmend möglich sind natürlich so temporäre oder lokale Einschränkungen oder auch Aufrufe zum Wassersparen. Beim Trinkwasser selber gilt, eine landesweite Rationierung ist wirklich unwahrscheinlich, aber eben in Trockenphasen können Sparmaßnahmen ergriffen werden, etwa ein Verbot, den Swimmingpool zu füllen oder das Auto zu waschen oder einfach generell ein Wassersparaufruf oder eben auch den Garten nicht mehr Trinkwasser zu tränken. Diese Maßnahmen werden aber meist zeitlich begrenzt und sehr lokal sein.
11: Über das Wasser aus dem Hahn daheim müssen wir uns also keine Sorgen machen. Anders sieht es aus bei den Bäuerinnen und Bauern. Also bei den Leuten, die unser Essen auf ihren Feldern anbauen. Ihnen macht die Hitze Stress.
10: Haben wir bereits heute in trockenen Perioden punktuelle Einschränkungen oder sogar Entnahmeverbote. Das ist aktuell schon der Fall. Also Entnahmeverbote aus Fließgewässern, die sonst zu wenig Wasser führen würden, wenn ihnen zusätzlich Wasser entnommen wird oder eben auch dem Grundwasser, je nachdem. Solche Maßnahmen werden wir in Zukunft vermehrt sehen und ich denke, da muss man auch grundsätzlich überdenken.
11: Es gibt also eine Art Rangordnung beim Wasser, höre ich bei Fabia Hüsler vom Bundesamt für Umwelt heraus. Trinkwasser ist Leben. Auf den privaten Pool oder das Autowaschen kann verzichtet werden. Auch für Bäuerinnen und Bauern kann es Einschränkungen geben. Es sei aber nicht gesetzlich geregelt, wer wie viel Wasser beziehen dürfe, sagt Wissenschaftsredaktorin Felicitas Erzinger.
12: An erster Stelle steht in der Regel die Trinkwasserversorgung oder eigentlich immer die Trinkwasserversorgung der Bevölkerung. Das ist nicht gesetzlich festgeschrieben, aber wird in der Praxis so gehandhabt. Und danach ist es eben nicht mehr so klar und oft wird an zweiter Stelle versucht, Dauerkulturen zu erhalten, zum Beispiel Obstbäume oder andere mehrjährige Kulturen.
11: Gibt es überhaupt einen Überblick, wer wie viel Wasser verbraucht in der Schweiz, damit priorisiert werden kann?
12: Nein, diesen Überblick gibt es nicht. Es ist zwar recht gut erfasst, wie viel Trinkwasser ab Hahn bezogen wird, also über die öffentliche Wasserversorgung, doch gerade für die Landwirtschaft und auch für die Industrie gibt es keine genauen Zahlen. Dort stammt viel Wasser aus eigenen Quellen oder aus Fließgewässern und das wird gar nicht bis teilweise erfasst, je nach Kanton. Es gibt also große Lücken, die man nun aber schließen möchte, unter anderem eben, um bei möglichen Engpässen Konflikte vermeiden zu können. Das Bundesamt für Umwelt, das arbeitet daran und vom Parlament hat es den Auftrag bekommen, eine Wassermanagementstrategie für die Schweiz zu erstellen, wo eben auch solche Zahlen dann drinstehen, die wahrscheinlich 2028 veröffentlicht wird.
13: Wenn wir jetzt das alles zusammennehmen, also es gibt keine gesetzliche Regelung, wer wie viel Wasser wofür verwenden darf. Es ist auch nicht ganz klar, wie viel Wasser überhaupt verbraucht wird. Was heißt denn das? Sind wir in der Schweiz gewappnet für extreme Trockenheit?
12: Ja, angesichts dieser Tatsachen würde ich sagen, so richtig bereit ist man hierzulande, glaube ich, nicht oder nicht überall. Aber das Bewusstsein in der Politik, dass Wasser wichtig ist und knapp wird im Sommer, das wachse langsam. Das hat mir die Hydrologin Petra Schmocker-Fackel gesagt vom Bundesamt für Umwelt. Das sei so langsam angekommen. Man kann also sagen, es tut sich was, wenn auch langsam. Und die Trockenheitswarnplattform, die seit letztem Jahr in Betrieb ist, die ist sicher ein wichtiger Pflasterstein auf dem Weg, gewappnet zu sein. Es braucht aber auf jeden Fall noch viele weitere.
13: Ja, und eine Hüterin dieser Trockenheitskarte ist eben Fabia Hüsler vom Bundesamt für Umwelt.
10: Das Wasserschlossbild wird zunehmend relativiert, weil sich eben eigentlich der hydrologische Kreislauf ein bisschen verschiebt. Das heißt, im Winter werden wir beispielsweise mehr Niederschlag haben, der direkt abfließt und nicht in Form von Schnee zwischengespeichert wird. Das heißt, dass nachher auch im Sommer, wenn eigentlich die Abflüsse eben aus dem Schnee gespeisen werden, dass dann zum Beispiel weniger nutzbares Wasser vorhanden ist. Das gilt auch für die Gletscher.
13: Der Weg, den das Wasser im Laufe eines Jahres nimmt, der verändert sich. Und dann mischt da auch noch der Klimawandel mit.
10: Wir werden vermehrt mit Wasserknappheitsproblemen konfrontiert sein in der Schweiz mit dem Klimawandel. Eben weil sich der Wasserhaushalt eigentlich, wir sagen auch, verflüssigt, oder? Es kommt zu einer saisonalen Verschiebung.
13: Wissenschaftsredaktorin Felicitas Ertinger schätzt das ähnlich ein.
12: Generell wird die Schweiz nicht austrocknen. Übers Jahr gesehen haben wir weiterhin ungefähr gleich viel Wasser, wie wir heute haben. Es ändert sich einfach die Verteilung. Es gibt mehr im Winter und Frühling, dafür weniger im Sommer und Herbst. Auch weniger Schnee im Winter, es fällt mehr Niederschlag als Regen. Und das führt dann dazu, dass der früher schmilzt und im Sommer dann fehlt das Schmelzwasser. Engpässe gibt es also vor allem im Sommer, wenn alles zusammenkommt. Es heiß ist und so viel Wasser verdunstet, es wenig regnet, wenig Schneeschmelze hat und viel Wasser für Bewässerung gebraucht wird.
13: Wir müssen uns also auf trockene Sommer mit weniger Wasser in den Flüssen und Rissen auf dem Acker einstellen. Und uns vielleicht gedanklich auch vom einen oder anderen Luxus langsam verabschieden. Wenn wir jetzt in die Zukunft schauen, müssen wir auf diesen Luxus verzichten.
12: Ja, es ist schon recht unglaublich, dass ein Drittel unseres täglichen Wasserverbrauchs die WC-Spülung ausmacht.

0: Die Nachrichten von SRF um 9 mit Manuel Risi. Die Zahl der bestätigten Todesopfer nach den schweren Erdbeben in Venezuela ist auf mehr als 1400 gestiegen. Das gaben die Behörden bekannt. In den letzten Tagen gab es mehr als 400 Nachbeben, was die Suche nach Überlebenden erschwert. Laut der venezolanischen Regierung sind inzwischen 1600 internationale Rettungskräfte eingetroffen. Auch die Schweiz ist mit Helferinnen und Helfern vor Ort. Das genaue Ausmaß der Katastrophe ist aber weiterhin unklar. Tausende Menschen werden noch vermisst. Auch in Afghanistan hat die Erde gebebt. Ein Beben der Stärke 6 hat heute die afghanische Region Hindukusch erschüttert. Die Erschütterung war auch im benachbarten Pakistan zu spüren. Berichte über Opfer oder Schäden gibt es derzeit nicht. Das Beben ereignete sich in einer Tiefe von 100 Kilometern. Im vergangenen Jahr hatte ein schweres Erdbeben in der Region mehr als 2000 Todesopfer gefordert. Zu zwei Meldungen rund um den Christopher Street Day. Anlässlich des Tages finden an diesem Wochenende in vielen Städten Pride-Paraden statt. In Lausanne versammelten sich tagsüber tausende Menschen und nahmen am Umzug durch die Innenstadt teil. Begleitet wurde der Umzug der LGBTQ-Gemeinschaften von mehreren Festwägen und Musik. Und auch in der ungarischen Hauptstadt Budapest wurde die Pride gefeiert. Zehntausende Menschen sind dort laut Agenturberichten feiernd und tanzend durch die Straßen gezogen. Die Pride ist in Ungarn eigentlich verboten. Das Verbot wurde noch unter der Regierung des inzwischen abgewählten Ministerpräsidenten Viktor Orban in Kraft gesetzt. In die Schweiz nun. In Basel wurden heute 39 Grad gemessen. Das ist nicht nur für Basel ein Hitzerekord, sondern es ist die höchste Temperatur in der Deutschschweiz seit Messbeginn, wie SRF Meteo mitteilt. Auch für die Aare wird ein neuer Höchstwert gemeldet. Laut Angaben des Bundesamts für Umwelt lag die Wassertemperatur bei einer Messstation in der Stadt Bern bei 24,1 Grad. Damit wurde die bisherige Höchsttemperatur vom August 2022 übertroffen. Und damit zu den Wetteraussichten für morgen Sonntag. Es ist erneut ziemlich sonnig und heiß bei 33 bis lokal 37 Grad. Vor allem in den Bergen sind lokal Hitzegewitter möglich. Das waren Nachrichten von Radio SRF. Verantwortlich Michael Wettstein.
1: 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Am Wochenende hier gibt es jetzt einen Rückblick auf ein paar ausgewählte Themen aus dem Programm von SRF 4 News von letzter Woche. Es war eine der grossen News von Anfang Woche. Großbritanniens Premierminister Keir Starmer tritt zurück und damit steht das Land jetzt vor dem 6. Wechsel an der Regierungsspitze innerhalb von nur 10 Jahren. Aber nicht nur dort wird in der britischen Politik munter gewechselt. Das Finanzministerium etwa hatte seit 2020 6 verschiedene Personen an der Spitze. Es ist ein ständiges Kommen und Gehen, so scheint's. Da fragt sich schon, wie effizient ist denn ein politisches System, das so oft die Köpfe austauscht? Und genau das wollte Marc Allemann von Adrian Ritz wissen. Er ist Professor an der Universität Bern und er forscht dort, wie öffentliche Verwaltungen funktionieren.
2: Und solche Wechsel generieren natürlich immer einen großen Aufwand für eine Regierung und für eine Verwaltung. Aber es gehört auch zum politischen System, weil natürlich die Wahl der Bevölkerung für eine andere politische Mehrheit, für eine andere politische Partei eben gerade auch diesen Aufwand mit sich bringen darf.

0: darf damit von oberster Stelle, von den Ministerien her, vom Kabinett eben anders politisch Einfluss genommen werden kann auf die staatliche Verwaltung.
1: Wenn wir jetzt von Effizienz sprechen, woran würden Sie das eigentlich messen, ob ein Regierungssystem gut funktioniert? An der personellen Stabilität, an der Reformfähigkeit oder am Output?
0: Letztlich ist natürlich eine Verwaltung kein kleines, innovationsgetriebenes Start-up-Unternehmen. Verwaltungen sind hierfür da, damit letztlich das gesellschaftliche Zusammenwirken unterschiedlicher Kräfte, sei es die Wirtschaft, sei es eben die Zivilgesellschaft, sei es die Verwaltung, die staatlichen Behörden, optimal letztendlich Stabilität garantieren, damit die Gesellschaft sich weiterentwickeln kann. Und vor diesem Hintergrund würde ich solche Wechsel nicht nur als ineffizient bezeichnen, sondern sie müssen auch so abfolgen, dass die Stabilität weiterhin im System gewährleistet wird. Das heißt, die Politik wechselt, Ministerien, Prime Minister wechseln und unterhalb des Parketts wird nicht mehr getanzt, dort wird gearbeitet in der staatlichen Verwaltung. Ist ganz entscheidend, dass letztendlich dort die Stabilität vorhanden ist. Auf der anderen Seite können solche Wechsel aber natürlich auch gerade dazu dienen, dass neue Personen an die Spitze eines Ministeriums kommen und die dann eben auch Innovation, Veränderung und Wandel mit sich bringen. Verwaltungen müssen sich aus der eigenen Kraft heraus reformieren und da können auch Wechsel auf der politischen Seite natürlich wesentlich dafür da sein. Das heißt, Effizienz, Durchwandel, ja, wenn es gute Wechsel sind, die neue Kräfte bringen, die letztendlich auch wieder die Stärke der Verwaltung zu nutzen wissen, ineffizient, wenn es dann ein zu viel wird und letztendlich auch noch vielleicht nicht qualifizierte Personen an die Spitze der Verwaltung kommen und eben einen entsprechenden Einfluss ausüben.
1: Sprechen wir über die Verwaltung. Welche Rolle spielt sie in Großbritannien für die Stabilität?
0: Die Verwaltung ist entscheidend. Sie ist in jeder Gesellschaft, in unseren entwickelten, ich sage westlichen Demokratien, eine ganz entscheidende Kraft. Man muss das natürlich auch historisch sehen, dass letztendlich die Bevölkerung oder die Menschen haben Aufgaben delegiert an eine Behörde, an einen Körper von Menschen, die möglichst neutral und unabhängig Aufgaben ausüben sollen zum Wohle der gesamten Gesellschaft. Also das hat begonnen dadurch, dass beispielsweise in der Stadt XY einfach das Leben nicht mehr aushaltbar war, weil der Kot vor allen Häusern einfach so herumliegt. Und dann hat man entschieden, ja, wir brauchen eine Behörde, die sich darum kümmert und da letztendlich Sauberkeit hinbringt. Und wenn man das natürlich versteht, dann sieht man, dass die Stabilität der Verwaltung entscheidend ist, aber die Stabilität hängt nicht nur vom Prime Minister und den Kabinettsmitgliedern ab, sondern natürlich auch von den Tausenden von Mitarbeitern, die in einer Expertenorganisation täglich Aufgaben erfüllen.
1: In Großbritannien wird immer wieder kritisiert, dass es zu viele Kabinettswechsel geben würde. Bei langfristigen Reformprojekten, etwa wenn es um die Gesundheitsversorgung oder das Pensionssystem geht, da brauche man Ministerinnen und Minister, die lange im Amt bleiben, die ein Projekt dann auch zu Ende bringen könnten. Wie sehen Sie das?
0: Eine gewisse Langfristigkeit ist wichtig, sicher auch auf der politischen Ebene, eben auf der Ministerebene. Gleichzeitig sind solche Großprojekte oftmals natürlich Jahre bis Jahrzehnte lang und die überdauern sowieso die Minister und die politische Ebene. Das heißt, in Großprojekten sind die Verwaltungseinheiten, die mit vielen Leuten letztendlich diese Projekte führen, sind ganz entscheidend, dass das erfolgreich wird. Aber wenn es natürlich zu viele Wechsel gibt oder eben auch dann der Reformkurs um 180 Grad gerade ändert von einer Partei auf die andere, dann wird das sicher auch negative Spuren hinterlassen. Stabilität ist entscheidend, solange sie nicht zu Verkrustung und Innovationshindernissen führt.
1: In Großbritannien gibt es ja auch viele Wechsel, ohne dass es einen Parteiwechsel gibt, ohne dass Wahlen stattgefunden haben. Schauen wir jetzt zum Beispiel das Finanzministerium an. In Großbritannien gab es 6 Finanzministerinnen und Finanzminister innerhalb von 6 Jahren. In der Schweiz haben seit 2020 nur 2 Personen das entsprechende Departement geführt, nämlich Ueli Maurer und Karin Keller-Sutter. Wie würden Sie das Schweizer Regierungssystem mit dem britischen vergleichen?
0: Das schweizerische System ist natürlich ein maßgeblich auf Ausgleich und eben Langfristigkeit und Kollegialität ausgerichtetes Mehrparteiensystem. Dort findet der kleine Austausch und die Austarierung laufend statt. Das ist eine Stärke des Systems. Es gibt gewisse Positionen, seien das Generalsekretärinnenpositionen in einem Departement, die wechseln auch mit dem der Departementsvorsteherin. Oder es gibt persönliche MitarbeiterInnen der Bundesräte, welche natürlich auch schnell wechseln können und auch entlassen werden können. Aber im Großen und Ganzen haben wir da eigentlich eine sehr wichtige Stabilität, gerade schon von den Departementsmitgliedern aus, die mehrere Jahre dasselbe Departement halten. Und dann ganz wichtige Entscheide natürlich eben im Konsens, im Austausch des Mehrparteienregierungsgremiums gefällt werden. Das ist in Großbritannien dann eben nicht der Fall, weil dort die regierende Partei dann die Kabinettsmitglieder auf die Ministerposten entsprechend beruft und es dort eben dann schnellere Wechsel auch wieder geben kann, sei das, wenn eben die Regierung wechselt, aber auch, wenn letztendlich der Prime Minister eben mit gewissen Personen nicht zufrieden sind, die dann natürlich auch unter einem politischen Druck stehen, weil sie tagtäglich in der Politik verhandelt werden.
2: Das sagt Adrian Ritz, Professor für Betriebswirtschaftslehre mit Schwerpunkt Public Management an der Uni Bern. Jetzt wechseln wir nach Lateinamerika. Dort rücken zwei weitere Länder wohl nach rechts. In Kolumbien hat der Rechtsaußenpolitiker Abelardo de la Espriella die Präsidentschaftswahl gewonnen. Und in Peru liegt die konservative Keiko Fujimori uneinholbar vorn. Zuvor gab es den politischen Rechtsruck auch schon in anderen lateinamerikanischen Ländern. In Chile, Argentinien, Bolivien, El Salvador oder auch in Ecuador. Woher kommt dieser Stimmungswandel in Lateinamerika? Das hat Julius Schmidt Henning Suhr gefragt. Er arbeitet in Uruguay für die Konrad-Adenauer-Stiftung, die der deutschen CDU nahesteht.
3: Ich glaube, dass es vielfältige Gründe für diesen Stimmungswandel gibt. Was die neuen rechten Regierungen betrifft, beziehungsweise die Kandidaten, so lassen sich drei wichtige Komponenten hier deutlich erkennen, die eigentlich bei allen Wahlen eine wichtige Rolle spielen. Es ist Nummer eins die Wirtschaft. Und hier sprechen wir vor allem über die Schaffung von Arbeitsplätzen, die Inflationsbekämpfung und auch mehr Investitionen. Dann der zweite Bereich, ganz wichtig, die öffentliche Sicherheit. Das betrifft vor allem eine harte Hand gegen die organisierte Kriminalität, aber auch das Thema Migration ist in einigen Ländern durchaus relevant. Und der dritte Punkt ist die kulturelle Komponente, also eine eher, sagen wir mal, eine Rückbesinnung auf traditionellere Werte als Antwort auf eine Ermüdung von linksliberalen, konfrontativen oder als konfrontativ empfundenen Gesellschaftsbildern. Denn Lateinamerika ist letztlich doch ein katholisch geprägter Kontinent und auch gibt es ja einen Vormarsch von Pfingstkirchen. Also diese kulturell-religiöse Komponente spielt durchaus auch eine wichtige Rolle.
4: Einige dieser Politiker sagen ja eben, sie wollen hart durchgreifen, so eine Art Law-and-Order-Politik verfolgen. Dieser autoritäre Stil, können Sie das nochmal sagen? Warum kommt der in verschiedenen Ländern so gut an?
3: Naja, das hat natürlich auch eine kommunikative Dimension, denn die neuen Kandidaten, die sich durchgesetzt haben bei den letzten Wahlen, das sind teilweise Bekannte, aber auch teilweise Neulinge in der Politik. Und im Zeitalter der sozialen Medien, da hat man natürlich einen Vorteil, wenn man Dinge besonders zuspitzen kann. Wenn man dann auch vielleicht überspitzt und vielleicht auch mit Ängsten arbeitet oder diese provoziert und auch eine klare Gegnerschaft hat gegenüber den Linken. Es ist interessant zu bemerken, dass bei diesem Rechtsruck in Lateinamerika überwiegend die gemäßigten rechten Kräfte eher ins Hintertreffen geraten. Das sind eher die Radikaleren, die da das Oberwasser haben. Und das zeigt sich eben auch im Wahlkampf dann in den sozialen Medien, die eine besondere Rolle spielen. Es haben in den letzten Jahren in Lateinamerika immer die Kandidaten die Nase vorn gehabt, die effektiveste und zielgerichtetste Kampagne in den sozialen Medien hatten.
4: Sie haben ja am Anfang des Gesprächs auch darüber gesprochen, dass es hier auch um Werte geht, um traditionelle Werte. Jetzt muss man aber auch sagen, in Lateinamerika gab es ja auch diese Epoche der Militärdiktatur und des Neoliberalismus bis in die späten 1980er Jahre. Gibt es nicht auch eine Angst, dass man da von dieser Vergangenheit vielleicht eingeholt wird?
3: Sie haben natürlich vollkommen recht, dass das eine ganz wichtige Erfahrung damals war. Allerdings spielt das heute eine untergeordnete Rolle, aus dem einfachen Grunde, dass die Demokratisierungsprozesse der 80er Jahre, also diese kollektive Erfahrung, die ist heute kaum mehr präsent. Und auch die anschließende Phase der neoliberalen Ordnungspolitik der 90er Jahre, auch das spielt eigentlich keine Rolle. Vielmehr erinnert man sich eben an das Nichtliefern der linken Regierung aus dem letzten Jahrzehnt. Und das erklärt eben auch, dass vor allem die jüngeren Leute, die ja keine Erinnerungen an die 80er, 90er Jahre haben, für die ist das irrelevant. Für die zählt nur, was die Linken eben nicht geliefert haben, weswegen viele der jungen Leute auch gar keine Berührungsängste haben mit rechten oder rechtspopulistischen Kandidaten und Parteien.
4: Besonders interessant ist ja auch die aktuelle Situation in Brasilien. Da regiert gerade noch eine linke Regierung, die von Präsident Lula, aber im Herbst stehen Wahlen an. Auf was kommt es da an?
3: Ja, also Brasilien ist sehr interessant, weil wir hier ein rechtes Lager haben, beziehungsweise der aussichtsreichste Kandidat auf der rechten Seite ist der Flávio Bolsonaro. Das ist der Sohn des ehemaligen rechtspopulistischen Präsidenten Jair Bolsonaro. Und dem wird auch sehr viel Korruption nachgesagt, genauso wie allerdings dem Lula ja auch Korruption nachgesagt wurde und er deswegen ja auch damals ins Gefängnis gesteckt wurde. Also in der Hinsicht nehmen sich beide nicht. Aber die Bolsonaro-Familie, sag ich mal, die ist im Vergleich zu anderen Rechtspopulisten in Lateinamerika deutlich radikaler. Und deswegen gibt es viele Wähler der Mitte in Brasilien, die jetzt wirklich nicht wissen, sollen sie links oder rechts wählen und vielleicht im Zweifel dann doch eher Lula da Silva wählen, weil sie wissen, dass der Lula da Silva im Gegensatz zu vielen anderen linken Präsidenten in Lateinamerika die Wirtschaft nicht abwirkt. Also Lula da Silva weiß um die Bedeutung des Wirtschaftswachstums und er weiß, dass das wichtig ist, um Politik machen zu können. Das hat man in anderen linksregierten Ländern wie lange Zeit beispielsweise in Argentinien oder auch zuletzt in Chile, wo die Linke nicht liefern konnte, da hat man das nicht so nachverfolgt.
2: Das war Henning Suhr. Er arbeitet in Uruguay für die Konrad-Adenauer-Stiftung, die der deutschen CDU nahesteht. Und damit kommen wir in die Schweiz jetzt. Jungen Menschen hierzulande geht es gesundheitlich gut. Das ist die gute Nachricht, nachdem das Bundesamt für Gesundheit diese Woche ein landesweites Monitoring veröffentlicht hat. Die schlechte Nachricht aber, die psychische Belastung nimmt zu, und zwar bei den Mädchen stärker als bei den Jungen. Heißt das, Mädchen sind tatsächlich stärker vom psychischen Stress betroffen? Das hat Dominik Rolli Philomena Sabatella gefragt. Sie ist Co-Leiterin der Gruppe Klinische Psychologie im Kindes- und Jugendalter an der ZHAW.
5: Wir wissen auch schon aus anderen Studien, dass Mädchen, sei es bei Stress, psychische Belastung im Allgemeinen, sehr viel höhere Werte berichten. Wir wissen aber auch, dass dann manche Jugendliche häufiger schwerwiegendere Folgen haben von psychischen Erkrankungen, als zum Beispiel häufiger auch Suizide durchführen als jetzt Mädchen. Ob es also tatsächlich so ist, dass sie belasteter sind, kann man annehmen, muss aber nicht unbedingt der Fall sein.
6: Also es könnte auch sein, dass sich Mädchen einfach belasteter fühlen in dem Sinne, aber die Probleme an sich gleich sind wie bei den Jungen.
5: Ja, dass sich belasteter fühlen, möglich, aber auch, dass sich halt die Symptome, die abgefragt werden, sich halt bei weiblichen Jugendlichen klarer zeigen als jetzt bei männlichen Jugendlichen. Also bei der Depression zum Beispiel, eines der häufigsten Störungsbilder, vor allem im Jugendalter, wissen wir auch, dass eben junge Männer quasi, dass sich das ganz anders auch äußert, oder? Also dass zum Beispiel sich eine Depression bei jungen Männern auch durch Aggressivität äußern kann. Also so die unterschiedliche Sichtbarkeit der Symptome kann auch ein Grund sein. Es kann aber auch sein, dass Mädchen oder junge Frauen auch häufiger diese Symptome berichten, wohingegen bei jungen Männern vielleicht auch kulturelle Stereotype, Vorstellungen darüber herrschen, dass eben Männer nicht über diese Symptome sprechen oder über Belastungen, die sie empfinden.
6: Und dass es da eine Zunahme gegeben hat, kann man sagen, das hat vielleicht auch ein bisschen mit der Sensibilisierung zu tun. Also man spricht heute einfach mehr über psychische Probleme.
5: Das ist sicherlich auch ein Grund, oder, dass heute psychische Probleme alltagstauglicher geworden sind, dass sie auch in den sozialen Medien ja auch häufig besprochen werden, oder? Also das sehe ich auch häufig in Therapien, dass dann junge Menschen mit Informationen aus TikTok oder Instagram zu mir kommen. Ich glaube aber schon auch, also um es auch ein bisschen dann in einen Kontext zu setzen, dass sich unsere Umwelt auch massiv verändert hat, oder? Also dass heute nur schon der Leistungsdruck schon viel früher stattfindet. Das wissen wir auch aus der Pro Juventute-Stressstudie quasi, dass dort Schule, Ausbildung eine wichtige Rolle spielt. Was häufig auch diskutiert wird, das Körperbild, das auf sozialen Medien vermittelt wird, das sich aber, glaube ich, für beide Geschlechter eine Auswirkung haben kann, aber halt anders. Und aber auch natürlich hochaktuell, dass viel mehr auch Sorgen um die Zukunft da ist. Das ist auch etwas, das wissen wir aus der Jugendstudie von der Pro Juventute zum Beispiel, dass Mädchen, also junge Frauen, viel häufiger über Krisen berichten, oder? Weil halt die Zukunft seit der Covid-19-Pandemie doch für einige unsicher geworden ist.
6: Sie therapieren ja an der ZHAW wie auch junge Menschen. Was sind so die Hauptprobleme der Mädchen, wenn sie zu Ihnen kommen?
5: Die Hauptthemen, die sie mitnehmen, das sind schon auch häufig familiäre Belastungen, aber auch Belastungen, die im System entstehen, sei es in der Schule oder halt in der Lehre. Und das zeigt sich dann häufig durch zum Beispiel Essstörungen, aber auch viel depressive Störungen oder halt auch Ängste, die sie dann zeigen, wo wir dann schauen, wie kann man damit umgehen, was muss man genauer anschauen. Genau.
6: Schauen wir uns die Ursachen etwas genauer an. Sie haben schon gesagt, Social Media ist so ein Faktor, der da immer wieder vorkommt. Ich nehme an, da geht es vor allem um soziale Vergleiche.
5: Genau, ja. Also man muss einfach vorausschicken, welche Rolle Social Media wirklich spielt bei den psychischen Belastungen. Das ist ziemlich umstritten. Es gibt Studien, die zeigen, dass es eine Rolle spielt. Es gibt Studien, die zeigen, dass es keine Rolle spielt. Aber Faktoren, die da diskutiert werden, sind halt schon im Vergleich mit anderen Lebensentwürfen, idealisierte Lebensentwürfe, aber halt auch stark, dass es das Körperbild, die Wahrnehmung quasi, auch da verzerren kann, aber das würde ich sagen, das würde halt beide Geschlechter betreffen, oder sei es weibliche Jugendliche, aber auch männliche Jugendliche. Und natürlich aber auch das Gefühl von Zugehörigkeit, oder dass es halt auch etwas mit dem macht. Wir wissen ja auch, dass sich immer mehr Jugendliche sehr einsam fühlen. Man spricht ja auch vor allem auf junge Männer bezogen, aber ich glaube, das trifft auch beide Geschlechter zu, weil halt diese Social Media wie ein inklusiv und exklusiv gleichzeitig sein kann.
6: Welche anderen Faktoren sehen Sie noch, die sich negativ auf die psychische Gesundheit auswirken?
5: Nebst den aktuellen Krisen, die ich vorhin erwähnt habe, und eben der Leistungs- und Druck, der halt schon auch zunimmt, ich denke, das merken ja auch Erwachsene, sind es schon auch ganz eher klassische Faktoren, sage ich jetzt mal, wie eben belastende Beziehungen und belastende Lebensumstände, also familiäre Konflikte, schwierige Erfahrungen in der Kindheit, aber auch vielleicht Mobbing-Erfahrungen in der Schule. Das sind natürlich auch alles Erfahrungen oder eben Zustände, sage ich jetzt mal, die eine psychische Erkrankung dann halt auch begünstigen können. Und was halt auch noch wichtig ist zu sagen, oder psychische Belastungen oder halt eine schlechtere psychische Gesundheit entsteht nicht immer nur durch einen einzelnen Auslöser, sondern es ist häufig auch ein Zusammenspiel von unterschiedlichen Faktoren.
6: Sprechen wir über die Prävention. Was wird heute schon unternommen, um die Gesundheit junger Menschen oder vor allem vielleicht auch Mädchen zu verbessern?
5: Ja, es gibt ja auch eben, dass ja junge Mädchen stärker belastet sind. Das haben jetzt einige Studien gezeigt. Es gibt Programme von der Gesundheitsförderung zum Beispiel, die explizit auf diese Zielgruppe abzielen. Ganz allgemein versucht man aber auch immer mehr in Schulen quasi dafür zu sensibilisieren. Man versucht aber eben auch Prävention im Alltag zu verankern, nicht nur in Form von Therapie, sondern halt auch, dass eine physische Gesundheit natürlich auch zu einer besseren psychischen Gesundheit beitragen kann, dass man medienkompetenter wird und eben auch diesen Umgang mit Social Media richtig einordnen zu können. Man versucht auch zum Beispiel durch die Pro Juventute, aber auch Eltern und Bezugspersonen zu stärken. Und was ich denke, was für junge Mädchen schon auch wichtig ist, ist viel geschlechtersensibel zu arbeiten. Also so Themen, die vielleicht nur Mädchen betreffen oder mehrheitlich Mädchen betreffen, dass man das explizit auch so angeht.
2: Das sagt Philomena Sabatella von der Zürcher Hochschule für angewandte Wissenschaften. Das neue Monitoring des Bundes zeigt also, Mädchen berichten häufiger von Stress und psychischer Belastung. 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Und jetzt geht's noch um Doping. Das ist auch im Fußball ein Thema, auch wenn da wenig darüber gesprochen wird. Das gilt auch für die laufende Fußball-WM. Experten und Expertinnen kritisieren die FIFA, dass sie zu wenig teste und zu intransparent sei. Dabei brüstet sich der Weltfußballverband damit, dass er eines der umfangreichsten Anti-Doping-Programme in der Geschichte des Fußballs habe. Manuel Fasol hat Sportredaktorin Serena Diegen gefragt, was denn die Zahlen zum Thema Doping im Fußball sagen.
7: Sie sagen zum Beispiel, dass es seit über 30 Jahren keinen einzigen Dopingfall an einer Fußball-WM mehr gegeben hat. Die FIFA hat 1966 angefangen, Dopingtests durchzuführen und seither gibt es aber nur 3 Dopingfälle. 1974 und 1978 gab es je einen und dann 1994 der wohl berühmteste Fall. Der Argentinier Diego Armando Maradona wurde positiv auf Ephedrin getestet. Das ist ein Mittel, das aufputscht und eine fettverbrennende Eigenschaft hat und im Leistungssport strengstens verboten ist. Und eben seit dann gibt es keinen einzigen Dopingfall mehr an einer Fußball-WM.
8: Und wenn man dann andere große Sportarten denkt, wie zum Beispiel an die Leichtathletik, dann verwundert das schon ein wenig.
7: Ja, das verwundert auch mich. In der Leichtathletik gibt es alle 2 Jahre eine Weltmeisterschaft und dort hat es im gleichen Zeitraum, also in den letzten 60 Jahren, insgesamt 160 Dopingfälle gegeben, also einiges mehr als im Fußball.
8: Bringt denn Doping im Fußball einfach weniger als in anderen Sportarten?
7: Das könnte man meinen, hört man auch immer wieder, dass Doping im Fußball ja gar nichts bringe. Stimmt aber nicht. Ich habe Ernst König, den Direktor von Swiss Sport Integrity, der Schweizer Anti-Doping-Behörde, gefragt, was er von dieser Aussage hält.
9: Also die Aussage ist so pauschal ganz klar falsch. Die sämtlichen Sportarten hat Doping einen Nutzen, weil es geht ja nicht nur und ausschließlich um die Steigerung von der sportlichen Leistung, sondern es gibt ganz viele andere Aspekte auch noch.
7: Im Fußball vor allem die Laufleistung kann beeinflusst werden, dass man zum Beispiel mehr Sprints machen kann, bis ein Spieler oder eine Spielerin ermüdet ist. Auch bei der Regeneration, gerade während eines langen Turniers, wie wir es jetzt gerade haben, könnte Doping im Fußball unterstützend wirken und helfen.
8: Wie viel testet denn die FIFA überhaupt? Gibt es dazu Zahlen?
7: Also wenn man nur die nackten Zahlen anschaut, dann könnte man zum Schluss kommen, dass das Anti-Doping-Programm der FIFA ineffektiv ist. Die Kolleginnen und Kollegen der ARD-Doping-Redaktion haben da genaue Zahlen recherchiert. Im Zeitraum von 2013 bis 2023 hat die FIFA 40'000 Doping-Tests gemacht und dabei gab es lediglich 36 positive Doping-Fälle. Das entspricht einer Trefferquote von nur 0,09%, also sehr, sehr wenig. Auch Ernst König findet das eine sehr geringe Anzahl positiver Fälle. Er gibt allerdings Folgendes noch zu bedenken.
9: Dort sind wir schon im Fußball noch einmal auf einem anderen Niveau als auf vielen anderen Sportarten. Also das heisst, dass dort die Wahrscheinlichkeit oder das Risiko von unbeabsichtigten Dopingverstößen, zum Beispiel über Medikamenteneinnahmen, über verunreinigte Supplemente oder andere Kontaminationsarten, durch die enge Betreuung und die hohe Professionalität schon deutlich kleiner ist.
7: Wie viel die FIFA an der aktuellen Weltmeisterschaft testet und ob es Neuerungen in der Anti-Doping-Strategie gibt, ist unklar. Es gäbe erst gegen Ende des Turniers mehr Informationen zu dieser Thematik, so die FIFA. Und was übrigens auch noch interessant ist, falls es einen positiv getesteten Spieler während des Turniers gäbe, dann sehen die FIFA-Regularien eine Information an die Öffentlichkeit während der WM-Endrunde nicht zwingend vor. Diese Regularien bestimmt die FIFA ohnehin selbst und deshalb ist es auch nicht verwunderlich, dass die FIFA demnach erst nach Abschluss eines juristischen Dopingverfahrens, und das kann gut Monate oder Jahre dauern, verpflichtet wäre, die Öffentlichkeit zu informieren. Und ebenso steht es in diesen eigenen FIFA-Regularien. Also allein die FIFA hat das Recht, Kontrollergebnisse zu veröffentlichen oder eben nicht.
2: Das war SRF-Sportredaktorin Serena Diegen über Doping im Fußball. Und das war's mit einem kurzen Rückblick auf ein paar Hintergrundthemen der letzten Woche aus dem Programm von SRF 4 News. Hier bei Ihrem Infosender geht's jetzt weiter mit den aktuellsten Nachrichten.
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0: die Nachrichten von SRF um 9:30 mit Manuel Rissi. In Venezuela ist die Zahl der bestätigten Todesopfer nach den schweren Erdbeben auf mehr als 1400 gestiegen. Das gaben die Behörden bekannt. In den letzten Tagen gab es mehr als 400 Nachbeben, was die Suche nach Überlebenden erschwert. Laut der venezolanischen Regierung sind inzwischen 1600 internationale Rettungskräfte eingetroffen. Auch die Schweiz ist mit Helferinnen und Helfern vor Ort. Das genaue Ausmaß der Katastrophe ist aber weiterhin unklar. Tausende Menschen werden noch vermisst. Auch in Afghanistan hat die Erde gebebt. Ein Beben der Stärke 6 hat heute die afghanische Region Hindukusch erschüttert. Die Erschütterung war auch im benachbarten Pakistan zu spüren. Berichte über Opfer oder Schäden gibt es derzeit nicht. Das Beben ereignete sich in einer Tiefe von 100 Kilometern. Im vergangenen Jahr hatte ein schweres Erdbeben in der Region mehr als 2000 Todesopfer gefordert. Zu zwei Meldungen rund um den Christopher Street Day. Anlässlich des Tages finden an diesem Wochenende in vielen Städten Pride-Paraden statt. In Lausanne versammelten sich tagsüber tausende Menschen und nahmen am Umzug durch die Innenstadt teil. Begleitet wurde der Umzug der LGBTQ-Gemeinschaften von mehreren Festwägen und Musik. Und auch in der ungarischen Hauptstadt Budapest wurde die Pride gefeiert. Zehntausende Menschen sind dort laut Agenturberichten feiernd und tanzend durch die Straßen gezogen. Die Pride ist in Ungarn eigentlich verboten. Das Verbot wurde noch unter der Regierung des inzwischen abgewählten Ministerpräsidenten Viktor Orban in Kraft gesetzt. In die Schweiz. In Basel wurden heute 39 Grad gemessen. Das ist nicht nur für Basel ein Hitzerekord, sondern es ist die höchste Temperatur in der Deutschschweiz seit Messbeginn, wie SRF Meteo mitteilt. Auch für die Aare wird ein neuer Höchstwert gemeldet. Laut Angaben des Bundesamts für Umwelt lag die Wassertemperatur bei einer Messstation in der Stadt Bern bei 24,1 Grad. Damit wurde die bisherige Höchsttemperatur vom August 2022 übertroffen. Und damit zu den Wetteraussichten für morgen Sonntag. Es ist ziemlich sonnig und heiß bei 33 bis lokal 37 Grad. Vor allem in den Bergen sind dann lokal Hitzegewitter möglich. Das waren Nachrichten von Radio SRF, verantwortlich Michael Wettstein.
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2: Hier geht's nun weiter mit einer Wiederholung des Tagesgesprächs vom Freitag. Gast war Michael Veitknecht, der Chef der Agrargenossenschaft Fenaco.
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4: Michael Veitknecht, ihr seid jetzt fast genau ein Jahr Chef von Fenaco, einem Milliardenkonzern. Das heisst, der zum Beispiel letztes Jahr über 7 Milliarden Franken Umsatz gemacht hat. Willkommen im Tagesgespräch.
5: Merci.
4: Ich stelle euch jetzt zum Einstieg zwei Fragen. Sie können sie kurz beantworten, die so ein Spannungsfeld von Fenaco aufzeigt. Seit dem Sonntag laufen Gespräche für ein Abkommen zwischen Iran und den USA. Ist das für euch als Chef von Fenaco ein Lichtblick?
5: Für uns als Fenaco ist es sicher wichtig, dass auf den internationalen Märkten, und da spreche ich vor allem Getreidemarkt und Energiemarkt, wenig Volatilität, viel Stabilität ist. Das vereinfacht unsere Aufgabe und darum ist sicher jede Massnahme oder jedes Ereignis, das in diese Richtung geht, sicher positiv für uns im Sinne eines Lichtblicks.
4: Schon über eine Woche steigen hier in der Schweiz Temperaturen über 30 Grad. Am Wochenende bleibt es heiss. Macht euch das Sorgen?
5: Sorgen macht uns das im Moment insofern nicht, weil das ist relativ normal, dass man in der Landwirtschaft im Sommer, dass es so warm ist. Wenn es aber außerordentlich wird, wie jetzt in dieser Phase, dann kommen wir auch als Landwirtschaft an Grenzen, trotz vieler Massnahmen, die man versucht zu treffen, entgegenzuwirken der Hitze. Aber irgendwann ist auch Grenzen, wenn es so lange so außerordentlich warm ist.
4: Als Chef von Fenaco beschäftigt euch eben die geopolitischen Entwicklungen wie auch das Schweizer Wetter. Michael Veitknecht, ihr arbeitet schon 6 Jahre bei Fenaco, zum Beispiel auch als Leiter Pflanzenbau. Wo ihr vor einem Jahr CEO seid worden, habt ihr eine Tour durch Fenaco gemacht. Wo seid ihr überall gewesen? Und wenn ich das jetzt frage, wissen wir vielleicht, was Fenaco alles macht?
5: Ja, genau. Ich durfte das Unternehmen besuchen, viele Bereiche von Fenaco. Dort ist zum Beispiel von unseren 4 Geschäftsfeldern, wo wir tätig sind, ist das Agrar eine. Dort durfte ich die UFA besuchen. Das ist unser Bereich, wo wir Futtermittel herstellen. Ein sehr spannender Einblick in die Agrartechnik zum Beispiel bei Serco. Dort geht es darum, dass man in der Agrartechnik die neuen Technologien auch einsetzen kann.
4: Also Agrartechnik, Seimaschinen, ja, oder was
5: Traktoren
4: ist das?
5: Zum Beispiel, Maidröscher, Seimaschinen. Da geht es auch darum, dass man eben die innovativen neuen Technologien kann mit der Landwirtschaft zusammen entwickeln. Aber auch eine Lebensmittelindustrie, Ramseyer, ist zum Beispiel ein Unternehmen, das zu unserer Gruppe gehört. Aber auch Ernst Sutter, Fleischverarbeitung. Dann auch im Detailhandel sind wir tätig, bei Landi zum Beispiel, beim Volk, wo wir auch verschiedene Läden besucht haben, Logistikzentren, die sehr wichtig sind für unsere Tätigkeiten. Und dann sicher auch die Agrola, das ist unser Bereich Energie, wo wir eben in diesem Spannungsfeld sind zwischen einerseits Beschaffung und Versorgung von immer noch fossilen Energieträgern heutzutage, die eine grosse Herausforderung ist, aber auch die Transformation, wo wir sehr viel investieren in erneuerbare Energien, Pellets, Photovoltaik, Elektromobilität. Und das war eine sehr spannende Reise gewesen. Aber vor allem auch durfte ich unsere Verwaltungsratsmitglieder besuchen auf ihren Betrieben. Wir gehören ja den Bauern. Und uns ist ganz wichtig, dass wir auch am Küchentisch dürfen spüren, was ist die Erwartungshaltung von unseren Mitgliedern gegenüber einer Grossenschaft, die wir ja sind.
4: Fenaco hat auch den Übernamen Bauernkonzern. Trifft das zu?
5: Es trifft insofern zu, dass wir etwa 23'000 bäuerliche Mitglieder haben. Das ist etwa die Hälfte der Landwirtschaftsbetriebe in der Schweiz. Wir werden auch von 19 von unseren Verwaltungsräten, sind 12 aktive Bäuerinnen und Bauern, inklusive unser Präsident. Und von dem her ist Fenaco sicher fest in bäuerlichen Händen. Wo wir ein bisschen widersprechen würden, ist der Begriff Konzern. Wir sind eigentlich eine Agrargenossenschaft in diesem Sinn.
4: Auf einer Skala von 1 bis 10, wenn ihr jetzt müsste positionieren, wie nach das ihr Landwirtschaft ist?
5: Also ich würde sagen, ein 9, weil es ist ganz wichtig, dass wir sehr nah an Landwirtschaft sind. Es braucht aber auch ein bisschen Distanz bei gewissen Entscheiden, die wir treffen. Aber ich denke, die Verankerung von Fenaco in der Landwirtschaft ist ganz, ganz wichtig, weil wir einerseits bei den Vorleistungen sehr nah bei Landwirtschaft sind, in der Verarbeitung von der Produkte, von der Lebensmittel und dann auch im Vertrieb, dass wir eben die Produkte von Schweizer Landwirtschaft den Konsumenten bringen, dass wir dort tätig sind und dort ist ganz wichtig, dass wir verbunden bleiben mit der Landwirtschaft.
4: Ihr seid ja selber auch auf einem Bauernhof im Tessin aufgewachsen. Wo würdet ihr denn euch verorten zwischen 1 und 10? Nach und weit weg?
5: Also ich würde sagen, meine Verbundenheit mit der Landwirtschaft sollte die wieder spiegeln vor Fenaco. In dem Sinne auch als 9. Ich bin im Tessin auf einem Landwirtschaftsbetrieb aufgewachsen. Meine Grosseltern mütterlicher Seite waren auch Bauern, Bergbauern im Berner Oberland gewesen. Und meine Geschwister, also der jüngste Brütsch, hat den Betrieb übernommen daheim. Meine Schwester führt auch einen Betrieb und mein anderer Brütsch ist auch tätig in der Landwirtschaft. Also von dem her sehr direkt. Ich persönlich habe Agronomie studiert an der ETH. Ich bin dann während 10 Jahren im Ausland tätig, in der Agrarwirtschaft. Das hat mir so einen anderen Blick auf verschiedene Landwirtschaftssysteme auf der Welt gegeben. Und das Zusammenspiel zwischen der Verbundenheit, so ein bisschen Dreck an den Stiefeln und so ein bisschen die internationale Erfahrung ist eigentlich auch wichtig für die Position, die ich ausübe. Also, ich bin sehr verbunden zu den Bauern und die Bauern haben manchmal einen sehr direkten Draht zu uns und zu mir persönlich. Und die sagen uns oft auch, wo der Schuh drückt.
4: Jetzt habt ihr eben von einem 9 geredet, also ganz, ganz nach bei der Landwirtschaft. Und ihr habt auch gesagt, die Hälfte der Bauernbetriebe sind bei euch organisiert. Jetzt aber, wenn wir schauen, 11% von eurem Umsatz macht ihr mit Landwirtinnen und Landwirten. Also das zeigt doch ein bisschen eine grössere Distanz.
5: Genau, ich denke, das zeigt, dass Bauern einerseits auch unsere Kunden sind. Das ist ganz wichtig. Wir haben gewisse Geschäftstätigkeiten, die wir mit unseren Mitgliedern als Kunden dürfen machen. Wir sind aber andererseits auch Abnehmer von diesen Produkten. Also Mitglieder sind auch Lieferanten. Und wir haben die Verantwortung, dass wir diese Produkte entlang der Wertschöpfungskette auch veredeln und an den Konsumenten bringen. Und darum haben wir auch sehr viele Kunden, die eigentlich nicht Bauern sind. Also das sind etwa 50% im Bereich Detailhandel und Energie sind Endkonsumenten. Und dann ein wichtiger Teil ist auch natürlich in der Lebensmittelindustrie sind andere Abnehmer wie andere Detailhändler zum Beispiel.
4: Am Abstimmungssonntag vor 2 Wochen hat sich wieder einmal ein Graben aufgetan, eine Stadt-Land-Debatte. graben. Und bemerkenswerterweise interessiert das die FENACO. Ihr finanziert seit 5 Jahren das sogenannte Stadt-Land-Monitoring vom Forschungsinstitut Sotomo. Warum ist der Graben für euch so wichtig?
5: Der Graben ist für uns sehr wichtig, weil die Schweizerinnen und Schweizer die schätzen die Lebensmittel aus der Schweizer Landwirtschaft sehr. Gleichzeitig stellen wir fest, bei diesen politischen Themen, dass das Verständnis, wie Lebensmittel produziert, verarbeitet und vertrieben werden, in der Schweiz immer kleiner wird. Und dass die Distanzen so ein bisschen zwischen dem Land im Sinn von, wie wird das Lebensmittel produziert und der Stadt, wo man es eigentlich konsumiert, immer grösser wird. Und wir sind überzeugt, wir müssen den Dialog fördern, das Verständnis zwischen Stadt und Land fördern. Und darum engagieren wir uns sehr stark eigentlich bei diesem Thema.
4: Und habt ihr jetzt eine Antwort gefunden, warum das die Antwort so ist ausgefallen? Also warum das der Stadt-Land-Graben bei dieser Abstimmung so ausgefallen ist, in diesem Monitoring?
5: Also jetzt, was das Politische betrifft, da bin ich kein Experte. Da müsst ihr den Michael Herrmann fragen, der ja die Umfrage geleitet hat. Aber ich denke, was für uns wichtig ist, ist, dass wir können erklären, den Konsumenten, was sind die grossen Herausforderungen der Landwirtschaft und was gibt es für mögliche Lösungen, wo wir praxistaugliche Lösungen können, umsetzen in der Schweiz, dass wir diesen Herausforderungen gerecht werden und dass sie nicht nur Umweltherausforderungen, das sind auch Themen wie Preis der Lebensmittel, das sind Themen wie neue Technologien. Wie gehen wir um mit neuen Technologien? Was ist dort das Potenzial bei uns?
4: Aber ihr habt jetzt gesagt, eben politisch, da müssen wir den Herrn Herrmann fragen, aber ihr seid ja auch manchmal politisch tätig, gerade wenn es um Anliegen geht, die FENACO selber betrifft oder eben die Landwirtinnen und Landwirte.
5: Also grundsätzlich ist man ja, wenn man in der Ernährungswirtschaft oder in der Landwirtschaft ist, per se eigentlich sehr nah an den politischen Themen. Wir haben aber eine klare Rollenteilung mit dem Bauernverband, wo eigentlich die politische Vertretung von Landwirtschaft über den Bauernverband läuft. Und wir sehen uns eigentlich eher in der wirtschaftlichen Frage dort im Lead bezüglich Landwirtschaftspolitik und Umweltpolitik.
4: Aber ihr tut auch finanziell den Bauernverband für politische Arbeit unterstützen?
5: Wir haben bei gewissen Initiativen den Bauernverband in seiner Arbeit, politische Arbeit unterstützt. Das tun wir ausweisen in unserem Geschäftsbericht. Und das Ziel mit dem Stadt-Land-Dialog, mit den 10 Millionen, die wir in der Stiftung gegeben haben vor 2 Jahren, ist wirklich, dass wir den Dialog zwischen Stadt und Land fördern, bevor es zu einer politischen Abstimmung kommt, dass es gar nicht so weit kommt, dass eben der Graben, die Teilung, die Spaltung der Gesellschaft so weit kommt, dass es nicht ein politischer Prozess ist, sondern wir versuchen das zu machen eben mit dieser Stiftung, Stadt-Land-Dialog und über eine Ausstellung, die wir im Verkehrshaus haben, jetzt schon seit 5 Jahren und die jetzt noch weitere 5 Jahre wird laufen, wo wir eben genau versuchen, dass wir die Themen früh aufklären können, erklären können und dass sich die Leute in diesem Prozess der Meinungsbildung schon früher eine Idee machen können und dass es nicht in angespannten politischen Abstimmungskämpfen resultiert.
4: Die politische Wetterlage lotet er eben aus, aber auch die tatsächliche. Es gibt ja auch eine Landi-Wetter-App. Ist das einfach Marketing?
5: Nein, das ist nicht Marketing. Wir investieren dort sehr viel in die Qualität der Daten. Es gibt ja dort verschiedene Qualität der Daten, die hinter diesen Wettermodellen stehen. Und für die Landwirtschaft ist es extrem wichtig, dass die Daten sehr präzise sind, so gut wie möglich, weil sehr viele landwirtschaftliche Aktivitäten hängen natürlich vom Wetter ab. Zu heuen, zu bewässern, zu spritzen zum Beispiel. Das sind sehr viele Tätigkeiten, die mit dem zusammenhängen.
4: Das Jahr 2026 hat ja punkto Wetter vielversprechend angefangen für die Landwirtschaft, aber jetzt eben hat es bis im Juni schon so viele Hitzetage gegeben wie durchschnittlich in einem Jahr. Spürt ihr das Wetter auch im Geschäftsverlauf?
5: Also ich denke, wenn man in der Landwirtschaft tätig ist, spürt man das Wetter immer. Das ist auch nichts Neues. Eben die Landwirtschaft hat sich so immer müssen mit dem Wetter umschlagen. Und die Landwirtschaft macht auch extrem viel, dass man versucht, resilienter zu werden gegenüber Hitzesituationen oder Trockenheit oder Nässe zum Beispiel. Und das sieht man zum Beispiel, wir haben letzte Woche die Feldtage können haben, das ist eine Veranstaltung für die Pflanzenbaubranche, eigentlich mit über 7'000 Besuchern, wo man mit Versuchen, neue Technologien versucht aufzuzeigen, was kann man alles machen, dass man die Böden resilienter macht in Situationen von Trockenheit zum Beispiel. Das hat aber alles eine Grenze und wenn es wirklich während jetzt wie jetzt 2 Wochen lang wirklich sehr intensive Hitze draußen ohne Regen, in einer Vegetationsphase, die sehr kritisch ist beim Getreide und bei den Herdöpfeln, dann hat das natürlich einen sehr grossen Einfluss auf die Ernte. Und in dem Sinn hat es dann auch auf uns einen Einfluss aus der Landwirtschaft, wenn wir Abnehmer sind von dieser Ernte und die Vermarktung. Da geht es dann um Themen wie Qualität, um Menge und so weiter. Und das hat natürlich so im Geschäftsverlauf einen Einfluss. Die andere Seite ist dann die Konsumentenseite.
4: Schauen wir noch schnell bei den Produzenten, eben die Herdöpfel, oder? Die sind ja recht hitzeempfindlich. Also wenn es über 30 Grad geht, bekommen die Probleme. Gibt es da immer weniger Bauern, die in der Schweiz noch Herdöpfel anpflanzen können? Spürt ihr das zum Beispiel?
5: Also bei den Herdöpfeln ist es so, dass man zum Teil bewässern kann, je nach Lage, je nach Situation, ob das Wasser verfügbar ist. Und je nachdem natürlich, wie auch die ganze Wetterlage ist, über wie lange das heiss ist. Also es gibt gewisse Massnahmen, die man treffen kann. Aber es ist so, die Ertragssicherheit in der Schweiz nimmt extrem ab, nicht nur bei den Herdöpfeln, sondern bei vielen Kulturen. Wir sind mittlerweile bei einer Versorgungssicherheit von 42% etwa. Die ist von über 50% in den letzten Jahren sehr stark zurückgekommen. Und das hat mit dem zu tun, dass man eben von der Wettersituation, aber auch von den Rahmenbedingungen eigentlich immer schwierigere Rahmenbedingungen hat, dass man die Ertragsstabilität über die Jahre kann behalten, kann garantieren. Es ist nicht so, dass wir nicht gute Erträge haben, aber wir haben grosse Schwankungen in den Erträgen und das macht es eigentlich näher auf Seite Verarbeitung, ist eine riesige Herausforderung, wie man mit dem umgeht.
4: Ihr habt jetzt allgemeine Zahlen gesagt. Wisst ihr es denn so, den Herdöpfel, wie sich die entwickeln? Und das war ja etwas, was recht wichtig war, auch gerade für die Bombenchips oder so, die man ja in der Schweiz auch produziert. Wie sieht es da aus? Wisst ihr das?
5: Genau, also die Fläche ist eigentlich stabil bei den Herdöpfeln. Man hat in den letzten Jahren auch gewisse Fläche können dazugewinnen. Man hat auch auf Seite Verarbeiter und auf Seite Industrie eigentlich wirklich auch sehr stark auf Schweizer Produkte gesetzt. Und das hat geholfen, dass man eigentlich die Menge und die Fläche kann erhalten kann. Es ist ja so, dass in der Herdöpfelbranche hat man in den letzten Jahren auch in der Branche gute Lösungen gefunden zwischen Produktion, Verarbeitung und Handel. Und darum ist das eigentlich eine Kultur, die finanziell wichtig ist für die Betriebe.
4: Aber der Ertrag geht zurück bei gleichbleibenden Fläche?
5: Also zurück in dem Sinn nicht. Es wird einfach viel, viel grössere Schwankungen. Also wir haben auch natürlich durch Züchtung, wir haben durch Beratung, durch den Einsatz von gewissen Mitteln, von gewissen Technologien, hat man den Ertrag pro Hektare auch können steigern zum Teil. Aber die Schwankungen sind einfach grösser geworden.
4: Wo die geopolitische Wetterlage haltet, die Fenaco auf Traber. Bilanzmedienkonferenz im Mai hat er gesehen, es gäbe noch keine kritischen Engpässe bei Fenaco. Wie sieht die Situation heute aus?
5: Also Engpässe in dem Sinn gibt es nicht, aber die Herausforderungen sind riesig. Also jetzt vor allem im Bereich Energie sind natürlich die Volatilität ist sehr gross. Und das ist kurzfristig hat das einen grossen Einfluss. Das sieht man ja auch an den Tankstellensäulen zum Beispiel. Aber für uns haben die Spannungen natürlich auch langfristig einen Einfluss. Es geht darum, dass man einschätzen kann, wie langfristig sind die Lösungen. Aber sie hat, der hat den Lichtblick Bürgerstock mal erwähnt. Auch wenn die Situation sich jetzt sehr schnell entspannt auf Seite von einem Abkommen, die ganzen Lieferketten, die ganzen Auswirkungen kann man heute noch nicht wirklich beurteilen. Und darum ist unsere Strategie eigentlich auch langfristig, dass wir versuchen, resilienter, unabhängiger zu werden von gewissen Energiequellen, dass man dezentral die Energie kann produzieren kann, dass man die gescheit kann speichern kann und dann nutzen, wenn man sie braucht. Da gibt es wirklich Bestrebungen in der Photovoltaik, mit Speicherlösung, Elektromobilität, aber auch Pellets, Biogas und so weiter. Das sind alles Lösungen, die wir daran arbeiten.
4: Beim Dünger, da ist ja Fenaco die weitaus grösste Importeurin. Da hat er bis jetzt noch genug an Lager gehabt. Jetzt sind die Lager aber aufgebraucht, die Reserve. Jetzt müsst ihr teureren Dünger kaufen oder hat es gar keinen mehr?
5: Es ist ja so, man muss einen Teil vom Dünger einkaufen. Vielleicht, wenn ich ein bisschen ausholen zu diesem Thema, relevant ist ja im Sinn von Resilienz, wie viel ist die Landwirtschaft abhängig von diesem Mineraldünger. Und in der Schweiz haben wir eigentlich eine Ausgangslage, die deutlich besser ist als andere Landwirtschaftssysteme, weil wir durch die Topografie der Schweiz einen hohen Anteil an Tierhaltung haben in der Schweiz.
4: Etwa 70% genau, das Hofdünger.
5: Ist etwas, genau, das ist etwa, und das ermöglicht uns, dass wir etwa 70% vom Hofdünger eigentlich in diesem Kreislauf zusammenspielt zwischen Tierhaltung und Pflanzenbau eigentlich können nutzen. Und eigentlich da 30% oder ein Viertel, wo wir an Mineraldünger nicht können ersetzen können, das müssen wir importieren, weil es in der Schweiz eigentlich keine Produktion mehr gibt. Und dort ist es einfach wichtig für uns, dass wir eine gewisse Kapazität haben zum Lagern gewisse Infrastruktur in der Schweiz, die es ermöglicht, dass wir am Markt auch mal aussetzen können, dass man nicht eigentlich immer muss kaufen, dass man die Positionen so gestalten kann, dass man über das Jahr aus die Volatilität abfedern kann. Und das ist genau das, was wir versuchen zu machen. Unser Auftrag als Genossenschaft ist, dass wir wahr haben, aber dass wir die möglichst zum Vorteil der Mitglieder eben einkaufen können.
4: Aber eben, jetzt hat er die Lager gefüllt, hat ja auch seit Corona und dem Ukraine-Krieg hat er ganz viele Lager gebaut, dass man eben wirklich eine Sicherheit geben kann, aber die sind ja jetzt aufgebraucht.
5: Genau, das ist ein laufender Prozess, den man immer wieder beschafft. Aber wenn man die Flexibilität hat von einem Lager, muss man eigentlich nicht die ganze Menge auf einmal beschaffen, sondern man kann das aufteilen und dann kann man auch verhindern, dass man bei den höchsten Preisen echt genau dann ausgesetzt ist, eigentlich dieser Volatilität.
4: Zusammengefasst, was heisst jetzt das für einen Preis? Eben die Strasse von Hormuz geht jetzt vielleicht auf, aber eben, ihr habt gesagt, es geht noch einen Moment. Das Wasser im Rhein geht dann runter, das heisst, die Schiffe kommen auch weniger gut jetzt in den Hafen, wenn überhaupt. Also was heisst das jetzt für einen Preis? Geht der auf jetzt?
5: Also wir müssen sicher damit rechnen, dass die Preise tendenziell steigen. Es ist im Moment aber extrem schwierig, das vorauszusehen. Also auch dort ist einfach die Aufgabe, die wir haben, möglichst gut zu beschaffen, dass wir die Volatilität eigentlich entgegenwirken können.
4: Also im Moment sind die Preise noch nicht höher?
5: Mal, die Preise sind im Moment höher. Im Moment ist aber eigentlich ein kleinerer Bedarf im Sinn von Düngung in der Landwirtschaft. Das wird meistens im Frühling, aber früher im Jahr. Und die Beschaffung haben wir ja jetzt eigentlich Zeit, bis im Herbst wirklich die Beschaffung zu tätigen. Und es ist sehr schwierig, jetzt das einzuschätzen, wo die Preise werden liegen jetzt in den nächsten Monaten.
4: Wir hören das Tagesgespräch mit dem Michael Veitknecht. Er ist seit einem Jahr der Chef von Fenaco, wo landwirtschaftliche Genossenschaften zusammengeschlossen sind und wo rund die Hälfte von allen Betrieben umfasst. Mit eurem Amtsantritt hat er ja auch eine neue Strategie eingeschlagen. Zum Beispiel, Fenaco ist jetzt neu auch Mehrheitsaktionärin von der Swissvet AG, die 6 Tierarztpraxen an verschiedenen Standorten hat. Warum jetzt noch gerade Tierarztpraxen?
5: Unser Auftrag ist es mehr für die wirtschaftliche Entwicklung der Unternehmen, von unseren Mitgliedern, also Landwirtschaftsbetrieben, verantwortlich sein. Und Tierhaltung ist ganz ein wichtiger Aspekt von dem. Und mit den sehr hohen Tierwohlstandards, die wir haben in der Schweiz, ist echt die Dienstleistung von Tiermedizin echt ganz ein wichtiges Element für Betriebe. Und vor allem in den ländlichen Gebieten gibt es im Moment grosse Sorgen rund um Nachfolgen von gewissen Tierarztpraxen. Das ist auch in dieser Branche eine Verälterung der Tierärzte und Tierärztinnen, die Funktion noch ausüben. Und es wird eine grosse Herausforderung in der nächsten Generation, sprich Vereinbarkeit von Familie und Arbeit, dass man Leute findet, die bereit sind, 24 Stunden pro Tag, 365 Tage pro Jahr immer da zu sein, für die Notfälle zum Beispiel. Und wenn man eine Einzelpraxis ist, ist das ganz schwierig, das zu organisieren. Und wenn man das kann organisieren mit einer Kette zum Beispiel, wo mehrere Tierärzte die Funktion zum Teil auch mit Teilzeit, eben die Vereinbarkeit, vor allem bei Absolventinnen, die ja der höchste Anteil sind bei den Tierärztinnen, wenn man so ein Modell machen kann, dann können wir auch sicherstellen, dass die Dienstleistung langfristig in den ländlichen Gebieten sicher auch erhalten bleibt. Und das ist eigentlich eine Idee, die wir haben mit dieser neuen Strategie.
4: Das Problem ist ja, dass zum Beispiel Grosstiere auch nicht so rentieren. Also man muss weite Wege fahren, die Bauern rufen dann an, wenn es vielleicht eben schon ein bisschen spät ist. Wie macht denn Fenaco, dass sich es dann rentiert?
5: Also es war ja immer der Auftrag von den Genossenschaften, dass man versucht, Aktivitäten, die für einen Einzelnen nicht rentieren, indem dass man sich zusammenschließt, dass man Wege findet, dass man mit einer grösseren eigentlich Kapazität, mit diesen Skaleneffekten auch gewisse Bereichstätigkeiten kann rentabel früheren in Zukunft. Und das ist genau die Idee, der Unterschied, den wir versuchen herzubringen mit einer Genossenschaft.
4: Und auch mit Kleintieren.
5: Also genau, auch mit der Kombination mit Kleintieren. Das ist noch ein Thema, das wir müssen ausarbeiten müssen, wie sich das wird auswirken. Aber sicher, das ist der Hauptauftrag in der Strategie.
4: Es gibt ja auch immer wieder Kritik. Zum Beispiel der ehemalige Preisüberwacher Rudolf Strahm hat vor 10 Jahren mal gesagt, die Fenaco sei ein Staat im Staat und hat gefordert, dass zum Beispiel die Wettbewerbskommission weggeht, Fenaco wegen Monopol überprüft. Also Kritik, Fenaco sei zu gross, zu mächtig und mache Bäuerinnen und Bauern abhängig. Die Kritik, die taucht ging wieder auf. Was habt ihr dann dagegen? Also ihr habt ja vorhin gesagt, eben, wir können eigentlich alles bei euch besorgen.
5: Also man kann nicht ganz alles bei uns besorgen. Ich denke, wenn man an die Vorleistungen der Landwirtschaft schaut, kann man eigentlich 13% von dem, was die Gesamtvorleistungen der Landwirtschaft ist, bei uns besorgen. Also es gibt durchaus sehr viele andere Bereiche. Wo
4: also Vorleistungen heisst irgendwie Körner zum Säen? Oder?
5: Genau, Saatgut, Agrartechnik, aber auch alles, was es braucht, dass man einen Landwirtschaftsbetrieb führen kann. Und dort sind wir ja etwa 13% ist das, was bei uns anfällt. Und zum Thema Grösse, die FENACO ist ja gegründet worden aus Effizienzgedanken. Also das ist im 1993 wirklich von diesen 6 Verbänden ist eigentlich die Idee gewesen, dass man in diesem Umfeld, in diesen Herausforderungen, die in der Land- und Ernährungswirtschaft aus uns zukommen, mit Europa, mit Grenzschutz, mit internationalem Handel und so weiter, hat man eine Struktur schaffen, die so ermöglicht, dass man effizient ist. Und aus diesem Grund ist eigentlich FENACO gegründet worden und nicht aus dem Grund, dass man einfach gross sein will. Also es ist wirklich ein Mittel zum Zweck und es ist nicht echt das Ziel, dass wir einfach umsatztrieben sind. Und das ist wichtig, weil wir zum Beispiel in den Vorleistungen haben wir Lieferanten, die globale Unternehmen sind, die ein x-fache grösser sind als die FENACO weltweit, als Gegenpartner.
4: Also Syngenta zum Beispiel.
5: Syngenta, Bayer und so weiter. Aber auch in der Abnehmerseite sind wir natürlich im Detailhandel auch konfrontiert mit Abnehmern, die sehr gross sind. Und dort versucht man eben über die Struktur dort auch dafür zu sorgen, dass möglichst viel Wertschöpfung auf den Betrieben bleibt. Oder? Und was in diesem Kontext immer ganz wichtig ist für uns, ist, dass die FENACO den Bauern gehört. Und die Bauern haben einen Einfluss direkt über den Verwaltungsrat bei der FENACO über die strategische Ausrichtung. Und dass die Wertschöpfung möglichst auch wieder zurück auf Betriebe geht.
4: Jetzt eben mit eurer Strategie, ihr habt ja auch nicht, wenn ihr eben jetzt noch Tierarztpraxen dazu nehmt, oder ich habe auch gesehen, dass ihr bei Quickline, also bei einem Kommunikationsunternehmen, jetzt auch beteiligt seid. Also eure Strategie ist nicht, zu fokussieren, kleiner zu werden, sondern eigentlich noch mehr Bereiche abzudecken, eure neue Strategie.
5: Genau, also wir haben die Strategie abgeleitet eben aus den Gesprächen, die auch im Laufe der Tour de FENACO mit den Verwaltungsratsmitgliedern entstanden sind. Und aus diesen Gesprächen ist eigentlich die Tatsache entstanden, dass wir nicht wachsen wollen, um zu wachsen, aber wir brauchen ein gewisses Wachstum, damit wir auch in Zukunft investieren können. Und das ist wichtig, weil wir eine EBIT-Marge von 1,5% haben etwa. Das heisst, für jeden 100 Franken Umsatz, den man macht mit der FENACO, bleibt nur 1,5 Franken, um zu investieren in Infrastruktur, in Innovation für die FENACO. Und darum ist es wichtig, dass wir in Zukunft auch Geschäftsbereiche finden, wo wir uns weiterentwickeln können und die Überlegung mit der Tiermedizin, aber auch mit dem Bereich Quickline, der ja sehr nah am Thema Energie und Infrastruktur ist, ist, dass wir auch in Zukunft können die Rendite generieren, die zwar sehr klein ist, aber die wir brauchen, dass wir weiterhin investieren können.
4: Wir haben ja vom Stadt-Land-Graben geredet und jetzt macht ihr mit den Landi-Läden ein Experiment. Ihr geht nämlich in die Städte. Also zum Beispiel im Wankdorf, im Berner Wankdorf, hat es in der Stadt einen Laden. Funktioniert das, ein Landi in der Stadt?
5: Moment, wir können das noch nicht abschließend beurteilen. Wir sehen verschiedene spannende Unterschiede zwischen einem Laden, der typischerweise auf dem Land ist, und eins in der Stadt. Das leuchtet ja auch ein vom Sortiment her. Kundenbedürfnisse sind zum Teil anders. Und da wollen wir jetzt wirklich mit diesen zwei ersten Läden mal Erfahrungen sammeln und dann die Schlüsse ziehen, wie wir das Konzept anpassen können.
4: Könnt ihr ein Beispiel geben zwischen einem Stadt-Landigraben?
5: Ja, ich denke, das ist ziemlich naheliegend, dass in der Stadt weniger Gärten zum Beispiel da sind. Und ich habe jetzt Zahlen nicht konkret, die ich nennen könnte, aber ich kann mir gut vorstellen, dass zum Beispiel Rasenmäher jetzt eine Kategorie ist, die vielleicht weniger gut funktioniert in der Stadt, aber zum Beispiel Staubsauger, die auch eine wichtige Kategorie ist, deutlich besser wird laufen.
4: Michael Feldknecht, merci vielmals für das Gespräch.
5: Merci, euch.
2: Das war das Tagesgespräch vom Freitag. Hier gibt es als nächstes ein News-Update.

0: Die Nachrichten von SRF um 10 mit Manuel Risi. Guten Abend. In Venezuela geht nach den schweren Erdbeben die Suche nach Vermissten weiter. Derweil ist die Zahl der bestätigten Toten weiter gestiegen. In Serbien hat Präsident Aleksandar Vučić erneut bekräftigt, zurücktreten zu wollen. Dahinter stecke Kalkül, sagt ein Beobachter. Die Wetteraussichten: Es ist ziemlich sonnig und heiß bei 33 bis lokal 37 Grad. Knapp drei Tage nach den verheerenden Erdbeben in Venezuela geht die Suche nach Vermissten weiter. Doch Nachbeben erschweren die Arbeit der Rettungskräfte. Die Regierung des südamerikanischen Landes hat die Zahl der Todesopfer derweil erneut nach oben korrigiert. Michael Wettstein.
1: Von über 1400 bestätigten Todesopfern spricht die venezolanische Regierung inzwischen. Außerdem seien mehr als 3000 Menschen verletzt worden und fast gleich so viele hätten ihr Zuhause verloren. Das sagte der Präsident der Nationalversammlung, Jorge Rodriguez. Doch das wahre Ausmaß der Katastrophe ist weiterhin unklar. Während die Regierung von hunderten Vermissten spricht, sind auf einer extra für die Suche nach Vermissten eingerichteten Internetseite mehrere 10.000 Menschen als vermisst aufgeführt. Die UNO geht davon aus, dass 7 Millionen Menschen vom Beben betroffen sein dürften. Derweil läuft die Suche nach Verschütteten unter Hochdruck. Zwar gibt es immer wieder Berichte, dass Überlebende gefunden werden, doch die Hoffnung schwindet mit jeder Stunde, die verstreicht. Hilfe erhalten die venezolanischen Einsatzkräfte von rund 1600 internationalen Rettungskräften, die inzwischen im südamerikanischen Land eingetroffen sind. Auch die Schweiz ist mit Helfenden vor Ort. Besonders im Norden des Landes, im Bundesstaat La Guaira, aber auch in der Hauptstadt Caracas haben die Beben große Zerstörung gebracht. In der Küstenregion La Guaira hat das Militär die Kontrolle übernommen. 14.000 Soldaten seien vor Ort, teilte Interimspräsidentin Delcy Rodriguez mit.
0: Michael Wettstein. Nach Serbien nun. Dort hat Präsident Aleksandar Vučić seine Absicht bekräftigt, bald zurücktreten zu wollen. Der Rücktritt soll in wenigen Wochen erfolgen. Gleichzeitig soll es vorgezogene Präsidentschafts- und Parlamentswahlen geben. Seit anderthalb Jahren protestieren in Serbien vor allem Studierende gegen Vučićs autoritären Regierungsstil und gegen Korruption. Der nun bekräftigte Rücktritt bedeutet allerdings nicht, dass Vučić aufgebe und seine Gegner gewonnen hätten, sagt ARD-Korrespondent Oliver Soos. Verzeihen, wir haben ein kleines technisches Problem. Nun kommt der Bericht von ARD-Korrespondent Oliver Soos.
2: Es ist so, dass Vučić im Frühjahr kommenden Jahres eh nicht mehr Präsident sein darf, weil seine zweite Amtszeit dann ausläuft. Er darf dann nicht mehr antreten. Aleksandar Vučić hat in den letzten Wochen angekündigt, dass er Premierminister, also Regierungschef, werden möchte. Wobei es derzeit egal ist, ob Vučić Präsident oder Regierungschef ist, die gesamte Politik Serbiens ist auf Vučić zugeschnitten und wird von ihm dominiert. Unter der Führung von Aleksandar Vučić gab es bereits 5-mal vorgezogene Neuwahlen. Kritiker sagen, sie würden meistens taktisch angesetzt, wenn Vučić in der Kritik ist und durch Wahlen zu einem Befreiungsschlag ausholen möchte. Die Wahlen wurden dann auch immer als manipuliert kritisiert. Die Anti-Vučić-Protestbewegung fordert schon länger Neuwahlen und ist im März dieses Jahres mit einer eigenen studentischen Liste bei Kommunalwahlen angetreten. Sie konnten dort zwar nicht gewinnen, aber Achtungserfolge erzielen. Bei vorgezogenen Parlamentswahlen könnte eine studentische Liste für Vučić und seine SNS-Partei gefährlich werden.
0: Themawechsel nun. Anlässlich des Christopher Street Days finden an diesem Wochenende in vielen Städten Pride-Paraden statt. In Lausanne versammelten sich tagsüber tausende Menschen und nahmen am Umzug durch die Innenstadt teil. Auch in der ungarischen Hauptstadt Budapest wurde die Pride gefeiert. Zehntausende Menschen sind dort laut Agenturberichten feiernd und tanzend durch die Straßen gezogen. Die Pride ist in Ungarn eigentlich verboten. Das Verbot wurde noch unter der Regierung des inzwischen abgewählten Ministerpräsidenten Viktor Orban in Kraft gesetzt. Der nun amtierende neue Minister

0: Ministerpräsident Peter Madzsár hatte im Wahlkampf zwar angekündigt, dass niemand in Ungarn stigmatisiert werden soll, konkrete Schritte, um die Rechte der LGBTQ-Gemeinschaft zu stärken, hat er bisher aber keine unternommen. Nun zu weiteren Meldungen des Tages in der Übersicht. Drei Parteien haben an ihren Delegiertenversammlungen die Parolen für die Abstimmungen von Ende September gefasst. Die FDP, die GLP und die EVP lehnen beide Vorlagen ab, die Neutralitätsinitiative sowie auch die Ernährungsinitiative. Das Schweizer Stimmvolk entscheidet am 27. September über die Vorlagen. In der Deutschschweiz wurde ein neuer Hitzerekord gemessen. In Basel stieg das Thermometer heute auf 39 Grad. Das sei die höchste gemessene Temperatur in der Deutschschweiz seit Messbeginn, teilt SRF Meteo mit. Auch für die Aare wurde ein neuer Höchstwert gemeldet. Laut Angaben des Bundesamts für Umwelt lag die Wassertemperatur bei einer Messstation in der Stadt Bern bei 24,1 Grad. Im aargauischen Walbach sind am frühen Morgen Einbrecher in einem Waffenladen vom ausgelösten Alarm überrascht worden und geflüchtet. Stunden später seien im Kanton Basel-Landschaft mehrere Tatverdächtige festgenommen worden. Das teilt die Aargauer Kantonspolizei mit. Zwei Polizisten seien bei der Festnahme verletzt worden und zur Kontrolle ins Spital gebracht worden. Die Wetteraussichten für morgen Sonntag. Es ist neben Wolkenfeldern ziemlich sonnig und nochmals heiß mit Höchstwerten von 33 bis lokal 37 Grad. Aus größeren Quellwolken gibt es vor allem in den Alpen lokale Hitzegewitter. Das waren Nachrichten von Radio SRF. Verantwortlich Michael Wettstein.
1: 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Es ist heiß in der Schweiz. In manchen Schulzimmern ist es sogar sehr heiß.
2: Es gab Messungen, da wurde in einem Schulzimmer am Nachmittag 42 Grad gemessen.
1: Das sagt hier Dagmar Rösler, die Präsidentin des Schweizer Lehrerinnen- und Lehrerverbands. Der Kanton Genf und manche Schulen im Kanton Waadt haben darum diese Woche kurzerhand hitzefrei ausgerufen.
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1: Hitzefrei, das ist etwas, das es in der Schweiz eigentlich seit über 20 Jahren nicht mehr gibt. Warum Westschweizer Schulen damit jetzt trotzdem vorpreschen, das erzählt uns heute Dario Brander, Journalist bei 20 Minutes in Lausanne. Bonjour.
6: Bonjour.
1: Und im Tessin, da brodelt es gerade. Die SVP und die Lega beenden ihre Zusammenarbeit und decken sich gegenseitig mit Schuldzuweisungen ein. Was da genau los ist und was die Untersuchungshaft eines 14-Jährigen damit zu tun hat, das weiß Martina Gobiela, Journalistin bei der Tessiner Zeitung in Lugano. Buongiorno.
7: Salve, salve, buongiorno.
1: Und immer wieder machen Deutschschweizer Firmen Menschen im Tessin oder der Westschweiz ein bisschen hässig. Warum das gerade bei dem Migros der Fall ist, klären wir später. Hier bei «Die Woche in den Schweizer Sprachregionen». Die Sendung, die über die Sprachgrenzen in der Schweiz hinausblickt. Mein Name ist Silvia Staub. Grüß dich. Hitzefrei, das ist in der Schweiz 2003 eigentlich offiziell abgeschafft worden. Und seither gibt es das eigentlich nicht mehr. Bis jetzt jedenfalls. Denn im Kanton Genf gab es diese Woche zumindest für die kleinen Kinder Hitzeferien. Der Kanton hat alle Kinder der ersten und zweiten Klasse von der Schulpflicht befreit. Und auch im Kanton Waadt haben einzelne Schulen den Unterricht gestrichen. Dario Brander, warum können der Kanton Genf und diese Waadtländer Schulen das einfach so beschließen?
8: Ja, die Schulen fallen im Schweizer System ja in die Zuständigkeit der Kantone. Das heißt, sie haben in diesem Bereich die Entscheidungshoheit. Ein automatisches flächendeckendes Hitzefrei gibt es zwar auch in den beiden Westschweizer Kantonen nicht. Die Bildungsdepartemente der Kantone Waadt und Genf haben aber jeweils einen Hitzeplan. Und dieser sieht vor, dass Schulleitungen ab einem bestimmten Grenzwert in Absprache mit den Behörden entscheiden können, Kinder von der Unterrichtspflicht zu befreien. In der Watt ist das zum Beispiel der Fall, wenn es während mehr als 10 Tagen in Folge über 25 Grad heiß ist. Dort haben nun etwa 20 Schulen von dieser Möglichkeit Gebrauch gemacht. In Genf hat man sich dagegen für ein koordiniertes Vorgehen entschieden. Da hat man eben Anfang Woche alle Erst- und ZweitklässlerInnen von der Unterrichtspflicht befreit. Für die älteren Primarschulkinder und die Sekundarstufe entscheiden auch hier die Schulleitungen von Fall zu Fall.
1: Und wie kommen diese Hitzeferien bei den Kindern an und auch bei den Eltern?
8: Ich habe mit verschiedenen Eltern gesprochen in den letzten Tagen über dieses Thema und die haben mir von ihren Kindern erzählt, dass da die Meinungen auseinandergehen. Also es gibt Kinder, die sich gar nicht beklagt haben zum Beispiel über die Hitze und dementsprechend auch nicht das Bedürfnis hatten, jetzt zu Hause zu bleiben. Es gibt Kinder, die enttäuscht waren, dass in der letzten Woche, wo sie ja eigentlich sowieso nicht so strengen Unterricht haben, jetzt nicht mit ihren Gspändlis verbringen konnten. Und bei den Eltern tönt es so ähnlich. Also man versteht einerseits, dass das schon positiv sein kann für die Kinder, die eben in besonders heißen Schulzimmern sonst eingepfercht wären. Aber eigentlich ist der Grundtenor, dass das keine Lösung sein kann, weil es ja in Zukunft immer mehr zu solchen Hitzeperioden kommen dürfte. Und auch schon deshalb, weil es ja nur den Kindern etwas bringt, deren Eltern sich in dieser Zeit um sie kümmern können. Weil die anderen, die gehen natürlich weiterhin zur Schule.
1: Genau, weil ein Betreuungsangebot, das müssen die Schulen ja trotzdem stellen. Für die Lehrpersonen heißt das also nicht weniger Arbeit, weil sie sind ja trotzdem dann da. Wie zufrieden sind Sie mit diesen Massnahmen?
8: Ja, ein befreundeter Primarlehrer hat mir zum Beispiel gesagt, dass in der letzten Woche vor den Ferien sowieso kein intensives Programm mehr stattfindet. Er ist aber weiterhin in der Schule und den Abschluss des ersten Schuljahres hätte er aber eigentlich sehr gerne mit der ganzen Klasse gefeiert. Vielen Lehrerinnen und Lehrern wären also bezahlte Ventilatoren oder sogar Klimaanlagen eigentlich lieber als diese Dispension vom Unterricht. Beim Verband des Genfer Lehrpersonals klingt es ähnlich. Die Initiative sei zu begrüßen einerseits, aber es brauche jetzt endlich bauliche Massnahmen, damit die Schulzimmer gar nicht erst so heiß werden, wie sie jetzt teilweise sind. Francesca Marchesini, die Präsidentin des Genfer Lehrerverbandes, sagte das vor kurzem bei RTS so.
6: On est dans des bâtiments qui sont prévus pour les climats d'il y a 30 ans avec des grandes vitres et qui sont pas du tout prêts à affronter des chaleurs comme celles qu'on vit aujourd'hui ou qu'on est appelé à vivre de plus en plus souvent.
8: Sie sagt, dass die Schule stattfindet in Gebäuden, die für das Klima von vor 30 Jahren gebaut wurden, mit großen Fenstern und dass diese eben gar nicht so konstruiert sind, um solche Hitzeperioden, wie wir sie jetzt erleben, auszuhalten oder solche, wie wir sie eben in Zukunft auch noch vermehrt haben werden.
1: Da wäre also eher die Forderung nach baulichen Anpassungen oder eben auch Klimaanlagen, Ventilatoren und so weiter. Warum sind die Schulen da nicht ausgerüstet?
8: Ein Element, das da den Prozess verlangsamt, ist die Kompetenzaufteilung zwischen Kanton und Gemeinden. Denn für den Bau, die Sanierung und Ausstattung der Schulhäuser sind die Gemeinden zuständig. Gleichzeitig liegt es in der Verantwortung der Kantone, ihren Angestellten, also dem Lehrpersonal, ein angemessenes Arbeitsumfeld zu gewährleisten. Die beiden Ebenen schieben sich also gegenseitig die Verantwortung irgendwie zu und deshalb kommen die Sanierungen teilweise nicht vorwärts. Ganz untätig ist man allerdings nicht. In Genf läuft zum Beispiel derzeit ein grosses Programm zur Sanierung und Begrünung von Pausenplätzen, damit diese sich im Sommer weniger stark aufheizen.
1: Und es ist ja schon auffallend, dass es ein Westschweizer Kanton und Westschweizer Schulen sind, die da die Ersten sind, die Massnahmen ergreifen. Wie kommt das?
8: Es spielen natürlich immer mehrere Faktoren eine Rolle bei solchen Entscheiden. Einer davon dürfte aber eine höhere Erwartungshaltung gegenüber den Behörden sein, die es gibt in der Westschweiz. Zumindest in Genf geht das dann Hand in Hand mit einem allgemein grösseren Gestaltungswillen der Regierung als anderswo in der Schweiz, würde ich mal sagen. Ein weiteres Beispiel dafür war zum Beispiel diese Woche auch der Entscheid der Genfer Regierung, dass bis diesen Sonntag ab 13 Uhr nicht mehr in der prallen Sonne gearbeitet werden darf, und zwar im ganzen Kanton, außer in sicherheitsrelevanten Berufen. Und das ist auch so ein Entscheid, der für eine gewisse politische Kultur steht.
1: Von der Westschweizer Entscheidungskultur nun zu einer Tessiner Eigenheit. Die Lega dei Ticinesi, oft auch einfach Lega genannt, ist eine Protestpartei im Kanton Tessin. Die populistische Partei wurde vor 35 Jahren gegründet und seither hat sie immer wieder mit der SVP zusammengearbeitet. Doch damit ist jetzt Schluss. Die beiden Parteien wollen nichts mehr voneinander wissen. Martina Cobiela, bevor wir darüber sprechen, was da genau passiert ist, verschaffen wir uns zuerst einen kleinen Überblick. Was hatten die SVP und die Lega bis jetzt für ein Verhältnis?
9: Derzeit ist die Lega die drittstärkste Partei im Parlament und stellt immerhin 14 Großräte. Nur die FDP und die Mitte, die haben noch mehr Sitze im Grossen Rat. In der Regierung, da ist die Lega dei Ticinesi sogar die stärkste Kraft und stellt als einzige Partei zwei Regierungsräte, nämlich Norman Gobbi und Claudio Zali. Als erstmal zwei Regierungsräte der Lega gewählt wurden in die Regierung, da haben sie das ganz ohne Hilfe der SVP geschafft. Die SVP, die hat damals mit anderen Rechtsparteien eine Liste gebildet. Halten konnte die Lega ihre beiden Regierungsräte aber nur so lange, weil sie bei den letzten beiden Kantonswahlen mit der immer stärker werdenden SVP eine gemeinsame Liste gebildet hat. Norman Gobbi ist inzwischen schon seit bald 16 Jahren im Amt, Claudio Zali seit nahezu 14 Jahren. Prinzipiell, also läuft die Zusammenarbeit bisher so, dass die SVP die Lega bei den Kantonswahlen unterstützt und so eben zwei Regierungsräte möglich macht. Und bei den nationalen Wahlen wiederum, da unterstützt die Lega die SVP, was es Marco Chiesa ermöglicht hat, in den Ständerat gewählt zu werden. Im Tessin aber ist die SVP klar der kleine Bruder der Lega dei Ticinesi.
1: Also da hat man sich bisher gegenseitig unterstützt. Das ist ein bisschen eine Win-Win-Situation. Jetzt hat aber die SVP diese Woche angekündigt, sie werde nicht mehr mit der Lega zusammen antreten, weder auf Kantons- noch auf Bundesebene. Was ist da genau passiert in den letzten Tagen?
9: Die SVP, die hat in einer Medienmitteilung angekündigt, nicht mehr gemeinsam mit der Lega dei Ticinesi zu den Wahlen antreten zu wollen. Das ist eine Entscheidung, die schon seit vielen Monaten in der Luft lag. Trotzdem hat die Lega überrascht und brüskiert reagiert, vor allem wegen der Art und Weise, wie die Entscheidung der SVP kommuniziert wurde, nämlich ausschließlich per Medienmitteilung. Das zeigt auch dieser Mitschnitt aus einem Interview der Kolleginnen und Kollegen von der RSCI mit dem Koordinator der Lega dei Ticinesi, mit Daniele Picaluga.
10: Diciamo che siamo sorpresi sulla modalità, anche perché stamattina abbiamo appreso tramite stampa, come tutti i cittadini, della volontà e della comunicazione dell'UDC.
9: Ja, Daniele Picaluga sagt hier, dass er eben überrascht gewesen sei von der Entscheidung und von der Kommunikation der SVP. Genauso wie alle anderen Tessinerinnen und Tessinern hätten sie eben erst an dem Tag über das Kommuniqué von der Entscheidung erfahren. Er hätte sich eben gewünscht, im Vorfeld wenigstens einen Anruf zu erhalten, hat er dann anschließend noch gesagt. Wirklich überrascht dürfte aber auch er von der Entscheidung der SVP nicht gewesen sein. Denn Claudio Zali von der Lega, der hat die SVP immer wieder brüskiert. In Interviews hat er gesagt, dass er sich der Politik der Grünen näher fühle als der Politik der SVP. Und vor den Kopf gestoßen hat er auch die Großräte von der SVP im Parlament, als die sich nämlich im Dezember 2025 kritisch zum Straßenbahnprojekt in Lugano geäußert haben. Da hat Claudio Zali ziemlich heftig reagiert.
11: Lasciatevelo dire, siete nulli, va bene, siete nulli, e riferitelo ai vostri colleghi.
9: Ja, wir haben es gehört, Regierungsrat Claudio Zali. Er sagt den Parlamentarierinnen und Parlamentariern der SVP, dass sie alle Versager sind, dass sie Nullen sind. Und man solle das doch bitte auch den Kollegen, die gerade nicht im Saal anwesend sind, mitteilen, dass er das gesagt hat. So eine heftige Aussage und nicht die einzige in diese Richtung. Und aus diesem Grund sagt die SVP schon lange, dass sie nur dann wieder eine gemeinsame Liste mit der Lega macht, wenn Claudio Zali nicht mehr kandidiert. Und der will davon natürlich nichts wissen. Er will sich nicht von der SVP diktieren lassen, ob er nun zur Wahl antritt oder nicht. Und die Lega dei Ticinese, die steht dabei hinter ihrem Regierungsrat. Es gibt jetzt zwar im Sommer nochmal eine Generalversammlung, da könnte dann die Lega sagen, ja, dass sie vielleicht doch nicht mehr hinter Claudio Zali stehen. Aber bisher kann man eigentlich wirklich davon ausgehen, dass die Lega hinter ihren beiden Regierungsräten steht für eine Kandidatur bei den Kantonswahlen im April 2027.
1: Geht es denn da nur um diesen einen Regierungsrat oder steckt da noch mehr dahinter?
9: Nein, da steht klar mehr dahinter. Das ist politische Strategie. Claudio Zali ist der Regierungsrat, der den wackeligsten Stuhl hat gerade. Und die SVP ist in den letzten Jahren gewachsen. Sie sieht sich immer weniger als der kleine Bruder von der Lega, sondern als gleichwertige Partei. Und so machen sie sich eben Hoffnungen, dass sie jetzt ganz alleine einen zweiten Sitz im Regierungsrat bekommen könnten, sofern eben Claudio Zali nicht wiedergewählt wird. Also das ist klar politische Strategie, denn Claudio Zali, der ist ein bisschen derjenige, von dem alle glauben, dass er möglicherweise derjenige ist, der wohl nicht wiedergewählt werden wird. Es gibt mehrere politische Dossiers in seiner Verantwortung, bei denen es nicht die erhofften Resultate gab. Und er eckt eben auch immer wieder an und sorgt regelmäßig für Kontroversen.
1: Ja, und eine solche Kontroverse rund um Claudio Zali, die scheint es ja auch jetzt gerade wieder zu geben. Seit dieser Woche steht der Vorwurf im Raum, er habe sich in die Justiz eingemischt. Konkret im Fall eines 14-jährigen Jugendlichen, der in Untersuchungshaft genommen wurde. Worum geht es da genau?
9: Es geht darum, dass Claudio Zali, der eben vor seiner Wahl in die Regierung selbst auch Richter war, dass der sich jetzt für diesen 14-Jährigen einsetzt, der zu dem Zeitpunkt eben fast einen Monat lang schon in Untersuchungshaft gesessen ist. Er hat deswegen ein Treffen mit einigen Führungspersonen aus dem Justizsektor, also dem Gefängnisdirektor und auch der Leiterin des Justizamts einberufen. Problematisch ist, dass es sich bei diesem Jungen um den Sohn einer Bekannten von Claudio Zali handelt. Bei dem Treffen soll er eben gesagt haben, dass eine andere Lösung für den Jungen gefunden werden müsse. Und dem Zali wird nun vorgeworfen, dass er als Mitglied der Exekutive die Judikative beeinflussen wollte und dass er dem Sohn einer Bekannten Vorteile verschaffen wollte. Claudio Zali hat anschließend in verschiedenen Medien Interviews gegeben und gesagt, dass das Treffen zwar stattgefunden habe, dass er tatsächlich um eine andere Lösung gebeten habe, aber von einer Bevorteilung könne keine Rede sein. Er hat das so in etwa auch bei einem Interview mit der RSI gesagt.
12: È anche l'unico caso di cui io sono venuto a conoscenza di un 14enne trattenuto così a lungo in collocamento alla Parera. L'avrei fatto veramente per qualsiasi 14enne.
9: Ja, er sagt hier, er hätte sich für jeden 14-Jährigen so eingesetzt. Das ist der einzige Fall eines 14-Jährigen, der ihm bekannt sei, der so lange in Untersuchungshaft gesessen ist. Tatsächlich ist es aber so, dass es im Tessin durchaus vorkommt, dass Jugendliche im Untersuchungsgefängnis sitzen, weil es eben noch kein Jugendgefängnis im Kanton gibt. Und so lange Aufenthalte über mehrere Wochen, das ist klar eine Ausnahme. Aber auch diese, die kommen 3 bis 4 Mal im Jahr vor.
1: Über die überfüllten Gefängnisse im Tessin und die fehlende Jugendhaftanstalt, darüber haben wir in früheren Sendungen schon berichtet. Für Interessierte habe ich diese Folgen im Podcast-Beschrieb verlinkt. Martina Gobiela, was heißt das Ganze denn jetzt für den Regierungsrat Claudio Zali?
9: Gegen Claudio Zali hat die Geschäftsprüfungskommission vom Grossen Rat jetzt eine Untersuchung eingeleitet, bei der eben genau geschaut werden soll, was passiert ist. Denn Zali, der hat sich in Widersprüche verstrickt. Geschaut wird dann auch darauf, ob er die Gewaltenteilung missachtet hat. Für die anderen Parteien ist diese Kontroverse so kurz vor den Kantonswahlen im kommenden April natürlich ein gefundenes Fressen. Denn je mehr über Claudio Zalis Verfehlungen gesprochen wird, desto wahrscheinlicher ist es, dass er den zweiten Regierungsratssitz für die Lega dei Ticinesi nicht halten können wird. Und desto wahrscheinlicher ist es, dass eine der anderen Parteien einen Sitz oder einen zusätzlichen Sitz im Regierungsrat gewinnt. Und um das Wohl von diesem Jugendlichen oder anderer Jugendlicher, die in Untersuchungsgefängnis sitzen müssen, anstatt in einem Jugendgefängnis, da geht es gar nicht mehr drum. Die öffentliche Diskussion hat das irgendwie auf die Seite geschoben. Und der Jugendliche, um den es hier geht, gegen den die Strafuntersuchung weiterläuft, der wurde inzwischen in die Jugendpsychiatrie in Stabio verlegt und ihm wird vorgeworfen, gemeinsam mit anderen einen Minderjährigen tätlich angegriffen zu haben.
1: Also dieser konkrete Fall, um den geht es eigentlich gar nicht mehr, sondern eher darum, ob es Zali zum Verhängnis wird oder nicht. Und eben jetzt kommt noch dazu, dass die SVP ihn nicht mehr unterstützen wird und diesen Sitz im Regierungsrat für sich ergattern will. Wenn die SVP das schaffen würde, was würde das für die Tessiner Politlandschaft bedeuten?
9: Ja, die einzelnen Dossiers würden sich dadurch kaum grundlegend verändern, aber es könnte schon andere Akzente geben, je nachdem, welches Departement ein eventueller SVP-Regierungsrat übernehmen würde. Denn tendenziell ist die Lega ein bisschen Tessin-zentrischer als die SVP und die Lega setzt auch stärker auf sozialpolitische Themen, wie zum Beispiel die Verbilligungen bei den Krankenkassenprämien. Aber symbolisch wäre ein Sitz für die SVP ein wirklich großer Wurf, denn die SVP, die hier Unione Democratica di Centro, UDC heißt, die hat noch nie einen Sitz in der Exekutive des Kantons Tessin gehabt. Die SVP, die ist hier eine kleine Partei, die im politischen Geschehen eher als marginal wahrgenommen wurde bisher. Und das könnte sich im April 2027 bei den Kantonswahlen schlagartig ändern.
1: Wir haben es gerade gehört von Martina Kobiela. Es gibt Dinge, die sich tessinerischer anfühlen als andere. Und das gilt natürlich auch für die Romandie. Da fühlen sich manche Dinge mehr nach Romandie an als andere. Was passiert, wenn sich etwas aber eben zu wenig nach Romandie anfühlt? Das erleben Deutsch-Schweizer Firmen immer wieder. Im Moment erlebt zum Beispiel gerade die Migros Kritik für diesen Werbespot.
13: Très 70. 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
1: Ja, diese Migros-Werbung, zugeschnitten auf die WM, die sorgt für Diskussionen in der Romandie. Dario Branda, was ist da das Problem?
8: Ja, ganz einfach, diese Kassiererin, die man da hört, sollte nicht 70, sondern 70 rufen. So sagt man eben 70 in der Westschweiz.
1: Also wohl ein Fehler, der da passiert ist beim Übersetzen der Werbung von Deutsch auf Französisch bei der Migros. Warum sind diese Schweizer französischen Ausdrücke denn so ein emotionales Thema in der Romandie?
8: Das hat damit zu tun, dass man sich in der Westschweiz immer wieder gerne ein bisschen von Frankreich abgrenzt. Sprachlich ist das relativ schwierig, weil es im alltäglichen Gebrauch gar nicht so viele Unterschiede gibt. Da, wo sie dann aber doch vorkommen, besteht man dann umso vehementer drauf. Bei 20 Minuten bekommen wir deshalb auch immer wieder mal Nachrichten von entrüsteten Leserinnen und Lesern. Zuletzt zum Beispiel, weil ein automatischer Anrufbeantworter der SBB auf Französisch auch 70 statt 70 verwendet hat. Gerade bei so wichtigen nationalen Firmen trifft das natürlich einen Nerv in der Westschweiz.
1: Martina Kobiela, gibt es im Tessin auch solche Beispiele, wo Deutschschweizer Firmen sich irgendeinen sprachlichen Fauxpas geleistet haben?
9: Ja, das kommt sogar oft vor. Zum Beispiel gibt es in Locarno auf der Piazza Grande jedes Jahr das Moon and Stars Festival. Das sind dann Sommerkonzerte auf dieser Piazza und organisiert wird das Ganze von Zürich aus, von der Deutschschweiz aus. Und man gibt sich klar Mühe, da Italienisch wirklich auf den Plakaten, auf den Bannern und überall zu haben. Das ist sehr positiv. Negativ ist, dass da eben auch manchmal Fehler unterlaufen. Vor einigen Jahren war da dieses riesengroße Banner beim Ausgang. Da hätte eigentlich draufstehen müssen Arrivederci, da hat sich aber jemand verschrieben und Arrivederci geschrieben. Das hing dann eine ganze Weile da, ohne dass es jemand bemerkt hat. Dann nach einem Tag ungefähr hat man dann einfach mal das I abgedeckt. Einige Tage später dann ein neues Banner gedruckt. Ich will mir nicht vorstellen, wie viel das Ganze gekostet hat, dieser kleine Tippfehler.
1: Kann also schon auch mal deutlich ins Geld gehen als solcher sprachlicher Fauxpas. In diesem Sinne sage ich jetzt Arrivederci, man Martina Kobiela, Journalistin bei der Tessiner Zeitung in Locarno. Grazie mille.
9: Grazie mille e a presto.
1: Merci bien et au revoir à Dario Brander, Journalist bei 20 Minuten in Lausanne.
8: Au revoir et à la prochaine.
1: Das war's für diese Woche aus den Schweizer Sprachregionen. Diese Sendung gibt's in einer Woche nochmal, bevor dann auch wir in die Sommerpause gehen. Aber natürlich auch jederzeit online auf srf.ch/audio oder überall dort, wo es Podcasts gibt. Mein Name ist Silvia Staub und ich sage danke fürs Zuhören.

0: Nachrichten von SRF um 10:30 mit Manuel Risi. Guten Abend. In Venezuela geht nach den schweren Erdbeben die Suche nach Vermissten weiter. Derweil ist die Zahl der bestätigten Toten weiter gestiegen. In Serbien hat Präsident Aleksandar Vučić erneut bekräftigt, zurückzutreten zu wollen. Dahinter stecke Kalkül, sagt ein Beobachter. Das Wetter, es ist ziemlich sonnig und heiß, bei 33 bis lokal 37 Grad. Knapp drei Tage nach den verheerenden Erdbeben in Venezuela geht die Suche nach Vermissten weiter, doch Nachbeben erschweren die Arbeit der Rettungskräfte. Die Regierung des südamerikanischen Landes hat die Zahl der Todesopfer derweil erneut nach oben korrigiert. Michael Wettstein.
1: Von über 1400 bestätigten Todesopfern spricht die venezolanische Regierung inzwischen. Außerdem seien mehr als 3000 Menschen verletzt worden und fast gleich so viele hätten ihr Zuhause verloren. Das sagte der Präsident der Nationalversammlung, Jorge Rodriguez. Doch das wahre Ausmaß der Katastrophe ist weiterhin unklar. Während die Regierung von hunderten Vermissten spricht, sind auf einer extra für die Suche nach Vermissten eingerichteten Internetseite mehrere 10.000 Menschen als vermisst aufgeführt. Die UNO geht davon aus, dass 7 Millionen Menschen vom Beben betroffen sein dürften. Derweil läuft die Suche nach Verschütteten unter Hochdruck. Zwar gibt es immer wieder Berichte, dass Überlebende gefunden werden, doch die Hoffnung schwindet mit jeder Stunde, die verstreicht. Hilfe erhalten die venezolanischen Einsatzkräfte von rund 1600 internationalen Rettungskräften, die inzwischen im südamerikanischen Land eingetroffen sind. Auch die Schweiz ist mit Helfenden vor Ort. Besonders im Norden des Landes, im Bundesstaat La Guaira, aber auch in der Hauptstadt Caracas haben die Beben große Zerstörung gebracht. In der Küstenregion La Guaira hat das Militär die Kontrolle übernommen. 14.000 Soldaten seien vor Ort, teilte Interimspräsidentin Delcy Rodriguez mit.
0: Michael Wettsteiner berichtet. Nach Serbien nun. Dort hat Präsident Aleksandar Vučić seine Absicht bekräftigt, bald zurücktreten zu wollen. Der Rücktritt soll in wenigen Wochen erfolgen. Gleichzeitig soll es vorgezogene Präsidentschafts- und Parlamentswahlen geben. Seit anderthalb Jahren protestieren in Serbien vor allem Studierende gegen Vučićs autoritären Regierungsstil und Korruption. Der nun bekräftigte Rücktritt bedeute allerdings nicht, dass Vučić aufgebe und seine Gegner gewonnen hätten, sagt ARD-Korrespondent Oliver Soos.
2: Es ist so, dass Vučić im Frühjahr kommenden Jahres eh nicht mehr Präsident sein darf, weil seine zweite Amtszeit dann ausläuft. Er darf dann nicht mehr antreten. Aleksandar Vučić hat in den letzten Wochen angekündigt, dass er Premierminister, also Regierungschef, werden möchte. Wobei es derzeit egal ist, ob Vučić Präsident oder Regierungschef ist, die gesamte Politik Serbiens ist auf Vučić zugeschnitten und wird von ihm dominiert. Unter der Führung von Aleksandar Vučić gab es bereits 5-mal vorgezogene Neuwahlen. Kritiker sagen, sie würden meistens taktisch angesetzt, wenn Vučić in der Kritik ist und durch Wahlen zu einem Befreiungsschlag ausholen möchte. Die Wahlen wurden dann auch immer als manipuliert kritisiert. Die Anti-Vučić-Protestbewegung fordert schon länger Neuwahlen und ist im März dieses Jahres mit einer eigenen studentischen Liste bei Kommunalwahlen angetreten. Sie konnten dort zwar nicht gewinnen, aber Achtungserfolge erzielen. Bei vorgezogenen Parlamentswahlen könnte eine studentische Liste für Vučić und seine SNS-Partei gefährlich werden.
0: Anlässlich des Christopher Street Days finden an diesem Wochenende in vielen Städten Pride-Paraden statt. In Lausanne versammelten sich tagsüber tausende Menschen und nahmen am Umzug durch die Innenstadt teil. Auch in der ungarischen Hauptstadt Budapest wurde die Pride gefeiert. Zehntausende Menschen sind dort laut Agenturberichten feiernd und tanzend durch die Straßen gezogen. Die Pride ist in Ungarn eigentlich verboten. Das Verbot wurde noch unter der Regierung des inzwischen abgewählten Ministerpräsidenten Viktor Orban in Kraft gesetzt. Der nun amtierende neue Ministerpräsident Peter Modjar hatte im Wahlkampf zwar angekündigt, dass niemand in Ungarn stigmatisiert werden soll, konkrete Schritte, um die Rechte der LGBTQ-Gemeinschaft zu stärken, hat er bisher aber keine unternommen. Zu weiteren Meldungen des Tages in der Übersicht. Drei Parteien haben an ihren Delegiertenversammlungen die Parolen für die Abstimmungen von Ende September gefasst. Die FDP, die GLP und die EVP lehnen beide Vorlagen ab. Die Neutralitätsinitiative sowie auch die Ernährungsinitiative. Das Schweizer Stimmvolk entscheidet am 27. September über die Vorlagen. In der Deutschschweiz wurde ein neuer Hitzerekord gemessen. In Basel stieg das Thermometer heute auf 39 Grad. Das sei die höchste gemessene Temperatur in der Deutschschweiz seit Messbeginn, teilt SRF Meteo mit. Auch für die Aare wurde ein neuer Höchstwert gemeldet. Laut Angaben des Bundesamts für Umwelt lag die Wassertemperatur bei einer Messstation in der Stadt Bern bei 24,1 Grad. Im aargauischen Wallbach sind am frühen Morgen Einbrecher in einem Waffenladen von ausgelöstem Alarm überrascht worden und geflüchtet. Stunden später seien im Kanton Basel-Landschaft mehrere Tatverdächtige festgenommen worden. Das teilt die Aargauer Kantonspolizei mit. Zwei Polizisten seien bei der Festnahme verletzt worden und zur Kontrolle ins Spital gebracht worden. Der Blick aufs Wetter. Morgen Sonntag ist es neben Wolkenfeldern ziemlich sonnig und heiß, mit Höchstwerten von 33 bis lokal 37 Grad. Aus größeren Quellwolken gibt es vor allem in den Alpen lokale Hitzegewitter. Das waren Nachrichten von Radio SRF, verantwortlich Michael Wettstein.
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4: Sie sind bei Ihrem Infosender. Am Wochenende hier gibt es jetzt einen Rückblick auf ein paar ausgewählte Themen aus dem Programm von SRF 4 News von letzter Woche. Es war eine der grossen News von Anfang Woche. Großbritanniens Premierminister Keir Starmer tritt zurück. Und damit steht das Land jetzt vor dem sechsten Wechsel an der Regierungsspitze innerhalb von nur 10 Jahren. Aber nicht nur dort wird in der britischen Politik munter gewechselt. Das Finanzministerium etwa hatte seit 2020 6 verschiedene Personen an der Spitze. Es ist ein ständiges Kommen und Gehen, so scheint's. Da fragt sich schon, wie effizient ist denn ein politisches System, das so oft die Köpfe austauscht? Und genau das wollte Marc Allemann von Adrian Ritz wissen. Er ist Professor an der Universität Bern und er forscht dort, wie öffentliche Verwaltungen funktionieren.
5: Und solche Wechsel generieren natürlich immer einen grossen Aufwand für eine Regierung und für eine Verwaltung. Aber es gehört auch zum politischen System, weil natürlich die Wahl der Bevölkerung für eine andere politische Mehrheit, für eine andere politische Partei eben gerade auch diesen Aufwand mit sich bringen darf, damit von oberster Stelle, von den Ministerien her, vom Kabinett eben anders politisch Einfluss genommen werden kann auf die staatliche Verwaltung.
6: Wenn wir jetzt von Effizienz sprechen, woran würden Sie das eigentlich messen, ob ein Regierungssystem gut funktioniert? An der personellen Stabilität, an der Reformfähigkeit oder am Output?
5: Letztlich ist natürlich eine Verwaltung kein kleines, innovationsgetriebenes Start-up-Unternehmen. Verwaltungen sind hierfür da, damit letztlich das gesellschaftliche Zusammenwirken unterschiedlicher Kräfte, sei es die Wirtschaft, sei es eben die Zivilgesellschaft, sei es die Verwaltung, die staatlichen Behörden, optimal letztendlich Stabilität garantieren, damit die Gesellschaft sich weiterentwickeln kann. Und vor diesem Hintergrund würde ich solche Wechsel nicht nur als ineffizient bezeichnen, sondern sie müssen auch so abfolgen, dass die Stabilität weiterhin im System gewährleistet wird. Das heißt, die Politik wechselt, Ministerien, Prime Minister wechseln und unterhalb des Parketts wird nicht mehr getanzt, dort wird gearbeitet in der staatlichen Verwaltung.
6: Sprechen wir über die Verwaltung. Welche Rolle spielt sie in Großbritannien für die Stabilität?
5: Die Verwaltung ist entscheidend. Sie ist in jeder Gesellschaft, in unseren entwickelten, ich sage westlichen Demokratien, eine ganz entscheidende Kraft. Man muss das natürlich auch historisch sehen, dass letztendlich die Bevölkerung oder die Menschen haben Aufgaben delegiert an eine Behörde, an einen Körper von Menschen, die möglichst neutral und unabhängig Aufgaben ausüben sollen zum Wohle der gesamten Gesellschaft. Also das hat begonnen dadurch, dass beispielsweise in der Stadt XY einfach das Leben nicht mehr aushaltbar war, weil der Kot vor allen Häusern einfach so herumliegt. Und dann hat man entschieden, ja, wir brauchen eine Behörde, die sich darum kümmert und da letztendlich Sauberkeit hinbringt. Und wenn man das natürlich versteht, dann sieht man, dass die Stabilität der Verwaltung entscheidend ist. Aber die Stabilität hängt nicht nur vom Prime Minister und den Kabinettsmitgliedern ab, sondern natürlich auch von den Tausenden von Mitarbeitern, die in einer Expertenorganisation täglich Aufgaben erfüllen.
6: In Großbritannien wird immer wieder kritisiert, dass es zu viele Kabinettswechsel geben würde. Bei langfristigen Reformprojekten, etwa wenn es um die Gesundheitsversorgung oder das Pensionssystem geht, da brauche man Ministerinnen und Minister, die lange im Amt bleiben, die ein Projekt dann auch zu Ende bringen könnten. Wie sehen Sie das?
5: Eine gewisse Langfristigkeit ist wichtig, sicher auch auf der politischen Ebene, eben auf der Ministerebene. Gleichzeitig sind solche Großprojekte oftmals natürlich Jahre bis Jahrzehnte lang und die überdauern sowieso die Minister und die politische Ebene. Das heißt, in Großprojekten sind die Verwaltungseinheiten, die mit vielen Leuten letztendlich diese Projekte führen, sind ganz entscheidend, dass das erfolgreich wird. Aber wenn es natürlich zu viele Wechsel gibt oder eben auch dann der Reformkurs um 180 Grad gerade ändert von einer Partei auf die andere, dann wird das sicher auch negative Spuren hinterlassen. Stabilität ist entscheidend, solange sie nicht zu Verkrustung und Innovationshindernissen führt.
6: In Großbritannien gibt es ja auch viele Wechsel, ohne dass es einen Parteiwechsel gibt, ohne dass Wahlen stattgefunden haben. Schauen wir jetzt zum Beispiel das Finanzministerium an. In Großbritannien gab es 6 Finanzministerinnen und Finanzminister innerhalb von 6 Jahren. In der Schweiz haben seit 2020 nur 2 Personen das entsprechende Departement geführt, nämlich Ueli Maurer und Karin Keller-Sutter. Wie würden Sie das Schweizer Regierungssystem mit dem britischen vergleichen?
5: Das schweizerische System ist natürlich ein maßgeblich auf Ausgleich und eben Langfristigkeit und Kollegialität ausgerichtetes Mehrparteiensystem. Dort findet der kleine Austausch und die Austarierung laufend statt. Das ist eine Stärke des Systems. Es gibt gewisse Positionen, seien das Generalsekretärinnenpositionen in einem Departement, die wechseln auch mit dem der Departementsvorsteherin. Oder es gibt persönliche Mitarbeiterinnen der Bundesräte, welche natürlich auch schnell wechseln können und auch entlassen werden können. Aber im Großen und Ganzen haben wir da eigentlich eine sehr wichtige Stabilität, gerade schon von den Departementsmitgliedern aus, die mehrere Jahre dasselbe Departement halten. Und dann ganz wichtige Entscheide natürlich eben im Konsens, im Austausch des Mehrparteienregierungsgremiums gefällt werden. Das ist in Großbritannien dann eben nicht der Fall, weil dort die regierende Partei dann die Kabinettsmitglieder auf die Ministerposten entsprechend beruft und es dort eben dann schnellere Wechsel auch wieder geben kann, sei das, wenn eben die Regierung wechselt, aber auch, wenn letztendlich der Prime Minister eben mit gewissen Personen nicht zufrieden sind, die dann natürlich auch unter einem politischen Druck stehen, weil sie tagtäglich in der Politik verhandelt werden.
4: Das sagt Adrian Ritz, Professor für Betriebswirtschaftslehre mit Schwerpunkt Public Management an der Uni Bern. Jetzt wechseln wir nach Lateinamerika. Dort rücken 2 weitere Länder wohl nach rechts. In Kolumbien hat der Rechtsaußenpolitiker Abelardo de la Espriella die Präsidentschaftswahl gewonnen. Und in Peru liegt die konservative Keiko Fujimori uneinholbar vorn. Zuvor gab es den politischen Rechtsruck auch schon in anderen lateinamerikanischen Ländern, in Chile, Argentinien, Bolivien, El Salvador oder auch in Ecuador. Woher kommt dieser Stimmungswandel in Lateinamerika? Das hat Julius Schmidt Henning Suhr gefragt. Er arbeitet in Uruguay für die Konrad-Adenauer-Stiftung, die der deutschen CDU nahesteht.
7: Ich glaube, dass es vielfältige Gründe für diesen Stimmungswandel gibt. Was die neuen rechten Regierungen betrifft, beziehungsweise die Kandidaten, so lassen sich 3 wichtige Komponenten hier deutlich erkennen, die eigentlich bei allen Wahlen eine wichtige Rolle spielen. Es ist Nummer 1 die Wirtschaft. Und hier sprechen wir vor allem über die Schaffung von Arbeitsplätzen, die Inflationsbekämpfung und auch mehr Investitionen. Dann der 2. Bereich, ganz wichtig, die öffentliche Sicherheit. Das betrifft vor allem eine harte Hand gegen die organisierte Kriminalität. Aber auch das Thema Migration ist in einigen Ländern durchaus relevant. Und der 3. Punkt ist die kulturelle Komponente. Also eine Rückbesinnung auf traditionellere Werte als Antwort auf eine Ermüdung von linksliberalen, konfrontativen oder als konfrontativ empfundenen Gesellschaftsbildern. Denn Lateinamerika ist letztlich doch ein katholisch geprägter Kontinent. Und auch gibt es ja einen Vormarsch von Pfingstkirchen. Also diese kulturell-religiöse Komponente spielt durchaus auch eine wichtige Rolle.
8: Einige dieser Politiker sagen ja eben, sie wollen hart durchgreifen, so eine Art Law-and-Order-Politik verfolgen. Dieser autoritäre Stil, können Sie das nochmal sagen? Warum kommt der in verschiedenen Ländern so gut an?
7: Naja, das hat natürlich auch eine kommunikative Dimension, denn die neuen Kandidaten, die sich durchgesetzt haben bei den letzten Wahlen, das sind teilweise Bekannte, aber auch teilweise Neulinge in der Politik. Und im Zeitalter der sozialen Medien, da hat man natürlich einen Vorteil, wenn man Dinge besonders zuspitzen kann. Wenn man dann auch vielleicht überspitzt und vielleicht auch mit Ängsten arbeitet oder diese provoziert und auch eine klare Gegnerschaft hat gegenüber den Linken. Es ist interessant zu bemerken, dass bei diesem Rechtsruck in Lateinamerika überwiegend die gemäßigten rechten Kräfte eher ins Hintertreffen geraten. Es sind eher die Radikaleren, die da das Oberwasser haben. Und das zeigt sich eben auch im Wahlkampf dann in den sozialen Medien, die eine besondere Rolle spielen. Es haben in den letzten Jahren in Lateinamerika immer die Kandidaten die Nase vorn gehabt, die die effektiveste und zielgerichteste Kampagne in den sozialen Medien hatten.
8: Sie haben ja am Anfang des Gesprächs auch darüber gesprochen, dass es hier auch um Werte geht, um traditionelle Werte. Jetzt muss man aber auch sagen, in Lateinamerika gab es ja auch diese Epoche der Militärdiktatur und des Neoliberalismus bis in die späten 1980er Jahre. Gibt es nicht auch eine Angst, dass man da von dieser Vergangenheit vielleicht eingeholt wird?
7: Sie haben natürlich vollkommen recht, dass das eine ganz wichtige Erfahrung damals war. Allerdings spielt das heute eine untergeordnete Rolle aus dem einfachen Grunde, dass die Demokratisierungsprozesse der 80er Jahre, also diese kollektive Erfahrung, die ist heute kaum mehr präsent. Und auch die anschließende Phase der neoliberalen Ordnungspolitik der 90er Jahre, auch das spielt eigentlich keine Rolle. Vielmehr erinnert man sich eben an das Nichtliefern der linken Regierung aus dem letzten Jahrzehnt. Und das erklärt eben auch, dass vor allem die jüngeren Leute, die ja keine Erinnerungen an die 80er, 90er Jahre haben, für die ist das irrelevant. Für die zählt nur, was die Linken eben nicht geliefert haben, weswegen viele der jungen Leute auch gar keine Berührungsängste haben mit rechten oder rechtspopulistischen Kandidaten und Parteien.
8: Sie haben ja am Anfang die Wirtschaftspolitik angesprochen. Gibt es aber nicht auch Gruppen, die von einer linken Umverteilungspolitik auch profitiert haben?
7: Ja, das stimmt. Das war ja auch immer ein wichtiger Grund, warum vor allem ärmere Bevölkerungsschichten links gewählt haben. Allerdings haben auch die neuen Rechten hinzugelernt. Sie treten kommunikativ nicht mehr so, sage ich mal, so kalt auf, so unsozial, sondern die machen mittlerweile auch heutzutage eine Sozialpolitik, vielleicht nicht der Umverteilung, aber sie wissen um die Bedeutung sozialer Programme. Und das spielt eben auch eine Rolle. Also da hat man eben auf der anderen Seite auch hinzugelernt.
4: Das war Henning Suhr. Er arbeitet in Uruguay für die Konrad-Adenauer-Stiftung, die der deutschen CDU nahesteht. Und damit kommen wir in die Schweiz jetzt. Jungen Menschen hierzulande geht es gesundheitlich gut. Das ist die gute Nachricht, nachdem das Bundesamt für Gesundheit diese Woche ein landesweites Monitoring veröffentlicht hat. Die schlechte Nachricht aber, die psychische Belastung nimmt zu. Und zwar bei den Mädchen stärker als bei den Jungen. Heißt das, Mädchen sind tatsächlich stärker vom psychischen Stress betroffen? Das hat Dominik Roli Filomena Sabatella gefragt. Sie ist Co-Leiterin der Gruppe Klinische Psychologie im Kindes- und Jugendalter an der ZHAW.
9: Wir wissen auch schon aus anderen Studien, dass Mädchen, sei es bei Stress, psychische Belastung im Allgemeinen, sehr viel höhere Werte berichten. Wir wissen aber auch, dass dann manche Jugendliche häufiger schwerwiegendere Folgen haben von psychischen Erkrankungen als zum Beispiel häufiger auch Suizide durchführen als jetzt Mädchen. Ob es also tatsächlich so ist, dass sie belasteter sind, kann man annehmen, muss aber nicht unbedingt der Fall sein.
10: Also es könnte auch sein, dass sich Mädchen einfach belasteter fühlen in dem Sinne, aber die Probleme an sich gleich sind wie bei den Jungen.
9: Ja, dass sich belasteter fühlen, möglich, aber auch, dass sich halt die Symptome, die abgefragt werden, sich halt bei weiblichen Jugendlichen klarer zeigen als jetzt bei männlichen Jugendlichen. Also bei der Depression zum Beispiel, eines der häufigsten Störungsbilder, vor allem im Jugendalter, wissen wir auch, dass eben junge Männer quasi, dass sich das ganz anders auch äußert, oder? Also dass zum Beispiel sich eine Depression bei jungen Männern auch durch Aggressivität äußern kann. Also so die unterschiedliche Sichtbarkeit der Symptome kann auch ein Grund sein. Es kann aber auch sein, dass Mädchen oder junge Frauen auch häufiger diese Symptome berichten, wohingegen bei jungen Männern vielleicht auch kulturelle Stereotype, Vorstellungen darüber herrschen, dass eben Männer nicht über diese Symptome sprechen oder über Belastungen, die sie empfinden.
10: Und dass es da eine Zunahme gegeben hat, kann man sagen, das hat vielleicht auch ein bisschen mit der Sensibilisierung zu tun. Also man spricht heute einfach mehr über psychische Probleme.
9: Das ist sicherlich auch ein Grund, oder, dass heute psychische Probleme alltagstauglicher geworden sind, dass sie auch in den sozialen Medien ja auch häufig besprochen werden, oder? Also das sehe ich auch häufig in Therapien, dass dann junge Menschen mit Informationen aus TikTok oder Instagram zu mir kommen. Ich glaube aber schon auch, also um es auch ein bisschen dann in einen Kontext zu setzen, dass sich unsere Umwelt auch massiv verändert hat, oder? Also dass heute nur schon der Leistungsdruck schon viel früher stattfindet, das wissen wir auch aus der Pro Juventute-Stressstudie quasi, dass dort Schule, Ausbildung eine wichtige Rolle spielt. Was häufig auch diskutiert wird, das Körperbild, das auf sozialen Medien vermittelt wird, das sich aber, glaube ich, für beide Geschlechter eine Auswirkung haben kann, aber halt anders. Und aber auch natürlich hochaktuell, dass viel mehr auch Sorgen um die Zukunft da ist. Das ist auch etwas, das wissen wir aus der Jugendstudie von der Pro Juventute zum Beispiel, dass Mädchen, also junge Frauen, viel häufiger über Krisen berichten, oder? Weil halt die Zukunft seit der Covid-19-Pandemie doch für einige unsicher geworden ist.
10: Sie therapieren ja an der ZHA wie auch junge Menschen. Was sind so die Hauptprobleme der Mädchen, wenn sie zu Ihnen kommen?
9: Die Hauptthemen, die sie mitnehmen, das sind schon auch häufig familiäre Belastungen, aber auch Belastungen, die im System entstehen, sei es in der Schule oder halt in der Lehre. Und das zeigt sich dann häufig durch zum Beispiel Essstörungen, aber auch viel depressive Störungen oder halt auch Ängste, die sie dann zeigen, wo wir dann schauen, wie kann man damit umgehen, was muss man genauer anschauen. Genau.
10: Schauen wir uns die Ursachen etwas genauer an. Sie haben schon gesagt, Social Media ist so ein Faktor, der da immer wieder vorkommt. Ich nehme an, da geht es vor allem um soziale Vergleiche.
9: Genau, ja. Also man muss einfach vorausschicken, welche Rolle Social Media wirklich spielt bei den psychischen Belastungen. Das ist ziemlich umstritten. Es gibt Studien, die zeigen, dass es eine Rolle spielt. Es gibt Studien, die zeigen, dass es keine Rolle spielt. Aber Faktoren, die da diskutiert werden, sind halt schon Vergleich mit anderen Lebensentwürfen, idealisierte Lebensentwürfe, aber halt auch stark, das ist das Körperbild, die Wahrnehmung quasi, auch da verzerren kann, aber das würde ich sagen, das würde halt beide Geschlechter betreffen, oder sei es weibliche Jugendliche, aber auch männliche Jugendliche. Und natürlich aber auch das Gefühl von Zugehörigkeit, oder dass es halt auch etwas mit dem macht. Wir wissen ja auch, dass sich immer mehr Jugendliche sehr einsam fühlen. Man spricht ja auch vor allem auf junge Männer bezogen, aber ich glaube, das trifft auch beide Geschlechter zu, weil halt diese Social Media wie ein inklusiv und exklusiv gleichzeitig sein kann.
10: Welche anderen Faktoren sehen Sie noch, die sich negativ auf die psychische Gesundheit auswirken?
9: Nebst den aktuellen Krisen, die ich vorhin erwähnt habe, und eben der Leistungs- und Druck, der halt schon auch zunimmt, ich denke, das merken ja auch Erwachsene, sind es schon auch ganz eher klassische Faktoren, sage ich jetzt mal, wie eben belastende Beziehungen und belastende Lebensumstände, also familiäre Konflikte, schwierige Erfahrungen in der Kindheit, aber auch vielleicht Mobbing-Erfahrungen in der Schule. Das sind natürlich auch alles Erfahrungen oder eben Zustände, sage ich jetzt mal, die eine psychische Erkrankung dann halt auch begünstigen können. Und was halt auch noch wichtig ist zu sagen, oder psychische Belastungen oder halt eine schlechtere psychische Gesundheit entsteht nicht immer nur durch einen einzelnen Auslöser, sondern es ist häufig auch ein Zusammenspiel von unterschiedlichen Faktoren.
4: Das sagt Philomena Sabatella von der Zürcher Hochschule für angewandte Wissenschaften. Das neue Monitoring des Bundes zeigt also, Mädchen berichten häufiger von Stress und psychischer Belastung. 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Und jetzt geht's noch um Doping. Das ist auch im Fußball ein Thema, auch wenn da wenig darüber gesprochen wird. Das gilt auch für die laufende Fußball-WM. Experten und Expertinnen kritisieren die FIFA, dass sie zu wenig teste und zu intransparent sei. Dabei brüstet sich der Weltfußballverband damit, dass er eines der umfangreichsten Anti-Doping-Programme in der Geschichte des Fußballs habe. Manuel Fasol hat Sportredaktorin Serena Diegen gefragt, was denn die Zahlen zum Thema Doping im Fußball sagen.
11: Sie sagen zum Beispiel, dass es seit über 30 Jahren keinen einzigen Dopingfall an einer Fußball-WM mehr gegeben hat. Die FIFA hat 1966 angefangen, Dopingtests durchzuführen und seither gibt es aber nur drei Dopingfälle. 1974 und 1978 gab es je einen und dann 1994 der wohl berühmteste Fall. Der Argentinier Diego Armando Maradona wurde positiv auf Ephedrin getestet. Das ist ein Mittel, das aufputscht und eine fettverbrennende Eigenschaft hat und im Leistungssport strengstens verboten ist. Und eben seit dann gibt es keinen einzigen Dopingfall mehr an einer Fußball-WM.
12: Ja, und wenn man dann an andere große Sportarten denkt, wie zum Beispiel an die Leichtathletik, dann verwundert das schon ein wenig.
11: Ja, das verwundert auch mich. In der Leichtathletik gibt es alle zwei Jahre eine Weltmeisterschaft und dort hat es im gleichen Zeitraum, also in den letzten 60 Jahren, insgesamt 160 Dopingfälle gegeben, also einiges mehr als im Fußball.
12: Bringt denn Doping im Fußball einfach weniger als in anderen Sportarten?
11: Das könnte man meinen, hört man auch immer wieder, dass Doping im Fußball ja gar nichts bringe. Stimmt aber nicht. Ich habe Ernst König, den Direktor von Swiss Sport Integrity, der Schweizer Anti-Doping-Behörde, gefragt, was er von dieser Aussage hält.
13: Also die Aussage ist so pausal ganz klar falsch. Die sämtlichen Sportarten hat Doping einen Nutzen, weil es geht ja nicht nur und ausschließlich um die Steigerung von der sportlichen Leistung, sondern es gibt ganz viele andere Aspekte auch noch.
11: Im Fußball vor allem die Laufleistung kann beeinflusst werden, dass man zum Beispiel mehr Sprints machen kann, bis ein Spieler oder eine Spielerin ermüdet ist. Auch bei der Regeneration, gerade während eines langen Turniers, wie wir es jetzt gerade haben, könnte Doping im Fußball unterstützend wirken und helfen.
12: Wie viel testet denn die FIFA überhaupt? Gibt es dazu Zahlen?
11: Also wenn man nur die nackten Zahlen anschaut, dann könnte man zum Schluss kommen, dass das Anti-Doping-Programm der FIFA ineffektiv ist. Die Kolleginnen und Kollegen der ARD-Doping-Redaktion haben da genaue Zahlen recherchiert. Im Zeitraum von 2013 bis 2023 hat die FIFA 40'000 Doping-Tests gemacht und dabei gab es lediglich 36 positive Doping-Fälle. Das entspricht einer Trefferquote von nur 0,09%, also sehr, sehr wenig. Auch Ernst König findet das eine sehr geringe Anzahl positiver Fälle. Er gibt allerdings Folgendes noch zu bedenken.
13: Dort sind wir schon im Fußball noch auf einem anderen Niveau als auf vielen anderen Sportarten. Also das heisst, dass dort die Wahrscheinlichkeit oder das Risiko von unbeabsichtigten Dopingverstößen, zum Beispiel über Medikamenteneinnahmen, über verunreinigte Supplemente oder andere Kontaminationsarten, durch die enge Betreuung und die hohe Professionalität schon deutlich kleiner ist.
11: Wie viel die FIFA an der aktuellen Weltmeisterschaft testet und ob es Neuerungen in der Anti-Doping-Strategie gibt, ist unklar. Es gäbe erst gegen Ende des Turniers mehr Informationen zu dieser Thematik, so die FIFA. Und was übrigens auch noch interessant ist, falls es einen positiv getesteten Spieler während des Turniers gäbe, dann sehen die FIFA-Regularien eine Information an die Öffentlichkeit während der WM-Endrunde nicht zwingend vor. Diese Regularien bestimmt die FIFA ohnehin selbst und deshalb ist es auch nicht verwunderlich, dass die FIFA demnach erst nach Abschluss eines juristischen Dopingverfahrens, und das kann gut Monate oder Jahre dauern, verpflichtet wäre, die Öffentlichkeit zu informieren. Und ebenso steht es in diesen eigenen FIFA-Regularien. Also allein die FIFA hat das Recht, Kontrollergebnisse zu veröffentlichen oder eben nicht.
4: Das war SRF-Sportredaktorin Serena Diegen über Doping im Fußball. Und das war's mit einem kurzen Rückblick auf ein paar Hintergrundthemen der letzten Woche aus dem Programm von SRF 4 News. Hier bei Ihrem Infosender geht's jetzt weiter mit den aktuellsten Nachrichten.

0: Das gaben die Behörden bekannt. In den letzten Tagen gab es mehr als 400 Nachbeben, was die Suche nach Überlebenden erschwert. Laut der venezolanischen Regierung sind inzwischen 1600 internationale Rettungskräfte eingetroffen. Auch die Schweiz ist mit Helferinnen und Helfern vor Ort. Das genaue Ausmaß der Katastrophe ist aber weiterhin unklar. Tausende Menschen werden noch vermisst. Auch in Afghanistan hat die Erde gebebt. Ein Beben der Stärke 6,0 hat heute die afghanische Region Hindu Kush erschüttert. Die Erschütterung war auch im benachbarten Pakistan zu spüren. Berichte über Opfer oder Schäden gibt es momentan nicht. Das Beben ereignete sich in einer Tiefe von 100 Kilometern. Im vergangenen Jahr hatte ein schweres Erdbeben in der Region mehr als 2000 Todesopfer gefordert. Jetzt zu zwei Meldungen rund um den Christopher Street Day. Anlässlich des Tages finden an diesem Wochenende in vielen Städten Pride-Paraden statt. In Lausanne versammelten sich tagsüber tausende Menschen und nahmen am Umzug durch die Innenstadt teil. Begleitet wurde der Umzug der LGBTQ-Gemeinschaften von mehreren Festwegen und Musik. Und auch in der ungarischen Hauptstadt Budapest wurde die Pride gefeiert. Zehntausende Menschen sind dort laut Agenturberichten feiernd und tanzend durch die Straßen gezogen. Die Pride ist in Ungarn eigentlich verboten, das Verbot wurde aber noch unter der Regierung des inzwischen abgewählten Ministerpräsidenten Viktor Orban in Kraft gesetzt. In Basel wurden heute 39,0 Grad gemessen. Das ist nicht nur für Basel ein Hitzerekord, sondern es ist die höchste Temperatur in der Deutschschweiz seit Messbeginn, wie SRF Meteo mitteilt. Auch für die Aare wird ein neuer Höchstwert gemeldet. Laut Angaben des Bundesamts für Umwelt lag die Wassertemperatur bei einer Messstation in der Stadt Bern bei 24,1 Grad. Damit wurde die bisherige Höchsttemperatur vom August 2022 übertroffen. Und die Wetteraussichten für morgen Sonntag. Es wird ein weiteres Mal ziemlich sonnig und heiß mit 33 bis 37 Grad. In den Alpen sind lokale Gewitter möglich. Das waren Nachrichten von Radio SRF, verantwortlich Lukas Siegfried.
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2: «So nicht, lieber Bundesrat», das ist der Titel von einer Medienmitteilung von der FDP von dieser Woche. Der Bundesrat soll mehr sparen, verlangt die FDP, und eine höhere Mehrwertsteuer für die Armee kommt nicht in Frage. Lässt die FDP im Zweifelsfall die Aufrüstung lieber scheitern, als dass sie nachgeht bei Mehrwertsteuer? Und wie streng ist sie selber eigentlich beim Sparen? Darüber rede ich mit dem FDP-Co-Präsident Benjamin Müllemann. Herzlich willkommen in Samstagsrundschau.
3: Danke vielmals, merci für die Einladung.
2: Herr Müllemann, was setzt euch mehr zu diese Woche? Die Hitze? Oder die Finanzentscheid vom Bundesrat?
3: Ja, beides. Es braucht Abkühlung im Moment. Gerade eben auch, wenn man den Bundesratsentscheid liest, dann sucht man Body wegen der Hitze in der Umwelt und auch eben, um die Entscheid probieren nachzuvollziehen.
2: Ich kann euch gegen die Hitze nur ein erfrischendes Wortbild bieten, nämlich wir gehen die Materie rein. Die Gewinn von der Pharmaindustrie, die sprudeln wie ein kühler Bergbach. Die Woche ist bekannt worden, da spielt fast 2 Milliarden Steuerfranken zusätzlich in Bundeskassen, die man Anfang des Jahres noch nicht gesehen hat. Kommen euch so solche sofortige viel höhere Gewinne nicht ein bisschen seltsam vor?
3: Es zeigt einfach, dass wir im Bundeshaushalt, wenn wir jetzt über die Finanzen vom Bund reden, dass wir im Bundeshaushalt nicht ein Einnahmeproblem haben, sondern ein Ausgabenproblem. Oder? Wenn eben gerade die Gewinnsteuern dermassen steigen und der Bundesrat nachher kann in seiner Kommunikation sagen, ja, jetzt müssen wir nicht mehr so fest sparen, wenn wir uns das im April noch auf die Fahne geschrieben haben. Glaube ich, müssen wir uns schon Gedanken machen über eben die Ausgaben, nicht über die Einnahmen.
2: Reden wir gleich noch über die Einnahmen. Pharma, das ist ja interessant, das ist die Branche, die seit Monaten enormen Druck macht auf die Schweiz, auf die Behörden, auf die Politik, dass sie höhere Medikamentenpreise brauchen, weil sie sagen, sie seien dermassen unter Druck in den USA. Und jetzt solche Rekordgewinnsteuern.
3: Es hat ja nichts miteinander zu tun, wenn man unter Druck ist mit den höheren Medikamentenpreisen, die eingefordert werden.
2: Und wir sehen ja, dass die Gewinne enorm sind und auch die Reserven und auch die Margen auch enorm sind. Also das ist ja ein Hinweis darauf.
3: Ja, das mag ein Hinweis darauf sein, aber trotzdem ist es ein politischer Druck, der auf die Industrie zukommt, um da an den Preisen zu schrauben. Und wenn das natürlich nachher durchschlägt auf das Resultat von der Unternehmung, dann hätte das wieder einen massiven Einfluss, dann eben am Schluss auch auf den Bundeshaushalt

0: oder auf die Steuern, die in die Kantone und die Gemeinden fliessen.
1: Sie hat noch nichts mehr durchschlägt, aber die FDP die hat schon im Druck von der Pharma ja schon nachgegeben. Anfangs Monat hat er gesagt, die FDP möchte, dass schon beschlossene Rabatte auf häufig, also die meistverkauften Medikamente, vorerst auf Eis gelegt werden, eben wegen dem Druck auf der Pharmaindustrie lasten. Herr Müllermann, macht die FDP da Politik für die Leute, für die Prämienzahler? Oder nicht eher für die Industrie und für die Aktionäre?
0: Die FDP macht vor allem Politik für die Bevölkerung, die ja, am Abend den Wecker stellt und am Morgen früh aufsteht und dafür sorgt, dass wir einen Wohlstand haben in dem Land. Eben genau, indem sie an ihren Arbeitsplatz gehen, zum Beispiel in einer Pharmaindustrie und dort eine Wertschöpfung generieren, die nachher wieder Mittel freispielt für Innovationen, für Entwicklungen, für Investitionen auch in unserem Land.
1: In den langfristigen wirtschaftlichen Zusammenhang, kurzfristig. Die Rabatte die würden 1 Prämienprozent bringen. Also das spürt man, würde man im Herbst spüren, 1% weniger Prämie. Die sagen, ihr macht Politik für die Leute, die den Wecker stellen, also ich sage, den Geld selber erarbeiten. Aber hier politisieren ihr ja auch Prämienzahler.
0: Also, wie gesagt, vorhin, oder? Wir müssen schauen, dass die Industrie, vor allem auch die exportorientierte Industrie, Rahmenbedingungen hat, dass sie wirtschaften und Gewinne erzielen für den Wohlstand in diesem Land.
1: Jetzt alles zur Folge, dass das Prämienprozent wahrscheinlich, gut, der Bundesrat muss es noch entscheiden, nicht entlastet wird. Gehen wir weiter. Freuen über ein Pharma-Geld sagen, tut sich eure Finanzministerin Karin Keller-Sutter. Die aber rufen aus und sagen eurer Bundesrätin und dem Gesamtbundesrat, sie soll, obwohl jetzt keine rote Zahlen mehr drohen, gleich sparen.
0: Also wir unterstützen unsere Bundesräte, wir unterstützen die Finanzministerin.
1: So nicht, lieber Bundesrat?
0: Ja, so nicht, lieber Gesamtbundesrat, würde ich an dieser Stelle sagen. Oder? Position von unserer Partei, von der FDP, ist eine Unterstützung eben zugunsten eines ausgeglichenen Bundeshaushalts.
1: Also für, das vielleicht für die Hörerinnen und Hörer klar machen. Der Bundesrat hat für einen Fall, dass es eben doch rote Zahlen gibt, vorbereitet gehabt, aber nur für den Fall, dass man würde, zum Beispiel bei der Landwirtschaft, zum Beispiel bei der Bildung, zum Beispiel bei Kultursport, also bei all diesen Bereichen, wo man überhaupt kurzfristig sparen kann, würde so 1% abzwacken. Jetzt ist das laut Bundesrat nicht nötig, aber die sagen, machen es gleich.
0: Ja, man redet von einer Entspannung, eben genau dank den Einnahmen, die wir vorhin darüber geredet haben, oder? Weil die Gewinnsteuern sprudeln und ob das stetig ist, darf man auch in Frage stellen.
1: Ein Spar auf Vorrat? Sagen dir eigentlich, sollen wir jetzt?
0: Also, sparen, was heisst sparen auf Vorrat? Es gibt mehr Steuereinnahmen, jetzt könnte man quasi zurücklehnen. Wir haben aber Investitionen geplant in die Sicherheit, also sprich unsere Armee aufrüsten, wo ja der gleiche Bundesrat auch diese Woche beschlossen hat, dass er die Bevölkerung mit zusätzlich 0,5% Mehrwertsteuer will belasten, der Konsum in dem Sinn dämpfen, KMU weiter belasten. Dann wäre es mir eigentlich lieber, der Bundesrat würde die Mittel genau dort einsetzen, statt eben wieder eine Steuererhöhung ins Auge fassen.
1: Spitzen Sie ein bisschen zu, die geht hier der Sparapostel. Aber bei dem letzten Kürzungsprogramm oder eben Entlastungsprogramm, da bin ich jetzt ein bisschen in die Zahlen gegangen. Da haben Freisinnige im Parlament, National- und Ständerat, gehofft, die gleichen Sparmassnahmen zu bodigen, wo es jetzt auch wieder darum gegangen wäre, eben bei diesen unbundenen Ausgaben heisst, das wäre eben zum Beispiel Bildung und Landwirtschaft. Dort hat die FDP mitgeholfen oder Abweichler oder ganz, ist je nachdem unterschiedlich, dass weniger gespart wird. Also, sehr glaubwürdig ist euer Sparappell nicht.
0: Im Nationalrat war keine Partei so konsequent bei der bundesrätlichen Vorlage gewesen, wie die FDP. Und ja, Parlamentarier sind kein Abnicker von einer bundesrätlichen Vorlage. Ich glaube, es ist legitim, um auch am einen oder anderen Ort einen Kompromiss einzugehen, wenn man dafür dann auch kompensieren tut, also wenn man andere Massnahmen vorschlägt.
1: Einfach das Abstimmungsverhalten von der FDP-Parlamentarierinnen und Parlamentarier angeschaut und gesehen, also bei den Einsparungen sind es über 200 Millionen Franken, die die FDP geholfen hat, dass die nicht kommen.
0: Aber wir haben andere Vorschläge auch präsentiert.
1: Ja, nicht mehrheitsfähig gewesen. Also das ist, man kann in Schönheit
0: ich
1: sterben.
0: Ich glaube nicht, dass es von Anfang an nicht mehrheitsfähig war. Das sind ja Diskussionen, wo man diskutiert und probiert Kompromiss zu schmieden. Und ich glaube, das ist auch nicht das Thema.
1: Aber wir können uns vielleicht einigen auf Sparen fordern. Ist einfach. Sparen durchsetzen in der eigenen Partei, in der Fraktion, ist nicht immer einfach. Da würdet ihr auch nicht Nein sagen können.
0: Nein, Sparen ist selbstverständlich nicht einfach. Das sehen Sie ja
1: nicht innerhalb von der FDP.
0: Das sehen Sie ja selber im Privathaushalt zu Hause. Wenn irgendwo eine dringende Reparatur rum ist, dann muss man sich vielleicht an einen anderen Ort einschränken und dann macht man sich auch intensiv Gedanken oder diskutiert in der Familie, ob man jetzt vielleicht einmal weniger in die Ferien geht oder nicht gerade das neue Auto kauft, weil vielleicht der Backofen nachher ist. Also ja, so einfach als Beispiel.
1: Reden wir über die Armee Um die geht es ja auch bei der ganzen Spardiskussion. Weil aber jetzt die Steuereinnahmen sprudeln, kann der Bundesrat mehr von den geplanten Armeeausgaben, also geht es ja um eine massive Nachrüstung oder Aufrüstung, aus der Bundeskasse zahlen. Der Bundesrat sagt, es brauche darum nur in Anführungs- und Schlusszeichen 0,5 Prozentpunkt Mehrwertsteuer zusätzlich für die Armee. Das wäre etwa ein 50 auf einer Restaurantrechnung von 100 Franken. Die sagen kategorisch nicht mit uns. Eure Bundesrätin Karin Keller-Sutter sagt im SRF-Interview, also wenn wir das Geld wollen und brauchen, geht um 2 Milliarden für die Armee, dann bringen wir das gar nicht anders hin.
0: Es gibt alternative Vorschläge. Da haben ja verschiedene Partien schon Vorschläge präsentiert in den letzten Monaten und Wochen, wie man eben ohne Steuererhöhung die dringend notwendige Rüstung finanzieren.
1: Karin Keller-Sutter sagt, man hat alles schon probiert. Man hat ja schon eben das Entlastungsprogramm gehabt. Man hat auch schon über Mehreinnahmen diskutiert. Ihr Fazit ist, man bringt es nicht anders an als mit der Mehrwertsteuer.
0: Jetzt kommt ja dann die Vorlage aus dem VBS, also aus dem Gesamtbundesrat, dann im August in die Sicherheitspolitische Kommission vom Ständerat. Und dort wird man dann intensiv diskutieren. Ich muss Ihnen einfach sagen, schauen Sie die Umfragen an in der Bevölkerung. Da wird so eine Mehrwertsteuererhöhung wird keine Chance haben.
1: Wenn das wäre ja die Aufgabe von der Politikerinnen und Politiker. Also auch eure Sicherheitspolitiker, die sagen ja, immer wenn man sie fragt, oder, dass die Bedrohung wirklich enorm ist und dass die Schweiz ungeschützt ist. Oder gerade gegen Angriffe aus der Luft.
0: Genau. Da kann ich sie voll unterstützen in dieser Aussage. Und dementsprechend muss man Prioritäten im Haushalt anders setzen. Man kann nicht einfach dann zu den Steuerzahlern gehen. Jetzt, vorletzte Woche hat das Parlament bereits bei der Finanzierung von der 13. AV-Rente eine Mehrwertsteuererhöhung beschlossen, unbefristet. Jetzt kommt der nächste Schritt. Bei der Armee soll die Mehrwertsteuer auch noch einmal 0,5% auf. Dann kommt die IV, kommt auch mit Mehrwertsteuer.
1: Sind dann die Bahninfrastruktur. Das ist noch nicht beschlossen.
0: Ja, ist noch nicht beschlossen. Die Kreativität geht offenbar so weit, dass man einfach das Geld bei den Bürgerinnen und Bürgern will holen. Bei den Konsumentinnen und Konsumenten, denen das aus der Tasche zieht. Die, die tagtäglich an die Arbeit gehen. Und doch schön wäre es jeden Abend ein bisschen mehr im Portemonnaie als am Morgen.
1: Jetzt habe ich gedacht, ich sage das noch mit dem Wecker stellen oder der Slogan ist, sage ich dir nicht. Ich möchte es zuerst noch auf den Punkt bringen, nachher schauen wir die eure Vorschläge an. Ihr sagt ja nicht nur sparen, hat auch andere Vorschläge. Würdet ihr eher auf die Aufrüstung, also die 2 Milliarden, mal fehlen, verzichten, das eher scheitern, als bei der Mehrwertsteuer auch nur ein Mühe nachgeben?
0: Jetzt ist es ganz entscheidend, dass die Kräfte, die die Armee stärken wollen, die sich dem Sicherheitsrisiko bewusst sind, miteinander eben über die rote Linie diskutieren, wo verschiedene Kreise andere rote Linien haben und sich miteinander jetzt wirklich endlich einigen auf eine Finanzierung.
1: Würde das scheitern, wenn es am Schluss die Mehrwertsteuer bleiben würde?
0: Noch einmal, es braucht den Schulterschluss jetzt, weil es einfach dringend ist und weil es notwendig ist und weil wir eine Sicherheitslage, die das nicht zulässt, dass wir da noch viel länger die Armee in dem Zustand lassen, wie sie ist.
1: Die Leute, die Antwort also offen. Schauen wir jetzt eure Vorschläge an. Eben natürlich sparen, aber zusätzlich hat er einen eigenen Plan aufgelegt, wie wir die Milliarden aufbringen können. Weiter die meisten Milliarden, die möchtet ihr eigentlich zugespitzt gesagt bei den Kantonen holen. Sie sollen weniger Geld aus der Bundessteuer bekommen, als sie gemessen geltenden Mekano würden bekommen. Ein bisschen kompliziert gesagt, aber ja. Wenn wir 3 Jahre zurückspulen, dann seid ihr Finanzdirektor im Kanton Glarus. Wenn die FDP aus Bundesbern mit so einem Vorschlag gekommen wäre, da hättet ihr ausgerufen.
0: Das ist eine Diskussionsgrundlage. Natürlich kann das den Kantonshaushalt betreffen. Auf der anderen Seite sind die Kantone natürlich auch interessiert an einer Sicherheitspolitik, wo unser Land am Schluss geschützt ist. Gerade auch Kantone haben kritische Infrastrukturen, die geschützt werden müssen und sind auf eine starke verteidigungsfähige Armee angewiesen.
1: Sehr pikant ist auch noch ein weiterer Vorschlag. Da möchte der besonders schnell vorwärts gehen, nämlich bei der Drohnenabwehr. Da sagen sie, da braucht es 4 Milliarden für zum Beispiel 12'000 Abwehrdrohnen zu kaufen und weitere Drohnenabwehrsysteme, also Kanonen, die die würden abschiessen. Und das Geld möchte der außerordentlich finanzieren. Das ist technisch, das heisst an der Schuldenbremse vorbei mit Schulden machen. Obwohl die Schuldenbremse eigentlich quasi schon fast zu der DNA gehört, obwohl sie eher jung ist von der FDP, obwohl eure Finanzministerin sogar sagt, sie sei ihre beste Freundin. So ein Tabubruch.
0: Die Schuldenbremse ist und bleibt die DNA von der FDP und die beste Freundin wird sie auch bleiben von der Finanzministerin. Und auch ich bin völlig überzeugt von der Schuldenbremse, dass es die braucht und dass wir an denen auf keinen Fall dürfen rütteln.
1: Das würdet ihr ja damit, weil, also auch die Finanzministerin Karin Keller-Sutter sagt, Bedingungen sind nicht gegeben, dass man das an der Schuldenbremse vorbei kann finanzieren kann. Das ist nur so nach Corona, nach unvorhersehbaren Ereignissen.
0: Die Schuldenbremse lässt eben genau einen gewissen Spielraum zu, in außerordentlichen Situationen. Wir tun seit Jahren Schutzstatus S, also die Ukraine-Kosten, tun wir außerordentlich finanziert. Da hat man jetzt einen Abbaupfad gehabt, ja. Das geht jetzt zurück. Und das ist, glaube ich, auch so, wie ich es diese Woche mitbekommen
1: habe.
0: Ab nächstes Jahr nicht mehr der Fall. Und wenn man eine außerordentliche Situation hat, und jetzt komme ich auf die Drohnen-Geschichte, die Sie ansprechen, zu reden, oder? Wir haben den Krieg in der Ukraine, auf dem europäischen Kontinent, sehr nah bei uns. Und es hat eine massive technologische Entwicklung stattgefunden in der Kriegsführung, eben genau mit den Drohnen. Also ist doch das eine Situation, eine außerordentliche Situation. Und auch, wie gesagt, auch das ist ein Diskussionsbeitrag. Da gibt es Partien, gibt es Kräfte, wo das eine rote Linie ist. Für uns. Also,
1: und eure eigene Finanzministerin hat im Rundschau-Talk vor 2 Wochen gesagt, nein, die Kriterien, die sind nicht gegeben für ein unvorhersehbares und unsteuerbares, für den Bund unsteuerbares Ereignis, das ist hier nicht der Fall.
0: Also dann diskutieren wir doch das im Parlament. Wie gesagt, es braucht am Schluss eine Lösung, um der Armee die Mittel zur Verfügung zu stellen, die sie jetzt dringend braucht.
1: Die Liberale NZZ hat er auch gelesen, schreibt am Donnerstag, unfassbar, aber wahr, eben über den Vorschlag mit an der Schuldenbremse vorbei. Sogar die FDP mischt in diesen Club der Fahrlässigen mit.
0: Wenn die FDP da mitmischt, dann mischt sie mit den Vorschlägen so mit, dass wir nicht fahrlässig umgehen mit unserer Sicherheit, indem wir die Armee stärken und die Sicherheitslücken, die da sind, jetzt schliessen. Da müssen wir Prioritäten im Haushalt anders setzen und es gibt Spielraum, um das ohne eine Rappe neue Steuern für die Bevölkerung umzusetzen.
1: Jetzt eben gesagt, es gibt rote Linien bei der SVP und bei der SVP-Führung ist das mit der Schuldenbremse, also mit dieser Finanzierung dran vorbei, wo die sagen, tritt's nicht, aber sie sehen das ganz anders. Ist das eine rote Linie? Vielleicht ganz am Schluss von 1 bis 10, wirklich nur eine Zahl. Wie gross ist die Wahrscheinlichkeit, dass sich jetzt Ständeräte aus Erzrat finden und eine mehrheitsfähige Finanzierung für die Armee anbringen?
0: 8.
1: Sehr hoch, sehr zuversichtlich. Mhm. Machen wir hier den Punkt. Das ist die Samstagsrundschau mit dem FDP-Co-Präsident Benjamin Müllermann. Wir nehmen die Sendung aus Termingründen nach dem Freitagmittag auf. Ich möchte euch kurz Satzanfänge vorgeben oder wieder spontan zu Ende führen. Die ideale Temperatur für mich wäre?
0: Etwa 12, nein, sagen wir 8 Grad. Von mir aus könnte es das ganze Jahr Winter sein. Ich bin passionierter Skifahrer.
1: Sind wir weiter über. Die Hitzewelle jetzt schon im Juni zeigt mir,
0: ja, dass es sehr warm ist, dass ich gerne in der Body wäre jetzt und ja, dass das Klima im Wandel ist.
1: Politisch gibt es auch mal den Gedanken, ob man vielleicht von der öffentlichen Hand her nicht noch mehr müsste investieren in die Klimaanpassung, also Schutzmassnahmen oder auch in Klimaschutz, Begrenzung von Klimawandel, als das die FDP bisher hat wollen.
0: Also es gibt durchaus Alternativen, als einfach immer staatlich mehr zu investieren. Ich glaube, Klimapolitik ist auch Wirtschaftspolitik und gerade wir in der Schweiz haben sehr, sehr innovative Unternehmen, die da wahnsinnig viel beitragen können.
1: Noch ein Satzanfang. Wenn ich allein FDP-Präsident wäre, ohne meine Co-Präsidentin Susanne Vincent-Stauffacher?
0: Ja, also das geht gar nicht. Wir sind ein sehr eingespieltes Duo und es macht sehr Spass, mit meiner Kollegin Nationalrätin Vincent Stauffacher zusammenzuarbeiten.
1: Sie hattet ja weniger Streit, also bei AKW weiss man ja, dass sie skeptischer ist als dir gegenüber das Neubauverbot streichen und allenfalls ein neues Bauen.
0: Also unsere Fraktion hat jetzt ja...
1: Genau, hat sie natürlich da geschlossen.
0: Also, geschlossen, für einen Gegenvorschlag stimmt, also, wo das Neubauverbot Stimme, genau. aufgehoben wird.
1: Ursprünglich, aber wir weiss auch von ihrer Position her, auch in den Ämtern, Wasserwirtschaftsverband und so, dass sie da größere Skepsis hat. Beim Ständemir geht es ja auch ein bisschen auseinander. Sehr zentrale Frage. EU-Vertragspaket, muss ich jetzt ja auch öffentlich sagen, die möchten Ständemir, die Delegierten und Frau Vincent Stauffacher, die sind der Meinung, es braucht es nicht. Es ist schon noch problematisch, auch im Jahr, sich da intern abzustimmen, wer sich da muss zurücknehmen muss.
0: Es funktioniert sehr gut, wenn wir uns können abstimmen. Wir telefonieren täglich, kann ich so offenlegen. Es ist ein sehr befruchtender Austausch in dem Sinn, dass wir pragmatisch miteinander umgehen und ja, immer relativ schnell eine Lösung finden, wenn es kleine Differenzen gibt. Aber also ich muss Ihnen sagen, in den Grundwerten, in den Grundüberzeugungen, da sind wir nicht erst jetzt, sondern schon vor der Wahl deckungsgleich gewesen.
1: Noch ein Satzanfang. Die Finanzministerin Karin Keller-Sutter, also auch der Name jetzt etwa 10 Mal gesagt, in den Minuten von der Sendung bis jetzt, ist für die FDP
0: extrem wertvoll, nicht nur für die FDP, sondern vor allem für das Land, weil sie, wir haben über das jetzt intensiv ja geredet, weil sie schauen, dass wir Finanzstabilität haben, dass der Haushalt im Griff ist beim Bund. Und das ist etwas ganz, ganz Zentrales, um den Wohlstand zu sichern.
1: Obwohl es ja eben gerade bei der Mehrwertsteuer für die AHV, für die Armee, auch bei der Bankenregulierung, reden wir jetzt nicht drüber, da ist sie ja auch auf einer anderen Schiene als dir, die bremsen dir ja plötzlich. Es gibt recht viele Positionen, die dir ihre nicht folgen, Anführungsschlusszeichen.
0: Also ich war selber jahrelang Finanzdirektor im Kanton Glaris im Regierungsrat und da vertritt man gegen aussen, es gilt das Kollegialitätsprinzip und vertritt man die Meinung vom Gesamt. In Ihrem Fall zum Gesamtbundesrat und das macht Sie hervorragend.
1: Also das würde übersetzt heissen, Herr Meier, wüsste, natürlich ist Sie immer der gleichen Meinung wie wir, nur dass Sie es nicht sagen, weil Sie natürlich...
0: Zum Glück wissen wir nicht alles, was im Bundesrat besprochen wird, wäre ja schön, aber ich glaube, es ist auch ganz wichtig, dass man dort in einer vertrauensvollen, diskreten Atmosphäre diskutieren kann. Das hilft am Schluss für die politischen Entscheidungen.
1: Ich möchte noch über die Entwicklungshilfe reden. Auch die möchtet ihr kürzen zugunsten von der Armee. Jetzt ist euch aber ein Stück weit der Bundesrat Rat am Mittwoch ein bisschen zuvor gekommen. Zwar sprudelt die Steuern, wir haben darüber geredet, aber der Bundesrat hat gesagt, er möchte bei der Entwicklungszusammenarbeit pro Jahr 20 Millionen Franken sparen. Die Aargauer Zeitung hat am Donnerstag getitelt, die Armee gewinnt, die Armen verlieren.
0: Der Bundesrat hat ja vor allem jetzt in diesem Entscheid beschlossen, dass er Umschichtung macht von der Entwicklungszusammenarbeit in die humanitäre Hilfe.
1: Also von langfristigen Projekten hin zu der Nothilfe.
0: Genau, weil die Nothilfe, das hat man auch gesehen, gerade in den letzten Jahren einfach immer wichtiger geworden ist. Der Bundesrat hat in den letzten 5 Jahren 13 Mal müssen einen Notkredit oder einen Zusatzkredit beschliessen. Ist zum Teil auch ins Parlament gelangt im Umfang von rund 1 Milliarde Franken. Und das ist in den Vorjahren, vor 2020, sind die Zusatzkredite viel kleiner gewesen. Das zeigt doch, dass der Bundesrat jetzt, glaube ich, mit dem Entscheid Prioritäten richtig setzt und die Umschichtung sinnvoll ist.
1: Das ist eigentlich auch eine Einsparung, wenn man es nicht mehr über Nachtragskredit macht. Das läuft ja über andere Kreditreste, jetzt sind wir sehr technisch. Aber insgesamt hat er ja auch noch zusätzlich eingespart, 20 Millionen am Tag, wo er mehr Einnahmen hatte. Also die Armee gewinnt, die Armen verlieren.
0: Das wird man ja dann sehen, ob es nicht auch wieder Zusatzkredit braucht. Und wenn wir von der humanitären Hilfe reden, sind das genau die Ärmsten, die Allerärmsten, die da gewinnen.
1: Der ganze Kuchen wird ja gekürzt von der Entwicklung.
0: Wir reden von einem Finanzrahmen von 2,4 Milliarden Franken. Und Sie haben jetzt ja vorhin eine Zahl gesagt, 20 Millionen pro Jahr. Ich glaube, das ist im Unschärfebereich, wo man durchaus kann vertreten kann.
1: Und da kommt jetzt das FDP-Spiel. Sie möchte das, schlägt das vor im Rahmen von der Armeefinanzierung, die ihr vor 2 Jahren schon mal probiert habt, nämlich 0,5 Milliarden pro Jahr von der Entwicklungszusammenarbeit in der Armee tun. Warum hat er nicht derart auf die Entwicklungszusammenarbeit eingeschossen?
0: Ich glaube, da kann man schon noch einmal klarstellen. Nachdem als man eine enorme Steigerung hatte in den letzten paar Jahren.
1: Das ist, also seit 3 Jahren ist es rückläufig und die Ukraine-Hilfe läuft ja auch über die Entwicklungszusammenarbeit.
0: Ja, aber im gleichen Zeitraum, oder, wo die Ausgaben für die internationale Zusammenarbeit massiv gestiegen sind, sind die Armeeausgaben massiv gesunken. Oder? Ich kann Ihnen da auch Zeitzahlen sagen. Im 1990 haben die Armeeausgaben noch 15% vom Bundesbudget betragen und jetzt sind wir bei 6, 7, 8%, oder? Also eine Halbierung eigentlich. Und ja, das war möglich gewesen in Friedenszeiten, dass man dann da mehr Mittel in die internationale Zusammenarbeit investiert. Aber jetzt ist eine andere Zeit. Die Weltlage, über die müssen wir nicht noch einmal reden, das haben wir schon. Und das ist, glaube ich, allen sehr bewusst. Jetzt braucht es eine Neupriorisierung im Bundeshaushalt.
1: Die Frage ist ja, wenn ihr jetzt argumentiert mit der neuen Situation auf der Welt, ob man da nicht auch gerade umgekehrt argumentieren kann. Also das macht auch der früher FDP-Fraktionschef Felix Gutzhiller mit ihm geredet vor der Sendung. Er ist jetzt im Vorstand von Helvetas, also hat klare Interessenbindung für die Entwicklungshilfe. Er sagt, es geht bei Entwicklungszusammenarbeit nicht nur um Solidarität und ums Ansehen von der Schweiz, sondern Politik, die unterschätzt sie immer wieder, wie viel Entwicklungsprojekte langfristige Stabilität bringen und damit auch der Schweiz Sicherheit. Also wird da nicht Sicherheit gegen Sicherheit abgewogen?
0: Könnte ich unterschreiben, bin ich überzeugt, dass das genau so ist. Trotzdem haben wir ein Problem. Wir müssen mehr Mittel haben, um die Armee aufrüsten und die Mittel müssen wir irgendwo herholen. Und es ist doch naheliegend, dass man jetzt das umschichtet aus dem Bereich, wo selbstverständlich, wie Sie sagen, auch zur Sicherheit indirekt beiträgt. Aber nur ein Land, das Souveränität hat, das sich selber verteidigen kann, wo eine Kraft hat, um sich auch selber verteidigen und die Sicherheit für die Bevölkerung und für die Infrastruktur gewährleisten. Nur so ein Land, und das sind wir im Moment nicht, hat das Potenzial, um nachher eben sich engagieren im Rest der Welt.
1: Den Sachzwang kreiert er ja nur, weil er andere rote Linien hat.
0: Den Sachzwang kreieren wir überhaupt nicht. Wir machen einfach eine Umschichtung im Budget jetzt zugunsten von dem, was uns im Moment prioritär erscheint.
1: Auch ihr möchtet bei der Entwicklungszusammenarbeit, also bei langfristigen Projekten im Gesundheitsbereich, Landwirtschaftsbereich, sozialen Bereich, Gewerbebereich usw., möchtet ihr die 500 Millionen nehmen und die humanitäre Hilfe nicht antasten. Auch hier sagt der Freisinnig Felix Gutzwiller, das bringe nicht wahnsinnig viel, wenn man kurzfristig humanitäre Hilfe vor allem leistet und nachher ist man wieder weg. Das ist genau eine Stärke von der Schweiz, dass man eben bleibt und damit eben auch die Sicherheit und Stabilität erhöht, dass man nach einer Katastrophe, nach einem Krieg bleibt und aufbaut.
0: Gut, aber da muss ich jetzt schon sagen, wenn dann die Schweiz nicht mehr in der Lage ist, eben zum Gadi-Notlagen und die haben wirklich zugenommen. Wir haben es vorhin an dem Beispiel erläutert von den Zusatzkredit. Die haben wirklich zugenommen, immer mehr Notlagen. Wenn die Schweiz da nicht in der Lage ist, um eben dort zu investieren, ja, dann glaube ich, sind wir auf dem falschen Pfad. Und darum finde ich den Entscheid vom Bundesrat richtig. Er hat ja auch entschieden, dass man weniger Doppelspurigkeiten hat von den zuständigen Bundesämtern, die vor Ort sind, dass man den Fokus auch ein bisschen wegnimmt, wenn ich das richtig im Kopf habe, aus dem amerikanischen Kontinent, südamerikanischen Kontinent, fokussiert dort, wo Perspektiven so sind, dass es wirklich auch dann dass das Engagement von der Schweiz vor Ort dann auch wirklich auch, und so dreht sich oder schließt sich der Kreis, einen Beitrag zur Sicherheit leistet auf dieser Welt und für unser Land.
1: Mit dieser 500 Millionen, die ihr noch kürzen bei Entwicklungszusammenarbeit, also bei langfristiger Hilfe, zusätzlich zu der Umschichtung, die der Bundesrat schon beschlossen hat, in die genau gleiche Richtung, also hier zu der humanitären Hilfe, hat er ausgerechnet, was das heisst für die Entwicklungszusammenarbeit?
0: Wie gesagt,
1: weil ich habe es ausgerechnet, dass die würde um 2/3 schrumpfen, also mehr als die Hälfte.
0: Klar, mit unserem Spardiskussionsbeitrag, wir müssen die Mittel irgendwo finden im Bundeshaushalt, klar wird er kleiner, aber ich habe Ihnen erklärt oder probiert aufzuzeigen, warum wir auf dieser Schiene fahren und jetzt eben Priorität bei der Sicherheit direkt bei uns im Land, in unserer Armee, setzen.
1: Jetzt gibt es ja die jährliche Umfrage von der ETH, wo auch die Bevölkerung befragt, repräsentativ auch nach den politischen Ansichten. Und das sagen rechte Wählerinnen und Wähler, also das wären Leute, die mal FDP oder SVP wählen, zu 58,9%. Wir sollen bei der Entwicklungszusammenarbeit gar nicht kürzen. Ein kleinerer Anteil davon sagt, wir sollen sogar ausbauen. Seid ihr sicher, dass ihr im Wählerwillen entsprechend?
0: Das ist eben die Überzeugungsarbeit, die die Politik leisten muss. Sie haben jetzt eine Zahl gesagt. Vorhin haben wir über Zahlen geredet bei den Umfragen zur Mehrwertsteuererhöhung. Da sieht es ganz anders aus. Also da, glaube ich, ja, kann man die Überzeugungsarbeit leisten und der Bevölkerung aufzeigen, dass es halt eben jetzt notwendig ist, auf diese Art und Weise vorzugehen.
1: Wir sind am Schluss von der Sendung. Benjamin Müllermann hat gesagt, 8 bis 12 Grad Idealtemperatur. Wie kommen wir am Wochenende in diesen Temperaturbereich?
0: Ja, wird wahrscheinlich nur nicht einmal in der Bade der Fall sein.
1: Ja, ich wüsste nicht wie. Danke vielmals, dass du Gast war in der Samstagsrunde.
0: Danke vielmals.
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0: Die Nachrichten von SRF um 11:30 mit Lukas Siegfried. Die Zahl der bestätigten Todesopfer nach den schweren Erdbeben in Venezuela ist auf mehr als 1400 gestiegen. Das gaben die Behörden bekannt. In den letzten Tagen gab es mehr als 400 Nachbeben, was die Suche nach Überlebenden erschwert. Laut der venezolanischen Regierung sind inzwischen 1600 internationale Rettungskräfte eingetroffen. Auch die Schweiz ist mit Helferinnen und Helfern vor Ort. Das genaue Ausmaß der Katastrophe ist aber weiterhin unklar. Tausende Menschen werden noch vermisst. Auch in Afghanistan hat die Erde gebebt. Ein Beben der Stärke 6,0 hat die afghanische Region Hindukusch erschüttert. Die Erschütterung war auch im benachbarten Pakistan zu spüren. Berichte über Opfer oder Schäden gibt es momentan nicht. Das Beben ereignete sich in einer Tiefe von 100 Kilometern. Im vergangenen Jahr hatte ein schweres Erdbeben in der Region mehr als 2000 Todesopfer gefordert. Nun zu zwei Meldungen rund um Pride-Anlässe. In Lausanne versammelten sich tagsüber tausende Menschen und nahmen am Umzug durch die Innenstadt teil. Begleitet wurde der Umzug der LGBTQ-Gemeinschaften von mehreren Festwerken und Musik. Und auch in der ungarischen Hauptstadt Budapest wurde die Pride gefeiert. Zehntausende Menschen sind dort laut Agenturberichten feiernd und tanzend durch die Straßen gezogen. Die Pride ist in Ungarn eigentlich verboten. Das Verbot wurde aber noch unter der Regierung des inzwischen abgewählten Ministerpräsidenten Viktor Orban in Kraft gesetzt. In Basel wurden heute 39,0 Grad gemessen. Das ist nicht nur für Basel ein Hitzerekord, es ist die höchste Temperatur in der Deutschschweiz seit Messbeginn, wie SRF Meteo schreibt. Auch für die Aare in Bern wird ein neuer Höchstwert gemeldet. Laut Angaben des Bundesamts für Umwelt lag die Wassertemperatur bei einer Messstation in der Stadt Bern bei 24,1 Grad. Damit wurde die bisherige Höchsttemperatur vom August vor 4 Jahren übertroffen. Und die Wetteraussichten für morgen Sonntag. Es wird ein weiteres Mal ziemlich sonnig und heiß mit 33 bis 37 Grad. In den Alpen sind lokale Gewitter möglich. Das waren Nachrichten von Radio SRF. Am Mikrofon und verantwortlich Lukas Siegfried.
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3: «So nicht, lieber Bundesrat», das ist der Titel von einer Medienmitteilung von der FDP von dieser Woche. Der Bundesrat soll mehr sparen, verlangt die FDP, und eine höhere Mehrwertsteuer für die Armee kommt nicht in Frage. Lässt die FDP im Zweifelsfall die Aufrüstung lieber scheitern, als dass sie nachgeht bei Mehrwertsteuer? Und wie streng ist sie selber eigentlich beim Sparen? Darüber rede ich mit dem FDP-Co-Präsident Benjamin Müllemann. Herzlich willkommen in Samstagsrundschau.
4: Danke vielmals, merci für die Einladung.
3: Herr Müllemann, was setzt euch mehr zu die Woche? Die Hitz? Oder die Finanzentscheid vom Bundesrat?
4: Ja, beides. Es braucht Abkühlung im Moment, gerade eben auch, wenn man den Bundesratsentscheid liest, dann sucht man Body wegen der Hitze in der Umwelt und auch eben, um die Entscheid probieren nachzuvollziehen.
3: Ich kann euch gerade jetzt nur ein erfrischendes Wortbild bieten, nämlich wir gehen die Materie rein. Die Gewinn von der Pharmaindustrie, die sprudeln wie ein kühler Bergbach. Die Woche ist bekannt worden, da spielt fast 2 Milliarden Steuerfranken zusätzlich in Bundeskassen, die man Anfang des Jahres noch nicht gesehen hat. Kommen euch sofortige viel höhere Gewinne nicht ein bisschen seltsam vor?
4: Es zeigt einfach, dass wir im Bundeshaushalt, wenn wir jetzt über die Finanzen vom Bund reden, dass wir im Bundeshaushalt nicht ein Einnahmenproblem haben, sondern ein Ausgabenproblem. Oder? Wenn eben gerade die Gewinnsteuern dermassen steigen und der Bundesrat nachher kann in seiner Kommunikation sagen, ja, jetzt müssen wir nicht mehr so fest sparen, wenn wir uns das im April noch auf die Fahne geschrieben haben. Glaube ich, müssen wir uns schon Gedanken machen über eben die Ausgaben, nicht über die Einnahmen.
3: Reden wir gleich noch über die Einnahmen. Pharma, das ist ja interessant, das ist die Branche, die seit Monaten enormen Druck macht auf die Schweiz, auf die Behörden, auf die Politik, dass sie höhere Medikamentenpreise brauchen, weil sie sagen, sie seien dermassen unter Druck in den USA. Und jetzt solche Rekordgewinnsteuern.
4: Es hat ja nichts miteinander zu tun, wenn man unter Druck ist mit den höheren Medikamentenpreisen, die eingefordert werden.
3: Und wir sehen am Schluss ja, dass die Gewinne enorm sind und auch die Reserven und auch die Margen auch enorm sind. Also das ist ja ein Hinweis darauf.
4: Ja, das mag ein Hinweis darauf sein, aber trotzdem ist es ein politischer Druck, der auf die Industrie zukommt, um da an den Preisen zu schrauben. Und wenn das natürlich nachher durchschlägt auf das Resultat von der Unternehmung, dann hätte das wieder einen massiven Einfluss, dann eben am Schluss auch auf den Bundeshaushalt oder auf die Steuern, die in Kantone und Gemeinden fliessen.
3: Sie hat noch nichts durchschlägt, aber die FDP die hat schon im Druck von der Pharma ja schon nachgegeben. Anfangs Monats hat er gesagt, die FDP möchte das schon beschlossene Rabatt auf häufig, also die meistverkauften Medikamente, vorerst auf Eis gelegt werden, eben wegen dem Druck auf der Pharmaindustrie Lasti. Herr Müllermann, macht die FDP da Politik für die Leute, für die Prämienzahler oder nicht eher für die Industrie und für die Aktionäre?
4: Die FDP macht vor allem Politik für die Bevölkerung, die ja, am Abend den Wecker stellt und am Morgen früh aufsteht und dafür sorgt, dass wir einen Wohlstand haben in dem Land. Eben genau, indem sie an ihren Arbeitsplatz gehen, zum Beispiel in einer Pharmaindustrie und dort eine Wertschöpfung generieren, die nachher wieder Mittel freispielt für Innovationen, für Entwicklungen, für Investitionen auch in unserem Land.
3: Sie den langfristigen wirtschaftlichen Zusammenhang, kurzfristiger, die Rabatte, die würden 1 Prämienprozent bringen. Also das spürt man, würde man im Herbst spüren, 1% weniger Prämie. Die sagen, die machen Politik für die Leute, die den Wecker stellen, also sich sagen, den Geld selber erarbeiten. Aber hier politisieren ja auch Prämienzahler.
4: Also, wie gesagt, vorhin, oder? Wir müssen schauen, dass die Industrie, vor allem auch die exportorientierte Industrie, Rahmenbedingungen hat, dass sie kann wirtschaften und Gewinne erzielen für den Wohlstand in diesem Land.
3: Jetzt alles zur Folge, dass das Prämienprozent wahrscheinlich, gut, der Bundesrat muss das noch entscheiden, nicht entlastet wird. Gehen wir weiter. Freuen über ein Pharma-Geld sagen, tut sich eure Finanzministerin Karin Keller-Sutter. Die aber rufen aus und sagen eurer Bundesrätin und dem Gesamtbundesrat, sie soll, obwohl jetzt keine rote Zahlen mehr drohen, gleich sparen.
4: Also wir unterstützen unsere Bundesräte, wir unterstützen die Finanzministerin.
3: So nicht, lieber Bundesrat?
4: Ja, so nicht, lieber Gesamtbundesrat, würde ich an dieser Stelle sagen. Oder? Die Position unserer Partei, von der FDP, ist eine Unterstützung eben zugunsten eines ausgeglichenen Bundeshaushalts.
3: Also für das vielleicht für die Hörerinnen und Hörer klar machen, der Bundesrat hat für einen Fall, dass es eben doch rote Zahlen gibt, vorbereitet haben, nur für den Fall, dass man würde, zum Beispiel bei der Landwirtschaft, zum Beispiel bei der Bildung, zum Beispiel bei Kultursport, also bei all diesen Bereichen, wo man überhaupt kurzfristig sparen kann, würde so 1% abzwacken. Jetzt ist das laut Bundesrat nicht nötig, aber die sagen, machen es gleich.
4: Ja, man redet von einer Entspannung, eben genau dank den Einnahmen, die wir vorhin darüber geredet haben, oder? Weil die Gewinnsteuern sprudeln und ob das stetig ist, darf man auch in Frage stellen.
3: Ein Spar auf Vorrat? Sagen dir eigentlich, sollen wir jetzt?
4: Also, sparen, was heisst sparen auf Vorrat? Es gibt mehr Steuereinnahmen, jetzt könnte man quasi zurücklehnen. Wir haben aber Investitionen geplant in die Sicherheit, also sprich unsere Armee aufrüsten, wo ja der gleiche Bundesrat auch diese Woche beschlossen hat, dass er die Bevölkerung mit zusätzlich 0,5% Mehrwertsteuer will belasten, der Konsum in dem Sinn dämpfen, KMU weiter belasten. Dann wäre es mir eigentlich lieber, der Bundesrat würde die Mittel genau dort einsetzen, statt eben wieder eine Steuererhöhung ins Auge fassen.
3: Spitzt es ein bisschen zu, die geht hier der Sparapostel. Aber bei dem letzten Kürzungsprogramm oder eben Entlastungsprogramm, da bin ich jetzt ein bisschen in Zahlen gegangen. Da haben Freisinnige im Parlament, National- und Ständerat, gehofft, die gleichen Sparmassnahmen zu bodigen, wo es jetzt auch wieder darum gegangen wäre, eben bei den unbundenen Ausgaben heisst, das wäre eben zum Beispiel Bildung und Landwirtschaft. Dort hat die FDP mitgeholfen oder Abweichler oder ganz, ist je nachdem unterschiedlich, dass weniger gespart wird. Also sehr glaubwürdig ist euer Sparappell nicht.
4: Im Nationalrat war keine Partei so konsequent bei der bundesrätlichen Vorlage gewesen, wie die FDP. Und ja, Parlamentarier sind kein Abnicker von einer bundesrätlichen Vorlage. Ich glaube, es ist legitim, um auch am einen oder anderen Ort einen Kompromiss einzugehen, wenn man dafür dann auch kompensieren tut, also wenn man andere Massnahmen vorschlägt.
3: Einfach das Abstimmungsverhalten der FDP-Parlamentarierinnen und Parlamentarier angeschaut und gesehen, also bei den Einsparungen sind es über 200 Millionen Franken, die die FDP gekauft hat, dass die nicht kommen.
4: Aber wir haben andere Vorschläge auch
3: ja,
4: präsentiert.
3: Ja, nicht mehrheitsfähig gewesen. Also das ist, man kann in Schönheit
4: ich
3: sterben.
4: Ich glaube nicht, dass es von Anfang an nicht mehrheitsfähig war. Das sind ja Diskussionen, wo man diskutiert und probiert Kompromiss zu schmieden. Und ich glaube, das ist auch nicht das Thema.
3: Aber wir können uns vielleicht einigen auf Sparenvorteile. Ist einfach. Sparen durchsetzen in der eigenen Partei, in der Fraktion, ist nicht immer einfach. Da würdet ihr auch nicht Nein sagen können.
4: Nein, Sparen ist selbstverständlich nicht einfach. Das sehen Sie ja
3: nicht innerhalb von der FDP.
4: Das sehen Sie ja selber im Privathaushalt zu Hause. Wenn irgendwo eine dringende Reparatur rum ist, dann muss man sich vielleicht an einen anderen Ort einschränken und dann macht man sich auch intensiv Gedanken oder diskutiert es in der Familie, ob man jetzt vielleicht einmal weniger in die Ferien geht oder nicht gerade das neue Auto kauft, weil vielleicht der Bachofen nachher ist. Also ja, ja, so einfach als Beispiel.
3: Reden wir über die Armee. Um die geht es ja auch bei der ganzen Spardiskussion. Weil aber jetzt die Steuereinnahmen sprudeln, kann der Bundesrat mehr von den geplanten Armeeausgaben, also geht es ja um eine massive Nachrüstung oder Aufrüstung, aus der Bundeskasse zahlen. Der Bundesrat sagt, es brauche darum nur in Anführungs- und Schlusszeichen 0,5% Mehrwertsteuer zusätzlich für die Armee. Das wäre etwa ein 50 auf einer Restaurantrechnung von 100 Franken. Die sagen kategorisch nicht mit uns. Eure Bundesrätin Karin Keller-Sutter sagt im SRF-Interview, also wenn wir das Geld wolle und brauche, geht um 2 Milliarden für die Armee, dann bringen wir das gar nicht anders hin.
4: Es gibt alternative Vorschläge. Da haben ja verschiedene Partien schon Vorschläge präsentiert in den letzten Monaten und Wochen, wie man eben ohne Steuererhöhung die dringend notwendige Rüstung finanzieren.
3: Karin Keller-Sutter sagt, man hat alles schon probiert. Man hat ja schon eben das Entlastungsprogramm gehabt. Man hat auch schon über Mehreinnahmen diskutiert. Ihr Fazit ist, man bringt es nicht anders an als mit der Mehrwertsteuer.
4: Jetzt kommt ja dann die Vorlage aus dem VBS, also aus dem Gesamtbundesrat, dann im August in die Sicherheitspolitische Kommission vom Ständerat. Und dort wird man dann intensiv diskutieren. Ich muss Ihnen einfach sagen, schauen Sie die Umfragen an in der Bevölkerung. Da wird so eine Mehrwertsteuererhöhung wird keine Chance haben.
3: Wenn das wäre ja die Aufgabe von der Politikerinnen und Politiker. Also auch eure Sicherheitspolitiker, die sagen ja, immer wenn man sie fragt, oder, dass die Bedrohung wirklich enorm ist und dass die Schweiz ungeschützt ist. Oder gerade gegen Angriffe aus der Luft.
4: Genau. Da kann ich sie voll unterstützen in dieser Aussage. Und dementsprechend muss man Prioritäten im Haushalt anders setzen. Man kann nicht einfach dann zu den Steuerzahlern gehen. Jetzt, vorletzte Woche hat das Parlament bereits bei der Finanzierung von der 13. AV-Rente eine Mehrwertsteuererhöhung beschlossen, unbefristet. Jetzt kommt der nächste Schritt. Bei der Armee soll die Mehrwertsteuer auch noch einmal 0,5% auf. Dann kommt die IV, kommt auch mit Mehrwertsteuer.
3: Sie
4: dann
3: die Bahn ist noch nicht beschlossen.
4: Ja, ist noch nicht beschlossen. Die Kreativität geht offenbar so weit, dass man einfach das Geld bei den Bürgerinnen und Bürgern will holen. Bei den Konsumentinnen und Konsumenten, denen das aus der Tasche zieht. Die tagtäglich an die Arbeit gehen und doch schön wäre, sie hätten am Abend ein bisschen mehr im Portemonnaie als am Morgen.
3: Jetzt habe ich gedacht, die sagen das noch mit dem Wecker stellen oder der Slogan ist, sagen sie nicht. Ich möchte es zuerst noch auf den Punkt bringen, nachher schauen wir die eure Vorschläge an. Ihr sagt ja nicht nur sparen, hat auch andere Vorschläge. Würdet ihr eher auf die Aufrüstung, also die 2 Milliarden, die fehlen, verzichten, das eher scheitern, als bei der Mehrwertsteuer auch nur ein Mühe nachgeben?
4: Jetzt ist es ganz entscheidend, dass die Kräfte, die die Armee stärken wollen, die sich dem Sicherheitsrisiko bewusst sind, miteinander eben über die rote Linie diskutieren, wo verschiedene Kreise andere rote Linien haben und sich miteinander jetzt wirklich endlich einigen auf eine Finanzierung.
3: Würde das scheitern, wenn es am Schluss die Mehrwertsteuer bleiben würde?
4: Noch einmal, es braucht den Schulterschluss jetzt, weil es einfach dringend ist und weil es notwendig ist und weil wir eine Sicherheitslage, die das nicht zulässt, dass wir da noch viel länger die Armee in dem Zustand lassen, wie sie ist.
3: Die Leute, die Antwort also offen. Schauen wir jetzt eure Vorschläge an. Eben natürlich sparen, aber zusätzlich hat er einen eigenen Plan aufgelegt, wie wir die Milliarden aufbringen können. Weiter am meisten Milliarden, die möchtet ihr eigentlich zugespitzt gesagt bei den Kantonen holen. Sie sollen weniger Geld aus der Bundessteuer bekommen, als sie gemessen geltenden Mekano würden bekommen. Ein bisschen kompliziert gesagt, aber ja. Wenn wir 3 Jahre zurückspulen, dann seid ihr Finanzdirektor im Kanton Glarus. Wenn die FDP aus Bundesbern mit so einem Vorschlag gekommen wäre, da hättet ihr ausgerufen.
4: Das ist eine Diskussionsgrundlage. Natürlich kann das den Kantonshaushalt betreffen. Auf der anderen Seite ja, sind die Kantone natürlich auch interessiert an einer Sicherheitspolitik, wo unser Land am Schluss geschützt ist. Gerade auch Kantone haben kritische Infrastrukturen, die geschützt werden müssen und sind auf eine starke verteidigungsfähige Armee angewiesen.
3: Sehr pikant ist auch noch ein weiterer Vorschlag. Da möchte der besonders schnell vorwärts gehen, nämlich bei der Drohnenabwehr. Da sagen sie, da braucht es 4 Milliarden für zum Beispiel 12'000 Abwehrdrohnen zu kaufen und weitere Drohnenabwehrsysteme, also Kanonen, die die würden abschiessen. Und das Geld möchte der außerordentlich finanzieren. Das ist technisch, das heisst an der Schuldenbremse vorbei mit Schulden machen. Obwohl die Schuldenbremse eigentlich quasi schon fast zu der DNA gehört, obwohl sie eher jung ist von der FDP, obwohl eure Finanzministerin sogar sagt, sie sei ihre beste Freundin. So ein Tabubruch.
4: Die Schuldenbremse ist und bleibt die DNA von der FDP und die beste Freundin wird sie auch bleiben von der Finanzministerin. Und auch ich bin völlig überzeugt von der Schuldenbremse, dass es die braucht und dass wir an denen auf keinen Fall dürfen rütteln.
3: Das würdet ihr ja damit, weil also auch die Finanzministerin Karin Keller-Sutter sagt, Bedingungen sind nicht gegeben, dass man das an der Schuldenbremse vorbei kann finanzieren kann. Das ist nur so nach Corona, nach unvorhersehbaren Ereignissen.
4: Die Schuldenbremse lässt eben genau einen gewissen Spielraum zu, in außerordentlichen Situationen. Wir tun seit Jahren Schutzstatus S, also die Ukraine-Kosten, tun wir außerordentlich finanzieren. Da hat man jetzt einen Abbaupfad gehabt, ja. Das geht jetzt zurück. Und das ist gerade auch so, wie ich es diese Woche mitbekommen.
3: Ab nächstes Jahr
4: nicht mehr der Fall. Und wenn man eine außerordentliche Situation hat, und jetzt komme ich auf die Drohnengeschichte, die Sie ansprechen, zu reden, oder? Wir haben den Krieg in der Ukraine, auf dem europäischen Kontinent, sehr nah bei uns. Und es hat eine massive technologische Entwicklung stattgefunden in der Kriegsführung, eben genau mit den Drohnen. Also ist doch das eine Situation, eine außerordentliche Situation. Und auch, wie gesagt, auch das ist ein Diskussionsbeitrag. Da gibt es Partien, gibt es Kräfte, wo das eine rote Linie ist. Für uns. Also
3: und eure eigene Finanzministerin hat im Rundschau-Talk vor zwei Wochen gesagt, nein, die Kriterien, die sind nicht gegeben für ein unvorhersehbares und unsteuerbares, für einen Bund unsteuerbares Ereignis. Das ist hier nicht der Fall.
4: Also dann diskutieren wir doch das im Parlament. Wie gesagt, es braucht am Schluss eine Lösung, um der Armee die Mittel zur Verfügung zu stellen, die sie jetzt dringend braucht.
3: Die liberale NZZ hat er auch gelesen, schreibt am Donnerstag, unfassbar, aber wahr, eben über den Vorschlag mit an der Schuldenbremse vorbei. Sogar die FDP mischt in diesen Club der Fahrlässigen mit.
4: Wenn die FDP da mitmischt, dann mischt sie mit den Vorschlägen so mit, dass wir nicht fahrlässig umgehen mit unserer Sicherheit, indem wir die Armee stärken und die Sicherheitslücken, die da sind, jetzt schliessen. Da müssen wir Prioritäten im Haushalt anders setzen und es gibt Spielraum, um das ohne eine Rappe neue Steuern für die Bevölkerung umzusetzen.
3: Jetzt eben gesagt, es gibt rote Linien bei SVP und bei SVP-Führung ist das mit der Schuldenbremse, also mit dieser Finanzierung dran vorbei, wo die sagen, tritt's nicht, aber sie sehen das ganz anders. Ist das eine rote Linie? Vielleicht ganz am Schluss von 1 bis 10, wirklich nur eine Zahl. Wie gross ist die Wahrscheinlichkeit, dass sich jetzt Ständeräte aus Erzra finden und eine mehrheitsfähige Finanzierung für die Armee anbringen?
4: 8.
3: Sehr hoch, sehr zuversichtlich. Mhm. Machen wir hier den Punkt. Das ist die Samstagsrundschau mit dem FDP-Co-Präsident Benjamin Müllemann. Wir nehmen die Sendung aus Termingründen nach dem Freitagmittag auf. Ich möchte euch kurz Satzanfänge vorgeben oder wieder spontan zu Ende führen. Die ideale Temperatur für mich wäre?
4: Ja, etwa 12, nein, sagen wir 8 Grad. Von mir aus könnte es das ganze Jahr Winter sein. Ich bin passionierter Skifahrer.
3: Sind wir weit drüber. Die Hitzewelle jetzt schon im Juni zeigt mir,
4: ja, dass es sehr warm ist, dass ich gerne in der Body wäre jetzt und ja, dass das Klima im Wandel ist.
3: Politisch gibt es auch mal den Gedanken, ob man vielleicht von der öffentlichen Hand her nicht noch mehr müsste investieren in die Klimaanpassung, also Schutzmassnahmen oder auch in Klimaschutz, Begrenzung von Klimawandel, als das die FDP bisher hat wollen.
4: Also es gibt durchaus Alternativen, als einfach immer staatlich mehr zu investieren. Ich glaube, Klimapolitik ist auch Wirtschaftspolitik und gerade wir in der Schweiz haben sehr, sehr innovative Unternehmen, die da wahnsinnig viel beitragen können.
3: Noch ein Satzanfang. Wenn ich allein FDP-Präsident wäre, ohne meine Co-Präsidentin Susanne Vincent-Stauffacher?
4: Ja, also das geht gar nicht. Wir sind ein sehr eingespieltes Duo und es macht sehr Spass, mit meiner Kollegin Nationalrätin Vincent Stauffacher zusammenzuarbeiten.
3: Sie hattet ja weniger Streit, also bei AKW weiss man ja, dass sie skeptischer ist als dir gegenüber das Neubauverbot streichen und allenfalls ein neues Bauen.
4: Also unsere Fraktion hat jetzt ja...
3: Genau, hat sie natürlich da geschlossen.
4: Also, geschlossen, für einen Gegenvorschlag stimmt, also, wo das Neubauverbot Stimme, genau, aufgehoben wird.
3: Ursprünglich, aber wir weiss euch von ihrer Position her, auch in Ämter, Wasserwirtschaftsverband und so, dass sie da größere Skepsis hat. Beim Ständemir geht es ja auch ein bisschen auseinander. Sehr zentrale Frage. EU-Vertragspaket, muss ich jetzt ja auch öffentlich sagen, die möchten Ständemir, die Delegierten und Frau Vincent Stauffacher, die sind der Meinung, es braucht es nicht. Es ist schon noch problematisch, auch im Jahr, sich da intern abzustimmen, wer sich da muss zurücknehmen muss.
4: Es funktioniert sehr gut, wenn wir uns können abstimmen können. Wir telefonieren täglich, kann ich so offenlegen. Und es ist ein sehr befruchtender Austausch in dem Sinn, dass wir pragmatisch miteinander umgehen und ja, immer relativ schnell eine Lösung findet, wenn es kleine Differenzen gibt. Aber also ich muss Ihnen sagen, in den Grundwerten, in den Grundüberzeugungen, da sind wir nicht erst jetzt, sondern schon vor der Wahl deckungsgleich gewesen.
3: Noch ein Satzanfang. Die Finanzministerin Karin Keller-Sutter, also auch der Name jetzt etwa 10 Mal gesagt, in den Minuten von der Sendung bis jetzt, ist für die FDP
4: extrem wertvoll, nicht nur für die FDP, sondern vor allem für das Land, weil sie, wir haben über das jetzt intensiv ja geredet, weil sie schauen, dass wir Finanzstabilität haben, dass der Haushalt im Griff ist beim Bund, und das ist etwas ganz, ganz Zentrales, um den Wohlstand zu sichern.
3: Obwohl sie ja eben gerade bei der Mehrwertsteuer für die AHV, für die Armee, auch bei der Bankenregulierung, reden wir jetzt nicht drüber, da ist sie ja auch auf einer anderen Schiene als dir, die bremsen die da plötzlich. Es gibt recht viele Positionen, die ihr nicht folgen, Anführungsschlusszeichen.
4: Also ich bin selber jahrelang Finanzdirektor gewesen im Kanton Glaris im Regierungsrat, und da vertritt man gegen aussen, es gilt das Kollegialitätsprinzip und vertritt man die Meinung vom Gesamt, in Ihrem Fall zum Gesamtbundesrat, und das macht Sie hervorragend.
3: Also das würde übersetzt heissen, Herr Meier, wüsste das, natürlich ist sie immer der gleichen Meinung wie wir, nur dass Sie es nicht sagen, wo Sie natürlich...
4: Zum Glück wissen wir nicht alles, was im Bundesrat besprochen wird, wäre ja schön, aber ich glaube, es ist auch ganz wichtig, dass man dort in einer vertrauensvollen, diskreten Atmosphäre diskutieren kann. Das hilft am Schluss für die politischen Entscheidungen.
3: Ich möchte noch über die Entwicklungshilfe reden. Auch die möchtet ihr kürzen zugunsten von der Armee. Jetzt ist euch aber ein Stück weit der Bundesrat Rat am Mittwoch ein bisschen zuvor gekommen. Zwar sprudelt die Steuern, wir haben darüber geredet, aber der Bundesrat hat gesagt, er möchte bei der Entwicklungszusammenarbeit pro Jahr 20 Millionen Franken sparen. Die Aargauer Zeitung hat am Donnerstag getitelt, die Armee gewinnt, die Armen verlieren.
4: Der Bundesrat hat ja vor allem jetzt in diesem Entscheid beschlossen, dass er Umschichtung macht von der Entwicklungszusammenarbeit in die humanitäre Hilfe.
3: Also von langfristigen Projekten hin zu der Nothilfe.
4: Genau, weil die Nothilfe, das hat man auch gesehen, gerade in den letzten Jahren einfach immer wichtiger geworden ist. Der Bundesrat hat in den letzten 5 Jahren 13 Mal müssen einen Notkredit auch, oder einen Zusatzkredit beschliessen, ist zum Teil auch ins Parlament gelangt im Umfang von rund 1 Milliarde Franken. Und das ist in den Vorjahren, vor 2020, sind die Zusatzkredite viel kleiner gewesen. Das zeigt doch, dass der Bundesrat jetzt, glaube ich, mit dem Entscheid Prioritäten richtig setzt und die Umschichtung sinnvoll ist.
3: Das ist eigentlich auch eine Einsparung, wenn man es nicht mehr über Nachtragskredit macht. Das läuft ja über andere Kreditreste, jetzt sind wir sehr technisch. Aber insgesamt hat er ja auch noch zusätzlich eingespart, 20 Millionen am Tag, wo er mehr Einnahmen hatte. Also die Armee gewinnt, die Armen verlieren.
4: Das wird man ja dann sehen, ob es nicht auch wieder Zusatzkredit braucht. Und wenn wir von der humanitären Hilfe reden, sind das genau die Ärmsten, die Allerärmsten, die da gewinnen.
3: Der ganze Kuchen wird ja gekürzt von der Entwicklung.
4: Wir reden von einem Finanzrahmen von 2,4 Milliarden Franken. Und Sie haben jetzt ja vorhin eine Zahl gesagt, 20 Millionen pro Jahr. Ich glaube, das ist im Unschärfebereich, wo man durchaus kann vertreten kann.
3: Und da kommt jetzt das FDP-Spiel. Sie möchte schlägt das vor im Rahmen von der Armeefinanzierung, die ihr vor 2 Jahren schon mal probiert habt, nämlich 0,5 Milliarden pro Jahr von der Entwicklungszusammenarbeit in der Armee tun. Warum hat er nicht derart auf die Entwicklungszusammenarbeit eingeschossen?
4: Ich glaube, da kann man schon noch einmal klarstellen. Nachdem dass man eine enorme Steigerung hatte in den letzten paar Jahren.
3: Das ist, also seit 3 Jahren ist es rückläufig und die Ukraine-Hilfe läuft ja auch über die Entwicklungszusammenarbeit.
4: Ja, aber im gleichen Zeitraum, oder, wo die Ausgaben für die internationale Zusammenarbeit massiv gestiegen sind, sind die Armeeausgaben massiv gesunken. Oder? Ich kann Ihnen da auch Zeitzahlen sagen. Im 1990 haben die Armeeausgaben noch 15% vom Bundesbudget betragen und jetzt sind wir bei 6, 7, 8%, oder? Also eine Halbierung eigentlich. Und ja, das war möglich gewesen in Friedenszeiten, dass man dann da mehr Mittel in die internationale Zusammenarbeit investiert. Aber jetzt ist eine andere Zeit. Die Weltlage, über die müssen wir nicht noch einmal reden, das haben wir schon. Und das ist, glaube ich, allen sehr bewusst. Jetzt braucht es eine Neupriorisierung im Bundeshaushalt.
3: Die Frage ist ja, wenn ihr jetzt argumentiert mit der neuen Situation auf der Welt, ob man da nicht auch gerade umgekehrt argumentieren kann. Also das macht auch der früher FDP-Fraktionschef Felix Gutzhiller mit dem Gerät vor der Sendung. Er ist jetzt im Vorstand von Helvetas, also hat klare Interessenbindung für die Entwicklungshilfe. Er sagt, es geht bei Entwicklungszusammenarbeit nicht nur um Solidarität und ums Ansehen von der Schweiz, sondern die Politik, die unterschätzt sie immer wieder, wie viel Entwicklungsprojekte langfristige Stabilität bringen und damit auch der Schweiz Sicherheit. Also wird da nicht Sicherheit gegen Sicherheit abgewogen?
4: Könnte ich unterschreiben, bin ich überzeugt, dass das genau so ist. Trotzdem haben wir ein Problem. Wir müssen mehr Mittel haben, um die Armee aufzurüsten, und die Mittel müssen wir irgendwo herholen. Und es ist doch naheliegend, dass man jetzt das umschichtet aus dem Bereich, wo selbstverständlich, wie Sie sagen, auch zur Sicherheit indirekt beiträgt. Aber nur ein Land, das eine Souveränität hat, das sich selber verteidigen kann, wo eine Kraft hat, um sich auch selber verteidigen kann und die Sicherheit für die Bevölkerung und für die Infrastruktur gewährleisten. Nur so ein Land, und das sind wir im Moment nicht, hat das Potenzial, um nachher eben sich engagieren im Rest der Welt.
3: Den Sachzwang kreiert er ja nur, weil er andere rote Linie hat.
4: Den Sachzwang kreieren wir überhaupt nicht. Wir machen einfach eine Umschichtung im Budget jetzt zugunsten von dem, was uns im Moment prioritär erscheint.
3: Auch ihr möchtet bei der Entwicklungszusammenarbeit, also bei langfristigen Projekten im Gesundheitsbereich, Landwirtschaftsbereich, sozialen Bereich, Gewerbebereich usw., möchtet ihr die 500 Millionen nehmen und die humanitäre Hilfe nicht antasten. Auch hier sagt der Freisinnig Felix Gutzwiller, das bringe nicht wahnsinnig viel, wenn man kurzfristig humanitäre Hilfe vor allem leistet und nachher ist man wieder weg. Das ist genau eine Stärke von der Schweiz, dass man eben bleibt und damit eben auch die Sicherheit und Stabilität erhöht, dass man nach einer Katastrophe, nach einem Krieg bleibt und aufbaut.
4: Gut, aber da muss ich jetzt schon sagen, wenn dann die Schweiz nicht mehr in der Lage ist, eben zum gerade in Notlagen, und die haben wirklich zugenommen, wir haben es vorhin an dem Beispiel erläutert von den Zusatzkredit, die haben wirklich zugenommen, immer mehr Notlagen. Wenn die Schweiz da nicht in der Lage ist, um eben dort zu investieren, ja, dann glaube ich, sind wir auf dem falschen Pfad. Und darum finde ich den Entscheid vom Bundesrat richtig. Er hat ja auch entschieden, dass man weniger Doppelspurigkeiten hat von den zuständigen Bundesämtern, die vor Ort sind, dass man den Fokus auch ein bisschen wegnimmt, wenn ich das richtig im Kopf habe, aus dem amerikanischen Kontinent, südamerikanischen Kontinent, fokussiert dort, wo Perspektiven so sind, dass es wirklich auch dann dass das Engagement von der Schweiz vor Ort dann auch wirklich auch, und so dreht sich oder schließt sich der Kreis, einen Beitrag zur Sicherheit leistet auf dieser Welt und für unser Land.
3: Mit dieser 500 Millionen, die ihr noch kürzen bei Entwicklungszusammenarbeit, also bei langfristiger Hilfe, zusätzlich zu der Umschichtung, die der Bundesrat schon beschlossen hat, in die genau gleiche Richtung, also hier zu der humanitären Hilfe, hat er ausgerechnet, was das heisst für die Entwicklungszusammenarbeit?
4: Wie gesagt,
3: weil ich es darum ausgerechnet, dass die würde um 2/3 schrumpfen, also mehr als die Hälfte.
4: Klar, mit unserem Spardiskussionsbeitrag, wir müssen die Mittel irgendwo finden im Bundeshaushalt, klar wird er kleiner, aber ich habe Ihnen erklärt oder probiert aufzuzeigen, warum wir auf dieser Schiene fahren und jetzt eben Priorität bei der Sicherheit direkt bei uns im Land, in unserer Armee, setzen.
3: Jetzt gibt es ja die jährliche Umfrage von der ETH, wo auch die Bevölkerung befragt, repräsentativ auch nach den politischen Ansichten. Und das sagen rechte Wählerinnen und Wähler, also das wären Leute, die mal FDP oder SVP wählen, zu 58,9%. Wir sollen bei der Entwicklungszusammenarbeit gar nicht kürzen. Ein kleinerer Anteil davon sagt, wir sollen sogar ausbauen. Seid ihr sicher, dass ihr im Wählerwillen entsprechend?
4: Das ist eben die Überzeugungsarbeit, die die Politik leisten muss. Sie haben jetzt eine Zahl gesagt. Vorhin haben wir über Zahlen geredet bei den Umfragen zur Mehrwertsteuererhöhung. Da sieht es ganz anders aus. Also da, glaube ich, ja, kann man die Überzeugungsarbeit leisten und der Bevölkerung aufzeigen, dass es halt eben jetzt notwendig ist, auf diese Art und Weise vorzugehen.
3: Wir sind am Schluss von der Sendung. Benjamin Müllermann hat gesagt, 8 bis 12 Grad Idealtemperatur. Wie kommen wir am Wochenende in diesen Temperaturbereich?
4: Ja, wird wahrscheinlich nur nicht einmal in der Bade der Fall sein.
3: Ja, ich wüsste nicht wie. Danke vielmals, dass der Gast war in der Samstagsrunde.
4: Danke vielmals.
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Die Nachrichten von SRF um Mitternacht mit Lukas Siegfried. In Venezuela versuchen Rettungskräfte nach den Erdbeben Mitte Woche weiterhin unter den Trümmern Überlebende zu

0: die venezolanische Regierung inzwischen. Außerdem seien mehr als 3'000 Menschen verletzt worden und fast gleich so viele hätten ihr Zuhause verloren. Das sagte der Präsident der Nationalversammlung, Jorge Rodríguez. Doch das wahre Ausmaß der Katastrophe ist weiterhin unklar. Während die Regierung von hunderten Vermissten spricht, sind auf einer extra für die Suche nach Vermissten eingerichteten Internetseite mehrere 10'000 Menschen als vermisst aufgeführt. Die UNO geht davon aus, dass 7 Millionen Menschen vom Beben betroffen sein dürften. Derweil läuft die Suche nach Verschütteten unter Hochdruck. Zwar gibt es immer wieder Berichte, dass Überlebende gefunden werden, doch die Hoffnung schwindet mit jeder Stunde, die verstreicht. Hilfe erhalten die venezolanischen Einsatzkräfte von rund 1'600 internationalen Rettungskräften, die inzwischen im südamerikanischen Land eingetroffen sind. Auch die Schweiz ist mit Helfenden vor Ort. Besonders im Norden des Landes, im Bundesstaat La Guaira, aber auch in der Hauptstadt Caracas haben die Beben große Zerstörung gebracht. In der Küstenregion La Guaira hat das Militär die Kontrolle übernommen. 14'000 Soldaten seien vor Ort, teilte Interimspräsidentin Delcy Rodríguez mit.
1: Nun nach Serbien. Dort hat Präsident Aleksandar Vučić seine Absicht bekräftigt, bald zurücktreten zu wollen. Der Rücktritt soll in wenigen Wochen erfolgen. Gleichzeitig soll es vorgezogene Präsidentschafts- und Parlamentswahlen geben. Seit rund anderthalb Jahren protestieren in Serbien vor allem Studierende gegen Vučićs autoritären Regierungsstil und gegen Korruption. Dass er zurücktreten will, bedeutet allerdings nicht, dass Vučić aufgebe und seine Gegner gewonnen hätten, sagt ARD-Korrespondent Oliver Soos.
2: Es ist so, dass Vučić im Frühjahr kommenden Jahres eh nicht mehr Präsident sein darf, weil seine zweite Amtszeit dann ausläuft. Er darf dann nicht mehr antreten. Aleksandar Vučić hat in den letzten Wochen angekündigt, dass er Premierminister, also Regierungschef, werden möchte. Wobei es derzeit egal ist, ob Vučić Präsident oder Regierungschef ist, die gesamte Politik Serbiens ist auf Vučić zugeschnitten und wird von ihm dominiert. Unter der Führung von Aleksandar Vučić gab es bereits 5-mal vorgezogene Neuwahlen. Kritiker sagen, sie würden meistens taktisch angesetzt, wenn Vučić in der Kritik ist und durch Wahlen zu einem Befreiungsschlag ausholen möchte. Die Wahlen wurden dann auch immer als manipuliert kritisiert. Die Anti-Vučić-Protestbewegung fordert schon länger Neuwahlen und ist im März dieses Jahres mit einer eigenen studentischen Liste bei Kommunalwahlen angetreten. Sie konnten dort zwar nicht gewinnen, aber Achtungserfolge erzielen. Bei vorgezogenen Parlamentswahlen könnte eine studentische Liste für Vučić und seine SNS-Partei gefährlich werden.
1: Oliver Soos von der ARD. Anlässlich des Christopher Street Days finden an diesem Wochenende in vielen Städten Pride-Paraden statt. In Lausanne versammelten sich tausende Menschen und nahmen am Umzug durch die Innenstadt teil. Und auch in der ungarischen Hauptstadt Budapest wurde die Pride gefeiert. Zehntausende Menschen sind dort laut Agenturberichten feiernd und tanzend durch die Straßen gezogen. Die Pride ist in Ungarn eigentlich verboten. Das Verbot wurde aber noch unter der Regierung des inzwischen abgewählten Ministerpräsidenten Viktor Orban in Kraft gesetzt. Der nun amtierende neue Ministerpräsident Peter Magyar hatte im Wahlkampf zwar angekündigt, dass niemand in Ungarn stigmatisiert werden soll, konkrete Schritte, um die Rechte der LGBTQ-Gemeinschaft zu stärken, hat er bisher aber keine unternommen. In Basel wurden am Samstag 39,0 Grad gemessen. Das ist nicht nur für Basel ein Hitzerekord, es ist die höchste Temperatur in der Deutschschweiz seit Messbeginn, wie SRF Meteo mitteilt. Auch für die Aare in Bern wird ein neuer Höchstwert gemeldet. Laut Angaben des Bundesamts für Umwelt lag die Wassertemperatur bei einer Messstation in der Stadt Bern bei 24,1 Grad. Damit wurde die bisherige Höchsttemperatur vom August 2022 übertroffen. Und die Wetteraussichten für heute Sonntag. Es wird ein weiteres Mal ziemlich sonnig und heiß mit 33 bis 37 Grad. In den Alpen sind lokale Gewitter möglich. Das waren Nachrichten von Radio SRF, am Mikrofon und verantwortlich Lukas Siegfried. SRF Verkehrsinformation von 0.05 Uhr. Vorsicht auf der A3 Zürich Richtung Chur. Zwischen Lachen und der Verzweigung Reichenburg besteht Gefahr durch Gegenstände auf der Fahrbahn.
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0: SRF 4 News von letzter Woche. Es war eine der grossen News von Anfang Woche. Großbritanniens Premierminister Keir Starmer tritt zurück und damit steht das Land jetzt vor dem sechsten Wechsel an der Regierungsspitze innerhalb von nur 10 Jahren. Aber nicht nur dort wird in der britischen Politik munter gewechselt. Das Finanzministerium etwa hatte seit 2020 6 verschiedene Personen an der Spitze. Es ist ein ständiges Kommen und Gehen, so scheint's. Da fragt sich schon, wie effizient ist denn ein politisches System, das so oft die Köpfe austauscht? Und genau das wollte Marc Allemann von Adrian Ritz wissen. Er ist Professor an der Universität Bern und er forscht dort, wie öffentliche Verwaltungen funktionieren.
1: Und solche Wechsel generieren natürlich immer einen grossen Aufwand für eine Regierung und für eine Verwaltung. Aber es gehört auch zum politischen System, weil natürlich die Wahl der Bevölkerung für eine andere politische Mehrheit, für eine andere politische Partei eben gerade auch diesen Aufwand mit sich bringen darf, damit von oberster Stelle, von den Ministerien her, vom Kabinett eben anders politisch Einfluss genommen werden kann auf die staatliche Verwaltung.
2: Wenn wir jetzt von Effizienz sprechen, woran würden Sie das eigentlich messen, ob ein Regierungssystem gut funktioniert? An der personellen Stabilität, an der Reformfähigkeit oder am Output?
1: Letztlich ist natürlich eine Verwaltung kein kleines, innovationsgetriebenes Start-up-Unternehmen. Verwaltungen sind hierfür da, damit letztlich das gesellschaftliche Zusammenwirken unterschiedlicher Kräfte, sei es die Wirtschaft, sei es eben die Zivilgesellschaft, sei es die Verwaltung, die staatlichen Behörden, optimal letztendlich Stabilität garantieren, damit die Gesellschaft sich weiterentwickeln kann. Und vor diesem Hintergrund würde ich solche Wechsel nicht nur als ineffizient bezeichnen, sondern sie müssen auch so abfolgen, dass die Stabilität weiterhin im System gewährleistet wird. Das heißt, die Politik wechselt, Ministerien, Prime Minister wechseln und unterhalb des Parketts wird nicht mehr getanzt, dort wird gearbeitet in der staatlichen Verwaltung.
2: Sprechen wir über die Verwaltung. Welche Rolle spielt sie in Großbritannien für die Stabilität?
1: Die Verwaltung ist entscheidend. Sie ist in jeder Gesellschaft, in unseren entwickelten, ich sage westlichen Demokratien, eine ganz entscheidende Kraft. Man muss das natürlich auch historisch sehen, dass letztendlich die Bevölkerung oder die Menschen haben Aufgaben delegiert an eine Behörde, an einen Körper von Menschen, die möglichst neutral und unabhängig Aufgaben ausüben sollen zum Wohle der gesamten Gesellschaft. Also das hat begonnen dadurch, dass beispielsweise in der Stadt XY einfach das Leben nicht mehr aushaltbar war, weil der Kot vor allen Häusern einfach so herumliegt. Und dann hat man entschieden, ja, wir brauchen eine Behörde, die sich darum kümmert und da letztendlich Sauberkeit hinbringt. Und wenn man das natürlich versteht, dann sieht man, dass die Stabilität der Verwaltung entscheidend ist. Aber die Stabilität hängt nicht nur vom Prime Minister und den Kabinettsmitgliedern ab, sondern natürlich auch von den Tausenden von Mitarbeitern, die in einer Expertenorganisation täglich Aufgaben erfüllen.
2: In Großbritannien wird immer wieder kritisiert, dass es zu viele Kabinettswechsel geben würde. Bei langfristigen Reformprojekten, etwa wenn es um die Gesundheitsversorgung oder das Pensionssystem geht, da brauche man Ministerinnen und Minister, die lange im Amt bleiben, die ein Projekt dann auch zu Ende bringen könnten. Wie sehen Sie das?
1: Eine gewisse Langfristigkeit ist wichtig, sicher auch auf der politischen Ebene, eben auf der Ministerebene. Gleichzeitig sind solche Großprojekte oftmals natürlich Jahre bis Jahrzehnte lang und die überdauern sowieso die Minister und die politische Ebene. Das heißt, in Großprojekten sind die Verwaltungseinheiten, die mit vielen Leuten letztendlich diese Projekte führen, sind ganz entscheidend, dass das erfolgreich wird. Aber wenn es natürlich zu viele Wechsel gibt oder eben auch dann der Reformkurs um 180 Grad gerade ändert von einer Partei auf die andere, dann wird das sicher auch negative Spuren hinterlassen. Stabilität ist entscheidend, solange sie nicht zu Verkrustung und Innovationshindernissen führt.
2: In Großbritannien gibt es ja auch viele Wechsel, ohne dass es einen Parteiwechsel gibt, ohne dass Wahlen stattgefunden haben. Schauen wir jetzt zum Beispiel das Finanzministerium an. In Großbritannien gab es 6 Finanzministerinnen und Finanzminister innerhalb von 6 Jahren. In der Schweiz haben seit 2020 nur zwei Personen das entsprechende Departement geführt, nämlich Ueli Maurer und Karin Keller-Sutter. Wie würden Sie das Schweizer Regierungssystem mit dem britischen vergleichen?
1: Das schweizerische System ist natürlich ein maßgeblich auf Ausgleich und eben Langfristigkeit und Kollegialität ausgerichtetes Mehrparteiensystem. Dort findet der kleine Austausch und die Austarierung laufend statt. Das ist eine Stärke des Systems. Es gibt gewisse Positionen, seien das Generalsekretärinnenpositionen in einem Departement, die wechseln auch mit dem der Departementsvorsteherin. Oder es gibt persönliche Mitarbeiterinnen der Bundesräte, welche natürlich auch schnell wechseln können und auch entlassen werden können. Aber im Großen und Ganzen haben wir da eigentlich eine sehr wichtige Stabilität, gerade schon von den Departementsmitgliedern aus, die mehrere Jahre dasselbe Departement halten. Und dann ganz wichtige Entscheide natürlich eben im Konsens, im Austausch des Mehrparteienregierungsgremiums gefällt werden. Das ist in Großbritannien dann eben nicht der Fall, weil dort die regierende Partei dann die Kabinettsmitglieder auf die Ministerposten entsprechend beruft und es dort eben dann schnellere Wechsel auch wieder geben kann, sei das, wenn eben die Regierung wechselt, aber auch, wenn letztendlich der Prime Minister eben mit gewissen Personen nicht zufrieden sind, die dann natürlich auch unter einem politischen Druck stehen, weil sie tagtäglich in der Politik verhandelt werden.
0: Das sagt Adrian Ritz, Professor für Betriebswirtschaftslehre mit Schwerpunkt Public Management an der Uni Bern. Jetzt wechseln wir nach Lateinamerika. Dort rücken zwei weitere Länder wohl nach rechts. In Kolumbien hat der Rechtsaußenpolitiker Abelardo de la Espriella die Präsidentschaftswahl gewonnen. Und in Peru liegt die konservative Keiko Fujimori uneinholbar vorn. Zuvor gab es den politischen Rechtsruck auch schon in anderen lateinamerikanischen Ländern. In Chile, Argentinien, Bolivien, El Salvador oder auch in Ecuador. Woher kommt dieser Stimmungswandel in Lateinamerika? Das hat Julius Schmidt Henning Suhr gefragt. Er arbeitet in Uruguay für die Konrad-Adenauer-Stiftung, die der deutschen CDU nahesteht.
3: Ich glaube, dass es vielfältige Gründe für diesen Stimmungswandel gibt. Was die neuen rechten Regierungen betrifft, beziehungsweise die Kandidaten, so lassen sich drei wichtige Komponenten hier deutlich erkennen, die eigentlich bei allen Wahlen eine wichtige Rolle spielen. Es ist Nummer eins die Wirtschaft. Und hier sprechen wir vor allem über die Schaffung von Arbeitsplätzen, die Inflationsbekämpfung und auch mehr Investitionen. Dann der zweite Bereich, ganz wichtig, die öffentliche Sicherheit. Das betrifft vor allem eine harte Hand gegen die organisierte Kriminalität. Aber auch das Thema Migration ist in einigen Ländern durchaus relevant. Und der dritte Punkt ist die kulturelle Komponente. Also eine eher, sagen wir mal, eine Rückbesinnung auf traditionellere Werte als Antwort auf eine Ermüdung von linksliberalen, konfrontativen oder als konfrontativ empfundenen Gesellschaftsbildern. Denn Lateinamerika ist letztlich doch ein katholisch geprägter Kontinent. Und auch gibt es ja einen Vormarsch von Pfingstkirchen. Also diese kulturell-religiöse Komponente spielt durchaus auch eine wichtige Rolle.
4: Einige dieser Politiker sagen ja eben, sie wollen hart durchgreifen, so eine Art Law-and-Order-Politik verfolgen. Dieser autoritäre Stil, können Sie das nochmal sagen? Warum kommt der in verschiedenen Ländern so gut an?
3: Naja, das hat natürlich auch eine kommunikative Dimension, denn die neuen Kandidaten, die sich durchgesetzt haben bei den letzten Wahlen, das sind teilweise Bekannte, aber auch teilweise Neulinge in der Politik. Und im Zeitalter der sozialen Medien, da hat man natürlich einen Vorteil, wenn man Dinge besonders zuspitzen kann. Wenn man dann auch vielleicht überspitzt und vielleicht auch mit Ängsten arbeitet oder diese provoziert und auch eine klare Gegnerschaft hat gegenüber den Linken. Es ist interessant zu bemerken, dass bei diesem Rechtsruck in Lateinamerika überwiegend die gemäßigten rechten Kräfte eher ins Hintertreffen geraten. Es sind eher die Radikaleren, die da das Oberwasser haben. Und das zeigt sich eben auch im Wahlkampf dann in den sozialen Medien, die eine besondere Rolle spielen. Es haben in den letzten Jahren in Lateinamerika immer die Kandidaten die Nase vorn gehabt, die effektiveste und zielgerichteste Kampagne in den sozialen Medien hatten.
4: Sie haben ja am Anfang des Gesprächs auch darüber gesprochen, dass es hier auch um Werte geht, um traditionelle Werte. Jetzt muss man aber auch sagen, in Lateinamerika gab es ja auch diese Epoche der Militärdiktatur und des Neoliberalismus bis in die späten 1980er Jahre. Gibt es nicht auch eine Angst, dass man da von dieser Vergangenheit vielleicht eingeholt wird?
3: Sie haben natürlich vollkommen recht, dass das eine ganz wichtige Erfahrung damals war. Allerdings spielt das heute eine untergeordnete Rolle, aus dem einfachen Grunde, dass die Demokratisierungsprozesse der 80er Jahre, also diese kollektive Erfahrung, die ist heute kaum mehr präsent. Und auch die anschließende Phase der neoliberalen Ordnungspolitik der 90er Jahre, auch das spielt eigentlich keine Rolle. Vielmehr erinnert man sich eben an das Nichtliefern der linken Regierung aus dem letzten Jahrzehnt. Und das erklärt eben auch, dass vor allem die jüngeren Leute, die ja keine Erinnerungen an die 80er, 90er Jahre haben, für die ist das irrelevant. Für die zählt nur, was die Linken eben nicht geliefert haben, weswegen viele der jungen Leute auch gar keine Berührungsängste haben mit rechten oder rechtspopulistischen Kandidaten und Parteien.
4: Sie haben ja am Anfang die Wirtschaftspolitik angesprochen. Gibt es aber nicht auch Gruppen, die von einer linken Umverteilungspolitik auch profitiert haben?
3: Ja, das stimmt. Das war ja auch immer ein wichtiger Grund, warum vor allem ärmere Bevölkerungsschichten links gewählt haben. Allerdings haben auch die neuen Rechten hinzugelernt. Sie treten kommunikativ nicht mehr so, sage ich mal, so kalt auf, so unsozial, sondern die machen mittlerweile auch heutzutage eine Sozialpolitik, vielleicht nicht der Umverteilung, aber sie wissen um die Bedeutung sozialer Programme. Und das spielt eben auch eine Rolle. Also da hat man eben auf der anderen Seite auch hinzugelernt.
0: Das war Henning Suhr. Er arbeitet in Uruguay für die Konrad-Adenauer-Stiftung, die der deutschen CDU nahesteht. Und damit kommen wir in die Schweiz jetzt. Jungen Menschen hierzulande geht es gesundheitlich gut. Das ist die gute Nachricht, nachdem das Bundesamt für Gesundheit diese Woche ein landesweites Monitoring veröffentlicht hat. Die schlechte Nachricht aber, die psychische Belastung nimmt zu. Und zwar bei den Mädchen stärker als bei den Jungen. Heißt das, Mädchen sind tatsächlich stärker vom psychischen Stress betroffen? Das hat Dominik Roli Filomena Sabatella gefragt. Sie ist Co-Leiterin der Gruppe Klinische Psychologie im Kindes- und Jugendalter an der ZHAW.
5: Wir wissen auch schon aus anderen Studien, dass Mädchen, sei es bei Stress, psychische Belastung im Allgemeinen, sehr viel höhere Werte berichten. Wir wissen aber auch, dass dann manche Jugendliche häufiger schwerwiegendere Folgen haben von psychischen Erkrankungen als zum Beispiel häufiger auch Suizide durchführen als jetzt Mädchen. Ob es also tatsächlich so ist, dass sie belasteter sind, kann man annehmen, muss aber nicht unbedingt der Fall sein.
6: Also es könnte auch sein, dass sich Mädchen einfach belasteter fühlen in dem Sinne, aber die Probleme an sich gleich sind wie bei den Jungen.
5: Ja, dass sich belasteter fühlen, möglich, aber auch, dass sich halt die Symptome, die abgefragt werden, sich halt bei weiblichen Jugendlichen klarer zeigen als jetzt bei männlichen Jugendlichen. Also bei der Depression zum Beispiel, eines der häufigsten Störungsbilder, vor allem im Jugendalter, wissen wir auch, dass eben junge Männer quasi, dass sich das ganz anders auch äußert, oder? Also dass zum Beispiel sich eine Depression bei jungen Männern auch durch Aggressivität äußern kann. Also so die unterschiedliche Sichtbarkeit der Symptome kann auch ein Grund sein. Es kann aber auch sein, dass Mädchen oder junge Frauen auch häufiger diese Symptome berichten, wohingegen bei jungen Männern vielleicht auch kulturelle Stereotype, Vorstellungen darüber herrschen, dass eben Männer nicht über diese Symptome sprechen oder über Belastungen, die sie empfinden.
6: Und dass es da eine Zunahme gegeben hat, kann man sagen, das hat vielleicht auch ein bisschen mit der Sensibilisierung zu tun. Also man spricht heute einfach mehr über psychische Probleme.
5: Das ist sicherlich auch ein Grund, oder, dass heute psychische Probleme alltagstauglicher geworden sind, dass sie auch in den sozialen Medien ja auch häufig besprochen werden, oder? Also das sehe ich auch häufig in Therapien, dass dann junge Menschen mit Informationen aus TikTok oder Instagram zu mir kommen. Ich glaube aber schon auch, also um es auch ein bisschen dann in einen Kontext zu setzen, dass sich unsere Umwelt auch massiv verändert hat, oder? Also dass heute nur schon der Leistungsdruck schon viel früher stattfindet, das wissen wir auch aus der Pro Juventute-Stressstudie quasi, dass dort Schule, Ausbildung eine wichtige Rolle spielt. Was häufig auch diskutiert wird, das Körperbild, das auf sozialen Medien vermittelt wird, das sich aber, glaube ich, für beide Geschlechter eine Auswirkung haben kann, aber halt anders. Und aber auch natürlich hochaktuell, dass viel mehr auch Sorgen um die Zukunft da ist. Das ist auch etwas, das wissen wir aus der Jugendstudie von der Pro Juventute zum Beispiel, dass Mädchen, also junge Frauen, viel häufiger über Krisen berichten, oder? Weil halt die Zukunft seit der Covid-19-Pandemie doch für einige unsicher geworden ist.
6: Sie therapieren ja an der ZHA wie auch junge Menschen. Was sind so die Hauptprobleme der Mädchen, wenn sie zu Ihnen kommen?
5: Die Hauptthemen, die Sie mitnehmen, das sind schon auch häufig familiäre Belastungen, aber auch Belastungen, die im System entstehen, sei es in der Schule oder halt in der Lehre. Und das zeigt sich dann häufig durch zum Beispiel Essstörungen, aber auch viel depressive Störungen oder halt auch Ängste, die sie dann zeigen, wo wir dann schauen, wie kann man damit umgehen, was muss man genauer anschauen. Genau.
6: Schauen wir uns die Ursachen etwas genauer an. Sie haben schon gesagt, Social Media ist so ein Faktor, der da immer wieder vorkommt. Ich nehme an, da geht es vor allem um soziale Vergleiche.
5: Genau, ja. Also man muss einfach vorausschicken, welche Rolle Social Media wirklich spielt bei den psychischen Belastungen. Das ist ziemlich umstritten. Es gibt Studien, die zeigen, dass es eine Rolle spielt. Es gibt Studien, die zeigen, dass es keine Rolle spielt. Aber Faktoren, die da diskutiert werden, sind halt schon im Vergleich mit anderen Lebensentwürfen, idealisierte Lebensentwürfe, aber halt auch stark, das ist das Körperbild, die Wahrnehmung quasi, auch da verzerren kann, aber das würde ich sagen, das würde halt beide Geschlechter betreffen, oder sei es weibliche Jugendliche, aber auch männliche Jugendliche. Und natürlich aber auch das Gefühl von Zugehörigkeit, oder dass es halt auch etwas mit dem macht. Wir wissen ja auch, dass sich immer mehr Jugendliche sehr einsam fühlen. Man spricht ja auch vor allem auf junge Männer bezogen, aber ich glaube, das trifft auch beide Geschlechter zu, weil halt diese Social Media wie ein inklusiv und exklusiv gleichzeitig sein kann.
6: Welche anderen Faktoren sehen Sie noch, die sich negativ auf die psychische Gesundheit auswirken?
5: Nebst den aktuellen Krisen, die ich vorhin erwähnt habe, und eben der Leistungs- und Druck, der halt schon auch zunimmt, ich denke, das merken ja auch Erwachsene, sind es schon auch ganz eher klassische Faktoren, sage ich jetzt mal, wie eben belastende Beziehungen und belastende Lebensumstände, also familiäre Konflikte, schwierige Erfahrungen in der Kindheit, aber auch vielleicht Mobbing-Erfahrungen in der Schule. Das sind natürlich auch alles Erfahrungen oder eben Zustände, sage ich jetzt mal, die eine psychische Erkrankung dann halt auch begünstigen können. Und was halt auch noch wichtig ist zu sagen, oder psychische Belastungen oder halt eine schlechtere psychische Gesundheit entsteht nicht immer nur durch einen einzelnen Auslöser, sondern es ist häufig auch ein Zusammenspiel von unterschiedlichen Faktoren.
0: Das sagt Philomena Sabatella von der Zürcher Hochschule für angewandte Wissenschaften. Das neue Monitoring des Bundes zeigt also, Mädchen berichten häufiger von Stress und psychischer Belastung. 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Und jetzt geht's noch um Doping. Das ist auch im Fußball ein Thema, auch wenn da wenig darüber gesprochen wird. Das gilt auch für die laufende Fußball-WM. Experten und Expertinnen kritisieren die FIFA, dass sie zu wenig teste und zu intransparent sei. Dabei brüstet sich der Weltfußballverband damit, dass er eines der umfangreichsten Anti-Doping-Programme in der Geschichte des Fußballs habe. Manuel Fasol hat Sportredaktorin Serena Diegen gefragt, was denn die Zahlen zum Thema Doping im Fußball sagen.
7: Sie sagen zum Beispiel, dass es seit über 30 Jahren keinen einzigen Dopingfall an einer Fußball-WM mehr gegeben hat. Die FIFA hat 1966 angefangen, Dopingtests durchzuführen und seither gibt es aber nur drei Dopingfälle. 1974 und 1978 gab es je einen und dann 1994 der wohl berühmteste Fall. Der Argentinier Diego Armando Maradona wurde positiv auf Ephedrin getestet. Das ist ein Mittel, das aufputscht und eine fettverbrennende Eigenschaft hat und im Leistungssport strengstens verboten ist. Und eben seit dann gibt es keinen einzigen Dopingfall mehr an einer Fußball-WM.
8: Und wenn man dann andere große Sportarten denkt, wie zum Beispiel an die Leichtathletik, dann verwundert das schon ein wenig.
7: Ja, das verwundert auch mich. In der Leichtathletik gibt es alle 2 Jahre eine Weltmeisterschaft und dort hat es im gleichen Zeitraum, also in den letzten 60 Jahren, insgesamt 160 Dopingfälle gegeben, also einiges mehr als im Fußball.
8: Bringt denn Doping im Fußball einfach weniger als in anderen Sportarten?
7: Das könnte man meinen, hört man auch immer wieder, dass Doping im Fußball ja gar nichts bringe. Stimmt aber nicht. Ich habe Ernst König, den Direktor von Swiss Sport Integrity, der Schweizer Anti-Doping-Behörde, gefragt, was er von dieser Aussage hält.
9: Also die Aussage ist so pausal ganz klar falsch. Die sämtlichen Sportarten hat Doping einen Nutzen, weil es geht ja nicht nur und ausschließlich um die Steigerung von der sportlichen Leistung, sondern es gibt ganz viele andere Aspekte auch noch.
7: Im Fußball vor allem die Laufleistung kann beeinflusst werden, dass man zum Beispiel mehr Sprints machen kann, bis ein Spieler oder eine Spielerin ermüdet ist. Auch bei der Regeneration, gerade während eines langen Turniers, wie wir es jetzt gerade haben, könnte Doping im Fußball unterstützend wirken und helfen.
8: Wie viel testet denn die FIFA überhaupt? Gibt es dazu Zahlen?
7: Also wenn man nur die nackten Zahlen anschaut, dann könnte man zum Schluss kommen, dass das Anti-Doping-Programm der FIFA ineffektiv ist. Die Kolleginnen und Kollegen der ARD-Doping-Redaktion haben da genaue Zahlen recherchiert. Im Zeitraum von 2013 bis 2023 hat die FIFA 40'000 Doping-Tests gemacht und dabei gab es lediglich 36 positive Doping-Fälle. Das entspricht einer Trefferquote von nur 0,09%, also sehr, sehr wenig. Auch Ernst König findet das eine sehr geringe Anzahl positiver Fälle. Er gibt allerdings Folgendes noch zu bedenken.
9: Dort sind wir schon im Fußball noch einmal auf einem anderen Niveau als auf vielen anderen Sportarten. Also das heisst, dass dort die Wahrscheinlichkeit oder das Risiko von unbeabsichtigten Dopingverstößen, zum Beispiel über Medikamenteneinnahmen, über verunreinigte Supplemente oder andere Kontaminationsarten, durch die enge Betreuung und die hohe Professionalität schon deutlich kleiner ist.
7: Wie viel die FIFA an der aktuellen Weltmeisterschaft testet und ob es Neuerungen in der Anti-Doping-Strategie gibt, ist unklar. Es gäbe erst gegen Ende des Turniers mehr Informationen zu dieser Thematik, so die FIFA. Und was übrigens auch noch interessant ist, falls es einen positiv getesteten Spieler während des Turniers gäbe, dann sehen die FIFA-Regularien eine Information an die Öffentlichkeit während der WM-Endrunde nicht zwingend vor. Diese Regularien bestimmt die FIFA ohnehin selbst und deshalb ist es auch nicht verwunderlich, dass die FIFA demnach erst nach Abschluss eines juristischen Dopingverfahrens, und das kann gut Monate oder Jahre dauern, verpflichtet wäre, die Öffentlichkeit zu informieren. Und ebenso steht es in diesen eigenen FIFA-Regularien. Also allein die FIFA hat das Recht, Kontrollergebnisse zu veröffentlichen oder eben nicht.
0: Das war SRF-Sportredaktorin Serena Degen über Doping im Fußball. Und das war's mit einem kurzen Rückblick auf ein paar Hintergrundthemen der letzten Woche aus dem Programm von SRF 4 News. Hier bei Ihrem Infosender geht's jetzt weiter mit den aktuellsten Nachrichten.

0: Die Nachrichten von SRF um 12:30 mit Lukas Siegfried. In Venezuela versuchen Rettungskräfte nach den Erdbeben Mitte Woche weiterhin unter den Trümmern Überlebende zu finden. Das ist aber zunehmend schwierig. Und in Serbien kündigt Staatspräsident Vucic seinen Rücktritt an. An der Macht dürfte er aber trotzdem bleiben wollen. Das Wetter auch heute Sonntag sonnig und heiß bei bis zu 37 Grad. Knapp drei Tage nach den verheerenden Erdbeben in Venezuela geht die Suche nach Vermissten weiter. Doch Nachbeben erschweren die Arbeit der Rettungskräfte. Die Regierung des südamerikanischen Landes hat die Zahl der Todesopfer derweil weiter nach oben korrigiert. Michael Wettstein berichtet.
1: Von über 1400 bestätigten Todesopfern spricht die venezolanische Regierung inzwischen. Außerdem seien mehr als 3000 Menschen verletzt worden und fast gleich so viele hätten ihr Zuhause verloren. Das sagte der Präsident der Nationalversammlung, Jorge Rodriguez. Doch das wahre Ausmaß der Katastrophe ist weiterhin unklar. Während die Regierung von hunderten Vermissten spricht, sind auf einer extra für die Suche nach Vermissten eingerichteten Internetseite mehrere 10.000 Menschen als vermisst aufgeführt. Die UNO geht davon aus, dass 7 Millionen Menschen vom Beben betroffen sein dürften. Derweil läuft die Suche nach Verschütteten unter Hochdruck. Zwar gibt es immer wieder Berichte, dass Überlebende gefunden werden, doch die Hoffnung schwindet mit jeder Stunde, die verstreicht. Hilfe erhalten die venezolanischen Einsatzkräfte von rund 1600 internationalen Rettungskräften, die inzwischen im südamerikanischen Land eingetroffen sind. Auch die Schweiz ist mit Helfenden vor Ort. Besonders im Norden des Landes, im Bundesstaat La Guaira, aber auch in der Hauptstadt Caracas haben die Beben große Zerstörung gebracht. In der Küstenregion La Guaira hat das Militär die Kontrolle übernommen. 14.000 Soldaten seien vor Ort, teilte Interimspräsidentin Delcy Rodriguez mit.
0: Nun nach Serbien. Dort hat Präsident Aleksandar Vucic seine Absicht bekräftigt, bald zurücktreten zu wollen. Der Rücktritt soll in wenigen Wochen erfolgen. Gleichzeitig soll es vorgezogene Präsidentschafts- und Parlamentswahlen geben. Seit rund anderthalb Jahren protestieren in Serbien vor allem Studierende gegen Vucics autoritären Regierungsstil und gegen Korruption. Dass er zurücktreten will, bedeutet allerdings nicht, dass Vucic aufgebe und seine Gegner gewonnen hätten, sagt ARD-Korrespondent Oliver Soos.
2: Es ist so, dass Vucic im Frühjahr kommenden Jahres eh nicht mehr Präsident sein darf, weil seine zweite Amtszeit dann ausläuft. Er darf dann nicht mehr antreten. Aleksandar Vucic hat in den letzten Wochen angekündigt, dass er Premierminister, also Regierungschef, werden möchte. Wobei es derzeit egal ist, ob Vucic Präsident oder Regierungschef ist, die gesamte Politik Serbiens ist auf Vucic zugeschnitten und wird von ihm dominiert. Unter der Führung von Aleksandar Vucic gab es bereits 5-mal vorgezogene Neuwahlen. Kritiker sagen, sie würden meistens taktisch angesetzt, wenn Vucic in der Kritik ist und durch Wahlen zu einem Befreiungsschlag ausholen möchte. Die Wahlen wurden dann auch immer als manipuliert kritisiert. Die Anti-Vucic-Protestbewegung fordert schon länger Neuwahlen und ist im März dieses Jahres mit einer eigenen studentischen Liste bei Kommunalwahlen angetreten. Sie konnten dort zwar nicht gewinnen, aber Achtungserfolge erzielen. Bei vorgezogenen Parlamentswahlen könnte eine studentische Liste für Vucic und seine SNS-Partei gefährlich werden.
0: Oliver Soos von der ARD. Anlässlich des Christopher Street Days finden an diesem Wochenende in vielen Städten Pride-Paraden statt. In Lausanne versammelten sich tagsüber tausende Menschen und nahmen am Umzug durch die Innenstadt teil. Auch in der ungarischen Hauptstadt Budapest wurde die Pride gefeiert. Zehntausende Menschen sind dort laut Agenturberichten feiernd und tanzend durch die Straßen gezogen. Die Pride ist in Ungarn eigentlich verboten. Das Verbot wurde noch unter der Regierung des inzwischen abgewählten Ministerpräsidenten Viktor Orban in Kraft gesetzt. Der nun amtierende neue Ministerpräsident Peter Magyar hatte im Wahlkampf zwar angekündigt, dass niemand in Ungarn stigmatisiert werden soll. Konkrete Schritte, um die Rechte der LGBTQ-Gemeinschaft zu stärken, hat er bisher aber keine unternommen. In Basel wurden am Samstag 39,0 Grad gemessen. Das ist nicht nur für Basel ein Hitzerekord, es ist die höchste Temperatur in der Deutschschweiz seit Messbeginn, wie SRF Meteo mitteilt. Auch für die Aare in Bern wird ein neuer Höchstwert gemeldet. Laut Angaben des Bundesamts für Umwelt lag die Wassertemperatur bei einer Messstation in der Stadt Bern bei 24,1 Grad. Damit wurde die bisherige Höchsttemperatur vom August vor 4 Jahren übertroffen. Die Wetteraussichten für heute Sonntag. Es wird ein weiteres Mal ziemlich sonnig und heiß mit 33 bis 37 Grad. In den Alpen sind lokale Gewitter möglich. Das waren Nachrichten von Radio SRF. Verantwortlich Lukas Siegfried.
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4: Es ist heiß in der Schweiz. In manchen Schulzimmern ist es sogar sehr heiß.
5: Es gab Messungen, da wurde in einem Schulzimmer am Nachmittag 42 Grad gemessen.
4: Das sagt hier Dagmar Rösler, die Präsidentin des Schweizer Lehrerinnen- und Lehrerverbands. Der Kanton Genf und manche Schulen im Kanton Waadt haben darum diese Woche kurzerhand hitzefrei ausgerufen.
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4: Hitzefrei, das ist etwas, das es in der Schweiz eigentlich seit über 20 Jahren nicht mehr gibt. Warum Westschweizer Schulen damit jetzt trotzdem vorpreschen, das erzählt uns heute Dario Brander, Journalist bei 20 Minutes in Lausanne. Bonjour.
10: Bonjour.
4: Und im Tessin, da brodelt es gerade. Die SVP und die Lega beenden ihre Zusammenarbeit und decken sich gegenseitig mit Schuldzuweisungen ein. Was da genau los ist und was die Untersuchungshaft eines 14-Jährigen damit zu tun hat, das weiß Martina Gubiela, Journalistin bei der Tessiner Zeitung in Lugano. Buongiorno.
11: Salve, salve, buongiorno.
4: Und immer wieder machen Deutschschweizer Firmen Menschen im Tessin oder der Westschweiz ein bisschen hässig. Warum das gerade bei dem Migros der Fall ist, klären wir später. Hier bei «Die Woche in den Schweizer Sprachregionen». Die Sendung, die über die Sprachgrenzen in der Schweiz hinausblickt. Mein Name ist Silvia Staub. Grüß dich. Hitzefrei, das ist in der Schweiz 2003 eigentlich offiziell abgeschafft worden. Und seither gibt es das eigentlich nicht mehr. Bis jetzt jedenfalls. Denn im Kanton Genf gab es diese Woche zumindest für die kleinen Kinder Hitzeferien. Der Kanton hat alle Kinder der ersten und zweiten Klasse von der Schulpflicht befreit. Und auch im Kanton Waadt haben einzelne Schulen den Unterricht gestrichen. Dario Brander, warum können der Kanton Genf und diese Waadtländer Schulen das einfach so beschließen?
12: Ja, die Schulen fallen im Schweizer System ja in die Zuständigkeit der Kantone. Das heißt, sie haben in diesem Bereich die Entscheidungshoheit. Ein automatisches flächendeckendes Hitzefrei gibt es zwar auch in den beiden Westschweizer Kantonen nicht. Die Bildungsdepartemente der Kantone Waadt und Genf haben aber jeweils einen Hitzeplan. Und dieser sieht vor, dass Schulleitungen ab einem bestimmten Grenzwert in Absprache mit den Behörden entscheiden können, Kinder von der Unterrichtspflicht zu befreien. In der Waadt ist das zum Beispiel der Fall, wenn es während mehr als 10 Tagen in Folge über 25 Grad heiß ist. Dort haben nun etwa 20 Schulen von dieser Möglichkeit Gebrauch gemacht. In Genf hat man sich dagegen für ein koordiniertes Vorgehen entschieden. Da hat man eben Anfang Woche alle Erst- und ZweitklässlerInnen von der Unterrichtspflicht befreit. Für die älteren Primarschulkinder und die Sekundarstufe entscheiden auch hier die Schulleitungen von Fall zu Fall.
4: Und wie kommen diese Hitzeferien bei den Kindern an und auch bei den Eltern?
12: Ich habe mit verschiedenen Eltern gesprochen in den letzten Tagen über dieses Thema und die haben mir von ihren Kindern erzählt, dass da die Meinungen auseinandergehen. Also es gibt Kinder, die sich gar nicht beklagt haben zum Beispiel über die Hitze und dementsprechend auch nicht das Bedürfnis hatten, jetzt zu Hause zu bleiben. Es gibt Kinder, die enttäuscht waren, dass in der letzten Woche, wo sie ja eigentlich sowieso nicht so strengen Unterricht haben, jetzt nicht mit ihren Gspändlis verbringen konnten. Und bei den Eltern tönt es so ähnlich. Also man versteht einerseits, dass das schon positiv sein kann für die Kinder, die eben in besonders heißen Schulzimmern sonst eingepfercht wären. Aber eigentlich ist der Grundtenor, dass das keine Lösung sein kann, weil es ja in Zukunft immer mehr zu solchen Hitzeperioden kommen dürfte. Und auch schon deshalb, weil es ja nur den Kindern etwas bringt, deren Eltern sich in dieser Zeit um sie kümmern können. Weil die anderen, die gehen natürlich weiterhin zur Schule.
4: Genau, weil ein Betreuungsangebot, das müssen die Schulen ja trotzdem stellen. Für die Lehrpersonen heißt das also nicht weniger Arbeit, weil sie sind ja trotzdem dann da. Wie zufrieden sind Sie mit diesen Massnahmen?
12: Ja, ein befreundeter Primarlehrer hat mir zum Beispiel gesagt, dass in der letzten Woche vor den Ferien sowieso kein intensives Programm mehr stattfindet. Er ist aber weiterhin in der Schule und den Abschluss des ersten Schuljahres hätte er aber eigentlich sehr gerne mit der ganzen Klasse gefeiert. Vielen Lehrerinnen und Lehrern wären also bezahlte Ventilatoren oder sogar Klimaanlagen eigentlich lieber als diese Dispension vom Unterricht. Beim Verband des Genfer Lehrpersonals klingt es ähnlich. Die Initiative sei zu begrüßen einerseits, aber es brauche jetzt endlich bauliche Massnahmen, damit die Schulzimmer gar nicht erst so heiß werden, wie sie jetzt teilweise sind. Francesca Marchesini, die Präsidentin des Genfer Lehrerverbandes, sagte das vor kurzem bei RTS so.
10: On est dans des bâtiments qui sont prévus pour les climats d'il y a 30 ans, avec des grandes vitres et qui sont pas du tout prêts à affronter des chaleurs comme celles qu'on vit aujourd'hui ou qu'on est appelé à vivre de plus en plus souvent.
12: Sie sagt, dass die Schule stattfindet in Gebäuden, die für das Klima von vor 30 Jahren gebaut wurden, mit großen Fenstern, und dass diese eben gar nicht so konstruiert sind, um solche Hitzeperioden, wie wir sie jetzt erleben, auszuhalten oder solche, wie wir sie eben in Zukunft auch noch vermehrt haben werden.
4: Da wäre also eher die Forderung nach baulichen Anpassungen oder eben auch Klimaanlagen, Ventilatoren und so weiter. Warum sind die Schulen da nicht ausgerüstet?
12: Ein Element, das da den Prozess verlangsamt, ist die Kompetenzaufteilung zwischen Kanton und Gemeinden. Denn für den Bau, die Sanierung und Ausstattung der Schulhäuser sind die Gemeinden zuständig. Gleichzeitig liegt es in der Verantwortung der Kantone, ihren Angestellten, also dem Lehrpersonal, ein angemessenes Arbeitsumfeld zu gewährleisten. Die beiden Ebenen schieben sich also gegenseitig die Verantwortung irgendwie zu, und deshalb kommen die Sanierungen teilweise nicht vorwärts. Ganz untätig ist man allerdings nicht. In Genf läuft zum Beispiel derzeit ein grosses Programm zur Sanierung und Begrünung von Pausenplätzen, damit diese sich im Sommer weniger stark aufheizen.
4: Und es ist ja schon auffallend, dass es ein Westschweizer Kanton und Westschweizer Schulen sind, die da die Ersten sind, die Massnahmen ergreifen. Wie kommt das?
12: Es spielen natürlich immer mehrere Faktoren eine Rolle bei solchen Entscheiden. Einer davon dürfte aber eine höhere Erwartungshaltung gegenüber den Behörden sein, die es gibt in der Westschweiz. Zumindest in Genf geht das dann Hand in Hand mit einem allgemein grösseren Gestaltungswillen der Regierung als anderswo in der Schweiz, würde ich mal sagen. Ein weiteres Beispiel dafür war zum Beispiel diese Woche auch der Entscheid der Genfer Regierung, dass bis diesen Sonntag ab 13 Uhr nicht mehr in der prallen Sonne gearbeitet werden darf, und zwar im ganzen Kanton, außer in sicherheitsrelevanten Berufen. Und das ist auch so ein Entscheid, der für eine gewisse politische Kultur steht.
4: Von der Westschweizer Entscheidungskultur nun zu einer Tessiner Eigenheit. Die Lega dei Ticinesi, oft auch einfach Lega genannt, ist eine Protestpartei im Kanton Tessin. Die populistische Partei wurde vor 35 Jahren gegründet und seither hat sie immer wieder mit der SVP zusammengearbeitet. Doch damit ist jetzt Schluss. Die beiden Parteien wollen nichts mehr voneinander wissen. Martina Kobiela, bevor wir darüber sprechen, was da genau passiert ist, verschaffen wir uns zuerst einen kleinen Überblick. Was hatten die SVP und die Lega bis jetzt für ein Verhältnis?
13: Derzeit ist die Lega die drittstärkste Partei im Parlament und stellt immerhin 14 Großräte. Nur die FDP und die Mitte, die haben noch mehr Sitze im Grossen Rat. In der Regierung, da ist die Lega dei Ticinesi sogar die stärkste Kraft und stellt als einzige Partei zwei Regierungsräte, nämlich Norman Gorbi und Claudio Zali. Als erstmal zwei Regierungsräte der Lega gewählt wurden in die Regierung, da haben sie das ganz ohne Hilfe der SVP geschafft. Die SVP, die hat damals mit anderen Rechtsparteien eine Liste gebildet. Halten konnte die Lega ihre beiden Regierungsräte aber nur so lange, weil sie bei den letzten beiden Kantonswahlen mit der immer stärker werdenden SVP eine gemeinsame Liste gebildet hat. Norman Gobbi ist inzwischen schon seit bald 16 Jahren im Amt, Claudio Zali seit nahezu 14 Jahren. Prinzipiell, also läuft die Zusammenarbeit bisher so, dass die SVP die Lega bei den Kantonswahlen unterstützt und so eben zwei Regierungsräte möglich macht. Und bei den nationalen Wahlen wiederum, da unterstützt die Lega die SVP, was es Marco Chiesa ermöglicht hat, in den Ständerat gewählt zu werden. Im Tessin aber ist die SVP klar der kleine Bruder der Lega dei Ticinesi.
4: Also da hat man sich bisher gegenseitig unterstützt. Das ist ein bisschen eine Win-Win-Situation. Jetzt hat aber die SVP diese Woche angekündigt, sie werde nicht mehr mit der Lega zusammen antreten, weder auf Kantons- noch auf Bundesebene. Was ist da genau passiert in den letzten Tagen?
13: Die SVP, die hat in einer Medienmitteilung angekündigt, nicht mehr gemeinsam mit der Lega dei Ticinesi zu den Wahlen antreten zu wollen. Das ist eine Entscheidung, die schon seit vielen Monaten in der Luft lag. Trotzdem hat die Lega überrascht und brüskiert reagiert, vor allem wegen der Art und Weise, wie die Entscheidung der SVP kommuniziert wurde, nämlich ausschließlich per Medienmitteilung. Das zeigt auch dieser Mitschnitt aus einem Interview der Kolleginnen und Kollegen von der RSCI mit dem Koordinator der Lega dei Ticinesi, mit Daniele Picaluga.
14: Diciamo che siamo sorpresi sulla modalità, anche perché stamattina abbiamo appreso tramite stampa, come tutti i cittadini, della volontà e della comunicazione dell'UDC.
13: Ja, Daniele Picaluga sagt hier, dass er eben überrascht gewesen sei von der Entscheidung und von der Kommunikation der SVP. Genauso wie alle anderen Tessinerinnen und Tessinern hätten sie eben erst an dem Tag über das Kommuniqué von der Entscheidung erfahren. Er hätte sich eben gewünscht, im Vorfeld wenigstens einen Anruf zu erhalten, hat er dann anschließend noch gesagt. Wirklich überrascht dürfte aber auch er von der Entscheidung der SVP nicht gewesen sein. Denn Claudio Zali von der Lega, der hat die SVP immer wieder brüskiert. In Interviews hat er gesagt, dass er sich der Politik der Grünen näher fühle als der Politik der SVP. Und vor den Kopf gestoßen hat er auch die Großräte von der SVP im Parlament, als die sich nämlich im Dezember 2025 kritisch zum Straßenbahnprojekt in Lugano geäußert haben. Da hat Claudio Zali ziemlich heftig reagiert.
15: Lasciatemelo dire, siete nulli, va bene, siete nulli, e riferitelo ai vostri colleghi.
13: Ja, wir haben es gehört, Regierungsrat Claudio Zali, er sagt den Parlamentarierinnen und Parlamentariern der SVP, dass sie alle Versager sind, dass sie Nullen sind und man solle das doch bitte auch den Kollegen, die gerade nicht im Saal anwesend sind, mitteilen, dass er das gesagt hat. So eine heftige Aussage und nicht die einzige in diese Richtung. Und aus diesem Grund sagt die SVP schon lange, dass sie nur dann wieder eine gemeinsame Liste mit der Lega macht, wenn Claudio Zali nicht mehr kandidiert. Und der will davon natürlich nichts wissen. Er will sich nicht von der SVP diktieren lassen, ob er nun zur Wahl antritt oder nicht. Und die Lega dei Ticinesi, die steht dabei hinter ihrem Regierungsrat. Es gibt jetzt zwar im Sommer nochmal eine Generalversammlung, da könnte dann die Lega sagen, ja, dass sie vielleicht doch nicht mehr hinter Claudio Zali stehen. Aber bisher kann man eigentlich wirklich davon ausgehen, dass die Lega hinter ihren beiden Regierungsräten steht für eine Kandidatur bei den Kantonswahlen im April 2027.
4: Geht es denn da nur um diesen einen Regierungsrat oder steckt da noch mehr dahinter?
13: Nein, da steht klar mehr dahinter. Das ist politische Strategie. Claudio Zali ist der Regierungsrat, der den wackeligsten Stuhl hat gerade. Und die SVP ist in den letzten Jahren gewachsen. Sie sieht sich immer weniger als der kleine Bruder von der Lega, sondern als gleichwertige Partei. Und so machen sie sich eben Hoffnungen, dass sie jetzt ganz alleine einen zweiten Sitz im Regierungsrat bekommen könnten, sofern eben Claudio Zali nicht wiedergewählt wird. Also das ist klar politische Strategie, denn Claudio Zali, der ist ein bisschen derjenige, von dem alle glauben, dass er möglicherweise derjenige ist, der wohl nicht wiedergewählt werden wird. Es gibt mehrere politische Dossiers in seiner Verantwortung, bei denen es nicht die erhofften Resultate gab. Und er eckt eben auch immer wieder an und sorgt regelmäßig für Kontroversen.
4: Ja, und eine solche Kontroverse rund um Claudio Zali, die scheint es ja auch jetzt gerade wieder zu geben. Seit dieser Woche steht der Vorwurf im Raum, er habe sich in die Justiz eingemischt. Konkret im Fall eines 14-jährigen Jugendlichen, der in Untersuchungshaft genommen wurde. Worum geht es da genau?
13: Es geht darum, dass Claudio Zali, der eben vor seiner Wahl in die Regierung selbst auch Richter war, dass der sich jetzt für diesen 14-Jährigen einsetzt, der zu dem Zeitpunkt eben fast einen Monat lang schon in Untersuchungshaft gesessen ist. Er hat deswegen ein Treffen mit einigen Führungspersonen aus dem Justizsektor, also dem Gefängnisdirektor und auch der Leiterin des Justizamts, einberufen. Problematisch ist, dass es sich bei diesem Jungen um den Sohn einer Bekannten von Claudio Zali handelt. Bei dem Treffen soll er eben gesagt haben, dass eine andere Lösung für den Jungen gefunden werden müsse. Und dem Zali wird nun vorgeworfen, dass er als Mitglied der Exekutive die Judikative beeinflussen wollte und dass er dem Sohn einer Bekannten Vorteile verschaffen wollte. Claudio Zali hat anschließend in verschiedenen Medien Interviews gegeben und gesagt, dass das Treffen zwar stattgefunden habe, dass er tatsächlich um eine andere Lösung gebeten habe, aber von einer Bevorteilung könne keine Rede sein. Er hat das so in etwa auch bei einem Interview mit der RSI gesagt.
16: È anche l'unico caso di cui io sono venuto a conoscenza di un 14enne trattenuto così a lungo in collocamento alla Farera. L'avrei fatto veramente per qualsiasi 14enne.
13: Er sagt hier, er hätte sich für jeden 14-Jährigen so eingesetzt. Das ist der einzige Fall eines 14-Jährigen, der ihm bekannt sei, der so lange in Untersuchungshaft gesessen ist. Tatsächlich ist es aber so, dass es im Tessin durchaus vorkommt, dass Jugendliche im Untersuchungsgefängnis sitzen, weil es eben noch kein Jugendgefängnis im Kanton gibt. Und so lange Aufenthalte über mehrere Wochen, das ist klar eine Ausnahme. Aber auch diese, die kommen 3 bis 4 Mal im Jahr vor.
4: Über die überfüllten Gefängnisse im Tessin und die fehlende Jugendhaftanstalt, darüber haben wir in früheren Sendungen schon berichtet. Für Interessierte habe ich diese Folgen im Podcast-Beschrieb verlinkt. Martina Gobiela, was heißt das Ganze denn jetzt für den Regierungsrat Claudio Zali?
13: Gegen Claudio Zali hat die Geschäftsprüfungskommission vom Grossen Rat jetzt eine Untersuchung eingeleitet, bei der eben genau geschaut werden soll, was passiert ist. Denn Zali, der hat sich in Widersprüche verstrickt. Geschaut wird dann auch darauf, ob er die Gewaltenteilung missachtet hat. Für die anderen Parteien ist diese Kontroverse so kurz vor den Kantonswahlen im kommenden April natürlich ein gefundenes Fressen. Denn je mehr über Claudio Zalis Verfehlungen gesprochen wird, desto wahrscheinlicher ist es, dass er den zweiten Regierungsratssitz für die Lega dei Ticinesi nicht halten können wird. Und desto wahrscheinlicher ist es, dass eine der anderen Parteien einen Sitz oder einen zusätzlichen Sitz im Regierungsrat gewinnt. Und um das Wohl von diesem Jugendlichen oder anderer Jugendlicher, die in Untersuchungsgefängnis sitzen müssen, anstatt in einem Jugendgefängnis, da geht es gar nicht mehr drum. Die öffentliche Diskussion hat das irgendwie auf die Seite geschoben. Und der Jugendliche, um den es hier geht, gegen den die Strafuntersuchung weiterläuft, der wurde inzwischen in die Jugendpsychiatrie in Stabio verlegt und ihm wird vorgeworfen, gemeinsam mit anderen einen Minderjährigen tätlich angegriffen zu haben.
4: Also dieser konkrete Fall, um den geht es eigentlich gar nicht mehr, sondern eher darum, ob es Zali zum Verhängnis wird oder nicht. Und eben jetzt kommt noch dazu, dass die SVP ihn nicht mehr unterstützen wird und diesen Sitz im Regierungsrat für sich ergattern will. Wenn die SVP das schaffen würde, was würde das für die Tessiner Politlandschaft bedeuten?
13: Ja, die einzelnen Dossiers würden sich dadurch kaum grundlegend verändern, aber es könnte schon andere Akzente geben, je nachdem, welches Departement ein eventueller SVP-Regierungsrat übernehmen würde. Denn tendenziell ist die Lega ein bisschen tessinzentrischer als die SVP und die Lega setzt auch stärker auf sozialpolitische Themen, wie zum Beispiel die Verbilligungen bei den Krankenkassenprämien. Aber symbolisch wäre ein Sitz für die SVP ein wirklich großer Wurf, denn die SVP, die hier Unione Democratica di Centro, UDC heißt, die hat noch nie einen Sitz in der Exekutive des Kantons Tessin gehabt. Die SVP, die ist hier eine kleine Partei, die im politischen Geschehen eher als marginal wahrgenommen wurde bisher. Und das könnte sich im April 2027 bei den Kantonswahlen schlagartig ändern.
4: Wir haben es gerade gehört von Martina Gobiela. Es gibt Dinge, die sich tessinerischer anfühlen als andere. Und das gilt natürlich auch für die Romandie. Da fühlen sich manche Dinge mehr nach Romandie an als andere. Was passiert, wenn sich etwas aber eben zu wenig nach Romandie anfühlt? Das erleben Deutsch-Schweizer Firmen immer wieder. Im Moment erlebt zum Beispiel gerade die Migros Kritik für diesen Werbespot.
17: Prêt 70. 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
4: Ja, diese Migros-Werbung, zugeschnitten auf die WM, die sorgt für Diskussionen in der Romandie. Dario Branda, was ist da das Problem?
12: Ja, ganz einfach, diese Kassiererin, die man da hört, sollte nicht 70, sondern 70 rufen. So sagt man eben 70 in der Westschweiz.
4: Also wohl ein Fehler, der da passiert ist beim Übersetzen der Werbung von Deutsch auf Französisch bei der Migros. Warum sind diese Schweizer-französischen Ausdrücke denn so ein emotionales Thema in der Romandie?
12: Das hat damit zu tun, dass man sich in der Westschweiz immer wieder gerne ein bisschen von Frankreich abgrenzt. Sprachlich ist das relativ schwierig, weil es im alltäglichen Gebrauch gar nicht so viele Unterschiede gibt. Da, wo sie dann aber doch vorkommen, besteht man dann umso vehementer drauf. Bei 20 Minuten bekommen wir deshalb auch immer wieder mal Nachrichten von entrüsteten Leserinnen und Lesern. Zuletzt zum Beispiel, weil ein automatischer Anrufbeantworter der SBB auf Französisch auch 70 statt 70 verwendet hat. Gerade bei so wichtigen nationalen Firmen trifft das natürlich einen Nerv in der Westschweiz.
4: Martina Kobiela, gibt es im Tessin auch solche Beispiele, wo deutsch-schweizer Firmen sich irgendeinen sprachlichen Fauxpas geleistet haben?
13: Ja, das kommt sogar oft vor. Zum Beispiel gibt es in Locarno auf der Piazza Grande jedes Jahr das Moon and Stars Festival. Das sind dann Sommerkonzerte auf dieser Piazza und organisiert wird das Ganze von Zürich aus, von der Deutschschweiz aus. Und man gibt sich klar Mühe, da Italienisch wirklich auf den Plakaten, auf den Bannern und überall zu haben. Das ist sehr positiv. Negativ ist, dass da eben auch manchmal Fehler unterlaufen. Vor einigen Jahren war da dieses riesengroße Banner beim Ausgang. Da hätte eigentlich draufstehen müssen Arrivederci, da hat sich aber jemand verschrieben und Arrivederci geschrieben. Das hing dann eine ganze Weile da, ohne dass es jemand bemerkt hat. Dann nach einem Tag ungefähr hat man dann einfach mal das I abgedeckt. Einige Tage später dann ein neues Banner gedruckt. Ich will mir nicht vorstellen, wie viel das Ganze gekostet hat, dieser kleine Tippfehler.
4: Kann also schon auch mal deutlich ins Geld gehen als solcher sprachlicher Fauxpas. In diesem Sinne sage ich jetzt Arrivederci, Martina Kobiela, Journalistin bei der Tessiner Zeitung in Locarno. Grazie mille.
13: Grazie mille e a presto.
4: Merci bien et au revoir à Dario Brander, Journalist bei 20 Minuten in Lausanne.
12: Au revoir et à la prochaine.
4: Das war's für diese Woche aus den Schweizer Sprachregionen. Diese Sendung gibt's in einer Woche nochmal, bevor dann auch wir in die Sommerpause gehen. Aber natürlich auch jederzeit online auf srf.ch/audio oder überall dort, wo es Podcasts gibt. Mein Name ist Silvia Staub und ich sage danke fürs Zuhören.

Die Nachrichten von SRF um 1 mit Lukas Siegfried. Das US-Militär hat den Iran angegriffen, den zweiten Tag in Folge. Allem Anschein nach betraf es wieder die Küstenstadt Sirik, nahe der Straße von Hormus. Iranische Staatsmedien berichten erneut von Explosionen bei Sirik. Das US-Militär schreibt, es habe unter anderem militärische Überwachungsinfrastruktur und Luftabwehrstellungen des Irans angegriffen. Und zur Begründung heißt es, der Iran habe seine Chance nicht genutzt, die gemeinsame Abmachung über die Waffenruhe zu respektieren und nach den US-Angriffen von letzter Nacht erneut ein Frachtschiff in der Straße von Hormus attackiert. Nun nach Serbien. Dort hat Präsident Aleksandar Vučić seine Absicht bekräftigt, bald zurücktreten zu wollen.

0: angekündigt, dass er Premierminister, also Regierungschef, werden möchte. Wobei es derzeit egal ist, ob Vučić Präsident oder Regierungschef ist, die gesamte Politik Serbiens ist auf Vučić zugeschnitten und wird von ihm dominiert. Unter der Führung von Aleksandar Vučić gab es bereits 5-mal vorgezogene Neuwahlen. Kritiker sagen, sie würden meistens taktisch angesetzt, wenn Vučić in der Kritik ist und durch Wahlen zu einem Befreiungsschlag ausholen möchte. Die Wahlen wurden dann auch immer als manipuliert kritisiert. Die Anti-Vučić-Protestbewegung fordert schon länger Neuwahlen und ist im März dieses Jahres mit einer eigenen studentischen Liste bei Kommunalwahlen angetreten. Sie konnten dort zwar nicht gewinnen, aber Achtungserfolge erzielen. Bei vorgezogenen Parlamentswahlen könnte eine studentische Liste für Vučić und seine SNS-Partei gefährlich werden.
1: Oliver Soos von der ARD. Dann zu den aktuellen Resultaten der Fußball-Weltmeisterschaft. England gewinnt gegen Panama mit 2:0 und Kroatien bezwingt Ghana mit 2:1. Die Wetteraussichten für heute Sonntag. Es wird ein weiteres Mal ziemlich sonnig und heiß mit 33 bis 37 Grad. In den Alpen sind lokale Gewitter möglich. Das waren die Nachrichten von Radio SRF, verantwortlich Lukas Siegfried. Und dann noch eine Verkehrsmeldung, SRF Verkehrsinfo von 1.03 Uhr. Vorsicht auf der A12 Freiburg-Vevey. Zwischen Rossens und Bühl besteht in beiden Richtungen Gefahr durch Personen auf der Fahrbahn.
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3: 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Schön sind Sie hier. Wir machen weiter jetzt mit der Sendung Kulturplatz Talk vom Donnerstag anlässlich des 100. Geburtstags von Ingeborg Bachmann.
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5: Die österreichische Schriftstellerin Ingeborg Bachmann ist heute vor 100 Jahren in Kärnten geboren und bis heute unvergessen. Mit nur 47 Jahren in Rom gestorben, ist sie schnell zu einer Ikone der deutschsprachigen Nachkriegsliteratur geworden und bis heute geblieben. Nach wie vor wird sie gelesen und erforscht, wie all die Bücher zeigen, die sich mit ihrem Leben und Werk auseinandersetzen, die seit ihrem Tod noch immer erscheinen. Auch die Tatsache, dass in Klagenfurt seit 50 Jahren ein Literaturwettbewerb stattfindet, der ihren Namen trägt, sorgt für posthumen Respekt. Und dennoch, eine Künstlerin zu einer Ikone zu machen, kann auch eine große Distanz, eine Verklärung und auch eine Vereinnahmung begünstigen. In der nächsten halben Stunde möchten wir uns davon nicht blenden lassen, sondern einfach versuchen, die große Schriftstellerin, die Ingeborg Bachmann war, zu würdigen und kennenzulernen. Mein Gast ist der österreichische Kulturjournalist und Autor Günther Keindelsdorfer, der unter anderem für den österreichischen Rundfunk tätig ist, aber auch regelmäßig hier auf SRF 2 Kultur zu hören ist. Er ist mir jetzt aus Wien zugeschaltet. Herzlich willkommen im Kulturplatz Talk, Günther.
6: Servus, Barbara.
5: In welcher Form und wie groß feiert Österreich denn Ingeborg Bachmann?
6: Groß. Epizentrum der Feierlichkeiten wird natürlich Klagenfurt sein, die Kindheits- und Jugendstadt der Dichterin. Da wird nicht nur der Ingeborg-Bachmann-Preis stattfinden, oder er findet ja gerade statt. Es gibt auch eine ganze Reihe von Ausstellungen, Lesungen, Buchpräsentationen und künstlerischen Projekten. Aber auch in Wien ist natürlich einiges los. Das Burgtheater hat Bachmanns schon in einer schönen Abendveranstaltung gedacht und die Programme des ORF in Hörfunk und Fernsehen sind in den nächsten Tagen prallvoll mit Bachmann-Sendungen. Also da wird nicht gekleckert, da wird geklotzt. Aber diese Formulierung ist fast schon ein bisschen zu preußisch für Bachmann. Sagen wir so, die Zelebritäten sind würdig und würdevoll.
5: Und natürlich für uns in der Schweiz auch empfangbar, das ist ja das Schöne. Wie präsent ist sie denn ansonsten heutzutage noch in Österreich, Ingeborg Bachmann?
6: Bachmann ist schon sehr präsent. Vielleicht geben ihr Leben und ihr Werk nicht ganz so viel Gesprächsstoff her wie derzeit, sagen wir, die Fußball-Weltmeisterschaft, über die ja auch in Österreich Millionen sprechen und sich unterhalten. So ist es mit Ingeborg Bachmann natürlich nicht. Es sind schon eher kulturell interessierte Kreise, in denen sie Thema ist. Aber da hat Bachmann in Österreich, würde ich sagen, in etwa den Stellenwert, den Max Frisch und Friedrich Dürrenmatt in der Schweiz haben. Sie ist einfach anerkanntermaßen eine der Großen der Nachkriegsliteratur. Ihr Name steht auch in Österreich gleichberechtigt neben dem von Thomas Bernhard und wohl auch von Peter Handke und Elfriede Jelinek. Im Gegensatz zu Handke und zu Jelinek

0: Allerdings hat Bachmann nie den Nobelpreis bekommen. Das lag wohl auch daran, dass sie vergleichsweise jung gestorben ist. Du hast es gesagt, mit 47 an diesem schrecklichen Brandunfall in Rom. Verdient hätte Bachmann den Nobelpreis in jedem Fall.
1: Du hast Max Frisch angesprochen, dazu werden wir auf jeden Fall kommen. Das ist ja klar, wenn wir aus der Schweiz über Ingeborg Bachmann sprechen. Ich würde gern jetzt in der Gegenwart noch bleiben einen Moment. Am 28. Juni, also am Sonntag, wird in Klagenfurt der Ingeborg Bachmann-Preis verliehen im Rahmen der 50. Tage der deutschsprachigen Literatur. Wird jemand eine bronzene Ingeborg Bachmann-Statue erhalten? Was würde Bachmann selbst wohl von diesem Wettbewerb halten, der ja natürlich eine ernsthafte Auseinandersetzung mit Literatur ist, aber gleichzeitig auch zu einem ziemlichen Zirkus geworden ist?
0: Spannende Frage. Man darf dabei nicht vergessen, ein Vorgänger des Bachmann-Wettbewerbs, wenn auch in elitärerem Rahmen, waren ja die berühmten Treffen der Gruppe 47 nach dem Zweiten Weltkrieg. Marcel Reich-Ranicki, der Literaturkritiker, einer der Mitbegründer des Bachmann-Preises in den 70er Jahren, der hat ja ausdrücklich auf die Gruppe 47 als eines der Vorbilder für die Klagenfurter Leseveranstaltung hingewiesen. Und da muss man schon bedenken, dass Bachmann zu Beginn der 1950er Jahre ihren Durchbruch auch mit einer Lesung bei der Gruppe 47 gefeiert hat, wo sie aus ihren frühen Gedichten gelesen hat. Das heißt, sie würde sich heute schwer tun, gegen den Bachmann-Preis zu protestieren. Sie hat sich ja selber solcher Foren bedient, um literarisch zu reüssieren. Dass der Bachmann-Preis heute mitunter doch auch manchmal etwas Zirkushaftes hat, das hätte sie allerdings sicher abgestoßen. Und ob sie glücklich gewesen wäre, dass der Preis ihren Namen trägt, der bin ich auch nicht sicher. Vielleicht wäre es ihr sogar peinlich gewesen, aber das traue ich mich nicht mit letzter Sicherheit zu sagen.
1: Was würdest du denn sagen, was sind die wesentlichen Faktoren, die ihre Bedeutung als Literatin bis heute ausmachen?
0: Naja, da würde ich etwas nennen, das meiner Meinung nach unbedingt notwendig ist, wenn wir eine Autorin oder einen Autor als bedeutend betrachten oder anerkennen. Und das, was da notwendig ist, hat Bachmann unbedingt gehabt. Sie hatte einen eigenen Ton, sie hatte einen eigenen unverwechselbaren Stil. Ein Bachmann-Gedicht erkennst du sofort, vor allem die aus den 50er Jahren, durch den magisch-beschwörerischen Ton, der aber zugleich auch etwas Modernes und Modernistisches hat. Manchmal klingt es fast ein bisschen religiös, diese frühe Bachmannsche Lyrik, und dann findet sie immer wieder suggestive, überraschende Bilder. Eines meiner Lieblingsgedichte, Die gestundete Zeit, sehr berühmt. Ich kann mich noch erinnern, in meiner Jugend, so mit 15, 16, habe ich mir in der Kleinstadt, in der ich aufgewachsen bin, meinen ersten Bachmann-Band gekauft. Das waren eben die beiden frühen Gedichtbände in einem Band, im Piper Verlag sind die erschienen. Und ich habe die Gedichte damals mit heiligem Ernst gelesen und ekstatisch verschlungen, weil das wirklich etwas auch in der pubertierenden und jugendlichen Seele zum Klingen gebracht hat. Nein, die Gedichte sind unverwechselbar, vielleicht vom Ton her manchmal ein bisschen ähnlich wie die von Paul Celan, aber doch auch ganz unverwechselbar mit einem ganz eigenen Sound. Das hat Bachmann gehabt, auch in ihrer Prosa, auch in ihren Erzählungen. Da ist der Stil ein bisschen anders, den würde ich radikal modernistisch nennen. Es geht da immer auch um die Einsamkeit des modernen Menschen, um die Unmöglichkeit von Liebe, um die Gewaltverhältnisse, die Bachmanns Meinung nach zwischen den Menschen immer und überall wirken und gewirkt haben. Und das aber in einer melodiösen, aber sehr klaren und ja eigentlich streng modernistischen Sprache. Auch da hat sie einen ganz eigenen Stil gefunden. Und das, würde ich sagen, macht nicht zuletzt, man könnte jetzt noch viel aufzählen, ihre Bedeutung aus.
1: Und wenn wir jetzt über ihre Qualitäten sprechen, dann finde ich, müssen wir sie auch hören mit einem Text. Ich habe dich um eine Kostprobe gebeten. Wofür hast du dich entschieden?
0: Wir hören einen Auszug aus dem Roman Malina. In diesem Roman kommt ein Märchen vor oder eine Legende, die Bachmann da eingebaut hat in den Roman. Und dieser Text heißt Die Geheimnisse der Prinzessin von Kagran.
2: Ein Tag wird kommen, an dem die Menschen schwarz-goldene Augen haben. Sie werden die Schönheit sehen, Sie werden vom Schmutz befreit sein und von jeder Last. Sie werden sich in die Lüfte heben. Sie werden unter die Wasser gehen. Sie werden ihre Schwiele und ihre Nöte vergessen. Ein Tag wird kommen. Sie werden frei sein. Es werden alle Menschen frei sein, auch von der Freiheit, die sie gemeint haben. Es wird eine größere Freiheit sein. Sie wird über die Maßen sein. Sie wird für ein ganzes Leben sein.
1: Was hat dich bewogen, genau diesen Ausdruck auszuwählen? Wofür steht er aus deiner Sicht?
0: Das ist einerseits typisch Bachmann, in diesem ein bisschen lyrisch feierlichen Tonfall gehalten, über den ich zuerst schon ein bisschen gesprochen habe. Und andererseits ist es wiederum ganz, ganz untypisch für den Roman Malina. In Malina geht es ja auf durchaus brutale Art und Weise um die Unmöglichkeit von Liebe, um die Unmöglichkeit dessen, dass die Ich-Erzählerin mit dem von ihr geliebten Mann Ivan wirklich zusammenkommt, um die Zerstörung des weiblichen Ichs, also ganz, ganz ernste, brutale, moderne Themen und als Utopie eingebaut, als Gegenentwurf in diesen brutalen Roman ist dieses Märchen der Prinzessin von Kagran, in dem Bachmann eine Welt heraufbeschwört, in der Liebe doch möglich ist, in der es keine Entfremdung gibt, ein elyseisches Szenario, eine Gänsehautstelle für mich, wie auch manche ihrer frühen Gedichte.
1: Und dann muss man ja auch dazu sagen, dass dieser Text auch sehr mit ihrer Biografie in Verbindung gebracht wurde. Wohl zu Recht oder zu Unrecht? Was würdest du sagen?
0: Du meinst der Malina-Roman?
1: Genau.
0: Ja, durchaus zu Recht. Unmittelbar nach seinem Erscheinen in den frühen 70er Jahren ist ja der Roman von vielen als Schlüsselroman gelesen worden, der Bachmannschen Beziehung zu Max Frisch. Dagegen hat sich Bachmann immer verwehrt, das sei kein Schlüsselroman. Darüber hinaus hat sie, das ist ganz, ganz klar, viele Erinnerungen an Max Frisch und ihre Beziehung zu ihm da eingebaut in diesen Roman. Die Zerstörung eben des weiblichen Ichs durch einen letztlich desinteressierten Mann, der sich auf die Absolutheit der Liebe nicht einlassen kann. Da ist schon einiges eingeflossen an autobiografischen Erfahrungen.
1: Das ist der Kulturplatz Hawk vom 25. Juni 2026, dem 100. Geburtstag der Dichterin Ingeborg Bachmann. Dieser runde Geburtstag wird im deutschsprachigen Raum groß gefeiert und wir feiern mit, zusammen mit dem österreichischen Kulturjournalisten und Autor Günter Keidelsdorfer, mit dem ich per Leitung aus Wien verbunden bin. Ingeborg Bachmann kennt man auf der ganzen Welt, offenbar sogar in China wird sie rezipiert. Definitiv über den deutschen Sprachraum hinaus auf jeden Fall. Und einige ihrer wichtigen Jahre bis zu ihrem Tod 1973 hat sie in Rom gelebt. Sie hat Italien und das Italienische geliebt. Und zu den Gründen dafür hat sie sich in einem Radiointerview einmal wie folgt geäußert.
3: Ich bin sehr früh nach meinen Studien in Wien und Paris nach Italien gegangen. Und das war nicht die romantische Italien-Sehnsucht, die immer die nördlichen Völker gehabt haben, sondern ich bin schon an der Grenze aufgewachsen, 3 oder 4 Kilometer von der italienischen Grenze. Und für mich war Italien, ist für mich kein exotisches Land wegen Palmen und Orangenbäumen, sondern etwas Selbstverständliches. Und ich fühle mich dort nicht in einem anderen Land, sondern es ist für mich ein Zuhause.
1: Günther, du warst kürzlich gerade in Rom. Wie blickt man da eigentlich auf die österreichische Dichterin?
0: Ja, das war ganz interessant. Ich habe mit einigen Germanistinnen und Germanisten aus Italien mich unterhalten und da sieht man Ingeborg Bachmann doch deutlich anders als bei uns im deutschen Sprachraum. Man sieht sie weniger als die radikale Modernistin, die sie war. Man sieht sie weniger als die Frauenautorin, wenn man es so nennen will, die sie war, die die Rolle der Frau in der Moderne reflektiert hat, So sieht man sie natürlich auch, aber was man in Italien vor allem sieht, das ist Bachmann als dezidiert mitteleuropäische Autorin. Man stellt sie da in eine Reihe, durchaus überraschend finde ich, mit Josef Roth und Elias Canetti, mit Hermann Broch und Robert Musil. Verantwortlich dafür scheint der Adelphi Verlag aus Mailand zu sein, bei dem die Bachmann-Texte, die ersten Bachmann-Bücher in italienischen Übersetzungen erschienen ist. Und in diesem Adelphi Verlag, der sowohl klassische Moderne veröffentlicht, als auch eben viele, viele Mitteleuropa-Texte. Ja, in diesem Adelphi Verlag hat man die Bachmann offenbar so auf Mitteleuropa hin geframed. In gewisser Weise ist das auch gedeckt durch Bachmanns Werk, sowohl in Malina als auch in Erzählungen wie Drei Wege zum See, wird das alte habsburgische Österreich von Ingeborg Bachmann so ein bisschen als utopisches Szenario wieder heraufbeschworen. Kakanien als eine Welt, bisschen zu idyllisch gesehen für meinen Geschmack, aber Kakanien als eine Welt vor der Shoah, eine Welt, in der nationalistische Grenzziehungen noch nicht die gleiche verhängnisvolle Rolle gespielt haben, wie später dann im 20. Jahrhundert. So zeichnet die Bachmann da das, was sie das Haus Österreich nennt. Also eine rückwärtsgewandte Utopie, die man ihr durchaus zugestehen darf. So ganz überzeugend tut mich als überzeugten österreichischen Republikaner diese utopischen Ansätze, die überzeugen mich nicht so. Und wenn ich das noch sagen darf, ein zweiter Punkt. In Italien sieht man Ingeborg Bachmann auch ganz, ganz stark als Vermittlerin zwischen der italienischen und der deutschsprachigen Kulturwelt. Sie hat sich ja in Rom in den Kreisen der italienischen Intelligenz bewegt. Sie war befreundet mit Elsa Morante und Pier Paolo Pasolini und Alberto Moravia und hat da viel getan für den Kulturaustausch zwischen dem deutschen Sprachraum und Italien. Sie hat sich aber umgekehrt auch zum Beispiel dafür eingesetzt, dass Thomas Bernhard ins Italienische übersetzt wird. Also diese beiden Punkte betonen die italienischen Kolleginnen und Kollegen stark. Ingeborg Bachmann als Mitteleuropäerin in einer kakanischen Tradition stehend und Ingeborg Bachmann als Vermittlerin zwischen Italien und der Welt nördlich der Alpen.
1: Und wenn ich mir diesen Einschub noch ganz kurz erlauben darf, für alle, die zum ersten Mal von Kakanien hören, Kakanien, das steht für K- und K-Monarchie, auch genannt die Donaumonarchie. Zurück zur Einschätzung, zusammenfassen. Kann man also annehmen, dass ihr diese Vermittlerrolle durchaus gefallen hätte?
0: Damit hat sie sich ganz sicher identifiziert und so hat sie sich sicher auch gesehen. Im Gegensatz zu dem Bild, das man vielleicht hat, Ingeborg Bachmann als introvertierte, bisschen scheue, bisschen schüchterne Poetin, das war sie auch, aber im Gegensatz dazu war sie auch eine tüchtige Organisatorin. Also sie hat bei der Gruppe 47 tüchtig mitorganisiert und hat auch in Italien, so wurde mir das erzählt, einige Symposien und sonstige Kulturveranstaltungen mitinitiiert und organisiert, in denen es um diesen Kulturaustausch gegangen ist.
1: Du hast gerade angesprochen, sie wirkt ja, wenn man historische Aufnahmen von ihr hört oder sieht, wirkt sie ja tatsächlich so wie ein scheues Reh. Aber wenn man dann zum Beispiel in den Briefwechsel hineinliest, der vorliegt zwischen ihr und Max Frisch, als ein Beispiel, dann sieht man ja dann doch ein bisschen auch eine andere Temperamentsfarbe von ihr. Und wenn wir eben von ihrer Zeit in Rom sprechen, aus der Schweiz heraus, dann ist der Gedanke an die Beziehung von Ingeborg Bachmann zu Max Frisch nicht weit. Lange wurde ihm ja auch vorgeworfen, er habe ihr sehr geschadet, sie dann fallen lassen. Und dieser Briefwechsel, den ich schon angesprochen habe, zwischen beiden veröffentlicht 2022 unter dem Titel «Wir haben es nicht gut gemacht», hat die Beziehung schon in ein etwas anderes Licht gerückt und es wird ja seither auch immer wieder weiter geforscht. Wie wäre denn diese Liebe nach aktuellem Stand angemessen beschrieben? Das klingt furchtbar, die Frage. Trotzdem, kannst du dazu etwas sagen?
0: Ja, naja, du hast es ja schon skizziert. Ingeborg Bachmann ist seit dem Erscheinen von Malina, auch seit ihrem frühen Tod, vor allem als Opfer gesehen worden, als Opfer Max Frischs, aber auch als Opfer anderer Männer, die in ihrem Leben eine Rolle gespielt haben. Da wäre etwa der Wiener Schriftsteller Hans Weigel zu nennen, auch deutlich älter als sie, der sich der ganz jungen Bachmann als Mentor angenommen hat, der seine Mentorentätigkeit sicher auch, ja, sagen wir mal, verwendet hat, um eine erotische Beziehung mit Bachmann einzugehen, die einige Jahre gehalten hat. Also Bachmann ist lange gesehen worden als Opfer. Das hat durchaus einer bestimmten Tendenz des Feminismus in den 70er und 80er Jahren entsprochen, den sogenannten Opferfeminismus. Da war eben die Lesart, Bachmann war das Opfer, Max Frisch war der Täter, der ruchlose Egozentriker, der die Bachmann sozusagen emotional ermordet hat. Kleiner Sidestep, diese Lesart lag auch noch dem eher mittelmäßigen Kinofilm von Margarete von Trotter zugrunde, der vor einigen Jahren gelaufen ist, Ingeborg Bachmann, Reise in die Wüste. Vielleicht hat der eine oder die andere auch unter unseren Zuhörerinnen zu den Film gesehen. In diesem Film wurde diese Opferthese noch einmal in geschmackvollen Bildern illustriert, mit Vicky Krips als Ingeborg Bachmann und Ronald Zehrfeld als Max Frisch. Da hatte Margarete von Trotter halt das Pech, dass sie während der Arbeit an ihrem Film den Briefwechsel noch nicht gekannt hat. Du hast ihn angesprochen und da zeigt sich ein anderes Bild, so wie man sich es vielleicht eh hätte vorher auch schon denken können, dass es war. Es gab in dieser Beziehung nicht den einen Täter und das andere Opfer. Beide sind sich nichts schuldig geblieben. Beide hatten ihren Anteil am Scheitern der Beziehung. Beide, Max Frisch und Ingeborg Bachmann, waren Opfer und beide waren Täter, wie es halt unter Erwachsenen in der Regel so abläuft. Was war die Dynamik? Ingeborg Bachmann hat wohl geträumt von so etwas wie einer totalen Verschmelzung in der Liebe. Sie hat die Liebe als etwas ganz Absolutes gesehen und zugleich wollte sie ihre Unabhängigkeit bewahren. Geht schwer zusammen, Verschmelzung und Unabhängigkeit. Sie hat eine Art Unio Mystica erstrebt mit Max Frisch, aber auch durchaus in ihrer Liebe zu Paul Celan vorher. Und gleichzeitig hat sie das Zusammensein mit diesen Männern rasch als gefährdend, als verletzend, als existenziell bedrohlich empfunden. Also sie wollte eigentlich Widersprüchliches und hat Widersprüchliches ersehnt. Und wie es so ist mit dem Absoluten in der Liebe, in der Kunst, wo auch immer, das Absolute ist halt auf Erden nicht zu haben.
1: Wenn wir jetzt hier am Radio über Ingeborg Bachmann sprechen, sie würdigen, dann liegt es auf der Hand, dass wir auch über ihre Arbeiten fürs Radio sprechen, die ihre Karriere ja wirklich wesentlich befördert haben. Heute in einer Medienwelt, die doch sehr vom Bewegtbild dominiert ist, ist es gar nicht so ohne weiteres vorstellbar, wie wichtig das Radio in der Nachkriegszeit noch immer war. Und eine Ahnung davon geben könnte uns ein Ton, der im Zug einer besonders wichtigen Hörspielpreisverleihung 1959 entstanden ist.
4: Fräulein Dr. Bachmann, Sie sind in der Annahme von Literaturpreisen ja eigentlich fast schon geübt. Sie haben vor einigen Jahren den Preis der Gruppe 47 empfangen und Sie sind Literaturpreisträgerin des Bundesverbandes der deutschen Industrie. Aber ich könnte mir vorstellen, dass der Preis, den Sie heute erhalten haben, der Hörspielpreis der Kriegsblinden, Sie ganz besonders bewegt hat.
3: Es ist doch ein besonderer Preis, denn er wird ja nicht nur von einer literarischen Jury vergeben, sondern zur Hälfte bestimmen über diese Verleihung die Hörer mit, und zwar die Blinden, die ja mehr noch als alle anderen Hörer auf den Rundfunk angewiesen sind.
1: Da ist sie wieder, diese zarte Frau. Günter Keindelsdorfer, welche Rolle hat das Radio denn gespielt, das Hörspiel für den Aufstieg von Ingeborg Bachmann?
0: Eine ganz, ganz wichtige, und nicht nur das Hörspiel, Barbara. Man darf nicht vergessen, einer der ersten bezahlten Jobs, die Ingeborg Bachmann zu Beginn der 50er Jahre angetreten hat, das war ein Job beim Radio. Sie wurde Redakteurin in Wien beim US-amerikanischen Sender Rot-Weiß-Rot. Das war damals der meistgehörte Sender in Österreich. Und Ingeborg Bachmann hat als Journalistin und Lektorin dort gearbeitet. Unter anderem hat sie, das ist erst vor einigen Jahren in größerem Stil bekannt geworden, mehrere Manuskripte für eine Familiensendung geschrieben, die damals unerhört populär war in Österreich. Das war eine Seifenoper in den 50er Jahren mit dem Titel Die Radiofamilie. Da spielten Prominente aus dem Burgtheater tragende Rollen. Und Bachmann hat einfach Unterhaltungsliteratur geschrieben, professionell geschriebene, sehr gut gemachte Unterhaltungsskripte für diese Radiofamilie. Also da hatte sie durchaus ein Standbein von Anfang an beim Hörfunk. Und du hast die Hörspiele angesprochen, die waren auch wichtig natürlich, beginnend mit dem Hörspiel Ein Geschäft mit Träumen aus dem Jahr 1952 und dann endend mit dem Guten Gott von Manhattan aus dem Jahr 58, für den sie eben den Hörspielpreis der Kriegsblinden bekommen hat. Was hat das Radio damals bedeutet? Es war das damals, gut, Fernsehen hat es schon in Ansätzen gegeben, aber es war damals das einzige weit verbreitete elektronische Medien. Und wir dürfen nicht vergessen, das war die Zeit, als abends sich die Familien vor den Röhrenempfängern mit dem magischen Auge versammelt haben, um den runden Familientisch, und sich dann alle zusammen ein Hörspiel angehört haben oder, ich weiß es nicht, ein Wunschkonzert am Abend, so wie vielleicht heute noch manchmal das beim Tatort funktioniert, aber auch nur noch dort. Und das war die große Zeit des Radios, die große Zeit auch des Hörspiels. Bachmann wäre nicht die einzige bedeutende Autorin, die Hörspiele geschrieben hat. Dürrenmatt wäre da etwa auch zu nennen. Und da hat sie ganz, ganz vorne mitgemischt.
1: Sie hat aber nachher das nicht mehr weiterverfolgt. Also irgendwann war sie dann zur Autorin, zur Dichterin geworden und dann war das vorbei mit dem Radio, nehme ich an.
0: Genau, also dann hat sie natürlich noch Interviews gegeben und sich des Radios bedient als Medium der Debatte und der Diskussion, aber offensiv fürs Radio gearbeitet hat sie dann nicht mehr.
1: Jetzt zum Schluss überfalle ich dich noch mit einer Frage. Für Leute, die sich jetzt einiges angehört haben über und zu Ingeborg Bachmann, was würdest du denen denn ans Herz legen, womit sollten sie einsteigen, wenn sie bisher vielleicht noch kein Buch von Ingeborg Bachmann gelesen haben?
0: Also wenn man einen Sinn hat für Lyrik, würde ich doch den ersten Gedichtband empfehlen, Die gestundete Zeit. Ich habe mich allerdings mit jüngeren Leuten unterhalten vor einigen Tagen. Die haben dann gesagt, ja, sind interessante Gedichte, aber schon ein bisschen altmodisch. Müsste man prüfen, ich finde es nicht. Also die Gedichte wären eine Option. Und sonst würde ich eigentlich mit den Erzählungen anfangen und eher noch mit den späten Erzählungen aus den frühen 70er Jahren. Etwa mit dem Text Drei Wege zum See. Das ist eine etwas längere Erzählung, in der Bachmann ihre Kindheit in Klagenfurt reflektiert und von einem Besuch bei ihrem alten Vater, man darf natürlich die Autorin und die Romanprotagonistin da nicht ganz eins zu eins setzen, von einem Besuch bei ihrem Vater in Klagenfurt berichtet und über ihr Leben nachdenkt und reflektiert. Also Gedichte oder späte Erzählungen würde ich empfehlen.
1: Das war der Kulturplatz-Talk zum 100. Geburtstag von Ingeborg Bachmann. Ganz herzlichen Dank für dieses Gespräch nach Wien, Günther Keindelsdorfer.
0: Es war mir ein Vergnügen.

0: Die Nachrichten von SRF um 13:30 mit Lukas Siegfried. Das US-Militär hat den Iran angegriffen, den zweiten Tag in Folge. Allem Anschein nach betraf es wieder die Küstenstadt Sigrik, nahe der Straße von Hormuz. Iranische Staatsmedien berichten erneut von Explosionen bei Sigrik. Das US-Militär schreibt, es habe unter anderem militärische Überwachungsinfrastruktur und Luftabwehrstellungen angegriffen. Und zur Begründung heißt es, der Iran habe seine Chance nicht genutzt, die gemeinsame Abmachung über die Waffenruhe zu respektieren und nach den US-Angriffen von letzter Nacht erneut ein Frachtschiff in der Straße von Hormuz attackiert. Nun nach Serbien. Dort hat Präsident Aleksandar Vučić seine Absicht bekräftigt, bald zurücktreten zu wollen. Der Rücktritt soll in wenigen Wochen erfolgen. Gleichzeitig soll es vorgezogene Präsidentschafts- und Parlamentswahlen geben. Seit anderthalb Jahren protestieren in Serbien vor allem Studierende gegen Vučićs autoritären Regierungsstil und gegen Korruption. Dass er zurücktreten will, bedeutet allerdings nicht, dass Vučić aufgebe und seine Gegner gewonnen hätten, sagt ARD-Korrespondent Oliver Soos.
1: Es ist so, dass Vučić im Frühjahr kommenden Jahres eh nicht mehr Präsident sein darf, weil seine zweite Amtszeit dann ausläuft. Er darf dann nicht mehr antreten. Aleksandar Vučić hat in den letzten Wochen angekündigt, dass er Premierminister, also Regierungschef, werden möchte. Wobei es derzeit egal ist, ob Vučić Präsident oder Regierungschef ist, die gesamte Politik Serbiens ist auf Vučić zugeschnitten und wird von ihm dominiert. Unter der Führung von Aleksandar Vučić gab es bereits 5-mal vorgezogene Neuwahlen. Kritiker sagen, sie würden meistens taktisch angesetzt, wenn Vučić in der Kritik ist und durch Wahlen zu einem Befreiungsschlag ausholen möchte. Die Wahlen wurden dann auch immer als manipuliert kritisiert. Die Anti-Vučić-Protestbewegung fordert schon länger Neuwahlen und ist im März dieses Jahres mit einer eigenen studentischen Liste bei Kommunalwahlen angetreten. Sie konnten dort zwar nicht gewinnen, aber Achtungserfolge erzielen. Bei vorgezogenen Parlamentswahlen könnte eine studentische Liste für Vučić und seine SNS-Partei gefährlich werden.
0: Dann zur Fußball-Weltmeisterschaft. England gewinnt gegen Panama mit 2:0 und holt sich den Gruppensieg. Kroatien bezwingt Ghana mit 2:1 und kommt damit noch auf den zweiten Gruppenrang. Ghana schafft es als Gruppendritter ebenfalls in die K.O.-Phase. Und die Wetteraussichten für heute Sonntag. Es wird ein weiteres Mal ziemlich sonnig und heiß mit 33 bis 37 Grad. In den Alpen sind lokale Gewitter möglich. Das waren Nachrichten von Radio SRF, verantwortlich Lukas Siegfried.
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4: «So nicht, lieber Bundesrat», das ist der Titel von einer Medienmitteilung von der FDP von dieser Woche. Der Bundesrat soll mehr sparen, verlangt die FDP, und eine höhere Mehrwertsteuer für die Armee kommt nicht in Frage. Lässt die FDP im Zweifelsfall die Aufrüstung lieber scheitern, als dass sie nachgeht bei der Mehrwertsteuer? Und wie streng ist sie selber eigentlich beim Sparen? Darüber rede ich mit dem FDP-Co-Präsident Benjamin Müllemann. Herzlich willkommen in Samstagsrundschau.
5: Danke vielmals, merci für die Einladung.
4: Herr Müllemann, was setzt euch mehr zu diese Woche? Die Hitze oder die Finanzentscheid vom Bundesrat?
5: Ja, beides. Es braucht Abkühlung im Moment, gerade eben auch, wenn man den Bundesratsentscheid liest, dann sucht man Body wegen der Hitze in der Umwelt und auch eben, um die Entscheid probieren nachzuvollziehen.
4: Ich kann euch gegen die Hitze nur ein erfrischendes Wortbild bieten, nämlich wir gehen die Materie rein. Die Gewinn von der Pharmaindustrie, die sprudeln wie ein kühler Bergbach. Die Woche ist bekannt worden, da spült fast 2 Milliarden Steuerfranken zusätzliche Bundeskasse, die man Anfangsjahr noch nicht gesehen hat. Kommen euch so solche sofortige viel höhere Gewinne nicht ein bisschen seltsam vor?
5: Es zeigt einfach, dass wir im Bundeshaushalt, wenn wir jetzt über die Finanzen vom Bund reden, dass wir im Bundeshaushalt nicht ein Einnahmenproblem haben, sondern ein Ausgabenproblem. Oder? Wenn eben gerade die Gewinnsteuern dermassen steigen und der Bundesrat nachher kann in seiner Kommunikation sagen, ja, jetzt müssen wir nicht mehr so fest sparen, wenn wir uns das im April noch auf die Fahne geschrieben haben. Ich glaube, wir müssen uns schon Gedanken machen über eben die Ausgaben, nicht über die Einnahmen.
4: Reden wir gleich noch über die Einnahmen. Pharma, das ist ja interessant, das ist die Branche, die seit Monaten enormen Druck macht auf die Schweiz, auf die Behörden, auf die Politik, dass sie höhere Medikamentenpreise brauchen, weil sie sagen, sie seien dermassen unter Druck in den USA. Und jetzt solche Rekordgewinnsteuern.
5: Es hat ja nichts miteinander zu tun, wenn man unter Druck ist mit den höheren Medikamentenpreisen, die eingefordert werden.
4: Also man sieht, dass die Gewinne enorm sind und auch die Reserven und auch die Margen auch enorm sind. Also das ist ja ein Hinweis darauf.
5: Ja, das mag ein Hinweis darauf sein, aber trotzdem ist es ein politischer Druck, der auf die Industrie zukommt, um da an den Preisen zu schrauben. Und wenn das natürlich nachher durchschlägt auf das Resultat von der Unternehmung, dann hätte das wieder einen massiven Einfluss, dann eben am Schluss auch auf den Bundeshaushalt oder auf die Steuern, die in Kantone und Gemeinden fliessen.
4: Sie hat noch nichts durchschlägt, aber die FDP die hat schon im Druck von der Pharma ja schon nachgegeben. Anfangs Monat hat er gesagt, die FDP möchte das schon beschlossene Rabatt auf häufig, also die meistverkauften Medikamente, vorerst auf Eis gelegt werden, eben wegen dem Druck auf der Pharmaindustrie lasten. Herr Müllermann, macht die FDP da Politik für die Leute, für die Prämienzahler oder nicht eher für die Industrie und für die Aktionäre?
5: Die FDP macht vor allem Politik für die Bevölkerung, die ja, am Abend den Wecker stellt und am Morgen früh aufsteht und dafür sorgt, dass wir einen Wohlstand haben in diesem Land. Eben genau, indem sie an ihren Arbeitsplatz gehen, zum Beispiel in einer Pharmaindustrie und dort eine Wertschöpfung generieren, wo nachher wieder Mittel freispielt für Innovationen, für Entwicklungen, für Investitionen auch in unserem Land.
4: In den langfristigen wirtschaftlichen Zusammenhang, kurzfristiger, die Rabatte die würden 1 Prämienprozent bringen. Also das spürt man, würde man im Herbst spüren, 1% weniger Prämien. Das sagen dir, machen Politik für die Leute, die den Wecker stellen, also ich sage, den Geld selber erarbeiten. Aber hier politisieren ihr ja gegen Prämienzahler.
5: Also, wie gesagt, vorhin, oder? Wir müssen schauen, dass die Industrie, vor allem auch die exportorientierte Industrie, Rahmenbedingungen hat, dass sie wirtschaften und Gewinne erzielen für den Wohlstand in diesem Land.
4: Jetzt alles zur Folge, dass das Prämienprozent wahrscheinlich, gut, der Bundesrat muss es noch entscheiden, nicht entlastet wird. Gehen wir weiter. Freuen über ein Pharma-Geld sagen, tut sich eure Finanzministerin Karin Keller-Sutter. Dir aber rufen aus und sagen eurer Bundesrätin und dem Gesamtbundesrat, sie soll, obwohl jetzt keine rote Zahlen mehr drohen, gleich sparen.
5: Also wir unterstützen unsere Bundesräte, wir unterstützen die Finanzministerin.
4: So nicht, lieber Bundesrat?
5: Ja, so nicht, lieber Gesamtbundesrat, würde ich an dieser Stelle sagen. Oder? Die Position von unserer Partei, von der FDP, ist eine Unterstützung eben zugunsten von einem ausgeglichenen Bundeshaushalt.
4: Also das vielleicht für die Hörerinnen und Hörer klar machen. Der Bundesrat hat für einen Fall, dass es eben doch rote Zahlen gibt, vorbereitet gehabt, aber nur für den Fall, dass man würde, zum Beispiel bei der Landwirtschaft, zum Beispiel bei der Bildung, zum Beispiel bei Kultursport, also bei all diesen Bereichen, wo man überhaupt kann, kurzfristig sparen kann, würde so 1% abzwacken. Jetzt ist das laut Bundesrat nicht nötig, aber die sagen, machen es gleich.
5: Ja, man redet von einer Entspannung, eben genau dank diesen Einnahmen, die wir vorher nicht darüber geredet haben, oder? Weil die Gewinnsteuern sprudeln und ob denn das stetig ist, darf man auch in Frage stellen.
4: Ein Spar auf Vorrat? Sagen dir eigentlich, sollen wir jetzt?
5: Also, sparen, was heisst sparen auf Vorrat? Es gibt mehr Steuereinnahmen, jetzt könnte man quasi zurücklehnen. Wir haben aber Investitionen geplant in die Sicherheit, also sprich unsere Armee aufrüsten, wo ja der gleiche Bundesrat auch diese Woche beschlossen hat, dass er die Bevölkerung mit zusätzlich 0,5% Mehrwertsteuer will belasten, der Konsum in dem Sinn dämpfen, KMU weiter belasten, dann wäre es mir eigentlich lieber, der Bundesrat würde die Mittel genau dort einsetzen, statt eben wieder eine Steuererhöhung ins Auge fassen.
4: Spitzt es ein bisschen zu, die geht hier der Sparapostel. Aber bei dem letzten Kürzungsprogramm oder eben Entlastungsprogramm, da bin ich jetzt ein bisschen in Zahlen gegangen. Da haben Freisinnige im Parlament, National- und Ständerat, geholfen, die gleichen Sparmassnahmen zu bodigen, wo es jetzt auch wieder darum gegangen wäre, eben bei den unbundenen Ausgaben heisst, das wäre eben zum Beispiel Bildung und Landwirtschaft. Dort hat die FDP mitgeholfen oder Abweichler oder ganz, ist je nachdem unterschiedlich, dass weniger gespart wird. Also sehr glaubwürdig ist euer Sparappell nicht.
5: Im Nationalrat ist keine Partei so konsequent bei der bundesrätlichen Vorlage gewesen, wie die FDP. Und ja, Parlamentarier sind keine Abnicker von einer bundesrätlichen Vorlage. Ich glaube, es ist legitim, um auch am einen oder anderen Ort einen Kompromiss einzugehen, wenn man dafür dann auch kompensieren tut, also wenn man andere Massnahmen vorschlägt.
4: Einfach das Abstimmungsverhalten von der FDP-Parlamentarierinnen und Parlamentarier angeschaut und gesehen, also bei den Einsparungen sind es über 200 Millionen Franken, die FDP geholfen hat, dass die nicht kommen.
5: Aber wir haben andere Vorschläge auch präsentiert.
4: Ja, nicht mehrheitsfähig war. Also das ist, man kann in Schönheit sterben.
5: Ich glaube nicht, dass es von Anfang an nicht mehrheitsfähig war. Das sind ja Diskussionen, wo man diskutiert und probiert Kompromiss zu schmieden. Und ich glaube, das ist auch nicht das Thema.
4: Aber wir können uns vielleicht einigen auf, Sparen fordern ist einfach. Sparen durchsetzen in der eigenen Partei, der Fraktion, ist nicht immer einfach. Da würdet ihr auch nicht können Nein sagen.
5: Nein, Sparen ist selbstverständlich nicht einfach. Das sehen Sie ja
4: daheim. Auch nicht innerhalb
5: von der FDP. Das sehen Sie ja selber im Privathaushalt, daheim. Wenn irgendwo eine dringende Reparatur rum ist, dann muss man sich vielleicht an einen anderen Ort einschränken und dann macht man sich auch intensiv Gedanken oder diskutiert in der Familie, ob man jetzt vielleicht einmal weniger in die Ferien geht oder nicht gerade das neue Auto kauft, weil vielleicht der Backofen nachher ist. Also das ist einfach als Beispiel.
4: Reden wir über die Armee. Um die geht es ja auch bei der ganzen Spardiskussion. Weil aber jetzt die Steuereinnahmen sprudeln, kann der Bundesrat mehr von den geplanten Armeeausgaben, also geht es ja um eine massive Nachrüstung oder Aufrüstung, aus der Bundeskasse zahlen. Der Bundesrat sagt, es brauche darum nur in Anführungs- und Schlusszeichen 0,5% Mehrwertsteuer zusätzlich für die Armee. Das wäre etwa ein 50 auf einer Restaurantrechnung von 100 Franken. Die sagen kategorisch nicht mit uns. Eure Bundesrätin Karin Keller-Sutter sagt im SRF-Interview, also wenn man das Geld wolle und brauche, geht um 2 Milliarden für die Armee, dann bringen wir das gar nicht anders hin.
5: Es gibt alternative Vorschläge. Da haben ja verschiedene Partien schon Vorschläge präsentiert in den letzten Monaten und Wochen, wenn man eben ohne Steuererhöhung könnte die dringend notwendige Rüstung finanzieren.
4: Karin Keller-Sutter sagt, man hat alles schon probiert. Man hat ja schon eben das Entlastungsprogramm gehabt. Man hat auch schon über Mehreinnahmen diskutiert. Ihr Fazit ist, man bringt es nicht anders an als mit der Mehrwertsteuer.
5: Jetzt kommt ja dann die Vorlage aus dem VBS, also aus dem Gesamtbundesrat, dann im August in die Sicherheitspolitische Kommission vom Ständerat. Und dort wird man dann intensiv diskutieren. Ich muss Ihnen einfach sagen, schauen Sie die Umfragen an in der Bevölkerung. Da wird so eine Mehrwertsteuererhöhung wird keine Chance haben.
4: Das wäre ja die Aufgabe der Politikerinnen und Politiker. Also auch eure Sicherheitspolitiker, die sagen ja immer, wenn man sie fragt, oder, dass die Bedrohung wirklich enorm ist und dass die Schweiz ungeschützt ist. Oder gerade gegen Angriffe aus der Luft.
5: Genau. Da kann ich sie voll unterstützen in dieser Aussage. Und dementsprechend muss man Prioritäten im Haushalt anders setzen. Man kann nicht einfach dann zu den Steuerzahlern gehen. Jetzt, vorletzte Woche hat das Parlament bereits bei der Finanzierung der 13. AHV-Rente eine Mehrwertsteuererhöhung beschlossen, unbefristet. Jetzt kommt der nächste Schritt. Bei der Armee soll die Mehrwertsteuer auch noch einmal 0,5% auf. Dann kommt die IV, kommt auch mit Mehrwertsteuer.
4: Sind
5: dann
4: die Bahninfrastruktur. Das ist noch nicht beschlossen.
5: Ja, ist noch nicht beschlossen. Die Kreativität geht offenbar so weit, dass man einfach das Geld bei den Bürgerinnen und Bürgern will holen. Bei den Konsumentinnen und Konsumenten, denen das aus der Tasche zieht. Die tagtäglich an die Arbeit gehen. Und doch schön wäre es jeden Abend ein bisschen mehr im Portemonnaie als am Morgen.
4: Jetzt habe ich gedacht, die sagen das noch mit dem Wecker stellen oder der Slogan ist, sagen die nicht. Ich möchte es zuerst noch auf den Punkt bringen, nachher schauen wir die eure Vorschläge an. Ihr sagt ja nicht nur sparen, hat auch andere Vorschläge. Würdet ihr eher auf die Aufrüstung, also die 2 Milliarden, mal fehlen, verzichten, das eher scheitern, als bei der Mehrwertsteuer auch nur ein Mühe nachgeben?
5: Jetzt ist es ganz entscheidend, dass die Kräfte, die die Armee stärken wollen, die sich dem Sicherheitsrisiko bewusst sind, miteinander eben über die rote Linie diskutieren, wo verschiedene Kreise andere rote Linien haben und sich miteinander jetzt wirklich endlich einigen auf eine Finanzierung.
4: Würde das scheitern, wenn es am Schluss Mehrwertsteuer wird, bleiben stehen?
5: Noch einmal, es braucht den Schulterschluss jetzt, weil es einfach dringend ist und weil es notwendig ist und weil man eine Sicherheitslage, die das nicht zulässt, dass man da noch viel länger die Armee in dem Zustand lassen, wie sie ist.
4: Die Leute, die Antwort also offen. Schauen wir jetzt eure Vorschläge an. Eben natürlich sparen, aber zusätzlich hat er einen eigenen Plan aufgelegt, wie man die Milliarden aufbringen könnte. Weiter die meisten Milliarden, die möchtet ihr eigentlich zugespitzt gesagt bei den Kantonen holen. Sie sollen weniger Geld aus der Bundessteuer bekommen, als sie gemessen geltenden Mekano würden bekommen. Ein bisschen kompliziert gesagt, aber ja. Wenn wir 3 Jahre zurückspulen, dann seid ihr Finanzdirektor im Kanton Glarus. Wenn die FDP aus Bundesbern mit so einem Vorschlag gekommen wäre, dann hättet ihr ausgerufen.
5: Das ist eine Diskussionsgrundlage. Natürlich kann das den Kantonshaushalt betreffen. Auf der anderen Seite sind die Kantone natürlich auch interessiert an einer Sicherheitspolitik, wo unser Land am Schluss geschützt ist. Gerade auch die Kantone haben kritische Infrastrukturen, die geschützt werden müssen und sind auf eine starke verteidigungsfähige Armee angewiesen.
4: Sehr pikant ist auch noch ein weiterer Vorschlag. Da möchte der besonders schnell vorwärts gehen, nämlich bei der Drohnenabwehr. Da sagen die, da braucht es 4 Milliarden, für zum Beispiel 12'000 Abwehrdrohnen zu kaufen und weitere Drohnenabwehrsysteme, also Kanonen, die die abschiessen würden. Und das Geld möchte der außerordentlich finanzieren. Das ist technisch, das heisst an der Schuldenbremse vorbei mit Schulden machen. Obwohl die Schuldenbremse eigentlich quasi schon fast zu der DNA gehört, obwohl sie eher jung ist, von der FDP, obwohl eure Finanzministerin sogar sagt, sie sei ihre beste Freundin. So ein Tabubruch.
5: Die Schuldenbremse ist und bleibt die DNA von der FDP und die beste Freundin wird sie auch bleiben von der Finanzministerin. Und auch ich bin völlig überzeugt von der Schuldenbremse, dass es die braucht und dass wir an denen auf keinen Fall dürfen rütteln.
4: Das würdet ihr ja damit, weil also auch die Finanzministerin Karin Keller-Sutter sagt, Bedingungen sind nicht gegeben, dass man das an der Schuldenbremse bei kann finanzieren kann. Das ist nur so nach Corona, nach unvorhersehbaren Ereignissen.
5: Die Schuldenbremse lässt eben genau einen gewissen Spielraum zu in außerordentlichen Situationen. Wir tun seit Jahren Schutzstatus S, also die Ukraine-Kosten, außerordentlich finanziert. Da hat man jetzt einen Abbaupfad gehabt, ja. Das geht jetzt zurück. Und das ist, glaube ich, auch so, wie ich es die Woche mitbekommen
4: habe. Ab nächstes Jahr nicht mehr
5: der Fall. Und wenn man außerordentliche Situationen hat, und jetzt komme ich auf die Drohnengeschichte, die Sie ansprechen, zu reden, oder? Wir haben den Krieg in der Ukraine, auf dem europäischen Kontinent, sehr nahe bei uns. Und es hat eine massive technologische Entwicklung stattgefunden in der Kriegsführung, eben genau mit den Drohnen. Also ist doch das eine Situation, eine außerordentliche Situation. Und auch, wie gesagt, auch das ist ein Diskussionsbeitrag. Da gibt es Partien, gibt es Kräfte, wo das eine rote Linie ist für uns.
4: Also, und eure eigene Finanzministerin hat im Rundschau-Talk vor 2 Wochen gesagt, nein, die Kriterien, die sind nicht gegeben für ein unvorhersehbares und unsteuerbares, für den Bund unsteuerbares Ereignis, das ist hier nicht der Fall.
5: Also dann diskutieren wir doch das im Parlament. Wie gesagt, es braucht am Schluss eine Lösung, um der Armee die Mittel zur Verfügung zu stellen, die sie jetzt dringend braucht.
4: Die Liberale NZZ hat er auch gelesen, schreibt am Donnerstag, unfassbar, aber wahr, eben über den Vorschlag mit an der Schuldenbremse bei. Sogar die FDP mischt in diesen Club der Fahrlässigen mit.
5: Wenn die FDP da mitmischt, dann mischt sie mit den Vorschlägen so mit, dass wir nicht fahrlässig umgehen mit unserer Sicherheit, indem wir die Armee stärken und die Sicherheitslücken, die da sind, jetzt schliessen. Da müssen wir Prioritäten im Haushalt anders setzen und es gibt Spielraum, um das ohne einen Rappen neue Steuern für die Bevölkerung umzusetzen.
4: Jetzt eben gesagt, es gibt rote Linie bei der SVP und bei der SVP-Führung ist das mit der Schuldenbremse, also mit der Finanzierung dran vorbei, wo die sagen, tritt es nicht, aber sie sehen das ganz anders. Ist das eine rote Linie? Vielleicht ganz zum Schluss von 1 bis 10, wirklich nur eine Zahl. Wie gross ist die Wahrscheinlichkeit, dass sich jetzt Ständeräte aus Erzra finden und eine mehrheitsfähige Finanzierung für die Armee anbringen?
5: 8.
4: Sehr hoch, sehr zuversichtlich. Mhm. Machen wir hier den Punkt. Das ist die Samstagsrundschau mit dem FDP-Co-Präsident Benjamin Müllermann. Wir nehmen die Sendung aus Termingründen nach dem Freitagmittag auf. Ich möchte euch kurz Satzanfänge vorgeben oder bitte spontan zu Ende führen. Die ideale Temperatur für mich wäre?
5: Ja, etwa 12, nein, sagen wir 8 Grad. Von mir aus könnte es ganz Jahr Winter sein. Ich bin passionierter Skifahrer.
4: Sind wir weiter über. Die Hitzewelle jetzt schon im Juni zeigt mir,
5: ja, dass es sehr warm ist, dass ich gerne in der Body wäre jetzt und ja, dass das Klima im Wandel ist.
4: Politisch gibt es auch mal den Gedanken, ob man vielleicht von der öffentlichen Hand her nicht noch mehr müsste investieren in die Klimaanpassung, also Schutzmassnahmen oder auch in Klimaschutz, Begrenzung von Klimawandel, als das die FDP bisher hat wollen.
5: Also es gibt durchaus Alternativen, als einfach immer staatlich mehr zu investieren. Ich glaube, Klimapolitik ist auch Wirtschaftspolitik und gerade wir in der Schweiz haben sehr, sehr innovative Unternehmen, die da wahnsinnig viel beitragen können.
4: Noch ein Satzanfang. Wenn ich allein FDP-Präsident wäre, ohne meine Co-Präsidentin Susanne Vincent-Stauffacher?
5: Ja, also das geht gar nicht. Wir sind ein sehr eingespieltes Duo und es macht sehr Spass, mit meiner Kollegin Nationalrätin Vincent Stauffacher zusammen zu arbeiten.
4: Ihr hattet ja weniger Streit. Also bei AKW weiss man ja, dass sie skeptischer ist als dir gegenüber das Neubauverbot streichen und allenfalls ein neues Bauen.
5: Also unsere Fraktion hat jetzt ja...
4: Genau, hat sie natürlich hier geschlossen.
5: Geschlossen, für einen Gegenvorschlag stimmt, also wo das Neubauverbot aufgehoben wird.
4: Ursprünglich, aber wir weiss euch von ihrer Position her auch ihren anderen Ämtern, Wasserwirtschaftsverband und so, dass sie da grössere Skepsis hat. Beim Ständemir geht es ja auch ein bisschen auseinander. Sehr eine zentrale Frage. EU-Vertragspaket, muss ihr jetzt ja auch öffentlich sagen, die möchten das Ständemir. Die Delegierten und Frau Vinzenz Stauffacher, die sind der Meinung, es braucht es nicht. Es ist schon noch problematisch, auch im Jahr, sich da intern abzustimmen, wer sich da muss zurücknehmen muss.
5: Es funktioniert sehr gut, wenn wir uns können abstimmen können. Wir telefonieren täglich, kann ich so offenlegen. Es ist ein sehr befruchtender Austausch in dem Sinn, dass wir pragmatisch miteinander umgehen und ja, immer relativ schnell eine Lösung finden, wenn es kleine Differenzen gibt. Aber also ich muss Ihnen sagen, in den Grundwerten, in den Grundüberzeugungen, da sind wir nicht erst jetzt, sondern schon vor der Wahl deckungsgleich gewesen.
4: Noch ein Satzanfang. Die Finanzministerin Karin Keller-Sutter, ich habe auch den Namen jetzt etwa 10 Mal gesagt, in den Minuten der Sendung bis jetzt, ist für die FDP
5: extrem wertvoll, nicht nur für die FDP, sondern vor allem für das Land, weil sie, wir haben über das jetzt intensiv ja geredet, weil sie schauen, dass wir Finanzstabilität haben, dass der Haushalt im Griff ist beim Bund, und das ist etwas ganz, ganz Zentrales, um den Wohlstand zu sichern.
4: Obwohl sie ja eben gerade bei der Mehrwertsteuer für die AHV, für die Armee, auch bei der Bankenregulierung, reden wir jetzt nicht drüber, da ist sie ja auch auf einer anderen Schiene als dir, die bremsen die ja plötzlich. Es gibt recht viele Positionen, die ihr nicht folgen, Anführungsschlusszeichen.
5: Also ich bin selber jahrelang Finanzdirektor im Kanton Glaris im Regierungsrat, und da vertritt man gegen aussen, es gilt das Kollegialitätsprinzip und vertritt man die Meinung vom Gesamt, in Ihrem Fall zum Gesamtbundesrat, und das macht Sie hervorragend.
4: Also das würde übersetzt heissen, Herr Meier, wüsste, natürlich ist sie immer der gleichen Meinung wie wir, nur darf sie es nicht sagen, weil sie natürlich...
5: Zum Glück wissen wir nicht alles, was im Bundesrat besprochen wird, wäre ja schön, aber ich glaube, es ist auch ganz wichtig, dass man dort in einer vertrauensvollen, diskreten Atmosphäre diskutieren kann. Das hilft am Schluss für die politischen Entscheidungen.
4: Ich möchte noch über die Entwicklungshilfe reden. Auch die möchtet ihr kürzen zugunsten von der Armee. Jetzt ist euch aber ein Stück weit der Bundesrat am Mittwoch ein bisschen zuvor kommen. Zwar sprudelt die Steuern, wir haben darüber geredet, aber der Bundesrat hat gesagt, er möchte bei der Entwicklungszusammenarbeit pro Jahr 20 Millionen Franken sparen. Die Aargauer Zeitung hat am Donnerstag getitelt: Die Armee gewinnt, die Armen verlieren.
5: Der Bundesrat hat ja vor allem jetzt in diesem Entscheid beschlossen, dass er Umschichtung macht von der Entwicklungszusammenarbeit in die humanitäre Hilfe.
4: Also nämlich, langfristige Projekte hin zu der Nothilfe.
5: Genau, weil die Nothilfe, das hat man auch gesehen, gerade in den letzten Jahren einfach immer wichtiger geworden ist. Der Bundesrat hat in den letzten 5 Jahren 13 Mal müssen einen Notkredit auch, oder einen Zusatzkredit beschliessen, ist zum Teil auch ins Parlament gelangt im Umfang von rund 1 Milliarde Franken. Und das ist in den Vorjahren, vor 2020, sind die Zusatzkredite viel kleiner gewesen. Das zeigt doch, dass der Bundesrat jetzt, glaube ich, mit dem Entscheid Prioritäten richtig setzt und die Umschichtung sinnvoll ist.
4: Das ist eigentlich auch eine Einsparung, wenn man es nicht mehr über Nachtragskredit macht. Das läuft ja über andere Kreditreste, jetzt sind wir sehr technisch. Aber insgesamt hat er ja auch noch zusätzlich eingespart, 20 Millionen am Tag, wo er mehr Einnahmen hatte. Also die Armee gewinnt, die das, Armen verlieren.
5: Das wird man ja dann sehen, ob es nicht auch wieder Zusatzkredit braucht. Und wenn wir von der humanitären Hilfe reden, sind das genau die Ärmsten, die Allerärmsten, die da gewinnen.
4: Der ganze Kuchen wird ja gekürzt von der Entwicklung.
5: Wir reden von einem Finanzrahmen von 2,4 Milliarden Franken. Und Sie haben jetzt ja vorhin eine Zahl gesagt, 20 Millionen pro Jahr. Ich glaube, das ist im Unschärfebereich, wo man durchaus kann vertreten kann.
4: Und da kommt jetzt das FDP-Spiel. Sie möchte schlägt das vor im Rahmen von der Armeefinanzierung, die ihr vor 2 Jahren schon mal probiert habt, nämlich 0,5 Milliarden pro Jahr von der Entwicklungszusammenarbeit in der Armee tun. Warum hat er nicht derart auf die Entwicklungszusammenarbeit eingeschossen?
5: Ich glaube, da kann man schon noch einmal klarstellen. Nachdem als man eine enorme Steigerung hatte in den letzten paar Jahren.
4: Das ist, also seit 3 Jahren ist es rückläufig und die Ukraine-Hilfe läuft ja auch über die Entwicklungszusammenarbeit.
5: Ja, aber im gleichen Zeitraum, oder, wo die Ausgaben für die internationale Zusammenarbeit massiv gestiegen sind, sind die Armeeausgaben massiv gesunken. Oder? Ich kann Ihnen da auch Zeitzahlen sagen. Im 1990 haben die Armeeausgaben noch 15% vom Bundesbudget betragen. Und jetzt sind wir bei 6, 7, 8%, oder? Also eine Halbierung eigentlich. Und ja, Das ist möglich gewesen in Friedenszeiten, dass man dann da mehr Mittel in die internationale Zusammenarbeit investiert. Aber jetzt ist eine andere Zeit. Die Weltlage, über die müssen wir nicht noch einmal reden, das haben wir schon. Und das ist, glaube ich, allen sehr bewusst. Jetzt braucht es eine Neupriorisierung im Bundeshaushalt.
4: Die Frage ist ja, wenn ihr jetzt argumentiert mit der neuen Situation auf der Welt, ob man da nicht auch gerade umgekehrt argumentieren kann. Also das macht der früher FDP-Fraktionschef Felix Gutzhiller mit dem Gerät vor der Sendung. Er ist jetzt im Vorstand von Helvetas, also hat klare Interessenbindung für die Entwicklungshilfe. Er sagt, es geht bei Entwicklungszusammenarbeit nicht nur um Solidarität und ums Ansehen der Schweiz, sondern die Politik, die unterschätze immer wieder, wie viel Entwicklungsprojekte langfristige Stabilität bringen und damit auch der Schweiz Sicherheit. Also wird da nicht Sicherheit gegen Sicherheit abgewogen?
5: Könnte ich unterschreiben, bin ich überzeugt, dass das genau so ist. Trotzdem haben wir ein Problem. Wir müssen mehr Mittel haben, zum die Armee aufrüsten, und die Mittel müssen wir irgendwo herholen. Und es ist doch naheliegend, dass man jetzt das umschichtet aus dem Bereich, wo selbstverständlich, wie Sie es sagen, auch zur Sicherheit indirekt beiträgt. Aber nur ein Land, das eine Souveränität hat, das sich selber verteidigen kann, wo eine Kraft hat, um sich auch selber zu verteidigen und die Sicherheit für die Bevölkerung und für die Infrastruktur gewährleisten. Nur so ein Land, und das sind wir im Moment nicht, hat das Potenzial, um nachher eben können, sich engagieren im Rest der Welt.
4: Den Sachzwang kreiert ihr ja nur, weil ihr andere rote Linie hat.
5: Den Sachzwang kreieren wir überhaupt nicht. Wir machen einfach eine Umschichtung im Budget jetzt zugunsten von dem, was uns im Moment prioritär erscheint.
4: Auch ihr möchtet bei der Entwicklungszusammenarbeit, also bei langfristigen Projekten im Gesundheitsbereich, Landwirtschaftsbereich, sozialen Bereich, Gewerbebereich und so weiter, möchtet ihr die 500 Millionen nehmen und die humanitäre Hilfe nicht antasten. Auch da sagt der Freisinnige Felix Gutzwiller, das bringe nicht wahnsinnig viel, wenn man kurzfristig humanitäre Hilfe vor allem leistet und nachher ist man wieder weg. Das ist genau eine Stärke von der Schweiz, dass man eben bleibt und damit eben auch die Sicherheit und Stabilität erhöht, dass man nach einer Katastrophe, nach einem Krieg bleibt und aufbaut.
5: Gut, aber da muss ich jetzt schon sagen, wenn dann die Schweiz nicht mehr in der Lage ist, eben zum Gadi Notlagen und die haben wirklich zugenommen. Wir haben es vorhin an dem Beispiel erläutert von den Zusatzkrediten. Die haben wirklich zugenommen, immer mehr Notlagen. Wenn die Schweiz da nicht in der Lage ist, um eben dort zu investieren, ja, dann glaube ich, sind wir auf dem falschen Pfad. Und darum finde ich den Entscheid vom Bundesrat richtig. Er hat ja auch entschieden, dass man weniger Doppelspurigkeiten hat von den zuständigen Bundesämtern, die vor Ort sind, dass man den Fokus auch ein bisschen wegnimmt, wenn ich das richtig im Kopf habe, aus dem amerikanischen Kontinent, südamerikanischen Kontinent, fokussiert dort, wo Perspektiven so sind, dass es wirklich auch dann dass das Engagement von der Schweiz vor Ort dann auch wirklich auch, und so dreht sich oder schließt sich der Kreis, dann einen Beitrag zur Sicherheit leistet auf dieser Welt und für unser Land.
4: Mit dieser 500 Millionen, die ihr noch weit kürzen bei Entwicklungszusammenarbeit, also bei langfristiger Hilfe, zusätzlich zu der Umschichtung, die der Bundesrat schon beschlossen hat, in die genau gleiche Richtung, also hier zu der humanitären Hilfe, hat er ausgerechnet, was das heisst für die Entwicklungszusammenarbeit?
5: Wie gesagt,
4: wie hast du darum ausgerechnet, dass die würde um 2/3 schrumpfen, also mehr als die Hälfte?
5: Klar, mit unserem Spardiskussionsbeitrag. Wir müssen die Mittel irgendwo finden im Bundeshaushalt. Klar wird er kleiner, aber ich habe Ihnen erklärt oder probiert aufzuzeigen, warum was wir auf dieser Schiene fahren und jetzt eben Priorität bei der Sicherheit direkt bei uns im Land, in unserer Armee, setzen.
4: Jetzt gibt es ja die jährliche Umfrage von der ETH, die auch die Bevölkerung befragt, repräsentativ auch nach den politischen Ansichten. Und das sagen rechte Wählerinnen und Wähler, also das wären Leute, die FDP oder SVP wählen, zu 58,9%. Wir sollen bei der Entwicklungszusammenarbeit gar nicht kürzen. Ein kleinerer Anteil davon sagt, wir sollen sogar ausbauen. Seid ihr sicher, dass ihr im Wählerwillen entsprechend?
5: Das ist eben die Überzeugungsarbeit, die die Politik leisten muss. Sie haben jetzt eine Zahl gesagt. Vorhin haben wir über Zahlen geredet bei den Umfragen zur Mehrwertsteuererhöhung. Da sieht es ganz anders aus. Also da, glaube ich, ja, kann man die Überzeugungsarbeit leisten und der Bevölkerung aufzeigen, dass es halt eben jetzt notwendig ist, auf diese Art und Weise vorzugehen.
4: Wir sind am Schluss von der Sendung. Benjamin Müllermann hat gesagt, 8 bis 12 Grad Idealtemperatur. Wie kommen wir am Wochenende in diesen Temperaturbereich?
5: Ja, wird wahrscheinlich nur nicht einmal in der Bade der Fall sein.
4: Ja, ich wüsste nicht wie. Danke vielmals, dass du Gast war in der Samstagsrunde.
5: Danke vielmals.
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Die Nachrichten von SRF um 2 mit Lukas Siegfried. Das US-Militär hat den Iran angegriffen, den zweiten Tag in Folge. Allem Anschein nach betraf es wieder die Küstenstadt Sirik, nahe der Straße von Hormus. Iranische Staatsmedien berichten erneut von Explosionen bei Sirik sowie auf der Insel Qasem. Das US-Militär schreibt, es habe unter anderem militärische Überwachungsinfrastruktur und Luftabwehrstellungen angegriffen. Und zur Begründung heißt es, der Iran habe seine Chance nicht genutzt, die gemeinsame Abmachung über die Waffenruhe zu respektieren und habe nach den US-Angriffen von letzter Nacht erneut ein Frachtschiff in der Straße von Hormus attackiert. Der serbische Präsident Aleksandar Vučić hat bekannt gegeben, er wolle bald zurücktreten. Der Rücktritt soll in wenigen Wochen erfolgen. Gleichzeitig soll es vorgezogene Präsidentschafts- und Parlamentswahlen geben. Beobachterinnen und Beobachter sehen in Vučićs Ankündigung in erster Linie ein taktisches Manöver. Sie vermuten, Vučić wolle Ministerpräsident werden und so seine Macht sichern. Als Staatspräsident dürfte er noch bis spätestens nächsten Frühling im Amt bleiben. Seit anderthalb Jahren protestieren in Serbien vor allem Studierende gegen Vučićs autoritären Regierungsstil und Korruption. Um einen Rücktritt geht es auch jetzt in Argentinien. Dort hat der